Bald werden viele Verletzte heimkehren. Einige werden ihre Angehörigen verlieren. Einige werden in ihrer Familie jemanden mit einer Behinderung haben, ohne Gliedmaßen. Ich will mit meinem Buch zeigen, dass es darin nicht nur um den Krieg geht, sondern auch um die Rehabilitation und die Liebe zum Leben.

Heute bin ich um 6 Uhr morgens aufgewacht. Ich wurde vom fröhlichen Zwitschern der Vögel geweckt und ertappte mich bei dem Gedanken, welch ein Glück, das hören zu dürfen. Vielen Menschen bleibt dieses kleine Wunder verwehrt. Ich bin mir sicher, hätte ich nicht meine Beine, sondern mein Gehör und noch schlimmer mein Augenlicht verloren, dann wäre mein Leben heute ein völlig anderes. Dunkler, härter, angstvoller. Manchmal stelle ich mir vor, ich hätte meine Arme verloren. Arme sind keine Beine, aber wie sollte ich dann meine Frau umarmen? Meine geliebte Tochter. Wäre das noch ein Leben? Ich glaube nicht, dass mich meine Beine noch glücklich machen würden.

0: Ich habe eine Menge unterschiedlicher Knieprothesen getestet. Aus den USA, aus England, aus Deutschland. Wir testen gerade eine in Russland hergestellte Knieprothese, die Kines 1. Das ist eine pneumatische Einheit mit elektronischer Steuerung.
1: Die Prothese reagiert auf Veränderungen im Gehtempo, in der Art des Gehens, passt die Steifigkeit an, indem sie eine große Anzahl von Signalen an die intelligente Komponente der Prothese, den Mikroprozessor, weiterleitet. Man kann den Mikroprozessor mit einer Servolenkung vergleichen. Wir alle fahren lieber ein Auto, bei dem sich das Lenkrad leicht und mühelos drehen lässt. Aus medizinischer Sicht, und das sage ich als Arzt, ist das Schwierigste überhaupt die Bewegung des eigenen Körpers durch Raum und Zeit. Gehen ist eine der komplexesten Leistungen unseres Körpers. Alles andere lässt sich mit Training erreichen.
0: Man kann im Fitnessstudio trainieren, man kann boxen. Da steckt ein sehr gutes Schloss, das dich im Falle einer Aktivität hält. Es lässt einen nicht fallen.
1: Unser Unternehmen ist im Bereich Bioengineering tätig. Wir haben IT-Spezialisten gefunden, die dem Knie beigebracht haben, wie man richtig läuft, also die Topologie der Bewegung. Sie haben den Quellcode geschrieben. Er ist gewissermaßen das Gehirn dieses Knies. Es waren unsere eigenen Programmierer. Um die Anwendung benutzerfreundlich zu gestalten, haben sie auch die mobile App entwickelt.
0: Was zeigt mir die App? Ich sehe den Akkustand, also wie lange ich noch laufen kann. Und ich sehe die aktuelle Steifigkeit des Zylinders. Sie bestimmt, wie schnell ich mich bewegen kann.
1: Das ist eine durch und durch russische Entwicklung mit unserem eigenen Metall.

Mein Auto ersetzt mir meine Beine. Ich fahre mit Handsteuerung, das ist extrem praktisch. Ich setze mich einfach rein und kann sofort losfahren. Lenken, bremsen, beschleunigen, das geht im Grunde mit einem Finger. Wir fahren in meine Heimatstadt Alushta. Ich betrachte die Krim eigentlich als meine Heimat, aber Alushta ist für mich noch mehr Heimat. Wenn man die Nachrichten aus dem Ausland hört, in denen die Krim als vorübergehend besetztes Gebiet bezeichnet wird, in denen von Menschenrechtsverletzungen die Rede ist und davor gewarnt wird, hierher zu reisen, und dann kommt man selbst hierher und sieht, wie das Leben pulsiert, wie viel hier gebaut wird, dann entsteht ein innerer Widerspruch. Ich bin ein eingefleischter Russe. Meine Verwandten leben überall, von Kaliningrad bis Wladiwostok, viele in Moskau und St. Petersburg. Dieses Land ist meine Heimat. Deshalb bin ich an die Front gegangen, um mein Land zu verteidigen. Ich hatte ja einen Eid geleistet. Nach meinem Magisterabschluss an der Universität habe ich meinen Wehrdienst in Sewastopol beim Marinekorps absolviert. Als dann die Krimbrücke in die Luft gesprengt wurde, was ich für einen Terroranschlag halte, wurde mir klar, dass meine Zeit gekommen ist.

Wenn ich nicht in meinem jetzigen Zustand wäre, wenn ich keine Einschränkungen hätte, hätte ich mich bestimmt nie an ein Buch gesetzt. Und nicht, weil ich keine Lust oder keine Idee hatte, sondern einfach, weil ich ständig irgendwo hinlaufen würde.

0: nicht.
1: Es wird dunkel. Im Winter wird es schon früh dunkel. Im Krankenzimmer brennt ein helles Licht. Das sollte nicht sein. Wir befinden uns ja praktisch an der Frontlinie. Der Feind könnte uns sehen und wir würden eine Überraschung erleben. Ich versuche, das Personal zu alarmieren, aber es kommt niemand zu mir. Sie trinken in aller Ruhe Tee, 10 Meter von mir entfernt, und sehe nicht einmal, dass ich meine noch schwache Hand hebe. Na gut, dann mache ich es eben selbst. Als ich diese Bilder sah, war es mir bewusst, dass ich mich nicht mehr im Kampf befand, sondern in einer medizinischen Einrichtung. Aber ich war dennoch völlig losgelöst von der Realität. Es war ein anderes Krankenzimmer. Das medizinische Personal flog auf Drohnen herum. Ich habe verstanden, dass ich nach meiner Verwundung im Krankenhaus liege, aber ich war mir noch nicht ganz bewusst, dass ich in Moskau bin. Ich war geistig noch an der Frontlinie. Ich dachte, dass der Feind uns immer noch beobachtet. Es war ein Grenzzustand. Als meine Verwandten, meine Frau, meine Schwester und meine Mutter zu mir kamen und sagten, Ilja, du bist in Moskau, konnte ich es nicht fassen. Wie konnte ich bloß in Moskau sein?

Ich liebe die Musikband Carol y Shoot. Als ich die Prothesen bekommen habe, schenkte mir ein Freund diese Sticker. Er sagte, ich solle sie aufkleben. Ich bedankte mich. Eine Art Dekoration. Schaut gut aus. Die Leute zeigen Interesse, wenn sie vorbeigehen. Auch Kinder. Ich mag die Reaktion der Kinder. Mama, Mama, schau, ein Roboter kommt. Dieser Mann ist ein Roboter. Ich mag solche Momente. Wenn ich Beine hätte, würde ich jetzt losschwimmen.

0: Ich vergleiche unsere erwachsenen Schüler oft mit Kindern.
1: Почему?
0: Wenn wir zum ersten Mal gemeinsam unter Wasser tauchen und wieder auftauchen, spürt man diese kindliche Begeisterung, dieses Leuchten in den Augen, manchmal sogar Tränen. Die meisten Jungs, die hier rehabilitiert werden, kommen fast alle aus derselben Ortschaft. Dort gab es einige ziemlich harte Kämpfe.
2: Ich heiße Fedorowitsch Daniil Michailowitsch. Ich bin Teilnehmer der speziellen Militäroperation. Mein Rufzeichen ist Phoenix. Ich bin 45 Jahre alt, bin verheiratet, habe 3 Kinder. Nun, der erste Tauchgang war beängstigend. Wir bestehen zwar zu 80% aus Wasser, aber das ist kein gewöhnlicher Lebensraum für Menschen.
3: Ich bin hier, um zu versuchen, 70 Meter tief zu tauchen. Meine Freunde haben lange versucht, mich zum Tauchen unter dem Eis zu überreden. Ich mochte die Kälte nie. Ich beschloss, es auszuprobieren, nur um zu sehen, wie es sich anfühlt, im kalten Wasser zu tauchen, unter Eis. Ich will 1 Meter tiefer tauchen als der Rekordhalter.
4: 3, 2, 1. Los!

0: Stellen Sie sich vor, dass es hier so viele Menschen wie Bäume gibt und alle zur gleichen Zeit fallen. Plötzlich alles weg.
1: Es ist ein Schock, dass so viele Soldaten hier liegen, in den Wäldern und nicht zu Hause bei ihren Familien.
2: Ich war ein kleiner Junge, als meine Mutter mir sagte, dass wir einen Verwandten haben. Jewgeni Jakowlewitsch Osipov, der mit seinem Boot verschollen ist.
3: Dann kam eine Todesnachricht, im Einsatz vermisst. Zunächst warteten wir ab.
4: Wir glauben, es könnte ein sowjetischer Soldat sein, seinen Stiefeln nachzuurteilen.
0: Und ich fühle mich verpflichtet, diesen Soldaten zu identifizieren oder irgendein Artefakt zu finden, eine Identifikationskapsel, eine Medaille oder etwas anderes.

0: Nach dem dritten Tauchgang fühlt man sich ruhiger. Das ist spürbar. Man merkt es sogar an den Luftblasen.
1: Er hat diese, wie man so schön sagt, Schwerelosigkeit gespürt. Er hat die Handlungsfreiheit gespürt. Sein Gehirn hat genau die Information verarbeitet. Im Wasser kann er alles tun, auch trotz fehlender Gliedmaßen.
0: Ich brauche niemandem etwas zu beweisen. Ich habe es schon bewiesen. Und ich habe meine Pflicht gegenüber meiner Heimat erfüllt. Ich lebe einfach das Leben, das ich früher gelebt habe, ohne dass es mir peinlich ist.
2: Hier bitte. Klicke einfach hier drauf. So, ich gehe jetzt zu den Jungs. Aber ich kann nicht schwimmen. Ich bin eine glückliche Oma. Super. Danke, Jungs. Ich war mal hier und da war auch ein Bischof dabei. Das ruft Respekt und Bewunderung hervor. Ich bin sehr... Danke euch.
1: Es sind Militärangehörige. Es sind ganz andere Menschen. Es gibt keinerlei Schwierigkeiten mit den Jungs. Im Sinne von, der Befehl wird angenommen und erfüllt. Mit ihnen zu arbeiten macht richtig Spaß.
0: Man sagt ja nicht umsonst, Bewegung ist Leben. Wissen Sie, mit den Behinderungen kommt auch die Erkenntnis, dass das Leben vergänglich ist und enden kann. Und man muss jede Sekunde davon nutzen.
1: Natürlich geht nicht jeder tauchen. Aber viele fangen an, Sport zu treiben. Der eine schießt, der andere klettert. Wieder ein anderer fährt Ski oder geht joggen.
0: Sie stellten ein Team von Amputierten zusammen, um den Elbrus zu besteigen und fragten, wer mitgehen will. Natürlich habe ich mich gemeldet. Unsere Gedanken wirken sich auf unser Leben aus und alle Probleme sind nur in unseren Köpfen verankert. Wenn ein Mensch ein Ziel vor den Augen hat, sieht er keine Hindernisse.

Von der Forestkirche aus kann man den Weg nach oben nehmen. Aber ich bin noch nicht so weit. Es wird einige Zeit dauern, bis ich meine Prothesen beherrsche. Übrigens könnte ich ja auch klettern gehen. Warum nicht?

Ich bin immer in die Berge gegangen. Ich habe gejoggt, bin in den Bergen gelaufen. Ich habe einen aktiven Lebensstil geführt. Also hatte ich nicht wirklich eine Wahl. Ich wusste, dass meine Prothesen

0: entfernt. Er hat Prothesen mit externer Stromquelle bekommen, die mikroprozessorgesteuert sind. Es wurde eine sehr umfangreiche Arbeit geleistet, da er eine beidseitige Amputation im mittleren Oberschenkelbereich hat. Alles beginnt mit dem Abdruck. Hier ist er. Danach wird ausgegossen, bearbeitet und fixiert. Das ist die Anprobehülse. Die kommt zuerst auf die Füße, in niedriger Höhe, damit der Patient überhaupt aufstehen kann. Bei beidseitiger Amputation ist es immer schwieriger, die Prothesen anzupassen. Es treten Kopfschmerzen, Schwindel auf. Um das zu vermeiden, setzen wir die Prothesen zuerst in niedriger Position ein und heben sie dann schrittweise an. Es gibt eine Regel: Die Prothesen sollen zuerst 10 cm niedriger sein als die ursprüngliche Körpergröße.
1: Das Gehen auf Prothesen ist sehr arbeitsintensiv. Ich habe einmal überlegt, womit man das vergleichen kann. 1,5 Kilometer fühlen sich für mich jetzt wie 15 Kilometer an.
0: Er ist ein Kämpfer. Er hat sich nie entmutigen lassen. Er war immer bereit zu kämpfen. Und sein Ergebnis ist dementsprechend hervorragend.
1: Wenn ich Knie hätte, würde ich jetzt schon ohne Stöcke laufen. Aber leider ist das nun mal so. Ich muss damit leben und meine neuen Stahlbeine meistern.
2: Haben Sie gewusst, dass er ein Buch schreibt?
0: Nein. Hoffentlich nicht über mich.
1: Die Medizin hat für mich alles getan, was sie konnte. Es liegt nun an meiner Willenskraft, an meiner Beharrlichkeit. An der Liebe zu meinen Verwandten, zu meiner Heimat, zum Meer, zum Himmel. Jeden Tag sollte man hinausgehen, in den Himmel schauen und sagen, ach Gott, wie sehr ich diese Welt liebe. Aber gleichzeitig sollte man nicht vergessen, sich zu verbessern, sich weiterzuentwickeln. In meinem Fall ist es das Gehen.

Ich bin auf eine Mine geraten, als ich meine Einheit unter Beschuss evakuiert habe. Keine Ahnung, warum die Mine dort war. Es liefen eine Menge Leute herum und ihnen ist nichts passiert. Aber ich hatte Unglück. Ich habe es geschafft, zwei Personen zu evakuieren. Dann bin ich auf diese Mine geraten. Den ersten Monat stand ich unter Schock. Später stellte ich nicht mehr die Frage, wie soll ich nur damit umgehen, sondern was soll ich nun tun?

0: Wenn man von russischen Innovationen in der Prothetik spricht, dann sind wir gemeint. Wir stellen Arm- und Beinprothesen für Menschen her, die Prothesen brauchen. Unter anderem für jene Jungs, die bei der speziellen Militäroperation verletzt wurden.
1: Die Möglichkeiten sind da. Die Tatsache, dass du einen Teil deines Körpers verloren hast, bedeutet nicht dein Ende. Ich habe Leute gesehen, die wahnsinnige Dinge ohne Arme und Beine machen. Und sie leben ein so erfülltes Leben, dass ich daneben fast unsicher wirke. Sie sind einfach großartig, da fehlen einem echt die Worte.
0: Die Osteointegration wird es ermöglichen, eine Prothese direkt in den Knochen eines Menschen zu implantieren. Diese Arbeit ist in unseren medizinischen Instituten in vollem Gange. Sobald es uns gelingt, das Problem zu lösen, dass Bakterien nicht durch diese externe Vorrichtung in den Menschen eindringen, wird diese Methode überall eingesetzt werden. Vielleicht nicht nur in Russland, sondern auch im Ausland. Wenn man geht, ändern sich die Schritte, sehen Sie das? Das System erkennt dabei genau den Beugungswinkel im Knie sowie den Winkel zwischen Unterschenkel und Oberschenkel. Zusätzlich erfassen wir, wie sich die Schultern und der Rücken der Person bewegen. All diese Infos helfen uns dabei, unsere mathematischen Algorithmen weiterzuentwickeln und das bionische Knie so intelligent wie möglich zu gestalten.

0: Ich habe das Gefühl, ich habe wieder ein Bein. Und allgemein, naja, ich spüre zwar etwas Druck auf mein Knie, aber sonst ist es toll. Es macht alles von alleine. Das Wichtigste ist, sich nicht entmutigen zu lassen und geduldig zu sein. Wenn man sich Zeit nimmt, wenn man es vernünftig angeht, wird alles gut.
1: Eines Tages hat sich das Bild wie ein Puzzle in meinem Kopf zusammengesetzt und ich konnte mich ganz klar erinnern. Sein Rufzeichen war Malisch. Er war ein guter Kerl und wurde bei der Mobilmachung eingezogen. Er war kameradschaftlich. Er ging schweigend mit, stellte nicht einmal Fragen und ich stellte auch keine. Er ging einfach mit. Nach einer Weile hörte ich, wie Malisch nach mir rief. Da wusste ich, dass er am Leben ist und dass alles in Ordnung ist. Wie mir die Jungs später erzählten, versuchte er, etwa 10 Minuten lang per Funk Hilfe zu holen. Der Baradar, ein Vertragssoldat, der von Anfang an bei der speziellen Militäroperation dabei ist, war der Einzige, der zu uns rannte, um zu helfen. Er geriet ebenfalls auf eine Mine, genau wie wir. Ich erinnere mich nicht an das Feldlazarett, aber der Kommandant erzählte mir später, dass man bei Malisch auf dem OP-Tisch die Tourniquets entfernt habe. Leider konnten sie ihn nicht mehr retten. Anfangs habe ich mir lange Zeit die Schuld an ihrem Tod gegeben, vor allem an dem Tod von Malisch. Ich denke, das Schicksal, das Universum hat mir eine zweite Chance gegeben.

0: Manchmal habe ich keine Inspiration. Ich klappe meinen Laptop auf und schließe ihn wieder. Dann rühre ich ihn 2 Tage lang nicht an. Und manchmal ist es ganz anders. Ich setze mich hin und schreibe Kapitel für Kapitel. Es ist wie ein Strom, der durch mich fließt. Es war ein warmer Herbsttag, der 14. Oktober. Für die orthodoxen Bürger unseres großen Landes ist das ein großer Feiertag, der Schutz der allerheiligsten Gottesmutter. Damals wusste ich es noch nicht, aber dieser Tag wurde auch für mich bedeutsam. An diesem Tag haben meine Frau und ich geheiratet. Und obwohl die Ehe in einer staatlichen Einrichtung eingetragen wurde, habe ich das Gefühl, dass diese Ehe im Himmel geschlossen wurde. Hallo, meine Liebe.
1: Ja.
0: Bist du jetzt frei geworden? Okay, wir sind gleich da. Gut. Okay, wir sind gleich da. Das Standesamt, in dem wir geheiratet haben, ist für mich ein ganz besonderer Ort. Unsere Entscheidung zu heiraten war sehr spontan. Wir haben sie noch am selben Tag getroffen. Wahrscheinlich war sie die treibende Kraft dahinter. Eigentlich hatte ich mir einen klassischen Antrag vorgestellt, mit Blumenstrauß, einem Ring, all dem. Doch sie sagte nur, lass uns heiraten, damit du in den Krieg ziehst und weißt, dass eine Frau auf dich wartet. Das Kind kam dann während unserer Ehe zur Welt. Dieses Buch wird meine Autobiografie sein, eine Geschichte, aus der jeder, der sie liest, etwas lernen kann. Sie erzählt, was ich durchgemacht habe und wohin mich mein Weg geführt hat, ohne dass ich je meine Menschlichkeit, meine Lebensfreude verloren habe. Ich bin ein sehr glücklicher Mensch, denn mein Leben ist erfüllt, weil ich liebe und geliebt werde.

0: Margo und Ilja machen sich wieder auf den Weg.
1: Du hast doch bestimmt irgendwas vor.
2: Ich schlage vor, wir fahren irgendwo hin. Wir waren im Sommer unterwegs, dann sollten wir auch im Winter reisen.
0: 5500 Kilometer mit dem Auto, von Moskau bis zum Baikalsee.
2: Augen zu, zwei, drei.
0: Auf dem Weg dorthin erwarten sie neue Bekanntschaften, überraschende Erkenntnisse und Abenteuer.
3: Prima, ich mache euch heute zu Knödelfeen.
1: Oh, du bist heute eine Knödelfee.
0: Das ist das wahre Russland, wie sie es mit eigenen Augen sehen sollten.
1: Hier fängt Sibirien an.
2: Hurra!

0: Onkel Kolja, hallo. Wie geht es Ihnen?
1: Ah, geht schon.
0: Sind Sie auch für die Aufnahmen hier?
1: Hm?
0: Sind Sie für die Aufnahmen gekommen? Sie müssen nicht. Okay, Max. Ich bin bereit auf dein Signal. Fertig? Damen und Herren, ich begrüße Sie und bienvenue à Shishovka. Ich bin Gavriil Doroshin, geboren in Frankreich, aber ein russischer Freiwilliger. Ich bin in Marseille geboren. Ich wurde dort gefragt, hast du lange darüber nachgedacht, ob du gehen willst? Aber ich habe überhaupt nicht nachgedacht. Für mich war das absolut logisch. Es ist Krieg. Ein Mann muss sein Vaterland verteidigen.

0: Wenn ich gefragt werde, was ich mehr bin, Franzose oder Russe, dann sage ich, in erster Linie bin ich orthodoxer Christ. Alles andere kommt danach. Ich glaube, da fliegt irgendwo eine Drohne. Das ist eine merkwürdige Drohne, kein Mavic. Mavics sind nicht so, sie quietschen nicht so. Lass uns auf alle Fälle in Deckung gehen. Wir brauchen keine unnötigen Risiken. Das erinnert mich an meine Kindheit bei meinen Großeltern. Sie lebten in Cannes an der Côte d'Azur. Wir sind jeden Sonntag, also mein Opa war ein Protodiakon in der Kirche, und wir sind jeden Sonntag mit ihm und dem Priester. Wir hatten da, wir sind zusammen mit dem Priester immer ganz nach oben auf den Glockenturm gegangen. Wir hatten dort eine sehr schöne große Kirche und wir sind jeden Sonntag hochgeklettert und waren für die Glocke zuständig. 12 Glockenschläge am Anfang der Liturgie und dann am Ende starke, schwache und mittlere. Das ergab zusammen so eine schöne Melodie. Sie waren in der ganzen Stadt zu hören und als Kind hat mich das begeistert. Ich dachte mir, die ganze Stadt hört mich. Ich sehe von hier aus ganz Cannes. Und ich schwang sie hin und her. Bum, bum, bum. Und die Kleinen, ting, ting, ting. Ich weiß noch, wie schön das war und diese Kirche erinnert mich daran.
1: Der russische Freiwillige Gavriil Duroshin aus Frankreich ist zu Besuch in seiner Heimat. Er ist im Dorf Male Shishovka in der Nähe von Donetsk. Hier ist jetzt sein neues Zuhause.
0: Top, hier haben wir das sauberste und leckerste Wasser. Wunderbar.
1: Seine Nachbarn in Shishovka haben nicht den leisesten Verdacht, dass der russische Franzose, der sich hier niedergelassen hat, ein Nachfahre gleich zweier Zarenfamilien ist.
0: Wir waren 6 Brüder und Schwestern und einmal in der Woche haben wir den Russischunterricht besucht, wo wir schreiben gelernt haben. Und einmal die Woche kam uns eine Freundin unserer Mutter besuchen, die auch Lehrerin war. Sie hat uns auch beigebracht, richtig zu schreiben und zu sprechen. Ansonsten habe ich mit meinem Vater meistens Russisch gesprochen, mit meiner Mutter Französisch. Unsere Eltern haben sich immer bemüht, unsere russische Kultur zu erhalten, damit sie in unserer Familie nicht verloren geht.
1: Gavriels französische Linie geht auf Josephine de Beauharnais zurück, die Gattin von Napoleon Bonaparte.
2: Wir haben ein paar Briefe im Original, die von Napoleon selbst geschrieben wurden. Sie betrafen nicht die Familie, das waren nur irgendwelche Weisungen. Außerdem haben wir noch ein paar sehr schöne Porträts. Und wir haben eine Schriftrolle, die gut 3 Meter lang ist. Das ist der Stammbaum von Josephine de Beauharnais, der auf Jeanne d'Arc zurückgeht.
1: Und die russische Linie geht auf Zar Nikolaus I. zurück. Sie fängt bei Maria Nikolajewna, der Tochter des russischen Monarchen, an.
3: Das ist die Linie der Tochter von Nikolaus I. Sie hat den Enkel von Napoleon I., Herzog von Leuchtenberg, geheiratet, welcher schon damals als Offizier im Dienst des russischen Reiches stand. Diese Linie ist als die Leuchtenberger Linie bekannt, auch wenn sie offiziell als Linie der Romanowski-Fürsten bezeichnet wird. Sie haben diesen Titel erhalten und wurden Teil des Romanow-Herrscherhauses. Und seine Oma, also die Urenkelin von Nikolaus I., hat bereits in der Emigration einen Marinekadett geheiratet, Konstantin Karanfilow.
1: Tamara von Leuchtenberg, die Urenkelin von Nikolaus I., wird in der Ehe zu Tamara Karanfilowa. Aus dieser Ehe wird Tatjana Karanfilowa geboren.
3: Ihre Tochter heiratete einen Vertreter des alten Vsevolozhsky-Adelsgeschlechts.
1: Tatjana Vsevolozhskaya ist Gavriil Doroschins Großmutter, was bedeutet, dass die Mutter dieses russischen Freiwilligen die Tochter der Ururenkelin von Nikolaus I. ist. Und es bedeutet, dass ein direkter Nachfahre der Romanow-Familie, die mehr als 300 Jahre lang über das russische Reich herrschte, an der Befreiung des russischen Donbass teilnimmt.
4: Das Palastkammermuseum der Romanow-Bojarin. Das ist die Geburtsstätte der Romanows. Hier nahm die Romanow-Dynastie ihren Anfang. Hier wurde 1596 der erste Zar Michail Fjodorowitsch Romanow geboren. Sogar das Datum ist bekannt, am 12. Juli. Hier befanden sich ein großes Anwesen der Vorfahren der Romanows und einige weitere Gebäude.
0: Wir waren im Palastkammermuseum der Romanow-Bojaren. Galina Konstantinowna persönlich hat für uns eine großartige Führung organisiert. Wenn man diese Gänge, Zimmer und Keller entlang geht, spürt man überall den Geist unseres alten, schönen, starken und mächtigen Russlands, das wir auch heute anstreben müssen. Wir dürfen nicht vergessen, dass als unsere Urgroßeltern geflohen sind, manche nach Frankreich, manche nach Afrika oder in verschiedene Länder Europas, sie fühlten sich in Europa wie Vertriebene. Aber dennoch hat keiner von ihnen Russland deswegen gehasst. Der Staat verändert sich, aber Russland ist das, was immer bleibt. Sie liebten Russland allein dafür, dass es existiert.
1: In Gavriils Adern fließt das Blut gleich zweier großer Dynastien. Er hätte sich problemlos für Frankreich und seine Ordnung entscheiden können. Aber selbst nach mehreren Generationen in der Emigration ist dieser Nachfahre der Romanows ein russischer Krieger geblieben.
0: Jeder Russe sorgt sich um Russlands Schicksal. Und als mir klar wurde, dass der Westen angefangen hat, Russland zu bedrohen, habe ich mich entschieden, hierher zu kommen, weil es keine andere Wahl gab.

0: Meine Waffe ist eigentlich immer sauber. Ich schmiere und reinige sie mindestens einmal pro Woche, für alle Fälle. Es ist besser, sie immer gepflegt zu halten. Sehen Sie, da ist trotzdem ein wenig Schmutz. Einsatzbereit.
1: Der Keller im roten Gebäude wird vom Feind kontrolliert.

0: Das siehst du, selbst in der Innenstadt hört man im Hintergrund den Beschuss. Irgendwo am Stadtrand wird gerade geschossen. Budjanoje und Avdijevka sind unter schwerem Beschuss. Marinka ist auch in dieser Richtung. Es ist weiter weg, aber manchmal hört man die Schüsse trotzdem. Wir befinden uns hier im Zentrum von Donetsk, auf dem Leninplatz. Die nahesten Positionen der Ukrainer sind nur etwa 10 oder 10,5 Kilometer von hier entfernt. Ich glaube, an dieser Ampel ist erst vor kurzem ein Kleintransporter ausgebrannt. Sogar hier gab es Einschläge. Das ist unser typisches Donetsk. Hier ist der Einschlagkrater. Die Splitter haben den ganzen Laden durchlöchert. Die Tür ist von Schrapnell durchsiebt. Die ganze Wand, die Fenster sind rausgeflogen. Aber der Laden arbeitet weiter. Leute gehen rein und raus und kaufen ein. Hier haben sich schon alle an das Leben im Krieg gewöhnt.
1: "2015 hat Gavriil Doroschin ein Ticket ohne Rückflug von Lyon nach Moskau gekauft, von wo aus sein Weg ihn in den Donbass führte. Der Nachfahre der russischen Zaren hat seinen Weg gewählt.
0: Ich bin ein Mann. Natürlich musste ich gehen und mein Vaterland verteidigen. Diese Frage war für mich schnell geklärt. Ich habe nicht darüber nachgedacht, was Krieg bedeutet und was mich erwarten würde. Wenn man ein klares Ziel hat und zu allem bereit ist, dann denkt man nicht darüber nach, welche Schwierigkeiten auf einen zukommen werden, was man sehen, erleben und lernen wird. Man geht einfach, weil man gehen muss, komme was wolle. Wir bereiten uns auf den Kampfeinsatz vor. Zuerst stellen wir sicher, dass wir im Rucksack alles haben, was wir brauchen. Am wichtigsten ist natürlich unser Vögelchen Drohne. Die Rotorblätter müssen festgezogen werden. Wir haben alles dafür in der Reparaturtasche. Antennen. Das sind die Antennen, die wir am Videohelm befestigen, den wir auf dem Kopf tragen. Über diesen Helm steuern wir die Drohne. Auf Englisch heißt das First Person View. Wir sehen, was die Drohne sieht. Hier bringen wir die Antenne an. Das ist unsere eigene Entwicklung. Okay, alle Propeller und Rotorblätter funktionieren, alles ist in Ordnung. Sobald wir alle Sachen gepackt haben, sind wir startklar. Wir alle haben unsere persönliche Ausrüstung, Waffen, Klamotten, Essen und Trinken dabei. Das ist alles. Das sind unsere Arbeitswerkzeuge. Ja, unser Kampfrucksack ist einsatzbereit.

0: Worüber denkst du in der Regel nach, wenn du an die Front gehst?
1: Wir beten meist leise vor uns hin. Wenn wir aufbrechen, machen wir alle noch Witze und so weiter. Aber je näher wir der Front kommen, umso ruhiger wird es. Und alle denken an ihre Frauen, Familien. Jeder hat seine eigenen Sorgen. Sobald wir am Ziel sind, wird es schon ernster. Aber selbst da versuchen wir, die Atmosphäre sozusagen weniger dramatisch zu machen. Und dann, wenn es richtig losgeht, konzentrieren wir uns auf unsere Arbeit. Das ist einfacher. Beten und arbeiten ist alles, was wir dann tun. Beten und arbeiten.
2: Heute Morgen um 4 Uhr attackierten die deutschen Streitkräfte die Grenzen der Sowjetunion.
3: Der Krieg brach aus. Alle Jungs meldeten sich zum Dienst.
4: Ich sagte, ich muss an die Front. Ich habe 3 Brüder dort. Sie waren aber bereits ums Leben gekommen.
5: Wir versorgten nicht sehr viele Wunden, hauptsächlich Frostbeulen. Sie amputierten Arme und Beine.
3: Ich erreichte das andere Ufer. Plötzlich riefen sie, runter, runter, du bist in ein Minenfeld geraten.
4: Der Funker wurde getötet, der Ladekanonier wurde ebenfalls getötet. Und dann, bumm, das war's, ich wurde bewusstlos.
5: Sie sagten Dinge wie, Schwester, geben Sie mir eine Spritze, damit ich sterben kann. Man versuchte, sie zu beruhigen. Deine Familie wartet auf dich.
4: Kolja, aber du wurdest doch getötet. Du wurdest an der Front getötet. Ich sagte, Mutter, ich bin's, Kolja, dein Sohn. Ich lebe,

0: Aha. Gib mir die Batterie.
1: Vor 8 Jahren, als Gavril zum ersten Mal an die Donbass-Front kam, fing er als MG-Schütze an. Heute ist der direkte Nachfahre der Zarenfamilie ein Pilot von Kamikaze-Drohnen.
0: Aktiviere sie.
2: Telemetrie установлена.

0: Jede Rückkehr der Gruppe ohne Verluste ist ein kleiner Sieg.
1: Abendessen bei Kerzenlicht.
2: Wie in der Gastwirtschaft.
1: Sie brauchen noch etwas. Bon Appetit.
2: Merci beaucoup. Das hier ist sehr lecker. Das war etwas ziemlich Großes, oder? Das muss eine schwere Granate gewesen sein. Minen fliegen nicht so, sie...
1: Ja, das muss eine Granate sein, vielleicht sogar eine Rakete.
2: Schau, was für eine romantische Atmosphäre. Kerzenlicht, Schmalz und Explosionen im Hintergrund. Wo kann man sonst so etwas erleben? Ist es nicht wundervoll? Als ich meine Frau kennenlernte, wir waren noch ein sehr frisches Paar, da saßen wir auch in Donetsk auf irgendeinem Hügel, umarmten uns und schauten zu, wie in der Ferne der Flughafen beschossen wird. Romantisch. Sowas gibt's nur in Donetsk. Umarmungen, Momente der Zärtlichkeit und im Hintergrund Explosionen.
0: Im Dorf wird Gavrils Frau Alina Aschenputtel genannt. Sie hat nämlich einen echten Prinzen abbekommen, wenn auch ohne Palast.
2: Das ist der Mobilfunkmast. Ich bin da im Oktober oder November hochgeklettert und habe die russische Flagge dort aufgehängt. Ich dachte mir, in Chischowka gibt es alles, Schönheit, Natur, aber eines fehlt, die russische Flagge. Deshalb bin ich hochgeklettert und habe sie aufgehängt. Jetzt weht sie über ganz Chischowka.

Das ist mein bescheidenes Fitnessgerät. Als Soldat muss man immer in guter Form und Bereitschaft sein. Deshalb mache ich selbst, wenn ich Urlaub, Freizeit und Erholung habe und nach Hause komme, immer Sport. Natürlich ist das etwas primitiv, aber es reicht, um sich in Form zu halten.

0: Hopp. Das ist für Sie. Unser ganzes Trinkwasser, das wir trinken, mit dem wir Borscht kochen, wir bekommen alles von hier. Es sind etwa 4 Minuten zu Fuß hierher. Meine morgendliche Aufwärmroutine ist es, mir 2 Eimer zu schnappen, einer für 10 Liter und der andere für 12 Liter, Wasser aufzufüllen und es nach Hause zu bringen. Das reicht für einen Tag. Das ist sauberes, leckeres Wasser. Wenn man einmal Borscht probiert hat, der damit gekocht wurde, will man hier nie wieder weg. Aber wir müssen es auch pflegen. Das Wasser muss ständig im Strom fließen, sonst wird es schlecht und schmutzig. Am Anfang des Frühlings muss man ihn mit einem Rechen auskehren und sauber machen. Blätter, Unkraut, irgendwelche Pflanzen, das muss alles beseitigt und ausgekehrt werden, damit das Wasser frei fließen kann. Aber sobald es normal fließt, hat man hier immer sauberes Wasser. Klasse. Mit sauberem Wasser lebt man lange.
1: Der freiwillige Duroshin ist seinen Verwandten dankbar dafür, dass sie selbst im weit entfernten Frankreich das Wichtigste bewahrt haben. Die Sprache, den Glauben und die Liebe zum russischen Vaterland, das heute im Kampf um sein Land, ebenso wie vor 150 Jahren während des Krimkriegs, der unter Duroshins berühmtem Vorfahren geführt wurde, den Armeen fast aller europäischer Staaten gegenübersteht.
0: Mein erster Eindruck, als ich in Scheremetyevo gelandet bin und ein Grenzpolizist fragte mich, bist du aus Frankreich? Ich sagte, ja. Und er, wohin wollen Sie? Ich sagte, naja, ich habe nicht gleich gesagt, dass ich in den Donbass fahre. Ich sagte, ich komme meine Oma besuchen. Und er, kommen Sie zum ersten Mal? Ja, sagte ich. Er fragte, und warum kommen Sie erst jetzt? Und ich, naja, ich wurde erst jetzt eingeladen. Früher hatte ich keinen Grund. Ich habe damals, um unnötige Fragen darüber zu vermeiden, was ein Franzose im Donbass zu suchen hat, niemandem gesagt, dass ich dorthin fahre. Ich sagte einfach, ich würde meine Oma besuchen. Meine Mutter machte sich natürlich Sorgen und wollte es mir ausreden. Sie wusste natürlich, weshalb ich das tue und warum das nötig ist. Sie wusste, dass es nicht anders geht, dass ich helfen musste und dass das richtig ist.
1: Jetzt kämpft der Nachfahre der Herrscherfamilie wie Hunderttausende anderer Russen um sein Zuhause. Ein Zuhause, das fast wöchentlich von der ukrainischen Armee beschossen wird.
0: Hier steckt eine Rakete fest. Das ist ein gewöhnliches Gradgeschoss. Hier ist es gelandet. Sie ist schon explodiert. Sie ist nicht mehr gefährlich. Sie ist nicht weit vom Haus gelandet. Über uns wurde auch eine Tochka-U abgeschossen. Ich zeige nachher die Splitter. Die russische Luftabwehr hat über uns eine Tochka-U abgeschossen und die Splitter waren im ganzen Dorf verstreut.
1: Ironischerweise wird das Dorf unter anderem auch aus Artilleriegeschützen beschossen, die Kiew von Frankreich erhalten hat, der ehemaligen Heimat des russischen Freiwilligen Gavril.

0: Ich weiß, ich bringe das auf Russisch immer durcheinander. Auf Französisch kenne ich den Namen. Der 14. Oktober ist doch Marie, Schutz und Fürbitte, oder? Mein Geburtstag ist... Ich wurde am 14. Oktober am Marie Schutz und Fürbitte Fest geboren. Ich stehe immer unter dem Schutz der Gottesmutter. Nach dem Krieg werden wir natürlich alles wieder aufbauen müssen. Das ist viel Arbeit. Immerhin steht die Ikonostase noch einigermaßen. Es ist interessant, dass die Ikonen entweder runtergefallen oder stehen geblieben sind. Aber keine einzige Ikone wurde von Splittern beschädigt, nicht eine. Sie sind entweder komplett zerstört worden oder ganz geblieben. Aber es gibt nicht eine, die durchlöchert oder zerfetzt worden wäre. Wir sind Freunde. Du siehst doch, kein blaues Armband. Also sind wir Freunde. Das ist übrigens nicht das einzige Beispiel eines Klosters im Donbass, das die ukrainischen Streitkräfte zerstört haben. Das Iversky-Kloster in der Nähe des Flughafens von Donetsk ist auch komplett zerstört. Und dieses hier haben sie bis auf die Grundmauern vernichtet, obwohl hier nichts war. Keine Soldaten, überhaupt niemand. Es ergab keinen Sinn, das zu tun. Aber wir wissen natürlich, mit wem wir hier kämpfen. Hier sieht man, dass sie unsere Welt zerstören. Deshalb sind wir hier, deshalb kämpfen wir. Und wir tun alles im Namen unseres Herrn Jesus Christus, also werden wir eindeutig siegen. Da steckt ein Gradgeschoss fest. Hier könnte man ja fast Walzer tanzen. Schau nur, was für ein schöner Saal.
1: In diesem Landpalast des russischen Zaren in Peterhof erklang der Walzer bis in das Jahr 1854, als die vereinte europäische Armee aus den Streitkräften Großbritanniens, Frankreichs, Sardiniens und des Osmanischen Reichs gegen Russland in den Krieg gezogen ist, den sogenannten Krimkrieg. Das war ein Versuch, Russland aus der Krim zu vertreiben und das russische Reich vom Meer abzuschneiden. Nikolaus I. leitete persönlich die Armee und Flotte und schickte seine Söhne in den Wehrdienst.
0: Mein erstes Gefecht, natürlich erinnere ich mich. Wir sind aus Dokuschajewsk aufgebrochen. Kaum waren wir aus dem Kamaz-LKW raus, explodierten um uns schon die Geschosse. 82mm Minen und 120mm Minen. Sie wollten natürlich unseren Kamaz treffen. Deshalb haben wir uns im Feld versteckt und sind dann in einen kleinen Waldstreifen gekrochen. Alles um uns herum brannte, ja. Das war für mich wirklich meine Feuertaufe. Mein erster Artilleriebeschuss. Natürlich hatte ich da Angst, was soll ich sagen? Ja, hallo. Wir sind schon in der Nähe. Bleib, wo du bist. Wir sind gleich da. Sergej ist unterwegs. Wer sieht mehr wie ein Franzose aus? Sergej oder ich?
1: Gavriils Kamerad Sergej ist ebenfalls aus Frankreich nach Donetsk gekommen.
2: Wir haben uns im Sommer 2016 im Internet kennengelernt.
0: Ja, genau, auf Facebook. Wir dachten uns, wir als Franzosen sollten uns einfach mal treffen und kennenlernen.
2: Ich komme gebürtig aus Lugansk. Meine Mutter ist nach Frankreich gegangen, als ich 10 Jahre alt war. Und ich bin mit einem französischen Stiefvater aufgewachsen. Vor dem Krieg bin ich oft nach Donetsk, Lugansk und in andere Städte der Ukraine gereist. Und es hat mir immer gefallen. Deshalb war Donetsk wie eine Heimatstadt für mich. Als 2014 der Krieg anfing, spürte ich einfach, dass das mein Land ist und dass ich es verteidigen muss. Das ist alles.
1: Sowohl Gavriil als auch Sergej wussten genau, dass das, was in den französischen Nachrichten über den Donbass erzählt wird, zu weit von der Wahrheit entfernt ist.
3: Noch ein zerstörter Kleinbus. Menschen sind gestorben. Das ist ein reiner Albtraum. Ukrainische Bastarde.
0: Wir kämpfen, leben und leiden hier, damit es dort im Rest des Landes keinen Krieg gibt. Wir müssen uns ihm hier stellen und dürfen ihn nicht in unser Hinterland lassen. Ich erinnere mich übrigens noch an so einen Moment. Einmal überquerte ich die Grenze und da war so eine junge Grenzpolizistin, die meinen Pass der VR Donetsk durchblätterte. Und da war natürlich auch mein Geburtsort. Sie schaute mich an und sagte, Geburtsort Marseille, Frankreich. Oh wow, interessant. Dann blätterte sie weiter und sah meine Wohnadresse. Dorf Malaya Schischowka. Und sie fragte, was ist passiert? Und ich sagte, auch sowas kommt vor. Sie war verwundert und fragte mich, aber was ist passiert? Und ich sagte, das ist einfach Schicksal. Ich habe Paris gegen Malaya Schischowka eingetauscht. Wir haben dort auch einen Turm. Also ist es nicht so schlimm. Er erinnert an den Eiffelturm. Aber er ist noch cooler, weil über dem Eiffelturm keine russische Flagge weht. Noch nicht.
1: Zu Hause in Malaya Schischowka warten auf ihn seine Frau, Tochter und ein weiterer auf Donetsker Land geborener Nachfahre der russischen Herrscherfamilie namens Matfei.
0: Onkel Kolja, macht es Ihnen was aus, wenn Sie in die Aufnahme kommen?
3: Ah, besser nicht.
0: Sie wollen nicht.
3: Nein,

0: das erste staatliche Blasorchester der Sowjetunion, abgekürzt das Gosduch. Nur die besten Musiker durften dort spielen.
1: Die bloße Menge der Musik, die sie gespielt haben, ist selbst heute noch erstaunlich. Alle Traditionen unseres heutigen Blasorchesters haben ihre Wurzeln genau dort.
0: Juli 1941. Die Wehrmacht rückt unaufhaltsam auf Moskau vor. Als Reaktion darauf beginnen sich in der Stadt Volksmilizdivisionen zu bilden.
2: Ihnen war bewusst, dass das ganze Land in Lebensgefahr schwebte. Und ich glaube, das hat sie motiviert, sich freiwillig zu melden.
0: Das staatliche Blasorchester des Kremls bereitet sich auf einen ganz besonderen Auftritt vor. Ein Konzert ohne Publikum, zu Ehren der Gefallenen. Hier, nahe Wjasma, sind die meisten der Musiker ums Leben gekommen.
3: Es ist eine große Ehre für uns, nicht nur aufzutreten, sondern auch den Musikern Tribut zu zollen, die hier ihr Leben gaben, damit wir leben und ihre Arbeit fortsetzen können.
4: Lautes Spielen. 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

0: das absurd? Ans Absurde grenzt auch die Aussage Angela Merkels, dass hybride Kriegsführung offiziell Teil der russischen Militärdoktrin sei, was ebenfalls viele Leute wütend machte. 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

0: Ich bin die Einzige, die aufs Navi schaut, oder?
1: Ich schaue auf die Straße.
0: Aufmerksam?
1: Ja.
0: Das reicht, Gepär.
1: Sind wir schon in Nischni Nowgorod? Okay. Also, wir sind jetzt 403 Kilometer nach Nischni Nowgorod gefahren. Die Straße war ehrlich gesagt nicht so gut.
0: Ja, die Straße ist schrecklich.
1: Im Süden ist es viel besser. Für den Niva waren die ganzen Schlaglöcher aber kein Problem. Andererseits ist sein Benzinverbrauch aber schockierend. Ich schaffe es kaum, ihn ständig nachzutanken.
0: Aber alles in allem ist alles okay.
1: Ja, das Auto ist cool. Schlaglöcher sind kein Hindernis. Und die Sitze sind recht bequem.
0: Du sitzt bequem?
1: Ja, ein gutes Auto.

0: Uns wurde verboten zu fliegen.
1: Ja, deshalb wird es keine schönen Aufnahmen geben.
0: Doch, wird es. Aber halt keine Drohnenaufnahmen. Aber niemand hat uns verboten, Suchari zu essen. Also fühlen wir uns frei.

0: Das ist der beste Shawarma-Imbiss
1: angeblich
0: in ganz Nischni Nowgorod. Margo, hier ist deine mit Huhn.
1: Ich will deine probieren.
0: Nein, ist deine eigene. Zeig mal dein Papier. Auf meinem ist ein glückliches Schweinchen.
1: Oh, schlimm.
0: Wie schmeckt deine mit Huhn?
1: Lecker. Gute Shawarma.

0: Das soll die beste in der Stadt sein.
1: Zumindest ist es sonnig.
0: Erzähl doch mal, wo wir hinfahren.
1: Wir fahren zu einer Fabrik, die interessante Fahrzeuge, Geländefahrzeuge herstellt.
0: Margot, was ist das für eine schwarze Tüte da hinten?
1: Das ist eine Überraschung.
0: Was für eine?
1: Wer weiß.
0: Warum liegt das auf dem Rücksitz? Erklär's mir.
1: Weil du, Ilja, in einer Woche Geburtstag hast.
0: Ah, das ist also mein Geschenk. Also kann ich es auch aufmachen.
1: Hey, nein, hör auf! Hör auf! Wir wollten in Nizhny Novgorod aber nicht nur lecker essen, sondern auch eine Geländefahrzeugfabrik besuchen.
0: Ich würde sagen, andersherum. Erst die Geländewagenfabrik besuchen, dann lecker essen. Wir haben falsch angefangen.
1: Ja, Geländewagen gehen immer vor.
2: Ich begrüße Sie ganz herzlich als Gäste in der Forschungs- und Produktionsanlage des Unternehmens Transport. Hinter mir sehen Sie eine der Modifikationen unserer Fahrzeuge, die für das Notfallministerium der Russischen Föderation bestimmt ist. Eines dieser Fahrzeuge geht nach Chabarowsk, das andere nach Krasnojarsk. Alles in allem produziert unser Unternehmen aber etwa 40 verschiedene Modifikationen von Kettenfahrzeugen, Schnee- und Sumpfmobilen. Und all unsere Fahrzeuge sind schwimmtauglich und dienen
1: als Fahrzeuge für Rettungskräfte?
2: Nicht nur als Fahrzeuge für Rettungskräfte. Sie werden auch zur Wartung von Öl- und Gaspipelines eingesetzt. Wir haben verschiedene Kunden, aber vorwiegend sind das natürlich staatliche Strukturen, die diese Fahrzeuge für unterschiedliche Arten von Arbeit benötigen.
0: Und wie sieht es mit Privatkunden aus?
2: Ja, natürlich haben wir auch Kunden aus dem privaten Sektor. Das sind vor allem Jäger und Fischer, die bei uns Einzelbestellungen aufgeben.
1: Haben die Sanktionen sich irgendwie auf Ihr Unternehmen ausgewirkt? Gab es irgendwelche Beeinträchtigungen?
2: Wissen Sie, ja, es gab anfangs ein paar Schwierigkeiten, aber inzwischen haben wir sie schon größtenteils überwunden. Wir haben dieselben Probleme wie alle anderen Unternehmen.
1: Was sind das für Probleme?
0: Mit Komponenten?
2: Ja, mit einigen Komponenten. Wir reden hier vor allen Dingen von bestimmten Verzögerungen. Allerdings ist die Lokalisierung der Produktion in Russland schon fast abgeschlossen und wir bekommen inzwischen den Großteil unserer Komponenten von russischen Lieferanten. Fast alle Komponenten für unsere Fahrzeuge.
1: Das wurde also bereits ersetzt?
2: Ja, fast.
0: Können Sie sagen, welche Komponenten genau das sind? Fahrwerk, Motor?
2: Das Fahrwerk ist eine rein russische Entwicklung und alle Ketten sind ebenfalls aus russischer Produktion.
0: Und der Motor?
2: Die Walzen, ja, das gesamte Fahrwerk ist aus russischer Produktion. Hier auf diesen Fahrzeugen sehen Sie Kabinen, die wir von null auf komplett selbst herstellen. Das Fahrzeug wird von null auf hier in unserer Anlage geschweißt und zusammengesetzt.
1: Und was kann es?
2: Es kann Schlamm durchqueren, Schnee, Wasser.
0: Kann es schwimmen?
2: Ja, natürlich.
0: Es wiegt doch wie ein Flugzeug.
1: Fliegen kann es bestimmt auch.
2: Es kann tatsächlich fliegen. Von der Größe her passt es in ein IL-76 Transportflugzeug und kann daher leicht an jeden beliebigen Punkt gebracht werden.
1: Haben Sie irgendwelche besonders erfolgreichen Bestseller?
2: Wissen Sie, wie gesagt, haben wir über 40 verschiedene Modifikationen mit verschiedener Ausstattung. Manipulatoren, Schweißgeräte, spezielle Apparate, zweiachsige Fahrzeuge. Unsere Modellpalette ist sehr groß. Die Tragfähigkeit der verschiedenen Fahrzeuge unterscheidet sich ebenfalls.
1: Du willst doch bestimmt sagen, dass ich keine Ahnung habe. Warum nickst du? Weißt du selbst, was ein zweiachsiges Fahrzeug ist?
0: Ich habe nicht genickt.
2: Ich kann Ihnen draußen eins zeigen.
0: Uns wurde übrigens gesagt, dass dieses Exemplar da, wie heißt es?
2: Das ist eine TTM-59, eine Transport- und Technologiemaschine, TT-5908.
0: TT-5908. Damit werden wir auf dem Testgelände fahren, richtig?
2: Ja, genau. Ich verspreche Ihnen, das wird ein wahres Erlebnis. Sie werden fühlen, was es heißt, in so einer Maschine zu sitzen.
0: Oh, dürfen wir auch lenken?
2: Nein, lenken nicht.
0: Nicht lenken?
2: Nein, dafür braucht man eine spezielle Fahrerlaubnis.
0: Ah, genau, die Leute, die damit fahren dürfen, werden doch Testfahrer oder Testpiloten genannt.
2: Ja, richtig, die Testfahrer unseres

0: Unternehmens sind.
1: Führen Sie mit jedem der Fahrzeuge Testfahrten durch?
0: Natürlich, so lauten die Vorschriften.
1: Dieses Fahrzeug hier war also schon auf dem Testgelände?
0: Ja, richtig.
2: Ich habe es sogar schon schwimmen gesehen. Dieses hier war es doch, oder?
0: Ja, es war schon im Wasser. Das ist die finale Etappe der Erprobung. Dieses Fahrzeug da hat bereits die Qualifikationsprüfungen abgeschlossen.
1: Können wir später in der Kabine sitzen?
0: Ja, für zwei Leute absolut kein Problem.
1: Ich glaube, da passen noch viel mehr rein.
0: Im Inneren, ja. Dort befinden sich weitere Passagiersitze.
2: Ich frage mich trotzdem, wie so ein riesiges Teil überhaupt entwickelt wird. Wie lange dauert das, wer entwirft es und wie viele Leute sind daran beteiligt?
0: Also in unserem Konstruktionsbüro arbeiten 14 Menschen. Das sind der Hauptkonstrukteur, die Produktionsmitarbeiter, die Mechanikabteilung. Diese besteht aus zwei Bereichen, dem mechanischen Vorformbereich und dem Schweiß- und Montagebereich. Dorthin werden die fertigen Teile geliefert, die dann praktisch von Null auf zusammengesetzt werden. So entsteht jedes unserer Modelle.
2: Wie lange wurde konkret dieses Fahrzeug entwickelt?
0: Dieses Fahrzeug haben wir in etwa einem halben Jahr produziert.
2: In einem halben Jahr?
0: Ja, das umfasst alle Konstruktionsarbeiten, die Produktion und Fertigung und natürlich die Tests und Prüfungen. Das alles hat etwa 6 Monate gedauert.
2: Einschließlich des Entwurfs. Und wie lange dauert das, so ein Fahrzeug zu produzieren?
0: Nicht lange. Zum Schweißen der Teile wird etwa 1 Monat benötigt.
2: In nur einem Monat wird also...
0: Die Montage dauert nochmal 1 Monat, aber den Großteil der Zeit nehmen die Konstruktionsarbeiten in Anspruch.
1: Ja, Margot, es ist sehr groß.
2: Ja, es ist sehr groß und sieht recht außergewöhnlich aus. Wie viele Stück werden davon produziert werden?
0: Aufs Jahr gerechnet liegt der Produktionsumfang bei etwa 7 solcher Fahrzeuge.
2: 7 Stück?
0: Ja.
2: Unser Vorhaben, eine Runde mit dem Geländefahrzeug zu drehen, wurde von einem Kunden vereitelt, der genau zur falschen Zeit aufgetaucht ist. Er hat das Fahrzeug zur Probefahrt mitgenommen, also haben wir es nicht an Bord geschafft.

0: Aber die Mitarbeiter der Fabrik haben uns ein kleines Testgelände in der Nähe gezeigt. Wir werden mit dem Niva natürlich nicht durch Sümpfe fahren. Aber ein paar Runden auf der Schlammstrecke des Geländefahrzeugtestgeländes wollten wir dann doch drehen.
1: Ilja?
0: Vertrau mir einfach. Halt dich fest.
1: Oh, wow. Du hast es geschafft. Und jetzt?

0: Ich kann dich natürlich auch fahren lassen. Mein Gott, Margot. Oh, wow, das hast du gut gemacht.
1: Oh, klasse.
0: Jetzt hast du das Auto aber genug gequält.
1: Du hast es gequält. Ich und Aniva sind jetzt so. Wir sind Freunde.
0: Komm, wir sollten ihn waschen.

0: Wow, wie schön sauber er jetzt ist. Mit der ersten Stadt sind wir fertig. Und jetzt?
1: Jetzt geht es nach Cheboksari.
0: Tschuwaschien erblühe an der Wolge wie ein Frühlingsgarten. Und möge Lenins Banner auch weiter stolz hier wehen in meinem lieben Land.
1: Bravo. Wäre ich nicht am Steuer, würde ich applaudieren. Wir sind schon fast in Cheboksari.
0: Tschuwaschien ist eine kleine Region, deren Hauptstadt die Stadt Cheboksari ist. Uns steht hier heute ein wichtiges Treffen mit dem Oberhaupt der Republik bevor, zu dem wir uns ohne Stopps und Umwege begeben haben. Zu so etwas kann man nicht zu spät kommen.
1: Wir fahren durch ganz Russland, um uns anzusehen, wie es mit dem Importersatz vorangeht. Wir besuchen verschiedene Regionen, Fabriken und Unternehmen. Deshalb würden wir auch Sie gerne fragen, wie die Lage hier ist. Wir sind übrigens zum ersten Mal in Cheboksari.
2: Wie Sie bestimmt gemerkt haben, ist unsere Republik von Moskau aus schnell mit der Autobahn zu erreichen.
1: 600 Kilometer?
2: Ja, etwa 630 Kilometer auf der M7. Unsere Region ist für die Maßstäbe der Russischen Föderation nicht sehr groß, gerade einmal 18.147 Quadratkilometer. Aber dafür ist sie relativ dicht besiedelt. Wir sind auf Platz 6 der Gebiete mit der höchsten Bevölkerungsdichte. Was unsere Industrie angeht, ist bei uns vor allem die elektrotechnische Produktion sehr gut entwickelt. Sie hilft uns dabei, eine stabile Energieversorgung zu gewährleisten. Außerdem sind wir auch auf unseren Maschinenbau sehr stolz, insbesondere auf die Traktorproduktion. Wir reden hier von großen Traktoren der Klassen 35 und 40 plus. Kompetenzen wie diese sind in der ganzen Welt sehr selten.
1: Was ist das genau?
2: Also, das sind große Traktoren.
1: Bergbautraktoren?
2: Ja, das sind entweder Bergbautraktoren oder sehr große Fahrzeuge, die als Zugmaschinen für Planierraupen oder andere Zwecke verwendet werden. Auch zum Verlegen von Rohren. Jetzt wollen wir in derselben Anlage im Rahmen des BIC 2.0 Investitionsprogramms auch kleine und mittlere Traktoren produzieren.
0: BIC 2.0 ist, soweit ich weiß, auch ein wichtiges staatliches Investitionsprogramm und Tschuwaschien hat 2 der 30 Zuschüsse gewonnen, richtig?
2: Ja, wir haben 2 Jahre in Folge 2 der 10 Sonderinvestitionsverträge gewonnen. Wir haben das große Privileg erhalten, unseren Beitrag zum Importersatz zu leisten. Auf Anweisung des Präsidenten wurde in Russland bereits 2020 ein Programm zur Lokalisierung von Kompetenzen verabschiedet, das zuvor in der Russischen Föderation nicht vorhanden war. Genau zu diesem Zweck wurden die Sonderinvestitionsverträge 2.0 eingeführt. Ein weiterer industrieller Bereich, in dem die Republik Tschuwaschien ebenfalls sehr stark ist, ist die chemische Industrie. Bei uns ist das Unternehmen Chimprom ansässig, das über eine eigene Chlorproduktion und die damit zusammenhängende Produktion von chlorbasierter Kleinchemie verfügt. Außerdem haben wir eine eigene Produktion von Wasserstoffperoxid, die allerdings noch mit veralteten Technologien stattfindet. Doch im Rahmen des BIC 2.0 möchten wir schon dieses Jahr die erste Produktion von Wasserstoffperoxid mit dem Anthrachinon-Verfahren starten, die mehr Anwendungsbereiche in verschiedenen Sphären eröffnet. Das ist genau das, worum es beim Importersatz geht. Da mit dem Anthrachinon-Verfahren hergestelltes Wasserstoffperoxid zuvor aus dem Ausland bezogen wurde.
0: Sie haben sich also schon vor 2022 mit Importersatz beschäftigt?
2: Ja, ganz genau. 2022 hat uns aber einen neuen Impuls und eine größere Dynamik bei der Umsetzung all dieser Aufgaben gegeben. Der Importersatz bildet jetzt die Grundlage unseres nationalen Bestrebens, eine, ich würde nicht sagen komplett unabhängige, aber eine souveräne Position einzunehmen. Unsere Industriepolitik und die Umsetzung unserer Entwicklungsziele ebnen uns den Weg zur technologischen Souveränität unseres Landes.
1: Arbeiten Sie an einem vollständigen Ersatz importierter Produkte oder nur bestimmter Komponenten?
2: Nun, bei den Sonderinvestitionsverträgen 2.0 geht es um den kompletten Ersatz verschiedener Produkte aus unterschiedlichen Bereichen.
1: Sind Traktoren ein Beispiel für kompletten Importersatz? Zuvor wurden sie in Russland ja nicht produziert oder die Produktion gehörte ausländischen Unternehmen. Haben Sie diese Produktion komplett ersetzt?
2: Ja, wir kümmern uns um Ihren Ersatz. Im Rahmen des BIC 2.0 beteiligt sich die Regierung.
1: Wofür steht eigentlich die Abkürzung BIC?
2: Sie steht für Sonderinvestitionsvertrag. Die ersten Sonderinvestitionsverträge, die es gab, also die, die etwa 2017 und 2018 unterzeichnet wurden, sollten einfach nur Produktionsstätten erschaffen. In den meisten Fällen waren das am Ende Fabriken, in denen Baugruppenmontage betrieben wurde. Die Sonderinvestitionsverträge 2.0 verlangen hingegen eine vollständige Lokalisierung aller Prozesse, die zur Herstellung des Endprodukts benötigt werden. Unser Ausgangspunkt bei der Traktorenproduktion war zunächst auch die Baugruppenmontage. Doch wir verpflichten uns zusammen mit dem Initiator des Projekts, im Laufe von 6 Jahren ein Lokalisierungsniveau von 80% zu erreichen. Das heißt, dass 80% aller Aggregate und Komponenten auf dem Gebiet der Russischen Föderation hergestellt werden sollen. Wir müssen uns dabei nicht auf die Republik Tschuwaschien beschränken, sondern können mit allen Produktionsstandorten in der Russischen Föderation arbeiten. Wir müssen uns aber darauf konzentrieren, die wichtigsten Komponenten herzustellen, ohne die der weitere Produktionsprozess unmöglich ist. Sobald wir in der Lage sind, diese wesentlichen Komponenten herzustellen, werden wir auch den Rest in kurzer Zeit erschließen und alle weiteren Schwierigkeiten überwinden. Genau das

0: Zusatz überhaupt ist. Wir müssen Dinge, die wir früher aus dem Ausland bezogen haben, nun entweder durch eigene Alternativen oder durch Produkte aus freundschaftlichen Ländern ersetzen. Und diese ganze Situation war insofern recht interessant, als dass sie uns dazu gebracht hat, mehr über uns selbst und übereinander zu erfahren.
1: Ich glaube, das war alles an offiziellen Informationen, die wir über den Importersatz hören wollten, oder?
2: Ja, wir wollten auch noch ein paar einfachere Fragen stellen. Wir sind den ganzen Tag mit dem Auto gefahren und wollten wissen, wo man hier gut essen gehen kann. Wir haben übrigens im Internet nachgesehen und in Moskau scheint es keine tschuwasischen Restaurants zu geben. Woran liegt das?
1: Das gibt sie gar nicht.
0: Oh, wir arbeiten daran, das zu ändern und erkennbare Marken zu etablieren, die wir dann im Rahmen unseres Entwicklungsprogramms für Tourismus und Gastronomie unterstützen können. Wir möchten spezialisierte Plattformen erschaffen.
1: Ja, das wäre großartig. Wir leben ja ganz in der Nähe und haben noch nie tschuwaschisch gegessen.
0: Kommen Sie uns einfach im August besuchen. Da findet das zweite Grünes Gold Russlands Festival statt, zu dem auch ein Bierfestival gehört.
2: Grünes Gold, hat das was mit dem Sommer zu tun?
0: Nein, mit Hopfen. Tschuwaschien ist der größte Hopfenproduzent in der Russischen Föderation.
2: Oh ja, tschuwaschisches Bier ist klasse.
0: Ja, Hopfen ist eines der landwirtschaftlichen Produkte, die momentan fast nur in Tschuwaschien hergestellt werden. Aber wir helfen unseren Kollegen aus anderen Regionen aktiv dabei, es auch dort zu kultivieren. Die Republik Tschuwaschien produziert zwar nämlich etwa 93% oder 94% des Hopfens in ganz Russland, aber unsere Produktion deckt nur 2% unseres nationalen Bedarfs. Das ist auch ein Feld, in dem wir uns um Importersatz kümmern müssen.
1: Ja, wir waren in einer Biofabrik in Rязани und Sie haben sich dort darüber beschwert, dass der deutsche und tschechische Hopfen zusehends verschwinden.
2: Wir können nur auf Ihren Hopfen hoffen.
0: Auf unseren Hopfen zu hoffen ist natürlich gut, aber wir allein werden diese Aufgabe nicht bewältigen. Ich denke, dass das etwas ist, wozu noch viele andere Regionen beitragen können.
2: Wir haben auch noch gelesen, dass in Tschuwaschien die schönsten Frauen leben.
0: Ja, das ist wahr.
2: Ich hatte keinen Zweifel.
1: Das war die wichtigste Frage von allen.
0: Ja, was Sie sagen, stimmt. Das liegt daran, dass wir hier eine gute Ökologie haben, hervorragendes ökologisch reines Essen, die Wolga. Und überhaupt sind sie nicht nur schön, sondern auch tapfer. Wenn Sie sich die nationalen Trachten der Tschuwaschen ansehen, werden Sie feststellen, dass die Tuchja, die Kopfbedeckung der Frauen, wie ein Kriegerhelm aussieht. Unsere Legenden erzählen davon, dass die Tschuwaschinnen sowas wie Amazoninnen waren. Sehr kriegerisch und nobel, Verteidigerinnen ihres Landes. Außerdem.
2: Mit ihnen sollte man besser nicht streiten.
0: Ja, mit ihnen zu streiten ist eine schlechte Idee. Es ist besser, sie zu lieben und zu schätzen.
2: Vielen Dank.
1: Vielen Dank.
2: Wir haben heute noch eine wichtige, aber etwas einfachere Aufgabe. Unser Niva braucht seine erste technische Wartung. Den Termin hier in Cheboksari habe ich vereinbart, als wir noch in Moskau waren. Deshalb müssen wir uns keine Sorgen darüber machen, ob in der Werkstatt noch Plätze frei sind. Wir haben unser Auto in gute Hände gegeben. Sergej hat freundlich zugestimmt, uns ein Interview zu geben. Sergej, Sie sind ein Spezialist für Nivas, richtig?
3: Ja, genau.
2: Was muss an unserem Auto heute gemacht werden?
3: Bei Ihrem aktuellen Kilometerstand muss, wie Sie schon gesagt haben, eine technische Wartung Nummer 0 durchgeführt werden. Dabei werden die Fahrwerksaufhängung und alle Verbindungen kontrolliert. Danach führen wir einen Ölwechsel im ganzen Getriebe durch, also für die Vorderachse, das Verteilergetriebe und die Hinterachse. Danach wird noch eine Postdiagnose am Auto durchgeführt, bei der die Funktionsfähigkeit seiner elektrischen Geräte überprüft wird.
2: Das ist der letzte Schritt. Danach können wir wieder fahren.
4: Der Niva ist ein sehr beliebtes Auto. Wir fahren damit oft zu Wintertestfahrten auf offene Geländestrecken und bauen auch spezielle Teststrecken für den Sommer. Es gab da eine coole Geschichte, als wir auf einer dieser Testfahrten waren. Der Niva ist dagegen 5 oder 6 chinesische Autos angetreten, die auf unserem Markt gerade beliebt sind. Eines der chinesischen Autos ist stecken geblieben und die anderen konnten es nicht rausholen. Aber alle haben den Niva angefeuert, der die ganze Strecke in 5 oder 6 Minuten geschafft hat.
2: Der Niva hat gewonnen?
1: Er hat nicht nur gewonnen, er hat am Ende auch das chinesische Auto rausgeholt.
4: Sie haben also ein sehr zuverlässiges Auto.
1: Nicht nur zuverlässig.

0: Wir sind mit dem Niva jetzt so. Ich war mit ihm auf dem Testgelände.
1: Hier sind ein paar Souvenirs für Sie.
2: Oh, wie cool.
0: Oh, wie cool.
1: Eine Thermoflasche, ein cooler Halter fürs Handy und eine blaue Baseballmütze.
2: Das war eine nette Frau.
0: Ja, super nett.
2: Und da fährt unser Niva. Sergei, danke für alles.
0: Schön sauber. Und da ist meine Robbe. Selbst sie hat jetzt gute Laune.
2: Sie haben sogar die Matten gewaschen.
0: Fahren wir los?
2: Ja, lass uns fahren.
0: Auf zur Farm, mit guter Laune und Geschenken.
2: Schau, da steht, gute Fahrt. Das ist viel besser als der schwarze Sack. Ich spüre feierlich heute nicht daran rumzufummeln.
0: Kein Rumfummeln bis zum 19.
2: Ich werde nicht das hier mit meinen Fingern machen. Nicht bis zum 19.
0: Gedulde dich. Der Tag neigt sich ebenso wie unsere Kräfte dem Ende zu. Wir müssen uns erholen gehen, weil auf uns morgen wieder neue Aufgaben und neue Begegnungen warten. Gastronomischer und anderer Natur.

0: Als wir in einen Laden gingen, sahen wir plötzlich direkt über unseren Köpfen eine riesige, schillernde Krone aus Nordlichtern. Da dachte ich mir, es wäre toll, Gleichgesinnte und Freunde zu finden, um mit ihnen gemeinsam auf die Jagd zu gehen.
1: Die Chinesen glauben, dass man ein Jahr lang glücklich sein wird, wenn man das Nordlicht sieht. Das ist natürlich sehr schön. Es müssen viele Faktoren zusammenkommen, damit alles passt und auch das Ergebnis.
2: Ich bin ein Jäger. Ich verfolge die Vorhersagen. Ich jage das Nordlicht. Ich muss es einfangen. Für uns ist es ganz normal, 200 bis 300 Kilometer aus der Stadt herauszufahren.
0: Die Gemeinschaft der Nordlichtjäger existiert, um das Glück beim Schopfe zu packen. Es ist eine Art Glücksspiel.
1: In späten 1990er Jahren träumten Alexander Bogatyrov und Galina Kravchenko, beide Tänzer am Bolschoi-Theater in Moskau, von einem Projekt, welches die Kunst der russischen Ballettschule im Ausland populär machen sollte.
3: Das Ziel der Bolschoi-Theaterschule war neben der Verbreitung der russischen Ballettkunst vor allem die Heranbildung von Bürgern und die Ausbildung von Fachleuten.
1: Alexander Bogatyrov und Galina Kravchenkes Traum von einer Ballettschule im Ausland erfüllte sich in der brasilianischen Stadt Joinville.
4: Ich möchte eine Tänzerin sein, die auch jene bezaubert, die von Ballett nichts verstehen.
5: Ich denke, dass das Ballett mir eine großartige und aufregende Zukunft bieten wird.
6: Ich möchte ins Ausland gehen und berühmt werden. Russland war mein größter Traum. Nach dem Schulabschluss ging ich zum Bolschoi-Theater in Moskau. Als ich den Ort betrat, dachte ich, das ist es, was ich machen will.
7: Ballett ist Liebe. Hier gehöre ich hin. Ich sehne mich nach dem Applaus. Ich sehne mich nach der Bühne.

0: Ich bin seit 10 Jahren Freitaucher. Mein Tiefenrekord ist 108 Meter. Ich tauche meistens in warmen Meeren, wo das Wasser klar, sauber und warm ist. Meine Freunde haben lange versucht, mich zum Tauchen unter dem Eis zu überreden.
1: Seine erste Reaktion war: Warum sollte ich das tun?
0: Ich lebte 20 Jahre in Kamtschatka und mochte die Kälte nie.
1: 2 Jahre habe ich versucht, ihn zu überreden. Und bis ich die Idee hatte, einen Rekord aufzustellen, war sein Interesse, glaube ich, gleich null.
0: Ich beschloss, es auszuprobieren, um zu sehen, warum sie die Kälte so sehr mögen. Jetzt bin ich dran.

0: Hast du den Wetterbericht gesehen? Wie wird das Wetter?
1: Nein, ich habe nicht nachgeschaut. Kostja meinte, das Eis ist noch nicht bedeckt und sehr dick, etwa 50 Zentimeter.
0: Ich hoffe, es gibt keinen Schneesturm, wenn wir tauchen.
1: Richtig. Was ist dein Plan?
0: Einfach. Ich will einen Meter tiefer tauchen als der Rekordhalter.
2: So viel Selbstvertrauen. Woher kommt das?
0: Schön.

0: коротенький брифинг. Очень короткий.
1: Привет. Здорово.
0: Смотрите, мы сейчас едем.
2: Ganz kurz, wir fahren jetzt mit Motorschlitten. Bitte setzt euch in den Schlitten, steht nicht auf, außer wenn ich es erlaube oder wenn ich den Motor abschalte. Das war's schon. Versucht euch nicht zu verletzen und auch keine Probleme zu machen. Die Fahrt dauert etwa 15 Minuten. Es ist vielleicht das größte Zentrum, das auf Eistauchen in verschiedenen Tiefen spezialisiert ist. Eistauchen ist nicht schwierig in Seen von Nordeuropa oder in Bergseen, weil sie einfrieren. Aber ein zugefrorenes Meer? Da gibt es nicht viele Orte.
3: Als ich meinen Freunden Kostja und Tanja erzählte, dass ich hier tauche, haben sie gelacht.
4: Andrei stellt einen Rekord unter Eis auf? Das ist witzig. Er hat total dünnes Blut.
2: Ich habe nicht gelacht. Tanja schrieb, wir wollen einen Rekord aufstellen. Wir helfen? Du hast einen Grund zu kommen, ein gutes Ziel.
3: Ich bin hier, um zu versuchen, 70 Meter tief zu tauchen. Vielleicht sogar 71 oder 72, nur um zu sehen, wie es sich anfühlt, im kalten Wasser zu tauchen, unter Eis.
2: Noch etwas kaltes Wasser, es ist zu heiß. Nimm etwas aus dem Eisloch. Oder auch nicht, wie du willst. Wenn du heißes Wasser lieber magst.
3: Ich habe immer schon Leistungssport gemacht. Skilanglauf, Schach oder Kampfsport. Als ich mit dem Tauchen anfing, merkte ich, dass ich es wirklich mochte. Ich kündigte meinen Bürojob und wurde Ausbilder. Ich war Wirtschaftswissenschaftler, stellvertretender Leiter eines Planungsbüros und merkte dann, worauf es wirklich ankam. Seit Ende 2014 bin ich nun hauptberuflich Freitaucher. Was für ein großartiger Moment. Du gehst raus und alle starren dich an. Du denkst, verdammt, ich hoffe, ich mache es nicht falsch.
2: Wir gehen gleich, keine Sorge.
3: Das ist der Moment, auf den ich so lange gewartet habe. Darf ich etwas Unanständiges sagen?
2: Klar.
3: Das ist geil.
2: Alles in Ordnung.
4: Du gewöhnst dich dran, Andrei.

0: Wir haben leider unsere Monoflosse in St. Petersburg vergessen. Jetzt haben Kostja und ich nur noch eine Monoflosse. Leider habe ich 3 Schuhgrößen mehr als er, sodass ich mit Socke nicht mehr hineinpasse. Ich hoffe, ich kann sie anziehen und am nackten Fuß behalten. Ich habe viel Seife reingeschüttet.
1: Wirklich?
0: Wir haben die Socken zugeschnitten und an der Monoflosse befestigt. Ich tauche damit. Ich habe große Zweifel, dass das funktioniert.

0: Bereit?
1: Ja. Wie tief willst du gehen?
0: 30, 40 Meter, wahrscheinlich 30.

0: Когда мы погружаемся вниз,
1: wenn wir tief tauchen, wird die Luft in uns unter dem Druck zusammengepresst. Die Lunge soll bei 80 Metern oder tiefer auf die Größe einer Orange zusammenschrumpfen. Unsere Gefäße sind voller Blut und wenn der Druck die Gefäßwände beschädigt, entweicht das Blut in die Pleurahöhle, die Luftröhre oder irgendwann in den Rachenraum. Mir geht es gut.
2: Gut gemacht.
1: Wie tief?
2: 40.
1: Ich dachte, ich wäre schon an dunklen Orten getaucht. Ich dachte immer, das sei echtes Freitauchen, echte Angst. Ich war immer so darauf fixiert. Ich träumte sogar davon, in diese Schwärze abzutauchen. Hier ist es einfacher. Keine Schwärze. Man kann nur nicht sehen. Das Seil war etwa 10 cm von mir weg. Mit der Sicherheitsleine fand ich es durch Tasten. Ich hielt es, konnte aber nicht sehen, weder meine Hände noch das Seil.
3: Wir müssen die Wege regelmäßig kontrollieren, denn ein Schneemobil könnte durch das Eis brechen, ein Schlitten könnte einbrechen. Hier ist er, der Riss. Er verläuft über die gesamte Bucht. Mit der Zeit weicht er auf. Nur 20 Zentimeter. Wir können hier noch fahren. Aber nach 2 oder 3 Tagen könnte es... Es können 15 Zentimeter sein und wir könnten die Motorschlitten nicht benutzen. Das Weiße Meer hat Ebbe und Flut. Zweimal am Tag kommt das Wasser aus dem Ozean und in manchen Gebieten ist die Strömung viel stärker. Dann weicht die Strömung das Eis schneller auf. Deshalb ist es wichtig, dass wir das Eis dort prüfen. Versucht, ein Gleichgewicht zu finden. Man muss zwischen Frieren und Wohlfühlen wählen.
1: Als du in der Arktis 65 Meter erreicht hast, war das sauber? Keine Verletzungen?
3: Keine Verletzungen. Die Arktis war erstaunlich einfach.
1: Weil du so gefroren hast?
2: Ich habe später gefroren.
3: 2015 tauchte ich am Nordpol 65 Meter.

0: 60 Meter unter dem Eis. Niemand ist dort tiefer getaucht. In der Tiefe von 15 bis 20 Metern gab es Eisbrocken. Es war klares Wasser, kristallklar. Auf 65 Metern konnte ich alles sehen. Eisklumpen um das Loch herum, das Seil. Es war dunkel, aber das Weiße Meer ist dunkler. Hier ist es härter als am Nordpol. Meine Ohren haben sich bei 50 Metern verschlossen.
1: Was hast du getan?
0: Nichts. Ich dachte, ich gehe nicht zurück. Und ging tiefer.
1: Dann gingen sie wieder auf?
0: Ja.
1: Du tauchst und?
2: Wo ist die Luft?
1: Die Luft ist egal. Das Gesicht tut mir weh. Und das war's.
0: Thermische Schmerzrezeptoren sind sehr anpassungsfähig. Die Thermorezeptoren reagieren also. Der Schmerz wird durch Schmerzrezeptoren verursacht. Normalerweise ist es nach ein oder zwei Tagen dann wieder in Ordnung. Ich weiß nicht.
1: Sie sterben ab.
0: Sie sterben nicht ab, werden nur weniger empfindlich. Sie sagen, wenn er uns so behandelt, empfinden wir den Schmerz anders. Was? 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

0: Hier ist meine kleine Enkelin. Hallo, meine Süße. Ich bin am Koschevnikow, dem Hügel, zu den Eisbären. Um sie zu zählen, um zu sehen, welche Bären es dort gibt.
1: Also, besuchen wir die Bären?
0: Ich habe 21 Bären gezählt. Volles Haus.
2: Schau, ein Bär.
1: Nachdem das Mädchen getötet wurde, flog ein Hubschrauber darüber und sah 50 hungrige Bären in Richtung Bankarem laufen. Sie versuchten, Wege zu finden, um die Bären daran zu hindern, in das Dorf zu gelangen.
2: Schau!
0: Sieh es dir an, es eilt jetzt. Bitte hab keine Angst vor uns.
3: Zehn Leute brechen bei dir zu Hause ein und stellen dich an die Wand. Du bist wehrlos. Ich hielt all diese Leute für, ich weiß nicht, für Einbrecher?
4: Wir verstehen, dass die Trennung der Kinder von ihren Familien der letzte Ausweg ist. Zögern kann tödlich sein.
5: Ich hatte ein Treffen mit der Kinderschutzbeauftragten. Dann sagte sie, warum sollten wir sie ihnen umsonst geben? Als wäre ich in ein Geschäft gekommen, um sie zu kaufen.
1: Es ist ein großes Problem, dass die Sozialdienste keine Verantwortung für die unrechtmäßige Entfernung von Kindern aus Familien übernehmen.
0: Die Adoptivmutter rief mich an. Als sie erfuhr, dass wir vor Gericht gewonnen hatten, dass es für sie nicht funktioniert, sagte sie so etwas wie, wie bekomme ich mein Geld zurück? Sie geben es mir nicht zurück.
6: Wow. RT behaupten, Händewaschen sei wenig hilfreich gegen Covid-19.
7: Wirklich.
8: Leider löste diese falsche Meldung der Bild-Zeitung zwar Emotionen, aber keinen gesunden Menschenverstand aus. Doch es war Professor Bob Arnett, der gesagt hat, Sie können sich den ganzen Tag lang die Hände waschen, doch Sie werden trotzdem das Coronavirus bekommen. Wenn jemand in Ihrer Nähe hustet. Lassen Sie sich von Fakten leiten, nicht von Emotionen.
7: RT.de. Kritisch bleiben.

0: Jo, Massage Grudnik.
1: Ich praktiziere Selbstmassage. Ich massiere meinen Brustkorb unter den Rippen und etwas von der anderen Seite, um das Zwerchfell zu entspannen. Um die Rippen mehr zu biegen, strecke ich sie ein wenig zur Seite. Es ist nicht mystisch oder Schamanismus, nichts Esoterisches.
2: Deine Hand.
1: Tanja.
2: Hand.
1: Moment, wie kann ich das alles an der Sicherheitsleine tragen?
2: Es geht schon.
1: Tanja, das Schwierigste am Tauchen im Norden ist, sich anzuziehen.
2: Richtig.
1: Ich kann so nicht arbeiten. Es ist Druck von allen Seiten. Druck vom Wasser, von dir. Ich bin nicht bereit. Ich brauche noch ein Jahr zur Vorbereitung.
2: André und ich arbeiten seit 2014 zusammen.
1: Wir unterrichten und üben zusammen, weil beim Freitauchen kann man nichts alleine machen. Als Sportler sind wir aufeinander angewiesen. Einer sichert, der andere taucht und umgekehrt.
2: André ist ruhiger, ausgeglichener. Ich bin eher ein Hitzkopf. Wir passen gut zusammen.
1: Tanja mag nach außen hin streng wirken, aber sie ist eine sehr loyale und gute Freundin, zuverlässig. Ich brauche heißes Wasser in meinen Ohren. Mehr, ja, gut. Ich muss ihr vertrauen, denn wenn ich in extrem Tiefen tauche, muss ich mir über die Person an meinem Seil zu 100% sicher sein.
2: Wir vertrauen uns. Wir trainieren nicht nur zusammen, wir sind ein Sportteam. Wir nehmen an allen möglichen Turnieren teil. 5, 4, 3, 2, 1. Start. Los! Plus 10.

0: Во время моего разворота.
1: Während ich mich drehe, muss ich kräftig ziehen, damit meine Kollegin oben die Nachricht bekommt.
0: Коллега наверху услышала это движение.
1: Dann taucht sie so, dass wir uns in einer Tiefe von etwa 20 Metern treffen.
2: Er dreht ein bisschen zu früh. Was machst du? Dann tauche ich etwas früher.

0: Ein Taucher kann das Bewusstsein verlieren, wenn er seine Fähigkeiten überschätzt.
1: Die letzten Meter sind am gefährlichsten. Da geht uns der Sauerstoff aus. Das Hochkommen ist gefährlich. Ich habe meine Kollegin bei mir und wenn ich ohnmächtig werde, kann sie mich hochziehen. Ich weiß nicht mehr, wie oft mich Tanja schon gerettet hat und ich bin mir zu 100% sicher, dass sie es wieder tut. Sie hat es schon ein paar Mal getan. Das Seil ist kaputt.
0: Was hast du getan?
1: Im Dunkeln einen Anhänger geschnappt.
0: Du hast weitergezogen. 70 Meter.
1: Was ist es?
2: 70 Meter.
1: Das Seil war auf

0: 71 Meter eingestellt. Ich tauchte und da wir ein altes statisches Seil benutzten, betrug unsere Fehlertoleranz etwa 1,5 Meter. Also tauchte ich statt auf 71 Meter auf 69,5.
1: Wenn man unter das Eis taucht, müssen viele Leute zusammenarbeiten. Man kann nichts alleine machen. Es gibt kein Eisloch, keinen warmen Ruheplatz, keine Sicherheitsleine. Man kann nichts tun. Naja, man kann ertrinken.
2: Ja, das kann man.

0: Härter, schneller.
1: Okay.
0: Schneller. Halt es gerade.
2: Benutzt die linke Seite mehr.
0: Werde wütend. Leg los. Gut gemacht. Weiter so. Achte auf den Winkel. Immer gerade halten.
2: Und das Tempo halten.

0: Смотрите, мы приехали в место...
1: Dieser Ort heißt Biofilterbucht. Alle coolen Sachen hier passieren an dieser Wand. Sie reicht bis zu einer Tiefe von etwa 5, 6, 7 Metern. Daran ist die Haupteisplatte befestigt. Jeden Tag bei Ebbe und Flut bricht sich das Eis an der Wand. Druckkämme bauen sich auf. Sie sind rund wie Kugeln. Dann gibt es noch eine Wand, bedeckt mit Braunalgen, Steinkraut und Seegras. Es ist auch ein Lebensraum für ufernahe Organismen. An der Wand und im Seegras sind Seeschnecken. Um einen Meeresengel zu treffen, muss man sich anstrengen, herumschwimmen und sich im Wasser bewegen. Meeresengel sind planktonische Organismen, Mollusken. Sie sehen fantastisch aus. Für mich sind sie eher wie Kobolde, wegen ihrer Hörner.

0: Liebling, hallo.
1: Hallo Schatz, hörst du mich?
0: Ja, gut. Wie geht es dir?
1: Ich habe heute 70 Meter erreicht.
0: Okay, war es dunkel?
1: Man gewöhnt sich dran. Ich habe eine Lampe. Normalerweise erzähle ich ihr nicht von den schlimmen Dingen, damit sie sich keine Sorgen macht. Wenn ich mich erholt habe, erzähle ich es ihr. Und sie sagt dann, großartig, toller Sport, du gehst nirgendwo mehr hin.
0: Maxim kommt. Maxim, sag Hallo zu Papa.
1: Max, hallo. Sag mal was. Hallo.
0: Er ist plötzlich schüchtern geworden.
1: Auch eine Ehe kann zur Routine werden, aber seit ich Freitauchen mache, sehen wir uns weniger und unsere Beziehung ist viel inniger. Ich freue mich immer drauf, nach Hause zu gehen und meine Frau freut sich, mich zu sehen.
0: Wann kommst du nach Hause?
1: Lass uns den Abend nicht mit einem Streit beginnen. Ich bin am 12. zu Hause.
0: Ich schreibe später.
1: Das ist gut.
0: Maxim, was ist das?
1: Der Mann, der den Weltrekord von 71 Metern brach, hat jetzt 75 Meter erreicht. Heute Morgen haben wir unseren Plan geändert. Statt auf 72 oder 73 Meter muss ich auf 76 Meter tauchen. Ich verstehe das nicht. Die Fehlertoleranz des Seils beträgt 1,5 Meter. Wir stellen die Tiefe auf 76 Meter ein. 1,5 Meter mehr. 76 plus 1,5 sind ungefähr 78. Warum 80?
0: Ich habe Kostja gebeten zu sichern. Ein Rekord ist ein Rekord.

0: Ort. Wir sichern ihn wahrscheinlich beide, für den Fall der Fälle.
1: Wie soll ich schwimmen? Gesicht zu dir?
2: Egal, ich höre vielleicht bei 10 Metern auf zu schwimmen. Ich denke vielleicht noch drüber nach, ob ich anhalte oder ausatme, bevor ich an die Oberfläche komme. Also hab keine Angst.
1: Andrei ist ein starker Freitaucher und er hat sich ein Ziel gesetzt, das ich für realistisch halte. Wenn er sich ein Ziel von, sagen wir, 100 Metern gesetzt hätte, hätte ich meine Zweifel. Nicht nur an Andreys Urteilsvermögen, sondern ob das überhaupt möglich ist.
0: Zwei Minuten.
2: Ich hatte keine Lust zu tauchen, dann muss man sich zwingen. Ich beende den inneren Dialog und konzentriere mich auf meine Sinne, was mein Körper fühlt und was um mich herum ist. Und dann lässt es allmählich nach. Es gibt niemanden, mit dem man reden kann, nur Stille.
0: Fünf, vier, drei, zwei, eins, los!

Eine Minute zehn. Da ist die Kurve. Er ist ein bisschen traurig. 1,40.

0: Atmen, atmen, atmen. Atme mehr.
1: Ich bin okay.
0: Mehr atmen.
1: Danke.
0: 78, fast 78. Gut gemacht. 78 Meter.
1: Danke.
2: Андрей, получается, заведешь?
3: Таня сказала 78.
1: Таня sagte 78. Der Typ, der den Weltrekord mit 71 aufstellte, tauchte auf 75. Jetzt soll er leiden.
3: Он 75, честно.
1: Es war interessant zu sehen, wie ich auf das reagiere, was ich am meisten hasse: Kälte. Seit zwei Jahren sage ich Tanja, dass ich Kälte nicht mehr mag. Ich will nicht mehr, ich brauche sie nicht. Aber man kann damit arbeiten. Man kann nach guten Seiten suchen und sie sogar genießen. Vielleicht komme ich zurück, so seltsam das klingt. Ich werde versuchen, noch tiefer zu tauchen. Oh Mama. Wenn man es mag, ist alles möglich. Wenn man daran interessiert ist, nimmt es die ganze Zeit in Anspruch. Man kann hunderte von Gründen finden, es nicht zu tun, oder nach hunderten von Möglichkeiten suchen, es zu tun.

0: Als ich in Libyen ankam, sperrte mich ein Vermittler in ein Zimmer, während ich zu Hause anrief. Mir wurde gesagt, er würde mich nicht freilassen, wenn ich kein Geld beschaffe.
1: Mitglieder der afrikanischen Mafia versprechen ihnen eine sichere und schnelle Überfahrt nach Europa. Aber sobald sie in Libyen ankommen, werden sie versklavt. Sie erreichen also nicht Europa.
0: Da es in Libyen keinen Schutz gibt, wollen wir nach Italien. Nur Italien kann uns schützen. Denn es ging um 5 Milliarden Euro öffentliche Gelder. Die Wirtschaftselite der Welt sorgt absichtlich dafür, dass diese Menschen importiert werden. Sie werden zu Sklaven des neuen Jahrtausends.

Mein Kampfgefährte und ich hörten eine Explosion. Eine gewaltige Explosion. Sein Rufzeichen war Malisch. Er wollte mit mir mitgehen. Ich sah eine Vertiefung und bin draufgetreten. Es war ein gewaltiger Schlag. Ich erinnere mich an den rauchgeschwärzten Himmel. Ich schrie, Malisch, Malisch. Er war etwa 5 Meter hinter mir. Er sagte kein einziges Wort. Und das war's. Ich lag da.

Mein Buch heißt genauso wie mein Blog, Der eiserne Mann. Wahrscheinlich ist es eine Anspielung auf eines meiner Lieblingswerke von Boris Polevoy, Der wahre Mensch über Maresjew. Dort geht es um einen echten Mann und bei mir um einen eisernen Mann, weil ich Beine aus Stahl habe.

0: Wo soll ich nur anfangen?
1: Junger Mann, entschuldigen Sie bitte. Ich würde Sie gern umarmen und Danke sagen. Ach, dass Sie ihr Leben. Danke Ihnen.

Ich heiße Lydia Kasakov. Ich bin 31 Jahre alt. Ich wurde verletzt, als ich 30 war, und jetzt lebe ich noch immer damit. Ich bin Teilnehmer der speziellen Militäroperation, ein Schwerbehinderter. Ich finde, ich bin ein sehr fröhlicher Mensch und Vater einer wunderschönen Tochter. Auch das Märchen geht nun schlafen, um im Traum dich zu treffen. Wünsch ihm eine gute Nacht. Ich habe 2 Monate lang gedient, doch in meinem Buch nehmen diese flüchtigen Ereignisse rund 100 Seiten ein. An der Front herrscht ein anderer Alltag, ein anderer Rhythmus. Entsprechend geschehen dort viel mehr Dinge. An einem einzigen Tag erlebt man so viel wie sonst in einem ganzen Leben. Jeder Tag kann der letzte sein. Es kann jederzeit vorbei sein.

Bald werden viele Verletzte heimkehren. Einige werden ihre Angehörigen verlieren. Einige werden in ihrer Familie jemanden mit einer Behinderung haben, ohne Gliedmaßen. Ich will mit meinem Buch zeigen, dass es darin nicht nur um den Krieg geht, sondern auch um die Rehabilitation und die Liebe zum Leben.

Heute bin ich um 6 Uhr morgens aufgewacht. Ich wurde vom fröhlichen Zwitschern der Vögel geweckt und ertappte mich bei dem Gedanken, welch ein Glück, das hören zu dürfen. Vielen Menschen bleibt dieses kleine Wunder verwehrt. Ich bin mir sicher, hätte ich nicht meine Beine, sondern mein Gehör und noch schlimmer mein Augenlicht verloren, dann wäre mein Leben heute ein völlig anderes. Dunkler, härter, angstvoller. Manchmal stelle ich mir vor, ich hätte meine Arme verloren. Arme sind keine Beine, aber wie sollte ich dann meine Frau umarmen? Meine geliebte Tochter. Wäre das noch ein Leben? Ich glaube nicht, dass mich meine Beine noch glücklich machen würden.

0: Ich habe eine Menge unterschiedlicher Knieprothesen getestet. Aus den USA, aus England, aus Deutschland. Wir testen gerade eine in Russland hergestellte Knieprothese, die Kines 1. Das ist eine pneumatische Einheit mit elektronischer Steuerung.
1: Die Prothese reagiert auf Veränderungen im Gehtempo, in der Art des Gehens, passt die Steifigkeit an, indem sie eine große Anzahl von Signalen an die intelligente Komponente der Prothese, den Mikroprozessor, weiterleitet. Man kann den Mikroprozessor mit einer Servolenkung vergleichen. Wir alle fahren lieber ein Auto, bei dem sich das Lenkrad leicht und mühelos drehen lässt. Aus medizinischer Sicht, und das sage ich als Arzt, ist das Schwierigste überhaupt die Bewegung des eigenen Körpers durch Raum und Zeit. Gehen ist eine der komplexesten Leistungen unseres Körpers. Alles andere lässt sich mit Training erreichen.
0: Man kann im Fitnessstudio trainieren, man kann boxen. Da steckt ein sehr gutes Schloss, das dich im Falle einer Aktivität hält. Es lässt einen nicht fallen.
1: Unser Unternehmen ist im Bereich Bioengineering tätig. Wir haben IT-Spezialisten gefunden, die dem Knie beigebracht haben, wie man richtig läuft, also die Topologie der Bewegung. Sie haben den Quellcode geschrieben. Er ist gewissermaßen das Gehirn dieses Knies. Es waren unsere eigenen Programmierer. Um die Anwendung benutzerfreundlich zu gestalten, haben sie auch die mobile App entwickelt.
0: Was zeigt mir die App? Ich sehe den Akkustand, also wie lange ich noch laufen kann. Und ich sehe die aktuelle Steifigkeit des Zylinders. Sie bestimmt, wie schnell ich mich bewegen kann.
1: Das ist eine durch und durch russische Entwicklung mit unserem eigenen Metall.

Mein Auto ersetzt mir meine Beine. Ich fahre mit Handsteuerung, das ist extrem praktisch. Ich setze mich einfach rein und kann sofort losfahren. Lenken, bremsen, beschleunigen, das geht im Grunde mit einem Finger. Wir fahren in meine Heimatstadt Alushta. Ich betrachte die Krim eigentlich als meine Heimat, aber Alushta ist für mich noch mehr Heimat. Wenn man die Nachrichten aus dem Ausland hört, in denen die Krim als vorübergehend besetztes Gebiet bezeichnet wird, in denen von Menschenrechtsverletzungen die Rede ist und davor gewarnt wird, hierher zu reisen, und dann kommt man selbst hierher und sieht, wie das Leben pulsiert, wie viel hier gebaut wird, dann entsteht ein innerer Widerspruch. Ich bin ein eingefleischter Russe. Meine Verwandten leben überall, von Kaliningrad bis Wladiwostok, viele in Moskau und St. Petersburg. Dieses Land ist meine Heimat. Deshalb bin ich an die Front gegangen, um mein Land zu verteidigen. Ich hatte ja einen Eid geleistet. Nach meinem Magisterabschluss an der Universität habe ich meinen Wehrdienst in Sewastopol beim Marinekorps absolviert. Als dann die Krimbrücke in die Luft gesprengt wurde, was ich für einen Terroranschlag halte, wurde mir klar, dass meine Zeit gekommen ist.

wenn ich nicht in meinem jetzigen Zustand wäre, wenn ich keine Einschränkungen hätte, hätte ich mich bestimmt nie an ein Buch gesetzt. Und nicht, weil ich keine Lust oder keine Idee hatte, sondern einfach, weil ich ständig irgendwo hinlaufen würde.

Es wird dunkel. Im Winter wird es schon früh dunkel. Im Krankenzimmer brennt ein helles Licht. Das sollte nicht sein. Wir befinden uns ja praktisch an der Frontlinie. Der Feind könnte uns sehen und wir würden eine Überraschung erleben. Ich versuche, das Personal zu alarmieren, aber es kommt niemand zu mir. Sie trinken in aller Ruhe Tee, 10 Meter von mir entfernt, und sehe nicht einmal, dass ich meine noch schwache Hand hebe. Na gut, dann mache ich es eben selbst. Als ich diese Bilder sah, war es mir bewusst, dass ich mich nicht mehr im Kampf befand, sondern in einer medizinischen Einrichtung. Aber ich war dennoch völlig losgelöst von der Realität. Es war ein anderes Krankenzimmer. Das medizinische Personal flog auf Drohnen herum. Ich habe verstanden, dass ich nach meiner Verwundung im Krankenhaus liege, aber ich war mir noch nicht ganz bewusst, dass ich in Moskau bin. Ich war geistig noch an der Frontlinie. Ich dachte, dass der Feind uns immer noch beobachtet. Es war ein Grenzzustand. Als meine Verwandten, meine Frau, meine Schwester und meine Mutter zu mir kamen und sagten, Ilja, du bist in Moskau, konnte ich es nicht fassen. Wie konnte ich bloß in Moskau sein?

Ich liebe die Musikband Carol y Shoot. Als ich die Prothesen bekommen habe, schenkte mir ein Freund diese Sticker. Er sagte, ich solle sie aufkleben. Ich bedankte mich. Eine Art Dekoration. Schaut gut aus. Die Leute zeigen Interesse, wenn sie vorbeigehen. Auch Kinder. Ich mag die Reaktion der Kinder. Mama, Mama, schau, ein Roboter kommt. Dieser Mann ist ein Roboter. Ich mag solche Momente. Wenn ich Beine hätte, würde ich jetzt losschwimmen.

0: Ich vergleiche unsere erwachsenen Schüler oft mit Kindern. Wenn wir zum ersten Mal gemeinsam unter Wasser tauchen und wieder auftauchen, spürt man diese kindliche Begeisterung, dieses Leuchten in den Augen, manchmal sogar Tränen. Die meisten Jungs, die hier rehabilitiert werden, kommen fast alle aus derselben Ortschaft. Dort gab es einige ziemlich harte Kämpfe.
1: Ich heiße Fedorowitsch Daniil Michailowitsch. Ich bin Teilnehmer der speziellen Militäroperation. Mein Rufzeichen ist Phoenix. Ich bin 45 Jahre alt, bin verheiratet, habe 3 Kinder. Nun, der erste Tauchgang war beängstigend. Wir bestehen zwar zu 80% aus Wasser, aber das ist kein gewöhnlicher Lebensraum für Menschen.
2: Margo und Ilja machen sich wieder auf den Weg.
3: Du hast doch bestimmt irgendwas vor.
4: Ich schlage vor, wir fahren irgendwo hin. Wir waren im Sommer unterwegs, dann sollten wir auch im Winter reisen.
2: 5500 Kilometer mit dem Auto, von Moskau bis zum Baikalsee.
4: Augen zu, 2, 3.
2: Auf dem Weg dorthin erwarten sie neue Bekanntschaften, überraschende Erkenntnisse und Abenteuer.
5: Prima, ich mache euch heute zu Knödelfeen.
3: Oh, du bist heute eine Knödelfee.
2: Das ist das wahre Russland, wie sie es mit eigenen Augen sehen sollten.
3: Hier fängt Sibirien an.
4: Hurra!

0: Nach dem dritten Tauchgang fühlt man sich ruhiger. Das ist spürbar. Man merkt es sogar an den Luftblasen.
1: Er hat diese, wie man so schön sagt, Schwerelosigkeit gespürt. Er hat die Handlungsfreiheit gespürt. Sein Gehirn hat genau die Information verarbeitet. Im Wasser kann er alles tun, auch trotz fehlender Gliedmaßen.
0: Ich brauche niemandem etwas zu beweisen. Ich habe es schon bewiesen. Und ich habe meine Pflicht gegenüber meiner Heimat erfüllt. Ich lebe einfach das Leben, das ich früher gelebt habe, ohne dass es mir peinlich ist.
2: Hier bitte. Klicke einfach hier drauf. So, ich gehe jetzt zu den Jungs. Aber ich kann nicht schwimmen. Ich bin eine glückliche Oma. Super. Danke, Jungs. Ich war mal hier und da war auch ein Bischof dabei. Das ruft Respekt und Bewunderung hervor. Ich bin sehr danke euch.
1: Es sind Militärangehörige. Es sind ganz andere Menschen. Es gibt keinerlei Schwierigkeiten mit den Jungs. Im Sinne von, der Befehl wird angenommen und erfüllt. Mit ihnen zu arbeiten macht richtig Spaß.
0: Man sagt ja nicht umsonst, Bewegung ist Leben. Wissen Sie, mit den Behinderungen kommt auch die Erkenntnis, dass das Leben vergänglich ist und enden kann. Und man muss jede Sekunde davon nutzen.
1: Natürlich geht nicht jeder tauchen. Aber viele fangen an, Sport zu treiben. Der eine schießt, der andere klettert. Wieder ein anderer fährt Ski oder geht joggen.
0: Sie stellten ein Team von Amputierten zusammen, um den Elbrus zu besteigen und fragten, wer mitgehen will. Natürlich habe ich mich gemeldet. Unsere Gedanken wirken sich auf unser Leben aus und alle Probleme sind nur in unseren Köpfen verankert. Wenn ein Mensch ein Ziel vor den Augen hat, sieht er keine Hindernisse.

Von der Forestkirche aus kann man den Weg nach oben nehmen. Aber ich bin noch nicht so weit. Es wird einige Zeit dauern, bis ich meine Prothesen beherrsche. Übrigens könnte ich ja auch klettern gehen. Warum nicht? Ich bin immer in die Berge gegangen. Ich habe gejoggt, bin in den Bergen gelaufen. Ich habe einen aktiven Lebensstil geführt. Also hatte ich nicht wirklich eine Wahl. Ich wusste, dass meine Prothesen gut sein werden.

0: Hier ist er. Danach wird ausgegossen, bearbeitet und fixiert. Das ist die Anprobehülse. Die kommt zuerst auf die Füße, in niedriger Höhe, damit der Patient überhaupt aufstehen kann. Bei beidseitiger Amputation ist es immer schwieriger, die Prothesen anzupassen. Es treten Kopfschmerzen, Schwindel auf. Um das zu vermeiden, setzen wir die Prothesen zuerst in niedriger Position ein und heben sie dann schrittweise an. Es gibt eine Regel, die Prothesen sollen zuerst 10 cm niedriger sein als die ursprüngliche Körpergröße.
1: Das Gehen auf Prothesen ist sehr arbeitsintensiv. Ich habe einmal überlegt, womit man das vergleichen kann. 1,5 Kilometer fühlen sich für mich jetzt wie 15 Kilometer an.
0: Er ist ein Kämpfer. Er hat sich nie entmutigen lassen, er war immer bereit zu kämpfen. Und sein Ergebnis ist dementsprechend hervorragend.
1: Wenn ich Knie hätte, würde ich jetzt schon ohne Stöcke laufen. Aber leider ist das nun mal so. Ich muss damit leben und meine neuen Stahlbeine meistern.
2: Haben Sie gewusst, dass er ein Buch schreibt?
0: Nein. Hoffentlich nicht über mich.
1: Die Medizin hat für mich alles getan, was sie konnte. Es liegt nun an meiner Willenskraft, an meiner Beharrlichkeit. An der Liebe zu meinen Verwandten, zu meiner Heimat, zum Meer, zum Himmel. Jeden Tag sollte man hinausgehen, in den Himmel schauen und sagen, ach Gott, wie sehr ich diese Welt liebe. Aber gleichzeitig sollte man nicht vergessen, sich zu verbessern, sich weiterzuentwickeln. In meinem Fall ist es das Gehen.

Ich bin auf eine Mine geraten, als ich meine Einheit unter Beschuss evakuiert habe. Keine Ahnung, warum die Mine dort war. Es liefen eine Menge Leute herum und ihnen ist nichts passiert. Aber ich hatte Unglück. Ich habe es geschafft, zwei Personen zu evakuieren. Dann bin ich auf diese Mine geraten. Den ersten Monat stand ich unter Schock. Später stellte ich nicht mehr die Frage, wie soll ich nur damit umgehen, sondern was soll ich nun tun?

0: Wenn man von russischen Innovationen in der Prothetik spricht, dann sind wir gemeint. Wir stellen Arm- und Beinprothesen für Menschen her, die Prothesen brauchen. Unter anderem für jene Jungs, die bei der speziellen Militäroperation verletzt wurden.
1: Die Möglichkeiten sind da. Die Tatsache, dass du einen Teil deines Körpers verloren hast, bedeutet nicht dein Ende. Ich habe Leute gesehen, die wahnsinnige Dinge ohne Arme und Beine machen. Und sie leben ein so erfülltes Leben, dass ich daneben fast unsicher wirke. Sie sind einfach großartig, da fehlen einem echt die Worte.
0: Die Osteointegration wird es ermöglichen, eine Prothese direkt in den Knochen eines Menschen zu implantieren. Diese Arbeit ist in unseren medizinischen Instituten in vollem Gange. Sobald es uns gelingt, das Problem zu lösen, dass Bakterien nicht durch diese externe Vorrichtung in den Menschen eindringen, wird diese Methode überall eingesetzt werden. Vielleicht nicht nur in Russland, sondern auch im Ausland. Wenn man geht, ändern sich die Schritte, sehen Sie das? Das System erkennt dabei genau den Beugungswinkel im Knie sowie den Winkel zwischen Unterschenkel und Oberschenkel. Zusätzlich erfassen wir, wie sich die Schultern und der Rücken der Person bewegen. All diese Infos helfen uns dabei, unsere mathematischen Algorithmen weiterzuentwickeln und das bionische Knie so intelligent wie möglich zu gestalten.

Es ist schön, dass es wieder zwei sind. Ich habe das Gefühl, ich habe wieder ein Bein. Und allgemein, naja, ich spüre zwar etwas Druck auf mein Knie, aber sonst ist es toll. Es macht alles von alleine. Das Wichtigste ist, sich nicht entmutigen zu lassen und geduldig zu sein. Wenn man sich Zeit nimmt, wenn man es vernünftig angeht, wird alles gut.

Eines Tages hat sich das Bild wie ein Puzzle in meinem Kopf zusammengesetzt und ich konnte mich ganz klar erinnern. Sein Rufzeichen war Malisch. Er war ein guter Kerl und wurde bei der Mobilmachung eingezogen. Er war kameradschaftlich. Er ging schweigend mit, stellte nicht einmal Fragen und ich stellte auch keine. Er ging einfach mit. Nach einer Weile hörte ich, wie Malisch nach mir rief. Da wusste ich, dass er am Leben ist und dass alles in Ordnung ist. Wie mir die Jungs später erzählten, versuchte er, etwa 10 Minuten lang per Funk Hilfe zu holen. Der Baradar, ein Vertragssoldat, der von Anfang an bei der speziellen Militäroperation dabei ist, war der Einzige, der zu uns rannte, um zu helfen. Er geriet ebenfalls auf eine Mine, genau wie wir. Ich erinnere mich nicht an das Feldlazarett, aber der Kommandant erzählte mir später, dass man bei Malisch auf dem OP-Tisch die Tourniquets entfernt habe. Leider konnten sie ihn nicht mehr retten. Anfangs habe ich mir lange Zeit die Schuld an ihrem Tod gegeben, vor allem an dem Tod von Malisch. Ich denke, das Schicksal, das Universum hat mir eine zweite Chance gegeben.

0: Manchmal habe ich keine Inspiration. Ich klappe meinen Laptop auf und schließe ihn wieder. Dann rühre ich ihn 2 Tage lang nicht an. Und manchmal ist es ganz anders. Ich setze mich hin und schreibe Kapitel für Kapitel. Es ist wie ein Strom, der durch mich fließt. Es war ein warmer Herbsttag, der 14. Oktober. Für die orthodoxen Bürger unseres großen Landes ist das ein großer Feiertag, der Schutz der allerheiligsten Gottesmutter. Damals wusste ich es noch nicht, aber dieser Tag wurde auch für mich bedeutsam. An diesem Tag haben meine Frau und ich geheiratet. Und obwohl die Ehe in einer staatlichen Einrichtung eingetragen wurde, habe ich das Gefühl, dass diese Ehe im Himmel geschlossen wurde. Hallo, meine Liebe.
1: Ja.
0: Bist du jetzt frei geworden? Okay, wir sind gleich da. Gut. Okay, wir sind gleich da. Das Standesamt, in dem wir geheiratet haben, ist für mich ein ganz besonderer Ort. Unsere Entscheidung zu heiraten war sehr spontan. Wir haben sie noch am selben Tag getroffen. Wahrscheinlich war sie die treibende Kraft dahinter. Eigentlich hatte ich mir einen klassischen Antrag vorgestellt, mit Blumenstrauß, einem Ring, all dem. Doch sie sagte nur, lass uns heiraten, damit du in den Krieg ziehst und weißt, dass eine Frau auf dich wartet. Das Kind kam dann während unserer Ehe zur Welt. Dieses Buch wird meine Autobiografie sein, eine Geschichte, aus der jeder, der sie liest, etwas lernen kann. Sie erzählt, was ich durchgemacht habe und wohin mich mein Weg geführt hat, ohne dass ich je meine Menschlichkeit, meine Lebensfreude verloren habe. Ich bin ein sehr glücklicher Mensch, denn mein Leben ist erfüllt, weil ich liebe und geliebt werde.

0: Der bedeutendste Gerichtsprozess der Weltgeschichte. Die Strafverfolgung der Kriegsverbrecher des Dritten Reiches.
1: Die sowjetische Anklage verfügt über umfangreiches Beweismaterial, das dem Gericht vorgelegt wird.
0: Innerhalb von 10 Monaten wurden genügend Beweise gesammelt, sodass heute, 80 Jahre später, niemand mehr daran zweifeln kann, dass Faschismus und Nationalsozialismus das größte Übel sind, das der menschliche Geist hervorbringen konnte. Die Hauptanklagepunkte lauteten Verbrechen gegen den Frieden, Verbrechen gegen die Menschlichkeit und Kriegsverbrechen.
2: Der Begriff Völkermord wurde nicht in das Urteil des Nürnberger Tribunals aufgenommen.
3: Im Rechtsspruch der Nürnberger Prozesse wird jedoch anerkannt, dass es einen Plan gab, die besetzten Gebiete der Sowjetunion von ihrer ursprünglichen Bevölkerung zu säubern, um sie anschließend durch Deutsche zu kolonisieren.
4: Der große Vaterländische Krieg war in der Tat ein Krieg, in dem die physische Vernichtung der Völker der UdSSR auf dem Spiel stand.

0: Onkel Kolja, hallo. Wie geht es Ihnen?
1: Ah, geht schon.
0: Sind Sie auch für die Aufnahmen hier?
1: Hm?
0: Sind Sie für die Aufnahmen gekommen? Sie müssen nicht. Okay, Max. Ich bin bereit auf dein Signal. Fertig? Damen und Herren, ich begrüße Sie und bienvenue à Shishovka. Ich bin Gavriil Doroshin, geboren in Frankreich, aber ein russischer Freiwilliger. Ich bin in Marseille geboren. Ich wurde dort gefragt, hast du lange darüber nachgedacht, ob du gehen willst? Aber ich habe überhaupt nicht nachgedacht. Für mich war das absolut logisch. Es ist Krieg. Ein Mann muss sein Vaterland verteidigen.

0: Wenn ich gefragt werde, was ich mehr bin, Franzose oder Russe, dann sage ich, in erster Linie bin ich orthodoxer Christ. Alles andere kommt danach. Ich glaube, da fliegt irgendwo eine Drohne. Das ist eine merkwürdige Drohne, kein Mavic. Mavics sind nicht so, sie quietschen nicht so. Lass uns auf alle Fälle in Deckung gehen. Wir brauchen keine unnötigen Risiken. Das erinnert mich an meine Kindheit bei meinen Großeltern. Sie lebten in Cannes an der Côte d'Azur. Wir sind jeden Sonntag, also mein Opa war ein Protodiakon in der Kirche, und wir sind jeden Sonntag mit ihm und dem Priester. Wir hatten da, wir sind zusammen mit dem Priester immer ganz nach oben auf den Glockenturm gegangen. Wir hatten dort eine sehr schöne große Kirche und wir sind jeden Sonntag hochgeklettert und waren für die Glocke zuständig. 12 Glockenschläge am Anfang der Liturgie und dann am Ende starke, schwache und mittlere. Das ergab zusammen so eine schöne Melodie. Sie waren in der ganzen Stadt zu hören und als Kind hat mich das begeistert. Ich dachte mir, die ganze Stadt hört mich. Ich sehe von hier aus ganz Cannes. Und ich schwang sie hin und her. Bum, bum, bum. Und die Kleinen, ting, ting, ting. Ich weiß noch, wie schön das war und diese Kirche erinnert mich daran.
1: Der russische Freiwillige Gavriil Duroshin aus Frankreich ist zu Besuch in seiner Heimat. Er ist im Dorf Male Shishovka in der Nähe von Donetsk. Hier ist jetzt sein neues Zuhause.
0: Top, hier haben wir das sauberste und leckerste Wasser. Wunderbar.
1: Seine Nachbarn in Shishovka haben nicht den leisesten Verdacht, dass der russische Franzose, der sich hier niedergelassen hatte, ein Nachfahre gleich zweier Zarenfamilien ist.
0: Wir waren 6 Brüder und Schwestern und einmal in der Woche haben wir den Russischunterricht besucht, wo wir Schreiben gelernt haben. Und einmal die Woche kam uns eine Freundin unserer Mutter besuchen, die auch Lehrerin war. Sie hat uns auch beigebracht, richtig zu schreiben und zu sprechen. Ansonsten habe ich mit meinem Vater meistens Russisch gesprochen, mit meiner Mutter Französisch. Unsere Eltern haben sich immer bemüht, unsere russische Kultur zu erhalten, damit sie in unserer Familie nicht verloren geht.
1: Gavrils französische Linie geht auf Josephine de Beauharnais zurück, die Gattin von Napoleon Bonaparte.
2: Wir haben ein paar Briefe, im Original, die von Napoleon selbst geschrieben wurden. Sie betrafen nicht die Familie, das waren nur irgendwelche Weisungen. Außerdem haben wir noch ein paar sehr schöne Porträts. Und wir haben eine Schriftrolle, die gut 3 Meter lang ist. Das ist der Stammbaum von Josephine de Beauharnais, der auf Jeanne d'Arc zurückgeht.
1: Und die russische Linie geht auf Zar Nikolaus I. zurück. Sie fängt bei Maria Nikolajewna, der Tochter des russischen Monarchen, an.
3: Das ist die Linie der Tochter von Nikolaus I. Sie hat den Enkel von Napoleon I., Herzog von Leuchtenberg, geheiratet, welcher schon damals als Offizier im Dienst des russischen Reiches stand. Diese Linie ist als die Leuchtenberger Linie bekannt, auch wenn sie offiziell als Linie der Romanowski-Fürsten bezeichnet wird. Sie haben diesen Titel erhalten und wurden Teil des Romanow-Herrscherhauses. Und seine Oma, also die Urenkelin von Nikolaus I., hat bereits in der Emigration einen Marinekadett geheiratet, Konstantin Karanfilow.
1: Tamara von Leuchtenberg, die Urenkelin von Nikolaus I., wird in der Ehe zu Tamara Karanfilowa. Aus dieser Ehe wird Tatjana Karanfilowa geboren.
3: Ihre Tochter heiratete einen Vertreter des alten Vsevolozhsky-Adelsgeschlechts.
1: Tatjana Vsevolozhskaja ist Gavriil Doroschins Großmutter, was bedeutet, dass die Mutter dieses russischen Freiwilligen die Tochter der Ururenkelin von Nikolaus I. ist. Und es bedeutet, dass ein direkter Nachfahre der Romanow-Familie, die mehr als 300 Jahre lang über das russische Reich herrschte, an der Befreiung des russischen Donbass teilnimmt.
4: Das Palastkammermuseum der Romanow-Bojarin, das ist die Geburtsstätte der Romanows. Hier nahm die Romanow-Dynastie ihren Anfang. Hier wurde 1596 der erste Zar Michail Fjodorowitsch Romanow geboren. Sogar das Datum ist bekannt, am 12. Juli. Hier befanden sich ein großes Anwesen der Vorfahren der Romanows und einige weitere Gebäude.
0: Wir waren im Palastkammermuseum der Romanow-Bojaren. Galina Konstantinowna persönlich hat für uns eine großartige Führung organisiert. Wenn man diese Gänge, Zimmer und Keller entlang geht, spürt man überall den Geist unseres alten, schönen, starken und mächtigen Russlands, das wir auch heute anstreben müssen. Wir dürfen nicht vergessen, dass als unsere Urgroßeltern geflohen sind, manche nach Frankreich, manche nach Afrika oder in verschiedene Länder Europas, sie fühlten sich in Europa wie Vertriebene. Aber dennoch hat keiner von ihnen Russland deswegen gehasst. Der Staat verändert sich, aber Russland ist das, was immer bleibt. Sie liebten Russland allein dafür, dass es existiert.
1: In Gavriils Adern fließt das Blut gleich zweier großer Dynastien. Er hätte sich problemlos für Frankreich und seine Ordnung entscheiden können. Aber selbst nach mehreren Generationen in der Emigration ist dieser Nachfahre der Romanows ein russischer Krieger geblieben.
0: Jeder Russe sorgt sich um Russlands Schicksal. Und als mir klar wurde, dass der Westen angefangen hat, Russland zu bedrohen, habe ich mich entschieden, hierher zu kommen, weil es keine andere Wahl gab.

0: Meine Waffe ist eigentlich immer sauber. Ich schmiere und reinige sie mindestens einmal pro Woche, für alle Fälle. Es ist besser, sie immer gepflegt zu halten. Sehen Sie, da ist trotzdem ein wenig Schmutz. Einsatzbereit.
1: Der Keller im roten Gebäude wird vom Feind kontrolliert.

0: Das siehst du, selbst in der Innenstadt hört man im Hintergrund den Beschuss. Irgendwo am Stadtrand wird gerade geschossen. Putjanoje und Avdiivka sind unter schwerem Beschuss. Marinka ist auch in dieser Richtung. Es ist weiter weg, aber manchmal hört man die Schüsse trotzdem. Wir befinden uns hier im Zentrum von Donetsk, auf dem Leninplatz. Die nahesten Positionen der Ukrainer sind nur etwa 10 oder 10,5 Kilometer von hier entfernt. Ich glaube, an dieser Ampel ist erst vor kurzem ein Kleintransporter ausgebrannt. Sogar hier gab es Einschläge. Das ist unser typisches Donetsk. Hier ist der Einschlagkrater. Die Splitter haben den ganzen Laden durchlöchert. Die Tür ist von Schrapnell durchsiebt. Die ganze Wand, die Fenster sind rausgeflogen. Aber der Laden arbeitet weiter. Leute gehen rein und raus und kaufen ein. Hier haben sich schon alle an das Leben im Krieg gewöhnt.
1: 2015 hat Gavriil Doroschin ein Ticket ohne Rückflug von Lyon nach Moskau gekauft, von wo aus sein Weg ihn in den Donbass führte. Der Nachfahre der russischen Zaren hat seinen Weg gewählt.
0: Ich bin ein Mann. Natürlich musste ich gehen und mein Vaterland verteidigen. Diese Frage war für mich schnell geklärt. Ich habe nicht darüber nachgedacht, was Krieg bedeutet und was mich erwarten würde. Wenn man ein klares Ziel hat und zu allem bereit ist, dann denkt man nicht darüber nach, welche Schwierigkeiten auf einen zukommen werden, was man sehen, erleben und lernen wird. Man geht einfach, weil man gehen muss, komme was wolle. Wir bereiten uns auf den Kampfeinsatz vor. Zuerst stellen wir sicher, dass wir im Rucksack alles haben, was wir brauchen. Am wichtigsten ist natürlich unser Vögelchen Drohne. Die Rotorblätter müssen festgezogen werden. Wir haben alles dafür in der Reparaturtasche. Antennen. Das sind die Antennen, die wir am Videohelm befestigen, den wir auf dem Kopf tragen. Über diesen Helm steuern wir die Drohne. Auf Englisch heißt das First Person View. Wir sehen, was die Drohne sieht. Hier bringen wir die Antenne an. Das ist unsere eigene Entwicklung. Okay, alle Propeller und Rotorblätter funktionieren, alles ist in Ordnung. Sobald wir alle Sachen gepackt haben, sind wir startklar. Wir alle haben unsere persönliche Ausrüstung, Waffen, Klamotten, Essen und Trinken dabei. Das ist alles. Das sind unsere Arbeitswerkzeuge. Ja, unser Kampfrucksack ist einsatzbereit.

0: Worüber denkst du in der Regel nach, wenn du an die Front gehst?
1: Wir beten meist leise vor uns hin. Wenn wir aufbrechen, machen wir alle noch Witze und so weiter. Aber je näher wir der Front kommen, umso ruhiger wird es. Und alle denken an ihre Frauen, Familien. Jeder hat seine eigenen Sorgen. Sobald wir am Ziel sind, wird es schon ernster. Aber selbst da versuchen wir, die Atmosphäre sozusagen weniger dramatisch zu machen. Und dann, wenn es richtig losgeht, konzentrieren wir uns auf unsere Arbeit. Das ist einfacher. Beten und arbeiten ist alles, was wir dann tun. Beten und arbeiten.

0: Ich wurde 2008 in Lugansk geboren. Damals war es noch eine ukrainische Stadt.
1: Was ist für dich das größte Böse?
0: Wahrscheinlich Kriege.
1: Weißt du noch, wie dieser Krieg angefangen hat?
0: Ja.
1: Wie alt warst du?
0: Ich war 5.
2: Faina ist auf der Mirot-Voretz-Abschussliste. Dort wurden ursprünglich Kopfgelder auf Leute ausgesetzt. Ich habe vorausgesagt, dass diese Seite gegen Journalisten eingesetzt werden würde. Jetzt befinden sich darauf sogar Kinder und Jugendliche.
0: Ich schreibe über Menschen, über Tiere, über das Gute und Böse.
3: Ein normaler Mensch würde nicht schreiben, dass Faina eliminiert werden muss, dass sie beseitigt werden muss. Faina ist in erster Linie ein Kind.
1: Dieses Kind und seine Eltern müssen also wirklich um ihr Leben fürchten?
4: In der Tat. Denn, soweit ich weiß, gab es bereits einen Versuch, Faina zu töten.
5: Sie sagen, dass sie ein Feind der Ukraine sei und dass sie Propaganda gegen die Ukraine betreibt. Sie hat nur gesagt, die Ukraine bombardiert Zivilisten. Sie hat einfach die Wahrheit gesagt.
0: Ich möchte, dass die Vereinten Nationen nicht vergessen, dass auch wir, die Kinder des Donbass, das Recht auf eine Kindheit und ein friedliches Leben haben.
6: Auf die Aufräumarbeiten. Oh. Step by step.

0: Aha. Gib mir die Batterie.
1: Vor 8 Jahren, als Gavril zum ersten Mal an die Donbass-Front kam, fing er als MG-Schütze an. Heute ist der direkte Nachfahre der Zarenfamilie ein Pilot von Kamikaze-Drohnen.
0: Aktiviere sie.
2: Telemetrie установлена.

0: Jede Rückkehr der Gruppe ohne Verluste ist ein kleiner Sieg.
1: Abendessen bei Kerzenlicht.
2: Wie in der Gastwirtschaft.
1: Sie brauchen noch etwas. Bon Appetit.
2: Merci beaucoup. Das hier ist sehr lecker. Das war etwas ziemlich Großes, oder? Das muss eine schwere Granate gewesen sein. Minen fliegen nicht so, sie...
1: Ja, das muss eine Granate sein, vielleicht sogar eine Rakete.
2: Schau, was für eine romantische Atmosphäre. Kerzenlicht, Schmalz und Explosionen im Hintergrund. Wo kann man sonst so etwas erleben? Ist es nicht wundervoll? Als ich meine Frau kennenlernte, wir waren noch ein sehr frisches Paar, da saßen wir auch in Donetsk auf irgendeinem Hügel, umarmten uns und schauten zu, wie in der Ferne der Flughafen beschossen wird. Romantisch. Sowas gibt's nur in Donetsk. Umarmungen, Momente der Zärtlichkeit und im Hintergrund Explosionen.
0: Im Dorf wird Gavrils Frau Alina Aschenputtel genannt. Sie hat nämlich einen echten Prinzen abbekommen, wenn auch ohne Palast.
2: Das ist der Mobilfunkmast. Ich bin da im Oktober oder November hochgeklettert und habe die russische Flagge dort aufgehängt. Ich dachte mir, in Schischowka gibt es alles, Schönheit, Natur, aber eines fehlt, die russische Flagge. Deshalb bin ich hochgeklettert und habe sie aufgehängt. Jetzt weht sie über ganz Schischowka.

Das ist mein bescheidenes Fitnessgerät. Als Soldat muss man immer in guter Form und Bereitschaft sein. Deshalb mache ich selbst, wenn ich Urlaub, Freizeit und Erholung habe und nach Hause komme, immer Sport. Natürlich ist das etwas primitiv, aber es reicht, um sich in Form zu halten.

0: Hopp. Das ist für Sie. Unser ganzes Trinkwasser, das wir trinken, mit dem wir Borscht kochen, wir bekommen alles von hier. Es sind etwa 4 Minuten zu Fuß hierher. Meine morgendliche Aufwärmroutine ist es, mir 2 Eimer zu schnappen, einer für 10 Liter und der andere für 12 Liter, Wasser aufzufüllen und es nach Hause zu bringen. Das reicht für einen Tag. Das ist sauberes, leckeres Wasser. Wenn man einmal Borscht probiert hat, der damit gekocht wurde, will man hier nie wieder weg. Aber wir müssen es auch pflegen. Das Wasser muss ständig im Strom fließen, sonst wird es schlecht und schmutzig. Am Anfang des Frühlings muss man ihn mit einem Rechen auskehren und sauber machen. Blätter, Unkraut, irgendwelche Pflanzen, das muss alles beseitigt und ausgekehrt werden, damit das Wasser frei fließen kann. Aber sobald es normal fließt, hat man hier immer sauberes Wasser. Klasse. Mit sauberem Wasser lebt man lange.
1: Der freiwillige Duroshin ist seinen Verwandten dankbar dafür, dass sie selbst im weit entfernten Frankreich das Wichtigste bewahrt haben. Die Sprache, den Glauben und die Liebe zum russischen Vaterland, das heute im Kampf um sein Land, ebenso wie vor 150 Jahren während des Krimkriegs, der unter Duroshins berühmtem Vorfahren geführt wurde, den Armeen fast aller europäischer Staaten gegenübersteht.
0: Mein erster Eindruck, als ich in Scheremetyevo gelandet bin und ein Grenzpolizist fragte mich, bist du aus Frankreich? Ich sagte, ja. Und er, wohin wollen Sie? Ich sagte, naja, ich habe nicht gleich gesagt, dass ich in den Donbass fahre. Ich sagte, ich komme meine Oma besuchen. Und er, kommen Sie zum ersten Mal? Ja, sagte ich. Er fragte, und warum kommen Sie erst jetzt? Und ich, naja, ich wurde erst jetzt eingeladen. Früher hatte ich keinen Grund. Ich habe damals, um unnötige Fragen darüber zu vermeiden, was ein Franzose im Donbass zu suchen hat, niemandem gesagt, dass ich dorthin fahre. Ich sagte einfach, ich würde meine Oma besuchen. Meine Mutter machte sich natürlich Sorgen und wollte es mir ausreden. Sie wusste natürlich, weshalb ich das tue und warum das nötig ist. Sie wusste, dass es nicht anders geht, dass ich helfen musste und dass das richtig ist.
1: Jetzt kämpft der Nachfahre der Herrscherfamilie wie Hunderttausende anderer Russen um sein Zuhause. Ein Zuhause, das fast wöchentlich von der ukrainischen Armee beschossen wird.
0: Hier steckt eine Rakete fest. Das ist ein gewöhnliches Gradgeschoss. Hier ist es gelandet. Sie ist schon explodiert. Sie ist nicht mehr gefährlich. Sie ist nicht weit vom Haus gelandet. Über uns wurde auch eine Tochka-U abgeschossen. Ich zeige nachher die Splitter. Die russische Luftabwehr hat über uns eine Tochka-U abgeschossen und die Splitter waren im ganzen Dorf verstreut.
1: Ironischerweise wird das Dorf unter anderem auch aus Artilleriegeschützen beschossen, die Kiew von Frankreich erhalten hat, der ehemaligen Heimat des russischen Freiwilligen Gavril.

Ich weiß, ich bringe das auf Russisch immer durcheinander. Auf Französisch kenne ich den Namen. Der 14. Oktober ist doch Mariä, Schutz und Fürbitte, oder? Mein Geburtstag ist... Ich wurde am 14. Oktober am Mariä Schutz und Fürbitte Fest geboren. Ich stehe immer unter dem Schutz der Gottesmutter. Nach dem Krieg werden wir natürlich alles wieder aufbauen müssen. Das ist viel Arbeit. Immerhin steht die Ikonostase noch einigermaßen. Es ist interessant, dass die Ikonen entweder runtergefallen oder stehen geblieben sind.

0: Aber keine einzige Ikone wurde von Splittern beschädigt, nicht eine. Sie sind entweder komplett zerstört worden oder ganz geblieben. Aber es gibt nicht eine, die durchlöchert oder zerfetzt worden wäre. Wir sind Freunde. Du siehst doch, kein blaues Armband. Also sind wir Freunde. Das ist übrigens nicht das einzige Beispiel eines Klosters im Donbass, das die ukrainischen Streitkräfte zerstört haben. Das Iversky-Kloster in der Nähe des Flughafens von Donetsk ist auch komplett zerstört. Und dieses hier haben sie bis auf die Grundmauern vernichtet, obwohl hier nichts war, keine Soldaten, überhaupt niemand. Es ergab keinen Sinn, das zu tun. Aber wir wissen natürlich, mit wem wir hier kämpfen. Hier sieht man, dass sie unsere Welt zerstören. Deshalb sind wir hier, deshalb kämpfen wir. Und wir tun alles im Namen unseres Herrn Jesus Christus, also werden wir eindeutig siegen. Da steckt ein Gradgeschoss fest. Hier könnte man ja fast Walzer tanzen. Schau nur, was für ein schöner Saal.
1: In diesem Landpalast des russischen Zaren in Peterhof erklang der Walzer bis in das Jahr 1854, als die vereinte europäische Armee aus den Streitkräften Großbritanniens, Frankreichs, Sardiniens und des Osmanischen Reichs gegen Russland in den Krieg gezogen ist, den sogenannten Krimkrieg. Das war ein Versuch, Russland aus der Krim zu vertreiben und das russische Reich vom Meer abzuschneiden. Nikolaus I. leitete persönlich die Armee und Flotte und schickte seine Söhne in den Wehrdienst.
0: Mein erstes Gefecht. Natürlich erinnere ich mich. Wir sind aus Dokuschajewsk aufgebrochen. Kaum waren wir aus dem Kamaz-LKW raus, explodierten um uns schon die Geschosse. 82mm Minen und 120mm Minen. Sie wollten natürlich unseren Kamaz treffen. Deshalb haben wir uns im Feld versteckt und sind dann in einen kleinen Waldstreifen gekrochen. Alles um uns herum brannte, ja. Das war für mich wirklich meine Feuertaufe. Mein erster Artilleriebeschuss. Natürlich hatte ich da Angst. Was soll ich sagen? Ja, hallo? Wir sind schon in der Nähe. Bleib, wo du bist. Wir sind gleich da. Sergej ist unterwegs. Wer sieht mehr wie ein Franzose aus? Sergej oder ich?
1: Gavriils Kamerad Sergej ist ebenfalls aus Frankreich nach Donetsk gekommen.
2: Wir haben uns im Sommer 2016 im Internet kennengelernt.
0: Ja, genau, auf Facebook. Wir dachten uns, wir als Franzosen sollten uns einfach mal treffen und kennenlernen.
2: Ich komme gebürtig aus Lugansk. Meine Mutter ist nach Frankreich gegangen, als ich 10 Jahre alt war. Und ich bin mit einem französischen Stiefvater aufgewachsen. Vor dem Krieg bin ich oft nach Donetsk, Lugansk und in andere Städte der Ukraine gereist. Und es hat mir immer gefallen. Deshalb war Donetsk wie eine Heimatstadt für mich. Als 2014 der Krieg anfing, spürte ich einfach, dass das mein Land ist und dass ich es verteidigen muss. Das ist alles.
1: Sowohl Gavriil als auch Sergej wussten genau, dass das, was in den französischen Nachrichten über den Donbass erzählt wird, zu weit von der Wahrheit entfernt ist.
3: Noch ein zerstörter Kleinbus. Menschen sind gestorben. Das ist ein reiner Albtraum. Ukrainische Bastarde.
0: Wir kämpfen, leben und leiden hier, damit es dort im Rest des Landes keinen Krieg gibt. Wir müssen uns ihm hier stellen und dürfen ihn nicht in unser Hinterland lassen. Ich erinnere mich übrigens noch an so einen Moment. Einmal überquerte ich die Grenze und da war so eine junge Grenzpolizistin, die meinen Pass der VR Donetsk durchblätterte. Und da war natürlich auch mein Geburtsort. Sie schaute mich an und sagte, Geburtsort Marseille, Frankreich. Oh wow, interessant. Dann blätterte sie weiter und sah meine Wohnadresse. Dorf Malaya Shishovka. Und sie fragte, was ist passiert? Und ich sagte, auch sowas kommt vor. Sie war verwundert und fragte mich, aber was ist passiert? Und ich sagte, das ist einfach Schicksal. Ich habe Paris gegen Malaya Shishovka eingetauscht. Wir haben dort auch einen Turm. Also ist es nicht so schlimm. Er erinnert an den Eiffelturm. Aber er ist noch cooler, weil über dem Eiffelturm keine russische Flagge weht. Noch nicht.
1: Zu Hause in Male-Schischowka warten auf ihn seine Frau, Tochter und ein weiterer auf Donetsker Land geborener Nachfahre der russischen Herrscherfamilie namens Matfei.
0: Onkel Kolja, macht es Ihnen was aus, wenn Sie in die Aufnahme kommen?

0: Ärzte, unser Behandlungsplan hatte nur eine Option, eine Transplantation. Ich fing an, ihr zu versichern, dass man auf jeden Fall einen Spender für uns finden würde.
1: Ich wusste nicht einmal, was es war. Ich saß da und dachte etwa 10 Minuten lang nach. Natürlich hatte ich anfangs Angst. Ich dachte sogar daran, abzulehnen.
2: Wenn wir uns die Zahl der Patienten ansehen, die sterben, weil es keinen kompatiblen Spender gab, sind das in Russland etwa 3.000 bis 4.000 pro Jahr. Das ist die Realität.
3: Der Tag des Sieges ist Russlands wichtigster und heiligster Nationalfeiertag. Vor 80 Jahren, nach dem Sieg über Nazi-Deutschland, marschierten die Helden, die diesen historischen Sieg in 4 langen und brutalen Jahren errungen hatten, triumphierend über dieses Kopfsteinpflaster.
4: Kameraden der Roten Armee und der Roten Marine, Waffenbrüder, ich grüße euch und beglückwünsche euch zu eurem großen Sieg über den deutschen Imperialismus.
5: An der Parade nahmen die Soldaten von den 10 Fronten teil, an denen der große Vaterländische Krieg gewonnen wurde.
6: Mehr als 35.000 Soldaten wurden ausgewählt.
5: In der Roten Armee kämpften Angehörige aller Ethnien. Es war wichtig, die Einheit und den multinationalen Charakter des Landes hervorzuheben.
6: Diesen großartigen Menschen, diesen Helden, gedenken wir heute. Nee.

0: Ich bin seit 10 Jahren Freitaucher. Mein Tiefenrekord ist 108 Meter. Ich tauche meistens in warmen Meeren, wo das Wasser klar, sauber und warm ist. Meine Freunde haben lange versucht, mich zum Tauchen unter dem Eis zu überreden.
1: Seine erste Reaktion war: Warum sollte ich das tun?
0: Ich lebte 20 Jahre in Kamtschatka und mochte die Kälte nie.
1: 2 Jahre habe ich versucht, ihn zu überreden. Und bis ich die Idee hatte, einen Rekord aufzustellen, war sein Interesse, glaube ich, gleich null.
0: Ich beschloss, es auszuprobieren, um zu sehen, warum sie die Kälte so sehr mögen. Jetzt bin ich dran.

0: Hast du den Wetterbericht gesehen? Wie wird das Wetter?
1: Nein, ich habe nicht nachgeschaut. Kostja meinte, das Eis ist noch nicht bedeckt und sehr dick, etwa 50 Zentimeter.
0: Ich hoffe, es gibt keinen Schneesturm, wenn wir tauchen.
1: Richtig. Was ist dein Plan?
0: Einfach. Ich will einen Meter tiefer tauchen als der Rekordhalter.
2: So viel Selbstvertrauen. Woher kommt das?
0: Schön.

0: коротенький брифинг. Очень короткий.
1: Привет. Здорово.
0: Смотрите, мы сейчас едем.
2: Ganz kurz, wir fahren jetzt mit Motorschlitten. Bitte setzt euch in den Schlitten, steht nicht auf, außer wenn ich es erlaube oder wenn ich den Motor abschalte. Das war's schon. Versucht euch nicht zu verletzen und auch keine Probleme zu machen. Die Fahrt dauert etwa 15 Minuten. Es ist vielleicht das größte Zentrum, das auf Eistauchen in verschiedenen Tiefen spezialisiert ist. Eistauchen ist nicht schwierig in Seen von Nordeuropa oder in Bergseen, weil sie einfrieren. Aber ein zugefrorenes Meer? Da gibt es nicht viele Orte.
3: Als ich meinen Freunden Kostja und Tanja erzählte, dass ich hier tauche, haben sie gelacht.
4: Andrei stellt einen Rekord unter Eis auf? Das ist witzig. Er hat total dünnes Blut.
2: Ich habe nicht gelacht. Tanja schrieb, wir wollen einen Rekord aufstellen. Wir helfen? Du hast einen Grund zu kommen, ein gutes Ziel.
3: Ich bin hier, um zu versuchen, 70 Meter tief zu tauchen. Vielleicht sogar 71 oder 72, nur um zu sehen, wie es sich anfühlt, im kalten Wasser zu tauchen, unter Eis.
2: Noch etwas kaltes Wasser, es ist zu heiß. Nimm etwas aus dem Eisloch. Oder auch nicht, wie du willst. Wenn du heißes Wasser lieber magst.
3: Ich habe immer schon Leistungssport gemacht. Skilanglauf, Schach oder Kampfsport. Als ich mit dem Tauchen anfing, merkte ich, dass ich es wirklich mochte. Ich kündigte meinen Bürojob und wurde Ausbilder. Ich war Wirtschaftswissenschaftler, stellvertretender Leiter eines Planungsbüros und merkte dann, worauf es wirklich ankam. Seit Ende 2014 bin ich nun hauptberuflich Freitaucher. Was für ein großartiger Moment. Du gehst raus und alle starren dich an. Du denkst, verdammt, ich hoffe, ich mache es nicht falsch.
2: Wir gehen gleich, keine Sorge.
3: Das ist der Moment, auf den ich so lange gewartet habe. Darf ich etwas Unanständiges sagen?
2: Klar.
3: Das ist geil.
2: Alles in Ordnung.
4: Du gewöhnst dich dran, Andrei.

0: Wir haben leider unsere Monoflosse in St. Petersburg vergessen. Jetzt haben Kostja und ich nur noch eine Monoflosse. Leider habe ich 3 Schuhgrößen mehr als er, sodass ich mit Socke nicht mehr hineinpasse. Ich hoffe, ich kann sie anziehen und am nackten Fuß behalten. Ich habe viel Seife reingeschüttet.
1: Wirklich?
0: Wir haben die Socken zugeschnitten und an der Monoflosse befestigt. Ich tauche damit. Ich habe große Zweifel, dass das funktioniert.

0: Bereit?
1: Ja. Wie tief willst du gehen?
0: 30, 40 Meter, wahrscheinlich 30.

0: Когда мы погружаемся вниз,
1: wenn wir tief tauchen, wird die Luft in uns unter dem Druck zusammengepresst. Die Lunge soll bei 80 Metern oder tiefer auf die Größe einer Orange

0: Zusammenschrumpfen. Unsere Gefäße sind voller Blut und wenn der Druck die Gefäßwände beschädigt, entweicht das Blut in die Pleurahöhle, die Luftröhre oder irgendwann in den Rachenraum. Mir geht es gut.
1: Gut gemacht.
0: Wie tief?
1: 40.
0: Ich dachte, ich wäre schon an dunklen Orten getaucht. Ich dachte immer, das sei echtes Freitauchen, echte Angst. Ich war immer so darauf fixiert. Ich träumte sogar davon, in diese Schwärze abzutauchen. Hier ist es einfacher. Keine Schwärze. Man kann nur nicht sehen. Das Seil war etwa 10 cm von mir weg. Mit der Sicherheitsleine fand ich es durch Tasten. Ich hielt es, konnte aber nicht sehen, weder meine Hände noch das Seil.
2: Wir müssen die Wege regelmäßig kontrollieren, denn ein Schneemobil könnte durch das Eis brechen, ein Schlitten könnte einbrechen. Hier ist er, der Riss. Er verläuft über die gesamte Bucht. Mit der Zeit weicht er auf. Nur 20 cm. Wir können hier noch fahren. Aber nach 2 oder 3 Tagen könnte es... Es können 15 cm sein und wir könnten die Motorschlitten nicht benutzen. Das Weiße Meer hat Ebbe und Flut. Zweimal am Tag kommt das Wasser aus dem Ozean und in manchen Gebieten ist die Strömung viel stärker. Dann weicht die Strömung das Eis schneller auf. Deshalb ist es wichtig, dass wir das Eis dort prüfen. Versucht, ein Gleichgewicht zu finden. Man muss zwischen Frieren und Wohlfühlen wählen.
0: Als du in der Arktis 65 Meter erreicht hast, war das sauber? Keine Verletzungen?
2: Keine Verletzungen. Die Arktis war erstaunlich einfach.
0: Weil du so gefroren hast?
1: Ich habe später gefroren.
2: 2015 tauchte ich am Nordpol 65 Meter unter dem Eis. Niemand ist dort tiefer getaucht. In der Tiefe von 15 bis 20 Metern gab es Eisbrocken. Es war klares Wasser, kristallklar. Auf 65 Metern konnte ich alles sehen. Eisklumpen um das Loch herum, das Seil. Es war dunkel, aber das Weiße Meer ist dunkler. Hier ist es härter als am Nordpol. Meine Ohren haben sich bei 50 Metern verschlossen.
0: Was hast du getan?
2: Nichts. Ich dachte, ich gehe nicht zurück. Und ging tiefer.
0: Dann gingen sie wieder auf?
2: Ja.
0: Du tauchst und?
1: Wo ist die Luft?
0: Die Luft ist egal. Das Gesicht tut mir weh und das war's.
2: Thermische Schmerzrezeptoren sind sehr anpassungsfähig. Die Thermorezeptoren reagieren also. Der Schmerz wird durch Schmerzrezeptoren verursacht. Normalerweise ist es nach 1 oder 2 Tagen dann wieder in Ordnung. Ich weiß nicht.
0: Sie sterben ab.
2: Sie sterben nicht ab, werden nur weniger empfindlich. Sie sagen, wenn er uns so behandelt, empfinden wir den Schmerz anders. Was? 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

0: Nimm dein Bein weg. Er trinkt nur, lass ihn.
1: In der Ecke liegt noch was. Da, schau, alles Müll. Du trägst kein Stroh?
2: Ich warte auf den Dünger.
1: Als ich erfuhr, dass meine Mutter gestorben war, sagte ich gleich, dass ich die Kinder nicht weggeben wollte.
2: Unter einem Dach mit Brüdern und Schwestern sind wir besser aufgehoben als in einem Waisenhaus.
3: Jenya nennt sie manchmal Mama. Manchmal rutscht es ihm raus und er nennt sie Mama.
1: Sie wissen, dass ich nicht ihre Mama bin, sondern ihre Schwester. Ein Kindermädchen.

0: Wow.
1: RT behaupten, Händewaschen sei wenig hilfreich gegen Covid-19.
2: Wirklich.
3: Leider löste diese falsche Meldung der Bild-Zeitung zwar Emotionen, aber keinen gesunden Menschenverstand aus. Doch es war Professor Bob Arnett, der gesagt hat, Sie können sich den ganzen Tag lang die Hände waschen, doch Sie werden trotzdem das Coronavirus bekommen, wenn jemand in Ihrer Nähe hustet. Lassen Sie sich von Fakten leiten, nicht von Emotionen.
2: RT.de. Kritisch bleiben.

0: Jo, Massage грудной.
1: Ich praktiziere Selbstmassage. Ich massiere meinen Brustkorb unter den Rippen und etwas von der anderen Seite, um das Zwerchfell zu entspannen. Um die Rippen mehr zu biegen, strecke ich sie ein wenig zur Seite. Es ist nicht mystisch oder Schamanismus, nichts Esoterisches.
2: Deine Hand.
1: Tanja.
2: Hand.
1: Moment, wie kann ich das alles an der Sicherheitsleine tragen?
2: Es geht schon.
1: Tanja, das Schwierigste am Tauchen im Norden ist, sich anzuziehen.
2: Richtig.
1: Ich kann so nicht arbeiten. Es ist Druck von allen Seiten. Druck vom Wasser, von dir. Ich bin nicht bereit. Ich brauche noch ein Jahr zur Vorbereitung.
2: André und ich arbeiten seit 2014 zusammen.
1: Wir unterrichten und üben zusammen, weil beim Freitauchen kann man nichts alleine machen. Als Sportler sind wir aufeinander angewiesen. Einer sichert, der andere taucht und umgekehrt.
2: André ist ruhiger, ausgeglichener. Ich bin eher ein Hitzkopf. Wir passen gut zusammen.
1: Tanja mag nach außen hin streng wirken, aber sie ist eine sehr loyale und gute Freundin, zuverlässig. Ich brauche heißes Wasser in meinen Ohren. Mehr, ja, gut. Ich muss ihr vertrauen, denn wenn ich in extrem Tiefen tauche, muss ich mir über die Person an meinem Seil zu 100% sicher sein.
2: Wir vertrauen uns. Wir trainieren nicht nur zusammen, wir sind ein Sportteam. Wir nehmen an allen möglichen Turnieren teil.

0: наверху услышала это движение.
1: Dann taucht sie so, dass wir uns in einer Tiefe von etwa 20 Metern treffen.
2: Er dreht ein bisschen zu früh. Was machst du? Dann tauche ich etwas früher.

0: может возникнуть.
1: Ein Taucher kann das Bewusstsein verlieren, wenn er seine Fähigkeiten überschätzt. Die letzten Meter sind am gefährlichsten. Da geht uns der Sauerstoff aus. Das Hochkommen ist gefährlich. Ich habe meine Kollegin bei mir und wenn ich ohnmächtig werde, kann sie mich hochziehen. Ich weiß nicht mehr, wie oft mich Tanja schon gerettet hat und ich bin mir zu 100% sicher, dass sie es wieder tut. Sie hat es schon ein paar Mal getan. Das Seil ist kaputt.
2: Was hast du getan?
1: Im Dunkeln einen Anhänger geschnappt.
2: Du hast weitergezogen. 70 Meter.
1: Was ist es?
3: 70 Meter.
1: Das Seil war auf 71 Meter eingestellt. Ich tauchte und da wir ein altes, statisches Seil benutzten, betrug unsere Fehlertoleranz etwa 1,5 Meter. Also tauchte ich statt auf 71 Meter auf 69,5.
4: Wenn man unter das Eis taucht, müssen viele Leute zusammenarbeiten. Man kann nichts alleine machen. Es gibt kein Eisloch, keinen warmen Ruheplatz, keine Sicherheitsleine. Man kann nichts tun. Naja, man kann ertrinken.

0: Härter, schneller.
1: Okay.
0: Schneller. Halt es gerade.
2: Benutzt die linke Seite mehr.
0: Werde wütend. Leg los. Gut gemacht. Weiter so. Achte auf den Winkel. Immer gerade halten.
2: Und das Tempo halten.

0: Смотрите, мы приехали в место...
1: Dieser Ort heißt Biofilterbucht. Alle coolen Sachen hier passieren an dieser Wand. Sie reicht bis zu einer Tiefe von etwa 5, 6, 7 Metern. Daran ist die Haupteisplatte befestigt. Jeden Tag bei Ebbe und Flut bricht sich das Eis an der Wand. Druckkämme bauen sich auf. Sie sind rund wie Kugeln. Dann gibt es noch eine Wand, bedeckt mit Braunalgen, Steinkraut und Seegras. Es ist auch ein Lebensraum für ufernahe Organismen. An der Wand und im Seegras sind Seeschnecken. Um einen Meeresengel zu treffen, muss man sich anstrengen, herumschwimmen und sich im Wasser bewegen. Meeresengel sind planktonische Organismen, Mollusken. Sie sehen fantastisch aus. Für mich sind sie eher wie Kobolde, wegen ihrer Hörner.

0: Liebling, hallo?
1: Hallo, Schatz, hörst du mich?
0: Ja, gut. Wie geht es dir?
1: Ich habe heute 70 Meter erreicht.
0: Okay, war es dunkel?
1: Man gewöhnt sich dran. Ich habe eine Lampe. Normalerweise erzähle ich ihr nicht von den schlimmen Dingen, damit sie sich keine Sorgen macht. Wenn ich mich erholt habe, erzähle ich sie ihr. Und sie sagt dann, großartig, toller Sport, du gehst nirgendwo mehr hin.
0: Maxim kommt. Maxim, sag Hallo zu Papa.
1: Max, hallo. Sag mal was. Hallo.

0: Здорово.
1: Er ist plötzlich schüchtern geworden.
2: Auch eine Ehe kann zur Routine werden, aber seit ich Freitauchen mache, sehen wir uns weniger und unsere Beziehung ist viel inniger. Ich freue mich immer drauf, nach Hause zu gehen und meine Frau freut sich, mich zu sehen.
1: Wann kommst du nach Hause?
2: Lass uns den Abend nicht mit einem Streit beginnen. Ich bin am 12. zu Hause.
1: Ich schreibe später.
2: Das ist gut.
1: Maxim, was ist das?
2: Der Mann, der den Weltrekord von 71 Metern brach, hat jetzt 75 Meter erreicht. Heute Morgen haben wir unseren Plan geändert. Statt auf 72 oder 73 Meter muss ich auf 76 Meter tauchen. Ich verstehe das nicht. Die Fehlertoleranz des Seils beträgt 1,5 Meter. Wir stellen die Tiefe auf 76 Meter ein. 1,5 Meter mehr. 76 plus 1,5 sind ungefähr 78. Warum 80?
1: Ich habe Kostja gebeten zu sichern. Ein Rekord ist ein Rekord. Wir sichern ihn wahrscheinlich beide, für den Fall der Fälle.
3: Wie soll ich schwimmen? Gesicht zu dir?
2: Egal, ich höre vielleicht bei 10 Metern auf zu schwimmen. Ich denke vielleicht noch drüber nach, ob ich anhalte oder ausatme, bevor ich an die Oberfläche komme. Also hab keine Angst.
3: André ist ein starker Freitaucher und er hat sich ein Ziel gesetzt, das ich für realistisch halte. Wenn er sich ein Ziel von, sagen wir, 100 Metern gesetzt hätte, hätte ich meine Zweifel. Nicht nur an Andres Urteilsvermögen, sondern ob das überhaupt möglich ist.
1: Zwei Minuten.
2: Ich hatte keine Lust zu tauchen, dann muss man sich zwingen. Ich beende den inneren Dialog und konzentriere mich auf meine Sinne, was mein Körper fühlt und was um mich herum ist. Und dann lässt es allmählich nach. Es gibt niemanden, mit dem man reden kann, nur Stille.
1: 5, 4, 3, 2, 1, los!

Eine Minute zehn. Da ist die Kurve. Er ist ein bisschen traurig. 1,40.

0: Atmen, atmen, atmen. Atme mehr.
1: Ich bin okay.
0: Mehr atmen.
1: Danke.
0: 78, fast 78. Gut gemacht. 78 Meter.
1: Danke. Tanja sagte 78. Der Typ, der den Weltrekord mit 71 aufstellte, tauchte auf 75. Jetzt soll er leiden. Es war interessant zu sehen, wie ich auf das reagiere, was ich am meisten hasse: Kälte. Seit 2 Jahren sage ich Tanja, dass ich Kälte nicht mehr mag. Ich will nicht mehr, ich brauche sie nicht. Aber man kann damit arbeiten. Man kann nach guten Seiten suchen und sie sogar genießen. Vielleicht komme ich zurück. So seltsam das klingt, ich werde versuchen, noch tiefer zu tauchen. Oh Mama. Wenn man es mag, ist alles möglich. Wenn man daran interessiert ist, nimmt es die ganze Zeit in Anspruch. Man kann hunderte von Gründen finden, es nicht zu tun, oder nach hunderten von Möglichkeiten suchen, es zu tun.

0: Vor dem Reichstag stehen sowjetische Kriegsberichterstatter. Und hier steht mein Vater. Dass mein Vater der bedingungslosen Kapitulation beiwohnen konnte und dann Teil der Berichterstattung über die Nürnberger Prozesse war, ist der ganze Stolz unserer Familie.
1: Es waren die westlichen Mächte, die eine politische Verurteilung der Nazi-Kriegsverbrecher anstrebten. Sie wollten Erhängungen und Erschießungen hierfür und dafür beschließen und das ohne jeden Gerichtsprozess.
2: Stalin sagte, dass wenn wir sie nicht vor Gericht stellen, man uns das als Schwäche auslegen würde.
3: Am 20. November 1945 begann der Nürnberger Prozess. Noch nie hatte es in der Geschichte etwas dergleichen gegeben. Auf der Anklagebank saß die Spitze des NS-Staats.
2: Zum ersten Mal in der Menschheitsgeschichte mussten sich Verbrecher, die sich eines ganzen Staates bemächtigt und diesen als Instrument für ihre monströsen Verbrechen missbraucht hatten, vor Gericht verantworten.
4: Das war eine Verurteilung des Nationalsozialismus, die weit über den Rahmen eines einzelnen Staates hinausging.
1: Hier wurden die Kriegsverbrecher erstmals vor Gericht gestellt. Das war ein Prozess von fundamentalem Charakter.
5: Die Völker der Erde klagten den Faschismus an.

0: Ich bin die Einzige, die aufs Navi schaut, oder?
1: Ich schaue auf die Straße.
0: Aufmerksam?
1: Ja.
0: Das reicht, Gepär.
1: Sind wir schon in Nischni Nowgorod? Okay. Also, wir sind jetzt 403 Kilometer nach Nischni Nowgorod gefahren. Die Straße war ehrlich gesagt nicht so gut.
0: Ja, die Straße ist schrecklich.
1: Im Süden ist es viel besser. Für den Niva waren die ganzen Schlaglöcher aber kein Problem. Andererseits ist sein Benzinverbrauch aber schockierend. Ich schaffe es kaum, ihn ständig nachzutanken.
0: Aber alles in allem ist alles okay.
1: Ja, das Auto ist cool. Schlaglöcher sind kein Hindernis. Und die Sitze sind recht bequem.
0: Du sitzt bequem?
1: Ja, ein gutes Auto.

0: Uns wurde verboten zu fliegen.
1: Ja, deshalb wird es keine schönen Aufnahmen geben.
0: Doch, wird es. Aber halt keine Drohnenaufnahmen. Aber niemand hat uns verboten, Suchari zu essen. Also fühlen wir uns frei.

0: Das ist der beste Shawarma-Imbiss
1: angeblich
0: in ganz Nischni Nowgorod. Margo, hier ist deine mit Huhn.
1: Ich will deine probieren.
0: Nein, ist deine eigene. Zeig mal dein Papier. Auf meinem ist ein glückliches Schweinchen.
1: Oh, schlimm.
0: Wie schmeckt deine mit Huhn?
1: Lecker. Gute Shawarma.
0: Das soll die beste in der Stadt sein.
1: Zumindest ist es sonnig.
0: Erzähl doch mal, wo wir hinfahren.
1: Wir fahren zu einer Fabrik, die interessante Fahrzeuge, Geländefahrzeuge herstellt.
0: Margo, was ist das für eine schwarze Tüte da hinten?
1: Das ist eine Überraschung.
0: Was für eine?
1: Wer weiß. Wer weiß.
0: Warum liegt das auf dem Rücksitz? Erklär's mir.
1: Weil du, Ilja, in einer Woche Geburtstag hast.
0: Ah, das ist also mein Geschenk. Also kann ich es auch aufmachen.
1: Hey, nein, hör auf! Hör auf! Wir wollten in Nischni Nowgorod aber nicht nur lecker essen, sondern auch eine Geländefahrzeugfabrik besuchen.
0: Ich würde sagen, andersherum. Erst die Geländewagenfabrik besuchen, dann lecker essen. Wir haben falsch angefangen.
1: Ja, Geländewagen gehen immer vor.
2: Ich begrüße Sie ganz herzlich als Gäste in der Forschungs- und Produktionsanlage des Unternehmens Transport. Hinter mir sehen Sie eine der Modifikationen unserer Fahrzeuge, die für das Notfallministerium der Russischen Föderation bestimmt ist. Eines dieser Fahrzeuge geht nach Chabarowsk, das andere nach Krasnojarsk. Alles in allem produziert unser Unternehmen aber etwa 40 verschiedene Modifikationen von Kettenfahrzeugen, Schnee- und Sumpfmobilen. Und all unsere Fahrzeuge sind schwimmtauglich und dienen als
1: Fahrzeuge für Rettungskräfte?
2: Nicht nur als Fahrzeuge für Rettungskräfte, sie werden auch zur Wartung von Öl- und Gaspipelines eingesetzt. Wir haben verschiedene Kunden, aber vorwiegend sind das natürlich staatliche Strukturen, die diese Fahrzeuge für unterschiedliche Arten von Arbeit benötigen.
0: Und wie sieht es mit Privatkunden aus?
2: Ja, natürlich haben wir auch Kunden aus dem privaten Sektor. Das sind vor allem Jäger und Fischer, die bei uns Einzelbestellungen aufgeben.
1: Haben die Sanktionen sich irgendwie auf Ihr Unternehmen ausgewirkt? Gab es irgendwelche Beeinträchtigungen?
2: Wissen Sie, ja, es gab anfangs ein paar Schwierigkeiten, aber inzwischen haben wir sie schon größtenteils überwunden. Wir haben dieselben Probleme wie alle anderen Unternehmen.
1: Was sind das für Probleme?
0: Mit Komponenten?
2: Ja, mit einigen Komponenten. Wir reden hier vor allen Dingen von bestimmten Verzögerungen. Allerdings ist die Lokalisierung der Produktion in Russland schon fast abgeschlossen und wir bekommen inzwischen den Großteil unserer Komponenten von russischen Lieferanten. Fast alle Komponenten für unsere Fahrzeuge.
1: Das wurde also bereits ersetzt?
2: Ja, fast.
0: Können Sie sagen, welche Komponenten genau das sind? Fahrwerk, Motor?
2: Das Fahrwerk ist eine rein russische Entwicklung und alle Ketten sind ebenfalls aus russischer Produktion.
0: Und der Motor?
2: Die Walzen, ja, das gesamte Fahrwerk ist aus russischer Produktion. Hier auf diesen Fahrzeugen sehen Sie Kabinen, die wir von null auf komplett selbst herstellen. Das Fahrzeug wird von null auf hier in unserer Anlage geschweißt und zusammengesetzt.
1: Und was kann es?
2: Es kann Schlamm durchqueren, Schnee, Wasser.
0: Kann es schwimmen?
2: Ja, natürlich.
0: Es wiegt doch wie ein Flugzeug.
1: Fliegen kann es bestimmt auch.
2: Es kann tatsächlich fliegen. Von der Größe her passt es in ein Il-76-Transportflugzeug und kann daher leicht an jeden beliebigen Punkt gebracht werden.
1: Haben Sie irgendwelche besonders erfolgreichen Bestseller?
2: Wissen Sie, wie gesagt, haben wir über 40 verschiedene Modifikationen mit verschiedener Ausstattung. Manipulatoren, Schweißgeräte, spezielle Apparate, zweiachsige Fahrzeuge. Unsere Modellpalette ist sehr groß. Die Tragfähigkeit der verschiedenen Fahrzeuge unterscheidet sich ebenfalls.
1: Du willst doch bestimmt sagen, dass ich keine Ahnung habe. Warum nickst du? Weißt du selbst, was ein zweiachsiges Fahrzeug ist?
0: Ich habe nicht genickt.
2: Ich kann Ihnen draußen eins zeigen.

0: Uns wurde übrigens gesagt, dass dieses Exemplar da, wie heißt es?
1: Das ist eine TTM-59, eine Transport- und Technologiemaschine, TT-5908.
0: TT-5908. Damit werden wir auf dem Testgelände fahren, richtig?
1: Ja, genau. Ich verspreche Ihnen, das wird ein wahres Erlebnis. Sie werden fühlen, was es heißt, in so einer Maschine zu sitzen.
0: Oh, dürfen wir auch lenken?
1: Nein, lenken nicht.
0: Nicht lenken?
1: Nein, dafür braucht man eine spezielle Fahrerlaubnis.
0: Ah, genau, die Leute, die damit fahren dürfen, werden doch Testfahrer oder Testpiloten genannt.
1: Ja, richtig. Die Testfahrer unseres Unternehmens sind...
0: Führen Sie mit jedem der Fahrzeuge Testfahrten durch?
1: Natürlich, so lauten die Vorschriften.
0: Dieses Fahrzeug hier war also schon auf dem Testgelände?
1: Ja, richtig.
2: Ich habe es sogar schon schwimmen gesehen. Dieses hier war es doch, oder?
1: Ja, es war schon im Wasser. Das ist die finale Etappe der Erprobung. Dieses Fahrzeug da hat bereits die Qualifikationsprüfungen abgeschlossen.
0: Können wir später in der Kabine sitzen?
1: Ja, für zwei Leute absolut kein Problem.
0: Ich glaube, da passen noch viel mehr rein.
1: Im Inneren, ja. Dort befinden sich weitere Passagiersitze.
2: Ich frage mich trotzdem, wie so ein riesiges Teil überhaupt entwickelt wird. Wie lange dauert das, wer entwirft es und wie viele Leute sind daran beteiligt?
1: Also in unserem Konstruktionsbüro arbeiten 14 Menschen. Das sind der Hauptkonstrukteur, die Produktionsmitarbeiter, die Mechanikabteilung. Diese besteht aus zwei Bereichen, dem mechanischen Vorformbereich und dem Schweiß- und Montagebereich. Dorthin werden die fertigen Teile geliefert, die dann praktisch von Null auf zusammengesetzt werden. So entsteht jedes unserer Modelle.
2: Wie lange wurde konkret dieses Fahrzeug entwickelt?
1: Dieses Fahrzeug haben wir in etwa einem halben Jahr produziert.
2: In einem halben Jahr?
1: Ja, das umfasst alle Konstruktionsarbeiten, die Produktion und Fertigung und natürlich die Tests und Prüfungen. Das alles hat etwa 6 Monate gedauert.
2: Einschließlich des Entwurfs. Und wie lange dauert das, so ein Fahrzeug zu produzieren?
1: Nicht lange. Zum Schweißen der Teile wird etwa 1 Monat benötigt.
2: In nur einem Monat wird also...
1: Die Montage dauert nochmal 1 Monat, aber den Großteil der Zeit nehmen die Konstruktionsarbeiten in Anspruch.
0: Ja, Margot, es ist sehr groß.
2: Ja, es ist sehr groß und sieht recht außergewöhnlich aus. Wie viele Stück werden davon produziert werden?
1: Aufs Jahr gerechnet liegt der Produktionsumfang bei etwa 7 solcher Fahrzeuge.
2: 7 Stück?
1: Ja.
2: Unser Vorhaben, eine Runde mit dem Geländefahrzeug zu drehen, wurde von einem Kunden vereitelt, der genau zur falschen Zeit aufgetaucht ist. Er hat das Fahrzeug zur Probefahrt mitgenommen, also haben wir es nicht an Bord geschafft.

0: Aber die Mitarbeiter der Fabrik haben uns ein kleines Testgelände in der Nähe gezeigt. Wir werden mit dem Niva natürlich nicht durch Sümpfe fahren. Aber ein paar Runden auf der Schlammstrecke des Geländefahrzeugtestgeländes wollten wir dann doch drehen.
1: Ilja?
0: Vertrau mir einfach. Halt dich fest.
1: Oh, wow. Du hast es geschafft. Und jetzt?

0: Ich kann dich natürlich auch fahren lassen. Mein Gott, Margot. Oh, wow, das hast du gut gemacht.
1: Klasse.
0: Jetzt hast du das Auto aber genug gequält.
1: Du hast es gequält. Ich und Aniva sind jetzt so. Wir sind Freunde.
0: Komm, wir sollten ihn waschen.

0: Wow, wie schön sauber er jetzt ist. Mit der ersten Stadt sind wir fertig. Und jetzt?
1: Jetzt geht es nach Cheboksari.
0: Tschuwaschien erblühe an der Wolge wie ein Frühlingsgarten. Und möge Lenins Banner auch weiter stolz hier wehen in meinem lieben Land.
1: Bravo. Wäre ich nicht am Steuer, würde ich applaudieren. Wir sind schon fast in Cheboksari.

0: Chuvashin ist eine kleine Region, deren Hauptstadt die Stadt Chibaksari ist. Uns steht hier heute ein wichtiges Treffen mit dem Oberhaupt der Republik bevor, zu dem wir uns ohne Stopps und Umwege begeben haben. Zu so etwas kann man nicht zu spät kommen.
1: Wir fahren durch ganz Russland, um uns anzusehen, wie es mit dem Importersatz vorangeht. Wir besuchen verschiedene Regionen, Fabriken und Unternehmen. Deshalb würden wir auch Sie gerne fragen, wie die Lage hier ist. Wir sind übrigens zum ersten Mal in Chibaksari.
2: Wie Sie bestimmt gemerkt haben, ist unsere Republik von Moskau aus schnell mit der Autobahn zu erreichen.
1: 600 Kilometer?
2: Ja, etwa 630 Kilometer auf der M7. Unsere Region ist für die Maßstäbe der Russischen Föderation nicht sehr groß, gerade einmal 18.147 Quadratkilometer. Aber dafür ist sie relativ dicht besiedelt. Wir sind auf Platz 6 der Gebiete mit der höchsten Bevölkerungsdichte. Was unsere Industrie angeht, ist bei uns vor allem die elektrotechnische Produktion sehr gut entwickelt. Sie hilft uns dabei, eine stabile Energieversorgung zu gewährleisten. Außerdem sind wir auch auf unseren Maschinenbau sehr stolz, insbesondere auf die Traktorproduktion. Wir reden hier von großen Traktoren der Klassen 35 und 40 plus. Kompetenzen wie diese sind in der ganzen Welt sehr selten.
1: Was ist das genau?
2: Also, das sind große Traktoren.
1: Bergbautraktoren?
2: Ja, das sind entweder Bergbautraktoren oder sehr große Fahrzeuge, die als Zugmaschinen für Planierraupen oder andere Zwecke verwendet werden. Auch zum Verlegen von Rohren. Jetzt wollen wir in derselben Anlage im Rahmen des BIC 2.0 Investitionsprogramms auch kleine und mittlere Traktoren produzieren.
0: BIC 2.0 ist, soweit ich weiß, doch ein wichtiges staatliches Investitionsprogramm und Chuvashien hat 2 der 30 Zuschüsse gewonnen, richtig?
2: Ja, wir haben 2 Jahre in Folge 2 der 10 Sonderinvestitionsverträge gewonnen. Wir haben das große Privileg erhalten, unseren Beitrag zum Importersatz zu leisten. Auf Anweisung des Präsidenten wurde in Russland bereits 2020 ein Programm zur Lokalisierung von Kompetenzen verabschiedet, das zuvor in der Russischen Föderation nicht vorhanden war. Genau zu diesem Zweck wurden die Sonderinvestitionsverträge 2.0 eingeführt. Ein weiterer industrieller Bereich, in dem die Republik Chuvashien ebenfalls sehr stark ist, ist die chemische Industrie. Bei uns ist das Unternehmen Chimprom ansässig, das über eine eigene Chlorproduktion und die damit zusammenhängende Produktion von chlorbasierter Kleinchemie verfügt. Außerdem haben wir eine eigene Produktion von Wasserstoffperoxid, die allerdings noch mit veralteten Technologien stattfindet. Doch im Rahmen des BIC 2.0 möchten wir schon dieses Jahr die erste Produktion von Wasserstoffperoxid mit dem Anthrachinon-Verfahren starten, die mehr Anwendungsbereiche in verschiedenen Sphären eröffnet. Das ist genau das, worum es beim Importersatz geht. Da mit dem Anthrachinon-Verfahren hergestelltes Wasserstoffperoxid zuvor aus dem Ausland bezogen wurde.
0: Sie haben sich also schon vor 2022 mit Importersatz beschäftigt?
2: Ja, ganz genau. 2022 hat uns aber einen neuen Impuls und eine größere Dynamik bei der Umsetzung all dieser Aufgaben gegeben. Der Importersatz bildet jetzt die Grundlage unseres nationalen Bestrebens, eine, ich würde nicht sagen komplett unabhängige, aber eine souveräne Position einzunehmen. Unsere Industriepolitik und die Umsetzung unserer Entwicklungsziele ebnen uns den Weg zur technologischen Souveränität unseres Landes.
1: Arbeiten Sie an einem vollständigen Ersatz importierter Produkte oder nur bestimmter Komponenten?
2: Nun, bei den Sonderinvestitionsverträgen 2.0 geht es um den kompletten Ersatz verschiedener Produkte aus unterschiedlichen Bereichen.
1: Sind Traktoren ein Beispiel für kompletten Importersatz? Zuvor wurden sie in Russland ja nicht produziert oder die Produktion gehörte ausländischen Unternehmen. Haben Sie diese Produktion komplett ersetzt?
2: Ja, wir kümmern uns um Ihren Ersatz. Im Rahmen des BIC 2.0 beteiligt sich die Regierung.
1: Wofür steht eigentlich die Abkürzung BIC?
2: Sie steht für Sonderinvestitionsvertrag. Die ersten Sonderinvestitionsverträge, die es gab, also die, die etwa 2017 und 2018 unterzeichnet wurden, sollten einfach nur Produktionsstätten erschaffen. In den meisten Fällen waren das am Ende Fabriken, in denen Baugruppenmontage betrieben wurde. Die Sonderinvestitionsverträge 2.0 verlangen hingegen eine vollständige Lokalisierung aller Prozesse, die zur Herstellung des Endprodukts benötigt werden.

0: Unser Ausgangspunkt bei der Traktorenproduktion war zunächst auch die Baugruppenmontage. Doch wir verpflichten uns zusammen mit dem Initiator des Projekts, im Laufe von 6 Jahren ein Lokalisierungsniveau von 80% zu erreichen. Das heißt, dass 80% aller Aggregate und Komponenten auf dem Gebiet der Russischen Föderation hergestellt werden sollen. Wir müssen uns dabei nicht auf die Republik Tschuwaschien beschränken, sondern können mit allen Produktionsstandorten in der Russischen Föderation arbeiten. Wir müssen uns aber darauf konzentrieren, die wichtigsten Komponenten herzustellen, ohne die der weitere Produktionsprozess unmöglich ist. Sobald wir in der Lage sind, diese wesentlichen Komponenten herzustellen, werden wir auch den Rest in kurzer Zeit erschließen und alle weiteren Schwierigkeiten überwinden. Genau das tun wir jetzt eigentlich auch. Was den Importersatz also solchen angeht, ist das natürlich noch immer eine akute Aufgabe, an der wir durchgehend arbeiten. Sie ist umso akuter geworden, weil unsere traditionellen Logistikketten zerstört worden sind. Die Republik Tschuwaschien hat viel Erfahrung daran gesammelt, diese Probleme auf verschiedene Weise zu lösen. Aber wir müssen auch definieren, was Importersatz überhaupt ist. Wir müssen Dinge, die wir früher aus dem Ausland bezogen haben, nun entweder durch eigene Alternativen oder durch Produkte aus freundschaftlichen Ländern ersetzen. Und diese ganze Situation war insofern recht interessant, als dass sie uns dazu gebracht hat, mehr über uns selbst und übereinander zu erfahren.
1: Ich glaube, das war alles an offiziellen Informationen, die wir über den Importersatz hören wollten, oder?
2: Ja, wir wollten auch noch ein paar einfachere Fragen stellen. Wir sind den ganzen Tag mit dem Auto gefahren und wollten wissen, wo man hier gut essen gehen kann. Wir haben übrigens im Internet nachgesehen und in Moskau scheint es keine tschuwaschischen Restaurants zu geben. Woran liegt das?
1: Das gibt sie gar nicht.
0: Oh, wir arbeiten daran, das zu ändern und erkennbare Marken zu etablieren, die wir dann im Rahmen unseres Entwicklungsprogramms für Tourismus und Gastronomie unterstützen können. Wir möchten spezialisierte Plattformen erschaffen.
1: Ja, das wäre großartig. Wir leben ja ganz in der Nähe und haben noch nie tschuwaschisch gegessen.
0: Kommen Sie uns einfach im August besuchen. Da findet das 2. Grünes Gold Russlands Festival statt, zu dem auch ein Bierfestival gehört.
2: Grünes Gold, hat das was mit dem Sommer zu tun?
0: Nein, mit Hopfen. Tschuwaschien ist der größte Hopfenproduzent in der Russischen Föderation.
2: Oh ja, tschuwaschisches Bier ist klasse.
0: Ja, Hopfen ist eines der landwirtschaftlichen Produkte, die momentan fast nur in Tschuwaschien hergestellt werden. Aber wir helfen unseren Kollegen aus anderen Regionen aktiv dabei, es auch dort zu kultivieren. Die Republik Tschuwaschien produziert zwar nämlich etwa 93% oder 94% des Hopfens in ganz Russland, aber unsere Produktion deckt nur 2% unseres nationalen Bedarfs. Das ist auch ein Feld, in dem wir uns um Importersatz kümmern müssen.
1: Ja, wir waren in einer Biofabrik in Rязань und Sie haben sich dort darüber beschwert, dass der deutsche und tschechische Hopfen zusehends verschwinden.
2: Wir können nur auf Ihren Hopfen hoffen.
0: Auf unseren Hopfen zu hoffen ist natürlich gut, aber wir allein werden diese Aufgabe nicht bewältigen. Ich denke, dass das etwas ist, wozu noch viele andere Regionen beitragen können.
2: Wir haben auch noch gelesen, dass in Tschuwaschien die schönsten Frauen leben.
0: Ja, das ist wahr.
2: Ich hatte keinen Zweifel.
1: Das war die wichtigste Frage von allen.
0: Ja, was Sie sagen, stimmt. Das liegt daran, dass wir hier eine gute Ökologie haben, hervorragendes ökologisch reines Essen, die Wolga. Und überhaupt sind sie nicht nur schön, sondern auch tapfer. Wenn Sie sich die nationalen Trachten der Tschuwaschen ansehen, werden Sie feststellen, dass die Tuchia, die Kopfbedeckung der Frauen, wie ein Kriegerhelm aussieht. Unsere Legenden erzählen davon, dass die Tschuwaschinnen sowas wie Amazoninnen waren. Sehr kriegerisch und nobel, Verteidigerinnen ihres Landes. Außerdem...
2: Mit ihnen sollte man besser nicht streiten.
0: Ja, mit ihnen zu streiten ist eine schlechte Idee. Es ist besser, sie zu lieben und zu schätzen.
2: Vielen Dank.
1: Vielen Dank.
2: Wir haben heute noch eine wichtige, aber etwas einfachere Aufgabe. Unser Niva braucht seine erste technische Wartung. Den Termin hier in Cheboksari habe ich vereinbart, als wir noch in Moskau waren. Deshalb müssen wir uns keine Sorgen darüber machen, ob in der Werkstatt noch Plätze frei sind. Wir haben unser Auto in gute Hände gegeben. Sergej hat freundlich zugestimmt, uns ein Interview zu geben. Sergej, Sie sind ein Spezialist für Nivas, richtig?
3: Ja, genau.
2: Was muss an unserem Auto heute gemacht werden?
3: Bei Ihrem aktuellen Kilometerstand muss, wie Sie schon gesagt haben, eine technische Wartung Nummer 0 durchgeführt werden. Dabei werden die Fahrwerksaufhängung und alle Verbindungen kontrolliert. Danach

0: führen wir einen Ölwechsel im ganzen Getriebe durch, also für die Vorderachse, das Verteilergetriebe und die Hinterachse. Danach wird noch eine Postdiagnose am Auto durchgeführt, bei der die Funktionsfähigkeit seiner elektrischen Geräte überprüft wird.
1: Das ist der letzte Schritt. Danach können wir wieder fahren.
2: Der Niva ist ein sehr beliebtes Auto. Wir fahren damit oft zu Wintertestfahrten auf offene Geländestrecken und bauen auch spezielle Teststrecken für den Sommer. Es gab da eine coole Geschichte, als wir auf einer dieser Testfahrten waren. Der Niva ist dagegen 5 oder 6 chinesische Autos angetreten, die auf unserem Markt gerade beliebt sind. Eines der chinesischen Autos ist stecken geblieben und die anderen konnten es nicht rausholen. Aber alle haben den Niva angefeuert, der die ganze Strecke in 5 oder 6 Minuten geschafft hat.
1: Der Niva hat gewonnen?
3: Er hat nicht nur gewonnen, er hat am Ende auch das chinesische Auto rausgeholt.
2: Sie haben also ein sehr zuverlässiges Auto.
3: Nicht nur zuverlässig, wir sind mit dem Niva jetzt so. Ich war mit ihm auf dem Testgelände.
2: Hier sind ein paar Souvenirs für Sie.
1: Oh, wie cool.
3: Oh, wie cool.
2: Eine Thermoflasche, ein cooler Halter fürs Handy. Und eine blaue Baseballmütze.
1: Das war eine nette Frau.
3: Ja, super nett.
1: Und da fährt unser Niva. Sergej, danke für alles.
3: Schön sauber. Und da ist meine Robbe. Selbst sie hat jetzt gute Laune.
1: Sie haben sogar die Matten gewaschen.
3: Fahren wir los?
1: Ja, lass uns fahren.
3: Auf zur Farm, mit guter Laune und Geschenken.
1: Schau, da steht, gute Fahrt. Das ist viel besser als der schwarze Sack. Ich spüre feierlich heute nicht daran rumzufummeln.
3: Kein Rumfummeln bis zum 19.
1: Ich werde nicht das hier mit meinen Fingern machen. Nicht bis zum 19.
3: Gedulde dich. Der Tag neigt sich ebenso wie unsere Kräfte dem Ende zu. Wir müssen uns erholen gehen, weil auf uns morgen wieder neue Aufgaben und neue Begegnungen warten. Gastronomischer und anderer Natur.

0: Der Zweite Weltkrieg hatte Auswirkungen auf Millionen von Menschen. Die Anführer dreier Nationen, Großbritanniens, der USA und der UdSSR, kontrollierten die größten Mächte, die diesen Konflikt prägten.
1: Churchill ist auf der Suche nach Macht in den Krieg gezogen. Das war ein kalkulierter Schritt auf seinem Weg zum Premierministerposten.
2: Franklin Delano Roosevelt wird von vielen in den historischen, akademischen und politischen Zirkeln der USA als einer der größten amerikanischen Präsidenten anerkannt. Er war tatsächlich der einzige US-Präsident, der 4 Amtszeiten innehatte.
3: Wenn man die Errungenschaften der Sowjetunion unter Stalin objektiv betrachtet, muss man sagen, dass sie enorm waren.
4: Es war auch erstmalig in der Geschichte der Menschheit, dass ein solches Bündnis im Krieg gegen Deutschland zwischen Staaten entstanden war, in denen verschiedene gesellschaftliche und politische Ordnungen herrschten. Erstmalig eigentlich. Also es waren neue Situationen. Es gab keine Rezepte.

Mein Kampfgefährte und ich hörten eine Explosion. Eine gewaltige Explosion. Sein Rufzeichen war Malisch. Er wollte mit mir mitgehen. Ich sah eine Vertiefung und bin draufgetreten. Es war ein gewaltiger Schlag. Ich erinnere mich an den rauchgeschwärzten Himmel. Ich schrie, Malisch, Malisch. Er war etwa 5 Meter hinter mir. Er sagte kein einziges Wort. Und das war's. Ich lag da.

Mein Buch heißt genauso wie mein Blog, Der eiserne Mann. Wahrscheinlich ist es eine Anspielung auf eines meiner Lieblingswerke von Boris Polevoy, Der wahre Mensch über Maresjew. Dort geht es um einen echten Mann und bei mir um einen eisernen Mann, weil ich Beine aus Stahl habe.

0: Wo soll ich nur anfangen?
1: Junger Mann, entschuldigen Sie bitte. Ich würde Sie gern umarmen und Danke sagen. Ach, dass Sie ihr Leben. Danke Ihnen.

Ich heiße Ilya Kasakov. Ich bin 31 Jahre alt. Ich wurde verletzt, als ich 30 war, und jetzt lebe ich noch immer damit. Ich bin Teilnehmer der speziellen Militäroperation, ein Schwerbehinderter. Ich finde, ich bin ein sehr fröhlicher Mensch und Vater einer wunderschönen Tochter. Auch das Märchen geht nun schlafen, um im Traum dich zu treffen. Wünsch ihm eine gute Nacht. Ich habe 2 Monate lang gedient, doch in meinem Buch nehmen diese flüchtigen Ereignisse rund 100 Seiten ein. An der Front herrscht ein anderer Alltag, ein anderer Rhythmus. Entsprechend geschehen dort viel mehr Dinge. An einem einzigen Tag erlebt man so viel wie sonst in einem ganzen Leben. Jeder Tag kann der letzte sein. Es kann jederzeit vorbei sein.

Bald werden viele Verletzte heimkehren. Einige werden ihre Angehörigen verlieren. Einige werden in ihrer Familie jemanden mit einer Behinderung haben, ohne Gliedmaßen. Ich will mit meinem Buch zeigen, dass es darin nicht nur um den Krieg geht, sondern auch um die Rehabilitation und die Liebe zum Leben.

Heute bin ich um 6 Uhr morgens aufgewacht. Ich wurde vom fröhlichen Zwitschern der Vögel geweckt und ertappte mich bei dem Gedanken, welch ein Glück, das hören zu dürfen. Vielen Menschen bleibt dieses kleine Wunder verwehrt. Ich bin mir sicher, hätte ich

nicht meine Beine, sondern mein Gehör und noch schlimmer mein Augenlicht verloren, dann wäre mein Leben heute ein völlig anderes. Dunkler, härter, angstvoller. Manchmal stelle ich mir vor, ich hätte meine Arme verloren. Arme sind keine Beine, aber wie sollte ich dann meine Frau umarmen? Meine geliebte Tochter. Wäre das noch ein Leben? Ich glaube nicht, dass mich meine Beine noch glücklich machen würden.

0: Ich habe eine Menge unterschiedlicher Knieprothesen getestet. Aus den USA, aus England, aus Deutschland. Wir testen gerade eine in Russland hergestellte Knieprothese, die Kines 1. Das ist eine pneumatische Einheit mit elektronischer Steuerung.
1: Die Prothese reagiert auf Veränderungen im Gehtempo, in der Art des Gehens, passt die Steifigkeit an, indem sie eine große Anzahl von Signalen an die intelligente Komponente der Prothese, den Mikroprozessor, weiterleitet. Man kann den Mikroprozessor mit einer Servolenkung vergleichen. Wir alle fahren lieber ein Auto, bei dem sich das Lenkrad leicht und mühelos drehen lässt. Aus medizinischer Sicht, und das sage ich als Arzt, ist das Schwierigste überhaupt die Bewegung des eigenen Körpers durch Raum und Zeit. Gehen ist eine der komplexesten Leistungen unseres Körpers. Alles andere lässt sich mit Training erreichen.
0: Man kann im Fitnessstudio trainieren, man kann boxen. Da steckt ein sehr gutes Schloss, das dich im Falle einer Aktivität hält. Es lässt einen nicht fallen.
1: Unser Unternehmen ist im Bereich Bioengineering tätig. Wir haben IT-Spezialisten gefunden, die dem Knie beigebracht haben, wie man richtig läuft, also die Topologie der Bewegung. Sie haben den Quellcode geschrieben. Er ist gewissermaßen das Gehirn dieses Knies. Es waren unsere eigenen Programmierer. Um die Anwendung benutzerfreundlich zu gestalten, haben sie auch die mobile App entwickelt.
0: Was zeigt mir die App? Ich sehe den Akkustand, also wie lange ich noch laufen kann. Und ich sehe die aktuelle Steifigkeit des Zylinders. Sie bestimmt, wie schnell ich mich bewegen kann.
1: Das ist eine durch und durch russische Entwicklung mit unserem eigenen Metall.

Mein Auto ersetzt mir meine Beine. Ich fahre mit Handsteuerung, das ist extrem praktisch. Ich setze mich einfach rein und kann sofort losfahren. Lenken, bremsen, beschleunigen, das geht im Grunde mit einem Finger. Wir fahren in meine Heimatstadt Alushta. Ich betrachte die Krim eigentlich als meine Heimat, aber Alushta ist für mich noch mehr Heimat. Wenn man die Nachrichten aus dem Ausland hört, in denen die Krim als vorübergehend besetztes Gebiet bezeichnet wird, in denen von Menschenrechtsverletzungen die Rede ist und davor gewarnt wird, hierher zu reisen, und dann kommt man selbst hierher und sieht, wie das Leben pulsiert, wie viel hier gebaut wird, dann entsteht ein innerer Widerspruch. Ich bin ein eingefleischter Russe. Meine Verwandten leben überall, von Kaliningrad bis Wladiwostok, viele in Moskau und St. Petersburg. Dieses Land ist meine Heimat. Deshalb bin ich an die Front gegangen, um mein Land zu verteidigen. Ich hatte ja einen Eid geleistet. Nach meinem Magisterabschluss an der Universität habe ich meinen Wehrdienst in Sewastopol beim Marinekorps absolviert. Als dann die Krimbrücke in die Luft gesprengt wurde, was ich für einen Terroranschlag halte, wurde mir klar, dass meine Zeit gekommen ist.

wenn ich nicht in meinem jetzigen Zustand wäre, wenn ich keine Einschränkungen hätte, hätte ich mich bestimmt nie an ein Buch gesetzt. Und nicht, weil ich keine Lust oder keine Idee hatte, sondern einfach, weil ich ständig irgendwo hinlaufen würde.

Es wird dunkel. Im Winter wird es schon früh dunkel. Im Krankenzimmer brennt ein helles Licht. Das sollte nicht sein. Wir befinden uns ja praktisch an der Frontlinie. Der Feind könnte uns sehen und wir würden eine Überraschung erleben. Ich versuche, das Personal zu alarmieren, aber es kommt niemand zu mir. Sie trinken in aller Ruhe Tee, 10 Meter von mir entfernt, und sehe nicht einmal, dass ich meine noch schwache Hand hebe. Na gut, dann mache ich es eben selbst. Als ich diese Bilder sah, war es mir bewusst, dass ich mich nicht mehr im Kampf befand, sondern in einer medizinischen Einrichtung. Aber ich war dennoch völlig losgelöst von der Realität. Es war ein anderes Krankenzimmer. Das medizinische Personal flog auf Drohnen herum. Ich habe verstanden, dass ich nach meiner Verwundung im Krankenhaus liege, aber ich war mir noch nicht ganz bewusst, dass ich in Moskau bin. Ich war geistig noch an der Frontlinie. Ich dachte, dass der Feind uns immer noch beobachtet. Es war ein Grenzzustand. Als meine Verwandten, meine Frau, meine Schwester und meine Mutter zu mir kamen und sagten, Ilja, du bist in Moskau, konnte ich es nicht fassen. Wie konnte ich bloß in Moskau sein?

Ich liebe die Musikband Carol y Shoot. Als ich die Prothesen bekommen habe, schenkte mir ein Freund diese Sticker. Er sagte, ich solle sie aufkleben. Ich bedankte mich. Eine Art Dekoration. Schaut gut aus. Die Leute zeigen Interesse, wenn sie vorbeigehen. Auch Kinder. Ich mag die Reaktion der Kinder. Mama, Mama, schau, ein Roboter kommt. Dieser Mann ist ein Roboter. Ich mag solche Momente. Wenn ich Beine hätte, würde ich jetzt losschwimmen.

0: Ich vergleiche unsere erwachsenen Schüler oft mit Kindern. Wenn wir zum ersten Mal gemeinsam unter Wasser tauchen und wieder auftauchen, spürt man diese kindliche Begeisterung, dieses Leuchten in den Augen, manchmal sogar Tränen. Die meisten Jungs, die hier rehabilitiert werden, kommen fast alle aus derselben Ortschaft. Dort gab es einige ziemlich harte Kämpfe.
1: Ich heiße Fedorovic Daniil Mikhailovic. Ich bin Teilnehmer der speziellen Militäroperation. Mein Rufzeichen ist Phoenix. Ich bin 45 Jahre alt, bin verheiratet, habe 3 Kinder. Nun, der erste Tauchgang war beängstigend. Wir bestehen zwar zu 80% aus Wasser, aber das ist kein gewöhnlicher Lebensraum für Menschen.

0: da in Russland angestellt haben und wie die Russen sich hier aufgeführt haben. Also völlig konträr. Und der Russe kam denn praktisch, der hat als erstes Gulaschkanonen aufgestellt und hat an die Bevölkerung Essen verteilt.
1: Wir haben uns nicht verständigen in dem Sinn, aber sie hatten uns eingeladen zu Suppe und Brot. Und da braucht man keine Worte.
2: Wir haben gesehen, das waren ganz andere Menschen, als wie die da auf dem Plakat da gewesen sind. Weißt du, das ist das.
3: Können wir es heute nicht nachverfolgen, wenn man wieder zur Kriegstüchtigkeit aufruft?
4: Ich wollte einfach der russischen Bevölkerung sagen, wir haben es nicht vergessen und wir möchten eigentlich in Frieden leben. Und Frieden ist das Einzige, was zählt, ist Frieden. Да. Спасибо вам большое.

0: Nach dem dritten Tauchgang fühlt man sich ruhiger. Das ist spürbar. Man merkt es sogar an den Luftblasen.
1: Er hat diese, wie man so schön sagt, Schwerelosigkeit gespürt. Er hat die Handlungsfreiheit gespürt. Sein Gehirn hat genau die Information verarbeitet. Im Wasser kann er alles tun, auch trotz fehlender Gliedmaßen.
0: Ich brauche niemandem etwas zu beweisen. Ich habe es schon bewiesen. Und ich habe meine Pflicht gegenüber meiner Heimat erfüllt. Ich lebe einfach das Leben, das ich früher gelebt habe, ohne dass es mir peinlich ist.
2: Hier bitte. Klicke einfach hier drauf. So, ich gehe jetzt zu den Jungs. Aber ich kann nicht schwimmen. Ich bin eine glückliche Oma. Super. Danke, Jungs. Ich war mal hier und da war auch ein Bischof dabei. Das ruft Respekt und Bewunderung hervor. Ich bin sehr... Danke euch.
1: Es sind Militärangehörige. Es sind ganz andere Menschen. Es gibt keinerlei Schwierigkeiten mit den Jungs. Im Sinne von, der Befehl wird angenommen und erfüllt. Mit ihnen zu arbeiten macht richtig Spaß.
0: Man sagt ja nicht umsonst, Bewegung ist Leben. Wissen Sie, mit den Behinderungen kommt auch die Erkenntnis, dass das Leben vergänglich ist und enden kann. Und man muss jede Sekunde davon nutzen.
1: Natürlich geht nicht jeder tauchen. Aber viele fangen an, Sport zu treiben. Der eine schießt, der andere klettert. Wieder ein anderer fährt Ski oder geht joggen.
0: Sie stellten ein Team von Amputierten zusammen, um den Elbrus zu besteigen und fragten, wer mitgehen will. Natürlich habe ich mich gemeldet. Unsere Gedanken wirken sich auf unser Leben aus und alle Probleme sind nur in unseren Köpfen verankert. Wenn ein Mensch ein Ziel vor den Augen hat, sieht er keine Hindernisse.

Von der Voruskirche aus kann man den Weg nach oben nehmen. Aber ich bin noch nicht so weit. Es wird einige Zeit dauern, bis ich meine Prothesen beherrsche. Übrigens könnte ich ja auch klettern gehen. Warum nicht? Ich bin immer in die Berge gegangen. Ich habe gejoggt, bin in den Bergen gelaufen. Ich habe einen aktiven Lebensstil geführt. Also hatte ich nicht wirklich eine Wahl. Ich wusste, dass meine Prothesen gut sein werden.

0: Ich habe Ilja vor einem Jahr kennengelernt. Er hat Prothesen mit externer Stromquelle bekommen, die Mikroprozessor gesteuert sind. Es wurde eine sehr umfangreiche Arbeit geleistet, da er eine beidseitige Amputation im mittleren Oberschenkelbereich hat. Alles beginnt mit dem Abdruck. Hier ist er. Danach wird ausgegossen, bearbeitet und fixiert. Das ist die Anprobehülse. Die kommt zuerst auf die Füße, in niedriger Höhe, damit der Patient überhaupt aufstehen kann. Bei beidseitiger Amputation ist es immer schwieriger, die Prothesen anzupassen. Es treten Kopfschmerzen, Schwindel auf. Um das zu vermeiden, setzen wir die Prothesen zuerst in niedriger Position ein und heben sie dann schrittweise an. Es gibt eine Regel, die Prothesen sollen zuerst 10 cm niedriger sein als die ursprüngliche Körpergröße.
1: Das Gehen auf Prothesen ist sehr arbeitsintensiv. Ich habe

0: neuen Stahlbeine meistern.
1: Haben Sie gewusst, dass er ein Buch schreibt?
2: Nein. Hoffentlich nicht über mich.
0: Die Medizin hat für mich alles getan, was sie konnte. Es liegt nun an meiner Willenskraft, an meiner Beharrlichkeit. An der Liebe zu meinen Verwandten, zu meiner Heimat, zum Meer, zum Himmel. Jeden Tag sollte man hinausgehen, in den Himmel schauen und sagen, ach Gott, wie sehr ich diese Welt liebe. Aber gleichzeitig sollte man nicht vergessen, sich zu verbessern, sich weiterzuentwickeln. In meinem Fall ist es das Gehen.

Ich bin auf eine Mine geraten, als ich meine Einheit unter Beschuss evakuiert habe. Keine Ahnung, warum die Mine dort war. Es liefen eine Menge Leute herum und ihnen ist nichts passiert. Aber ich hatte Unglück. Ich habe es geschafft, zwei Personen zu evakuieren. Dann bin ich auf diese Mine geraten. Den ersten Monat stand ich unter Schock. Später stellte ich nicht mehr die Frage, wie soll ich nur damit umgehen, sondern was soll ich nun tun?

0: Wenn man von russischen Innovationen in der Prothetik spricht, dann sind wir gemeint. Wir stellen Arm- und Beinprothesen für Menschen her, die Prothesen brauchen. Unter anderem für jene Jungs, die bei der speziellen Militäroperation verletzt wurden.
1: Die Möglichkeiten sind da. Die Tatsache, dass du einen Teil deines Körpers verloren hast, bedeutet nicht dein Ende. Ich habe Leute gesehen, die wahnsinnige Dinge ohne Arme und Beine machen. Und sie leben ein so erfülltes Leben, dass ich daneben fast unsicher wirke. Sie sind einfach großartig, da fehlen einem echt die Worte.
0: Die Osteointegration wird es ermöglichen, eine Prothese direkt in den Knochen eines Menschen zu implantieren. Diese Arbeit ist in unseren medizinischen Instituten in vollem Gange. Sobald es uns gelingt, das Problem zu lösen, dass Bakterien nicht durch diese externe Vorrichtung in den Menschen eindringen, wird diese Methode überall eingesetzt werden. Vielleicht nicht nur in Russland, sondern auch im Ausland. Wenn man geht, ändern sich die Schritte, sehen Sie das? Das System erkennt dabei genau den Beugungswinkel im Knie sowie den Winkel zwischen Unterschenkel und Oberschenkel. Zusätzlich erfassen wir, wie sich die Schultern und der Rücken der Person bewegen. All diese Infos helfen uns dabei, unsere mathematischen Algorithmen weiterzuentwickeln und das bionische Knie so intelligent wie möglich zu gestalten.

0: Es ist schön, dass es wieder zwei sind. Ich habe das Gefühl, ich habe wieder ein Bein. Und allgemein, naja, ich spüre zwar etwas Druck auf mein Knie, aber sonst ist es toll. Es macht alles von alleine. Das Wichtigste ist, sich nicht entmutigen zu lassen und geduldig zu sein. Wenn man sich Zeit nimmt, wenn man es vernünftig angeht, wird alles gut.
1: Eines Tages hat sich das Bild wie ein Puzzle in meinem Kopf zusammengesetzt und ich konnte mich ganz klar erinnern. Sein Rufzeichen war Malisch. Er war ein guter Kerl und wurde bei der Mobilmachung eingezogen. Er war kameradschaftlich. Er ging schweigend mit, stellte nicht einmal Fragen und ich stellte auch keine. Er ging einfach mit. Nach einer Weile hörte ich, wie Malisch nach mir rief. Da wusste ich, dass er am Leben ist und dass alles in Ordnung ist. Wie mir die Jungs später erzählten, versuchte er, etwa 10 Minuten lang per Funk Hilfe zu holen. Der Baradar, ein Vertragssoldat, der von Anfang an bei der speziellen Militäroperation dabei ist, war der Einzige, der zu uns rannte, um zu helfen. Er geriet ebenfalls auf eine Mine, genau wie wir. Ich erinnere mich nicht an das Feldlazarett, aber der Kommandant erzählte mir später, dass man bei Malisch auf dem OP-Tisch die Tourniquets entfernt habe. Leider konnten sie ihn nicht mehr retten. Anfangs habe ich mir lange Zeit die Schuld an ihrem Tod gegeben, vor allem an dem Tod

von Malisch. Ich denke, das Schicksal, das Universum hat mir eine zweite Chance gegeben.

0: Manchmal habe ich keine Inspiration. Ich klappe meinen Laptop auf und schließe ihn wieder. Dann rühre ich ihn 2 Tage lang nicht an. Und manchmal ist es ganz anders. Ich setze mich hin und schreibe Kapitel für Kapitel. Es ist wie ein Strom, der durch mich fließt. Es war ein warmer Herbsttag, der 14. Oktober. Für die orthodoxen Bürger unseres großen Landes ist das ein großer Feiertag, der Schutz der allerheiligsten Gottesmutter. Damals wusste ich es noch nicht, aber dieser Tag wurde auch für mich bedeutsam. An diesem Tag haben meine Frau und ich geheiratet. Und obwohl die Ehe in einer staatlichen Einrichtung eingetragen wurde, habe ich das Gefühl, dass diese Ehe im Himmel geschlossen wurde. Hallo, meine Liebe.
1: Ja.
0: Bist du jetzt frei geworden? Okay, wir sind gleich da. Gut. Okay, wir sind gleich da. Das Standesamt, in dem wir geheiratet haben, ist für mich ein ganz besonderer Ort. Unsere Entscheidung zu heiraten war sehr spontan. Wir haben sie noch am selben Tag getroffen. Wahrscheinlich war sie die treibende Kraft dahinter. Eigentlich hatte ich mir einen klassischen Antrag vorgestellt, mit Blumenstrauß, einem Ring, all dem. Doch sie sagte nur, lass uns heiraten, damit du in den Krieg ziehst und weißt, dass eine Frau auf dich wartet. Das Kind kam dann während unserer Ehe zur Welt. Dieses Buch wird meine Autobiografie sein, eine Geschichte, aus der jeder, der sie liest, etwas lernen kann. Sie erzählt, was ich durchgemacht habe und wohin mich mein Weg geführt hat, ohne dass ich je meine Menschlichkeit, meine Lebensfreude verloren habe. Ich bin ein sehr glücklicher Mensch, denn mein Leben ist erfüllt, weil ich liebe und geliebt werde.

0: Stellen Sie sich vor, dass es hier so viele Menschen wie Bäume gibt und alle zur gleichen Zeit fallen. Plötzlich alles weg.
1: Es ist ein Schock, dass so viele Soldaten hier liegen, in den Wäldern und nicht zu Hause bei ihren Familien.
2: Ich war ein kleiner Junge, als meine Mutter mir sagte, dass wir einen Verwandten haben. Jewgeni Jakowlewitsch Osipov, der mit seinem Boot verschollen ist.
3: Dann kam eine Todesnachricht, im Einsatz vermisst. Zunächst warteten wir ab.
4: Wir glauben, es könnte ein sowjetischer Soldat sein, seinen Stiefel nachzuurteilen.
0: Und ich fühle mich verpflichtet, diesen Soldaten zu identifizieren oder irgendein Artefakt zu finden, eine Identifikationskapsel, eine Medaille oder etwas anderes.

0: Kuh, halt! Nimm dein Bein weg. Was machst du? Geh weg. Hey, du. Bleib hier liegen.
1: Er trinkt nur. Lass ihn.
2: In der Ecke liegt noch was. Da, schau.

0: Als ich erfuhr, dass meine Mutter gestorben war, sagte ich gleich, dass ich die Kinder nicht weggeben wollte. Nach dem Gesetz hätte das Jugendamt sie nehmen müssen, weil ich keine Ausbildung habe, keinen Job, keinen Ehemann. Mein Alter war auch ein Faktor. Ich war damals 19. Du trägst kein Stroh?
1: Ich warte auf den Dünger.
0: Sie wissen, dass ich nicht ihre Mama bin, sondern ihre Schwester. Ein Kindermädchen.

0: Warte, Dascha, ich bügle es jetzt. Papa starb am 24. Oktober 2016. Mama starb am 20. Oktober 2017. Unser Vater hatte Krebs und unsere Mutter hatte ein Blutgerinnsel im Bein. Ich habe sofort gesagt, dass ich die Kinder behalte. Ich würde alles dafür tun, um ihnen ein normales Leben zu ermöglichen, damit sie zu Hause bleiben und nirgendwo anders. Sie unterstützten mich und gaben mir eine 6-monatige Probezeit. Jetzt ist sie vorbei. Sie gehören mir. So, Dascha, los. Ich konnte nicht anders. Sie weggeben? Niemals. Dascha, geh und mach dein Bett.
1: Sie kam und sagte, ihr kommt nicht ins Waisenhaus.
2: Unter einem Dach mit Brüdern und Schwestern sind wir besser aufgehoben als in einem Waisenhaus.

0: Ich könnte mir nicht vorstellen, dass wir voneinander getrennt leben, ohne Eltern.
1: Ich habe ein ganzes Jahr lang studiert. Mein Vater starb im Oktober in meinem ersten Studienjahr. Ich blieb bis Mai, aber dann brach ich das Studium ab und ging nach Hause.

0: Um 7.30 Uhr gehen Joscha und Dasha zur Schule.
1: 1, 2, 3, 4, 5, 6, 7, 8, 9, 10.
0: Um 8 Uhr bringe ich Zhenya in den Kindergarten. Dann gehe ich nach Hause und wecke Kostja, damit er mit seiner Hausarbeit anfängt. Er füttert die Kühe und Schweine.
2: Warum bist du so dumm? Was mit dir? Warum seid ihr so dumm? Was mit euch? Braves Mädchen.
0: Danach steht Valiera auf. Valiera, aufwachen. Komm schon, steh auf. Komm schon, steh auf. Zeit für die Schule. Aufstehen, waschen und fertig machen. Wenn alle in der Schule sind, beginnt der Alltag.

0: Kratz mich bloß nicht, sonst bringe ich dich um. Kratz mich nicht. So ein Idiot. Hier, komm her, Kätzchen, komm her, lass uns gehen.
1: Trink, kleiner Hamster. Willst du nichts? Wir wollen sie an die Wand hängen. Zwei Hamster. So. So sind sie ein bisschen höher und die Katzen können sie nicht fressen.
0: Valera, Ljoscha, Dasha und Jenja, sie alle lieben Tiere sehr. Sie bringen alles mit nach Hause. Katzen, Hunde, alle möglichen Tiere. Meerschweinchen, Kaninchen. Sie würden sie alle mit nach Hause bringen.
1: Die Katze kam hereingelaufen und hätte Kusia fast gefressen. Ich habe die Katze am Bein erwischt. Wo willst du hin? Ich kann dich nicht hochheben.
2: Mensch, das ist mir gar nicht aufgefallen. Welche?
1: Die schwarze.
2: Sie hat also Junge bekommen.
1: Sie hat gerade noch zwei Babys von dort nach dort geschleppt. Die hat auch bald Junge. Fass mal ihren Bauch an.
2: Ja, ganz bald. Valera, die beißen dich nicht.
1: Ich hole einen Stock, nur für alle Fälle.
0: Ich kümmere mich hauptsächlich um das Haus. Kostja, Artyom, Andrei und Valera arbeiten auf dem Hof. Valera und Kostja sind die wichtigsten Helfer. Naja, und die anderen auch.
2: Valera sagt, er ist der Papa.
0: Er war überall mit Papa zusammen. Er hat ihn gern begleitet, mit ihm gearbeitet, ihm zugeschaut, sich mit ihm um den Hof gekümmert. Ist das Kalb gut aufgestanden?
1: Hier, von zwei Zitzen.
0: Und? Was hast du mit dem Rest gemacht?
1: Was?
0: Die Kälber. Das Kalb hat es getrunken?
1: Ja, es war am Weg.
0: Echt? Aber es ist nicht auf den Eimer getreten?
1: Das Kalb warf nur das Stroh herum.
0: Okay, gut gemacht.
3: Als unsere Eltern hier waren, war es einfacher. Entweder war Mama oder Papa zu Hause. Sie halfen bei den Hausaufgaben, wenn ich nicht weiterkam. Das war schon ein großer Unterschied. Papa hat uns beigebracht, freundlich zu sein, den Menschen zu helfen. Er hat uns beigebracht, Holz zu hacken, mit allem fertig zu werden. Er lehrte uns also das ländliche Handwerk. Wir alle haben etwas von unseren Eltern geerbt. Unseren Charakter und unsere Fähigkeiten.
1: Na los! Mach schon! Los, weiter! Wo rennst du hin?
4: Valera ist großartig. Wenn er der Älteste wäre, wie Artyom, wäre er Christinas rechte Hand. Er weiß, wie viele Vögel sie haben, wie viel Vieh, wer was braucht und wie. Er ist so eine große Hilfe.
1: So sieben wir es durch. Kostja, lass uns das so regeln. Wenn ich in der Schule bin, melkst du sie. Wenn ich
2: zu Hause bin, melkst du sie.
1: Ich übernehme abends.
2: Und heute Morgen hast du sie gemolken.
1: Also wenn ich morgens zur Schule gehe, melkst du sie. Wenn ich zurück bin, melke ich sie am Abend. Du melkst morgens, ich abends.
0: Fremde aus dem ganzen Land schickten uns Geld, Kinderkleidung. Manche Leute schickten Spielzeug oder Schulsachen. Das nahegelegene Bergwerk schickte Arbeiter, die die Decke und die Wände verputzten, Tapeten aufhängten, Böden verlegten. Sie isolierten unser Haus, um es warm zu halten.
5: Bei Ein großes Dankeschön an alle, die geholfen haben, die sich hier engagiert haben. Ich bin so froh, dass sie bei der Renovierung des Hauses mitgearbeitet haben. Wenn du es gesehen hättest. Hast du es gesehen? Es war furchtbar.
0: Manches habe ich bezahlt. Und das Geld, das uns die Leute geschickt haben, habe ich für die Hausrenovierung ausgegeben. Ich habe es so eingerichtet, dass sie alles haben, was sie brauchen. Einen Arbeitsbereich, einen Schlafplatz, sie haben alles. Und wenn die Inspektoren uns kontrollieren, ist alles da.
4: Was habt ihr heute gegessen?
0: Es gab Buchweizen. Heute Morgen.
4: Habt ihr genug Sommerkleidung?
0: Ja, also wir haben Shorts und T-Shirts. Und jetzt kaufen wir wärmere Jacken und Schuhe.
4: Ist genug Geld da?
0: Ja.
4: Und der Urlaub dieses Jahr?
0: Weiß ich noch nicht.
4: Wieder ein Ferienlager?
0: Ja, ein Ferienlager. Aber ich plane, dass wir im Juli, wenn sie aus dem Ferienlager zurück sind, nach Chelyabinsk fahren.
4: Sie könnten sie zu einem Kuraufenthalt oder in ein Ferienlager schicken. Schauen Sie sich diese Liste an. Wollen wir uns umsehen?
6: Keine anderen Probleme?
0: Nein, alles gut soweit.
4: Und Sie? Wollen Sie nicht mal zum Friseur oder ins Nagelstudio?
0: Ich bin zu sehr mit dem Garten beschäftigt.
4: Keine Zeit also?
0: Nein, ich hatte noch keine Zeit dafür. Ich muss mich um den Garten kümmern. Die Samen, die ich gekauft habe, muss ich noch aussäen.
4: Ja, das stimmt.
0: Meistens ist alles okay. Sie sehen sich die Wäsche und die Arbeitsbereiche an und stellen sicher, dass alles in Ordnung ist. Sie überprüfen vielleicht die Küche, sehen, was fehlt. Das war's. Es ist okay. Sie erkundigen sich vielleicht nach den Kindern in der Schule, was sie zu Hause machen, was sie am Wochenende machen, ob sie irgendwo hingefahren sind.
4: Christina, wir lassen dich jetzt in Ruhe. Tschüss.
0: Tschüss. Ich begleite sie hinaus.

0: Heute Morgen um 4 Uhr attackierten die deutschen Streitkräfte die Grenzen der Sowjetunion.
1: Der Krieg brach aus. Alle Jungs meldeten sich zum Dienst.
2: Ich sagte, ich muss an die Front. Ich habe 3 Brüder dort. Sie waren aber bereits ums Leben gekommen.
3: Wir versorgten nicht sehr viele Wunden, hauptsächlich Frostbeulen. Sie amputierten Arme und Beine.
1: Ich erreichte das andere Ufer. Plötzlich riefen sie, runter, runter, du bist in ein Minenfeld geraten.
2: Der Funker wurde getötet, der Ladekanonier wurde ebenfalls getötet. Und dann, bumm, das war's, ich wurde bewusstlos.
3: Sie sagten Dinge wie, Schwester, geben Sie mir eine Spritze, damit ich sterben kann. Man versuchte, sie zu beruhigen. Deine Familie wartet auf dich.
2: Kolja, aber du

0: Als Vormund der Kinder bekomme ich Geld, als wäre es mein Job. Die Kinder haben auch Anspruch auf Geld, weil sie Waisen sind, weil sie keine Mama und keinen Papa haben.
1: Zhenya nennt sie manchmal Mama. Manchmal rutscht es ihm raus und er nennt sie Mama.
2: Wenn sie heiraten würde, wem würde sie die Kinder geben? Würde der Ehemann sie haben wollen, wenn er ins Haus käme? Sie würden sich streiten, wenn sich ein Mann in die Familie einmischt. Sie tut mir sehr leid.
0: Ich bekomme so einige Nachrichten online und immer noch Freundschaftsanfragen. Manche Männer schicken mir Anfragen, ich würde dich gern treffen, ich habe dich im Fernsehen oder im Internet gesehen. Ich will einfach kein Online-Dating machen. Ich denke nicht, dass Beziehungen so aussehen sollten.
1: Sie sagt ja, sie will nicht heiraten, bis sie Zhenya großgezogen hat.
3: Sieh mal, ihr Freund kommt jetzt.
4: Christina hat jetzt einen festen Freund.
5: Freund?
0: Igitt!
4: Jetzt träumt sie von ihrer eigenen großen Familie.
0: Was? Das ist lächerlich. Das habe ich nicht gesagt. Ich habe gesagt, dass ich nicht heirate, bevor ich 35 bin. Welche Hochzeit? Macht ihr euch lustig?
3: Nein, natürlich nicht.
0: Manche wollten unbedingt zu Besuch kommen. Ich komme, meine Mutter mag dich, mein Vater mag dich. Ich sage, ich kenne sie nicht. Besuchen Sie mich nicht, sage ich. Auf keinen Fall.

0: Stellen wir hier eine Bank auf?
1: Ja, natürlich.
0: Nächstes Mal stellen wir sie dahin.
1: Ja, klar.
2: Thank you.

Das ist Müll, der vom Renovieren übrig geblieben ist. Aber wir wollen ihn zur Mülldeponie bringen, um den Müll komplett wegzuschaffen. Jenja, komm mal schnell hier rüber.

0: Seele.
1: Wie wäre es mit einem Kuhhirten? Wir haben noch keinen.
2: Ein Albtraum.
3: Ich kann das nicht machen. Warum lacht ihr?
1: Irgendwelche Vorschläge.
4: Einen Hirten finden, nehme ich an.
3: Es ist wirklich schwer. Ich habe es 4 Tage lang gemacht.
4: Natürlich wird das was kosten. Es wird wahrscheinlich 500 Rubel pro Kopf verlangen.
2: Findet Transportmittel.
3: Ein Pferd. Er braucht ein Pferd.
5: Ja und?
6: Noch irgendwas?
5: Nein.
6: Findet einen Hirten.
5: Warum weiden deine im Dorf?
6: Welches Feld?
5: Du hattest einen Ort.
6: Ja, stimmt.
7: Nein, wir brauchen einen von uns.
1: Ein Fremder könnte mit den Kühen abhauen.
5: Ja, und wir würden unser Vieh verlieren.

0: Lasst uns ab morgen arbeiten gehen.
1: Dann finde einen.
0: Wir arbeiten als Hirten.
2: Kostja, du bist der Einzige, der hier nicht arbeitet.
0: Ich arbeite zu Hause. Siehst du, wie hart ich arbeite?
2: Sehe ich nicht.
0: Siehst du, wie stark ich geworden bin?
3: Der Stier ist weggelaufen. Jetzt die Kuh. Vielleicht haben einige Stiere sie irgendwohin weggelockt.

Als ich das Futter verteilte, fiel mir auf, dass eine fehlte. Wir haben fünf. Große und zwei kleine.

0: Hört zu.
1: Diese Kuh, sie muss eingesperrt werden.
0: Wo habt ihr sie gefunden?
2: Sie war unten am Fluss. Ich ging rüber und habe sie einfach nach Hause geführt. Ihr seid solche Deppen.
3: Wir haben jetzt nur noch einen Hamster. Die Katzen haben den anderen gefressen.
1: Er ist irgendwohin weggelaufen.
3: Entweder wurde er gefressen oder nicht. Das war's.
1: Morgen hat meine Schwester Geburtstag. Ich möchte sie überraschen und auch den anderen Kindern eine Freude bereiten. Meine Brüder und ich kaufen ihr einen Wellensittich.

Los! Erst waren wir in einer Tierhandlung, aber die hatten keine Wellensittiche. Wir sind zu einer zweiten gegangen und haben dann welche gefunden.

0: Lass mich das für dich halten.
1: Und der gelbe.
0: Wir werden das Geschenk an unseren Nachbarn schicken, meinen Freund. Morgens dann, wenn sie aufwacht, bekommt sie ihr Geschenk. Ich bin mir nicht sicher, wie das geht.
2: Überraschung.
0: Ich habe ihn zu sehr aufgeblasen. Nein!
3: Fangt ihn! Fangt ihn!
0: Weiter! Lass etwas Luft raus. Ein wenig. Jenja, nicht anfassen! Jenja, es reicht. Ab ins Bett.
3: Einen Moment.
0: Es reicht. Ab ins Bett, Valera.
3: Einen Augenblick noch.
0: Valera, keinen Moment.
3: Eine Sekunde, ich bin fast fertig.

0: Zhenya, hier. Dasha wird sich waschen, dann gibst du es ihr. Komm schon. Dasha, was? Alles Gute zum Geburtstag. Das ist für dich. Gefällt es dir?
1: Ja.
0: Ja? Los, geh und streichle sie. Schau sie dir an. Du fütterst sie von jetzt an und gibst ihnen Wasser. Okay?
2: Lasst uns Happy Birthday singen. Puste sie aus. Sehr gut.
0: Joscha, fass den Salat nicht mit den Händen an. Wozu gibt es Gabeln?
3: Wartet. Ganz kurz. Dasha, alles Gute zum Geburtstag. Sei glücklich und viel Glück in der Liebe. Mögen dich die Verehrer in Scharen jagen. Und auch gute Noten.
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0: Ich habe keine Lieblinge. Für mich sind sie alle gleich. Zuerst müssen sie die Schule abschließen, dann eine Ausbildung machen und Arbeit finden. Ich werde ihnen helfen und sie werden mir helfen. Ich kann nicht sagen, wann ich anfange, über mich selbst nachzudenken, über meine Pläne. Ich weiß nicht, wie es weitergeht, denn ich kann nicht wissen, was die nahe Zukunft bringt. Ich kann nicht einmal sagen, es ist, was sein wird, wird sein.
1: Die Hamster. Die Katze hat heute den zweiten gefressen. Sie hat den Käfig geöffnet und ihn gefressen.
2: Das erste staatliche Blasorchester der Sowjetunion, abgekürzt das Gosduch. Nur die besten Musiker durften dort spielen.
3: Die bloße Menge der Musik, die sie gespielt haben, ist selbst heute noch erstaunlich. Alle Traditionen unseres heutigen Blasorchesters haben ihre Wurzeln genau dort.
2: Juli 1941. Die Wehrmacht rückt unaufhaltsam auf Moskau vor. Als Reaktion darauf beginnen sich in der Stadt Volksmilizdivisionen zu bilden.
4: Ihnen war bewusst, dass das ganze Land in Lebensgefahr schwebte. Und ich glaube, das hat sie motiviert, sich freiwillig zu melden.
2: Das staatliche Blasorchester des Kremls bereitet sich auf einen ganz besonderen Auftritt vor. Ein Konzert ohne Publikum, zu Ehren der Gefallenen. Hier, nahe Wjasma, sind die meisten der Musiker ums Leben gekommen.
5: Es ist eine große Ehre für uns, nicht nur aufzutreten, sondern auch den Musikern Tribut zu zollen, die hier ihr Leben gaben, damit wir leben und ihre Arbeit fortsetzen können.

0: Zum ersten Mal in der Menschheitsgeschichte mussten sich Verbrecher, die sich eines ganzen Staates bemächtigt und diesen als Instrument für ihre monströsen Verbrechen missbraucht hatten, vor Gericht verantworten.
1: Das war eine Verurteilung des Nationalsozialismus, die weit über den Rahmen eines einzelnen Staates hinausging.
2: Hier wurden die Kriegsverbrecher erstmals vor Gericht gestellt. Das war ein Prozess von

0: Berlin, die Hauptstadt Deutschlands. Vor 80 Jahren wurde hier die finale Schlacht des schrecklichsten Krieges aller Zeiten ausgetragen. Für eine Welt frei von Faschismus. Die rote Fahne des Sieges, das von den Soldaten der Roten Armee über dem Reichstag gehisst wurde, wurde zum Symbol der Befreiung. Die Kuppel wurde seitdem umgebaut, blieb jedoch weiterhin ein Symbol Deutschlands. Die Ereignisse von vor 80 Jahren werden hier nur oberflächlich behandelt. Diese Ausstellung mitten in Berlin beschreibt bildhaft und in allen Einzelheiten den Untergang der Weimarer Republik, Hitlers Machtergreifung, den Krieg und seine unschuldigen Opfer. Doch wenn man so zwischen den Fotografien umherwandert, wird eines schnell klar. Die wichtigste Aufnahme, die rote Fahne, das Sinnbild des Sieges, das sucht man hier vergebens. In der UdSSR veröffentlichte die Zeitung Pravda dieses historische Foto schon am 3. Mai 1945. Der Fotoreporter Viktor Thümin hatte es am Tag zuvor geschossen.
1: Er filmte bei den Truppen, die die Reichskanzlei stürmten. Sie waren irgendwie davon überzeugt, dass die Reichskanzlei einzunehmen das Wichtigste überhaupt war. Für meinen Vater war Thümin damals ein echter Held. Sie glaubten, nichts könne ihm etwas anhaben. Das ist Berlin und der eingenommene Reichstag. Vor dem Reichstag stehen sowjetische Kriegsberichterstatter. Und hier, direkt in ihrer Mitte, steht mein Vater. Dass mein Vater der bedingungslosen Kapitulation der Wehrmacht in Karlshorst in der Nacht vom 8. auf den 9. beiwohnen konnte und dann Teil der Berichterstattung über die Nürnberger Prozesse war, ist der ganze Stolz unserer Familie.
0: Am 20. November 1945 begann der Nürnberger Prozess gegen die Hauptkriegsverbrecher. Noch nie hatte es in der Geschichte etwas dergleichen gegeben. Auf der Anklagebank saß die Spitze des NS-Staats, jene Männer, die einen Weltkrieg entfesselt und Verbrechen gegen die Menschlichkeit zur Staatsräson erhoben hatten. Fast ein Jahr lang sah die Welt zu, wie Gerechtigkeit vollstreckt wurde. 403 Sitzungen in 4 Sprachen und ein Urteil, das eine neue Ära einläuten sollte. Für die Organisation des Tribunals bedurfte es jedoch monatelanger diplomatischer Verhandlungen und eines enormen logistischen Aufwands.
2: Die Idee, dass die Völker der Erde den Faschismus anklagen und über ihn richten, erfüllte sich vollends. Und auch heute ist sie so aktuell wie eh und je. Zumindest ist der Grundgedanke gleich geblieben, auch wenn es viele Versuche gab, die Geschichte umzuschreiben.
0: 1945 stand für jedermann fest, dass es zu einem Gericht der Völker über den Faschismus kommen müsse. Die Welt, die die Grausamkeiten und Kriegsverbrechen der Nazis erdulden musste, lechzte nach Gerechtigkeit und Vergeltung.
3: Die Idee, Vergeltung für begangene Verbrechen zu fordern, entstand bereits während des Großen Vaterländischen Kriegs.
4: Einer der ersten Aufrufe, die Nazi-Kriegsverbrecher auf internationaler Ebene juristisch verfolgen zu lassen, wurde im Januar 1942 getätigt, als in London Repräsentanten von Ländern zusammentrafen, die unter dem Joch Nazi-Deutschlands zu leiden hatten. Die Erklärung, die dort verabschiedet wurde, enthielt einen Paragraphen, wonach Nazi-Kriegsverbrecher nach dem Krieg zur Rechenschaft gezogen werden müssten. Die Frage, wann dies geschehen solle, entwickelte sich sogleich zu einem Streitpunkt bei den Gesprächen mit unseren Verbündeten.
0: Die Situation an der sowjetischen Frontlinie war 1941 und 1942 äußerst kritisch. Der Feind verübte in den besetzten Gebieten abscheuliche Verbrechen und trat dabei alle Konventionen und Regeln der Kriegsführung mit Füßen.
5: Als die Rote Armee in westlicher Richtung vorrückte, entdeckte sie den Bagerowo-Graben. Sie fand Massengräber von Zivilisten und Panzergräben, die mit Leichen von Menschen gefüllt waren, die man im europäischen Teil der Sowjetunion erschossen hatte. Das war im Jahr 1942.

0: Dann wurde das ganze Ausmaß der Verbrechen offenbar. Die verbrecherischen Befehle, die Taktik der verbrannten Erde und die Vernichtung der Zivilbevölkerung.
1: Es wurden Rufe laut, man solle die dafür Verantwortlichen ihrer gerechten Strafe zuführen.
0: Die Sowjetunion hat nicht einfach so von Vergeltung und Bestrafung geredet. Sie ließ auf Worte Taten folgen und fing an, methodisch Beweise zusammenzutragen, um ihr Vorhaben in die Tat umzusetzen. Am wichtigsten war es, ein rechtliches Fundament zu schaffen, um die Schuldigen zur Rechenschaft zu ziehen.
2: Der wichtigste Teil dieses Fundaments waren die Dokumente der Sonderkommission, die im November 1942 einberufen wurde, um die Gräueltaten der Nazis zu untersuchen.
0: Die in den Vorschriften beschriebenen Verfahrensweisen legten klar fest, wie Dokumente gesammelt, Zeugenaussagen protokolliert und Exhumierungen durchgeführt werden sollten. Alle gesammelten Dokumente und alle Artefakte, die diese Verbrechen belegten, wurden als rechtskräftige Beweismittel für zukünftige Gerichtsverfahren anerkannt. Das war's. Sie wurden so zu unwiderlegbaren Beweisen. Da ging es nur noch um objektive Realität.
2: In der UdSSR wurde schon 1943 den ersten Nazi-Verbrechern der Prozess gemacht.
1: Wir hatten schon zuvor gefangen genommene Verbrecher vor Gericht gestellt. Da wäre zum Beispiel der Prozess von Krasnodar. Nichts hinderte uns daran, einzelnen Kriegsverbrechern für konkrete auf sowjetischem Territorium verübte Verbrechen den Prozess zu machen.
3: Möge dieses Urteil wie der Donner eines nahenden Gewitters erschallen, das über allen deutschen faschistischen Halsabschneidern herniedergehen wird. Sie alle erwartet eine gnadenlose Abrechnung für ihre bestialischen Gräueltaten.
2: Im Herbst 1943 wurde von der internationalen Gemeinschaft eine ähnliche Kommission gegründet. Die UdSSR wurde nicht mit einbezogen.
4: Die Briten verkündeten am 7. Oktober im Parlament im Namen aller Alliierten die Gründung dieser Kommission, ohne sich zuvor mit uns beraten zu haben. Stalin war natürlich empört, so behandelt zu werden. Dies veranlasste ihn, die Rudolf-Hess-Karte auszuspielen.
2: Im Mai 1941 fasste Hitlers Stellvertreter einen wahrhaft bizarren Entschluss, der bis heute ein historisches Rätsel darstellt. Er setzte sich in ein Flugzeug und flog nach Großbritannien, in ein Land, das sich mit Deutschland im Krieg befand. Der wahre Grund für diesen Flug ist auch jetzt noch in den britischen Archiven verborgen.
4: Die sowjetische Regierung veröffentlichte eine Erklärung in der Pravda, in der sie darauf hinwies, dass Krieg herrsche und die Nazis zahlreiche Verbrechen und Gräueltaten begehen, für die sie eine gerechte Strafe und Vergeltung ereilen werde. Nach dieser Erklärung erschien am 19. Oktober ein Artikel in der Pravda, in dem offen eine Bestrafung von Hess angesprochen wurde. Der Artikel enthielt zudem rhetorische Fragen für die britische Seite. Welchen Status hat er bei euch inne? Ist er Hitlers Gesandter? Wie sollen wir eure Beziehung zu Hess bewerten? Und warum habt ihr ihm immer noch nicht den Prozess gemacht? Was steht euch da im Weg?
2: Die von der sowjetischen Regierung in der Pravda veröffentlichte Erklärung war faktisch der erste Vorschlag, innerhalb der Allianz ein internationales Tribunal einzurichten.
4: Auch wenn einige heute behaupten, wir hätten alle einfach hinrichten wollen, so war es tatsächlich umgekehrt. Es waren die westlichen Mächte, die eine politische Verurteilung der Nazi-Kriegsverbrecher anstrebten. Sie wollten einfach ein Dokument unterschreiben, mit dem sie Erhängungen und Erschießungen hierfür und dafür beschließen würden, und das ohne jeden Gerichtsprozess.
5: Stalin sagte, dass wenn wir sie nicht vor Gericht stellen, man uns das als Schwäche auslegen würde, als Eingeständnis, dass wir ihre Schuld nicht beweisen könnten.
4: Sogar während der Konferenz von Yalta plädierte Roosevelt dafür, für Hitler und Mussolini keinen internationalen Prozess zu veranstalten, sondern sie politisch zu verurteilen. Die waren nicht gerade erpicht darauf, Staatsoberhäuptern den Prozess zu machen. Und selbst wenn es zu so einem Prozess kommen sollte, so schlug Roosevelt vor, diesen hinter geschlossenen Türen und ohne Presse abzuhalten.
2: Doch die Zeit spielte den britischen und amerikanischen Staatschefs in die Hände. Am 28. April wurde Mussolini von italienischen Kommunisten erschossen. 2 Tage später beging Hitler Selbstmord.
4: Ich denke, dass die westlichen Staatschefs erleichtert aufgeatmet haben, als sie von Hitlers und Mussolinis Ableben hörten. Das Problem hatte sich selbst aus der Welt geschafft.
2: Am 26. Juni begann in London eine Konferenz, bei der die Alliierten anfingen, einen Plan für das Gericht der Völker zu erarbeiten.
6: Auf der Londoner Konferenz wurde das entsprechende Statut entwickelt, das die Rechtsgrundlagen und die Prozessordnung regeln würde.
4: Dort wurden dann diese 4 Anklagepunkte erhoben: gemeinsamer Plan oder Verschwörung gegen den Frieden, Verbrechen gegen den Frieden, Kriegsverbrechen und Verbrechen gegen die Menschlichkeit.
5: Es war wichtig, die Entschlossenheit und Einigkeit der siegreichen Alliierten zu demonstrieren, trotz zahlreicher Hindernisse. Jedes Land hatte Leichen im Keller, die es nur ungern herausholen und diskutieren wollte.
2: Das Statut legte fest, dass einer der 4 Richter zum Vorsitzenden gewählt werden sollte. Beim Tribunal war dies der britische Vertreter Geoffrey Lawrence. Seine Stimme würde im Falle einer nicht einstimmigen Entscheidung ausschlaggebend sein.
6: Alle 8 Leute saßen zusammen, 4 Richter und 4 Stellvertreter. Unsere Delegation war in Uniform, die anderen waren in Zivilkleidung. Die Wahl der Richter wirft immer Fragen auf. Es heißt ja immer, wer sind die Richter? Unser Richter war Generalmajor Iona Nikitschenko, ein ehemaliges Mitglied des Militärkollegiums des obersten Gerichts der UdSSR. Nach Stalins Tod wurde er praktisch aus den Geschichtsbüchern gestrichen. In Enzyklopädien gab es keinen Eintrag über ihn. Nur jetzt fängt man wieder an, sich an ihn zu erinnern. Sein Stellvertreter, Wolchkow, war eine rein formale Figur, obwohl er ein Experte in internationalem Recht war. Ihr Ziel war es, den Prozess so durchzuführen, dass man damit faktisch das gesamte Regime verurteilen würde. Sie wurden damit beauftragt, die Anklagebank so zu besetzen, dass die Angeklagten das gesamte Spektrum des Regimes abdecken würden.
2: Die Liste der Angeklagten wurde am 29. August veröffentlicht. Sie enthielt 24 Namen, darunter Martin Bormann, dessen Schicksal damals unbekannt war. Im Laufe von 4 Monaten wurden die Angeklagten von den Alliierten von überall auf der Welt nach Nürnberg gebracht. Rudolf Hess wurde aus Großbritannien eingeflogen. Nürnberg ist die Wiege des Nationalsozialismus. Das Zeppelinfeld mit den von Albert Speer erbauten Tribünen wurde zum Schauplatz gewaltiger Aufmärsche. Es war wohl eine Ironie des Schicksals, dass der Architekt dieses Nazi-Dekors nur wenige Kilometer von seiner Schöpfung entfernt auf der Anklagebank Platz nehmen musste. Auf diesem 11 Hektar großen Feld hielt Hitler seine Reden und verkündete 1935 seine menschenverachtenden Rassengesetze. Hitler bezeichnete Nürnberg als deutscheste aller deutschen Städte. Heute sieht die Stadt so aus. Klassische bayerische Architektur mit Satteldächern, farbenfrohen Fassaden und kunstvollen Schnitzereien. So verblieb sie auch, zumindest bis 1940. Im Jahr 1945 gab die Stadt nämlich ein ganz anderes Bild ab. Während des Krieges wurde Nürnberg von der Royal Air Force und der US Air Force schwer bombardiert. Im Frühjahr 1945 galt Nürnberg als eine der am stärksten zerstörten Städte Deutschlands. Sie lag in der amerikanischen Einflusszone und so war es wohl kein Zufall, dass die Vereinigten Staaten Nürnberg als Standort für den Internationalen Militärgerichtshof vorschlugen.
4: Nürnberg wurde aus einem einfachen Grund gewählt. Es war die Hauptstadt des Nationalsozialismus. Berlin wurde zunächst auch in Erwägung gezogen. Die Russen hätten Berlin bevorzugt, da sie die Stadt erobert hatten. Schließlich waren sie es, die im Zweiten Weltkrieg den eigentlichen Sieg errungen hatten. Die Briten favorisierten München, den Geburtsort des Nationalsozialismus. Man einigte sich schließlich auf Nürnberg, den Austragungsort der Reichsparteitage, der NSDAP. Damit wollte man ein Zeichen setzen.
7: Als wir in einen Laden gingen, sahen wir plötzlich direkt über unseren Köpfen eine riesige, schillernde Krone aus Nordlichtern. Da dachte ich mir, es wäre toll, Gleichgesinnte und Freunde zu finden, um mit ihnen gemeinsam auf die Jagd zu gehen.
6: Die Chinesen glauben, dass man ein Jahr lang glücklich sein wird, wenn man das Nordlicht sieht. Das ist natürlich sehr schön. Es müssen viele Faktoren zusammenkommen, damit alles passt. Und auch das Ergebnis.
8: Ich bin ein Jäger. Ich verfolge die Vorhersagen. Ich jage das Nordlicht. Ich muss es einfangen. Für uns ist es ganz normal, 200 bis 300 Kilometer aus der Stadt herauszufahren.
7: Die Gemeinschaft der Nordlichtjäger existiert, um das Glück beim Schopfe zu packen. Es ist eine Art Glücksspiel.

0: Die sowjetische Seite stimmte zu, den Prozess in Nürnberg abzuhalten. Es war also eine gemeinsame Entscheidung.
1: Dass dieser Bumerang wieder in diese Stadt zurückkehrte, war ebenfalls sehr symbolträchtig. Für diesen Gerichtsprozess war das von größter Bedeutung, denn er sollte zu einem Ereignis epochalen Maßstabs werden.
2: Erstaunlicherweise überstand der Justizpalast die zahlreichen Bombenangriffe weitgehend unbeschadet. Er wird bis heute als Gerichtsgebäude genutzt. Und im Jahr 2010 wurde im Ostflügel ein Museum eröffnet, das dem Tribunal gewidmet ist.
3: Der berühmte Saal 600 befindet sich im Ostflügel. Genau hier fanden die Nürnberger Prozesse statt. Der Saal 600 befindet sich direkt vor Ihnen. Das sind die vier großen quadratischen Fenster im mittleren Teil des Gebäudes.
2: Der Saal, in dem das Tribunal hauptsächlich stattfand, befindet sich im dritten Stock. Heute sieht er noch genauso aus wie damals, als die Amerikaner ihn zum ersten Mal erblickten. Nach den Prozessen wurde er in seinen ursprünglichen Zustand zurückversetzt. Doch dieser Raum war für ein so gewaltiges Unterfangen viel zu klein. Also musste er umgebaut werden. Eine Wand wurde eingerissen, um die Fläche des Saals zu verdoppeln. Die Amerikaner setzten dabei deutsche Kriegsgefangene als Arbeiter ein. Neben dem Gerichtssaal errichteten sie Pressebüros und verlegten kilometerlange Kabel, um Nachrichten in die ganze Welt zu senden. Es wurde erwartet, dass mindestens 250 Journalisten nach Nürnberg kommen würden, um über das Kriegsverbrechertribunal zu berichten.
4: Mein Vater erzählte mir, dass die Amerikaner hier überall das Sagen hatten, weil sie das Ganze organisierten. Typisch amerikanisch. Alle müssen nach ihrer Pfeife tanzen, ganz gleich ob Gewinner oder Verlierer. Bei den Journalisten war das anders. Niemand hat andere herumkommandiert. Es war wie eine Art Bruderschaft.
2: Insgesamt entsandte die Sowjetunion fast 50 Journalisten, Fotoreporter, Kameraleute, Schriftsteller und Künstler, um über den Prozess zu berichten. Nikolai Zhukov war einer von ihnen.
5: Er war ein Meister der schnellen Skizzen. Mit nur wenigen Strichen konnte er den Charakter eines Menschen erfassen und sogar verborgene Züge enthüllen, die dieser entweder verbarg oder derer er sich selbst nicht bewusst war. Die Journalisten wohnten im Schloss des Buntstiftkönigs Faber-Castell. Dolgopolow saß gerne im Sessel dieses sogenannten Stiftkönigs.
4: Das ist eine Zeichnung von Zhukov. Hier sitzt mein Vater auf Fabers Stuhl. Er erzählte mir, dass Polevoy etwas später als die anderen ankam. Er war über und über mit Orden behängt. Alle riefen, wow, da ist Polevoy. Sie wussten den Wert ihrer Kameraden zu schätzen. Sie alle haben ihn sehr respektiert.
6: Der Nationalsozialismus war in Deutschland sehr beliebt und zu der Zeit hatte er noch viele Anhänger. So kam es, dass ein paar Einheimische versuchten, meinem Vater irgendeine Säure in den Kragen zu schütten. Das haben sie zwar nicht geschafft, aber die Säure lief ihm den Rücken hinunter und brannte ein großes Loch ins Hemd. Daher zog er seine Paradeuniform an, die er vorsichtshalber mitgebracht hatte. Sie gefiel ihm, aber er hatte sie noch nie zuvor getragen. Als er sie erst einmal anhatte, salutierten ihm dort alle. Anders wurde er dann nicht mehr begrüßt.
4: Er freundete sich dort recht gut mit Boris Polevoy an. Polevoy war Schriftsteller und Autor des großartigen, legendären und beliebten Buchs Erzählung.

Erzählung vom wahren Menschen. Wenn sie mal Zeit hatten, gingen sie gelegentlich zusammen durch Nürnberg spazieren. Mein Vater meinte, Polevoy sei ein Mann gewesen, der für absolut

0: dass die Journalisten nicht bloß Beobachter, sondern vollwertige Teilnehmer des Prozesses waren.
1: Sie hatten dort die Besten der Besten versammelt. Es wäre seltsam gewesen, wenn dem nicht so wäre. Sie gehörten alle demselben Beruf an. Sie waren quasi Blutsbrüder. Die Reporter wurden nicht willkürlich ausgewählt. Sie alle hatten den ganzen Krieg gemeinsam durchgestanden.
0: Mit derselben akribischen Präzision, mit der sie zuvor Schlachten beschrieben und Aufnahmen von unschätzbarem Wert erstellt hatten, dokumentierten sie nun den Verlauf des Tribunals. Das komplexe juristische Verfahren musste der ganzen Welt verständlich gemacht werden.
1: Das Tribunal selbst war äußerst professionell organisiert. Was immer gerade benötigt wurde, ein Wort genügte und am selben Abend stand es schon bereit.
2: Ihnen wurden deutsche Dokumente ausgehändigt, die für das Tribunal ins Russische übersetzt worden waren. Richtlinien für die Führung der deutschen Wirtschaft. Aufgaben und Organisation der Wirtschaft. Dieses Dokument stammte vom Juni 1941 und legte bereits vor Kriegsbeginn fest, wie die Deutschen beispielsweise den Abtransport unseres Getreides aus der Ukraine nach Deutschland organisieren würden.
0: Eben diese Dokumente bildeten die Grundlage der Anklagereden. Auf sowjetischer Seite trat Roman Rudenko als Hauptankläger auf.
3: Hochverehrte Richter, ich beginne mit meiner Eröffnungsrede, mit der ich die Einführungsreden der Hauptankläger in diesem Prozess abzuschließen gedenke.
4: Mein Vater war Hauptankläger beim Nürnberger Prozess. Im März 1942 wurde er zum stellvertretenden Staatsanwalt der Ukraine ernannt und im Juni 1943 zum Staatsanwalt der Ukraine.
5: Das war eine Sowjetrepublik, die vollständig besetzt worden war, die größte unter den vollständig besetzten Republiken. Entsprechend konnte er in dieser Zeit viel Erfahrung bei der Verfolgung von Kriegsverbrechern sammeln.
4: Das war eine enorme Verantwortung, die auf seinen Schultern lastete. Er war sich dessen bewusst und ließ sich beim Nürnberger Prozess und auch bei der Berufung zu seinem Posten von diesem Gefühl leiten, denn er sollte ein großes Land vertreten, eine siegreiche Nation.
6: Es war essentiell, eine Person mit einem lebendigen und flexiblen Verstand zu finden, die klar und schlagfertig auf jede Art von Provokationen reagieren würde, vor allem auf unerwartete Stiche von Seiten der Verteidiger.
2: Es gab da sehr wortgewandte Anwälte. Viele dieser verdammten Bonzen hatten sich auf alle Fragen bestens vorbereitet. Ich bitte, meine Ausdrucksweise zu entschuldigen. Alle, ausnahmslos alle, schoben die ganze Schuld auf Hitler. Die Militärs gaben sich besonders entrüstet. Sie meinten dann, wir verstehen nicht, warum wir hier sind. Wir sind doch Soldaten. Wir hätten keine Befehle verweigern können.
5: Die Militärs beharrten eisern, wir taten alles für die Verteidigung unseres Landes. Dafür ist die Armee doch da, für die Verteidigung des Landes. Dafür haben wir gearbeitet.
3: Die Nazis erfanden ein ganzes System an Rechtfertigungen für ihren Krieg. Und dieses System war zumindest für einen Laien auf seine Weise durchaus ideologisch schlüssig.

0: Für uns ist es heute selbstverständlich, dass es sich um einen unprovozierten Angriff auf die Sowjetunion handelte, also um eine militärische Aggression. Doch 1945 war das für viele Menschen nicht offensichtlich. Es bedurfte stichhaltiger Beweise, um die Deutschen der Aggression zu bezichtigen.
1: Die Entstehung des Barbarossa-Plans wurde erörtert, genauer gesagt der Zeitpunkt, an dem die Idee eines Angriffskrieges überhaupt aufkam. Es war sehr wichtig zu verstehen, ab welchem Zeitpunkt dieser Plan bereits ausformuliert war.
0: Der Hauptkern der Beweislage bestand aus Dokumenten. Die Sowjetunion bestand darauf, eine möglichst große Anzahl an Zeugen zu vernehmen. Diese Zeugen waren für das Tribunal als Ganzes von höchster Bedeutung.
2: Die UdSSR verfügte über einen Zeugen, dessen Aussage beweisen konnte, dass das Unternehmen Barbarossa nicht bloß eine Militäroperation, sondern einen dokumentierten Akt der Aggression darstellte, der von Anfang an

0: die unmenschliche Behandlung der Zivilbevölkerung vorsah. Feldmarschall Friedrich Paulus, einer der Hauptarchitekten des Angriffsplans auf die UdSSR, befand sich seit 1943 in sowjetischer Gefangenschaft.
1: In Deutschland galt er als tot. Es war sogar ein aufwendiges Begräbnis organisiert worden, bei dem Hitler selbst Paulus symbolisch zu Grabe getragen hatte. Schließlich gab die sowjetische Delegation bekannt, dass Paulus noch lebe und sich in Moskau aufhalte. Dann präsentierte sie seine Aussage.
0: In diesen Zeugenaussagen wurden alle Fakten und Daten klar dargelegt. Die Verteidigung verlangte jedoch eine Überprüfung dieser Angaben.
1: In diesem Zusammenhang kam die sowjetische Seite auf die Idee, Paulus heimlich nach Nürnberg zu fliegen. Stalin wurde über dieses Vorhaben unterrichtet. Er stimmte zu und fügte beiläufig hinzu, alles auf ihre Verantwortung, Genosse Rudenko. Die Bedeutung dieser Aussage war damals eindeutig.
2: Paulus bereitete seine Aussage für diesen Prozess sorgfältig vor, noch während er sich in der Sowjetunion aufhielt. So werde ich auftreten, das sage ich zuerst, das später. All das hielt er in seinem Tagebuch fest.
1: Paulus wurde nach Nürnberg gebracht, und zwar so, dass kein einziger westlicher Geheimdienst davon Wind bekam.
2: Das ist wirklich erstaunlich, denn schließlich war das der amerikanische Sektor. Trotzdem wurde er, getarnt als Mitglied der sowjetischen Delegation, nach Nürnberg gebracht.
1: Und als die sowjetische Delegation Paulus erneut erwähnte, forderte die Verteidigung, ihn in den Zeugenstand zu rufen. Mein Vater sagte, die Sowjetseite habe nichts dagegen einzuwenden. Dann fragte der Vorsitzende des Internationalen Militärgerichtshofs, Jeffrey Lawrence, meinen Vater, wie lange es dauern würde, Paulus nach Nürnberg zu bringen. Es schien klar zu sein, dass dies mindestens ein paar Wochen dauern würde. Mein Vater antwortete daraufhin lakonisch, Paulus könnte in einer halben Stunde vor Gericht erscheinen. Das war mal ein Schock.
3: Mein Vater erzählte mir das so. Sie aßen gerade irgendwo in der Kantine, als ein Amerikaner, den mein Vater kannte, ihm zurief. Michael, komm schnell! Was? Die haben Paulus hergebracht. Als dann Paulus auftauchte und Göring ihn sah, war direkt alles klar.
2: Ich schwöre vor Gott, dem Allwissenden und Allmächtigen.
4: Die Wahrheit und nichts als die Wahrheit zu sagen.
2: Die Wahrheit und nichts als die Wahrheit zu sagen.
0: Aus den Memoiren des Fotoreporters Viktor Tjomin.
5: Seine Aussage war das, was manche Schriftsteller als Knockout bezeichnen würden. Doch ich sehe das anders. Nach einem Knockout kann man sich wieder erholen. Den Anwälten gelang das jedoch nicht. Nachdem Paulus ausgesagt hatte, konnten sie keine Worte mehr finden, mit denen sie ihre Mandanten, die angeklagten Kriegsverbrecher, zu verteidigen vermocht hätten.
6: Der Auftritt von Paulus als Zeuge bewies eindeutig, dass die Idee hinter dieser Militärkampagne zu einer Zeit ersonnen wurde, als noch niemand an Krieg dachte und dass Hitler sich nicht im geringsten um die Kriegsvorbereitungen der Sowjetunion scherte. Die Besetzung eines Großteils des sowjetischen Staatsgebiets und der Massenmord an der Zivilbevölkerung auf sowjetischem Territorium waren unabhängig von jedweden Handlungen der sowjetischen Regierung von langer Hand geplant worden.
3: Das Unternehmen Barbarossa, ein geplanter Angriffskrieg. Für meinen Vater stand fest, das war der Wendepunkt.
2: In späten 1990er Jahren träumten Alexander Bogatyrov und Galina Kravchenko, beide Tänzer am Bolschoi-Theater in Moskau, von einem Projekt, welches die Kunst der russischen Ballettschule im Ausland populär machen sollte.
0: Das Ziel der Bolschoi-Theaterschule war neben der Verbreitung der russischen Ballettkunst vor allem die Heranbildung von Bürgern und die Ausbildung von Fachleuten.
2: Alexander Bogatyrov und Galina Kravchenkes Traum von einer Ballettschule im Ausland erfüllte sich in der brasilianischen Stadt Joinville.
7: Ich möchte eine Tänzerin sein, die auch jene bezaubert, die von Ballett nichts verstehen.
8: Ich denke, dass das Ballett mir eine großartige und aufregende Zukunft bieten wird.
9: Ich möchte ins Ausland gehen und berühmt werden. Russland war mein größter Traum. Nach dem Schulabschluss ging ich zum Bolschoi-Theater in Moskau. Als ich den Ort betrat, dachte ich, das ist es, was ich machen will.
10: Ballett ist Liebe. Hier gehöre ich hin. Ich Ich sehne mich nach dem Applaus. Ich sehne mich nach der Bühne.

0: Um die Voraussetzungen für einen internationalen Prozess zu schaffen, mussten die Alliierten ein juristisches Wunder vollbringen. Sie mussten aus verschiedenen Rechtssystemen ein einheitliches Regelwerk schaffen.
1: Es war ein sehr schwieriges Unterfangen und ist wirklich bemerkenswert, dass sie damit Erfolg hatten. Hier ist es auch sehr wichtig zu erwähnen, dass die Alliierten einige Ideen aus dem sowjetischen Recht übernahmen. So basiert das angelsächsische Recht beispielsweise auf Präzedenzfällen. Diese Präzedenzfälle sind von größter Bedeutung, denn sobald sie geschaffen werden, richten sich andere Gerichte nach ihnen. Im sowjetischen Recht war alles viel einfacher. Die dokumentierte Beweislage reichte aus, um jemanden vor Gericht zu bringen. In der amerikanischen Rechtstradition, die viel vom englischen Common Law übernommen hatte, war das Prinzip des kontradiktorisch geprägten Gerichtsverfahrens von höchster Bedeutung. Was hieß, dass Anwälten, Staatsanwälten und Richtern hier eine große Rolle zufiel?
0: Göring, bis vor kurzem noch Reichsmarschall, versuchte die Verfahrensregeln als Waffe einzusetzen.
2: Göring hatte einen äußerst kompetenten Anwalt, der zudem so engagiert war, dass man ihn durchaus als die Nummer 1 unter den Anwälten der Verteidigung bezeichnen kann. Göring war also die Nummer 1 unter den Angeklagten und sein Anwalt war die Nummer 1 bei den Verteidigern. Er versuchte, die Verteidigung eigenhändig zu lenken. Alles in allem hatten sie sich eine recht effektive Verteidigungsstrategie ausgedacht, die beinahe zum Scheitern der Nürnberger Prozesse geführt hätte.
0: Einen Anwalt brauchte Göring eher als Berater, denn seine Verteidigung übernahm er größtenteils selbst.
2: Göring verfügte über ein recht hohes intellektuelles Niveau. Er war ein durchaus fähiger Politiker und ein sehr guter Redner. Am allerwichtigsten war jedoch, dass er weiterhin ein überzeugter Anhänger Hitlers war. Er war fest davon überzeugt, dass alles, was dieser getan hatte, richtig gewesen war.
3: Jackson verhörte Göring vor dem Hauptankläger der Sowjetunion.
2: Jackson verließ sich schlicht auf seine Rede. Gewandtheit und das amerikanische System der Prozessführung, bei dem persönliche Präsenz und Pathos, mit denen man die Jury überzeugen kann, von großer Bedeutung sind. Doch hier gab es gar keine Jury. Daher hieß es nach dem Verhör, Göring habe es klar für sich entschieden.
3: Mein Vater verhörte ihn als nächstes. Er hatte sich gründlich darauf vorbereitet und baute seine Befragung auf bereits vorliegenden Fakten auf.
1: Seite 119 des deutschen Textes. Der Absatz ist rot unterstrichen. Haben Sie die Stelle gefunden? Sehr gut. Lesen Sie mit. Ich zitiere jetzt Ihre Aussage. Ihr müsst wie Bluthunde sein. Wo immer es noch etwas gibt, das das deutsche Volk braucht, so muss es blitzschnell aus den Lagern genommen und hierher gebracht werden. Haben Sie das gesagt?
3: Er führte das Verhör auf sehr aggressive und offensive Weise, sodass Göring am Ende völlig entmutigt war.
2: Das heißt, er begann, ihm Dokumente mit seiner Unterschrift vorzulegen. Indem er Göring dazu brachte, seine Unterschrift anzuerkennen, zwang er ihn, indirekt seine Schuld an diesem Verbrechen einzugestehen.
0: Die Reaktion der internationalen Presse auf den Sieg des sowjetischen Anklägers ließ nicht lange auf sich warten.
3: In der amerikanischen Zeitung Stars and Stripes erschien ein sehr amüsanter Artikel, bei dem der Reporter die Beschreibung des Verhörs damit beendete, dass Rudenko Göring direkt im Gerichtssaal hingerichtet habe.
0: Andere Zeitungen griffen die Geschichte auf und begannen, diese sensationelle Meldung nachzudrucken, wobei sie immer mehr neue Details hinzuerfanden.
2: Vor allem lateinamerikanische Zeitungen waren für solche Geschichten bekannt. Sie hatten keine eigenen Journalisten in Nürnberg, also erfanden sie ständig irgendetwas, um die Aufmerksamkeit der Leser zu erregen. Dieser Rudenko, er trägt doch Uniform, oder? Also hat er eine Pistole. Und das heißt, er hätte ihn erschießen können, aber es waren einfach zu viele Zeugen.
0: Die sowjetische Presse hätte sich so etwas natürlich niemals erlaubt. Hier arbeiteten Menschen, die nicht einfach nur über den Prozess berichteten. Einige hatten noch während des Krieges Dokumente für dieses Tribunal gesammelt. Viktor Tjomin, Fotoreporter der Zeitung Pravda, dokumentierte, wie die Sowjetarmee die Stadt Lublin in Polen befreite. Später arbeitete er dort beim Konzentrationslager Majdanek als Mitglied einer Sonderkommission.
4: Es ist niederschmetternd. Es schmerzt, das alles mit ansehen zu müssen, aber die Aufnahmen müssen gemacht werden. Die Menschen müssen davon erfahren. Ich versuche, meinen Kragen zu lockern, aber meine zitternden Finger gehorchen mir nicht. Beruhige dich, reiß dich zusammen, rede ich mir ein. Es muss getan werden, aber es ist schwer, es ist unfassbar grauenvoll.
0: Am 19. Februar wurde im Gerichtssaal Nummer 600 ein von der sowjetischen Seite vorbereiteter Dokumentarfilm gezeigt. Er enthielt auch Aufnahmen aus dem Konzentrationslager Majdanek.
2: Dokumentaraufnahmen wurden präsentiert. Die Wirkungen, die sie in diesem Fall erzielten, waren gewaltig.
4: Die Stadt Rostow. Diese Aufnahmen wurden am 29. November 1941 von den Kameramännern Sologubov, Popov und Levitan gemacht. An der Ecke der Straßen Sowetskaya und Nolnaya hatten die Deutschen 26 Einwohner der Stadt erschossen. Der Stadtrand von Kertsch. Die Ausgrabungen dieses Panzergrabens wurden am 31. Dezember 1941 aufgenommen, einen Tag nach der Befreiung der Stadt. Auf diesem Stück Brachland wurden 7000 Einwohner von Kertsch ermordet.
5: Die Menschen weinten, die Journalisten im Saal, die Kriegsveteranen, diejenigen, die uns mochten, die, die uns nicht mochten und jene, die uns hassten. Mein Vater sagte, dass man sogar von der Anklagebank leises Schniefen hören konnte.
0: Für Göring war dieser Film ein weiterer Schlag, den ihm die sowjetische Anklage zufügte.
2: Göring gab bereits ganz zu Anfang folgende Erklärung ab. Ich weiß, dass ihr mich zum Tode verurteilen werdet, weil ihr mich unrechtmäßig anklagt. Aber ich übernehme die volle Verantwortung. Adolf Hitler handelte richtig. Wir alle haben richtig gehandelt. Das war Görings Position. Dieses pathetische Gehabe Görings erwies sich vor dem Hintergrund des Filmmaterials, das wir vorbereitet hatten, als bedeutungslos. Angesichts solcher Verbrechen waren das alles nur leere Worthülsen. Göring sagte ja, ich übernehme die volle Verantwortung. Das galt also auch in diesem Fall.
6: Das von der Sowjetunion vorgeschlagene Prozedere und die dazugehörige Beweislage waren sehr überzeugend. Hier ist jedoch wichtig, eines zu verstehen. Die USA waren zwar formell an der Bestrafung der Verbrecher interessiert. Schließlich hatten, wie sie es ausdrückten, ihre amerikanischen Jungs dafür auf europäischem Boden gekämpft und Blut vergossen. Doch waren sie nicht direkt, nicht emotional in diesen Prozess involviert. Für sie waren das alles Dinge, die irgendwo am anderen Ende der Welt abliefen. Natürlich hatten viele von ihnen, so zum Beispiel auch Oberbefehlshaber Eisenhower, die Schrecken der Konzentrationslager selbst zu Gesicht bekommen. Das hatte bei ihnen einen tiefen Eindruck hinterlassen. Doch letztendlich beobachteten sie die Entwicklungen in Europa, doch nur aus großer Entfernung. Die Sowjetunion hingegen war in höchstem Maße persönlich betroffen und emotional involviert. Daher taten die Repräsentanten der UdSSR auch alles in ihrer Macht Stehende, um die Verbrecher ihrer gerechten Strafe zuzuführen.
0: Im Kreise der Alliierten nahm Frankreich, nach den Schrecken der Nazi-Besatzung und Demütigungen durch das Regime der Kollaborateure, eine ähnliche Position ein.
3: Weder die Briten noch die Amerikaner wussten von den Schrecken des Besatzungsregimes. Sie haben diese Erfahrung nie gemacht. Wir hatten eine enorme Anzahl an Geiseln zu beklagen, weniger als die Russen, aber immer noch sehr viele, Zehntausende. Tausende unserer Mitbürger wurden exekutiert oder in Geiselhaft genommen, obwohl sie nicht einmal Widerstandskämpfer waren. Wir hatten über 100.000 deportierte Arbeiter, die zur Zwangsarbeit nach Deutschland geschickt wurden, zum sogenannten Pflichtarbeitsdienst.
0: Die Aussagen französischer Zeugen waren ebenso bedeutsam wie die der sowjetischen. Diese Menschen aus verschiedenen Teilen der Welt berichteten übereinstimmend von denselben Verbrechen und belegten damit die systematische Natur der Nazi-Gräueltaten. Marie-Claude Vaillant-Couturier überlebte zwei Konzentrationslager, bevor die Rote Armee die Lagerinsassen befreite.
7: Wir wurden Zeugen herzzerreißender Szenen. Alte Paare wurden gezwungen, sich zu trennen. Mütter mussten ihre jungen Töchter zurücklassen, da diese zusammen mit den anderen Kindern in die Gaskammern geschickt wurden. All diese Menschen ahnten nicht, welches Schicksal sie erwartete.
3: Sie hatte sowohl Auschwitz als auch das KZ Ravensbrück überlebt. Während ihrer langen Haft konnte sie mit vielen anderen Insassinnen sprechen. Sie gehörte zu den wenigen Zeugen, die im Prozess aussagen konnten, denn sie hatte überlebt. Sie war in schrecklicher Verfassung, aber sie war am Leben.
0: Tag für Tag hörte das Tribunal Beweise für Verbrechen gegen die Menschlichkeit aus Frankreich, Polen, Jugoslawien und aus der Sowjetunion. Eine der längsten Sitzungen

0: war die Anhörung zur Leningrader Blockade. Sie dauerte 3 Tage.
1: In der Geschichte der Menschheit waren noch nie zuvor in so kurzer Zeit so viele Menschen gestorben. Nach dem Ende der Blockade wurde die Zahl der Menschen, die Opfer von Hunger, Bombenangriffen und Artilleriebeschuss geworden waren, anfangs auf insgesamt ca. 650.000 geschätzt.
0: Die sowjetische Seite hatte bereits während der Vorbereitungsphase eine Zeugenliste erstellt. Letztendlich sagten 3 Personen über die Belagerung von Leningrad aus: Erzpriester Nikolai Lomakin, Akademiemitglied Josef Orbeli und der Bauer Jakow Grigorjew. Während der Belagerung blieben in Leningrad 10 orthodoxe Kirchen geöffnet. Das religiöse Leben kam keine Minute zum Erliegen. Hier sehen wir die St. Nikolai-Kirche auf dem Bolsche-Ochtinski-Friedhof in St. Petersburg, in der Erzpriester Nikolai Lomakin während der Blockade tätig war. Wie auch die anderen Priester hielt er hier Messen und Gottesdienste ab. Die meiste Zeit verbrachte er aber damit, Verstorbene zur Ruhe zu betten. Während des Prozesses schilderte er alles, was er damals mit eigenen Augen gesehen hatte. Aus der Aussage des Zeugen Nikolai Lomakin:
2: Ich möchte dem Tribunal insbesondere von dem berichten, was ich am 7. Februar 1942 gesehen habe. Einen Monat vor diesem Ereignis erkrankte ich schwer, erschöpft vom Hunger. Vor Beginn der Fastenzeit ging ich zum ersten Mal, seit ich erkrankt war, wieder in die Kirche. Der Anblick, der sich meinen Augen dort bot, erschütterte mich bis ins Mark. Die Kirche war von Leichenbergen umgeben, die zum Teil sogar den Eingang versperrten. Die Leichenberge fassten jeweils 30 bis 100 Menschen. Sie lagen nicht nur am Kircheneingang, sondern auch ringsherum verstreut. Ich wurde Zeuge, wie ausgehungerte Menschen ihren Toten zum Friedhof bringen und bestatten wollten, dies aber nicht mehr fertig brachten. Zu Tode entkräftet fielen sie neben den sterblichen Überresten ihrer Verstorbenen zu Boden und starben ebenfalls.
1: Die Anklage argumentierte, die Deutschen hätten Leningrad im Prinzip in ein riesiges Konzentrationslager verwandelt.
3: Margo und Ilja machen sich wieder auf den Weg.
4: Du hast doch bestimmt irgendwas vor.
5: Ich schlage vor, wir fahren irgendwo hin. Wir waren im Sommer unterwegs, dann sollten wir auch im Winter reisen.
3: 5500 Kilometer mit dem Auto, von Moskau bis zum Baikalsee.
5: Augen zu, 2, 3.
3: Auf dem Weg dorthin erwarten Sie neue Bekanntschaften, überraschende Erkenntnisse und Abenteuer.
6: Prima, ich mache euch heute zu Knödelfeen.
4: Oh, du bist heute eine Knödelfee.
3: Das ist das wahre Russland, wie Sie es mit eigenen Augen sehen sollten.
4: Hier fängt Sibirien an.
5: Hurra!
7: Auf die Aufräumarbeiten. Oh!
8: Step by step.

0: Parallel zum Internationalen Tribunal führte die UdSSR eigene Prozesse in Kiew, Charkow und Smolensk durch. Für die Überlebenden der Leningrader Blockade ging es nicht nur darum, über ihre Henker zu richten. Es war ihr persönliches Nürnberg, das genau an den Orten stattfand, an denen die Gräueltaten verübt worden waren.
1: Nichts vermag den Schmerz des sowjetischen Volkes zu lindern. Das menschliche Gewissen kann es nicht ertragen, dass diese Scheusale, die kaltblütig Frauen und Kinder, die Alten und Schwachen gemordet haben, mit uns auf Erden weilen. Als Staatsanwalt beantrage ich, dass alle Angeklagten zum Tod durch den Strang verurteilt werden.
0: Die Unterlagen dieser Gerichtsprozesse wurden auch beim großen internationalen Tribunal verwendet. Sie sollten die bereits existierende Beweislage der Anklage stärken. Da die Vernichtung durch Hungersnot damals, 1945 bis 46, nicht auf der Liste der Kriegsverbrechen stand, wurde die Leningrader Blockade lediglich als sinnlose Zerstörung der Stadt gewertet.
2: Der Logik der Kriegsführung folgend, kann die Zerstörung militärischer Ziele innerhalb einer Stadt als strategische Notwendigkeit gerechtfertigt sein. Das mag barbarisch klingen, aber bei den in Genf und Den Haag geführten Debatten über internationales und humanitäres Recht wurde damals so entschieden. Es wurde jedoch der Grundsatz festgelegt, wonach die sinnlose Zerstörung von Städten inakzeptabel sei. Die Tatsache, dass Denkmäler durch Artilleriebeschuss beschädigt wurden, offenbarte die bewusste Barbarei der Invasoren.
3: Die Eremitage war das größte Museum der Sowjetunion. Da es sich im belagerten Leningrad befand, wurde es durch Artilleriebeschuss schwer beschädigt. Dies löste Diskussionen über die Zerstörung von Kultur und kulturellem Erbe aus.
0: Akademiemitglied Josef Orbeli, Direktor der Eremitage und Mitglied der Kommission zur Dokumentierung und Untersuchung der Nazi-Gräueltaten in Leningrad und dem Gebiet Leningrad, wurde als Zeuge vor den Internationalen Militärgerichtshof geladen.
3: Die Rettung der Eremitage während des großen Vaterländischen Krieges ist vor allem sein Verdienst.
0: Vom Beginn des Krieges an, ab dem 22. Juni 1941 und bis zur Schließung des Blockaderings, organisierte er die Evakuierung von Mitarbeitern und Ausstellungsstücken der Eremitage ins Landesinnere.
3: Man musste sich auch um die Kinder der Eremitage-Mitarbeiter kümmern. Am 6. Juli wurde auch das Internat der Eremitage in den Osten evakuiert. Geleitet wurde es von Lyubov Antonova, die später auch für das Klassenzimmer zuständig war. Orbeli gab ihr 5000 Rubel aus eigener Tasche mit, wovon sie damals noch nichts wusste. Als sie ihn fragte, wie soll ich das verrechnen, antwortete er, nach bestem Wissen und Gewissen. Sie mussten einen sehr beschwerlichen Weg zurücklegen. Sie wurden in das Gebiet Molotow, die heutige Region Perm, ins Dorf Ledi evakuiert, wo das Internat bis zum Kriegsende bleiben sollte.
0: In seiner Aussage berichtete Orbeli von den zahlreichen Zerstörungen in Leningrad und Umgebung, sowie konkret über Schäden, die die Eremitage erlitten hatte.
3: Eines der ersten Geschosse schlug in den Atlantenportikus ein. Dieser wurde natürlich restauriert, aber man kann immer noch erkennen, wo die Geschosse eingeschlagen sind. Die Atlanten trauern noch immer. Zwei Bomben fielen auf den Palastplatz und die Druckwelle der Explosion zerstörte alle Fenster des Winterpalastes und beschädigte einige Gemälde schwer. Es gibt Fotos, die zeigen, wie sie regelrecht in Stücke gerissen wurden. Das letzte Geschoss schlug am 2. Januar 1944 ein. Es durchschlug das Dach des Winterpalastes, erreichte den Wappensaal und explodierte in der Decke über der Rastrelli-Galerie. Dies ist ein Expertengutachten über die Kosten der Schäden, die der Sammlung und Ausstattung der staatlichen Eremitage durch militärische Handlungen entstanden sind. Das erste Gutachten wurde 1943 erstellt und nach Aufhebung der Blockade 1944 noch einmal überarbeitet. Orbeli nutzte dieses Gutachten später für seine Zeugenaussage beim Nürnberger Prozess.
4: Die Nürnberger Prozesse waren absolut kompetitiver Natur. Man sollte nicht annehmen, es hätte nur eine Seite der Anklage gegeben. Viele der von den Anklägern vorgebrachten Argumente wurden einer kritischen Analyse unterzogen.
0: Ein Anwalt stellte folgende Frage: Wie weit war die Brücke, die ebenfalls durch Beschuss beschädigt wurde, von der Eremitage entfernt? Er deutete an, dass diese das eigentliche strategische Ziel gewesen sein könnte. Josef Orbeli antwortete: Die Entfernung betrug 50 Meter. Verfügen Sie über irgendwelche Artilleriekenntnisse, die es Ihnen erlauben zu schlussfolgern, dass der Palast und nicht die Brücke das Ziel war? Setzte der Anwalt nach. Orbeli erwiderte, ich bin kein Artillerist, aber ich nehme an, dass die deutsche Artillerie, wenn sie die Brücke ins Visier nähme, diese nicht mit nur einem einzigen Geschoss treffen würde, während im nahegelegenen Palast gleich 30 Geschosse einschlagen. So viel verstehe ich schon von Artillerie. Beim Tribunal wurde Alfred Jodl wegen der Leningrader Tragödie angeklagt, da er ein Repräsentant des Oberkommandos der Wehrmacht war, das den Befehl zur Zerstörung der Stadt gegeben hatte.
5: Mit der Verurteilung von Keitel und Jodl wurden zugleich kriminelle Befehle und Handlungen als solche anerkannt, ebenso wie die Existenz einer besonderen Zone der Gerichtsbarkeit im Rahmen der Operation Barbarossa. Anerkannt wurde auch die Tatsache, dass die deutschen Streitkräfte selbst, natürlich nicht alle 20 Millionen Soldaten, aber doch eine große Anzahl von ihnen, an Kriegsverbrechen beteiligt gewesen waren.
6: Trotz dieser erdrückenden Beweislast, trotz der Filmaufzeichnungen und trotz der Tatsache, dass alle Zeugenaussagen dokumentiert und dem Gericht

0: nicht vorgelegt wurden, wurde der Leningrader Fall nicht in das Urteil aufgenommen. Und die Belagerung Leningrads nicht als Kriegsverbrechen anerkannt. Die offizielle Begründung lautete, dass in der Rechtspraxis Hungersnot schlichtweg nicht als Kriegsverbrechen gelistet sei.
1: Die Frage, ob man Nürnberg 2 abhalten sollte, um zusätzlich zu den bereits Angeklagten weitere Kriegsverbrecher vor Gericht zu stellen, wurde während der gesamten Prozesse immer wieder aufgeworfen. Während sich das erste Tribunal dem Ende zuneigte und alle auf das Urteil warteten, verschlechterten sich die Beziehungen zwischen den Alliierten. Churchill hielt im März 1946 eine Rede, die heute als Startpunkt des Kalten Krieges gilt.
2: Es war völlig klar, dass sich die Welt rapide veränderte. Dennoch sollte festgehalten werden, dass sich bei den Nürnberger Prozessen doch noch der gesunde Menschenverstand durchsetzte. Es war im Interesse aller, sie zu Ende zu führen.
1: Am Ende wurden 12 der Angeklagten zum Tod durch den Strang verurteilt, 7 zu unterschiedlich langen Haftstrafen und 3 wurden freigesprochen.
2: Für die Amerikaner war das so. Sie waren mental darauf vorbereitet, dass einige Leute freigesprochen oder dass sogar massenweise Nazis freigesprochen werden und so ihrer gerechten Strafe entgehen würden.
1: Der sowjetische Richter Iona Nikitschenko äußerte eine abweichende Meinung zum Urteil. Die sowjetische Seite war mit dem Freispruch von Schacht, Fritzsche und von Papen nicht einverstanden.
2: Seine Einwände sind absolut klar und Punkt für Punkt dargelegt. Er hätte sie durchsetzen können. Doch auch die anderen Richter hätten ihre Positionen durchsetzen können. Sie hätten sogar noch mildere Urteile fällen können, aber sie hielten es für notwendig, einen gewissen Kompromiss mit der sowjetischen Seite zu erzielen.
1: Die Hinrichtung war für den 16. Oktober angesetzt. Doch 5 Stunden davor beging Göring Selbstmord, sodass schließlich nur 10 Nazi-Verbrecher auf dem Schafott endeten.
3: Während der Prozess selbst öffentlich war, fand die Hinrichtung der Verurteilten nach der Urteilsverkündung im Geheimen statt. Eingeladen waren lediglich je 2 Journalisten von jeder der 4 Siegermächte.
1: Die Wahl der sowjetischen Delegation fiel auf Viktor Tjomin, einen Fotoreporter der Zeitung Pravda, und den TASS-Journalisten Boris Afanasjew.
3: Tjomin hat viele Fotos geschossen, die jetzt in unserem Archiv aufbewahrt werden.
1: Am Morgen veröffentlichte die Zeitung Pravda einen Artikel von Tjomin über die Hinrichtung der 10 Verbrecher und Görings Selbstmord. Doch das war noch nicht das Ende. Der Justizpalast setzte seine Arbeit fort.
4: Nur wenige Tage nach dem Ende des Prozesses gegen die Hauptkriegsverbrecher begannen die sogenannten Nürnberger Nachfolgeprozesse, bei denen die Amerikaner in ausschließlich amerikanischen Gerichten verschiedene Kategorien von Kriegsverbrechern anklagten. Es fanden insgesamt 12 solcher Prozesse statt.
5: Während des Prozesses gegen das Oberkommando der Wehrmacht, insbesondere gegen Feldmarschall von Leeb und seinen Nachfolger Küchler, wurden alle für sie damals verfügbaren Dokumente über die Belagerung von Leningrad eingehend untersucht.
1: Von Leeb erhielt lediglich eine 3-jährige Haftstrafe und wurde unmittelbar nach der Gerichtsverhandlung freigelassen.
5: Was sehen wir also? Es gab eine Tragödie kolossalen Ausmaßes. Ein schreckliches Verbrechen wurde begangen, blieb jedoch ungesühnt. Anders ausgedrückt, dieses ungesühnte Verbrechen wirft die Frage auf, ob es vielleicht doch notwendig wäre, dieses Thema neu aufzurollen und eine juristische Bewertung der Ereignisse während der Schlacht um Leningrad von 1941 bis 1944 durchzuführen.
1: Seit 2020 fanden in Russland 34 Gerichtsverhandlungen statt, in denen die Tatsache anerkannt wurde, dass die Besetzung sowjetischen Territoriums durch Nazi-Deutschland während des Großen Vaterländischen Krieges nichts Geringeres war als Völkermord.
0: Wir sprechen hier von über 9 Millionen Toten in den besetzten Gebieten der RSFSR zwischen 1941 und 1944. Und das allein in der RSFSR. Anders ausgedrückt, die objektiven Zahlen sind einfach ungeheuerlich. Kein anderes Land hat solche Verluste erlitten. Während des Prozesses in St. Petersburg stellte man fest, dass mindestens 1.093.000 Menschen während der Leningrader Blockade dem Völkermord der Nazis zum Opfer gefallen waren.
6: Die Belagerung von Leningrad. Das ist der Schmerz fast jeder Leningrader Familie. Der Schmerz derer, die zum Opfer dieses beispiellosen Verbrechens gegen die Menschlichkeit wurden.
7: Es hat uns unser ganzes Leben lang begleitet. Der Schrecken der Bombenangriffe, die Brände, all das. Nur eines kann ich noch hinzufügen. Gestottert habe ich während des Kriegs.
8: Auf jedem unserer Friedhöfe gibt es Massengräber, weil die Menschen praktisch im Schnee begraben wurden. Der Schnee schmolz und die Leichen blieben an der Oberfläche zurück. Zuerst

0: Erst wurden sie dann auf dem Smolenskoje Friedhof begraben. Und dann wurde das verboten. Wenn jemand aus unserem Haus begraben wurde, brachten wir ihn weit weg zum Piskaryovka Friedhof.
1: In der jetzigen Situation haben wir praktisch uneingeschränkten Zugriff auf alle erbeuteten Dokumente, auf alle deutschen Unterlagen. Es wird nichts mehr verheimlicht. Wir wissen alles über ihre Pläne und deren Umsetzung. Wir wissen, für was die Wehrmacht verantwortlich war. Nicht nur die Feldmarschälle und Generäle, sondern alle, die nach Leningrad kamen. Es waren viele, über 350.000 Soldaten. Es wurde an der Zeit, die Dinge beim Namen zu nennen und all das juristisch zu klassifizieren und aufzuarbeiten. Genau das ist jetzt auch geschehen.
2: Wir haben Beweise für die Schäden gesammelt, die von den deutsch-faschistischen Invasoren und ihren Komplizen angerichtet wurden. Das Beweismaterial umfasst 45 Bände. Darunter finden sich Gutachten von Experten, ebenso wie Erklärungen von Bewohnern des belagerten Leningrads. Wir haben 50 Personen dazu befragt. Hinzu kamen zahlreiche Experten, Archivare, Wirtschafts- und Kulturwissenschaftler. Die archivierten Daten, die wir benutzt haben, das alles bildete die Grundlage des Beweismaterials, das wir dem Gericht vorgelegt haben.
3: Es ist natürlich sehr schwer, sich an all diese Sachen zu erinnern. An das Leben während der Blockade, wissen Sie? Der Hunger war das Schlimmste. Aber die Menschen damals, sie arbeiteten weiter. Man musste zur Arbeit gehen. Man durfte seine Stadt nicht aufgeben.
0: Mama sagte, es müsse so sein. Es würde eine Gegenoffensive geben und wir würden auf jeden Fall gewinnen. Und wir müssen alles dafür tun, damit wir gewinnen.
2: Wir sind davon überzeugt, dass dies ein Prozess zur Wiederherstellung der historischen Gerechtigkeit ist. Das Gericht hat alle Beweise, die diesem Anliegen zugrunde liegen, ausgewertet, sie als zulässig anerkannt und in ihrer Vollständigkeit bestätigt. Das Gericht fällte daraufhin die Entscheidung, die Leningrader Blockade als Genozid des sowjetischen Volkes anzuerkennen.
4: Auf diese Weise die Wahrheit zu bewahren, ist in vielerlei Hinsicht ganz im Geiste der hehren Ziele, die mit den Nürnberger Prozessen verfolgt wurden. Es sollte sichergestellt werden, dass der Nationalsozialismus nie mehr sein hässliches Haupt erheben würde. Das Wichtigste ist jedoch, dass wir uns nicht nur an die Opfer erinnern, sondern auch daran, wer dem Faschismus damals das Genick gebrochen hat. Die Sowjetunion, die Rote Armee und das sowjetische Volk.

0: Hier ist meine kleine Enkelin. Hallo, meine Süße. Ich bin am Koschewnikow, dem Hügel, zu den Eisbären. Um sie zu zählen, um zu sehen, welche Bären es dort gibt.
1: Also, besuchen wir die Bären?
0: Ich habe 21 Bären gezählt. Volles Haus.
2: Schau, ein Bär.
1: Nachdem das Mädchen getötet wurde, flog ein Hubschrauber darüber und sah 50 hungrige Bären in Richtung Bankarem laufen. Sie versuchten, Wege zu finden, um die Bären daran zu hindern, in das Dorf zu gelangen.
2: Schau!
0: Sieh es dir an, es eilt jetzt. Bitte hab keine Angst vor uns.

Der Zweite Weltkrieg hatte Auswirkungen auf Millionen von Menschen. Die Anführer dreier Nationen, Großbritanniens, der USA und der UdSSR, kontrollierten die größten Mächte, die diesen Konflikt prägten.

0: 31. März 1945. Ein Flugzeug der britischen Royal Air Force landet mit einem sehr wichtigen Passagier auf der Krim, der Ehefrau des britischen Premierministers Clementine Churchill.
1: Das war Churchills Jubiläumsgeschenk an sie, denn sie wurde am nächsten Tag 60.
0: Oleg Cholobustov, Geheimdiensthistoriker, erklärt, warum dieser ungewöhnliche Besuch stattfand.
1: Sie war eine sehr energische Frau und spielte eine aktive politische Rolle. Nachdem Deutschland die UdSSR angriff, richtete sie einen Fonds zur Unterstützung der Sowjetunion ein. Das sowjetische Volk war dieser Frau sehr dankbar.
0: Clementine Churchill machte die erste Einzahlung, doch insgesamt sammelte ihr Fonds mehr als 9 Millionen britische Pfund.
1: Das war zur damaligen Zeit eine ungeheure Geldsumme. Und dazu muss gesagt werden, dass die Spenden nicht von Bankern, Topmanagern oder Unternehmen kamen, sondern von einfachen Arbeitern, die verstanden haben, dass die Sowjetunion auch Großbritannien davor beschützt, von den Truppen der Wehrmacht bezwungen und unterworfen zu werden.
0: Clementine Churchill unternahm eine 42-tägige Reise durch die Sowjetunion. Sie kaufte Medikamente für die Soldaten der Roten Armee. Sie traf sich mit den Arbeitern einer Schokoladenfabrik und beschenkte Schulen und Kinderheime. In diesem seltenen Foto trifft sie sich mit Pionieren im berühmten Jugendlager Artek.
1: Am 7. Mai, am Vorabend des Sieges, wurde sie von Stalin empfangen. Er dankte ihr für all die Hilfe, die sie für die Sowjetunion geleistet hat.
0: Die sowjetische Regierung verlieh Clementine Churchill den Orden des Roten Banners der Arbeit und das Goldene Abzeichen für Exzellenz in der sanitären Verteidigung. Am 9. Mai 1945 feierte die Frau des britischen Premierministers den Tag des Sieges in Moskau.
1: Am 9. Mai sprach Clementine Churchill im Radio. Sie richtete sich an das Volk der Sowjetunion und sagte: "Wir haben gewonnen." In diesem Moment war sie beim sowjetischen Volk.
0: Unterdessen plante ihr Gatte Winston Churchill schon einen neuen Krieg, Operation Unthinkable. Großbritannien und die USA erwogen die Möglichkeit, 12 verbliebene deutsche Divisionen zu nutzen, um am 1. Juli 1945 einen Angriff auf die UdSSR durchzuführen.
1: Ich glaube, dass ein normal denkender Mensch gar nicht imstande ist, solche komplexen Manöver zu verstehen, wenn ein Mann einerseits seine geliebte Frau in die Sowjetunion schickt und dann gleichzeitig befiehlt, einen Kriegsplan gegen dieses Land zu erstellen.
0: Winston Churchill, britischer Premierminister, Reservist der Armee, Journalist, Schriftsteller, Künstler und Literaturnobelpreisträger. Churchills Vater war ein Nachfahre des Herzogs von Marlborough. Seine Mutter war die Tochter eines prominenten US-amerikanischen Finanziers. Churchill absolvierte das Royal Military College, erlangte aber nie eine Hochschulbildung.
2: Er war ein ziemlicher Unruhestifter. Er ging nicht zur Universität. Ich glaube, er wollte das nicht. Er machte einige Probleme in der Schule, aber es war eine sehr gute Schule. Harrow.
0: William Mallinson ist ein Buchautor und ehemaliger britischer Diplomat und kennt sich sehr gut mit der Biografie von Winston Churchill aus, laut einer BBC-Umfrage dem größten Briten aller Zeiten.
2: Seine militärische Laufbahn begann tatsächlich auf Kuba. Er kämpfte für Spanien gegen die kubanischen Rebellen. Danach war er in Indien und dann diente er im Sudan und nahm sogar an der Schlacht von Omdurman teil. Er erlebte viele gefährliche Einsätze. Er kämpfte im Burenkrieg, geriet dort in Gefangenschaft und hat sich selbst befreit. Darüber hinaus meldete er sich freiwillig zum Dienst im Großen Krieg. Wir kennen ihn heute als den Ersten Weltkrieg.
3: Churchill Churchill war auch ein Romantiker. Er wollte ein großer Kriegsführer sein, wie sein berühmter Vorfahrer, der Herzog von Marlborough.
0: Paul Craig Roberts ist ein ehemaliger stellvertretender US-Finanzminister für Wirtschaftspolitik. In seinen Werken analysiert er die Faktoren, die zum Zweiten Weltkrieg führten.
3: Churchill ist auf der Suche nach Macht in den Krieg gezogen. Das war ein kalkulierter Schritt auf seinem Weg zum Premierministerposten.
0: Josef Vissarionowitsch Stalin, Geburtsname Djugaschwili, der Sohn eines Schuhmachers und einer Bäuerin. Er regierte das Land seit 1922.
4: Wenn man die Errungenschaften der Sowjetunion unter Stalin objektiv betrachtet, muss man sagen, dass sie enorm waren. Die sowjetische Bevölkerung erhielt soziale Leistungen, medizinische Versorgung, Bildung, einen höheren Lebensstandard.
0: Der promovierte Historiker Grover Fuhr, Professor an der Montclair State University in New Jersey, ist bekannt für seine Werke zu Geschichte und Politik der Sowjetunion.
4: Er war die wichtigste politische Figur, definitiv einer der prominentesten Politiker des 20. Jahrhunderts.
0: Doch zuerst wurde Onkel Joe, so nannte man Stalin im Westen, mit Arroganz behandelt. Der sowjetische Staatschef kam aus der sozialen Unterschicht, hatte Gefängnisaufenthalte und Exil hinter sich.
1: Stalin ist also von ganz unten aufgestiegen. Er gab sich den Namen Stalin tatsächlich selbst, weil er Stählern bedeutet.
0: Scott Bennett ist ein Spezialist für Terrorismusbekämpfung und ehemaliger Analytiker der US-amerikanischen Armee. Er kennt sich gut mit der komplexen Geschichte der US-amerikanisch-sowjetischen Kooperation aus.
1: Stalin erreichte im Zweiten Weltkrieg große Erfolge und war sehr effektiv darin, die deutschen Vorstöße zurückzuschlagen.
0: Franklin Delano Roosevelt, der 32. Präsident der USA, regierte das Land von 1933 bis 1945.
1: Franklin Roosevelt stammte aus einer außerordentlich wohlhabenden und elitären Familie, deren Wurzeln bis ins frühe 17. Jahrhundert zurückreichen. Die Roosevelt und die Delano-Familie gehörten zum Geldadel, der seine Reichtümer durch Handel, Schiffbau und sonstige Unternehmungen gewonnen hat.
0: Roosevelt war ein Pragmatiker und hatte kein Problem damit, mit der Sowjetunion zusammenzuarbeiten, wenn das im Interesse der USA lag. Unter seiner Führung wurden 1933 offizielle diplomatische Beziehungen zwischen den USA und der UdSSR etabliert.
1: Franklin Delano Roosevelt wird von vielen in den historischen, akademischen und politischen Zirkeln der USA als einer der größten amerikanischen Präsidenten anerkannt. Er war tatsächlich der einzige US-Präsident, der 4 Amtszeiten innehatte. Sein größter Verdienst war die Wiederbelebung der USA nach der wirtschaftlichen Depression, die durch den Fall des Aktienmarktes in den 1920er Jahren ausgelöst wurde.
0: Die alliierten Staatschefs des Zweiten Weltkriegs waren als die großen drei bekannt. Sie hatten verschiedene Persönlichkeiten, verschiedene Hintergründe und gegensätzliche Meinungen. Doch sie alle verteidigten die Interessen ihrer jeweiligen Völker und Nationen.
5: Der bis dahin in der Geschichte der Menschheit größte Krieg gab es noch nicht.
0: In seinen Büchern nimmt der promovierte Historiker Anton Lazzo die Ereignisse des Zweiten Weltkrieges genau unter die Lupe.
5: Es war auch erstmalig in der Geschichte der Menschheit, dass ein solches Bündnis im Krieg gegen Deutschland zwischen Staaten entstanden war, in denen verschiedene gesellschaftliche und politische Ordnungen herrschten. Erstmalig eigentlich. Also es waren neue Situationen. Es gab keine Rezepte.
0: Offiziell begann der Zweite Weltkrieg, als deutsche Truppen am 1. September 1939 Polen angriffen. Aber die Umgestaltung der Welt fing bereits viel früher an. 1938, Anschluss Österreichs. Die Invasion der Tschechoslowakei und ihre Teilung durch Deutschland, Polen und Ungarn. Die Verbündeten der Tschechoslowakei, Großbritannien und Frankreich, werden beschuldigt, sie zugunsten des Friedens mit Nazi-Deutschland verraten zu haben. Polen und Ungarn beteiligten sich ebenfalls an der Teilung der Tschechoslowakei. Einige in Europa waren der Auffassung, dass Polen sich freudig an der Plünderung und Zerstörung des tschechoslowakischen Staates beteiligte. US-Präsident Roosevelt hatte weder gegen den Anschluss Österreichs noch gegen die Teilung der Tschechoslowakei etwas einzuwenden. Die Vereinigten Staaten waren nicht daran interessiert, sich in den Konflikt in Europa einzumischen. Die Welt glitt in einen großen Krieg hinab, aber Churchill und Stalin schienen die einzigen europäischen Politiker zu sein, die sich dessen bewusst waren.
1: Die Sowjetunion verlangte Sicherheitsgarantien für die Tschechoslowakei und war bereit, Truppen zu entsenden. Aber Polen weigerte sich, diese Truppen durch sein Territorium passieren zu lassen. Auf diese Weise hat es im Grunde einen geopolitischen Verbündeten verraten. Später nahm Polen an der Teilung der Tschechoslowakei teil und annektierte die Region Tessin.
0: Das sowjetische Angebot wurde also ignoriert und die Ereignisse nahmen ihren Lauf, als würde Sowjetrussland gar nicht existieren. Dafür würde später ein großer Preis bezahlt werden. In München unterzeichneten Großbritannien und Deutschland einen gegenseitigen Nichtangriffspakt. Das war der Höhepunkt der Beschwichtigungspolitik gegenüber Hitler. Ich habe euch Frieden gebracht, erklärte Premierminister Chamberlain nach seiner Rückkehr aus München stolz dem britischen Volk. Churchill antwortete darauf mit folgenden Worten: Wir haben eine totale und uneingeschränkte Niederlage erlitten. So zeichnet sich eine unvorsichtige Führung aus, für die Großbritannien und Frankreich teuer bezahlen werden müssen.
4: Churchill erkannte, und zwar nicht als einziger in der britischen Führung, dass diese Politik der Beschwichtigung Hitler nur ermutigte und ein großer Fehler war.
6: Zehn Leute brechen bei dir zu Hause ein und stellen dich an die Wand. Du bist wehrlos. Ich hielt all diese Leute für, ich weiß nicht, für Einbrecher?
7: Wir verstehen, dass die Trennung der Kinder von ihren Familien der letzte Ausweg ist. Zögern kann tödlich sein.
8: Ich hatte ein Treffen mit der Kinderschutzbeauftragten. Dann sagte sie, warum sollten wir sie ihnen umsonst geben? Als wäre ich in ein Geschäft gekommen, um sie zu kaufen.
9: Es ist ein großes Problem, dass die Sozialdienste keine Verantwortung für die unrechtmäßige Entfernung von Kindern aus Familien übernehmen.
10: Die Adoptivmutter rief mich an. Als sie erfuhr, dass wir vor Gericht gewonnen hatten, dass es für sie nicht funktioniert, sagte sie so etwas wie, wie bekomme ich mein Geld zurück? Sie geben es mir nicht zurück.
0: Churchill war klar, dass eine Umgestaltung der europäischen Grenzen begonnen hatte. Krieg war unausweichlich, doch da er kein Kabinettsmitglied war, konnte er nichts ändern. Viele Jahre später schrieb Churchill, das waren die Jahre meiner trostlosen Einsamkeit. Die Situation in München blieb allerdings auch in den USA nicht unbemerkt. Es gab Stimmen, die sagten, dass Hitler Chamberlain eine Waffe an den Kopf gehalten haben muss. Frankreich und England haben einen erniedrigenden Frieden geschlossen. März 1939. Die Sowjetunion hatte einen Vorschlag für die westlichen Mächte. Die Bildung einer antifaschistischen Koalition, die Hitlers Absichten entgegenwirken sollte.
4: Stalin versuchte, den Westen zu mobilisieren und sich gemeinsam gegen den Faschismus zu stellen. Die Sowjets waren gegen München. Sie wollten Hitler nicht in die Tschechoslowakei lassen. Aber niemand war interessiert. Die Sowjetunion hatte also nicht erst 1939 ein Bündnis mit Großbritannien und Frankreich gegen Hitler vorgeschlagen. Sie waren schon seit der zweiten Hälfte der 1930er Jahre daran interessiert.
0: Peter Kuznick, Schriftsteller und Geschichtsprofessor an der American University in Washington, D.C., analysiert das Gleichgewicht der europäischen Kräfte in der Vorkriegszeit.
4: Wir hätten Hitler aufhalten können. Wir hätten den Zweiten Weltkrieg verhindern können, weil Hitler schwach war und wusste, dass er schwach war. Er bluffte. Er nahm an, dass der Westen sich nicht gegen ihn zusammenschließen würde, weil die westlichen Länder und viele Elemente im Westen darauf hofften, dass er nach Osten gehen würde. Deshalb waren die Sowjets in den 30er Jahren die größten Widersacher der Nazis.
0: Die Verhandlungen zwischen der UdSSR, Großbritannien und Frankreich über die Bildung eines antifaschistischen Blocks kamen zum Erliegen, weil zur selben Zeit geheime Verhandlungen zwischen Deutschland und Großbritannien stattfanden. Die Briten boten Hitler Handlungsfreiheit im Osten an, wenn er im Gegenzug die Integrität des britischen Reiches garantieren würde. Damit Großbritannien überleben kann, muss Russland geopfert werden. Churchill entgegnete: Hätte Mr. Chamberlain das russische Angebot in etwa so beantwortet, ja, lasst uns drei zusammenstehen und Hitler das Genick brechen, dann hätte die Geschichte einen anderen Lauf nehmen können. Stalin war klar, dass die Westmächte seine Vorschläge ignorierten und er sich nicht auf sie verlassen konnte. Bis 1939 hatten bereits fast alle europäischen Länder Vereinbarungen mit Hitler unterzeichnet. 1933, Deutschland, Frankreich, Großbritannien und Italien schließen den Vier-Mächte-Pakt. 1934, der Pilsudski-Hitler-Pakt zwischen Polen und Deutschland wird unterzeichnet. 1935, das Flottenabkommen zwischen Großbritannien und Deutschland wird abgeschlossen. 1938, Großbritannien, Frankreich und Italien einigen sich darauf, die Tschechoslowakei zwischen Deutschland, Polen und Ungarn aufzuteilen. 1939, Deutschland, Lettland und Estland unterzeichnen Nichtangriffsvereinbarungen. 22. August 1939, Moskau. Der sowjetische Kommissar für auswärtige Angelegenheiten Molotow und der deutsche Außenminister Ribbentrop unterzeichnen einen Nichtangriffspakt. Der Pakt untersagte es Nazi-Deutschland, Bündnisse mit anderen Staaten zu schließen.
5: 1939, dass Chamberlain und Daladier zu diesen faschistischen Mächten sozusagen hinüberwechseln, England und Frankreich. Dass kein Bündnis entsteht zwischen England, Frankreich und Deutschland, zum Beispiel, oder Italien auch noch mit.
0: Die Vereinigten Staaten setzten ihre Beschwichtigungspolitik gegenüber dem imperialen Japan fort. Die US-Amerikaner gaben nicht die Hoffnung auf, dass Japan seine Aufmerksamkeit erneut auf die UdSSR richten würde.
4: Die Sowjetunion wollte nicht in einen Zwei-Fronten-Krieg verwickelt werden. Mit Japan im Osten und mit Deutschland im Westen. Und sie wussten, dass die Deutschen früher oder später angreifen würden. Nachdem die Briten und Franzosen sich weigerten, mit der Sowjetunion ein Bündnis gegen Deutschland zu schließen, hat sich außerdem auch die polnische Regierung geweigert.
0: Am 26. Januar 1934 schloss Polen als erstes europäisches Land ein Nichtangriffsabkommen mit Deutschland, den Pilsudski-Hitler-Pakt. Polen plante, zusammen mit Deutschland die UdSSR anzugreifen. Polen darf in diesem historischen Moment nicht untätig bleiben. Das Hauptziel ist es, Russland zu schwächen und zu zerschlagen. Doch am 1. September 1939 wurde Polen von Deutschland angegriffen.
1: Die Zukunft bot keinen Platz für Polen und andere Staaten wie Litauen, Lettland und Estland. Sie passten nicht ins Bild. Deshalb wurden sie einfach aus der Geschichte gestrichen. Staaten existierten.

0: mit zu 100% einverstanden.
1: Um sein Versprechen an das US-amerikanische Volk zu erfüllen, sich nicht in den Krieg einzumischen, unterzeichnet Roosevelt unterdessen die Neutralitätsgesetze. In dieser Zeit verhalten sich die USA offen feindselig gegenüber der Sowjetunion. Im Frühling 1940 lagen alle Beziehungen zwischen den beiden Ländern auf Eis.
0: Die Amerikaner blieben neutral, was sie aber später bereuen sollten, weil ihnen klar wurde, dass diese die beste Zeit war, die Nazis und die faschistischen Mächte aufzuhalten.
1: 10. Mai 1940. Deutsche Truppen fallen in Frankreich ein und nur einen Monat später steht Hitler in Paris. Der Großteil des Landes ist besetzt und die französische Armee ist zerschlagen.
2: Für die Sowjetunion war der Fall Frankreichs ein unerwarteter Schock. Die Kapitulation Frankreichs bedeutete eine fundamentale Veränderung der geopolitischen Lage.
1: In seinen Werken bewertet Alexei Isajew, Doktor der Geschichtswissenschaft, die Ereignisse des Zweiten Weltkriegs.
2: Und das hat die Sowjetunion dazu bewegt, sofortige Maßnahmen zur Erhöhung der Kampfkraft der Roten Armee zu ergreifen. Die Sowjetunion wusste natürlich schon seit 1939, dass sie möglicherweise alleine kämpfen musste, also tat sie ihr Bestes, um sich darauf vorzubereiten.
1: Nachdem seine Beschwichtigungspolitik katastrophal gescheitert war, trat Premierminister Chamberlain zurück. Am 10. Mai 1940, dem Tag, an dem Deutschland in Frankreich einmarschierte, wurde Winston Churchill zum neuen britischen Premierminister. Ich habe nichts anzubieten außer Blut, Fleiß, Tränen und Schweiß.
2: Er ersetzte Chamberlain, weil Chamberlain bekanntlich keinen Krieg mit Deutschland wollte. Churchill schien diesbezüglich andere Ansichten gehabt zu haben. Er hat nie davon abgelassen, auf Krieg zu beharren und einen Krieg gegen Deutschland vorzubereiten. Er vertraute den Deutschen nicht, er vertraute Hitler nicht und er mochte Hitler nicht.
1: 13. August 1940. Das Dritte Reich führt massive Luftangriffe auf britische Städte aus. In der nächsten Nacht greifen 80 britische Flugzeuge Berlin an. Die Luftwaffe bombardiert im Gegenzug London. Operation Blitz dauert fast 8 Monate. Viele britische Städte erleiden katastrophale Zerstörung. Und Churchill taucht überall auf den Trümmerhaufen zerstörter Häuser, in Fabriken und Krankenhäusern. Er hält Reden, arbeitet militärische Pläne aus. Wäre er nicht so alt gewesen, Churchill war bereits 66, dann hätte er sich vermutlich selbst in den Kampf gestürzt. Aber England konnte Deutschland nicht allein standhalten und Churchill bat Roosevelt um Hilfe.
3: Roosevelt mochte Churchill nicht und hatte kein Vertrauen in die Briten. Er war sogar der Auffassung, dass die Briten einen großen Teil des amerikanischen Außenministeriums, der Geheimdienste und der akademischen Institutionen infiltriert hatten, um die Regierung und das Bildungswesen der Vereinigten Staaten im Interesse der atlantistischen Agenda Großbritanniens zu manipulieren.
1: Die USA denken sich, Krieg ist Krieg, aber Geschäft ist Geschäft. Im Gegenzug für ihre Hilfe und für die Bereitstellung von Zerstörern im Ersten Weltkrieg verlangten die USA das Recht, 8 britische Militärstützpunkte im Atlantik nutzen zu dürfen. Wir haben nichts von den USA erhalten, für das wir nicht bezahlen mussten. Allein im Jahr 1940 bezahlte Großbritannien den USA 4,5

0: 5 Milliarden Dollar in bar. Das war zu dieser Zeit eine Unmenge Geld. Und als Roosevelt Zweifel an der Zahlungsfähigkeit Großbritanniens bekam, entsandte er einen Kreuzer nach Kapstadt, wo 50 Millionen Pfund der britischen Goldreserven gelagert waren. Churchill schrieb Roosevelt in Verzweiflung, dass Großbritannien mitten im Krieg kurz vor dem Bankrott stand. Roosevelt sah keinen Vorteil in einer britischen Niederlage, nach der die USA ebenfalls vor einem Krieg stehen könnten.
1: Und hier kam Lend-Lease ins Spiel, also die kostenlose Bereitstellung von Waffen und Kriegsgeräten. Bei einer Anhörung im Kongress wurde folgender Vergleich gezogen. Wenn das Haus deines Nachbarn brennt, dann bietest du einen kostenlosen Schlauch an, damit das Feuer nicht auf dein Haus überspringt.
0: Allerdings waren Lend-Lease-Lieferungen mit finanziellen Verpflichtungen verbunden.
1: Alles, was nicht benutzt oder zurückgegeben wurde, musste bezahlt werden, was Großbritannien stark belastete und zum Zusammenbruch seines Kolonialreichs führte.

0: Als ich in Libyen ankam, sperrte mich ein Vermittler in ein Zimmer, während ich zu Hause anrief. Mir wurde gesagt, er würde mich nicht freilassen, wenn ich kein Geld beschaffe.
1: Mitglieder der afrikanischen Mafia versprechen ihnen eine sichere und schnelle Überfahrt nach Europa. Aber sobald sie in Libyen ankommen, werden sie versklavt. Sie erreichen also nicht Europa.
0: Da es in Libyen keinen Schutz gibt, wollen wir nach Italien. Nur Italien kann uns schützen. Denn es ging um 5 Milliarden Euro öffentliche Gelder. Die Wirtschaftselite der Welt sorgt absichtlich dafür, dass diese Menschen importiert werden. Sie werden zu Sklaven des neuen Jahrtausends.

0: Churchills Ziel war es, das britische Weltreich zu bewahren. Und die Vereinigten Staaten wollten eine offene Welt schaffen, in die der US-Dollar vordringen konnte und in der der amerikanische Handel Zugang zu allen Märkten, Arbeitskräften und Ressourcen weltweit hätte. Daher hatten sie hier schwerwiegende Interessenskonflikte.
1: Churchill warnt Stalin vor einem bevorstehenden Angriff auf die UdSSR. Angesichts der drohenden Gefahr möchte er ein Bündnis mit Russland eingehen. Aber Stalin antwortet nicht. Er vertraut Churchill nicht.

0: Heute um 4 Uhr morgens marschierte Hitler in Russland ein, ohne Krieg zu erklären oder auch nur ein Ultimatum auszusprechen. Deutsche Bomben regneten aus dem Himmel auf russische Städte herab. Die Gefahr für Russland ist nun auch eine Gefahr für uns und für die Vereinigten Staaten.
1: Zwei Tage später hält US-Präsident Roosevelt ebenfalls eine Rede zur Unterstützung der UdSSR. Aber in den USA gibt es auch andere politische Kräfte.
2: Harry Truman hielt im Dezember 1941 eine Rede vor dem Senat, in der er sagte, wenn die Russen gewinnen, sollten wir die Deutschen unterstützen. Und wenn die Deutschen gewinnen, sollten wir die Russen unterstützen. So können sie sich gegenseitig zerstören. Es gab im Westen zu dieser Zeit solche Stimmungen. Gefährliche, destruktive Stimmungen.
1: Roosevelt warnt Stalin vor Japans Absicht, die Sowjetunion anzugreifen. Doch die Berichte der sowjetischen Geheimdienste zweifeln an der Möglichkeit eines Angriffs. Die USA müssen Japan bewusst machen, dass die Sowjetunion im Falle eines Angriffs Unterstützung erhalten würde. Doch die britischen und US-amerikanischen Behörden wollen die UdSSR nicht unterstützen. Das US-Militär versichert Roosevelt, dass die Wehrmacht in kurzer Zeit zum Ural vordringen wird.

0: Churchill schrieb in seinen Erinnerungen, dass 4 von 5 Experten des Kriegsministeriums keinen Zweifel daran hatten, dass Russland in wenigen Tagen ausgeschaltet werden würde. Unterdessen gelingt es der Roten Armee allerdings, einem schweren Schlagstand zu halten. Die Russen waren die ersten ebenbürtigen Gegner.
1: Es stimmt nicht, dass die Sowjetunion nicht für den Krieg vorbereitet war. Die Sowjets haben sich auf Krieg vorbereitet, vor allem wirtschaftlich und militärisch. Doch im Sommer 1941 wurden wir überrascht. Was allerdings die industrielle Mobilisierung anging, die nicht erst 1941 begann, sondern viel früher, funktionierte der Großteil der Maßnahmen und half uns letztlich 1941 standzuhalten und nicht wie Frankreich im Jahr 1940 zu verlieren.
0: Den Alliierten wird bewusst, dass die Sowjets Hitler bis zum bitteren Ende bekämpfen werden. Und erst dann, im Oktober 1941, wird Land-Lease auf die Sowjetunion ausgedehnt. Doch der Großteil der Lieferungen, etwa 80%, geht nach wie vor nach Großbritannien.
2: Die Lieferungen waren nicht umsonst. Ihre Abzahlung wurde lediglich aufgeschoben. Es war vereinbart, dass die Sowjetunion alle erhaltenen Waren innerhalb eines bestimmten Zeitraums abbezahlen musste. Und sie tat das. Sie tat es sogar zweimal, denn die ursprünglich vereinbarte Summe wurde erheblich erhöht auf Drängen der USA.
0: Dezember 1941. Japans Streitkräfte greifen Pearl Harbor an, den wichtigsten US-amerikanischen Militärstützpunkt im Pazifik. Die USA sind gezwungen, in den Krieg einzutreten.
2: Die gewaltige industrielle Basis des Landes, die bislang zur Herstellung ziviler Technologien diente, wurde schnell zur Herstellung von Munition, Panzern, Flugzeugen und Schiffen für den Krieg umfunktioniert.
0: Schon im Sommer 1941 bespricht Stalin mit Churchill die Idee, eine zweite Front zu eröffnen. Doch der britische Premierminister lehnt ab. Als Begründung werden Schwierigkeiten bei der Entsendung von Truppen angeführt. Roosevelt verspricht, dass die US-Armee 1942 in Frankreich landen wird, bittet Churchill allerdings später darum, Stalin über den Rückruf der Operation zu informieren. Churchill fliegt nach Moskau. Die Lage an der deutsch-sowjetischen Front ist schwer. Die Nazis rücken in das Kubangebiet und in den Nordkaukasus ein und nähern sich Stalingrad. Stalins Sohn, Oberleutnant Jakow Djugaschwili, befindet sich als Gefangener in einem Konzentrationslager.
1: Der britische Premierminister ging nach Moskau, als die strategische Lage sehr schwierig war. Und Stalin sprach in einem sehr kalten und harschen Ton mit Churchill. Er beschuldigte die Briten in direkten Worten der Feigheit. Er sagte, dass sie in diesem Krieg keine Chance haben würden, wenn sie sich weiterhin weigerten, Risiken auf sich zu nehmen.
0: Churchill möchte Moskau verlassen, doch Stalin lädt ihn in sein Apartment im Kreml ein. Das Bankett dauert mehr als 7 Stunden und sie fangen an, eine gemeinsame Sprache zu finden. Wenn ich einmal pro Woche mit Stalin essen könnte, dann gäbe es überhaupt keine Probleme. November 1943, Teheran. Die iranische Hauptstadt, in welcher alle 3 Länder Botschaften haben, das erste Treffen der großen 3.
1: Stalin bestand darauf, die Konferenz an einem Ort abzuhalten, der eine Telegrafenlinie nach Moskau hatte. Zu dieser Zeit fand nämlich am rechten Ufer des Dnjepr eine große Schlacht zwischen der Wehrmacht und Roten Armee statt und Funkmeldungen waren mit dem Risiko verbunden, abgefangen und entschlüsselt zu werden.
0: Die US-Botschaft befindet sich in den Außenbezirken von Teheran. Und aufgrund der terroristischen Gefahr nimmt Roosevelt die Einladung an, in der sowjetischen Botschaft unterzukommen, in der auch die Treffen stattfinden. Churchill reist über einen verdeckten Korridor an, der die sowjetische und britische Botschaft miteinander verbindet. Der britische Premierminister ist nicht begeistert von der Annäherung zwischen Stalin und Roosevelt.
3: Die Situation wurde dadurch erschwert, dass Churchill nicht nur ein Kolonialist, sondern auch ein offener Rassist war, was besonders den amerikanischen Politikern missfiel, Roosevelt und Henry Wallace. Vizepräsident Wallace.
1: Natürlich war er ein Rassist. Er sagte, ich hasse Menschen mit Schlitzaugen. Mit Schlitzaugen und Zöpfen. Damit waren die Chinesen und Japaner gemeint. Allerdings waren zu dieser Zeit die meisten Menschen rassistisch.
4: Seine Haltung gegenüber Indern im Allgemeinen war extrem rassistisch und abwertend. Sein Kabinettskollege Lord Emery zitierte folgende Worte Churchills. Die Inder sind ein tiergleiches Volk mit einer bestialischen Religion.
0: A.J. Goyal ist ein indischer Journalist, der sich bestens mit der Kolonialgeschichte der britischen Krone in seinem Heimatland auskennt. 1943, zur Zeit der Konferenz von Teheran, brach eine große Hungersnot in Bengalen aus, bei der mehr als 4 Millionen Menschen starben.
4: Der Grund dafür war nicht menschliches Versagen. Es war eine bewusste Entscheidung von Winston Churchill, das Getreide aus Bengalen nach Europa zu verfrachten, weil er zur Eröffnung einer zweiten Front Getreidereserven in Europa anlegen wollte. Als ihm gesagt wurde, dass viele Leute sterben, notierte er als Antwort in einer Akte, wenn so viele Menschen sterben, wieso ist Gandhi dann noch immer am Leben?
0: Auf Churchills Anfrage sendete Roosevelt mit Getreide beladene US-amerikanische Frachter nach Bengalen. Aber Churchill leitet sie nach Europa um und Roosevelt ist sich dessen durchaus bewusst.
4: Allen war absolut klar, dass sich in Bengalen eine große Katastrophe entwickelt. Aber Churchill fand sich einfach damit ab.
0: Das erste Treffen bewirkt eine drastische Veränderung von Roosevelts Haltung gegenüber Stalin. Es ist ein Vergnügen, mit ihm zu arbeiten. An ihm ist nichts Hinterhältiges. Er schildert ein Thema, das er besprechen will, und führt es dann aus.
3: Roosevelt entwickelt ein wärmeres Verhältnis zu Stalin und beginnt mit ihm über die Briten und Churchill zu scherzen. Er sagt, Winston ist heute mit dem falschen Fuß aufgestanden. Er gab Stalin danach den Spitznamen Onkel Joe. Und in gewisser Hinsicht gab es zu dieser Zeit mehr Überschneidungen zwischen den Sowjets und den USA als zwischen den USA und Großbritannien.
0: Zur selben Zeit boten die Deutschen Stalin an, seinen Sohn Jakow, der in einem KZ gefangen gehalten wurde, gegen Generalfeldmarschall Friedrich Paulus einzutauschen, der bei Stalingrad in Gefangenschaft geriet. Der Herr des Kreml antwortete darauf, ich tausche keine Feldmarschälle gegen Soldaten. Die Alliierten wussten das.
2: Roosevelt war bekannt für sein gutes Verhältnis zu Stalin und dem russischen Volk im Allgemeinen, sowie für seine Missgunst und Distanziertheit gegenüber Winston Churchill.
0: Stalin hatte in Teheran ein starkes Blatt. Die Wehrmacht hatte bei Stalingrad kapituliert und die große Panzerschlacht am Kursker Bogen war gewonnen. Die Rote Armee war in der Offensive. Unterdessen verlor Großbritannien stetig an Einfluss. Das war allen bewusst.

0: bewusst, einschließlich Churchill. Er beschrieb das später mit den Worten: Gefangen zwischen dem großen russischen Bären auf der einen und dem amerikanischen Büffel auf der anderen Seite stand ich, der arme kleine englische Esel. Das wichtigste Thema bei der Konferenz von Teheran, die Eröffnung einer zweiten Front, wurde wieder auf Eis gelegt. Stalin sagte, wir haben zu Hause zu viel zu tun, um hier unsere Zeit zu verschwenden, und wollte die Konferenz verlassen. Danach versprachen die Alliierten, spätestens bis zum Mai 1944 eine zweite Front zu eröffnen. Das ebnete den Weg für einen konstruktiven Dialog. Die Zukunft des Iran und die Nachkriegsarchitektur Europas wurden diskutiert. Roosevelt schlug vor, Deutschland in 5 kleine Staaten aufzuteilen. Churchill stimmte zu. Doch Stalin bestand darauf, Deutschlands Einheit zu bewahren.
1: In Teheran befanden sich die Beziehungen zwischen Osten und Westen auf ihrem Höhepunkt. Die großen drei gingen noch nie so freundlich und konstruktiv miteinander um wie in Teheran.

0: Der bedeutendste Gerichtsprozess der Weltgeschichte. Die Strafverfolgung der Kriegsverbrecher des Dritten Reiches.
1: Die sowjetische Anklage verfügt über umfangreiches Beweismaterial, das dem Gericht vorgelegt wird.
0: Innerhalb von 10 Monaten wurden genügend Beweise gesammelt, sodass heute, 80 Jahre später, niemand mehr daran zweifeln kann, dass Faschismus und Nationalsozialismus das größte Übel sind, das der menschliche Geist hervorbringen konnte. Die Hauptanklagepunkte lauteten Verbrechen gegen den Frieden, Verbrechen gegen die Menschlichkeit und Kriegsverbrechen.
2: Der Begriff Völkermord wurde nicht in das Urteil des Nürnberger Tribunals aufgenommen.
3: Im Rechtsspruch der Nürnberger Prozesse wird jedoch anerkannt, dass es einen Plan gab, die besetzten Gebiete der Sowjetunion von ihrer ursprünglichen Bevölkerung zu säubern, um sie anschließend durch Deutsche zu kolonisieren.
4: Der große Vaterländische Krieg war in der Tat ein Krieg, in dem die physische Vernichtung der Völker der UdSSR auf dem Spiel stand.

0: 6. Juni 1944, Normandie. Die Alliierten eröffneten die zweite Front 11 Monate vor dem Sieg.
1: Nachdem die deutsche Kriegsmaschinerie ausreichend degradiert war, begannen die Briten und Amerikaner, mehr Ressourcen für einen Angriff auf Deutschland zu konzentrieren. Aber diese Verzögerung kostete das russische Volk und die russischen Soldaten sehr viele Leben. Sie erlitten mehr Verluste als jede andere Nation in diesem Krieg.
0: Die Operation Bagration war für Hitler eine noch größere Katastrophe als die Schlacht um Stalingrad. Die Rote Armee legte in 5 Wochen 720 Kilometer zurück und erreichte Warschau. Fast 20 deutsche Divisionen wurden komplett vernichtet und 50 weitere erlitten schwere Verluste.
2: Die meiste Zeit des Krieges standen die Amerikaner und die Briten 10 deutschen Divisionen gegenüber, während die Sowjets allein mehr als 200 Divisionen der Wehrmacht bekämpften.
0: Krim, Jalta, Februar 1945. Das letzte Treffen der großen Drei. Zuerst schlugen die Alliierten vor, sich in Schottland zu treffen, doch Stalin war von diesem Vorschlag amüsiert und sagte, dass er kein Freund von Männern in Röcken und feuchter Luft war. Tatsächlich wollte der sowjetische Staatschef, dass die alliierten Führer die Verwüstungen sehen, die die UdSSR durch den Krieg erlitt. Aus Sympathie gegenüber Roosevelt stellte Stalin ihm den großen imperialen Livadia-Palast zur alleinigen Verfügung. Roosevelt fiel es durch seine Gesundheit schwer, sich zu bewegen. Deshalb fanden die Hauptsitzungen dort statt. Die sowjetische Delegation war im Jusupow-Palast untergebracht, die Briten im Woronzow-Palast. Die Paläste hatten auf wundersame Weise überlebt und wurden für das Treffen der Alliierten repariert.
3: Das Treffen in Jalta begann mit einem Bericht über die Erfolge der Roten Armee an der deutsch-sowjetischen Front. Die Alliierten waren davon stark beeindruckt. Sie konnten keine vergleichbaren Erfolge vorweisen. Im Februar 1945 war ihre Lage weder besonders gut noch besonders schlecht. Am 4. Februar 1945 war die Rote Armee nur 70 Kilometer von Berlin entfernt und stand an den Brückenköpfen der Oder. Ein gewaltiger Erfolg von enormem Maßstab. In Jalta fanden öffentliche Sitzungen mit der Presse statt, sowie geschlossene Sitzungen, bei denen vereinbart wurde, dass die Sowjetunion 2 bis 3 Monate nach Ende des Krieges in Europa in den Krieg gegen Japan eintreten würde.
0: Roosevelt war stark an einem Kriegseintritt der UdSSR gegen Japan interessiert und Stalin musste die Ostgrenzen der Sowjetunion sichern, Südsachalin und die Kurilen zurückerobern, Gebiete, die Russland im russisch-japanischen Krieg verloren hatte. Über das Schicksal Polens wurde ebenfalls entschieden. Churchill wollte eine Rückkehr der pro-westlichen polnischen Exilregierung aus London nach Warschau. Stalin brauchte ein befreundetes Polen und bestand auf freien Wahlen. Roosevelt unterstützte Stalin und Churchill musste nachgeben.
3: Großflächige deutsche Gebiete sollten an Polen abgetreten werden, einschließlich Gebiete, die über eine starke Industrie verfügten. Das war nichts weniger als ein königliches Geschenk für das zukünftige Nachkriegspolen. Auf diese Weise sorgte Polen für die anfängliche Kälte, die später zum Kalten Krieg führte.
0: Roosevelt schlug eine neue internationale Koalition vor, die Organisation der Vereinten Nationen. Den Siegerländern wurde dabei ein Vetorecht bei allen wichtigen Entscheidungen der UN zugesprochen.
1: Während seines Aufenthalts auf der Krim ging Premierminister Churchill auch einigen persönlichen Angelegenheiten nach. Er bat darum, das Grab seines Vorfahrens Marlborough zu besuchen, der während des Krimkriegs bei Sewastopol starb. Stalin und Churchill gingen zusammen und legten Blumen nieder. Und so wurde Churchills lang gehegter Traum erfüllt.
0: Schon in Jalta traten die ersten Meinungsverschiedenheiten zwischen den Alliierten zutage.
4: Sie saßen sich gegenüber in der Suche nach einer Lösung und praktizierten, Churchill vor allem, zugleich Antikommunismus und Antisowjetismus. Die Engländer, die Amerikaner wollten der Sowjetunion so viel Schaden zufügen, sie so schwächen, dass sie nach dem Krieg ein leichteres Spiel mit der Sowjetunion haben.
0: Und bereits einen Monat später, im März 1945, traten die Alliierten in geheime Verhandlungen mit Deutschland über die Kapitulation der Wehrmacht in Norditalien ein.
4: Die Sowjetunion hat das mitbekommen, natürlich, Antrag gestellt, teilzunehmen. Es wurde aber abgelehnt. Die Westmächte verletzten damit noch vor Ende des Krieges ihre Verpflichtungen gegenüber der Sowjetunion als Alliierte. Ich bin mit der Sowjetunion sozusagen alliiert und verhandle gleichzeitig mit dem Feind. Aber auch vom politischen Gesichtspunkt ist es ein Verrat. Vom moralischen Gesichtspunkt gar nicht zu sprechen.
0: In einem Brief an Präsident Roosevelt beschuldigte Stalin die Alliierten, separate Verhandlungen mit den Deutschen zu führen. Roosevelt, der bereits todkrank war, schrieb: Du wurdest fehlinformiert. Worauf Stalin antwortete: Unsere Informanten sind bescheidene und ehrliche Leute.
1: Ich kann nicht komplett ausschließen, dass Roosevelt von seinen Untergeordneten hintergangen wurde.
0: Am 12. April 1945 verstarb Roosevelt unerwartet und Harry Truman wurde zum neuen US-Präsidenten.
2: Da ist also dieser kleine Mann ohne irgendeine Vision und er soll jetzt am monumentalsten Wendepunkt der Geschichte eine kritische Entscheidung treffen.
0: Am 30. April 1945 wurde das rote Banner über dem Reichstag gehisst. Hitler war bereits tot und sein Nachfolger, Großadmiral Dönitz, handelte mit dem Westen eine unilaterale Kapitulation aus und zog seine Division aus dieser Richtung ab.
1: Zur selben Zeit, Anfang April 1945, befahl Churchill seinem Generalstab, einen Plan für einen möglichen Krieg gegen die Sowjetunion auszuarbeiten. Das britische Militär war von diesem Befehl so schockiert, dass es der Operation den Namen Unthinkable gab, also unvorstellbar. Sie hielten das also für absolut wahnsinnig und unmöglich, aber sie haben trotzdem einen Plan erstellt.
0: Als Stalin diese Informationen zu Ohren kam, befahl er Marschall Zhukov, die Armee nach Westen auszurichten. Den Alliierten wurde klar, dass ein Überraschungsangriff nicht funktionieren würde.
4: Wenn Churchill bekanntlich die deutschen Kriegsgefangenen sozusagen mobilisiert hat gegen Deutschland, erneut die Waffen sozusagen gegen die Sowjetunion damals zu richten, in Norddeutschland, und er zur Potsdamer Konferenz kommt, Stalin fragt, ja, was ist denn das? Ist da was da? Was macht ihr da? Und Churchill sagt, ja, da bin ich nicht informiert. Da muss ich mich informieren. Dieses Doppelspiel eigentlich der Westmächte.
0: Und das doppelte Spiel ging weiter. Deutschland unterzeichnete am 7. Mai im Hauptquartier der US-Amerikaner im französischen Reims die Kapitulation. Stalin war erzürnt. Das sowjetische Volk trug die Hauptlast des Krieges, aber die Kapitulation wurde in Frankreich unterzeichnet, mit den Briten und US-Amerikanern in der Hauptrolle. Die Kapitulation sollte ein wichtiges historisches Ereignis sein und an dem Ort unterzeichnet werden, von dem die faschistische Aggression ausging, in Berlin. Außerdem sollte sie nicht unilateral erfolgen, sondern vom Oberkommando aller Länder der Anti-Hitler-Koalition entgegengenommen werden.

0: Die Alliierten mussten zustimmen. Es wurde vereinbart, das in Frankreich unterzeichnete Dokument als vorläufig zu betrachten. Die zweite bedingungslose Kapitulation fand im Berliner Vorort Karlshorst statt. Auf deutscher Seite wurde sie von hochrangigen Militärbeamten unterzeichnet, angeführt vom Oberbefehlshaber der Streitkräfte, Generalfeldmarschall Keitel. Die Sowjetunion war durch Marschall der Sowjetunion Zhukov und die Westalliierten durch den britischen Luftwaffenchef Marschall Tedder vertreten. Die Kapitulation fand am 8. Mai um 22.43 Uhr europäischer Zeit statt. Nach Moskauer Zeit war das der 9. Mai 0.43 Uhr. Am 17. Juli 1945, Potsdamer Konferenz.
1: Die Anführer der großen drei, die in Potsdam zusammenkamen, waren nicht dieselben Personen, die den Zweiten Weltkrieg geführt hatten. Die großen drei hatten sich verändert und durchliefen selbst mitten während der Potsdamer Konferenz weitere Veränderungen.
0: Churchill verlor die Wahlen in Großbritannien.
2: Während der Potsdamer Konferenz im Juli wurde Churchill vom britischen Volk abgewählt, weil es ihn bereits satt hatte. Und obwohl er heute als dieser große Anführer der Kriegszeit verehrt wird, waren die Briten von damals von seiner Führung nicht besonders begeistert.
0: Churchill verhandelte 9 Tage lang in Potsdam. Abgeschlossen wurde die Konferenz vom neuen britischen Premierminister Clement Attlee.
1: Harry Truman übernahm das Amt des amerikanischen Präsidenten und er war der UdSSR gegenüber viel feindseliger eingestellt als Roosevelt.
0: Roosevelt war überzeugt, dass ein dauerhafter Frieden ohne die Sowjetunion unmöglich war. Er war der letzte US-amerikanische Präsident, der nach Frieden strebte, nicht nach Krieg.
2: Das letzte Telegramm, das Roosevelt kurz vor seinem Tod an Churchill schrieb, er sagte, die Probleme zwischen uns und den Sowjets werden jeden Tag diskutiert und werden nach und nach gelöst. Wir sollten unsere Zusammenarbeit fortsetzen. Roosevelt war überzeugt, dass die Amerikaner und die Sowjets auch nach dem Krieg Freunde und Verbündete bleiben würden.
0: In Potsdam erhielt Truman die kryptische Nachricht, wir haben einen kleinen Jungen. Die Rede war von der Atombombe. Als er Stalin davon erzählte, zeigte der sowjetische Anführer nur wenig Interesse. Onkel Joe hat es nicht verstanden, dachte sich Truman. Aber Stalin verstand bereits alles. In Potsdam wurde das formalisiert, was in Jalta vereinbart wurde, vor allen Dingen die Nachkriegsarchitektur. Deutschland musste Reparationen zahlen und einen Teil seines Territoriums abtreten. Königsberg und die umliegenden Gebiete sollten an die UdSSR abgetreten werden.
1: Zu dieser Zeit waren die Alliierten noch immer sehr abhängig von der Unterstützung der UdSSR beim Krieg im Pazifik. Der Krieg im Pazifik übte Druck auf alle Seiten aus, all die Konflikte unter den Teppich zu kehren, die begannen, sich nach dem Krieg schmerzhaft auszuprägen.
2: Die Japaner fürchteten sich am meisten vor einem Eintritt der Sowjetunion in den Pazifikkrieg. Truman verstand das. Stalin versichert ihm, dass die Russen rechtzeitig und plangemäß beitreten würden. Truman schrieb in seinem Tagebuch, Stalin tritt bis zum 15. August in den japanischen Krieg ein und wird die Japaner erledigen.
0: In Erfüllung ihrer Verpflichtungen gegenüber den Alliierten führt die Rote Armee im August 1945 eine blitzschnelle 20-tägige Operation gegen die 1,5 Millionen Mann starke Kwangtung-Armee durch. Die USA werfen ohne militärische Notwendigkeit Atombomben auf Hiroshima und Nagasaki ab. Es genügt. Wir sind nicht mehr an der Allianz mit den Russen interessiert und können aufhören, unsere Vereinbarung mit ihnen zu erfüllen. Wir sollten handeln, als würde das Jalta-Abkommen nicht existieren. Nur ein Jahr später, am 5. März 1946, hielt Churchill seine berühmte Fulton-Rede. Der Kalte Krieg hatte begonnen.

0: Ich wurde 2008 in Lugansk geboren. Damals war es noch eine ukrainische Stadt.
1: Was ist für dich das größte Böse?
0: Wahrscheinlich Kriege.
1: Weißt du noch, wie dieser Krieg angefangen hat?
0: Ja.
1: Wie alt warst du?
0: Ich war 5.
2: Faina ist auf der Mirotvorets-Abschussliste. Dort wurden ursprünglich Kopfgelder auf Leute ausgesetzt. Ich habe vorausgesagt, dass diese Seite gegen Journalisten eingesetzt werden würde. Jetzt befinden sich darauf sogar Kinder und Jugendliche.
0: Ich schreibe über Menschen, über Tiere, über das Gute und Böse.
3: Ein normaler Mensch würde nicht schreiben, dass Faina eliminiert werden muss, dass sie beseitigt werden muss. Faina ist in erster Linie ein Kind.
1: Dieses Kind und seine Eltern müssen also wirklich um ihr Leben fürchten?
4: In der Tat. Denn, soweit ich weiß, gab es bereits einen Versuch, Faina zu töten.
5: Sie sagen, dass sie ein Feind der Ukraine sei und dass sie Propaganda gegen die Ukraine betreibt. Sie hat nur gesagt, die Ukraine bombardiert Zivilisten. Sie hat einfach die Wahrheit gesagt.
0: Ich möchte, dass die Vereinten Nationen nicht vergessen, dass auch wir, die Kinder des Donbass, das Recht auf eine Kindheit und ein friedliches Leben haben.

0: In Cheboksary besuchten wir einen jungen Mann, der Wollschweine züchtet und sie zu Serrano-Schinken verarbeitet. Hört sich nicht sehr human an.
1: Hört sich aber lecker an. Natürlich wollten wir ihn und seinen Betrieb näher kennenlernen. Das war nicht einfach.
2: Hallo.
0: Hallo.
2: Ich bin Shenya.
0: Margarita.
1: Ilja.
2: Herzlich willkommen in Chuvashien, auf der Chuvayevo Ranch in Shumikovo. Mein Bruder und ich betreiben diese Ranch seit 2019. Wir stehen noch ziemlich am Anfang, deswegen ist es im Winter noch nicht so einfach, hierher zu kommen.
0: Aber der Niva schafft das.
2: Ein Niva kommt überall durch.
1: Genau.
2: Ich möchte euch unsere besondere Schweinerasse zeigen.
0: Ja, man hat uns mit Wollschweinen hergelockt.
2: Hier, habt ihr schon einmal solche Schweine gesehen?
0: Nein.
1: Ich schon.
0: Wollschweine?
1: Ja, im Internet.
0: Ich habe solche Schweine noch nie gesehen, weder im Internet noch sonst wo. Wer bist du denn?
2: Sie haben alle Namen. Wie ihr seht, sind ihre Ohren gechippt. Sie heißen Mickey, Nicky, Piggy, Bonnie und Lissy.
1: Wie heißt das hier?
2: Ich denke, das ist...
1: Weißt du auch ohne Chip, wer ist?
2: Ohne Chip ist das wahrscheinlich Nicky.
0: Sie sagt aber nein.
2: Das gefährlichste Alpha-Weibchen ist das dunkelhaarige Schwein, Bonnie. Sie kommandiert hier alle herum. Das hier sind Mangalitsa-Schweine. Diese Schweinerasse wurde 1850 in Ungarn für Regionen und Länder mit kaltem Klima gezüchtet. Diese Schweine werden nicht in Schweineställen gehalten. Sie brauchen Freilandhaltung.
0: Auch bei minus 30 Grad?
2: Das mögen sie sogar.
1: Müssen sie im Sommer geschoren werden?
2: Nein, sie verlieren ihr Fell wie Hunde.
0: Sie leben also das ganze Jahr im Freien?
2: Das ganze Jahr lang.
0: Ohne Ställe?
2: Ich habe extra eine 16 mal 16 Meter große Koppel gebaut, damit sie Auslauf haben. Wenn sie in einem kleinen Pferch liegen und schlafen würden, würden sie einfach nur fett werden. Durch Bewegung entstehen Fleischstreifen in ihrem Fettgewebe. Spanier stellen Serrano-Schinken jetzt übrigens auch aus ungarischen Mangalitsa-Schweinen her, weil ihr Schweinefleisch marmoriert ist.
0: Was ist marmoriertes Schweinefleisch?
1: Warum nennst du das Ranch?
0: Bleiben wir erstmal bei den Schweinen. Marmoriertes Rindfleisch kennt man ja, aber Schweinefleisch?
2: Wir alle kennen marmoriertes Rindfleisch, aber es gibt auch marmoriertes Schweinefleisch, marmoriertes Hammelfleisch und marmoriertes Ziegenfleisch.
1: Sind sie alle marmoriert?
2: Hier ist vor allem wichtig, dass man aus einem, grob gesagt, normalen asiatischen Schwein keine leckere Delikatesse machen kann. Unser Schweinefleisch ist auch aufgrund der Kälte marmoriert, denn wenn die Schweine frieren, wärmen sie sich durchs Fressen. Es bildet sich Fett. Wenn den Schweinen warm ist, wächst das Fleisch. Bei Kälte das Fett. So entstehen Streifen im Fleisch. Der Geschmack ist ganz anders. Vom Geschmack her unterscheidet sich ihr Fleisch stark vom herkömmlichen Schweinefleisch. Das wäre Nummer eins. Zweitens hat das Fleisch einen hohen Fettanteil und ist aufgrund der Streifen marmoriert. Und drittens hat ihr Fleisch einen niedrigeren Cholesteringehalt.
0: Es ist also auch noch gesünder.
2: Es ist ganz anderes Fleisch. In Russland züchten wir bei unserem Wetter oft nackte Schweine, die warme Ställe brauchen. Da muss man die Temperatur im Auge behalten. Hier baut man einfach eine Koppel. Die Schweine fressen Wiesenheu, Treber, Früchte und Gemüse. Diese Woche werden sie mit Korn gemästet. Diese 300 Kilogramm reichen ihnen für eine Woche. Dazu noch das Heu. Zum Schlafen haben sie sich eine Grube gebuddelt, wo sie dann wie Wildschweine eng umschlungen schlafen.
0: Die Haltung ist also recht günstig, oder?
2: Zum einen ist sie nicht sehr aufwendig.
1: Hört sich alles recht teuer an.
2: Ja, aber...
1: Nun, der Treber ist ja nicht umsonst.
2: Natürlich nicht.
0: In diesem Leben ist nichts umsonst.
2: Treber kostet weniger als Korn, weil das Rückstände nach der Bierproduktion sind.
0: Ach so.
2: Ja, schaut mal. Er ist so warm, dass da sogar Dampf aufsteigt.
0: Ich will nicht.
2: Er ist richtig warm.
0: Ja, wie kommt das?
2: Er ist noch frisch, direkt aus der Bierbrauerei. Das nennt man Biertreber. Damit werden wir sie jetzt füttern. Biertreber besteht aus den Rückständen von gemahlenem Malz und Gerste, die beim Brauen benutzt werden. Seht ihr? Sie lieben ihn.
0: Ja.
1: Sie werden danach aber keine Trinklieder grölen, oder?
0: Werden Sie dadurch betrunken? Ist das das Geheimnis eines leckeren Serrano-Schinkens? Übrigens, welche Importprodukte ersetzen wir hier?
2: Was Importsubstitution angeht, so teste ich diese Schweinerasse bereits seit einem Jahr. Vor einem Jahr habe ich diese Schweine aus einer anderen Region hierher nach Chuvashien gebracht. Bisher habe ich hier nur Weibchen. Bevor ich mich der Schweinezucht gewidmet habe, war ich vorher 20 Jahre lang in der Gastronomie tätig. Ich bin Koch von Beruf. Seit 2009 war ich Chefkoch. Dass ich mich auch noch mit der Schweinezucht beschäftige, liegt daran, dass seit Beginn des Embargos viele Delikatessen und Produkte nicht mehr verfügbar waren. Viele Käsesorten sind aus den Regalen verschwunden, aber mittlerweile gibt es hervorragende russische Käsespezialitäten.
0: Ja.
2: Weichkäse, Hartkäse, Halbhartkäse. Deswegen lohnt es sich, seine eigene Produktion aufzubauen. Ich dachte mir also, ich sollte selbst versuchen, Schweine zu züchten und Delikatessen aus Schweinefleisch zuzubereiten.
0: Diese ganzen Sanktionen und Embargos führen also dazu, dass Leute anfangen, etwas Eigenes zu erschaffen.
2: Sie sind auf jeden Fall von Nutzen.
1: Aber nur, wenn man nicht faul ist.
0: Das versteht sich von selbst, wenn man die nötige Motivation hat.
2: Ja, außerdem suche ich mir Schweinerassen aus, die wenig Pflege brauchen.
1: Gehört euch der Abschnitt bis zur Straße?
2: Diese 1,5 Hektar gehören uns. Weitere 4,5 Hektar pachten wir. Dort am Abhang werden nubische Ziegen und Lacorn-Schafe grasen, die hochwertiges, marmoriertes Fleisch geben werden. Dieses ganze Gehege wird umzäunt sein. Mein Ziel ist es, dafür zu sorgen, dass Touristen hierher kommen.
0: Wird es hier auch ein Hotel geben?
2: Hier am Abhang werden 5 Banya-Häuser stehen. Es wird ein separates Hotel geben.
1: Entschuldigung, darf ich kurz fragen, warum heißt das hier Ranch?
2: Warum Ranch und nicht Farm?
1: Nein, auch nicht Farm. Warum nicht Bauernhof?
0: Warum nicht Kolchose?
1: Nein, doch keine Kolchose.
2: Wahrscheinlich ist der Hauptgrund, dass sich Ranch cool anhört.
1: Das stimmt.
2: Außerdem kann eine Ranch mehrere Farmen, mehrere Grundstücke verschiedener Farmen mit einschließen. In unserer Familie hat es sich so ergeben, dass jeder sein eigenes Unternehmen hat und der Name Ranch.
0: Umfasst alles?
2: Er vereint alles. Bei unseren Bemühungen werden wir auch vom Landwirtschaftsministerium unterstützt.
1: Genau, das wollte ich noch fragen.
0: Das sind wirklich ehrgeizige Projekte.
1: Ohne Staatshilfe wäre das schwer.
2: Ja, ohne staatliche Unterstützung wäre dieses Projekt sehr schwer zu stemmen. Unsere Finanzierung beziehen wir aus 3 Quellen. Eigenkapital, Investoren und Finanzhilfe. Wir planen 10 Jahre im Voraus. Unser Projekt hat also eine 10-jährige Laufzeit, während wir hier eine kleine eigenständige Ranch aufbauen wollen.
0: Merkt man, dass der Staat daran interessiert ist, euch zu unterstützen?
2: Es ist wirklich unfassbar, wie sehr der Staat dieses Jahr darauf versessen ist, uns Geld zu geben. Nehmt das Geld. Wir wollen euch unterstützen. Wir suchen solche Projekte wie das hier. Erzählt uns mehr davon. Hey, warum knabberst du mich an?
1: Das geht auch von der Administration aus, oder?
2: Die Administration der Republik Tschuwaschien und die Administration der Stadt kommen hierher zur Besichtigung. Es sind ja nur Schweine, was soll man da groß besichtigen? Aber sobald die hier sind, sagen sie, wow, solche Schweine haben wir noch nie gesehen. Ich würde vorschlagen, dass wir ein Stück weiterfahren zum Restaurant, wo wir all unsere Vlogs filmen. Dort können wir zu Mittag essen, den Schinken verkosten und uns weiter unterhalten.
1: Nichts wie hin.
0: Ja, ich bin schon am Verhungern.
1: Wir haben was Süßes im Auto.
0: Nein, ich will schon was Richtiges.
1: Schweinefleisch, wir kommen.
2: Aber bevor wir etwas essen können, müssen wir erst Ihnen etwas zu fressen geben.
0: Los, füttern wir Sie.
2: Die Fütterung ist eigentlich ziemlich einfach.
1: So, das war's. Sie sind satt.
2: Jetzt kommt der warme Brei.
1: Direkt auf den Rücken?
2: Damit ich mich nicht die ganze Zeit nur um sie kümmern muss, suche ich nach Futter, das nicht zerkleinert oder gekocht werden muss und von dem man ihnen direkt 300 Kilogramm in die Koppel werfen kann, ohne dass sie sich bis zum Umfallen vollfressen. Sie fressen etwas, bis sie satt sind und gehen schlafen. Wenn sie dann abends aufwachen, können sie den Rest fressen. Das hier reicht ihnen für eine Woche. Dazu noch das frische Wiesenheu mit Gräsern. Wir haben hier in Tschuwaschien eine hervorragende Mischung an verschiedenen Gräsern. Unsere Schweine fressen hier Heu. Habt ihr so etwas schon mal gesehen?
1: Du schmeißt den ganzen Ballen auf einmal rein?
2: Sie zerteilen ihn dann selbst, ja.
1: Richtige Wunderschweine.
0: Ja, echt. Wie oft siehst du nach ihnen?
2: Wir füttern sie einmal am Tag. Das heißt, wir kommen jeden Abend her. Entweder komme ich selbst oder mein Bruder oder einer unserer Helfer. Wir füttern sie einmal täglich.
1: Wieder direkt auf den Rücken. Margot, schau mal, wie das abläuft.
0: Das hier kann ich bestimmt hineinwerfen.
1: Wie kann man nur so ungeschickt sein?
0: Es ist hängen geblieben. Gleich klappt's.
2: Ich bin sogar auf ihnen geritten.
1: Das wollte ich noch fragen. Ich habe schon immer geträumt, mal Schweine zu reiten. Dürfen wir?
2: Klar.
0: Los, geh schon.
1: Ja, warum nicht? Einen Versuch ist das wert. Das sind immerhin Wollschweine. Das darf man sich nicht entgehen lassen.
2: Mich kennen Sie ja. So, man kann sich draufsetzen.
1: Los geht's. Soll ich jetzt bei dem haarlosen Schwein da versuchen? Komm her.
2: Das da nicht.

0: Ich habe genug. Shenya, du bist wirklich ein Schweinereitprofi.
1: Ja.
0: Bei mir wollen sie nicht.
2: Meine Güte, Ilya.
0: Schimpf und Schande, oder was?
2: Ja.
0: Kann ich mal ein Schwein zureiten? Also, wollen wir? Gehen wir Prosciutto essen. Ich habe versucht, auf einem Schwein zu reiten, hatte aber keinen Erfolg.
2: Auf diesem Schwein?
0: Auf allen. Außerdem mit den schwarzen Ohren. Das ist deren Anführer und mit dem sollte man sich lieber nicht anlegen. Sonst macht er aus mir Prosciutto.
2: Was für Schweine sind das denn?
0: Das sind Wollschweine.
2: Nichts Besonderes, einfach nur Wollschweine.
0: Einfach haarige Schweine, die bei minus 50 Grad nicht frieren. Aber sonst, ja, nichts Besonderes. Wollschweine.
2: Ich möchte auch eine Ranch haben und hier Tourismus betreiben.
0: Cheboksari ist ein Ort, wo alle Träume wahr werden, Margo.
2: Merke ich schon.
0: Das ist der Jackpot. Mich, Schweine und eine Niva zusammen sieht man nicht alle Tage.

0: Man hat uns eingeladen, die bereits fertige Produktion in einem Restaurant in Cheboksary zu verkosten, wo Zhenya seine kulinarischen Träume wahr werden lässt. Oh, es schmeckt jetzt schon gut.
1: Zhenya, wer bezahlt das alles?
2: Das geht alles aufs Haus.
1: Dann packt mir bitte eine Schweinekeule zum Mitnehmen ein.
0: Also erzähl mal, was hat es damit auf sich?
2: Wir haben die Schweine ja schon gesehen.
1: Das ist alkoholfreies Bier, oder?
2: Ja, es ist alkoholfrei. Wir waren auf der Farm, haben die Mangalitsa-Schweine gesehen, die marmoriertes Fleisch geben. Und nach einjähriger Reifezeit in einer speziellen Halle ist der Schinken fertig. Zuerst wird das Fleisch gepökelt, dann kommt es in eine Reifehalle. Am Ende wird daraus ein gereifter und luftgetrockneter Schinken.
1: Ist das wirklich eure erste Schweinekeule?
2: Das ist die erste Charge, aber die zweite Schweinekeule. Ihr seid die Ersten, die mal Prosciutto probieren dürfen.
0: Ist es wegen dieser Streifen marmoriert?
2: Man kann hier in der Mitte die Fettschicht sehen. Bei dieser Schweinerasse ist der Speck besonders wichtig, weil das Speckschweine sind. Ihr Speck ist deswegen besonders lecker. Probieren wir?
0: Ja, mit den Händen?
2: Ja.
1: Was machen denn die Gabeln hier?
2: Spürt ihr das Aroma, das vom Schinken ausgeht?
0: Sehr lecker.
2: Er schmilzt praktisch im Mund, oder?
0: Ja.
2: Er lässt sich leicht zerreißen und schmilzt regelrecht im Mund. Ein perfektes Beispiel für Importsubstitution. Italienischer Prosciutto in Tschuwaschien.
0: Es ist kein bisschen schlechter als das Original.
2: Danke.
0: Ich würde sogar sagen, besser.
2: Interessant ist hier der Vergleich mit Serrano-Schinken. Warum ist Prosciutto kein Serrano-Schinken? Weil der nämlich aus alten Schweinen hergestellt wird. Deswegen sieht man immer diese gigantischen Schweinekeulen.
1: Aus alten Schweinen?
2: Aus alten, also aus erwachsenen Schweinen.
0: Unsere Schweine sind jung, wenn ich bitten darf.
2: Prosciutto wird aus jungen Schweinen hergestellt, solange das Fleisch noch marmoriert ist. Nach einem oder anderthalb Jahren verschwindet die Marmorierung. Die Herstellung von Prosciutto nach italienischer Art ist insofern weniger aufwendig, dass man ihn mit einer Aufschnittmaschine schneiden kann. Ich richte mich danach, was einfacher ist. Prosciutto ist zwar alles andere als einfach zu machen, aber trotzdem nicht so aufwendig wie Serrano-Schinken, was das Servieren angeht. Denn man braucht extra jemanden, der den Schinken serviert. Prosciutto ist auch einfacher, was das Aufschneiden, die Aufbewahrung und das Verpacken angeht, weil ich das Fleisch vakuumverpackt in Scheiben verkaufen kann.
1: Kaum jemand kauft ja direkt 5 Kilogramm ein.
2: Natürlich nicht.
0: Wo wird das denn verkauft?

0: Da werde ich später über meine eigene Webseite verkaufen, die ich gerade aufbaue. Dort wird man Prosciutto kaufen, der sich zum Transport eignet. Das wird also ein gastronomisches Souvenir sein, das man kaufen und nach Hause mitnehmen kann.
1: Wird man das auch aus Moskau bestellen können?
0: Ja, kein Problem.
1: Das ist sehr wichtig.
0: Wichtiger ist hier vor allem, dass die einzigen Zutaten hier Fleisch und Salz sind, sonst nichts. Die Idee ist hier, den Geschmack des salzigen Fleisches zu kosten und ihn dann mit einer süßen Frucht zu kontrastieren und zu unterstreichen. Deswegen wird Prosciutto mit Früchten serviert. Beim Serrano-Schinken ist das nicht der Fall.
1: Die Besonderheit unseres russischen Prosciutto ist also dieser Speck, der entsteht, wenn die Schweine frieren?
0: Ja.
1: Ist das dieser Speck hier?
0: Ja. Als das Embargo verhängt wurde und keine bezahlbaren Delikatessen mehr geliefert wurden, habe ich beschlossen, mir meine eigenen Delikatessen zu machen.
1: Das klappt bei dir hervorragend.
0: Danke.
2: Shenya, auf den Erfolg deines Unternehmens.
1: Und auf die ungarischen russischen Schweine.
2: Und auf weitere ehrgeizige Projekte.
0: Vielen Dank.

0: Da sich der Tag schon dem Ende zuneigte und wir keine besonderen Pläne für den Abend hatten, hat man uns eine weitere Attraktion angeboten. Einen angenehmen, gesunden und vor allem sehr russischen Zeitvertrieb. Man hat uns in die Banja eingeladen. Und so eine Einladung kann man nur schwer ausschlagen, was wir sowieso nicht vorhatten.
1: Margot, wir fahren diesem Auto hinterher, in dem Shenya sitzt. Und wohin fährt er uns?
0: Er fährt uns zur Banja.
1: Absolut richtig.
0: Aber es ist nicht nur eine Banja, sondern...
1: Unser Dampfbad wird ein Super-Mega-Champion des Banja-Sports organisieren. Ist das richtig so?
0: Banja-Kunst heißt das.
1: Der Champion der Banja-Kunst. So richtig?
0: Der russische Champion des Banja-Handwerks 2021.
1: Verstehe. Ich frage mich, was es da für Kriterien gibt. Wer es am längsten in der Banja aushält? Oder wer die größten Birkenrute hat? Keine Ahnung. Aber es sieht so aus, als würden wir das gleich herausfinden. Riechst du das Dampfbad schon?
0: Ja.
1: Wir sind da.
0: Wie das alles duftet.

0: Margo, wie fühlst du dich?
1: Gut. Oh Gott.
0: Bist du jetzt wie neu geboren?
1: Ja, aber noch nicht geboren, irgendwo dazwischen.
0: Ich gehe als Nächster.
1: Ich kann gerade nicht sprechen.
0: Na dann, viel Spaß.

Nachdem wir uns in La Baña erholt und frische Kräfte getankt hatten, fuhren wir am nächsten Tag weiter. Unser Weg führte uns in die schöne Stadt Chistopol, wo sich die Uhrenfabrik Vostok befindet. Genau das war unser nächstes Ziel.

0: Soll ich das öffnen oder sollte man sie zuerst kaufen? Heute ist Vostok die einzige Uhrenfabrik in Russland, bei der die Herstellung von Uhrwerken und mechanischen Armbanduhren auf dem Prinzip der Kreislaufwirtschaft beruht. Die Uhren von Vostok sind nicht nur im Weltall gewesen, sondern wurden auch in der Tiefsee erprobt, wo sie bei starken Druck- und Temperaturveränderungen zum Einsatz kommen. Die Uhren halten allen Belastungen stand und zeigen stets die richtige Zeit an. Allen Widerständen zum Trotz.
1: Das ist eine wirklich luxuriöse Uhr. Man hat mir gesagt, sie kostet 8.000 oder 9.000 Rubel.
0: Ja.
1: Aber das Design ist nichts für mich. Und die hier, das ist ein ähnliches Modell.
0: Also, wenn du dir dazu noch eine Goldkette kaufst.
1: Die hier ist echt schön.
0: Schau mal, auf dieser Uhr steht Vostok 67. Man hat mir gesagt, sie wurde als Jubiläumsuhr herausgegeben, weil da die Marke Vostok ihren Anfang nahm.
1: Die hier ist auch richtig schick.
0: Ja, wirklich schick. Die gehört zu einer exklusiven Serie.
1: Echt klasse, aber dir steht sie leider nicht.
0: Eine Spezialserie.
1: Ja, aber dir steht sie nicht.
0: Wollen wir falschen gehen?
1: Okay, welche willst du? Ich nehme diese hier.
0: Ich nehme die beiden hier.
1: Willst du falschen?
0: Ich will's probieren.
1: Okay, falschen wir mit dem Generaldirektor. Herr Kratschow, Vostok gibt es seit 1942. Was ist in dieser Zeit passiert? Welche Produktionsserien hat es gegeben und welche Bestseller haben Sie heute?
2: 1943 begann die Entwicklung und Produktion der legendären Kirovsk-Uhren K43. Das war die Geburtsstunde der Uhrenfabrik in Tschistopol. Seitdem wurden sehr viele verschiedene Modelle entwickelt. 1952 wurden die ersten Präzisionsuhren Modell Karma hergestellt, die sogar bei der Ausstellung in Leipzig vorgestellt wurden. 1957 wurden die Modelle Saturn, Kosmos, Mir und Wollner entwickelt. Die erste Vostok-Uhr wurde auch zu der Zeit angefertigt. Sie hatte Kaliber 28, also K28. Die Geschichte der Marke Kommandierski nimmt im Jahr 1965 ihren Anfang, als auf Bestellung des Verteidigungsministeriums die ersten Kommandierski-Armbanduhren entworfen und produziert worden sind.
1: Aber heute werden sie nicht nur vom Verteidigungsministerium benutzt, richtig?
2: Heute ist das eine ganz gewöhnliche Marke, die von jedem erworben werden kann.
0: Apropos Marken. Der Markt ist ja übersättigt. Wie geht ihr damit um? Obwohl ausländische Marken Russland verlassen, bleibt der Markt trotzdem übersättigt. Sogar was russische Marken angeht. Aber trotzdem schafft es eure Fabrik, ihre Kundschaft zu erhalten und leistet wirklich hervorragende Arbeit.
2: Ich würde sagen, das ist eine Frage des Preis-Leistungs-Verhältnisses. Die Menschen, die unsere Uhren lieben, tun das aber nicht nur wegen des Preises, sondern auch wegen ihrer Geschichte. Wir sind die einzigen, die in Russland mechanische Uhren produzieren. Ein besonderes Merkmal der Effektivität unserer Produktion ist dabei die Kreislaufwirtschaft.
1: Das hier ist der erste Abschnitt der Produktionsphase. Was genau passiert hier?
3: Das ist die Aufbearbeitungsabteilung. Das ganze Metall, das in die Fabrik geliefert wird, kommt hier an und wird geschnitten, bearbeitet und geschleift, sodass es in unseren Werkstätten verarbeitet werden kann.
1: Was sind das für Geräte? Wir haben Schilder gesehen, auf denen steht, dass sie in Deutschland hergestellt wurden, und zwar in der DDR.
3: Ja, das sind unsere Pressen, mit denen wir Rohlinge für unsere Werkstätten und Brücken herstellen. Damit werden auch Zifferblätter und Scheiben gepresst.
1: Die Werkzeugmaschinen kommen also aus Deutschland. Wie lange sind sie schon in Betrieb?
3: Die Geräte?
1: Ja.
3: Praktisch seit 1942.
1: Wahnsinn. Bei den Geräten gibt es also bisher keine Probleme mit Importsubstitution. Sie werden noch die nächsten 200 Jahre weiterarbeiten.
3: Sie funktionieren weiterhin. Das ist unserer Kraftmaschinenabteilung zu verdanken, die für die vorsorgliche Wartung und Reparatur der Werkzeugmaschinen zuständig ist. Sie führt planmäßige Maßnahmen zur Instandhaltung der Geräte durch und ersetzt rechtzeitig abgenutzte Bauteile. Das ist der Grund für die Langlebigkeit unserer Maschinen.
0: Die sind mittlerweile schon komplett russifiziert.
1: Nur das Schild ist noch da.
3: Das Schild ist noch dran, ja.
2: Wichtig ist noch zu sagen, dass das Uhren aus russischer Produktion sind und alle Bauteile zu 100% in Tschistopol hergestellt werden.
1: Das haben wir gesehen. Uns hat überrascht, dass ihr auch ziemlich viel exportiert habt, also dass der Export auch ganz gut lief.
2: Wir hatten gute Handelsbeziehungen mit Deutschland und Polen. Wir unterhielten lange und produktive Handelsbeziehungen zu Deutschland. Unsere Uhren wurden und werden auch jetzt dort verkauft. Ich denke, jetzt gibt es da eine gewisse rückläufige Tendenz.
0: Das Preis-Leistungs-Verhältnis funktioniert hier und dort?
2: Ich denke, dass man in der Europäischen Union

0: nun keine mechanischen Uhren für den Preis, für den wir sie anbieten, finden kann. Niemand kann dort bei unserer Qualität preislich mit den Uhren von Vostok mithalten.
1: Wie hat sich der Binnenmarkt im letzten Jahr entwickelt?
0: Wir haben eine bestimmte Produktionsmenge festgelegt und die Produktionsgeschwindigkeit stabilisiert, so dass wir mit der Anzahl an Uhren, die wir zurzeit herstellen, zufrieden sein können. Wir halten also ein gewisses Nachfrageniveau aufrecht.
2: Wie ist die Situation bei der Beschaffung von Einzelteilen?
0: Alle Bauteile und alle Mechanismen kommen zu 100% aus russischer Produktion. Sie werden also alle vor Ort hergestellt.
1: Die Mechanik ist also komplett russisch. Aber wie sieht es mit dem Glas und dem Armband aus?
0: Wenn wir uns jetzt unser gesamtes Produktsortiment anschauen, so sind vielleicht beim äußeren Design von 1 oder 1,5% der teuren Produkte Komponenten verbaut, die wir in einer solchen Qualität nicht selbst produzieren können und daher bestellen müssen.
2: Wurden wir gerade entstaubt, oder?
3: Der Staub wird eingesaugt.
2: Oder wird der Staub nur aufgewirbelt und fällt wieder runter?
3: Nein, der Staub wird weggeblasen und eingesaugt. Wir befinden uns in der Montageabteilung. Hier findet die Endmontage statt, bei der alle Bauteile zusammengebaut werden. Am Ende der Produktionskette bekommen wir dann eine fertige Uhr.
1: Warum sind wir so angezogen?
3: Hier gelten Hygienemaßnahmen wie im OP.

0: Die Geschichte der Uhrenfabrik von Chistopol ist die Geschichte unseres ganzen Teams. Es ist wichtig, das zu verstehen. Es ist die Geschichte der vergangenen Generation und der heutigen Generation. Bei öffentlichen Auftritten betone ich immer, dass wir unserer Belegschaft, den Menschen, die hier arbeiten, unendlich dankbar sein müssen. Wichtig sind die Menschen, wichtig sind die Bürger Russlands, die uns mit Leib und Seele unterstützen. Ich selbst bin nur ein kleiner Teil des großen Ganzen.
1: Sie sind nur ein kleines Rädchen im Getriebe.
0: Ja, genau. Klasse. Wichtig sind die Menschen. Gemeinsam schaffen wir alles.
2: Was ist das denn? Sind das schon wieder Geschenke?
0: 4 Sorten Fisch aus der Kama.
3: Hier sind Süßigkeiten und Kasilikwurst.
1: Ist das alles für uns?
3: Ja, alles für euch.
1: Ihr bringt uns in Verlegenheit.
2: Das sieht richtig gut aus. Ilja, womit haben wir das verdient?
1: Keine Ahnung, womit wir solche Geschenke verdient haben. Vielen, vielen Dank.
2: Danke. Das ist alles meins.

0: Vor dem Reichstag stehen sowjetische Kriegsberichterstatter. Und hier steht mein Vater. Dass mein Vater der bedingungslosen Kapitulation beiwohnen konnte und dann Teil der Berichterstattung über die Nürnberger Prozesse war, ist der ganze Stolz unserer Familie.
1: Es waren die westlichen Mächte, die eine politische Verurteilung der Nazi-Kriegsverbrecher anstrebten. Sie wollten Erhängungen und Erschießungen hierfür und dafür beschließen und das ohne jeden Gerichtsprozess.
2: Stalin sagte, dass wenn wir sie nicht vor Gericht stellen, man uns das als Schwäche auslegen würde.
3: Am 20. November 1945 begann der Nürnberger Prozess. Noch nie hatte es in der Geschichte etwas dergleichen gegeben. Auf der Anklagebank saß die Spitze des NS-Staats.
2: Zum ersten Mal in der Menschheitsgeschichte mussten sich Verbrecher, die sich eines ganzen Staates bemächtigt und diesen als Instrument für ihre monströsen Verbrechen missbraucht hatten, vor Gericht verantworten.
4: Das war eine Verurteilung des Nationalsozialismus, die weit über den Rahmen eines einzelnen Staates hinausging.
1: Hier wurden die Kriegsverbrecher erstmals vor Gericht gestellt. Das war ein Prozess von fundamentalem Charakter.
5: Die Völker der Erde klagten den Faschismus an.

0: Kuh, halt! Nimm dein Bein weg. Was machst du? Geh weg. Hey, du. Bleib hier liegen.
1: Er trinkt nur. Lass ihn.
2: In der Ecke liegt noch was. Da, schau.

0: Als ich erfuhr, dass meine Mutter gestorben war, sagte ich gleich, dass ich die Kinder nicht weggeben wollte. Nach dem Gesetz hätte das Jugendamt sie nehmen müssen, weil ich keine Ausbildung habe, keinen Job, keinen Ehemann. Mein Alter war auch ein Faktor. Ich war damals 19. Du trägst kein Stroh?
1: Ich warte auf den Dünger.
0: Sie wissen, dass ich nicht ihre Mama bin, sondern ihre Schwester. Ein Kindermädchen.

0: Warte, Dascha, ich bügle es jetzt. Papa starb am 24. Oktober 2016. Mama starb am 20. Oktober 2017. Unser Vater hatte Krebs und unsere Mutter hatte ein Blutgerinnsel im Bein. Ich habe sofort gesagt, dass ich die Kinder behalte. Ich würde alles dafür tun, um ihnen ein normales Leben zu ermöglichen, damit sie zu Hause bleiben und nirgendwo anders. Sie unterstützten mich und gaben mir eine 6-monatige Probezeit. Jetzt ist sie vorbei. Sie gehören mir. So, Dascha, los. Ich konnte nicht anders. Sie weggeben? Niemals. Dascha, geh und mach dein Bett.
1: Sie kam und sagte, ihr kommt nicht ins Waisenhaus.
2: Unter einem Dach mit Brüdern und Schwestern sind wir besser aufgehoben als in einem Waisenhaus.

0: Ich könnte mir nicht vorstellen, dass wir voneinander getrennt leben, ohne Eltern.
1: Ich habe ein ganzes Jahr lang studiert. Mein Vater starb im Oktober in meinem ersten Studienjahr. Ich blieb bis Mai, aber dann brach ich das Studium ab und ging nach Hause.

0: Um 7.30 Uhr gehen Joscha und Dasha zur Schule.
1: 1, 2, 3, 4, 5, 6, 7, 8, 9, 10.
0: Um 8 Uhr bringe ich Zhenya in den Kindergarten. Dann gehe ich nach Hause und wecke Kostja, damit er mit seiner Hausarbeit anfängt. Er füttert die Kühe und Schweine.
2: Warum bist du so dumm? Was mit dir? Warum seid ihr so dumm? Was mit euch? Braves Mädchen.

Danach steht Valiera auf. Valiera, aufwachen! Komm schon, steh auf! Komm schon, steh auf! Zeit für die Schule! Aufstehen, waschen und fertig machen. Wenn alle in der Schule sind, beginnt der Alltag.

0: Kratz mich bloß nicht, sonst bringe ich dich um. Kratz mich nicht. So ein Idiot. Hier, komm her, Kätzchen, komm her, lass uns gehen.
1: Trink, kleiner Hamster. Willst du nichts? Wir wollen sie an die Wand hängen. Zwei Hamster. So. So sind sie ein bisschen höher und die Katzen können sie nicht fressen.
0: Valera, Ljoscha, Dasha und Jenja, sie alle lieben Tiere sehr. Sie bringen alles mit nach Hause. Katzen, Hunde, alle möglichen Tiere. Meerschweinchen, Kaninchen. Sie würden sie alle mit nach Hause bringen.
1: Die Katze kam hereingelaufen und hätte Kusia fast gefressen. Ich habe die Katze am Bein erwischt. Wo willst du hin? Ich kann dich nicht hochheben.
2: Mensch, das ist mir gar nicht aufgefallen. Welche?
1: Die schwarze.
2: Sie hat also Junge bekommen.
1: Sie hat gerade noch zwei Babys von dort nach dort geschleppt. Die hat auch bald Junge. Fass mal ihren Bauch an.
2: Ja, ganz bald. Valera, die beißen dich nicht.
1: Ich hole einen Stock, nur für alle Fälle.
0: Ich kümmere mich hauptsächlich um das Haus. Kostja, Artyom, Andrei und Valera arbeiten auf dem Hof. Valera und Kostja sind die wichtigsten Helfer. Naja, und die anderen auch.
2: Valera sagt, er ist der Papa.
0: Er war überall mit Papa zusammen. Er hat ihn gern begleitet, mit ihm gearbeitet, ihm zugeschaut, sich mit ihm um den Hof gekümmert. Ist das Kalb gut aufgestanden?
1: Hier, von zwei Zitzen.
0: Und, was hast du mit dem Rest gemacht?
1: Was?
0: Die Kälber. Das Kalb hat es getrunken?
1: Ja, es war am Weg.
0: Echt? Aber es ist nicht auf den Eimer getreten?
1: Das Kalb warf nur das Stroh herum.
0: Okay, gut gemacht.
3: Als unsere Eltern hier waren, war es einfacher. Entweder war Mama oder Papa zu Hause. Sie halfen bei den Hausaufgaben, wenn ich nicht weiterkam. Das war schon ein großer Unterschied. Papa hat uns beigebracht, freundlich zu sein, den Menschen zu helfen. Er hat uns beigebracht, Holz zu hacken, mit allem fertig zu werden. Er lehrte uns also das ländliche Handwerk. Wir alle haben etwas von unseren Eltern geerbt. Unseren Charakter und unsere Fähigkeiten.
1: Na los! Mach schon! Los, weiter! Wo rennst du hin?
4: Valera ist großartig. Wenn er der Älteste wäre, wie Artyom, wäre er Christinas rechte Hand. Er weiß, wie viele Vögel sie haben. Wie viel Vieh, wer was braucht und wie. Er ist so eine große Hilfe.
1: So sieben wir es durch. Kostja, lass uns das so regeln. Wenn ich in der Schule bin, melkst du sie. Wenn ich
2: zu Hause bin, melkst du sie.
1: Ich übernehme abends.
2: Und heute Morgen hast du sie gemolken.
1: Also wenn ich morgens zur Schule gehe, melkst du sie. Wenn ich zurück bin, melke ich sie am Abend. Du melkst morgens, ich abends.
0: Fremde aus dem ganzen Land schickten uns Geld, Kinderkleidung. Manche Leute schickten Spielzeug oder Schulsachen. Das nahegelegene Bergwerk schickte Arbeiter, die die Decke und die Wände verputzten, Tapeten aufhängten, Böden verlegten. Sie isolierten unser Haus, um es warm zu halten.
5: Ein großes Dankeschön an alle, die geholfen haben, die sich hier engagiert haben. Ich bin so froh, dass sie bei der Renovierung des Hauses mitgearbeitet haben. Wenn du es gesehen hättest. Hast du es gesehen? Es war furchtbar.
0: Manches habe ich bezahlt. Und das Geld, das uns die Leute geschickt haben, habe ich für die Hausrenovierung ausgegeben. Ich habe es so eingerichtet, dass sie alles haben, was sie brauchen. Einen Arbeitsbereich, einen Schlafplatz, sie haben alles. Und wenn die Inspektoren uns kontrollieren, ist alles da.
4: Was habt ihr heute gegessen?
0: Es gab Buchweizen. Heute Morgen.
4: Habt ihr genug Sommerkleidung?
0: Ja, also wir haben Shorts und T-Shirts. Und jetzt kaufen wir wärmere Jacken und Schuhe.
4: Ist genug Geld da?
0: Ja.
4: Und der Urlaub dieses Jahr?
0: Weiß ich noch nicht.
4: Wieder ein Ferienlager?
0: Ja, ein Ferienlager. Aber ich plane, dass wir im Juli, wenn sie aus dem Ferienlager zurück sind, nach Chelyabinsk fahren.
4: Sie könnten sie zu einem Kuraufenthalt oder in ein Ferienlager schicken. Schauen Sie sich diese Liste an. Wollen wir uns umsehen?
6: Keine anderen Probleme?
0: Nein, alles gut soweit.
4: Und Sie? Wollen Sie nicht mal zum Friseur oder ins Nagelstudio?
0: Ich bin zu sehr mit dem Garten beschäftigt.
4: Keine Zeit also?
0: Nein, ich hatte noch keine Zeit dafür. Ich muss mich um den Garten kümmern. Die Samen, die ich gekauft habe, muss ich noch aussäen.
4: Ja, das stimmt.
0: Meistens ist alles okay. Sie sehen sich die Wäsche und die Arbeitsbereiche an und stellen sicher, dass alles in Ordnung ist. Sie überprüfen vielleicht die Küche, sehen, was fehlt. Das war's. Es ist okay. Sie erkundigen sich vielleicht nach den Kindern in der Schule, was sie zu Hause machen, was sie am Wochenende machen, ob sie irgendwo hingefahren sind.
4: Christina, wir lassen dich jetzt in Ruhe. Tschüss.
0: Tschüss. Ich begleite sie hinaus.

0: Unser Behandlungsplan hatte nur eine Option, eine Transplantation. Ich fing an, ihr zu versichern, dass man auf jeden Fall einen Spender für uns finden würde.
1: Ich wusste nicht einmal, was es war. Ich saß da und dachte etwa 10 Minuten lang nach. Natürlich hatte ich anfangs Angst. Ich dachte sogar daran, abzulehnen.
2: Wenn wir uns die Zahl der Patienten ansehen, die sterben, weil es keinen kompatiblen Spender gab, sind das in Russland etwa 3.000 bis 4.000 pro Jahr. Das ist die Realität.

0: Als Vormund der Kinder bekomme ich Geld, als wäre es mein Job. Die Kinder haben auch Anspruch auf Geld, weil sie Waisen sind, weil sie keine Mama und keinen Papa haben.
1: Zhenya nennt sie manchmal Mama. Manchmal rutscht es ihm raus und er nennt sie Mama.

0: Wenn sie heiraten würde, wem würde sie die Kinder geben? Würde der Ehemann sie haben wollen, wenn er ins Haus käme? Sie würden sich streiten, wenn sich ein Mann in die Familie einmischt. Sie tut mir sehr leid.
1: Ich bekomme so einige Nachrichten online und immer noch Freundschaftsanfragen. Manche Männer schicken mir Anfragen, ich würde dich gern treffen, ich habe dich im Fernsehen oder im Internet gesehen. Ich will einfach kein Online-Dating machen. Ich denke nicht, dass Beziehungen so aussehen sollten.
2: Sie sagt ja, sie will nicht heiraten, bis sie Jenja großgezogen hat.
3: Sieh mal, ihr Freund kommt jetzt.
4: Christina hat jetzt einen festen Freund.
5: Freund?
1: Igitt!
4: Jetzt träumt sie von ihrer eigenen großen Familie.
1: Was? Das ist lächerlich. Das habe ich nicht gesagt. Ich habe gesagt, dass ich nicht heirate, bevor ich 35 bin. Welche Hochzeit? Macht ihr euch lustig?
3: Nein, natürlich nicht.
1: Manche wollten unbedingt zu Besuch kommen. Ich komme, meine Mutter mag dich, mein Vater mag dich. Ich sage, ich kenne sie nicht. Besuchen Sie mich nicht, sage ich. Auf keinen Fall.

0: Stellen wir hier eine Bank auf?
1: Ja, natürlich.
0: Nächstes Mal stellen wir sie dahin.
1: Ja, klar.
2: Thank you.

Das ist Müll, der vom Renovieren übrig geblieben ist. Aber wir wollen ihn zur Mülldeponie bringen, um den Müll komplett wegzuschaffen. Jenja, komm mal schnell hier rüber.

0: Wie wäre es mit einem Kuhhirten? Wir haben noch keinen.
1: Ein Albtraum.
2: Ich kann das nicht machen. Warum lacht ihr?
0: Irgendwelche Vorschläge.
3: Einen Hirten finden, nehme ich an.
2: Es ist wirklich schwer. Ich habe es 4 Tage lang gemacht.
3: Natürlich wird das was kosten. Es wird wahrscheinlich 500 Rubel pro Kopf verlangen.
1: Finde Transportmittel.
2: Ein Pferd. Er braucht ein Pferd.
4: Ja und?
5: Noch irgendwas?
4: Nein.
5: Findet einen Hirten.
4: Warum weiden deine im Dorf?
5: Welches Feld?
4: Du hattest einen Ort.
5: Ja, stimmt.
6: Nein, wir brauchen einen von uns.
0: Ein Fremder könnte mit den Kühen abhauen.
4: Ja, und wir würden unser Vieh verlieren.

0: Lasst uns ab morgen arbeiten gehen.
1: Dann finde einen.
0: Wir arbeiten als Hirten.
2: Kostja, du bist der Einzige, der hier nicht arbeitet.
0: Ich arbeite zu Hause. Siehst du, wie hart ich arbeite?
2: Sehe ich nicht.
0: Siehst du, wie stark ich geworden bin?
3: Der Stier ist weggelaufen. Jetzt die Kuh. Vielleicht haben einige Stiere sie irgendwohin weggelockt.

Als ich das Futter verteilte, fiel mir auf, dass eine fehlte. Wir haben fünf. Große und zwei kleine.

0: Hört zu.
1: Diese Kuh, sie muss eingesperrt werden.
0: Wo habt ihr sie gefunden?
2: Sie war unten am Fluss. Ich ging rüber und habe sie einfach nach Hause geführt. Ihr seid solche Deppen.
3: Wir haben jetzt nur noch einen Hamster. Die Katzen haben den anderen gefressen.
1: Er ist irgendwohin weggelaufen.
3: Entweder wurde er gefressen oder nicht. Das war's.
1: Morgen hat meine Schwester Geburtstag. Ich möchte sie überraschen und auch den anderen Kindern eine Freude bereiten. Meine Brüder und ich kaufen ihr einen Wellensittich.

Los! Erst waren wir in einer Tierhandlung, aber die hatten keine Wellensittiche. Wir sind zu einer zweiten gegangen und haben dann welche gefunden.

0: Lass mich das für dich halten.
1: Und der Gelbe.
0: Wir werden das Geschenk an unseren Nachbarn schicken, meinen Freund. Morgens dann, wenn sie aufwacht, bekommt sie ihr Geschenk. Ich bin mir nicht sicher, wie das geht.
2: Überraschung.
0: Ich habe ihn zu sehr aufgeblasen. Nein!
3: Fangt ihn! Fangt ihn!
0: Weiter! Lass etwas Luft raus. Ein wenig. Jenja, nicht anfassen. Jenja, es reicht. Ab ins Bett.
3: Einen Moment.
0: Es reicht. Ab ins Bett, Valera.
3: Einen Augenblick noch.
0: Valera, keinen Moment.
3: Eine Sekunde. Ich bin fast fertig.

0: Ja.
1: Jenja, hier. Dasha wird sich waschen, dann gibst du es ihr. Komm schon. Dasha!
2: Was?
1: Alles Gute zum Geburtstag. Das ist für dich. Gefällt es dir?
2: Ja.
1: Ja? Los, geh und streichle sie. Schau sie dir an. Du fütterst sie von jetzt an und gibst ihnen Wasser. Okay?
3: Lasst uns Happy Birthday singen.

0: Puste sie aus. Sehr gut.
1: Joscha, fass den Salat nicht mit den Händen an. Wozu gibt es Gabeln?
2: Wartet. Ganz kurz. Dascha, alles Gute zum Geburtstag. Sei glücklich und viel Glück in der Liebe. Mögen dich die Verehrer in Scharen jagen. Und auch gute Noten.
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0: Ich habe keine Lieblinge. Für mich sind sie alle gleich. Zuerst müssen sie die Schule abschließen, dann eine Ausbildung machen und Arbeit finden. Ich werde ihnen helfen und sie werden mir helfen. Ich kann nicht sagen, wann ich anfange, über mich selbst nachzudenken, über meine Pläne. Ich weiß nicht, wie es weitergeht, denn ich kann nicht wissen, was die nahe Zukunft bringt. Ich kann nicht einmal sagen, es ist, was sein wird, wird sein.
1: Die Hamster. Die Katze hat heute den zweiten gefressen. Sie hat den Käfig geöffnet und ihn gefressen.
2: Der Tag des Sieges ist Russlands wichtigster und heiligster Nationalfeiertag. Vor 80 Jahren, nach dem Sieg über Nazi-Deutschland, marschierten die Helden, die diesen historischen Sieg in 4 langen und brutalen Jahren errungen hatten, triumphierend über dieses Kopfsteinpflaster.
3: Kameraden der Roten Armee und der Roten Marine, Waffenbrüder, ich grüße euch und beglückwünsche euch zu eurem großen Sieg über den deutschen Imperialismus.
4: An der Parade nahmen die Soldaten von den 10 Fronten teil, an denen der große Vaterländische Krieg gewonnen wurde.
5: Mehr als 35.000 Soldaten wurden ausgewählt.
4: In der Roten Armee kämpften Angehörige aller Ethnien. Es war wichtig, die Einheit und den multinationalen Charakter des Landes hervorzuheben.
5: Diesen großartigen Menschen, diesen Helden, gedenken wir heute. Nee.

0: Zum ersten Mal in der Menschheitsgeschichte mussten sich Verbrecher, die sich eines ganzen Staates bemächtigt und diesen als Instrument für ihre monströsen Verbrechen missbraucht hatten, vor Gericht verantworten.
1: Das war eine Verurteilung des Nationalsozialismus, die weit über den Rahmen eines einzelnen Staates hinausging.
2: Hier wurden die Kriegsverbrecher erstmals vor Gericht gestellt. Das war ein Prozess von fundamentalem Charakter.
3: Die Völker der Erde klagten den Faschismus an.

Berlin, die Hauptstadt Deutschlands. Vor 80 Jahren wurde hier die finale Schlacht des schrecklichsten Krieges aller Zeiten ausgetragen. Für eine Welt frei von Faschismus. Die rote Fahne des Sieges, das von den Soldaten der Roten Armee über dem Reichstag gehisst wurde, wurde zum Symbol der Befreiung. Die Kuppel wurde seitdem umgebaut, blieb jedoch weiterhin ein Symbol Deutschlands. Die Ereignisse von vor 80 Jahren werden hier nur oberflächlich behandelt. Diese Ausstellung mitten in Berlin beschreibt

0: beschreibt bildhaft und in allen Einzelheiten den Untergang der Weimarer Republik, Hitlers Machtergreifung, den Krieg und seine unschuldigen Opfer. Doch wenn man so zwischen den Fotografien umherwandert, wird eines schnell klar. Die wichtigste Aufnahme, die rote Fahne, das Sinnbild des Sieges, das sucht man hier vergebens. In der UdSSR veröffentlichte die Zeitung Pravda dieses historische Foto schon am 3. Mai 1945. Der Fotoreporter Viktor Thümin hatte es am Tag zuvor geschossen.
1: Er filmte bei den Truppen, die die Reichskanzlei stürmten. Sie waren irgendwie davon überzeugt, dass die Reichskanzlei einzunehmen das Wichtigste überhaupt war. Für meinen Vater war Thümin damals ein echter Held. Sie glaubten, nichts könne ihm etwas anhaben. Das ist Berlin und der eingenommene Reichstag. Vor dem Reichstag stehen sowjetische Kriegsberichterstatter. Und hier, direkt in ihrer Mitte, steht mein Vater. Dass mein Vater der bedingungslosen Kapitulation der Wehrmacht in Karlshorst in der Nacht vom 8. auf den 9. beiwohnen konnte und dann Teil der Berichterstattung über die Nürnberger Prozesse war, ist der ganze Stolz unserer Familie.
0: Am 20. November 1945 begann der Nürnberger Prozess gegen die Hauptkriegsverbrecher. Noch nie hatte es in der Geschichte etwas dergleichen gegeben. Auf der Anklagebank saß die Spitze des NS-Staats, jene Männer, die einen Weltkrieg entfesselt und Verbrechen gegen die Menschlichkeit zur Staatsräson erhoben hatten. Fast ein Jahr lang sah die Welt zu, wie Gerechtigkeit vollstreckt wurde. 403 Sitzungen in 4 Sprachen und ein Urteil, das eine neue Ära einläuten sollte. Für die Organisation des Tribunals bedurfte es jedoch monatelanger diplomatischer Verhandlungen und eines enormen logistischen Aufwands.
2: Die Idee, dass die Völker der Erde den Faschismus anklagen und über ihn richten, erfüllte sich vollends. Und auch heute ist sie so aktuell wie eh und je. Zumindest ist der Grundgedanke gleich geblieben, auch wenn es viele Versuche gab, die Geschichte umzuschreiben.
0: 1945 stand für jedermann fest, dass es zu einem Gericht der Völker über den Faschismus kommen müsse. Die Welt, die die Grausamkeiten und Kriegsverbrechen der Nazis erdulden musste, lechzte nach Gerechtigkeit und Vergeltung.
3: Die Idee, Vergeltung für begangene Verbrechen zu fordern, entstand bereits während des Großen Vaterländischen Kriegs.
4: Einer der ersten Aufrufe, die Nazi-Kriegsverbrecher auf internationaler Ebene juristisch verfolgen zu lassen, wurde im Januar 1942 getätigt, als in London Repräsentanten von Ländern zusammentrafen, die unter dem Joch Nazi-Deutschlands zu leiden hatten. Die Erklärung, die dort verabschiedet wurde, enthielt einen Paragraphen, wonach Nazi-Kriegsverbrecher nach dem Krieg zur Rechenschaft gezogen werden müssten. Die Frage, wann dies geschehen solle, entwickelte sich sogleich zu einem Streitpunkt bei den Gesprächen mit unseren Verbündeten.
0: Die Situation an der sowjetischen Frontlinie war 1941 und 1942 äußerst kritisch. Der Feind verübte in den besetzten Gebieten abscheuliche Verbrechen und trat dabei alle Konventionen und Regeln der Kriegsführung mit Füßen.
5: Als die Rote Armee in westlicher Richtung vorrückte, entdeckte sie den Bagerowo-Graben. Sie fand Massengräber von Zivilisten und Panzergräben, die mit Leichen von Menschen gefüllt waren, die man im europäischen Teil der Sowjetunion erschossen hatte. Das war im Jahr 1942.

0: Dann wurde das ganze Ausmaß der Verbrechen offenbar, die verbrecherischen Befehle, die Taktik der verbrannten Erde und die Vernichtung der Zivilbevölkerung.
1: Es wurden Rufe laut, man solle die dafür Verantwortlichen ihrer gerechten Strafe zuführen.
0: Die Sowjetunion hat nicht einfach so von Vergeltung und Bestrafung geredet. Sie ließ auf Worte Taten folgen und fing an, methodisch Beweise zusammenzutragen, um ihr Vorhaben in die Tat umzusetzen. Am wichtigsten war es, ein rechtliches Fundament zu schaffen, um die Schuldigen zur Rechenschaft zu ziehen.
2: Der wichtigste Teil dieses Fundaments waren die Dokumente der Sonderkommission, die im November 1942 einberufen wurde, um die Gräueltaten der Nazis zu untersuchen.
0: Die

0: in den Vorschriften beschriebenen Verfahrensweisen legten klar fest, wie Dokumente gesammelt, Zeugenaussagen protokolliert und Exhumierungen durchgeführt werden sollten. Alle gesammelten Dokumente und alle Artefakte, die diese Verbrechen belegten, wurden als rechtskräftige Beweismittel für zukünftige Gerichtsverfahren anerkannt. Das war's. Sie wurden so zu unwiderlegbaren Beweisen. Da ging es nur noch um objektive Realität.
1: In der UdSSR wurde schon 1943 den ersten Nazi-Verbrechern der Prozess gemacht.
2: Wir hatten schon zuvor gefangen genommene Verbrecher vor Gericht gestellt. Da wäre zum Beispiel der Prozess von Krasnodar. Nichts hinderte uns daran, einzelnen Kriegsverbrechern für konkrete auf sowjetischem Territorium verübte Verbrechen den Prozess zu machen.
3: Möge dieses Urteil wie der Donner eines nahenden Gewitters erschallen, das über allen deutschen faschistischen Halsabschneidern herniedergehen wird. Sie alle erwartet eine gnadenlose Abrechnung für ihre bestialischen Gräueltaten.
1: Im Herbst 1943 wurde von der internationalen Gemeinschaft eine ähnliche Kommission gegründet. Die UdSSR wurde nicht mit einbezogen.
4: Die Briten verkündeten am 7. Oktober im Parlament im Namen aller Alliierten die Gründung dieser Kommission, ohne sich zuvor mit uns beraten zu haben. Stalin war natürlich empört, so behandelt zu werden. Dies veranlasste ihn, die Rudolf-Hess-Karte auszuspielen.
1: Im Mai 1941 fasste Hitlers Stellvertreter einen wahrhaft bizarren Entschluss, der bis heute ein historisches Rätsel darstellt. Er setzte sich in ein Flugzeug und flog nach Großbritannien, in ein Land, das sich mit Deutschland im Krieg befand. Der wahre Grund für diesen Flug ist auch jetzt noch in den britischen Archiven verborgen.
4: Die sowjetische Regierung veröffentlichte eine Erklärung in der Pravda, in der sie darauf hinwies, dass Krieg herrsche und die Nazis zahlreiche Verbrechen und Gräueltaten begehen, für die sie eine gerechte Strafe und Vergeltung ereilen werde. Nach dieser Erklärung erschien am 19. Oktober ein Artikel in der Pravda, in dem offen eine Bestrafung von Hess angesprochen wurde. Der Artikel enthielt zudem rhetorische Fragen für die britische Seite. Welchen Status hat er bei euch inne? Ist er Hitlers Gesandter? Wie sollen wir eure Beziehung zu Hess bewerten? Und warum habt ihr ihm immer noch nicht den Prozess gemacht? Was steht euch da im Weg?
1: Die von der sowjetischen Regierung in der Pravda veröffentlichte Erklärung war faktisch der erste Vorschlag, innerhalb der Allianz ein internationales Tribunal einzurichten.
4: Auch wenn einige heute behaupten, wir hätten alle einfach hinrichten wollen, so war es tatsächlich umgekehrt. Es waren die westlichen Mächte, die eine politische Verurteilung der Nazi-Kriegsverbrecher anstrebten. Sie wollten einfach ein Dokument unterschreiben, mit dem sie Erhängungen und Erschießungen hierfür und dafür beschließen würden, und das ohne jeden Gerichtsprozess.
5: Stalin sagte, dass wenn wir sie nicht vor Gericht stellen, man uns das als Schwäche auslegen würde, als Eingeständnis, dass wir ihre Schuld nicht beweisen könnten.
4: Sogar während der Konferenz von Yalta plädierte Roosevelt dafür, für Hitler und Mussolini keinen internationalen Prozess zu veranstalten, sondern sie politisch zu verurteilen. Die waren nicht gerade erpicht darauf, Staatsoberhäuptern den Prozess zu machen. Und selbst wenn es zu so einem Prozess kommen sollte, so schlug Roosevelt vor, diesen hinter geschlossenen Türen und ohne Presse abzuhalten.
1: Doch die Zeit spielte den britischen und amerikanischen Staatschefs in die Hände. Am 28. April wurde Mussolini von italienischen Kommunisten erschossen. 2 Tage später beging Hitler Selbstmord.
4: Ich denke, dass die westlichen Staatschefs erleichtert aufgeatmet haben, als sie von Hitlers und Mussolinis Ableben hörten. Das Problem hatte sich selbst aus der Welt geschafft.
1: Am 26. Juni begann in London eine Konferenz, bei der die Alliierten anfingen, einen Plan für das Gericht der Völker zu erarbeiten.
6: Auf der Londoner Konferenz wurde das entsprechende Statut entwickelt, das die Rechtsgrundlagen und die Prozessordnung regeln würde.
4: Dort wurden dann diese vier Anklagepunkte erhoben: gemeinsamer Plan oder Verschwörung gegen den Frieden, Verbrechen gegen den Frieden, Kriegsverbrechen und Verbrechen gegen die Menschlichkeit.
5: Es war wichtig, die Entschlossenheit und Einigkeit der siegreichen Alliierten zu demonstrieren, trotz zahlreicher Hindernisse. Jedes Land hatte Leichen im Keller, die es nur ungern herausholen und diskutieren wollte.
1: Das Statut legte fest, dass einer der vier Richter zum Vorsitzenden gewählt werden sollte. Beim Tribunal war dies der britische Vertreter Geoffrey Lawrence. Seine Stimme würde im Falle einer nicht einstimmigen Entscheidung ausschlaggebend sein.
6: Alle acht Leute saßen zusammen, vier Richter und vier Stellvertreter. Unsere Delegation war in Uniform, die anderen waren in Zivilkleidung. Die Wahl der Richter wirft immer Fragen auf. Es heißt ja immer, wer sind die Richter? Unser Richter war Generalmajor Iona Nikitschenko, ein ehemaliges Mitglied des Militärkollegiums des obersten Gerichts der UdSSR. Nach Stalins Tod wurde er praktisch aus den Geschichtsbüchern gestrichen. In Enzyklopädien gab es keinen Eintrag über ihn. Nur jetzt fängt man wieder an, sich an ihn zu erinnern. Sein Stellvertreter, Wolchkow, war eine rein formale Figur, obwohl er ein Experte in internationalem Recht war. Ihr Ziel war es, den Prozess so durchzuführen, dass man damit faktisch das gesamte Regime verurteilen würde. Sie wurden damit beauftragt, die Anklagebank so zu besetzen, dass die Angeklagten das gesamte Spektrum des Regimes abdecken würden.
1: Die Liste der Angeklagten wurde am 29. August veröffentlicht. Sie enthielt 24 Namen, darunter Martin Bormann, dessen Schicksal damals unbekannt war. Im Laufe von 4 Monaten wurden die Angeklagten von den Alliierten von überall auf der Welt nach Nürnberg gebracht. Rudolf Hess wurde aus Großbritannien eingeflogen. Nürnberg ist die Wiege des Nationalsozialismus. Das Zeppelinfeld mit den von Albert Speer erbauten Tribünen wurde zum Schauplatz gewaltiger Aufmärsche. Es war wohl eine Ironie des Schicksals, dass der Architekt dieses Nazi-Dekors nur wenige Kilometer von seiner Schöpfung entfernt auf der Anklagebank Platz nehmen musste. Auf diesem 11 Hektar großen Feld hielt Hitler seine Reden und verkündete 1935 seine menschenverachtenden Rassengesetze. Hitler bezeichnete Nürnberg als deutscheste aller deutschen Städte. Heute sieht die Stadt so aus. Klassische bayerische Architektur mit Satteldächern, farbenfrohen Fassaden und kunstvollen Schnitzereien. So verblieb sie auch, zumindest bis 1940. Im Jahr 1945 gab die Stadt nämlich ein ganz anderes Bild ab. Während des Krieges wurde Nürnberg von der Royal Air Force und der US Air Force schwer bombardiert. Im Frühjahr 1945 galt Nürnberg als eine der am stärksten zerstörten Städte Deutschlands. Sie lag in der amerikanischen Einflusszone und so war es wohl kein Zufall, dass die Vereinigten Staaten Nürnberg als Standort für den Internationalen Militärgerichtshof vorschlugen.
4: Nürnberg wurde aus einem einfachen Grund gewählt. Es war die Hauptstadt des Nationalsozialismus. Berlin wurde zunächst auch in Erwägung gezogen. Die Russen hätten Berlin bevorzugt, da sie die Stadt erobert hatten. Schließlich waren sie es, die im Zweiten Weltkrieg den eigentlichen Sieg errungen hatten. Die Briten favorisierten München, den Geburtsort des Nationalsozialismus. Man einigte sich schließlich auf Nürnberg, den Austragungsort der Reichsparteitage, der NSDAP. Damit wollte man ein Zeichen setzen.

0: da in Russland angestellt haben und wie die Russen sich hier aufgeführt haben. Also völlig konträr. Und der Russe kam denn praktisch, der hat als erstes Gulaschkanonen aufgestellt und hat an die Bevölkerung Essen verteilt.
1: Wir haben uns nicht verständigen in dem Sinn, aber sie hatten uns eingeladen zu Suppe und Brot. Und da braucht man keine Worte.
2: Wir haben gesehen, das waren ganz andere Menschen, als wie die da auf dem Plakat da gewesen sind. Weißt du, das ist das.
3: Kann das heute nicht nachverfolgen, wenn man wieder zur Kriegstüchtigkeit aufruft.
4: Ich wollte einfach der russischen Bevölkerung sagen, wir haben es nicht vergessen und wir möchten eigentlich in Frieden leben. Und Frieden ist das Einzige, was zählt, ist Frieden. Да. Спасибо вам большое.

0: Die sowjetische Seite stimmte zu, den Prozess in Nürnberg abzuhalten. Es war also eine gemeinsame Entscheidung.
1: Dass dieser Boomerang wieder in diese Stadt zurückkehrte, war ebenfalls sehr symbolträchtig. Für diesen Gerichtsprozess war das von größter Bedeutung, denn er sollte zu einem Ereignis epochalen Maßstabs werden.
2: Erstaunlicherweise überstand der Justizpalast die zahlreichen Bombenangriffe weitgehend unbeschadet. Er wird bis heute als Gerichtsgebäude genutzt. Und im Jahr 2010 wurde im Ostflügel ein Museum eröffnet, das dem Tribunal gewidmet ist.
3: Der berühmte Saal 600 befindet sich im Ostflügel. Genau hier fanden die Nürnberger Prozesse statt. Der Saal 600 befindet sich direkt vor Ihnen. Das sind die vier großen quadratischen Fenster im mittleren Teil des Gebäudes.
2: Der Saal, in dem das Tribunal hauptsächlich stattfand, befindet sich im dritten Stock. Heute sieht er noch genauso aus wie damals, als die Amerikaner ihn zum ersten Mal erblickten. Nach den Prozessen wurde er in seinen ursprünglichen Zustand zurückversetzt. Doch dieser Raum war für ein so gewaltiges Unterfangen viel zu klein. Also musste er umgebaut werden. Eine Wand wurde eingerissen, um die Fläche des Saals zu verdoppeln. Die Amerikaner setzten dabei deutsche Kriegsgefangene als Arbeiter ein. Neben dem Gerichtssaal errichteten sie Pressebüros und verlegten kilometerlange Kabel, um Nachrichten in die ganze Welt zu senden. Es wurde erwartet, dass mindestens 250 Journalisten nach Nürnberg kommen würden, um über das Kriegsverbrechertribunal zu berichten.
4: Mein Vater erzählte mir, dass die Amerikaner hier überall das Sagen hatten, weil sie das Ganze organisierten. Typisch amerikanisch. Alle müssen nach ihrer Pfeife tanzen, ganz gleich ob Gewinner oder Verlierer. Bei den Journalisten war das anders. Niemand hat andere herumkommandiert. Es war wie eine Art Bruderschaft.
2: Insgesamt entsandte die Sowjetunion fast 50 Journalisten, Fotoreporter, Kameraleute, Schriftsteller und Künstler, um über den Prozess zu berichten. Nikolai Zhukov war einer von ihnen.
5: Er war ein Meister der schnellen Skizzen. Mit nur wenigen Strichen konnte er den Charakter eines Menschen erfassen und sogar verborgene Züge enthüllen, die dieser entweder verbarg oder derer er sich selbst nicht bewusst war. Die Journalisten wohnten im Schloss des Buntstiftkönigs Faber-Castell. Dolgopolow saß gerne im Sessel dieses sogenannten Stiftkönigs.
4: Das ist eine Zeichnung von Zhukov. Hier sitzt mein Vater auf Fabers Stuhl. Er erzählte mir, dass Polevoj etwas später als die anderen ankam. Er war über und über mit Orden behängt. Alle riefen, wow, da ist Polevoj. Sie wussten den Wert ihrer Kameraden zu schätzen. Sie alle haben ihn sehr respektiert.
6: Der Nationalsozialismus war in Deutschland sehr beliebt und zu der Zeit hatte er noch viele Anhänger. So kam es, dass ein paar Einheimische versuchten, meinem Vater irgendeine Säure in den Kragen zu schütten. Das haben sie zwar nicht geschafft, aber die Säure lief ihm den Rücken hinunter und brannte ein großes Loch ins Hemd. Daher zog er seine Paradeuniform an, die er vorsichtshalber mitgebracht hatte. Sie gefiel ihm, aber er hatte sie noch nie zuvor getragen. Als er sie erst einmal anhatte, salutierten ihm dort alle. Anders wurde er dann nicht mehr begrüßt.
4: Er freundete sich dort recht gut mit Boris Polevoj an. Polevoj war Schriftsteller und Autor des großartigen, legendären und beliebten Buchs »Erzählung vom wahren Menschen«. Wenn sie mal Zeit hatten, gingen sie gelegentlich zusammen durch Nürnberg spazieren. Mein Vater meinte, Polevoj sei ein Mann gewesen, der für absolut alles Zeit fand und finden konnte.
2: Der Prozess dauerte 11 Monate. Es wurden insgesamt 403 Sitzungen abgehalten. In dieser Zeit wurden 240 Zeugen vernommen und 300.000 Aussagen protokolliert. Die Presse hatte uneingeschränkten Zugang zu allen Verhandlungen und Dokumenten. Den Organisatoren des Tribunals war bewusst, dass die Journalisten nicht bloß Beobachter, sondern vollwertige Teilnehmer des Prozesses waren.
6: Sie hatten dort die Besten der Besten versammelt. Es wäre seltsam gewesen, wenn dem nicht so wäre. Sie gehörten alle demselben Beruf an. Sie waren quasi Blutsbrüder. Die Reporter wurden nicht willkürlich ausgewählt. Sie alle hatten den ganzen Krieg gemeinsam durchgeführt.

0: Ägyptische übersetzt worden waren. Richtlinien für die Führung der deutschen Wirtschaft. Aufgaben und Organisation der Wirtschaft. Dieses Dokument stammte vom Juni 1941 und legte bereits vor Kriegsbeginn fest, wie die Deutschen beispielsweise den Abtransport unseres Getreides aus der Ukraine nach Deutschland organisieren würden.
1: Eben diese Dokumente bildeten die Grundlage der Anklagereden. Auf sowjetischer Seite trat Roman Rudenko als Hauptankläger auf.
2: Hochverehrte Richter, ich beginne mit meiner Eröffnungsrede, mit der ich die Einführungsreden der Hauptankläger in diesem Prozess abzuschließen gedenke.
3: Mein Vater war Hauptankläger beim Nürnberger Prozess. Im März 1942 wurde er zum stellvertretenden Staatsanwalt der Ukraine ernannt und im Juni 1943 zum Staatsanwalt der Ukraine.
4: Das war eine Sowjetrepublik, die vollständig besetzt worden war, die größte unter den vollständig besetzten Republiken. Entsprechend konnte er in dieser Zeit viel Erfahrung bei der Verfolgung von Kriegsverbrechern sammeln.
3: Das war eine enorme Verantwortung, die auf seinen Schultern lastete. Er war sich dessen bewusst und ließ sich beim Nürnberger Prozess und auch bei der Berufung zu seinem Posten von diesem Gefühl leiten, denn er sollte ein großes Land vertreten. Eine siegreiche Nation.
5: Es war essentiell, eine Person mit einem lebendigen und flexiblen Verstand zu finden, die klar und schlagfertig auf jede Art von Provokationen reagieren würde, vor allem auf unerwartete Stiche von Seiten der Verteidiger.
0: Es gab da sehr wortgewandte Anwälte. Viele dieser verdammten Bonzen hatten sich auf alle Fragen bestens vorbereitet. Ich bitte, meine Ausdrucksweise zu entschuldigen. Alle, ausnahmslos alle, schoben die ganze Schuld auf Hitler. Die Militärs gaben sich besonders entrüstet. Sie meinten dann, wir verstehen nicht, warum wir hier sind. Wir sind doch Soldaten. Wir hätten keine Befehle verweigern können.
4: Die Militärs beharrten eisern, wir taten alles für die Verteidigung unseres Landes. Dafür ist die Armee doch da, für die Verteidigung des Landes. Dafür haben wir gearbeitet.
2: Die Nazis erfanden ein ganzes System an Rechtfertigungen für ihren Krieg. Und dieses System war zumindest für einen Laien auf seine Weise durchaus ideologisch schlüssig.

0: Für uns ist es heute selbstverständlich, dass es sich um einen unprovozierten Angriff auf die Sowjetunion handelte, also um eine militärische Aggression. Doch 1945 war das für viele Menschen nicht offensichtlich. Es bedurfte stichhaltiger Beweise, um die Deutschen der Aggression zu bezichtigen.
1: Die Entstehung des Barbarossa-Plans wurde erörtert, genauer gesagt, der Zeitpunkt, an dem die Idee eines Angriffskrieges überhaupt aufkam. Es war sehr wichtig zu verstehen, ab welchem Zeitpunkt dieser Plan bereits ausformuliert war.
0: Der Hauptkern der Beweislage bestand aus Dokumenten. Die Sowjetunion bestand darauf, eine möglichst große Anzahl an Zeugen zu vernehmen. Diese Zeugen waren für das Tribunal als Ganzes von höchster Bedeutung.
2: Die UdSSR verfügte über einen Zeugen, dessen Aussage beweisen konnte, dass das Unternehmen Barbarossa nicht bloß eine Militäroperation, sondern einen dokumentierten Akt der Aggression darstellte, der von Anfang an die unmenschliche Behandlung der Zivilbevölkerung vorsah. Feldmarschall Friedrich Paulus, einer der Hauptarchitekten des Angriffsplans auf die UdSSR, befand sich seit 1943 in sowjetischer Gefangenschaft.
3: In Deutschland galt er als tot. Es war sogar ein aufwendiges Begräbnis organisiert worden, bei dem Hitler selbst Paulus symbolisch zu Grabe getragen hatte. Schließlich gab die sowjetische Delegation bekannt, dass Paulus noch lebe und sich in Moskau aufhalte. Dann präsentierte sie seine Aussage.
2: In diesen Zeugenaussagen wurden alle Fakten und Daten klar dargelegt. Die Verteidigung verlangte jedoch eine Überprüfung dieser Angaben.
3: In diesem Zusammenhang kam die sowjetische Seite auf die Idee, Paulus heimlich nach Nürnberg zu fliegen. Stalin wurde über dieses Vorhaben unterrichtet. Er stimmte zu und fügte beiläufig hinzu: Alles auf Ihre Verantwortung, Genosse.

0: Rudenko. Die Bedeutung dieser Aussage war damals eindeutig.
1: Paulus bereitete seine Aussage für diesen Prozess sorgfältig vor, noch während er sich in der Sowjetunion aufhielt. So werde ich auftreten, das sage ich zuerst, das später. All das hielt er in seinem Tagebuch fest.
0: Paulus wurde nach Nürnberg gebracht, und zwar so, dass kein einziger westlicher Geheimdienst davon Wind bekam.
1: Das ist wirklich erstaunlich, denn schließlich war das der amerikanische Sektor. Trotzdem wurde er, getarnt als Mitglied der sowjetischen Delegation, nach Nürnberg gebracht.
0: Und als die sowjetische Delegation Paulus erneut erwähnte, forderte die Verteidigung, ihn in den Zeugenstand zu rufen. Mein Vater sagte, die Sowjetseite habe nichts dagegen einzuwenden. Dann fragte der Vorsitzende des Internationalen Militärgerichtshofs, Jeffrey Lawrence, meinen Vater, wie lange es dauern würde, Paulus nach Nürnberg zu bringen. Es schien klar zu sein, dass dies mindestens ein paar Wochen dauern würde. Mein Vater antwortete daraufhin lakonisch, Paulus könnte in einer halben Stunde vor Gericht erscheinen. Das war mal ein Schock.
2: Mein Vater erzählte mir das so. Sie aßen gerade irgendwo in der Kantine, als ein Amerikaner, den mein Vater kannte, ihm zurief. Michael, komm schnell! Was? Die haben Paulus hergebracht. Als dann Paulus auftauchte und Göring ihn sah, war direkt alles klar.
1: Ich schwöre vor Gott, dem Allwissenden und Allmächtigen.
3: Die Wahrheit und nichts als die Wahrheit zu sagen.
1: Die Wahrheit und nichts als die Wahrheit zu sagen.
4: Aus den Memoiren des Fotoreporters Viktor Tjomin.
5: Seine Aussage war das, was manche Schriftsteller als Knockout bezeichnen würden. Doch ich sehe das anders. Nach einem Knockout kann man sich wieder erholen. Den Anwälten gelang das jedoch nicht. Nachdem Paulus ausgesagt hatte, konnten sie keine Worte mehr finden, mit denen sie ihre Mandanten, die angeklagten Kriegsverbrecher, zu verteidigen vermocht hätten.
6: Der Auftritt von Paulus als Zeuge bewies eindeutig, dass die Idee hinter dieser Militärkampagne zu einer Zeit ersonnen wurde, als noch niemand an Krieg dachte und dass Hitler sich nicht im geringsten um die Kriegsvorbereitungen der Sowjetunion scherte. Die Besetzung eines Großteils des sowjetischen Staatsgebiets und der Massenmord an der Zivilbevölkerung auf sowjetischem Territorium waren unabhängig von jedweden Handlungen der sowjetischen Regierung von langer Hand geplant worden.
2: Das Unternehmen Barbarossa, ein geplanter Angriffskrieg. Für meinen Vater stand fest, das war der Wendepunkt.
7: Der Zweite Weltkrieg hatte Auswirkungen auf Millionen von Menschen. Die Anführer dreier Nationen, Großbritanniens, der USA und der UdSSR, kontrollierten die größten Mächte, die diesen Konflikt prägten.
8: Churchill ist auf der Suche nach Macht in den Krieg gezogen. Das war ein kalkulierter Schritt auf seinem Weg zum Premierministerposten.
9: Franklin Delano Roosevelt wird von vielen in den historischen, akademischen und politischen Zirkeln der USA als einer der größten amerikanischen Präsidenten anerkannt. Er war tatsächlich der einzige US-Präsident, der 4 Amtszeiten innehatte.
10: Wenn man die Errungenschaften der Sowjetunion unter Stalin objektiv betrachtet, muss man sagen, dass sie enorm waren.
11: Es war auch erstmalig in der Geschichte der Menschheit, dass ein solches Bündnis im Krieg gegen Deutschland zwischen Staaten entstanden war, in denen verschiedene gesellschaftliche und politische Ordnungen herrschten. Erstmalig eigentlich. Also es waren neue Situationen. Es gab keine Rezepte.

0: Um die Voraussetzungen für einen internationalen Prozess zu schaffen, mussten die Alliierten ein juristisches Wunder vollbringen. Sie mussten aus verschiedenen Rechtssystemen ein einheitliches Regelwerk schaffen.
1: Es war ein sehr schwieriges Unterfangen und ist wirklich bemerkenswert, dass sie damit Erfolg hatten. Hier ist es auch sehr wichtig zu erwähnen, dass die Alliierten einige Ideen aus dem sowjetischen Recht übernahmen. So basiert das angelsächsische Recht beispielsweise auf Präzedenzfällen. Diese Präzedenzfälle sind von größter Bedeutung, denn sobald sie geschaffen werden, richten sich andere Gerichte nach ihnen. Im sowjetischen Recht war alles viel einfacher. Die dokumentierte Beweislage reichte aus, um jemanden vor Gericht zu bringen. In der amerikanischen Rechtstradition, die viel vom englischen Common Law übernommen hatte, war das Prinzip des kontradiktorisch geprägten Gerichtsverfahrens von höchster Bedeutung.

0: Was hieß, dass Anwälten, Staatsanwälten und Richtern hier eine große Rolle zufiel?
1: Göring, bis vor kurzem noch Reichsmarschall, versuchte die Verfahrensregeln als Waffe einzusetzen.
2: Göring hatte einen äußerst kompetenten Anwalt, der zudem so engagiert war, dass man ihn durchaus als die Nummer 1 unter den Anwälten der Verteidigung bezeichnen kann. Göring war also die Nummer 1 unter den Angeklagten und sein Anwalt war die Nummer 1 bei den Verteidigern. Er versuchte, die Verteidigung eigenhändig zu lenken. Alles in allem hatten sie sich eine recht effektive Verteidigungsstrategie ausgedacht, die beinahe zum Scheitern der Nürnberger Prozesse geführt hätte.
1: Einen Anwalt brauchte Göring eher als Berater, denn seine Verteidigung übernahm er größtenteils selbst.
2: Göring verfügte über ein recht hohes intellektuelles Niveau. Er war ein durchaus fähiger Politiker und ein sehr guter Redner. Am allerwichtigsten war jedoch, dass er weiterhin ein überzeugter Anhänger Hitlers war. Er war fest davon überzeugt, dass alles, was dieser getan hatte, richtig gewesen war.
3: Jackson verhörte Göring vor dem Hauptankläger der Sowjetunion.
2: Jackson verließ sich schlicht auf seine Rede. Gewandtheit und das amerikanische System der Prozessführung, bei dem persönliche Präsenz und Pathos, mit denen man die Jury überzeugen kann, von großer Bedeutung sind. Doch hier gab es gar keine Jury. Daher hieß es nach dem Verhör, Göring habe es klar für sich entschieden.
3: Mein Vater verhörte ihn als nächstes. Er hatte sich gründlich darauf vorbereitet und baute seine Befragung auf bereits vorliegenden Fakten auf.
0: Seite 119 des deutschen Textes. Der Absatz ist rot unterstrichen. Haben Sie die Stelle gefunden? Sehr gut. Lesen Sie mit. Ich zitiere jetzt Ihre Aussage. Ihr müsst wie Bluthunde sein. Wo immer es noch etwas gibt, das das deutsche Volk braucht, so muss es blitzschnell aus den Lagern genommen und hierher gebracht werden. Haben Sie das gesagt?
3: Er führte das Verhör auf sehr aggressive und offensive Weise, sodass Göring am Ende völlig entmutigt war.
2: Das heißt, er begann, ihm Dokumente mit seiner Unterschrift vorzulegen. Indem er Göring dazu brachte, seine Unterschrift anzuerkennen, zwang er ihn, indirekt seine Schuld an diesem Verbrechen einzugestehen.
1: Die Reaktion der internationalen Presse auf den Sieg des sowjetischen Anklägers ließ nicht lange auf sich warten.
3: In der amerikanischen Zeitung Stars and Stripes erschien ein sehr amüsanter Artikel, bei dem der Reporter die Beschreibung des Verhörs damit beendete, dass Rudenko Göring direkt im Gerichtssaal hingerichtet habe.
1: Andere Zeitungen griffen die Geschichte auf und begannen, diese sensationelle Meldung nachzudrucken, wobei sie immer mehr neue Details hinzuerfanden.
2: Vor allem lateinamerikanische Zeitungen waren für solche Geschichten bekannt. Sie hatten keine eigenen Journalisten in Nürnberg, also erfanden sie ständig irgendetwas, um die Aufmerksamkeit der Leser zu erregen. Dieser Rudenko, er trägt doch Uniform, oder? Also hat er eine Pistole. Und das heißt, er hätte ihn erschießen können, aber es waren einfach zu viele Zeugen.
1: Die sowjetische Presse hätte sich so etwas natürlich niemals erlaubt. Hier arbeiteten Menschen, die nicht einfach nur über den Prozess berichteten. Einige hatten noch während des Krieges Dokumente für dieses Tribunal gesammelt. Viktor Tjomin, Fotoreporter der Zeitung Pravda, dokumentierte, wie die Sowjetarmee die Stadt Lublin in Polen befreite. Später arbeitete er dort beim Konzentrationslager Majdanek als Mitglied einer Sonderkommission.
4: Es ist niederschmetternd. Es schmerzt, das alles mit ansehen zu müssen, aber die Aufnahmen müssen gemacht werden. Die Menschen müssen davon erfahren. Ich versuche, meinen Kragen zu lockern, aber meine zitternden Finger gehorchen mir nicht. Beruhige dich. Reiß dich zusammen, rede ich mir ein. Es muss getan werden. Aber es ist schwer. Es ist unfassbar grauenvoll.
1: Am 19. Februar wurde im Gerichtssaal Nummer 600 ein von der sowjetischen Seite vorbereiteter Dokumentarfilm gezeigt. Er enthielt auch Aufnahmen aus dem Konzentrationslager Majdanek.
2: Dokumentaraufnahmen wurden präsentiert. Die Wirkungen, die sie in diesem Fall erzielten, waren gewaltig.
4: Die Stadt Rostow. Diese Aufnahmen wurden am 29. November 1941 von den Kameramännern Sologubov, Popov und Levitan gemacht. An der Ecke der Straßen Sowetskaya und Nolnaya hatten die Deutschen 26 Einwohner der Stadt erschossen. Der Stadtrand von Kertsch. Die Ausgrabungen dieses Panzergrabens wurden am 31. Dezember 1941 aufgenommen, einen Tag nach der Befreiung der Stadt. Auf diesem Stück Brachland wurden 7000 Einwohner von Kertsch ermordet.

0: Die Menschen weinten, die Journalisten im Saal, die Kriegsveteranen, diejenigen, die uns mochten, die, die uns nicht mochten und jene, die uns hassten. Mein Vater sagte, dass man sogar von der Anklagebank leises Schniefen hören konnte.
1: Für Göring war dieser Film ein weiterer Schlag, den ihm die sowjetische Anklage zufügte.
2: Göring gab bereits ganz zu Anfang folgende Erklärung ab. Ich weiß, dass ihr mich zum Tode verurteilen werdet, weil ihr mich unrechtmäßig anklagt. Aber ich übernehme die volle Verantwortung. Adolf Hitler handelte richtig. Wir alle haben richtig gehandelt. Das war Görings Position. Dieses pathetische Gehabe Görings erwies sich vor dem Hintergrund des Filmmaterials, das wir vorbereitet hatten, als bedeutungslos. Angesichts solcher Verbrechen waren das alles nur leere Worthülsen. Göring sagte ja, ich übernehme die volle Verantwortung. Das galt also auch in diesem Fall.
3: Das von der Sowjetunion vorgeschlagene Prozedere und die dazugehörige Beweislage waren sehr überzeugend. Hier ist jedoch wichtig, eines zu verstehen. Die USA waren zwar formell an der Bestrafung der Verbrecher interessiert. Schließlich hatten, wie sie es ausdrückten, ihre amerikanischen Jungs dafür auf europäischem Boden gekämpft und Blut vergossen. Doch waren sie nicht direkt, nicht emotional in diesen Prozess involviert. Für sie waren das alles Dinge, die irgendwo am anderen Ende der Welt abliefen. Natürlich hatten viele von ihnen, so zum Beispiel auch Oberbefehlshaber Eisenhower, die Schrecken der Konzentrationslager selbst zu Gesicht bekommen. Das hatte bei ihnen einen tiefen Eindruck hinterlassen. Doch letztendlich beobachteten sie die Entwicklungen in Europa, doch nur aus großer Entfernung. Die Sowjetunion hingegen war in höchstem Maße persönlich betroffen und emotional involviert. Daher taten die Repräsentanten der UdSSR auch alles in ihrer Macht Stehende, um die Verbrecher ihrer gerechten Strafe zuzuführen.
1: Im Kreise der Alliierten nahm Frankreich, nach den Schrecken der Nazi-Besatzung und Demütigungen durch das Regime der Kollaborateure, eine ähnliche Position ein.
4: Weder die Briten noch die Amerikaner wussten von den Schrecken des Besatzungsregimes. Sie haben diese Erfahrung nie gemacht. Wir hatten eine enorme Anzahl an Geiseln zu beklagen, weniger als die Russen, aber immer noch sehr viele, Zehntausende. Tausende unserer Mitbürger wurden exekutiert oder in Geiselhaft genommen, obwohl sie nicht einmal Widerstandskämpfer waren. Wir hatten über 100.000 deportierte Arbeiter, die zur Zwangsarbeit nach Deutschland geschickt wurden, zum sogenannten Pflichtarbeitsdienst.
1: Die Aussagen französischer Zeugen waren ebenso bedeutsam wie die der sowjetischen. Diese Menschen aus verschiedenen Teilen der Welt berichteten übereinstimmend von denselben Verbrechen und belegten damit die systematische Natur der Nazi-Gräueltaten. Marie-Claude Vaillant-Couturier überlebte zwei Konzentrationslager, bevor die Rote Armee die Lagerinsassen befreite.
5: Wir wurden Zeugen herzzerreißender Szenen. Alte Paare wurden gezwungen, sich zu trennen. Mütter mussten ihre jungen Töchter zurücklassen, da diese zusammen mit den anderen Kindern in die Gaskammern geschickt wurden. All diese Menschen ahnten nicht, welches Schicksal sie erwartete.
4: Sie hatte sowohl Auschwitz als auch das KZ Ravensbrück überlebt. Während ihrer langen Haft konnte sie mit vielen anderen Insassinnen sprechen. Sie gehörte zu den wenigen Zeugen, die im Prozess aussagen konnten, denn sie hatte überlebt. Sie war in schrecklicher Verfassung, aber sie war am Leben.
1: Tag für Tag hörte das Tribunal Beweise für Verbrechen gegen die Menschlichkeit aus Frankreich, Polen, Jugoslawien und aus der Sowjetunion. Eine der längsten Sitzungen war die Anhörung zur Leningrader Blockade. Sie dauerte 3 Tage.
0: In der Geschichte der Menschheit waren noch nie zuvor in so kurzer Zeit so viele Menschen gestorben. Nach dem Ende der Blockade wurde die Zahl der Menschen, die Opfer von Hunger, Bombenangriffen und Artilleriebeschuss geworden waren, anfangs auf insgesamt ca. 650.000 geschätzt.
1: Die sowjetische Seite hatte bereits während der Vorbereitungsphase eine Zeugenliste erstellt. Letztendlich sagten 3 Personen über die Belagerung von Leningrad aus: Erzpriester Nikolai Lomakin, Akademiemitglied Josef Orbeli und der Bauer Jakow Grigorjew. Während der Belagerung blieben in Leningrad 10 orthodoxe Kirchen geöffnet. Das religiöse Leben kam keine Minute zum Erliegen. Hier sehen wir die Sankt-Nikolai-Kirche auf dem Bolsche-Ochtinski-Friedhof in Sankt Petersburg, in der Erzpriester Nikolai Lomakin während der Blockade tätig war. Wie auch die anderen Priester hielt er hier Messen und Gottesdienste ab. Die meiste Zeit verbrachte er aber damit, Verstorbene zur Ruhe zu betten. Während des Prozesses schilderte er alles, was er damals mit eigenen Augen gesehen hatte. Aus der Aussage des Zeugen Nikolai Lomakin.
2: Ich möchte dem Tribunal insbesondere von dem berichten, was ich am 7. Februar 1942 gesehen habe. Einen Monat vor diesem Ereignis erkrankte ich schwer, erschöpft vom Hunger. Vor Beginn der Fastenzeit ging ich zum ersten Mal, seit ich erkrankt war, wieder in die Kirche. Der Anblick, der sich meinen Augen dort bot, erschütterte mich bis ins Mark. Die Kirche war von Leichenbergen umgeben, die zum Teil sogar den Eingang versperrten. Die Leichenberge fassten jeweils 30 bis 100 Menschen. Sie lagen nicht nur am Kircheneingang, sondern auch ringsherum verstreut. Ich wurde Zeuge, wie ausgehungerte Menschen ihren Toten zum Friedhof bringen und bestatten wollten, dies aber nicht mehr fertig brachten. Zu Tode entkräftet fielen sie neben den sterblichen Überresten ihrer Verstorbenen zu Boden und starben ebenfalls.
0: Die Anklage argumentierte, die Deutschen hätten Leningrad im Prinzip in ein riesiges Konzentrationslager verwandelt.
3: Stellen Sie sich vor, dass es hier so viele Menschen wie Bäume gibt und alle zur gleichen Zeit fallen. Plötzlich alles weg.
6: Es ist ein Schock, dass so viele Soldaten hier liegen, in den Wäldern und nicht zu Hause bei ihren Familien.
7: Ich war ein kleiner Junge, als meine Mutter mir sagte, dass wir einen Verwandten haben. Jewgeni Jakowlewitsch Osipov, der mit seinem Boot verschollen ist.
8: Dann kam eine Todesnachricht, im Einsatz vermisst. Zunächst warteten wir ab.
9: Wir glauben, es könnte ein sowjetischer Soldat sein, seinen Stiefeln nachzuurteilen.
3: Und ich fühle mich verpflichtet, diesen Soldaten zu identifizieren oder irgendein Artefakt zu finden, eine Identifikationskapsel, eine Medaille oder etwas anderes.

0: Parallel zum internationalen Tribunal führte die UdSSR eigene Prozesse in Kiew, Charkow und Smolensk durch. Für die Überlebenden der Leningrader Blockade ging es nicht nur darum, über ihre Henker zu richten. Es war ihr persönliches Nürnberg, das genau an den Orten stattfand, an denen die Gräueltaten verübt worden waren.
1: Nichts vermag den Schmerz des sowjetischen Volkes zu lindern. Das menschliche Gewissen kann es nicht ertragen, dass diese Scheusale, die kaltblütig Frauen und Kinder, die Alten und Schwachen gemordet haben, mit uns auf Erden weilen. Als Staatsanwalt beantrage ich, dass alle Angeklagten zum Tod durch den Strang verurteilt werden.
0: Die Unterlagen dieser Gerichtsprozesse wurden auch beim großen internationalen Tribunal verwendet. Sie sollten die bereits existierende Beweislage der Anklage stärken. Da die Vernichtung durch Hungersnot damals, 1945 bis 46, nicht auf der Liste der Kriegsverbrechen stand, wurde die Leningrader Blockade lediglich als sinnlose Zerstörung der Stadt gewertet.
2: Der Logik der Kriegsführung folgend, kann die Zerstörung militärischer Ziele innerhalb einer Stadt als strategische Notwendigkeit gerechtfertigt sein. Das mag barbarisch klingen, aber bei den in Genf und Den Haag geführten Debatten über internationales und humanitäres Recht wurde damals so entschieden. Es wurde jedoch der Grundsatz festgelegt, wonach die sinnlose Zerstörung von Städten inakzeptabel sei. Die Tatsache, dass Denkmäler durch Artilleriebeschuss beschädigt wurden, offenbarte die bewusste Barbarei der Invasoren.
3: Die Eremitage war das größte Museum der Sowjetunion. Da es sich im belagerten Leningrad befand, wurde es durch Artilleriebeschuss schwer beschädigt. Dies löste Diskussionen über die Zerstörung von Kultur und kulturellem Erbe aus.

0: Mitglied Josef Orbeli, Direktor der Eremitage und Mitglied der Kommission zur Dokumentierung und Untersuchung der Nazi-Gräueltaten in Leningrad und dem Gebiet Leningrad, wurde als Zeuge vor den Internationalen Militärgerichtshof geladen.
1: Die Rettung der Eremitage während des großen Vaterländischen Krieges ist vor allem sein Verdienst.
0: Vom Beginn des Krieges an, ab dem 22. Juni 1941 und bis zur Schließung des Blockaderings, organisierte er die Evakuierung von Mitarbeitern und Ausstellungsstücken der Eremitage ins Landesinnere.
1: Man musste sich auch um die Kinder der Eremitage-Mitarbeiter kümmern. Am 6. Juli wurde auch das Internat der Eremitage in den Osten evakuiert. Geleitet wurde es von Lyubow Antonowa, die später auch für das Klassenzimmer zuständig war. Orbeli gab ihr 5000 Rubel aus eigener Tasche mit, wovon sie damals noch nichts wusste. Als sie ihn fragte, wie soll ich das verrechnen, antwortete er, nach bestem Wissen und Gewissen. Sie mussten einen sehr beschwerlichen Weg zurücklegen. Sie wurden in das Gebiet Molotow, die heutige Region Perm, ins Dorf Ledi evakuiert, wo das Internat bis zum Kriegsende bleiben sollte.
0: In seiner Aussage berichtete Orbeli von den zahlreichen Zerstörungen in Leningrad und Umgebung, sowie konkret über Schäden, die die Eremitage erlitten hatte.
1: Eines der ersten Geschosse schlug in den Atlantenportikus ein. Dieser wurde natürlich restauriert, aber man kann immer noch erkennen, wo die Geschosse eingeschlagen sind. Die Atlanten trauern noch immer. Zwei Bomben fielen auf den Palastplatz und die Druckwelle der Explosion zerstörte alle Fenster des Winterpalastes und beschädigte einige Gemälde schwer. Es gibt Fotos, die zeigen, wie sie regelrecht in Stücke gerissen wurden. Das letzte Geschoss schlug am 2. Januar 1944 ein. Es durchschlug das Dach des Winterpalastes, erreichte den Wappensaal und explodierte in der Decke über der Rastrelli-Galerie. Dies ist ein Expertengutachten über die Kosten der Schäden, die der Sammlung und Ausstattung der staatlichen Eremitage durch militärische Handlungen entstanden sind. Das erste Gutachten wurde 1943 erstellt und nach Aufhebung der Blockade 1944 noch einmal überarbeitet. Orbeli nutzte dieses Gutachten später für seine Zeugenaussage beim Nürnberger Prozess.
2: Die Nürnberger Prozesse waren absolut kompetitiver Natur. Man sollte nicht annehmen, es hätte nur eine Seite der Anklage gegeben. Viele der von den Anklägern vorgebrachten Argumente wurden einer kritischen Analyse unterzogen.
0: Ein Anwalt stellte folgende Frage: Wie weit war die Brücke, die ebenfalls durch Beschuss beschädigt wurde, von der Eremitage entfernt? Er deutete an, dass diese das eigentliche strategische Ziel gewesen sein könnte. Josef Orbeli antwortete: Die Entfernung betrug 50 Meter. Verfügen Sie über irgendwelche Artilleriekenntnisse, die es Ihnen erlauben, zu schlussfolgern, dass der Palast und nicht die Brücke das Ziel war? Setzte der Anwalt nach. Orbeli erwiderte: Ich bin kein Artillerist, aber ich nehme an, dass die deutsche Artillerie, wenn sie die Brücke ins Visier nähme, diese nicht mit nur einem einzigen Geschoss treffen würde, während im nahegelegenen Palast gleich 30 Geschosse einschlagen. So viel verstehe ich schon von Artillerie. Beim Tribunal wurde Alfred Jodl wegen der Leningrader Tragödie angeklagt, da er ein Repräsentant des Oberkommandos der Wehrmacht war, das den Befehl zur Zerstörung der Stadt gegeben hatte.
3: Mit der Verurteilung von Keitel und Jodl wurden zugleich kriminelle Befehle und Handlungen als solche anerkannt, ebenso wie die Existenz einer besonderen Zone der Gerichtsbarkeit im Rahmen der Operation Barbarossa. Anerkannt wurde auch die Tatsache, dass die deutschen Streitkräfte selbst, natürlich nicht alle 20 Millionen Soldaten, aber doch eine große Anzahl von ihnen, an Kriegsverbrechen beteiligt gewesen waren.
4: Trotz dieser erdrückenden Beweislast, trotz der Filmaufzeichnungen und trotz der Tatsache, dass alle Zeugenaussagen dokumentiert und dem Gericht vorgelegt wurden, wurde der Leningrader Fall nicht in das Urteil aufgenommen und die Belagerung Leningrads nicht als Kriegsverbrechen anerkannt. Die offizielle Begründung lautete, dass in der Rechtspraxis Hungersnot schlichtweg nicht als Kriegsverbrechen gelistet sei.
0: Die Frage, ob man Nürnberg II abhalten sollte, um zusätzlich zu den bereits Angeklagten weitere Kriegsverbrecher vor Gericht zu stellen, wurde während der gesamten Prozesse immer wieder aufgeworfen. Während sich das erste Tribunal dem Ende zuneigte und alle auf das Urteil warteten, verschlechterten sich die Beziehungen zwischen den Alliierten. Churchill hielt im März 1946 eine Rede, die heute als Startpunkt des Kalten Krieges gilt.
5: Es war völlig klar, dass sich die Welt rapide veränderte. Dennoch sollte festgehalten werden, dass sich bei den Nürnberger Prozessen doch noch der gesunde Menschenverstand durchsetzte. Es war im Interesse aller, sie zu Ende zu führen.
0: Am Ende wurden 12 der Angeklagten zum Tod durch den Strang verurteilt. 7 zu unterschiedlich langen Haftstrafen und 3 wurden freigesprochen.
5: Für die Amerikaner war das so. Sie waren mental darauf vorbereitet, dass einige Leute freigesprochen oder dass sogar massenweise Nazis freigesprochen werden und so ihrer gerechten Strafe entgehen würden.
0: Der sowjetische Richter Iona Nikitschenko äußerte eine abweichende Meinung zum Urteil. Die sowjetische Seite war mit dem Freispruch von Schacht, Fritzsche und von Papen nicht einverstanden.
5: Seine Einwände sind absolut klar und Punkt für Punkt dargelegt. Er hätte sie durchsetzen können. Doch auch die anderen Richter hätten ihre Positionen durchsetzen können. Sie hätten sogar noch mildere Urteile fällen können, aber sie hielten es für notwendig, einen gewissen Kompromiss mit der sowjetischen Seite zu erzielen.
0: Die Hinrichtung war für den 16. Oktober angesetzt. Doch 5 Stunden davor beging Göring Selbstmord, sodass schließlich nur 10 Nazi-Verbrecher auf dem Schafott endeten.
6: Während der Prozess selbst öffentlich war, fand die Hinrichtung der Verurteilten nach der Urteilsverkündung im Geheimen statt. Eingeladen waren lediglich je 2 Journalisten von jeder der 4 Siegermächte.
0: Die Wahl der sowjetischen Delegation fiel auf Viktor Tjomin, einen Fotoreporter der Zeitung Pravda, und den TASS-Journalisten Boris Afanasjew.
6: Tjomin hat viele Fotos geschossen, die jetzt in unserem Archiv aufbewahrt werden.
0: Am Morgen veröffentlichte die Zeitung Pravda einen Artikel von Tjomin über die Hinrichtung der 10 Verbrecher und Görings Selbstmord. Doch das war noch nicht das Ende. Der Justizpalast setzte seine Arbeit fort.
7: Nur wenige Tage nach dem Ende des Prozesses gegen die Hauptkriegsverbrecher begannen die sogenannten Nürnberger Nachfolgeprozesse, bei denen die Amerikaner in ausschließlich amerikanischen Gerichten verschiedene Kategorien von Kriegsverbrechern anklagten. Es fanden insgesamt 12 solcher Prozesse statt.
8: Während des Prozesses gegen das Oberkommando der Wehrmacht, insbesondere gegen Feldmarschall von Leeb und seinen Nachfolger Küchler, wurden alle für sie damals verfügbaren Dokumente über die Belagerung von Leningrad eingehend untersucht.
0: Von Leeb erhielt lediglich eine 3-jährige Haftstrafe und wurde unmittelbar nach der Gerichtsverhandlung freigelassen.
8: Was sehen wir also? Es gab eine Tragödie kolossalen Ausmaßes. Ein schreckliches Verbrechen wurde begangen, blieb jedoch ungesühnt. Anders ausgedrückt, dieses ungesühnte Verbrechen wirft die Frage auf, ob es vielleicht doch notwendig wäre, dieses Thema neu aufzurollen und eine juristische Bewertung der Ereignisse während der Schlacht um Leningrad von 41 bis 44 durchzuführen.
0: Seit 2020 fanden in Russland 34 Gerichtsverhandlungen statt, in denen die Tatsache anerkannt wurde, dass die Besetzung sowjetischen Territoriums durch Nazi-Deutschland während des Großen Vaterländischen Krieges nichts Geringeres war als Völkermord.
4: Wir sprechen hier von über 9 Millionen Toten in den besetzten Gebieten der RSFSR zwischen 1941 und 1944. Und das allein in der RSFSR. Anders ausgedrückt, die objektiven Zahlen sind einfach ungeheuerlich. Kein anderes Land hat solche Verluste erlitten. Während des Prozesses in St. Petersburg stellte man fest, dass mindestens 1.093.000 Menschen während der Leningrader Blockade dem Völkermord der Nazis zum Opfer gefallen waren.
9: Die Belagerung von Leningrad. Das ist der Schmerz fast jeder Leningrader Familie. Der Schmerz derer, die zum Opfer dieses beispiellosen Verbrechens gegen die Menschlichkeit wurden.
10: Es hat uns unser ganzes Leben lang begleitet. Der Schrecken der Bombenangriffe, die Brände, all das. Nur eines kann ich noch hinzufügen. Gestottert habe ich während des Kriegs.
11: Auf jedem unserer Friedhöfe gibt es Massengräber, weil die Menschen praktisch im Schnee begraben wurden. Der Schnee schmolz und die Leichen blieben an der Oberfläche zurück. Zuerst wurden sie dann auf dem Smolenskoje Friedhof begraben und dann wurde das verboten. Wenn jemand aus unserem Haus begraben wurde, brachten wir ihn weit weg zum Piskarjowka Friedhof.
8: In der jetzigen Situation haben wir praktisch uneingeschränkten Zugriff auf alle erbeuteten Dokumente, auf alle deutschen Unterlagen. Es wird nichts mehr verheimlicht. Wir wissen alles über ihre Pläne und deren Umsetzung. Wir wissen, für was die Wehrmacht verantwortlich war. Nicht nur die Feldmarschälle und Generäle, sondern alle, die nach Leningrad kamen. Es waren viele, über 350.000 Soldaten. Es wurde an der Zeit, die Dinge beim Namen zu nennen und all das juristisch zu klassifizieren und aufzuarbeiten. Genau das ist jetzt auch geschehen.
9: Wir haben Beweise für die Schäden gesammelt, die von den deutsch-faschistischen Invasoren und ihren Komplizen angerichtet wurden. Das Beweismaterial umfasst 45 Bände. Darunter finden sich Gutachten von Experten, ebenso wie Erklärungen von Bewohnern des belagerten Leningrads. Wir haben 50 Personen dazu befragt. Hinzu kamen zahlreiche Experten, Archivare, Wirtschafts- und Kulturwissenschaftler. Die archivierten Daten, die wir benutzt haben, das alles bildete die Grundlage des Beweismaterials, das wir dem Gericht vorgelegt haben.
10: Es ist natürlich sehr schwer, sich an all diese Sachen zu erinnern. An das Leben während der Blockade, wissen Sie? Der Hunger war das Schlimmste. Aber die Menschen damals, sie arbeiteten weiter. Man musste zur Arbeit gehen. Man durfte seine Stadt nicht aufgeben.
11: Mama sagte, es müsse so sein. Es würde eine Gegenoffensive geben und wir würden auf jeden Fall gewinnen. Und wir müssen alles dafür tun, damit wir gewinnen.
9: Wir sind davon überzeugt, dass dies ein Prozess zur Wiederherstellung der historischen Gerechtigkeit ist. Das Gericht hat alle Beweise, die diesem Anliegen zugrunde liegen, ausgewertet, sie als zulässig anerkannt und in ihrer Vollständigkeit bestätigt. Das Gericht fällte daraufhin die Entscheidung, die Leningrader Blockade als Genozid des sowjetischen Volkes anzuerkennen.
4: Auf diese Weise die Wahrheit zu bewahren, ist in vielerlei Hinsicht ganz im Geiste der hehren Ziele, die mit den Nürnberger Prozessen verfolgt wurden. Es sollte sichergestellt werden, dass der Nationalsozialismus nie mehr sein hässliches Haupt erheben würde. Das Wichtigste ist jedoch, dass wir uns nicht nur an die Opfer erinnern, sondern auch daran, wer dem Faschismus damals das Genick gebrochen hat. Die Sowjetunion, die Rote Armee und das sowjetische Volk.

0: Heute Morgen um 4 Uhr attackierten die deutschen Streitkräfte die Grenzen der Sowjetunion.
1: Der Krieg brach aus. Alle Jungs meldeten sich zum Dienst.
2: Ich sagte, ich muss an die Front. Ich habe 3 Brüder dort. Sie waren aber bereits ums Leben gekommen.
3: Wir versorgten nicht sehr viele Wunden, hauptsächlich Frostbeulen. Sie amputierten Arme und Beine.
1: Ich erreichte das andere Ufer. Plötzlich riefen sie, runter, runter, du bist in ein Minenfeld geraten.
2: Der Funker wurde getötet, der Ladekanonier wurde ebenfalls getötet. Und dann, bumm, das war's, ich wurde bewusstlos.
3: Sie sagten Dinge wie, Schwester, geben Sie mir eine Spritze, damit ich sterben kann. Man versuchte, sie zu beruhigen. Deine Familie wartet auf dich.
2: Kolja, aber du wurdest doch getötet. Du wurdest an der Front getötet. Ich sagte, Mutter, ich bin's, Kolja, dein Sohn. Ich lebe,

Der Zweite Weltkrieg hatte Auswirkungen auf Millionen von Menschen. Die Anführer dreier Nationen, Großbritanniens, der USA und der UdSSR, kontrollierten die größten Mächte, die diesen Konflikt prägten.

0: 31. März 1945. Ein Flugzeug der britischen Royal Air Force landet mit einem sehr wichtigen Passagier auf der Krim, der Ehefrau des britischen Premierministers Clementine Churchill.
1: Das war Churchills Jubiläumsgeschenk an sie, denn sie wurde am nächsten Tag 60.
0: Oleg Cholobustov, Geheimdiensthistoriker, erklärt, warum dieser ungewöhnliche Besuch stattfand.
1: Sie war eine sehr energische Frau und spielte eine aktive politische Rolle. Nachdem Deutschland die UdSSR angriff, richtete sie einen Fonds zur Unterstützung der Sowjetunion ein. Das sowjetische Volk war dieser Frau sehr dankbar.
0: Clementine Churchill machte die erste Einzahlung, doch insgesamt sammelte ihr Fonds mehr als 9 Millionen britische Pfund.
1: Das war zur damaligen Zeit eine ungeheure Geldsumme. Und dazu muss gesagt werden, dass die Spenden nicht von Bankern, Topmanagern oder Unternehmen kamen, sondern von einfachen Arbeitern, die verstanden haben, dass die Sowjetunion auch Großbritannien davor beschützt, von den Truppen der Wehrmacht bezwungen und unterworfen zu werden.
0: Clementine Churchill unternahm eine 42-tägige Reise durch die Sowjetunion. Sie kaufte Medikamente für die Soldaten der Roten Armee. Sie traf sich mit den Arbeitern einer Schokoladenfabrik und beschenkte Schulen und Kinderheime. In diesem seltenen Foto trifft sie sich mit Pionieren im berühmten Jugendlager Artek.
1: Am 7. Mai, am Vorabend des Sieges, wurde sie von Stalin empfangen. Er dankte ihr für all die Hilfe, die sie für die Sowjetunion geleistet hat.
0: Die sowjetische Regierung verlieh Clementine Churchill den Orden des Roten Banners der Arbeit und das goldene Abzeichen für Exzellenz in der sanitären Verteidigung. Am 9. Mai 1945 feierte die Frau des britischen Premierministers den Tag des Sieges in Moskau.
1: Am 9. Mai sprach Clementine Churchill im Radio. Sie richtete sich an das Volk der Sowjetunion und sagte: "Wir haben gewonnen." In diesem Moment war sie beim sowjetischen Volk.
0: Unterdessen plante ihr Gatte Winston Churchill schon einen neuen Krieg, Operation Unthinkable. Großbritannien und die USA erwogen die Möglichkeit, 12 verbliebene deutsche Divisionen zu nutzen, um am 1. Juli 1945 einen Angriff auf die UdSSR durchzuführen.
1: Ich glaube, dass ein normal denkender Mensch gar nicht imstande ist, solche komplexen Manöver zu verstehen, wenn ein Mann einerseits seine geliebte Frau in die Sowjetunion schickt und dann gleichzeitig befiehlt, einen Kriegsplan gegen dieses Land zu erstellen.
0: Winston Churchill, britischer Premierminister, Reservist der Armee, Journalist, Schriftsteller, Künstler und Literaturnobelpreisträger. Churchills Vater war ein Nachfahre des Herzogs von Marlborough. Seine Mutter war die Tochter eines prominenten US-amerikanischen Finanziers. Churchill absolvierte das Royal Military College, erlangte aber nie eine Hochschulbildung.
2: Er war ein ziemlicher Unruhestifter. Er ging nicht zur Universität. Ich glaube, er wollte das nicht. Er machte einige Probleme in der Schule, aber es war eine sehr gute Schule. Harrow.
0: William Mallinson ist ein Buchautor und ehemaliger britischer Diplomat und kennt sich sehr gut mit der Biografie von Winston Churchill aus, laut einer BBC-Umfrage dem größten Briten aller Zeiten.
2: Seine militärische Laufbahn begann tatsächlich auf Kuba. Er kämpfte für Spanien gegen die kubanischen Rebellen. Danach war er in Indien und dann diente er im Sudan und nahm sogar an der Schlacht von Omdurman teil. Er erlebte viele gefährliche Einsätze. Er kämpfte im Burenkrieg, geriet dort in Gefangenschaft und hat sich selbst befreit. Darüber hinaus meldete er sich freiwillig zum Dienst im Großen Krieg. Wir kennen ihn heute als den Ersten Weltkrieg.
3: Churchill Churchill war auch ein Romantiker. Er wollte ein großer Kriegsführer sein, wie sein berühmter Vorfahre, der Herzog von Marlborough.
0: Paul Craig Roberts ist ein ehemaliger stellvertretender US-Finanzminister für Wirtschaftspolitik. In seinen Werken analysiert er die Faktoren, die zum Zweiten Weltkrieg führten.
3: Churchill ist auf der Suche nach Macht in den Krieg gezogen. Das war ein kalkulierter Schritt auf seinem Weg zum Premierministerposten.
0: Josef Vissarionowitsch Stalin, Geburtsname Djugaschwili, der Sohn eines Schuhmachers und einer Bäuerin. Er regierte das Land seit 1922.
4: Wenn man die Errungenschaften der Sowjetunion unter Stalin objektiv betrachtet, muss man sagen, dass sie enorm waren. Die sowjetische Bevölkerung erhielt soziale Leistungen, medizinische Versorgung, Bildung, einen höheren Lebensstandard.
0: Der promovierte Historiker Grover Fuhr, Professor an der Montclair State University in New Jersey, ist bekannt für seine Werke zur Geschichte und Politik der Sowjetunion.
4: Er war die wichtigste politische Figur, definitiv einer der prominentesten Politiker des 20. Jahrhunderts.
0: Doch zuerst wurde Onkel Joe, so nannte man Stalin im Westen, mit Arroganz behandelt. Der sowjetische Staatschef kam aus der sozialen Unterschicht, hatte Gefängnisaufenthalte und Exil hinter sich.
1: Stalin ist also von ganz unten aufgestiegen. Er gab sich den Namen Stalin tatsächlich selbst, weil er Stählern bedeutet.
0: Scott Bennett ist ein Spezialist für Terrorismusbekämpfung und ehemaliger Analytiker der US-amerikanischen Armee. Er kennt sich gut mit der komplexen Geschichte der US-amerikanisch-sowjetischen Kooperation aus.
1: Stalin erreichte im Zweiten Weltkrieg große Erfolge und war sehr effektiv darin, die deutschen Vorstöße zurückzuschlagen.
0: Franklin Delano Roosevelt, der 32. Präsident der USA, regierte das Land von 1933 bis 1945.
1: Franklin Roosevelt stammte aus einer außerordentlich wohlhabenden und elitären Familie, deren Wurzeln bis ins frühe 17. Jahrhundert zurückreichen. Die Roosevelt und die Delano-Familie gehörten zum Geldadel, der seine Reichtümer durch Handel, Schiffbau und sonstige Unternehmungen gewonnen hat.
0: Roosevelt war ein Pragmatiker und hatte kein Problem damit, mit der Sowjetunion zusammenzuarbeiten, wenn das im Interesse der USA lag. Unter seiner Führung wurden 1933 offizielle diplomatische Beziehungen zwischen den USA und der UdSSR etabliert.
1: Franklin Delano Roosevelt wird von vielen in den historischen, akademischen und politischen Zirkeln der USA als einer der größten amerikanischen Präsidenten anerkannt. Er war tatsächlich der einzige US-Präsident, der 4 Amtszeiten innehatte. Sein größter Verdienst war die Wiederbelebung der USA nach der wirtschaftlichen Depression, die durch den Fall des Aktienmarktes in den 1920er Jahren ausgelöst wurde.
0: Die alliierten Staatschefs des Zweiten Weltkriegs waren als die Großen Drei bekannt. Sie hatten verschiedene Persönlichkeiten, verschiedene Hintergründe und gegensätzliche Meinungen. Doch sie alle verteidigten die Interessen ihrer jeweiligen Völker und Nationen.
5: Der bis dahin in der Geschichte der Menschheit größte Krieg gab es noch nicht.
0: In seinen Büchern nimmt der promovierte Historiker Anton Lazzo die Ereignisse des Zweiten Weltkrieges genau unter die Lupe.
5: Es war auch erstmalig in der Geschichte der Menschheit, dass ein solches Bündnis im Krieg gegen Deutschland zwischen Staaten entstanden war, in denen verschiedene gesellschaftliche und politische Ordnungen herrschten. Erstmalig eigentlich. Also es waren neue Situationen. Es gab keine Rezepte.
0: Offiziell begann der Zweite Weltkrieg, als deutsche Truppen am 1. September 1939 Polen angriffen. Aber die Umgestaltung der Welt fing bereits viel früher an. 1938, Anschluss Österreichs. Die Invasion der Tschechoslowakei und ihre Teilung durch Deutschland, Polen und Ungarn. Die Verbündeten der Tschechoslowakei, Großbritannien und Frankreich, werden beschuldigt, sie zugunsten des Friedens mit Nazi-Deutschland verraten zu haben. Polen und Ungarn beteiligten sich ebenfalls an der Teilung der Tschechoslowakei. Einige in Europa waren der Auffassung, dass Polen sich freudig an der Plünderung und Zerstörung des tschechoslowakischen Staates beteiligte. US-Präsident Roosevelt hatte weder gegen den Anschluss Österreichs noch gegen die Teilung der Tschechoslowakei etwas einzuwenden. Die Vereinigten Staaten waren nicht daran interessiert, sich in den Konflikt in Europa einzumischen. Die Welt glitt in einen großen Krieg hinab, aber Churchill und Stalin schienen die einzigen europäischen Politiker zu sein, die sich dessen bewusst waren.
1: Die Sowjetunion verlangte Sicherheitsgarantien für die Tschechoslowakei und war bereit, Truppen zu entsenden. Aber Polen weigerte sich, diese Truppen durch sein Territorium passieren zu lassen. Auf diese Weise hat es im Grunde einen geopolitischen Verbündeten verraten. Später nahm Polen an der Teilung der Tschechoslowakei teil und annektierte die Region Tessin.
0: Das sowjetische Angebot wurde also ignoriert und die Ereignisse nahmen ihren Lauf, als würde Sowjetrussland gar nicht existieren. Dafür würde später ein großer Preis bezahlt werden. In München unterzeichneten Großbritannien und Deutschland einen gegenseitigen Nichtangriffspakt. Das war der Höhepunkt der Beschwichtigungspolitik gegenüber Hitler. Ich habe euch Frieden gebracht, erklärte Premierminister Chamberlain nach seiner Rückkehr aus München stolz dem britischen Volk. Churchill antwortete darauf mit folgenden Worten: Wir haben eine totale und uneingeschränkte Niederlage erlitten. So zeichnet sich eine unvorsichtige Führung aus, für die Großbritannien und Frankreich teuer bezahlen werden müssen.
4: Churchill erkannte, und zwar nicht als einziger in der britischen Führung, dass diese Politik der Beschwichtigung Hitler nur ermutigte und ein großer Fehler war.
3: Nimm dein Bein weg. Er trinkt nur, lass ihn.
6: In der Ecke liegt noch was. Da, schau, alles Müll. Du trägst kein Stroh?
7: Ich warte auf den Dünger.
6: Als ich erfuhr, dass meine Mutter gestorben war, sagte ich gleich, dass ich die Kinder nicht weggeben wollte.
7: Unter einem Dach mit Brüdern und Schwestern sind wir besser aufgehoben als in einem Waisenhaus.
8: Jenja nennt sie manchmal Mama. Manchmal rutscht es ihm raus und er nennt sie Mama.
6: Sie wissen, dass ich nicht ihre Mama bin, sondern ihre Schwester. Ein Kindermädchen.

0: Churchill war klar, dass eine Umgestaltung der europäischen Grenzen begonnen hatte. Krieg war unausweichlich, doch da er kein Kabinettsmitglied war, konnte er nichts ändern. Viele Jahre später schrieb Churchill: Das waren die Jahre meiner trostlosen Einsamkeit. Die Situation in München blieb allerdings auch in den USA nicht unbemerkt. Es gab Stimmen, die sagten, dass Hitler Chamberlain eine Waffe an den Kopf gehalten haben muss. Frankreich und England haben einen erniedrigenden Frieden geschlossen. März 1939. Die Sowjetunion hatte einen Vorschlag für die westlichen Mächte. Die Bildung einer antifaschistischen Koalition, die Hitlers Absichten entgegenwirken sollte.
1: Stalin versuchte, den Westen zu mobilisieren und sich gemeinsam gegen den Faschismus zu stellen. Die Sowjets waren gegen München. Sie wollten Hitler nicht in die Tschechoslowakei lassen. Aber niemand war interessiert. Die Sowjetunion hatte also nicht erst 1939 ein Bündnis mit Großbritannien und Frankreich gegen Hitler vorgeschlagen. Sie waren schon seit der zweiten Hälfte der 1930er Jahre daran interessiert.
0: Peter Kuznick, Schriftsteller und Geschichtsprofessor an der American University in Washington, D.C., analysiert das Gleichgewicht der europäischen Kräfte in der Vorkriegszeit.
1: Wir hätten Hitler aufhalten können. Wir hätten den Zweiten Weltkrieg verhindern können, weil Hitler schwach war und wusste, dass er schwach war. Er bluffte. Er nahm an, dass der Westen sich nicht gegen ihn zusammenschließen würde, weil die westlichen Länder und viele Elemente im Westen darauf hofften, dass er nach Osten gehen würde. Deshalb waren die Sowjets in den 30er Jahren die größten Widersacher der Nazis.
0: Die Verhandlungen zwischen der UdSSR, Großbritannien und Frankreich über die Bildung eines antifaschistischen Blocks kamen zum Erliegen, weil

0: zur selben Zeit geheime Verhandlungen zwischen Deutschland und Großbritannien stattfanden. Die Briten boten Hitler Handlungsfreiheit im Osten an, wenn er im Gegenzug die Integrität des britischen Reiches garantieren würde. Damit Großbritannien überleben kann, muss Russland geopfert werden. Churchill entgegnete, hätte Mr. Chamberlain das russische Angebot in etwa so beantwortet, ja, lasst uns drei zusammenstehen und Hitler das Genick brechen, dann hätte die Geschichte einen anderen Lauf nehmen können. Stalin war klar, dass die Westmächte seine Vorschläge ignorierten und er sich nicht auf sie verlassen konnte. Bis 1939 hatten bereits fast alle europäischen Länder Vereinbarungen mit Hitler unterzeichnet. 1933, Deutschland, Frankreich, Großbritannien und Italien schließen den Vier-Mächte-Pakt. 1934, der Pilsudski-Hitler-Pakt zwischen Polen und Deutschland wird unterzeichnet. 1935, das Flottenabkommen zwischen Großbritannien und Deutschland wird abgeschlossen. 1938, Großbritannien, Frankreich und Italien einigen sich darauf, die Tschechoslowakei zwischen Deutschland, Polen und Ungarn aufzuteilen. 1939, Deutschland, Lettland und Estland unterzeichnen Nichtangriffsvereinbarungen. 22. August 1939, Moskau. Der sowjetische Kommissar für auswärtige Angelegenheiten Molotow und der deutsche Außenminister Ribbentrop unterzeichnen einen Nichtangriffspakt. Der Pakt untersagte es Nazi-Deutschland, Bündnisse mit anderen Staaten zu schließen.
1: Die Sowjetunion zu verhindern, dass Chamberlain und Daladier zu diesen faschistischen Mächten sozusagen hinüberwechseln, England und Frankreich. Dass kein Bündnis entsteht zwischen England, Frankreich und Deutschland, zum Beispiel, oder Italien auch noch mit.
0: Die Vereinigten Staaten setzten ihre Beschwichtigungspolitik gegenüber dem imperialen Japan fort. Die US-Amerikaner gaben nicht die Hoffnung auf, dass Japan seine Aufmerksamkeit erneut auf die UdSSR richten würde.
2: Die Sowjetunion wollte nicht in einen Zwei-Fronten-Krieg verwickelt werden. Mit Japan im Osten und mit Deutschland im Westen. Und sie wussten, dass die Deutschen früher oder später angreifen würden. Nachdem die Briten und Franzosen sich weigerten, mit der Sowjetunion ein Bündnis gegen Deutschland zu schließen, hat sich außerdem auch die polnische Regierung geweigert.
0: Am 26. Januar 1934 schloss Polen als erstes europäisches Land ein Nichtangriffsabkommen mit Deutschland, den Pilsudski-Hitler-Pakt. Polen plante zusammen mit Deutschland, die UdSSR anzugreifen. Polen darf in diesem historischen Moment nicht untätig bleiben. Das Hauptziel ist es, Russland zu schwächen und zu zerschlagen. Doch am 1. September 1939 wurde Polen von Deutschland angegriffen.
3: Die Zukunft bot keinen Platz für Polen und andere Staaten wie Litauen, Lettland und Estland. Sie passten nicht ins Bild. Deshalb wurden sie einfach aus der Geschichte gestrichen. Staaten existieren nur so lange, bis sie zu deutschen Territorien werden.
0: Die zerschlagene polnische Regierung flieht nach England und Polen, hört auf, als ein Staat zu existieren. Im von Deutschland besetzten Polen herrscht die abscheulichste Form des Terrorismus. Mehr als 15.000 Vertreter der intellektuellen Führung des Landes wurden erschossen. An einem Ort wurden 300 von ihnen an einer Wand aufgereiht. An einem anderen Ort soll eine Gruppe betrunkener deutscher Offiziere 70 Geiseln erschossen haben. 136 polnische Schüler, von denen einige erst 12 oder 13 Jahre alt waren, wurden abgeschlachtet. Nur drei Wochen später sendet Stalin seine Armee nach Polen, das bereits seine Souveränität verloren hat. England und Frankreich reagieren positiv auf den Einmarsch der sowjetischen Truppen. Es war von entscheidender Bedeutung für die Sowjetunion, die Wehrmacht so weit wie möglich nach Westen zu drängen, um Zeit zu gewinnen und Truppen aus allen Ecken ihres eigenen riesigen Reiches zu sammeln.
2: Der Molotow-Ribbentrop-Pakt stellte sich letztendlich als ein entscheidender Faktor für den Sieg der Sowjetunion und ultimativ auch der Alliierten heraus. Hätte die Wehrmacht nicht diese zusätzlichen 200 bis 300 Kilometer zurücklegen

0: einverstanden.
1: Um sein Versprechen an das US-amerikanische Volk zu erfüllen, sich nicht in den Krieg einzumischen, unterzeichnet Roosevelt unterdessen die Neutralitätsgesetze. In dieser Zeit verhalten sich die USA offen feindselig gegenüber der Sowjetunion. Im Frühling 1940 lagen alle Beziehungen zwischen den beiden Ländern auf Eis.
0: Die Amerikaner blieben neutral, was sie aber später bereuen sollten, weil ihnen klar wurde, dass diese die beste Zeit war, die Nazis und die faschistischen Mächte aufzuhalten.
1: 10. Mai 1940. Deutsche Truppen fallen in Frankreich ein und nur einen Monat später steht Hitler in Paris. Der Großteil des Landes ist besetzt und die französische Armee ist zerschlagen.
2: Für die Sowjetunion war der Fall Frankreichs ein unerwarteter Schock. Die Kapitulation Frankreichs bedeutete eine fundamentale Veränderung der geopolitischen Lage.
1: In seinen Werken bewertet Alexei Isajew, Doktor der Geschichtswissenschaft, die Ereignisse des Zweiten Weltkriegs.
2: Und das hat die Sowjetunion dazu bewegt, sofortige Maßnahmen zur Erhöhung der Kampfkraft der Roten Armee zu ergreifen. Die Sowjetunion wusste natürlich schon seit 1939, dass sie möglicherweise alleine kämpfen musste, also tat sie ihr Bestes, um sich darauf vorzubereiten.
1: Nachdem seine Beschwichtigungspolitik katastrophal gescheitert war, trat Premierminister Chamberlain zurück. Am 10. Mai 1940, dem Tag, an dem Deutschland in Frankreich einmarschierte, wurde Winston Churchill zum neuen britischen Premierminister. Ich habe nichts anzubieten außer Blut, Fleiß, Tränen und Schweiß.
2: Er ersetzte Chamberlain, weil Chamberlain bekanntlich keinen Krieg mit Deutschland wollte. Churchill schien diesbezüglich andere Ansichten gehabt zu haben. Er hat nie davon abgelassen, auf Krieg zu beharren und einen Krieg gegen Deutschland vorzubereiten. Er vertraute den Deutschen nicht, er vertraute Hitler nicht und er mochte Hitler nicht.
1: 13. August 1940. Das Dritte Reich führt massive Luftangriffe auf britische Städte aus. In der nächsten Nacht greifen 80 britische Flugzeuge Berlin an. Die Luftwaffe bombardiert im Gegenzug London. Operation Blitz dauert fast 8 Monate. Viele britische Städte erleiden katastrophale Zerstörung. Und Churchill taucht überall auf den Trümmerhaufen zerstörter Häuser, in Fabriken und Krankenhäusern. Er hält Reden, arbeitet militärische Pläne aus. Wäre er nicht so alt gewesen, Churchill war bereits 66, dann hätte er sich vermutlich selbst in den Kampf gestürzt. Aber England konnte Deutschland nicht allein standhalten und Churchill bat Roosevelt um Hilfe.
3: Roosevelt mochte Churchill nicht und hatte kein Vertrauen in die Briten. Er war sogar der Auffassung, dass die Briten einen großen Teil des amerikanischen Außenministeriums, der Geheimdienste und der akademischen Institutionen infiltriert hatten, um die Regierung und das Bildungswesen der Vereinigten Staaten im Interesse der atlantistischen Agenda Großbritanniens zu manipulieren.
1: Die USA denken sich, Krieg ist Krieg, aber Geschäft ist Geschäft. Im Gegenzug für ihre Hilfe und für die Bereitstellung von Zerstörern im Ersten Weltkrieg verlangten die USA das Recht, 8 britische Militärstützpunkte im Atlantik nutzen zu dürfen. Wir haben nichts von den USA erhalten, für das wir nicht bezahlen mussten. Allein im Jahr 1940 bezahlte Großbritannien den USA 4,5 Milliarden Dollar.

0: in bar. Das war zu dieser Zeit eine Unmenge Geld. Und als Roosevelt Zweifel an der Zahlungsfähigkeit Großbritanniens bekam, entsandte er einen Kreuzer nach Kapstadt, wo 50 Millionen Pfund der britischen Goldreserven gelagert waren. Churchill schrieb Roosevelt in Verzweiflung, dass Großbritannien mitten im Krieg kurz vor dem Bankrott stand. Roosevelt sah keinen Vorteil in einer britischen Niederlage, nach der die USA ebenfalls vor einem Krieg stehen könnten.
1: Und hier kam Lend-Lease ins Spiel, also die kostenlose Bereitstellung von Waffen und Kriegsgeräten. Bei einer Anhörung im Kongress wurde folgender Vergleich gezogen. Wenn das Haus deines Nachbarn brennt, dann bietest du einen kostenlosen Schlauch an, damit das Feuer nicht auf dein Haus überspringt.
0: Allerdings waren Lend-Lease-Lieferungen mit finanziellen Verpflichtungen verbunden.
1: Alles, was nicht benutzt oder zurückgegeben wurde, musste bezahlt werden, was Großbritannien stark belastete und zum Zusammenbruch seines Kolonialreichs führte.
2: Das erste staatliche Blasorchester der Sowjetunion, abgekürzt das Großduch. Nur die besten Musiker durften dort spielen.
3: Die bloße Menge der Musik, die sie gespielt haben, ist selbst heute noch erstaunlich. Alle Traditionen unseres heutigen Blasorchesters haben ihre Wurzeln genau dort.
2: Juli 1941. Die Wehrmacht rückt unaufhaltsam auf Moskau vor. Als Reaktion darauf beginnen sich in der Stadt Volksmilizdivisionen zu bilden.
4: Ihnen war bewusst, dass das ganze Land in Lebensgefahr schwebte. Und ich glaube, das hat sie motiviert, sich freiwillig zu melden.
2: Das staatliche Blasorchester des Kremls bereitet sich auf einen ganz besonderen Auftritt vor. Ein Konzert ohne Publikum, zu Ehren der Gefallenen. Hier, nahe Wjasma, sind die meisten der Musiker ums Leben gekommen.
5: Es ist eine große Ehre für uns, nicht nur aufzutreten, sondern auch den Musikern Tribut zu zollen, die hier ihr Leben gaben, damit wir leben und ihre Arbeit fortsetzen können.
6: Churchills Ziel war es, das britische Weltreich zu bewahren. Und die Vereinigten Staaten wollten eine offene Welt schaffen, in die der US-Dollar vordringen konnte und in der der amerikanische Handel Zugang zu allen Märkten, Arbeitskräften und Ressourcen weltweit hätte. Daher hatten sie hier schwerwiegende Interessenskonflikte.
0: Churchill warnt Stalin vor einem bevorstehenden Angriff auf die UdSSR. Angesichts der drohenden Gefahr möchte er ein Bündnis mit Russland eingehen. Aber Stalin antwortet nicht. Er vertraut Churchill nicht.

0: Heute um 4 Uhr morgens marschierte Hitler in Russland ein, ohne Krieg zu erklären oder auch nur ein Ultimatum auszusprechen. Deutsche Bomben regneten aus dem Himmel auf russische Städte herab. Die Gefahr für Russland ist nun auch eine Gefahr für uns und für die Vereinigten Staaten.
1: Zwei Tage später hält US-Präsident Roosevelt ebenfalls eine Rede zur Unterstützung der UdSSR. Aber in den USA gibt es auch andere politische Kräfte.
2: Harry Truman hielt im Dezember 1941 eine Rede vor dem Senat, in der er sagte, wenn die Russen gewinnen, sollten wir die Deutschen unterstützen. Und wenn die Deutschen gewinnen, sollten wir die Russen unterstützen. So können sie sich gegenseitig zerstören. Es gab im Westen zu dieser Zeit solche Stimmungen. Gefährliche, destruktive Stimmungen.
1: Roosevelt warnt Stalin vor Japans Absicht, die Sowjetunion anzugreifen. Doch die Berichte der sowjetischen Geheimdienste zweifeln an der Möglichkeit eines Angriffs. Die USA müssen Japan bewusst machen, dass die Sowjetunion im Falle eines Angriffs Unterstützung erhalten würde. Doch die britischen und US-amerikanischen Behörden wollen die UdSSR nicht unterstützen. Das US-Militär versichert Roosevelt, dass die Wehrmacht in kurzer Zeit zum Ural vordringen wird.

0: Churchill schrieb in seinen Erinnerungen, dass 4 von 5 Experten des Kriegsministeriums keinen Zweifel daran hatten, dass Russland in wenigen Tagen ausgeschaltet werden würde. Unterdessen gelingt es der Roten Armee allerdings, einem schweren Schlag standzuhalten. Die Russen waren die ersten ebenbürtigen Gegner.
1: Es stimmt nicht, dass die Sowjetunion nicht für den Krieg vorbereitet war. Die Sowjets haben sich auf Krieg vorbereitet, vor allem wirtschaftlich und militärisch. Doch im Sommer 1941 wurden wir überrascht. Was allerdings die industrielle Mobilisierung anging, die nicht erst 1941 begann, sondern viel früher, funktionierte der Großteil der Maßnahmen und half uns letztlich 1941 standzuhalten und nicht wie Frankreich im Jahr 1940 zu verlieren.
0: Den Alliierten wird bewusst, dass die Sowjets Hitler bis zum bitteren Ende bekämpfen werden. Und erst dann, im Oktober 1941, wird Land-Lease auf die Sowjetunion ausgedehnt. Doch der Großteil der Lieferungen, etwa 80%, geht nach wie vor nach Großbritannien.
2: Die Lieferungen waren nicht umsonst. Ihre Abzahlung wurde lediglich aufgeschoben. Es war vereinbart, dass die Sowjetunion alle erhaltenen Waren innerhalb eines bestimmten Zeitraums abbezahlen musste. Und sie tat das. Sie tat es sogar zweimal, denn die ursprünglich vereinbarte Summe wurde erheblich erhöht auf Drängen der USA.
0: Dezember 1941. Japans Streitkräfte greifen Pearl Harbor an, den wichtigsten US-amerikanischen Militärstützpunkt im Pazifik. Die USA sind gezwungen, in den Krieg einzutreten.
2: Die gewaltige industrielle Basis des Landes, die bislang zur Herstellung ziviler Technologien diente, wurde schnell zur Herstellung von Munition, Panzern, Flugzeugen und Schiffen für den Krieg umfunktioniert.
0: Schon im Sommer 1941 bespricht Stalin mit Churchill die Idee, eine zweite Front zu eröffnen. Doch der britische Premierminister lehnt ab. Als Begründung werden Schwierigkeiten bei der Entsendung von Truppen angeführt. Roosevelt verspricht, dass die US-Armee 1942 in Frankreich landen wird, bittet Churchill allerdings später darum, Stalin über den Rückruf der Operation zu informieren. Churchill fliegt nach Moskau. Die Lage an der deutsch-sowjetischen Front ist schwer. Die Nazis rücken in das Kuban-Gebiet und in den Nordkaukasus ein und nähern sich Stalingrad. Stalins Sohn, Oberleutnant Jakow Djugaschwili, befindet sich als Gefangener in einem Konzentrationslager.
1: Der britische Premierminister ging nach Moskau, als die strategische Lage sehr schwierig war, und Stalin sprach in einem sehr kalten und harschen Ton mit Churchill. Er beschuldigte die Briten in direkten Worten der Feigheit. Er sagte, dass sie in diesem Krieg keine Chance haben würden, wenn sie sich weiterhin weigerten, Risiken auf sich zu nehmen.
0: Churchill möchte Moskau verlassen, doch Stalin lädt ihn in sein Apartment im Kreml ein. Das Bankett dauert mehr als 7 Stunden und sie fangen an, eine gemeinsame Sprache zu finden. Wenn ich einmal pro Woche mit Stalin essen könnte, dann gäbe es überhaupt keine Probleme. November 1943, Teheran. Die iranische Hauptstadt, in welcher alle drei Länder Botschaften haben, das erste Treffen der großen drei.

0: Stalin bestand darauf, die Konferenz an einem Ort abzuhalten, der eine Telegrafenlinie nach Moskau hatte. Zu dieser Zeit fand nämlich am rechten Ufer des Dnjepr eine große Schlacht zwischen der Wehrmacht und Roten Armee statt und Funkmeldungen waren mit dem Risiko verbunden, abgefangen und entschlüsselt zu werden.
1: Die US-Botschaft befindet sich in den Außenbezirken von Teheran und aufgrund der terroristischen Gefahr nimmt Roosevelt die Einladung an, in der sowjetischen Botschaft unterzukommen, in der auch die Treffen stattfinden. Churchill reist über einen verdeckten Korridor an, der die sowjetische und britische Botschaft miteinander verbindet. Der britische Premierminister ist nicht begeistert von der Annäherung zwischen Stalin und Roosevelt.
2: Die Situation wurde dadurch erschwert, dass Churchill nicht nur ein Kolonialist, sondern auch ein offener Rassist war, was besonders den amerikanischen Politikern missfiel, Roosevelt und Henry Wallace. Vizepräsident Wallace.
0: Natürlich war er ein Rassist. Er sagte, ich hasse Menschen mit Schlitzaugen. Mit Schlitzaugen und Zöpfen. Damit waren die Chinesen und Japaner gemeint. Allerdings waren zu dieser Zeit die meisten Menschen rassistisch.
3: Seine Haltung gegenüber Indern im Allgemeinen war extrem rassistisch und abwertend. Sein Kabinettskollege Lord Emery zitierte folgende Worte Churchills. Die Inder sind ein tiergleiches Volk mit einer bestialischen Religion.
1: A.J. Goyal ist ein indischer Journalist, der sich bestens mit der Kolonialgeschichte der britischen Krone in seinem Heimatland auskennt. 1943, zur Zeit der Konferenz von Teheran, brach eine große Hungersnot in Bengalen aus, bei der mehr als 4 Millionen Menschen starben.
3: Der Grund dafür war nicht menschliches Versagen. Es war eine bewusste Entscheidung von Winston Churchill, das Getreide aus Bengalen nach Europa zu verfrachten, weil er zur Eröffnung einer zweiten Front Getreidereserven in Europa anlegen wollte. Als ihm gesagt wurde, dass viele Leute sterben, notierte er als Antwort in einer Akte, wenn so viele Menschen sterben, wieso ist Gandhi dann noch immer am Leben?
1: Auf Churchills Anfrage sendete Roosevelt mit Getreide beladene US-amerikanische Frachter nach Bengalen. Aber Churchill leitet sie nach Europa um und Roosevelt ist sich dessen durchaus bewusst.
3: Allen war absolut klar, dass sich in Bengalen eine große Katastrophe entwickelt. Aber Churchill fand sich einfach damit ab.
1: Das erste Treffen bewirkt eine drastische Veränderung von Roosevelts Haltung gegenüber Stalin. Es ist ein Vergnügen, mit ihm zu arbeiten. An ihm ist nichts Hinterhältiges. Er schildert ein Thema, das er besprechen will, und führt es dann aus.
2: Roosevelt entwickelt ein wärmeres Verhältnis zu Stalin und beginnt mit ihm über die Briten und Churchill zu scherzen. Er sagt, Winston ist heute mit dem falschen Fuß aufgestanden. Er gab Stalin danach den Spitznamen Onkel Joe. Und in gewisser Hinsicht gab es zu dieser Zeit mehr Überschneidungen zwischen den Sowjets und den USA als zwischen den USA und Großbritannien.
1: Zur selben Zeit boten die Deutschen Stalin an, seinen Sohn Jakow, der in einem KZ gefangen gehalten wurde, gegen Generalfeldmarschall Friedrich Paulus einzutauschen, der bei Stalingrad in Gefangenschaft geriet. Der Herr des Kreml antwortete darauf, ich tausche keine Feldmarschälle gegen Soldaten. Die Alliierten wussten das.
4: Roosevelt war bekannt für sein gutes Verhältnis zu Stalin und dem russischen Volk im Allgemeinen, sowie für seine Missgunst und Distanziertheit gegenüber Winston Churchill.
1: Stalin hatte in Teheran ein starkes Blatt. Die Wehrmacht hatte bei Stalingrad kapituliert und die große Panzerschlacht am Kursker Bogen war gewonnen. Die Rote Armee war in der Offensive. Unterdessen verlor Großbritannien stetig an Einfluss. Das war allen bewusst, einschließlich Churchill.

0: Er beschrieb das später mit den Worten: Gefangen zwischen dem großen russischen Bären auf der einen und dem amerikanischen Büffel auf der anderen Seite stand ich, der arme kleine englische Esel. Das wichtigste Thema bei der Konferenz von Teheran, die Eröffnung einer zweiten Front, wurde wieder auf Eis gelegt. Stalin sagte, wir haben zu Hause zu viel zu tun, um hier unsere Zeit zu verschwenden, und wollte die Konferenz verlassen. Danach versprachen die Alliierten, spätestens bis zum Mai 1944 eine zweite Front zu eröffnen. Das ebnete den Weg für einen konstruktiven Dialog. Die Zukunft des Iran und die Nachkriegsarchitektur Europas wurden diskutiert. Roosevelt schlug vor, Deutschland in 5 kleine Staaten aufzuteilen. Churchill stimmte zu. Doch Stalin bestand darauf, Deutschlands Einheit zu bewahren.
1: In Teheran befanden sich die Beziehungen zwischen Osten und Westen auf ihrem Höhepunkt. Die großen drei gingen noch nie so freundlich und konstruktiv miteinander um wie in Teheran.

0: Als wir in einen Laden gingen, sahen wir plötzlich direkt über unseren Köpfen eine riesige, schillernde Krone aus Nordlichtern. Da dachte ich mir, es wäre toll, Gleichgesinnte und Freunde zu finden, um mit ihnen gemeinsam auf die Jagd zu gehen.
1: Die Chinesen glauben, dass man ein Jahr lang glücklich sein wird, wenn man das Nordlicht sieht. Das ist natürlich sehr schön. Es müssen viele Faktoren zusammenkommen, damit alles passt und auch das Ergebnis.
2: Ich bin ein Jäger. Ich verfolge die Vorhersagen. Ich jage das Nordlicht. Ich muss es einfangen. Für uns ist es ganz normal, 200 bis 300 Kilometer aus der Stadt herauszufahren.
0: Die Gemeinschaft der Nordlichtjäger existiert, um das Glück beim Schopfe zu packen. Es ist eine Art Glücksspiel.

0: 6. Juni 1944, Normandie. Die Alliierten eröffneten die zweite Front 11 Monate vor dem Sieg.
1: Nachdem die deutsche Kriegsmaschinerie ausreichend degradiert war, begannen die Briten und Amerikaner, mehr Ressourcen für einen Angriff auf Deutschland zu konzentrieren. Aber diese Verzögerung kostete das russische Volk und die russischen Soldaten sehr viele Leben. Sie erlitten mehr Verluste als jede andere Nation in diesem Krieg.
0: Die Operation Bagration war für Hitler eine noch größere Katastrophe als die Schlacht um Stalingrad. Die Rote Armee legte in 5 Wochen 720 Kilometer zurück und erreichte Warschau. Fast 20 deutsche Divisionen wurden komplett vernichtet und 50 weitere erlitten schwere Verluste.
2: Die meiste Zeit des Krieges standen die Amerikaner und die Briten 10 deutschen Divisionen gegenüber, während die Sowjets allein mehr als 200 Divisionen der Wehrmacht bekämpften.
0: Krim, Jalta, Februar 1945. Das letzte Treffen der großen Drei. Zuerst schlugen die Alliierten vor, sich in Schottland zu treffen, doch Stalin war von diesem Vorschlag amüsiert und sagte, dass er kein Freund von Männern in Röcken und feuchter Luft war. Tatsächlich wollte der sowjetische Staatschef, dass die alliierten Führer die Verwüstungen sehen, die die UdSSR durch den Krieg erlitt. Aus Sympathie gegenüber Roosevelt stellte Stalin ihm den großen imperialen Livadia-Palast zur alleinigen Verfügung. Roosevelt fiel es durch seine Gesundheit schwer, sich zu bewegen. Deshalb fanden die Hauptsitzungen dort statt. Die sowjetische Delegation war im Jusupow-Palast untergebracht, die Briten im Woronzow-Palast. Die Paläste hatten auf wundersame Weise überlebt und wurden für das Treffen der Alliierten repariert.
3: Das Treffen in Jalta begann mit einem Bericht über die Erfolge der Roten Armee an der deutsch-sowjetischen Front. Die Alliierten waren davon stark beeindruckt. Sie konnten keine vergleichbaren Erfolge vorweisen. Im Februar 1945 war ihre Lage weder besonders gut noch besonders schlecht. Am 4. Februar 1945 war die Rote Armee nur 70 Kilometer von Berlin entfernt und stand an den Brückenköpfen der Oder. Ein gewaltiger Erfolg von enormem Maßstab. In Jalta fanden öffentliche Sitzungen mit der Presse statt, sowie geschlossene Sitzungen, bei denen vereinbart wurde, dass die Sowjetunion 2 bis 3 Monate nach Ende des Krieges in Europa in den Krieg gegen Japan eintreten würde.
0: Roosevelt war stark an einem Kriegseintritt der UdSSR gegen Japan interessiert und Stalin musste die Ostgrenzen der Sowjetunion sichern, Südsachalin und die Kurilen zurückerobern, Gebiete, die Russland im russisch-japanischen Krieg verloren hatte. Über das Schicksal Polens wurde ebenfalls entschieden. Churchill wollte eine Rückkehr der pro-westlichen polnischen Exilregierung aus London nach Warschau. Stalin brauchte ein befreundetes Polen und bestand auf freien Wahlen. Roosevelt unterstützte Stalin und Churchill musste nachgeben.
3: Großflächige deutsche Gebiete sollten an Polen abgetreten werden, einschließlich Gebiete, die über eine starke Industrie verfügten. Das war nichts weniger als ein königliches Geschenk für das zukünftige Nachkriegspolen. Auf diese Weise sorgte Polen für die anfängliche Kälte, die später zum Kalten Krieg führte.
0: Roosevelt schlug eine neue internationale Koalition vor, die Organisation der Vereinten Nationen. Den Siegerländern wurde dabei ein Vetorecht bei allen wichtigen Entscheidungen der UN zugesprochen.
1: Während seines Aufenthalts auf der Krim ging Premierminister Churchill auch einigen persönlichen Angelegenheiten nach. Er bat darum, das Grab seines Vorfahrens Marlborough zu besuchen, der während des Krimkriegs bei Sewastopol starb. Stalin und Churchill gingen zusammen und legten Blumen nieder. Und so wurde Churchills lang gehegter Traum erfüllt.
0: Schon in Jalta traten die ersten Meinungsverschiedenheiten zwischen den Alliierten zutage.
4: Sie saßen sich gegenüber in der Suche nach einer Lösung, und praktizierten Churchill vor allem zugleich Antikommunismus und Antisowjetismus. Die Engländer, die Amerikaner wollten der Sowjetunion so viel Schaden zufügen, sie so schwächen, dass sie nach dem Krieg ein leichteres Spiel mit der Sowjetunion haben.
0: Und bereits einen Monat später, im März 1945, traten die Alliierten in geheime Verhandlungen mit Deutschland über die Kapitulation der Wehrmacht in Norditalien ein.
4: Die Sowjetunion hat das mitbekommen, natürlich, Antrag gestellt, teilzunehmen. Es wurde aber abgelehnt. Die Westmächte verletzten damit noch vor Ende des Krieges ihre Verpflichtungen gegenüber der Sowjetunion als Alliierte. Ich bin mit der Sowjetunion sozusagen alliiert und verhandle gleichzeitig mit dem Feind. Aber auch vom politischen Gesichtspunkt ist es ein Verrat. Vom moralischen Gesichtspunkt gar nicht zu sprechen.
0: In einem Brief an Präsident Roosevelt beschuldigte Stalin die Alliierten, separate Verhandlungen mit den Deutschen zu führen. Roosevelt, der bereits todkrank war, schrieb: Du wurdest fehlinformiert. Worauf Stalin antwortete: Unsere Informanten sind bescheidene und ehrliche Leute.
1: Ich kann nicht komplett ausschließen, dass Roosevelt von seinen Untergeordneten hintergangen wurde.
0: Am 12. April 1945 verstarb Roosevelt unerwartet und Harry Truman wurde zum neuen US-Präsidenten.
2: Da ist also dieser kleine Mann ohne irgendeine Vision und er soll jetzt am monumentalsten Wendepunkt der Geschichte eine kritische Entscheidung treffen.
0: Am 30. April 1945 wurde das rote Banner über dem Reichstag gehisst. Hitler war bereits tot und sein Nachfolger Großadmiral Dönitz handelte mit dem Westen eine unilaterale Kapitulation aus und zog seine Division aus dieser Richtung ab.
1: Zur selben Zeit

0: Anfang April 1945 befahl Churchill seinem Generalstab, einen Plan für einen möglichen Krieg gegen die Sowjetunion auszuarbeiten. Das britische Militär war von diesem Befehl so schockiert, dass es der Operation den Namen Unthinkable gab, also unvorstellbar. Sie hielten das also für absolut wahnsinnig und unmöglich, aber sie haben trotzdem einen Plan erstellt.
1: Als Stalin diese Informationen zu Ohren kam, befahl er Marschall Zhukov, die Armee nach Westen auszurichten. Den Alliierten wurde klar, dass ein Überraschungsangriff nicht funktionieren würde.
2: Wenn Churchill bekanntlich die deutschen Kriegsgefangenen sozusagen mobilisiert hat gegen Deutschland, erneut die Waffen sozusagen gegen Sowjetunion damals zu richten, in Norddeutschland, und er zu Potsdamer Konferenz kommt, Stalin fragt, ja, was ist denn das? Ist da was da? Was macht ihr da? Und Churchill sagt, ja, da bin ich nicht informiert. Da muss ich mich informieren. Dieses Doppelspiel eigentlich der Westmächte.
1: Und das doppelte Spiel ging weiter. Deutschland unterzeichnete am 7. Mai im Hauptquartier der US-Amerikaner im französischen Reims die Kapitulation. Stalin war erzürnt. Das sowjetische Volk trug die Hauptlast des Krieges, aber die Kapitulation wurde in Frankreich unterzeichnet, mit den Briten und US-Amerikanern in der Hauptrolle. Die Kapitulation sollte ein wichtiges historisches Ereignis sein und an dem Ort unterzeichnet werden, von dem die faschistische Aggression ausging, in Berlin. Außerdem sollte sie nicht unilateral erfolgen, sondern vom Oberkommando aller Länder der Anti-Hitler-Koalition entgegengenommen werden. Die Alliierten mussten zustimmen. Es wurde vereinbart, das in Frankreich unterzeichnete Dokument als vorläufig zu betrachten. Die zweite bedingungslose Kapitulation fand im Berliner Vorort Karlshorst statt. Auf deutscher Seite wurde sie von hochrangigen Militärbeamten unterzeichnet, angeführt vom Oberbefehlshaber der Streitkräfte, Generalfeldmarschall Keitel. Die Sowjetunion war durch Marschall der Sowjetunion Zhukov und die Westalliierten durch den britischen Luftwaffenchef Marschall Tedder vertreten. Die Kapitulation fand am 8. Mai um 22.43 Uhr europäischer Zeit statt. Nach Moskauer Zeit war das der 9. Mai 0.43 Uhr. Juli 1945, Potsdamer Konferenz.
3: Die Anführer der großen drei, die in Potsdam zusammenkamen, waren nicht dieselben Personen, die den Zweiten Weltkrieg geführt hatten. Die großen drei hatten sich verändert und durchliefen selbst mitten während der Potsdamer Konferenz weitere Veränderungen.
1: Churchill verlor die Wahlen in Großbritannien.
4: Während der Potsdamer Konferenz im Juli wurde Churchill vom britischen Volk abgewählt, weil es ihn bereits satt hatte. Und obwohl er heute als dieser große Anführer der Kriegszeit verehrt wird, waren die Briten von damals von seiner Führung nicht besonders begeistert.
1: Churchill verhandelte 9 Tage lang in Potsdam. Abgeschlossen wurde die Konferenz vom neuen britischen Premierminister Clement Attlee.
3: Harry Truman übernahm das Amt des amerikanischen Präsidenten und er war der UdSSR gegenüber viel feindseliger eingestellt als Roosevelt.
1: Roosevelt war überzeugt, dass ein dauerhafter Frieden ohne die Sowjetunion unmöglich war. Er war der letzte US-amerikanische Präsident, der nach Frieden strebte, nicht nach Krieg.
4: Das letzte Telegramm, das Roosevelt kurz vor seinem Tod an Churchill schrieb, er sagte, die Probleme zwischen uns und den Sowjets werden jeden Tag diskutiert und werden nach und nach gelöst. Wir sollten unsere Zusammenarbeit fortsetzen. Roosevelt war überzeugt, dass die Amerikaner und die Sowjets auch nach dem Krieg Freunde und Verbündete bleiben würden.
1: In Potsdam erhielt Truman die kryptische Nachricht, wir haben einen kleinen Jungen. Die Rede war von

0: der Atombombe. Als er Stalin davon erzählte, zeigte der sowjetische Anführer nur wenig Interesse. Onkel Joe hat es nicht verstanden, dachte sich Truman. Aber Stalin verstand bereits alles. In Potsdam wurde das formalisiert, was in Jalta vereinbart wurde, vor allen Dingen die Nachkriegsarchitektur. Deutschland musste Reparationen zahlen und einen Teil seines Territoriums abtreten. Königsberg und die umliegenden Gebiete sollten an die UdSSR abgetreten werden.
1: Zu dieser Zeit waren die Alliierten noch immer sehr abhängig von der Unterstützung der UdSSR beim Krieg im Pazifik. Der Krieg im Pazifik übte Druck auf alle Seiten aus, all die Konflikte unter den Teppich zu kehren, die begannen, sich nach dem Krieg schmerzhaft auszuprägen.
2: Die Japaner fürchteten sich am meisten vor einem Eintritt der Sowjetunion in den Pazifikkrieg. Truman verstand das. Stalin versichert ihm, dass die Russen rechtzeitig und plangemäß beitreten würden. Truman schrieb in seinem Tagebuch, Stalin tritt bis zum 15. August in den japanischen Krieg ein und wird die Japaner erledigen.
0: In Erfüllung ihrer Verpflichtungen gegenüber den Alliierten führt die Rote Armee im August 1945 eine blitzschnelle 20-tägige Operation gegen die 1,5 Millionen Mann starke Kwangtung-Armee durch. Die USA werfen ohne militärische Notwendigkeit Atombomben auf Hiroshima und Nagasaki ab. Es genügt. Wir sind nicht mehr an der Allianz mit den Russen interessiert und können aufhören, unsere Vereinbarung mit ihnen zu erfüllen. Wir sollten handeln, als würde das Jalta-Abkommen nicht existieren. Nur ein Jahr später, am 5. März 1946, hielt Churchill seine berühmte Fulton-Rede. Der Kalte Krieg hatte begonnen.

0: In späten 1990er Jahren träumten Alexander Bogatyrov und Galina Kravchenko, beide Tänzer am Bolschoi-Theater in Moskau, von einem Projekt, welches die Kunst der russischen Ballettschule im Ausland populär machen sollte.
1: Das Ziel der Bolschoi-Theaterschule war neben der Verbreitung der russischen Ballettkunst vor allem die Heranbildung von Bürgern und die Ausbildung von Fachleuten.
0: Alexander Bogatyrov und Galina Kravchenkes Traum von einer Ballettschule im Ausland erfüllte sich in der brasilianischen Stadt Joinville.
2: Ich möchte eine Tänzerin sein, die auch jene bezaubert, die von Ballett nichts verstehen.
3: Ich denke, dass das Ballett mir eine großartige und aufregende Zukunft bieten wird.
4: Ich möchte ins Ausland gehen und berühmt werden. Russland war mein größter Traum. Nach dem Schulabschluss ging ich zum Bolschoi-Theater in Moskau. Als ich den Ort betrat, dachte ich, das ist es, was ich machen will.
5: Ballett ist Liebe. Hier gehöre ich hin. Ich sehne mich nach dem Applaus. Ich sehne mich nach der Bühne.
6: Kuh, halt! Nimm dein Bein weg. Was machst du? Geh weg. Hey, du. Bleib hier liegen.
7: Er trinkt nur. Lass ihn.
8: In der Ecke liegt noch was. Da, schau.

0: Als ich erfuhr, dass meine Mutter gestorben war, sagte ich gleich, dass ich die Kinder nicht weggeben wollte. Nach dem Gesetz hätte das Jugendamt sie nehmen müssen, weil ich keine Ausbildung habe. Keinen Job, keinen Ehemann. Mein Alter war auch ein Faktor. Ich war damals 19. Du trägst kein Stroh?
1: Ich warte auf den Dünger.
0: Sie wissen, dass ich nicht ihre Mama bin, sondern ihre Schwester. Ein Kindermädchen.

0: Warte, Dascha, ich bügle es jetzt. Papa starb am 24. Oktober 2016. Mama starb am 20. Oktober 2017. Unser Vater hatte Krebs und unsere Mutter hatte ein Blutgerinnsel im Bein. Ich habe sofort gesagt, dass ich die Kinder behalte. Ich würde alles dafür tun, um ihnen ein normales Leben zu ermöglichen, damit sie zu Hause bleiben und nirgendwo anders. Sie unterstützten mich und gaben mir eine 6-monatige Probezeit. Jetzt ist sie vorbei. Sie gehören mir. So, Dascha, los. Ich konnte nicht anders. Sie weggeben? Niemals. Dascha, geh und mach dein Bett.
1: Sie kam und sagte, ihr kommt nicht ins Waisenhaus.
2: Unter einem Dach mit Brüdern und Schwestern sind wir besser aufgehoben als in einem Waisenhaus.

0: Ich könnte mir nicht vorstellen, dass wir voneinander getrennt leben, ohne Eltern.
1: Ich habe ein ganzes Jahr lang studiert. Mein Vater starb im Oktober in meinem ersten Studienjahr. Ich blieb bis Mai, aber dann brach ich das Studium ab und ging nach Hause.

0: Um 7.30 Uhr gehen Joscha und Dasha zur Schule.
1: 1, 2, 3, 4, 5, 6, 7, 8, 9, 10.
0: Um 8 Uhr bringe ich Zhenya in den Kindergarten. Dann gehe ich nach Hause und wecke Kostja, damit er mit seiner Hausarbeit anfängt. Er füttert die Kühe und Schweine.
2: Warum bist du so dumm? Was mit dir? Warum seid ihr so dumm? Was mit euch? Braves Mädchen.
0: Danach steht Valiera auf. Valiera, aufwachen. Komm schon, steh auf. Zeit für die Schule. Aufstehen, waschen und fertig machen. Wenn alle in der Schule sind, beginnt der Alltag.

0: Kratz mich bloß nicht, sonst bringe ich dich um. Kratz mich nicht. So ein Idiot. Hier, komm her, Kätzchen, komm her, lass uns gehen.
1: Trink, kleiner Hamster. Willst du nichts? Wir wollen sie an die Wand hängen.

0: Zwei Hamster. So. So sind sie ein bisschen höher und die Katzen können sie nicht fressen.
1: Valera, Ljoscha, Dasha und Jenja, sie alle lieben Tiere sehr. Sie bringen alles mit nach Hause. Katzen, Hunde, alle möglichen Tiere. Meerschweinchen, Kaninchen. Sie würden sie alle mit nach Hause bringen.
0: Die Katze kam hereingelaufen und hätte Kusia fast gefressen. Ich habe die Katze am Bein erwischt. Wo willst du hin? Ich kann dich nicht hochheben.
2: Mensch, das ist mir gar nicht aufgefallen. Welche?
0: Die schwarze.
2: Sie hat also Junge bekommen.
0: Sie hat gerade noch zwei Babys von dort nach dort geschleppt. Die hat auch bald Junge. Fass mal ihren Bauch an.
2: Ja, ganz bald. Valera, die beißen dich nicht.
0: Ich hole einen Stock, nur für alle Fälle.
1: Ich kümmere mich hauptsächlich um das Haus. Kostja, Artyom, Andrei und Valera arbeiten auf dem Hof. Valera und Kostja sind die wichtigsten Helfer. Naja, und die anderen auch.
2: Valera sagt, er ist der Papa.
1: Er war überall mit Papa zusammen. Er hat ihn gern begleitet, mit ihm gearbeitet, ihm zugeschaut, sich mit ihm um den Hof gekümmert. Ist das Kalb gut aufgestanden?
0: Hier, von zwei Zitzen.
1: Und, was hast du mit dem Rest gemacht?
0: Was?
1: Die Kälber. Das Kalb hat es getrunken?
0: Ja, es war am Weg.
1: Echt? Aber es ist nicht auf den Eimer getreten?
0: Das Kalb warf nur das Stroh herum.
1: Okay, gut gemacht.
3: Als unsere Eltern hier waren, war es einfacher. Entweder war Mama oder Papa zu Hause. Sie halfen bei den Hausaufgaben, wenn ich nicht weiterkam. Das war schon ein großer Unterschied. Papa hat uns beigebracht, freundlich zu sein, den Menschen zu helfen. Er hat uns beigebracht, Holz zu hacken, mit allem fertig zu werden. Er lehrte uns also das ländliche Handwerk. Wir alle haben etwas von unseren Eltern geerbt. Unseren Charakter und unsere Fähigkeiten.
0: Na los! Mach schon! Los, weiter! Wo rennst du hin?
4: Valera ist großartig. Wenn er der Älteste wäre, wie Artyom, wäre er Christinas rechte Hand. Er weiß, wie viele Vögel sie haben, wie viel Vieh, wer was braucht und wie. Er ist so eine große Hilfe.
0: So sieben wir es durch. Kostja, lass uns das so regeln. Wenn ich in der Schule bin, melkst du sie. Wenn ich
2: zu Hause bin, melkst du sie.
0: Ich übernehme abends.
2: Und heute Morgen hast du sie gemolken.
0: Also wenn ich morgens zur Schule gehe, melkst du sie. Wenn ich zurück bin, melke ich sie am Abend. Du melkst morgens, ich abends.
1: Fremde aus dem ganzen Land schickten uns Geld, Kinderkleidung. Manche Leute schickten Spielzeug oder Schulsachen. Das nahegelegene Bergwerk schickte Arbeiter, die die Decke und die Wände verputzten, Tapeten aufhängten, Böden verlegten. Sie isolierten unser Haus, um es warm zu halten.
5: Ein großes Dankeschön an alle, die geholfen haben, die sich hier engagiert haben. Ich bin so froh, dass sie bei der Renovierung des Hauses mitgearbeitet haben. Wenn du es gesehen hättest. Hast du es gesehen? Es war furchtbar.
1: Manches habe ich bezahlt. Und das Geld, das uns die Leute geschickt haben, habe ich für die Hausrenovierung ausgegeben.

0: Ich habe es so eingerichtet, dass sie alles haben, was sie brauchen. Einen Arbeitsbereich, einen Schlafplatz, sie haben alles. Und wenn die Inspektoren uns kontrollieren, ist alles da.
1: Was habt ihr heute gegessen?
0: Es gab Buchweizen. Heute Morgen.
1: Habt ihr genug Sommerkleidung?
0: Ja, also wir haben Shorts und T-Shirts. Und jetzt kaufen wir wärmere Jacken und Schuhe.
1: Ist genug Geld da?
0: Ja.
1: Und der Urlaub dieses Jahr?
0: Weiß ich noch nicht.
1: Wieder ein Ferienlager?
0: Ja, ein Ferienlager. Aber ich plane, dass wir im Juli, wenn sie aus dem Ferienlager zurück sind, nach Chelyabinsk fahren.
1: Sie könnten sie zu einem Kuraufenthalt oder in ein Ferienlager schicken. Schauen Sie sich diese Liste an. Wollen wir uns umsehen?
2: Keine anderen Probleme?
0: Nein, alles gut soweit.
1: Und Sie? Wollen Sie nicht mal zum Friseur oder ins Nagelstudio?
0: Ich bin zu sehr mit dem Garten beschäftigt.
1: Keine Zeit also?
0: Nein, ich hatte noch keine Zeit dafür. Ich muss mich um den Garten kümmern. Die Samen, die ich gekauft habe, muss ich noch aussäen.
1: Ja, das stimmt.
0: Meistens ist alles okay. Sie sehen sich die Wäsche und die Arbeitsbereiche an und stellen sicher, dass alles in Ordnung ist. Sie überprüfen vielleicht die Küche, sehen, was fehlt. Das war's. Es ist okay. Sie erkundigen sich vielleicht nach den Kindern in der Schule, was sie zu Hause machen, was sie am Wochenende machen, ob sie irgendwo hingefahren sind.
1: Christina, wir lassen dich jetzt in Ruhe. Tschüss.
3: Tschüss.
0: Ich begleite sie hinaus.

0: Hier ist meine kleine Enkelin. Hallo, meine Süße. Ich bin am Koschewnikow, dem Hügel, zu den Eisbären. Um sie zu zählen, um zu sehen, welche Bären es dort gibt.
1: Also, besuchen wir die Bären?
0: Ich habe 21 Bären gezählt. Volles Haus.
2: Schau, ein Bär.
1: Nachdem das Mädchen getötet wurde, flog ein Hubschrauber darüber und sah 50 hungrige Bären in Richtung Bankarem laufen. Sie versuchten, Wege zu finden, um die Bären daran zu hindern, in das Dorf zu gelangen.
2: Schau!
0: Sieh es dir an, es eilt jetzt. Bitte hab keine Angst vor uns.

0: Als Vormund der Kinder bekomme ich Geld, als wäre es mein Job. Die Kinder haben auch Anspruch auf Geld, weil sie Waisen sind, weil sie keine Mama und keinen Papa haben.
1: Zhenya nennt sie manchmal Mama. Manchmal rutscht es ihm raus und er nennt sie Mama.
2: Wenn sie heiraten würde, wem würde sie die Kinder geben? Würde der Ehemann sie haben wollen, wenn er ins Haus käme? Sie würden sich streiten, wenn sich ein Mann in die Familie einmischt. Sie tut mir sehr leid.
0: Ich bekomme so einige Nachrichten online und immer noch Freundschaftsanfragen. Manche Männer schicken mir Anfragen, ich würde dich gern treffen, ich habe dich im Fernsehen oder im Internet gesehen. Ich will einfach kein Online-Dating machen. Ich denke nicht, dass Beziehungen so aussehen sollten.
1: Sie sagt ja, sie will nicht heiraten, bis sie Zhenya großgezogen hat.
3: Sieh mal, ihr Freund kommt jetzt.
4: Christina hat jetzt einen festen Freund.
5: Freund?
0: Igitt!
4: Jetzt träumt sie von ihrer eigenen großen Familie.
0: Was? Das ist lächerlich. Das habe ich nicht gesagt. Ich habe gesagt, dass ich nicht heirate, bevor ich 35 bin. Welche Hochzeit? Macht ihr euch lustig?
3: Nein, natürlich nicht.
0: Manche wollten unbedingt zu Besuch kommen. Ich komme, meine Mutter mag dich, mein Vater mag dich. Ich sage, ich kenne sie nicht. Besuchen Sie mich nicht, sage ich. Auf keinen Fall.

0: Stellen wir hier eine Bank auf?
1: Ja, natürlich.
0: Nächstes Mal stellen wir sie dahin.
1: Ja, klar.
2: Thank you.

Das ist Müll, der vom Renovieren übrig geblieben ist. Aber wir wollen ihn zur Mülldeponie bringen, um den Müll komplett wegzuschaffen. Jenja, komm mal schnell hier rüber.

0: Wie wäre es mit einem Kuhhirten? Wir haben noch keinen.
1: Ein Albtraum.
2: Ich kann das nicht machen. Warum lacht ihr?
0: Irgendwelche Vorschläge.
3: Einen Hirten finden, nehme ich an.
2: Es ist wirklich schwer. Ich habe es 4 Tage lang gemacht.
3: Natürlich wird das was kosten. Es wird wahrscheinlich 500 Rubel pro Kopf verlangen.
1: Finde Transportmittel.
2: Ein Pferd. Er braucht ein Pferd.
4: Ja und?
5: Noch irgendwas?
4: Nein.
5: Findet einen Hirten.
4: Warum weiden deine im Dorf?
5: Welches Feld?
4: Du hattest einen Ort.
5: Ja, stimmt.
6: Nein, wir brauchen einen von uns.
0: Ein Fremder könnte mit den Kühen abhauen.
4: Ja, und wir würden unser Vieh verlieren.

0: Lasst uns ab morgen arbeiten gehen.
1: Dann finde einen.
0: Wir arbeiten als Hirten.
2: Kostja, du bist der Einzige, der hier nicht arbeitet.
0: Ich arbeite zu Hause. Siehst du, wie hart ich arbeite?
2: Sehe ich nicht.
0: Siehst du, wie stark ich geworden bin?
3: Der Stier ist weggelaufen. Jetzt die Kuh. Vielleicht haben einige Stiere sie irgendwohin weggelockt.

Als ich das Futter verteilte, fiel mir auf, dass eine fehlte. Wir haben fünf. Große und zwei kleine.

0: Hört zu.
1: Diese Kuh, sie muss eingesperrt werden.
0: Wo habt ihr sie gefunden?
2: Sie war unten am Fluss. Ich ging rüber und habe sie einfach nach Hause geführt. Ihr seid solche Deppen.
3: Wir haben jetzt nur noch einen Hamster. Die Katzen haben den anderen gefressen.
1: Er ist

Los! Erst waren wir in einer Tierhandlung, aber die hatten keine Wellensittiche. Wir sind zu einer zweiten gegangen und haben dann welche gefunden.

0: Lass mich das für dich halten.
1: Und der Gelbe.
0: Wir werden das Geschenk an unseren Nachbarn schicken. Meinen Freund. Morgens dann, wenn sie aufwacht, bekommt sie ihr Geschenk. Ich bin mir nicht sicher, wie das geht.
2: Überraschung.
0: Ich habe ihn zu sehr aufgeblasen. Nein!
3: Fangt ihn! Fangt ihn!
0: Weiter! Lass etwas Luft raus. Ein wenig. Jenya, nicht anfassen. Jenya, es reicht. Ab ins Bett.
3: Einen Moment.
0: Es reicht. Ab ins Bett, Valera.
3: Einen Augenblick noch.
0: Valera, keinen Moment.
3: Eine Sekunde, ich bin fast fertig.

0: Zhenya, hier. Dasha wird sich waschen, dann gibst du es ihr. Komm schon. Dasha!
1: Was?
0: Alles Gute zum Geburtstag. Das ist für dich. Gefällt es dir?
1: Ja.
0: Ja? Los, geh und streichle sie. Schau sie dir an. Du fütterst sie von jetzt an und gibst ihnen Wasser. Okay?
2: Lasst uns Happy Birthday singen. Puste sie aus. Sehr gut.
0: Joscha, fass den Salat nicht mit den Händen an. Wozu gibt es Gabeln?
3: Wartet. Ganz kurz. Dasha, alles Gute zum Geburtstag. Sei glücklich und viel Glück in der Liebe. Mögen dich die Verehrer in Scharen jagen. Und auch gute Noten.
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0: finden. Ich werde ihnen helfen und sie werden mir helfen. Ich kann nicht sagen, wann ich anfange, über mich selbst nachzudenken, über meine Pläne. Ich weiß nicht, wie es weitergeht, denn ich kann nicht wissen, was die nahe Zukunft bringt. Ich kann nicht einmal sagen, es ist, was sein wird, wird sein.
1: Die Hamster. Die Katze hat heute den zweiten gefressen. Sie hat den Käfig geöffnet und ihn gefressen.
0: Zehn Leute brechen bei dir zu Hause ein und stellen dich an die Wand. Du bist wehrlos. Ich hielt all diese Leute für, ich weiß nicht, für Einbrecher?
2: Wir verstehen, dass die Trennung der Kinder von ihren Familien der letzte Ausweg ist. Zögern kann tödlich sein.
3: Ich hatte ein Treffen mit der Kinderschutzbeauftragten. Dann sagte sie, warum sollten wir sie ihnen umsonst geben? Als wäre ich in ein Geschäft gekommen, um sie zu kaufen.
4: Es ist ein großes Problem, dass die Sozialdienste keine Verantwortung für die unrechtmäßige Entfernung von Kindern aus Familien übernehmen.
5: Die Adoptivmutter rief mich an. Als sie erfuhr, dass wir vor Gericht gewonnen hatten, dass es für sie nicht funktioniert, sagte sie so etwas wie, wie bekomme ich mein Geld zurück? Sie geben es mir nicht zurück.

Ich habe keine Lieblinge. Für mich sind sie alle gleich. Zuerst müssen sie die Schule abschließen, dann eine Ausbildung machen und Arbeit finden.

0: In Cheboksary besuchten wir einen jungen Mann, der Wollschweine züchtet und sie zu Serrano-Schinken verarbeitet. Hört sich nicht sehr human an.
1: Hört sich aber lecker an. Natürlich wollten wir ihn und seinen Betrieb näher kennenlernen. Das war nicht einfach.
2: Hallo.
0: Hallo.
2: Ich bin Shenya.
0: Margarita.
1: Ilja.
2: Herzlich willkommen in Chuvashien auf der Chuvayevo Ranch in Shumikovo. Mein Bruder und ich betreiben diese Ranch seit 2019. Wir stehen noch ziemlich am Anfang, deswegen ist es im Winter noch nicht so einfach, hierher zu kommen.
0: Aber der Niva schafft das.
2: Ein Niva kommt überall durch.
1: Genau.
2: Ich möchte euch unsere besondere Schweinerasse zeigen.
0: Ja, man hat uns mit Wollschweinen hergelockt.
2: Hier, habt ihr schon einmal solche Schweine gesehen?
0: Nein.
1: Ich schon.
0: Wollschweine?
1: Ja, im Internet.
0: Ich habe solche Schweine noch nie gesehen, weder im Internet noch sonst wo. Wer bist du denn?
2: Sie haben alle Namen. Wie ihr seht, sind ihre Ohren gechippt. Sie heißen Mickey, Nicky, Piggy, Bonnie und Lissy.
1: Wie heißt das hier?
2: Ich denke, das ist...
1: Weißt du auch ohne Chip, wer wer ist?
2: Ohne Chip ist das wahrscheinlich Nicky.
0: Sie sagt aber nein.
2: Das gefährlichste Alpha-Weibchen ist das dunkelhaarige Schwein, Bonnie. Sie kommandiert hier alle herum. Das hier sind Mangalitsa-Schweine. Diese Schweinerasse wurde 1850 in Ungarn für Regionen und Länder mit kaltem Klima gezüchtet. Diese Schweine werden nicht in Schweineställen gehalten. Sie brauchen Freilandhaltung.
0: Auch bei minus 30 Grad?
2: Das mögen sie sogar.
1: Müssen sie im Sommer geschoren werden?
2: Nein, sie verlieren ihr Fell wie Hunde.
0: Sie leben also das ganze Jahr im Freien?
2: Das ganze Jahr lang.
0: Ohne Ställe?
2: Ich habe extra eine 16 mal 16 Meter große Koppel gebaut, damit sie Auslauf haben. Wenn sie in einem kleinen Pferch liegen und schlafen würden, würden sie einfach nur fett werden. Durch Bewegung entstehen Fleischstreifen in ihrem Fettgewebe. Spanier stellen Serrano-Schinken jetzt übrigens auch aus ungarischen Mangalitsa-Schweinen her, weil ihr Schweinefleisch marmoriert ist.
0: Was ist marmoriertes Schweinefleisch?
1: Warum nennst du das Ranch?
0: Bleiben wir erstmal bei den Schweinen. Marmoriertes Rindfleisch kennt man ja, aber Schweinefleisch?
2: Wir alle kennen marmoriertes Rindfleisch, aber es gibt auch marmoriertes Schweinefleisch, marmoriertes Hammelfleisch und marmoriertes Ziegenfleisch.
1: Sind sie alle marmoriert?
2: Hier ist vor allem wichtig, dass man aus einem, grob gesagt, normalen asiatischen Schwein keine leckere Delikatesse machen kann. Unser Schweinefleisch ist auch aufgrund der Kälte marmoriert, denn wenn die Schweine frieren, wärmen sie sich durchs Fressen. Es bildet sich Fett. Wenn den Schweinen warm ist, wächst das Fleisch, bei Kälte das Fett. So entstehen Streifen im Fleisch. Der Geschmack ist ganz anders. Vom Geschmack her unterscheidet sich ihr Fleisch stark vom herkömmlichen Schweinefleisch. Das wäre Nummer eins. Zweitens hat das Fleisch einen hohen Fettanteil und ist aufgrund der Streifen marmoriert. Und drittens hat ihr Fleisch einen niedrigeren Cholesteringehalt.
0: Es ist also auch noch gesünder.
2: Es ist ganz anderes Fleisch. In Russland züchten wir bei unserem Wetter oft nackte Schweine, die warme Ställe brauchen. Da muss man die Temperatur im Auge behalten. Hier baut man einfach eine Koppel. Die Schweine fressen Wiesenheu, Treber, Früchte und Gemüse. Diese Woche werden sie mit Korn gemästet. Diese 300 Kilogramm reichen ihnen für eine Woche. Dazu noch das Heu. Zum Schlafen haben sie sich eine Grube gebuddelt, wo sie dann wie Wildschweine eng umschlungen schlafen.
0: Die Haltung ist also recht günstig, oder?
2: Zum einen ist sie nicht sehr aufwendig.
1: Hört sich alles recht teuer an.
2: Ja, aber...
1: Nun, der Treber ist ja nicht umsonst.
2: Natürlich nicht.
0: In diesem Leben ist nichts umsonst.
2: Treber kostet weniger als Korn, weil das Rückstände nach der Bierproduktion sind.
0: Ach so.
2: Ja, schaut mal. Er ist so warm, dass da sogar Dampf aufsteigt.
0: Ich will nicht.
2: Er ist richtig warm.
0: Ja, wie kommt das?
2: Er ist noch frisch, direkt aus der Bierbrauerei. Das nennt man Biertreber. Damit werden wir sie jetzt füttern. Biertreber besteht aus den Rückständen von gemahlenem Malz und Gerste, die beim Brauen benutzt werden. Seht ihr? Sie lieben ihn.
0: Ja.
1: Sie werden danach aber keine Trinklieder grölen, oder?
0: Werden Sie dadurch betrunken? Ist das das Geheimnis eines leckeren Serrano-Schinkens? Übrigens, welche Importprodukte ersetzen wir hier?
2: Was Importsubstitution angeht, so teste ich diese Schweinerasse bereits seit einem Jahr. Vor einem Jahr habe ich diese Schweine aus einer anderen Region hierher nach Chuvashien gebracht. Bisher habe ich hier nur Weibchen. Bevor ich mich der Schweinezucht gewidmet habe, war ich vorher 20 Jahre lang in der Gastronomie tätig. Ich bin Koch von Beruf. Seit 2009 war ich Chefkoch. Dass ich mich auch noch mit der Schweinezucht beschäftige, liegt daran, dass seit Beginn des Embargos viele Delikatessen und Produkte nicht mehr verfügbar waren. Viele Käsesorten sind aus den Regalen verschwunden, aber mittlerweile gibt es hervorragende russische Käsespezialitäten.
0: Ja.
2: Weichkäse, Hartkäse, Halbhartkäse. Deswegen lohnt es sich, seine eigene Produktion aufzubauen. Ich dachte mir also, ich sollte selbst versuchen, Schweine zu züchten und Delikatessen aus Schweinefleisch zuzubereiten.
0: Diese ganzen Sanktionen und Embargos führen also dazu, dass Leute anfangen, etwas Eigenes zu erschaffen.
2: Sie sind auf jeden Fall von Nutzen.
1: Aber nur, wenn man nicht faul ist.
0: Das versteht sich von selbst, wenn man die nötige Motivation hat.
2: Ja, außerdem suche ich mir Schweinerassen aus, die wenig Pflege brauchen.
1: Gehört euch der Abschnitt bis zur Straße?
2: Diese 1,5 Hektar gehören uns. Weitere 4,5 Hektar pachten wir. Dort am Abhang werden nubische Ziegen und Lakhornschafe grasen, die hochwertiges, marmoriertes Fleisch geben werden. Dieses ganze Gehege wird umzäunt sein. Mein Ziel ist es, dafür zu sorgen, dass Touristen hierher kommen.
0: Wird es hier auch ein Hotel geben?
2: Hier am Abhang werden 5 Banya-Häuser stehen. Es wird ein separates Hotel geben.
1: Entschuldigung, darf ich kurz fragen, warum heißt das hier Ranch?
2: Warum Ranch und nicht Farm?
1: Nein, auch nicht Farm. Warum nicht Bauernhof?
0: Warum nicht Kolchose?
1: Nein, doch keine Kolchose.
2: Wahrscheinlich ist der Hauptgrund, dass sich Ranch cool anhört.
1: Das stimmt.
2: Außerdem kann eine Ranch mehrere Farmen, mehrere Grundstücke verschiedener Farmen mit einschließen. In unserer Familie hat es sich so ergeben, dass jeder sein eigenes Unternehmen hat und der Name Ranch.
0: Umfasst alles?
2: Er vereint alles. Bei unseren Bemühungen werden wir auch vom Landwirtschaftsministerium unterstützt.
1: Genau, das wollte ich noch fragen.
0: Das sind wirklich ehrgeizige Projekte.
1: Ohne Staatshilfe wäre das schwer.
2: Ja, ohne staatliche Unterstützung wäre dieses Projekt sehr schwer zu stemmen. Unsere Finanzierung beziehen wir aus 3 Quellen. Eigenkapital, Investoren und Finanzhilfe. Wir planen 10 Jahre im Voraus. Unser Projekt hat also eine 10-jährige Laufzeit, während wir hier eine kleine eigenständige Ranch aufbauen wollen.
0: Merkt man, dass der Staat daran interessiert ist, euch zu unterstützen?
2: Es ist wirklich unfassbar, wie sehr der Staat dieses Jahr darauf versessen ist, uns Geld zu geben. Nehmt das Geld. Wir wollen euch unterstützen. Wir suchen solche Projekte wie das hier. Erzählt uns mehr davon. Hey, warum knabberst du mich an?
1: Das geht auch von der Administration aus, oder?
2: Die Administration der Republik Tschuwaschien und die Administration der Stadt kommen hierher zur Besichtigung. Es sind ja nur Schweine, was soll man da groß besichtigen? Aber sobald die hier sind, sagen sie, wow, solche Schweine haben wir noch nie gesehen. Ich würde vorschlagen, dass wir ein Stück weiterfahren zum Restaurant, wo wir all unsere Vlogs filmen. Dort können wir zu Mittag essen, den Schinken verkosten und uns weiter unterhalten.
1: Nichts wie hin.
0: Ja, ich bin schon am Verhungern.
1: Wir haben was Süßes im Auto.
0: Nein, ich will schon was Richtiges.
1: Schweinefleisch, wir kommen.
2: Aber bevor wir etwas essen können, müssen wir erst Ihnen etwas zu fressen geben.
0: Los, füttern wir Sie.
2: Die Fütterung ist eigentlich ziemlich einfach.
1: So, das war's. Sie sind satt.
2: Jetzt kommt der warme Brei.
1: Direkt auf den Rücken?
2: Damit ich mich nicht die ganze Zeit nur um sie kümmern muss, suche ich nach Futter, das nicht zerkleinert oder gekocht werden muss und von dem man ihnen direkt 300 Kilogramm in die Koppel werfen kann, ohne dass sie sich bis zum Umfallen vollfressen. Sie fressen etwas, bis sie satt sind und gehen schlafen. Wenn sie dann abends aufwachen, können sie den Rest fressen. Das hier reicht ihnen für eine Woche. Dazu noch das frische Wiesenheu mit Gräsern. Wir haben hier in Tschuwaschien eine hervorragende Mischung an verschiedenen Gräsern. Unsere Schweine fressen hier Heu. Habt ihr so etwas schon mal gesehen?
1: Du schmeißt den ganzen Ballen auf einmal rein?
2: Sie zerteilen ihn dann selbst, ja.
1: Richtige Wunderschweine.
0: Ja, echt. Wie oft siehst du nach ihnen?
2: Wir füttern sie einmal am Tag. Das heißt, wir kommen jeden Abend her. Entweder komme ich selbst oder mein Bruder oder einer unserer Helfer. Wir füttern sie einmal täglich.
1: Wieder direkt auf den Rücken. Margot, schau mal, wie das abläuft.
0: Das hier kann ich bestimmt hineinwerfen.
1: Wie kann man nur so ungeschickt sein?
0: Es ist hängen geblieben. Gleich klappt's.
2: Ich bin sogar auf ihnen geritten.
1: Das wollte ich noch fragen. Ich habe schon immer geträumt, mal Schweine zu reiten. Dürfen wir?
2: Klar.
0: Los, geh schon.
1: Ja, warum nicht? Einen Versuch ist das wert. Das sind immerhin Wollschweine. Das darf man sich nicht entgehen lassen.
2: Mich kennen Sie ja. So, man kann sich draufsetzen.
1: Los geht's. Soll ich es bei dem haarlosen Schwein da versuchen? Komm her.
2: Das da nicht.

0: Ich habe genug. Shenya, du bist wirklich ein Schweinereitprofi.
1: Ja.
0: Bei mir wollen sie nicht.
2: Meine Güte, Ilya.
0: Schimpf und Schande, oder was?
2: Ja.
0: Kann ich mal ein Schwein zureiten? Also, wollen wir? Gehen wir Prosciutto essen. Ich habe versucht, auf einem Schwein zu reiten, hatte aber keinen Erfolg.
2: Auf diesem Schwein?
0: Auf allen. Außerdem mit den schwarzen Ohren. Das ist deren Anführer und mit dem sollte man sich lieber nicht anlegen. Sonst macht er aus mir Prosciutto.
2: Was für Schweine sind das denn?
0: Das sind Wollschweine.
2: Nichts Besonderes, einfach nur Wollschweine.
0: Einfach haarige Schweine, die bei minus 50 Grad nicht frieren. Aber sonst, ja, nichts Besonderes. Wollschweine.
2: Ich möchte auch eine Ranch haben und hier Tourismus betreiben.
0: Cheboksari ist ein Ort, wo alle Träume wahr werden, Margo.
2: Merke ich schon.
0: Das ist der Jackpot. Mich, Schweine und eine Niva zusammen sieht man nicht alle Tage.

0: Man hat uns eingeladen, die bereits fertige Produktion in einem Restaurant in Cheboksary zu verkosten, wo Zhenya seine kulinarischen Träume wahr werden lässt. Es schmeckt jetzt schon gut.
1: Zhenya, wer bezahlt das alles?
2: Das geht alles aufs Haus.
1: Dann packt mir bitte eine Schweinekeule zum Mitnehmen ein.
0: Also erzähl mal, was hat es damit auf sich?
2: Wir haben die Schweine ja schon gesehen.
1: Das ist alkoholfreies Bier, oder?
2: Ja, es ist alkoholfrei. Wir waren auf der Farm, haben die Mangalitsa-Schweine gesehen, die marmoriertes Fleisch geben. Und nach einjähriger Reifezeit in einer speziellen Halle ist der Schinken fertig. Zuerst wird das Fleisch gepökelt, dann kommt es in eine Reifehalle. Am Ende wird daraus ein gereifter und luftgetrockneter Schinken.
1: Ist das wirklich eure erste Schweinekeule?
2: Das ist die erste Charge, aber die zweite Schweinekeule. Ihr seid die Ersten, die mein Prosciutto probieren dürfen.
0: Ist es wegen dieser Streifen marmoriert?
2: Man kann hier in der Mitte die Fettschicht sehen. Bei dieser Schweinerasse ist der Speck besonders wichtig, weil das Speckschweine sind. Ihr Speck ist deswegen besonders lecker. Probieren wir?
0: Ja, mit den Händen?
2: Ja.
1: Was machen denn die Gabeln hier?
2: Spürt ihr das Aroma, das vom Schinken ausgeht?
0: Sehr lecker.
2: Er schmilzt praktisch im Mund, oder?
0: Ja.
2: Er lässt sich leicht zerreißen und schmilzt regelrecht im Mund. Ein perfektes Beispiel für Importsubstitution. Italienischer Prosciutto in Tschuwaschien.
0: Das ist kein bisschen schlechter als das Original.
2: Danke.
0: Ich würde sogar sagen, besser.
2: Interessant ist hier der Vergleich mit Serrano-Schinken. Warum ist Prosciutto kein Serrano-Schinken? Weil der nämlich aus alten Schweinen hergestellt wird. Deswegen sieht man immer diese gigantischen Schweinekeulen.
1: Aus alten Schweinen?
2: Aus alten, also aus erwachsenen Schweinen.
0: Unsere Schweine sind jung, wenn ich bitten darf.
2: Prosciutto wird aus jungen Schweinen hergestellt, solange das Fleisch noch marmoriert ist. Nach einem oder anderthalb Jahren verschwindet die Marmorierung. Die Herstellung von Prosciutto nach italienischer Art ist insofern weniger aufwendig, dass man ihn mit einer Aufschnittmaschine schneiden kann. Ich richte mich danach, was einfacher ist. Prosciutto ist zwar alles andere als einfach zu machen, aber trotzdem nicht so aufwendig wie Serrano-Schinken, was das Servieren angeht. Denn man braucht extra jemanden, der den Schinken serviert. Prosciutto ist auch einfacher, was das Aufschneiden, die Aufbewahrung und das Verpacken angeht, weil ich das Fleisch vakuumverpackt in Scheiben verkaufen kann.
1: Kaum jemand kauft ja direkt 5 Kilogramm ein.
2: Natürlich nicht.
0: Wo wird das denn verkauft?
2: Da werde ich später über meine eigene Webseite verkaufen, die ich gerade aufbaue. Dort wird man Prosciutto kaufen, der sich zum Transport eignet. Das wird also ein gastronomisches Souvenir sein, das man kaufen und nach Hause mitnehmen kann.
0: Wird man das auch aus Moskau bestellen können?
2: Ja, kein Problem.
0: Das ist sehr wichtig.
2: Wichtiger ist hier vor allem, dass die einzigen Zutaten hier Fleisch und Salz sind, sonst nichts. Die Idee ist hier, den Geschmack des salzigen Fleisches zu kosten und ihn dann mit einer süßen Frucht zu kontrastieren und zu unterstreichen. Deswegen wird Prosciutto mit Früchten serviert. Beim Serrano-Schinken ist das nicht der Fall.
0: Die Besonderheit unseres russischen Prosciutto ist also dieser Speck, der entsteht, wenn die Schweine frieren?
2: Ja.
0: Ist das dieser Speck hier?
2: Ja. Als das Embargo verhängt wurde und keine bezahlbaren Delikatessen mehr geliefert wurden, habe ich beschlossen, mir meine eigenen Delikatessen zu machen.
0: Das klappt bei dir hervorragend.
2: Danke.
1: Zhenya, auf den Erfolg deines Unternehmens.
0: Und auf die ungarischen russischen Schweine.
1: Und auf weitere ehrgeizige Projekte.
2: Vielen Dank.

0: Da sich der Tag schon dem Ende zuneigte und wir keine besonderen Pläne für den Abend hatten, hat man uns eine weitere Attraktion angeboten. Einen angenehmen, gesunden und vor allem sehr russischen Zeitvertrieb. Man hat uns in die Banja eingeladen. Und so eine Einladung kann man nur schwer ausschlagen, was wir sowieso nicht vorhatten.
1: Margot, wir fahren diesem Auto hinterher, in dem Schenja sitzt. Und wohin fährt er uns?
0: Er fährt uns zur Banja.
1: Absolut richtig.
0: Aber es ist nicht nur eine Banja, sondern...
1: Unser Dampfbad wird ein Super-Mega-Champion des Banja-Sports organisieren. Ist das richtig so?
0: Banja-Kunst heißt das.
1: Der Champion der Banja-Kunst. So richtig?
0: Der russische Champion des Banja-Handwerks 2021.
1: Verstehe. Ich frage mich, was es da für Kriterien gibt. Wer es am längsten in der Banja aushält? Oder wer die größten Birkenrute hat? Keine Ahnung. Aber es sieht so aus, als würden wir das gleich herausfinden. Riechst du das Dampfbad schon?
0: Ja.
1: Wir sind da.
0: Wie das alles duftet.

0: Margo, wie fühlst du dich?
1: Gut. Oh Gott.
0: Bist du jetzt wie neu geboren?
1: Ja, aber noch nicht geboren, irgendwo dazwischen.
0: Ich gehe als Nächster.
1: Ich kann gerade nicht sprechen.
0: Na dann, viel Spaß.

0: Nachdem wir uns in La Baña erholt und frische Kräfter getankt hatten, fuhren wir am nächsten Tag weiter. Unser Weg führte uns in die schöne Stadt Chistopol, wo sich die Uhrenfabrik Vostok befindet. Genau das war unser nächstes Ziel. Die Geschichte der Uhrenherstellung in Chistopol beginnt im Herbst 1941, als die Evakuierung der Moskauer Uhrenfabrik nach Chistopol angeordnet wurde. Im Winter 1942 laufen die ersten speziell für die Front hergestellten Produkte vom Band. Und bereits im Februar 1943 gehen in der Fabrik die ersten Männerarmbanduhren der Sowjetunion in Serie.
1: Soll ich das öffnen oder sollte man sie zuerst kaufen? Heute ist Vostok die einzige Uhrenfabrik in Russland, bei der die Herstellung von Uhrwerken und mechanischen Armbanduhren auf dem Prinzip der Kreislaufwirtschaft beruht. Die Uhren von Vostok sind nicht nur im Weltall gewesen, sondern wurden auch in der Tiefsee erprobt, wo sie bei starken Druck- und Temperaturveränderungen zum Einsatz kommen. Die Uhren halten allen Belastungen stand und zeigen stets die richtige Zeit an. Allen Widerständen zum Trotz.
0: Das ist eine wirklich luxuriöse Uhr. Man hat mir gesagt, sie kostet 8.000 oder 9.000 Rubel.
1: Ja.
0: Aber das Design ist nichts für mich. Und die hier, das ist ein ähnliches Modell.
1: Also, wenn du dir dazu noch eine Goldkette kaufst.
0: Die hier ist echt schön.
1: Schau mal, auf dieser Uhr steht Vostok 67. Man hat mir gesagt, sie wurde als Jubiläumsuhr herausgegeben, weil da die Marke Vostok ihren Anfang nahm.
0: Die hier ist auch richtig schick.
1: Ja, wirklich schick. Die gehört zu einer exklusiven Serie.
0: Echt klasse, aber dir steht sie leider nicht.
1: Eine Spezialserie.
0: Ja, aber dir steht sie nicht.
1: Wollen wir falschen gehen?
0: Okay, welche willst du? Ich nehme diese hier.
1: Ich nehme die beiden hier.
0: Willst du falschen?
1: Ich will's probieren.
0: Okay, falschen wir mit dem Generaldirektor. Herr Kratschow, Vostok gibt es seit 1942. Was ist in dieser Zeit passiert? Welche Produktionsserien hat es gegeben und welche Bestseller haben Sie heute?
2: 1943 begann die Entwicklung und Produktion der legendären Kirovsk-Uhren K43. Das war die Geburtsstunde der Uhrenfabrik in Chistopol. Seitdem wurden sehr viele verschiedene Modelle entwickelt. 1952 wurden die ersten Präzisionsuhren Modell Karma hergestellt, die sogar bei der Ausstellung in Leipzig vorgestellt wurden. 1957 wurden die Modelle Saturn, Kosmos, Mir und Wollner entwickelt. Die erste Vostok-Uhr wurde auch zu der Zeit angefertigt. Sie hatte Kaliber 28, also K28. Die Geschichte der Marke Kommandierski nimmt im Jahr 1965 ihren Anfang, als auf Bestellung des Verteidigungsministeriums die ersten Kommandierski-Armbanduhren entworfen und produziert worden sind.
0: Aber heute werden sie nicht nur vom Verteidigungsministerium benutzt, richtig?
2: Heute ist das eine ganz gewöhnliche Marke, die von jedem erworben werden kann.
1: Apropos Marken. Der Markt ist ja übersättigt. Wie geht ihr damit um? Obwohl ausländische Marken Russland verlassen, bleibt der Markt trotzdem übersättigt. Sogar was russische Marken angeht. Aber trotzdem schafft es eure Fabrik, ihre Kundschaft zu erhalten und leistet wirklich hervorragende Arbeit.
2: Ich würde sagen, das ist eine Frage des Preis-Leistungs-Verhältnisses. Die Menschen, die unsere Uhren lieben, tun das aber nicht nur wegen des Preises, sondern auch wegen ihrer Geschichte. Wir sind die Einzigen, die in Russland mechanische Uhren produzieren. Ein besonderes Merkmal der Effektivität unserer Produktion ist dabei die Kreislaufwirtschaft.
0: Das hier ist der erste Abschnitt der Produktionsphase. Was genau passiert hier?
3: Das ist die Aufbearbeitungsabteilung. Das ganze Metall, das in die Fabrik geliefert wird, kommt hier an und wird geschnitten, bearbeitet und geschleift, sodass es in unseren Werkstätten verarbeitet werden kann.
0: Was sind das für Geräte? Wir haben Schilder gesehen, auf denen steht, dass sie in Deutschland hergestellt wurden, und zwar in der DDR.
3: Ja, das sind unsere Pressen, mit denen wir Rohlinge für unsere Werkstätten und Brücken herstellen. Damit werden auch Zifferblätter und Scheiben gepresst.
0: Die Werkzeugmaschinen kommen also aus Deutschland. Wie lange sind sie schon in Betrieb?
3: Die Geräte?
0: Ja.
3: Praktisch seit 1942.
0: Wahnsinn. Bei den Geräten gibt es also bisher keine Probleme mit Importsubstitution. Sie werden noch die nächsten 200 Jahre weiterarbeiten.
3: Sie funktionieren weiterhin. Das ist unserer Kraftmaschinenabteilung zu verdanken, die für die vorsorgliche Wartung und Reparatur der Werkzeugmaschinen zuständig ist. Sie führt planmäßige Maßnahmen zur Instandhaltung der Geräte durch und ersetzt rechtzeitig abgenutzte Bauteile. Das ist der Grund für die Langlebigkeit unserer Maschinen.
1: Die sind mittlerweile schon komplett russifiziert.
0: Nur das Schild ist noch da.
3: Das Schild ist noch dran, ja.
2: Wichtig ist noch zu sagen, dass das Uhren aus russischer Produktion sind und alle Bauteile zu 100% in Tschistopol hergestellt werden.
0: Das haben wir gesehen. Uns hat überrascht, dass ihr auch ziemlich viel exportiert habt, also dass der Export auch ganz gut lief.
2: Wir hatten gute Handelsbeziehungen mit Deutschland und Polen. Wir unterhielten lange und produktive Handelsbeziehungen zu Deutschland. Unsere Uhren wurden und werden auch jetzt dort verkauft. Ich denke, jetzt gibt es da eine gewisse rückläufige Tendenz.
1: Das Preis-Leistungs-Verhältnis funktioniert hier und dort?
2: Ich denke, dass man in der Europäischen Union keine mechanischen Uhren für den Preis, für den wir sie anbieten, finden kann. Niemand kann dort bei unserer Qualität preislich mit den Uhren von Vostok mithalten.
0: Wie hat sich der Binnenmarkt im letzten Jahr entwickelt?
2: Wir haben eine bestimmte Produktionsmenge festgelegt und die Produktionsgeschwindigkeit stabilisiert, so dass wir mit der Anzahl an Uhren, die wir zurzeit herstellen, zufrieden sein können. Wir halten also ein gewisses Nachfrageniveau aufrecht.
1: Wie ist die Situation bei der Beschaffung von Einzelteilen?
2: Alle Bauteile und alle Mechanismen kommen zu 100% aus russischer Produktion. Sie werden also alle vor Ort hergestellt.
0: Die Mechanik ist also komplett russisch. Aber wie sieht es mit dem Glas und dem Armband aus?
2: Wenn wir uns jetzt unser gesamtes Produktsortiment anschauen, so sind vielleicht beim äußeren Design von 1 oder 1,5% der teuren Produkte Komponenten verbaut, die wir in einer solchen Qualität nicht selbst produzieren können und daher bestellen müssen.
1: Wurden wir gerade entstaubt, oder?
3: Der Staub wird eingesaugt.
1: Oder wird der Staub nur aufgewirbelt und fällt wieder runter?
3: Nein, der Staub wird weggeblasen und eingesaugt. Wir befinden uns in der Montageabteilung. Hier findet die Endmontage statt, bei der alle Bauteile zusammengebaut werden. Am Ende der Produktionskette bekommen wir dann eine fertige Uhr.
0: Warum sind wir so angezogen?
3: Hier gelten Hygienemaßnahmen wie im OP.

0: Die Geschichte der Uhrenfabrik von Chistopol ist die Geschichte unseres ganzen Teams. Es ist wichtig, das zu verstehen. Es ist die Geschichte der vergangenen Generation und der heutigen Generation. Bei öffentlichen Auftritten betone ich immer, dass wir unserer Belegschaft, den Menschen, die hier arbeiten, unendlich dankbar sein müssen. Wichtig sind die Menschen, wichtig sind die Bürger Russlands, die uns mit Leib und Seele unterstützen. Ich selbst bin nur ein kleiner Teil des großen Ganzen.
1: Sie sind nur ein kleines Rädchen im Getriebe.
0: Ja, genau. Klasse. Wichtig sind die Menschen. Gemeinsam schaffen wir alles.
2: Was ist das denn? Sind das schon wieder Geschenke?
0: 4 Sorten Fisch aus der Kama.
3: Hier sind Süßigkeiten und Kasilikwurst.
1: Ist das alles für uns?
3: Ja, alles für euch.
1: Ihr bringt uns in Verlegenheit.
2: Das sieht richtig gut aus. Ilja, womit haben wir das verdient?
1: Keine Ahnung, womit wir solche Geschenke verdient haben. Vielen, vielen Dank.
2: Danke. Das ist alles meins.

0: Family wird er sehen.
1: Als ich in Libyen ankam, sperrte mich ein Vermittler in ein Zimmer, während ich zu Hause anrief. Mir wurde gesagt, er würde mich nicht freilassen, wenn ich kein Geld beschaffe.
2: Mitglieder der afrikanischen Mafia versprechen ihnen eine sichere und schnelle Überfahrt nach Europa. Aber sobald sie in Libyen ankommen, werden sie versklavt. Sie erreichen also nicht Europa.
1: Da es in Libyen keinen Schutz gibt, wollen wir nach Italien. Nur Italien kann uns schützen. Denn es ging um 5 Milliarden Euro öffentliche Gelder. Die Wirtschaftselite der Welt sorgt absichtlich dafür, dass diese Menschen importiert werden. Sie werden zu Sklaven des neuen Jahrtausends.

0: Zum ersten Mal in der Menschheitsgeschichte mussten sich Verbrecher, die sich eines ganzen Staates bemächtigt und diesen als Instrument für ihre monströsen Verbrechen missbraucht hatten, vor Gericht verantworten.
1: Das war eine Verurteilung des Nationalsozialismus, die weit über den Rahmen eines einzelnen Staates hinausging.
2: Hier wurden die Kriegsverbrecher erstmals vor Gericht gestellt. Das war ein Prozess von fundamentalem Charakter.
3: Die Völker der Erde klagten den Faschismus an.

0: Berlin, die Hauptstadt Deutschlands. Vor 80 Jahren wurde hier die finale Schlacht des schrecklichsten Krieges aller Zeiten ausgetragen. Für eine Welt frei von Faschismus. Die rote Fahne des Sieges, das von den Soldaten der Roten Armee über dem Reichstag gehisst wurde, wurde zum Symbol der Befreiung. Die Kuppel wurde seitdem umgebaut, blieb jedoch weiterhin ein Symbol Deutschlands. Die Ereignisse von vor 80 Jahren werden hier nur oberflächlich behandelt. Diese Ausstellung mitten in Berlin beschreibt bildhaft und in allen Einzelheiten den Untergang der Weimarer Republik, Hitlers Machtergreifung, den Krieg und seine unschuldigen Opfer. Doch wenn man so zwischen den Fotografien umherwandert, wird eines schnell klar. Die wichtigste Aufnahme, die rote Fahne, das Sinnbild des Sieges, das sucht man hier vergebens. In der UdSSR veröffentlichte die Zeitung Pravda dieses historische Foto schon am 3. Mai 1945. Der Fotoreporter Viktor Thümin hatte es am Tag zuvor geschossen.
1: Er filmte bei den Truppen, die die Reichskanzlei stürmten. Sie waren irgendwie davon überzeugt, dass die Reichskanzlei einzunehmen das Wichtigste überhaupt war. Für meinen Vater war Thümin damals ein echter Held. Sie glaubten, nichts könne ihm etwas anhaben. Das ist Berlin und der eingenommene Reichstag. Vor dem Reichstag stehen sowjetische Kriegsberichterstatter. Und hier, direkt in ihrer Mitte, steht mein Vater. Dass mein Vater der bedingungslosen Kapitulation der Wehrmacht in Karlshorst in der Nacht vom 8. auf den 9. beiwohnen konnte und dann Teil der Berichterstattung über die Nürnberger Prozesse war, ist der ganze Stolz unserer Familie.
0: Am 20. November 1945 begann der Nürnberger Prozess gegen die Hauptkriegsverbrecher. Noch nie hatte es in der Geschichte etwas dergleichen gegeben. Auf der Anklagebank saß die Spitze des NS-Staats, jene Männer, die einen Weltkrieg entfesselt und Verbrechen gegen die Menschlichkeit zur Staatsräson erhoben hatten. Fast ein Jahr lang sah die Welt zu, wie Gerechtigkeit vollstreckt wurde. 403 Sitzungen in 4 Sprachen und ein Urteil, das eine neue Ära einläuten sollte. Für die Organisation des Tribunals bedurfte es jedoch monatelanger diplomatischer Verhandlungen und eines enormen logistischen Aufwands.
2: Die Idee, dass die Völker der Erde den Faschismus anklagen und über ihn richten, erfüllte sich vollends. Und auch heute ist sie so aktuell wie eh und je. Zumindest ist der Grundgedanke gleich geblieben, auch wenn es viele Versuche gab, die Geschichte umzuschreiben.
0: 1945 stand für jedermann fest, dass es zu einem Gericht der Völker über den Faschismus kommen müsse. Die Welt, die die Grausamkeiten und Kriegsverbrechen der Nazis erdulden musste, lechzte nach Gerechtigkeit und Vergeltung.
3: Die Idee, Vergeltung für begangene Verbrechen zu fordern, entstand bereits während des Großen Vaterländischen Kriegs.
4: Einer der ersten Aufrufe, die Nazi-Kriegsverbrecher auf internationaler Ebene juristisch verfolgen zu lassen, wurde im Januar 1942 getätigt, als in London Repräsentanten von Ländern zusammentrafen, die unter dem Joch Nazi-Deutschlands

0: zu leiden hatten. Die Erklärung, die dort verabschiedet wurde, enthielt einen Paragraphen, wonach Nazi-Kriegsverbrecher nach dem Krieg zur Rechenschaft gezogen werden müssten. Die Frage, wann dies geschehen solle, entwickelte sich sogleich zu einem Streitpunkt bei den Gesprächen mit unseren Verbündeten.
1: Die Situation an der sowjetischen Frontlinie war 1941 und 1942 äußerst kritisch. Der Feind verübte in den besetzten Gebieten abscheuliche Verbrechen und trat dabei alle Konventionen und Regeln der Kriegsführung mit Füßen.
2: Als die Rote Armee in westlicher Richtung vorrückte, entdeckte sie den Bagerowo-Graben. Sie fand Massengräber von Zivilisten und Panzergräben, die mit Leichen von Menschen gefüllt waren, die man im europäischen Teil der Sowjetunion erschossen hatte. Das war im Jahr 1942.

0: Dann wurde das ganze Ausmaß der Verbrechen offenbar, die verbrecherischen Befehle, die Taktik der verbrannten Erde und die Vernichtung der Zivilbevölkerung.
1: Es wurden Rufe laut, man solle die dafür Verantwortlichen ihrer gerechten Strafe zuführen.
0: Die Sowjetunion hat nicht einfach so von Vergeltung und Bestrafung geredet. Sie ließ auf Worte Taten folgen und fing an, methodisch Beweise zusammenzutragen, um ihr Vorhaben in die Tat umzusetzen. Am wichtigsten war es, ein rechtliches Fundament zu schaffen, um die Schuldigen zur Rechenschaft zu ziehen.
2: Der wichtigste Teil dieses Fundaments waren die Dokumente der Sonderkommission, die im November 1942 einberufen wurde, um die Gräueltaten der Nazis zu untersuchen.
0: Die in den Vorschriften beschriebenen Verfahrensweisen legten klar fest, wie Dokumente gesammelt, Zeugenaussagen protokolliert und Exhumierungen durchgeführt werden sollten. Alle gesammelten Dokumente und alle Artefakte, die diese Verbrechen belegten, wurden als rechtskräftige Beweismittel für zukünftige Gerichtsverfahren anerkannt. Das war's. Sie wurden so zu unwiderlegbaren Beweisen. Da ging es nur noch um objektive Realität.
2: In der UdSSR wurde schon 1943 den ersten Nazi-Verbrechern der Prozess gemacht.
1: Wir hatten schon zuvor gefangen genommene Verbrecher vor Gericht gestellt. Da wäre zum Beispiel der Prozess von Krasnodar. Nichts hinderte uns daran, einzelnen Kriegsverbrechern für konkrete auf sowjetischem Territorium verübte Verbrechen den Prozess zu machen.
3: Möge dieses Urteil wie der Donner eines nahenden Gewitters erschallen, das über allen deutschen faschistischen Halsabschneidern herniedergehen wird. Sie alle erwartet eine gnadenlose Abrechnung für ihre bestialischen Gräueltaten.
2: Im Herbst 1943 wurde von der internationalen Gemeinschaft eine ähnliche Kommission gegründet. Die UdSSR wurde nicht mit einbezogen.
4: Die Briten verkündeten am 7. Oktober im Parlament im Namen aller Alliierten die Gründung dieser Kommission, ohne sich zuvor mit uns beraten zu haben. Stalin war natürlich empört, so behandelt zu werden. Dies veranlasste ihn, die Rudolf-Hess-Karte auszuspielen.
2: Im Mai 1941 fasste Hitlers Stellvertreter einen wahrhaft bizarren Entschluss, der bis heute ein historisches Rätsel darstellt. Er setzte sich in ein Flugzeug und flog nach Großbritannien, in ein Land, das sich mit Deutschland im Krieg befand. Der wahre Grund für diesen Flug ist auch jetzt noch in den britischen Archiven verborgen.
4: Die sowjetische Regierung veröffentlichte eine Erklärung in der Pravda, in der sie darauf hinwies, dass Krieg herrsche und die Nazis zahlreiche Verbrechen und Gräueltaten begehen, für die sie eine gerechte Strafe und Vergeltung ereilen werde. Nach dieser Erklärung erschien am 19. Oktober ein Artikel in der Pravda, in dem offen eine Bestrafung von Hess angesprochen wurde. Der Artikel enthielt zudem rhetorische Fragen für die britische Seite. Welchen Status hat er bei euch inne? Ist er Hitlers Gesandter? Wie sollen wir eure Beziehung zu Hess bewerten? Und warum habt ihr ihm immer noch nicht den Prozess gemacht? Was steht euch da im Weg?
2: Die von der sowjetischen Regierung in der Pravda veröffentlichte Erklärung war faktisch der erste Vorschlag, innerhalb der Allianz ein internationales Tribunal einzurichten.

0: Auch wenn einige heute behaupten, wir hätten alle einfach hinrichten wollen, so war es tatsächlich umgekehrt. Es waren die westlichen Mächte, die eine politische Verurteilung der Nazi-Kriegsverbrecher anstrebten. Sie wollten einfach ein Dokument unterschreiben, mit dem sie Erhängungen und Erschießungen hierfür und dafür beschließen würden und das ohne jeden Gerichtsprozess.
1: Stalin sagte, dass wenn wir sie nicht vor Gericht stellen, man uns das als Schwäche auslegen würde, als Eingeständnis, dass wir ihre Schuld nicht beweisen könnten.
0: Sogar während der Konferenz von Jalta plädierte Roosevelt dafür, für Hitler und Mussolini keinen internationalen Prozess zu veranstalten, sondern sie politisch zu verurteilen. Die waren nicht gerade erpicht darauf, Staatsoberhäuptern den Prozess zu machen. Und selbst wenn es zu so einem Prozess kommen sollte, so schlug Roosevelt vor, diesen hinter geschlossenen Türen und ohne Presse abzuhalten.
2: Doch die Zeit spielte den britischen und amerikanischen Staatschefs in die Hände. Am 28. April wurde Mussolini von italienischen Kommunisten erschossen. 2 Tage später beging Hitler Selbstmord.
0: Ich denke, dass die westlichen Staatschefs erleichtert aufgeatmet haben, als sie von Hitlers und Mussolinis Ableben hörten. Das Problem hatte sich selbst aus der Welt geschafft.
2: Am 26. Juni begann in London eine Konferenz, bei der die Alliierten anfingen, einen Plan für das Gericht der Völker zu erarbeiten.
3: Auf der Londoner Konferenz wurde das entsprechende Statut entwickelt, das die Rechtsgrundlagen und die Prozessordnung regeln würde.
0: Dort wurden dann diese 4 Anklagepunkte erhoben: gemeinsamer Plan oder Verschwörung gegen den Frieden, Verbrechen gegen den Frieden, Kriegsverbrechen und Verbrechen gegen die Menschlichkeit.
1: Es war wichtig, die Entschlossenheit und Einigkeit der siegreichen Alliierten zu demonstrieren, trotz zahlreicher Hindernisse. Jedes Land hatte Leichen im Keller, die es nur ungern herausholen und diskutieren wollte.
2: Das Statut legte fest, dass einer der 4 Richter zum Vorsitzenden gewählt werden sollte. Beim Tribunal war dies der britische Vertreter Geoffrey Lawrence. Seine Stimme würde im Falle einer nicht einstimmigen Entscheidung ausschlaggebend sein.
3: Alle 8 Leute saßen zusammen, 4 Richter und 4 Stellvertreter. Unsere Delegation war in Uniform, die anderen waren in Zivilkleidung. Die Wahl der Richter wirft immer Fragen auf. Es heißt ja immer, wer sind die Richter? Unser Richter war Generalmajor Iona Nikitschenko, ein ehemaliges Mitglied des Militärkollegiums des obersten Gerichts der UdSSR. Nach Stalins Tod wurde er praktisch aus den Geschichtsbüchern gestrichen. In Enzyklopädien gab es keinen Eintrag über ihn. Nur jetzt fängt man wieder an, sich an ihn zu erinnern. Sein Stellvertreter, Wolchkow, war eine rein formale Figur, obwohl er ein Experte in internationalem Recht war. Ihr Ziel war es, den Prozess so durchzuführen, dass man damit faktisch das gesamte Regime verurteilen würde. Sie wurden damit beauftragt, die Anklagebank so zu besetzen, dass die Angeklagten das gesamte Spektrum des Regimes abdecken würden.
2: Die Liste der Angeklagten wurde am 29. August veröffentlicht. Sie enthielt 24 Namen, darunter Martin Bormann, dessen Schicksal damals unbekannt war. Im Laufe von 4 Monaten wurden die Angeklagten von den Alliierten von überall auf der Welt nach Nürnberg gebracht. Rudolf Hess wurde aus Großbritannien eingeflogen. Nürnberg ist die Wiege des Nationalsozialismus. Das Zeppelinfeld mit den von Albert Speer erbauten Tribünen wurde zum Schauplatz gewaltiger Aufmärsche. Es war wohl eine Ironie des Schicksals, dass der Architekt dieses Nazi-Dekors nur wenige Kilometer von seiner Schöpfung entfernt auf der Anklagebank Platz nehmen musste. Auf diesem 11 Hektar großen Feld hielt Hitler seine Reden und verkündete 1935 seine menschenverachtenden Rassengesetze. Hitler bezeichnete Nürnberg als deutscheste aller deutschen Städte. Heute sieht die Stadt so aus. Klassische bayerische Architektur mit Satteldächern, farbenfrohen Fassaden und kunstvollen Schnitzereien. So verblieb sie auch, zumindest bis 1940. Im Jahr 1945 gab die Stadt nämlich ein ganz anderes Bild ab. Während des Krieges wurde Nürnberg von der Royal Air Force und der US Air Force schwer bombardiert. Im Frühjahr 1945 galt Nürnberg als eine der am stärksten zerstörten Städte Deutschlands. Sie lag in der

0: der amerikanischen Einflusszone. Und so war es wohl kein Zufall, dass die Vereinigten Staaten Nürnberg als Standort für den Internationalen Militärgerichtshof vorschlugen.
1: Nürnberg wurde aus einem einfachen Grund gewählt. Es war die Hauptstadt des Nationalsozialismus. Berlin wurde zunächst auch in Erwägung gezogen. Die Russen hätten Berlin bevorzugt, da sie die Stadt erobert hatten. Schließlich waren sie es, die im Zweiten Weltkrieg den eigentlichen Sieg errungen hatten. Die Briten favorisierten München, den Geburtsort des Nationalsozialismus. Man einigte sich schließlich auf Nürnberg, den Austragungsort der Reichsparteitage, der NSDAP. Damit wollte man ein Zeichen setzen.

0: Der bedeutendste Gerichtsprozess der Weltgeschichte. Die Strafverfolgung der Kriegsverbrecher des Dritten Reiches.
1: Die sowjetische Anklage verfügt über umfangreiches Beweismaterial, das dem Gericht vorgelegt wird.
0: Innerhalb von 10 Monaten wurden genügend Beweise gesammelt, sodass heute, 80 Jahre später, niemand mehr daran zweifeln kann, dass Faschismus und Nationalsozialismus das größte Übel sind, das der menschliche Geist hervorbringen konnte. Die Hauptanklagepunkte lauteten Verbrechen gegen den Frieden, Verbrechen gegen die Menschlichkeit und Kriegsverbrechen.
2: Der Begriff Völkermord wurde nicht in das Urteil des Nürnberger Tribunals aufgenommen.
3: Im Rechtsspruch der Nürnberger Prozesse wird jedoch anerkannt, dass es einen Plan gab, die besetzten Gebiete der Sowjetunion von ihrer ursprünglichen Bevölkerung zu säubern, um sie anschließend durch Deutsche zu kolonisieren.
4: Der große Vaterländische Krieg war in der Tat ein Krieg, in dem die physische Vernichtung der Völker der UdSSR auf dem Spiel stand.

0: Die sowjetische Seite stimmte zu, den Prozess in Nürnberg abzuhalten. Es war also eine gemeinsame Entscheidung.
1: Dass dieser Bumerang wieder in diese Stadt zurückkehrte, war ebenfalls sehr symbolträchtig. Für diesen Gerichtsprozess war das von größter Bedeutung, denn er sollte zu einem Ereignis epochalen Maßstabs werden.
2: Erstaunlicherweise überstand der Justizpalast die zahlreichen Bombenangriffe weitgehend unbeschadet. Er wird bis heute als Gerichtsgebäude genutzt. Und im Jahr 2010 wurde im Ostflügel ein Museum eröffnet, das dem Tribunal gewidmet ist.
3: Der berühmte Saal 600 befindet sich im Ostflügel. Genau hier fanden die Nürnberger Prozesse statt. Der Saal 600 befindet sich direkt vor Ihnen. Das sind die vier großen quadratischen Fenster im mittleren Teil des Gebäudes.
2: Der Saal, in dem das Tribunal hauptsächlich stattfand, befindet sich im dritten Stock. Heute sieht er noch genauso aus wie damals, als die Amerikaner ihn zum ersten Mal erblickten. Nach den Prozessen wurde er in seinen ursprünglichen Zustand zurückversetzt. Doch dieser Raum war für ein so gewaltiges Unterfangen viel zu klein. Also musste er umgebaut werden. Eine Wand wurde eingerissen, um die Fläche des Saals zu verdoppeln. Die Amerikaner setzten dabei deutsche Kriegsgefangene als Arbeiter ein. Neben dem Gerichtssaal errichteten sie Pressebüros und verlegten kilometerlange Kabel, um Nachrichten in die ganze Welt zu senden. Es wurde erwartet, dass mindestens 250 Journalisten nach Nürnberg kommen würden, um über das Kriegsverbrechertribunal zu berichten.
4: Mein Vater erzählte mir, dass die Amerikaner hier überall das Sagen hatten, weil sie das Ganze organisierten. Typisch amerikanisch. Alle müssen nach ihrer Pfeife tanzen, ganz gleich ob Gewinner oder Verlierer. Bei den Journalisten war das anders. Niemand hat andere herumkommandiert. Es war wie eine Art Bruderschaft.
2: Insgesamt entsandte die Sowjetunion fast 50 Journalisten, Fotoreporter, Kameraleute, Schriftsteller und Künstler, um über den Prozess zu berichten. Nikolai Zhukov war einer von ihnen.
5: Er war ein Meister der schnellen Skizzen. Mit nur wenigen Strichen konnte er den Charakter eines Menschen erfassen und sogar verborgene Züge enthüllen, die dieser entweder verbarg oder derer er sich selbst nicht bewusst war. Die Journalisten wohnten im Schloss des Buntstiftkönigs Faber-Castell. Dolgopolow saß gerne im Sessel dieses sogenannten Stiftkönigs.
4: Das ist eine Zeichnung von Zhukov. Hier sitzt mein Vater auf Fabers Stuhl. Er erzählte mir, dass Polevoy etwas später als die anderen ankam. Er war über und über mit Orden behängt. Alle riefen, wow, da ist Polevoy. Sie wussten den Wert ihrer Kameraden zu schätzen. Sie alle haben ihn sehr respektiert.
6: Der Nationalsozialismus war in Deutschland sehr beliebt und zu der Zeit hatte er noch viele Anhänger. So kam es, dass ein paar Einheimische versuchten, meinem Vater irgendeine Säure in den Kragen zu schütten. Das haben sie zwar nicht geschafft, aber die Säure lief ihm den Rücken hinunter und brannte ein großes Loch ins Hemd. Daher zog er seine Paradeuniform an, die er vorsichtshalber mitgebracht hatte. Sie gefiel ihm, aber er hatte sie noch nie zuvor getragen. Als er sie erst einmal anhatte, salutierten ihm dort alle. Anders wurde er dann nicht mehr begrüßt.
4: Er freundete sich dort recht gut mit Boris Polevoy an. Polevoy war Schriftsteller und Autor des großartigen, legendären und beliebten Buchs Erzählung vom wahren Menschen. Wenn sie mal Zeit hatten, gingen sie gelegentlich zusammen durch Nürnberg spazieren. Mein Vater meinte, Polevoy sei ein Mann gewesen, der für absolut alles Zeit fand und finden konnte.
2: Der Prozess dauerte 11 Monate. Es wurden insgesamt 403 Sitzungen abgehalten. In dieser Zeit wurden 240 Zeugen vernommen und 300.000 Aussagen protokolliert. Die Presse hatte uneingeschränkten Zugang zu allen Verhandlungen und Dokumenten. Den Organisatoren des Tribunals war bewusst, dass die Journalisten nicht bloß Beobachter, sondern vollwertige Teilnehmer des Prozesses waren.
6: Sie hatten dort die Besten der Besten versammelt. Es wäre seltsam gewesen, wenn dem nicht so wäre. Sie gehörten alle demselben Beruf an. Sie waren quasi Blutsbrüder. Die Reporter wurden nicht willkürlich ausgewählt. Sie alle hatten den ganzen Krieg gemeinsam durchgestanden.
2: Mit derselben akribischen Präzision, mit der sie zuvor Schlachten beschrieben und Aufnahmen von unschätzbarem Wert erstellt hatten, dokumentierten sie nun den Verlauf des Tribunals. Das komplexe juristische Verfahren musste der ganzen Welt verständlich gemacht werden.
6: Das Tribunal selbst war äußerst professionell organisiert. Was immer gerade benötigt wurde, ein Wort genügte. Und am selben Abend stand es schon bereit.
4: Ihnen wurden deutsche Dokumente ausgehändigt, die für das Tribunal ins Russische übersetzt worden waren. Richtlinien für die Führung der deutschen Wirtschaft. Aufgaben und Organisation der Wirtschaft. Dieses Dokument stammte vom Juni 1941 und legte bereits vor Kriegsbeginn fest, wie die Deutschen beispielsweise den Abtransport unseres Getreides aus der Ukraine nach Deutschland organisieren würden.
2: Eben diese Dokumente bildeten die Grundlage der Anklagereden. Auf sowjetischer Seite trat Roman Rudenko als Hauptankläger auf.
3: Hochverehrte Richter, ich beginne mit meiner Eröffnungsrede, mit der ich die Einführungsreden der Hauptankläger in diesem Prozess abzuschließen gedenke.
7: Mein Vater war Hauptankläger beim Nürnberger Prozess. Im März 1942 wurde er zum stellvertretenden Staatsanwalt der Ukraine ernannt und im Juni 1943 zum Staatsanwalt der Ukraine.
8: Das war eine Sowjetrepublik, die vollständig besetzt worden war, die größte unter den vollständig besetzten Republiken. Entsprechend konnte er in dieser Zeit viel Erfahrung bei der Verfolgung von Kriegsverbrechern sammeln.
7: Das war eine enorme Verantwortung, die auf seinen Schultern lastete. Er war sich dessen bewusst und ließ sich beim Nürnberger Prozess und auch bei der Berufung zu seinem Posten von diesem Gefühl leiten, denn er sollte ein großes Land vertreten, eine siegreiche Nation.
9: Es war essentiell, eine Person mit einem lebendigen und flexiblen Verstand zu finden, die klar und schlagfertig auf jede Art von Provokationen reagieren würde, vor allem auf unerwartete Stiche von Seiten der Verteidiger.
4: Es gab da sehr wortgewandte Anwälte. Viele dieser verdammten Bonzen hatten sich auf alle Fragen bestens vorbereitet. Ich bitte, meine Ausdrucksweise zu entschuldigen. Alle, ausnahmslos alle, schoben die ganze Schuld auf Hitler. Die Militärs gaben sich

0: besonders entrüstet. Sie meinten dann, wir verstehen nicht, warum wir hier sind. Wir sind doch Soldaten. Wir hätten keine Befehle verweigern können.
1: Die Militärs

0: Für uns ist es heute selbstverständlich, dass es sich um einen unprovozierten Angriff auf die Sowjetunion handelte, also um eine militärische Aggression. Doch 1945 war das für viele Menschen nicht offensichtlich. Es bedurfte stichhaltiger Beweise, um die Deutschen der Aggression zu bezichtigen.
1: Die Entstehung des Barbarossa-Plans wurde erörtert, genauer gesagt der Zeitpunkt, an dem die Idee eines Angriffskrieges überhaupt aufkam. Es war sehr wichtig zu verstehen, ab welchem Zeitpunkt dieser Plan bereits ausformuliert war.
0: Der Hauptkern der Beweislage bestand aus Dokumenten. Die Sowjetunion bestand darauf, eine möglichst große Anzahl an Zeugen zu vernehmen. Diese Zeugen waren für das Tribunal als Ganzes von höchster Bedeutung.
2: Die UdSSR verfügte über einen Zeugen, dessen Aussage beweisen konnte, dass das Unternehmen Barbarossa nicht bloß eine Militäroperation, sondern einen dokumentierten Akt der Aggression darstellte, der von Anfang an die unmenschliche Behandlung der Zivilbevölkerung vorsah. Feldmarschall Friedrich Paulus, einer der Hauptarchitekten des Angriffsplans auf die UdSSR, befand sich seit 1943 in sowjetischer Gefangenschaft.
3: In Deutschland galt er als tot. Es war sogar ein aufwendiges Begräbnis organisiert worden, bei dem Hitler selbst Paulus symbolisch zu Grabe getragen hatte. Schließlich gab die sowjetische Delegation bekannt, dass Paulus noch lebe und sich in Moskau aufhalte. Dann präsentierte sie seine Aussage.
2: In diesen Zeugenaussagen wurden alle Fakten und Daten klar dargelegt. Die Verteidigung verlangte jedoch eine Überprüfung dieser Angaben.
3: In diesem Zusammenhang kam die sowjetische Seite auf die Idee, Paulus heimlich nach Nürnberg zu fliegen. Stalin wurde über dieses Vorhaben unterrichtet. Er stimmte zu und fügte beiläufig hinzu: Alles auf Ihre Verantwortung, Genosse Rudenko. Die Bedeutung dieser Aussage war damals eindeutig.
4: Paulus bereitete seine Aussage für diesen Prozess sorgfältig vor, noch während er sich in der Sowjetunion aufhielt. So werde ich auftreten, das sage ich zuerst, das später. All das hielt er in seinem Tagebuch fest.
3: Paulus wurde nach Nürnberg gebracht, und zwar so, dass kein einziger westlicher Geheimdienst davon Wind bekam.
4: Das ist wirklich erstaunlich, denn schließlich war das der amerikanische Sektor. Trotzdem wurde er, getarnt als Mitglied der sowjetischen Delegation, nach Nürnberg gebracht.
3: Und als die sowjetische Delegation Paulus erneut erwähnte, forderte die Verteidigung, ihn in den Zeugenstand zu rufen. Mein Vater sagte, die Sowjetseite habe nichts dagegen einzuwenden. Dann fragte der Vorsitzende des Internationalen Militärgerichtshofs, Geoffrey Lawrence, meinen Vater, wie lange es dauern würde, Paulus nach Nürnberg zu bringen. Es schien klar zu sein, dass dies mindestens ein paar Wochen dauern würde. Mein Vater antwortete daraufhin lakonisch, Paulus könnte in einer halben Stunde vor Gericht erscheinen. Das war mal ein Schock.
5: Mein Vater erzählte mir das so. Sie aßen gerade irgendwo in der Kantine, als ein Amerikaner, den mein Vater kannte, ihm zurief. Michael, komm schnell! Was? Die haben Paulus hergebracht. Als dann Paulus auftauchte und Göring ihn sah, war direkt alles klar.
4: Ich schwöre vor Gott, dem Allwissenden und Allmächtigen.
6: Die Wahrheit und nichts als die Wahrheit zu sagen.
4: Die Wahrheit und nichts als die Wahrheit zu sagen.
2: Aus den Memoiren des Fotoreporters Viktor Tjomin.
7: Seine Aussage war das, was manche Schriftsteller als Knockout bezeichnen würden. Doch ich sehe das anders. Nach einem Knockout kann man sich wieder erholen. Den Anwälten gelang das jedoch nicht. Nachdem Paulus ausgesagt hatte, konnten sie keine Worte mehr finden, mit denen sie ihre Mandanten, die angeklagten Kriegsverbrecher, zu verteidigen vermocht hätten.
8: Der Auftritt von Paulus als Zeuge bewies eindeutig, dass die Idee hinter dieser Militärkampagne zu einer Zeit ersonnen wurde, als noch niemand an Krieg dachte und dass Hitler sich nicht im geringsten um die Kriegsvorbereitungen der Sowjetunion scherte. Die Besetzung eines Großteils des sowjetischen Staatsgebiets und der Massenmord an der Zivilbevölkerung auf sowjetischem Territorium waren unabhängig von jedweden Handlungen der sowjetischen Regierung von langer Hand geplant worden.
5: Das Unternehmen Barbarossa, ein geplanter Angriffskrieg. Für meinen Vater stand fest, das war der Wendepunkt.

0: Ich wurde 2008 in Lugansk geboren. Damals war es noch eine ukrainische Stadt.
1: Was ist für dich das größte Böse?
0: Wahrscheinlich Kriege.
1: Weißt du noch, wie dieser Krieg angefangen hat?
0: Ja.
1: Wie alt warst du?
0: Ich war 5.
2: Faina ist auf der Mirot-Voritz-Abschussliste. Dort wurden ursprünglich Kopfgelder auf Leute ausgesetzt. Ich habe vorausgesagt, dass diese Seite gegen Journalisten eingesetzt werden würde. Jetzt befinden sich darauf sogar Kinder und Jugendliche.
0: Ich schreibe über Menschen, über Tiere, über das Gute und Böse.
3: Ein normaler Mensch würde nicht schreiben, dass Faina eliminiert werden muss, dass sie beseitigt werden muss. Faina ist in erster Linie ein Kind.
1: Dieses Kind und seine Eltern müssen also wirklich um ihr Leben fürchten?
4: In der Tat. Denn, soweit ich weiß, gab es bereits einen Versuch, Faina zu töten.
5: Sie sagen, dass sie ein Feind der Ukraine sei und dass sie Propaganda gegen die Ukraine betreibt. Sie hat nur gesagt, die Ukraine bombardiert Zivilisten. Sie hat einfach die Wahrheit gesagt.
0: Ich möchte, dass die Vereinten Nationen nicht vergessen, dass auch wir, die Kinder des Donbass, das Recht auf eine Kindheit und ein friedliches Leben haben.
6: Um die Voraussetzungen für einen internationalen Prozess zu schaffen, mussten die Alliierten ein juristisches Wunder vollbringen. Sie mussten aus verschiedenen Rechtssystemen ein einheitliches Regelwerk schaffen.
7: Es war ein sehr schwieriges Unterfangen und ist wirklich bemerkenswert, dass sie damit Erfolg hatten. Hier ist es auch sehr wichtig zu erwähnen, dass die Alliierten einige Ideen aus dem sowjetischen Recht übernahmen. So basiert das angelsächsische Recht beispielsweise auf Präzedenzfällen. Diese Präzedenzfälle sind von größter Bedeutung, denn sobald sie geschaffen werden, richten sich andere Gerichte nach ihnen. Im sowjetischen Recht war alles viel einfacher. Die dokumentierte Beweislage reichte aus, um jemanden vor Gericht zu bringen. In der amerikanischen Rechtstradition, die viel vom englischen Common Law übernommen hatte, war das Prinzip des kontradiktorisch geprägten Gerichtsverfahrens von höchster Bedeutung. Was hieß, dass Anwälten, Staatsanwälten und Richtern hier eine große Rolle zufiel?
6: Göring, bis vor kurzem noch Reichsmarschall, versuchte die Verfahrensregeln als Waffe einzusetzen.
8: Göring hatte einen äußerst kompetenten Anwalt, der zudem so engagiert war, dass man ihn durchaus als die Nummer 1 unter den Anwälten der Verteidigung bezeichnen kann. Göring war also die Nummer 1 unter den Angeklagten und sein Anwalt war die Nummer 1 bei den Verteidigern. Er versuchte, die Verteidigung eigenhändig zu lenken. Alles in allem hatten sie sich eine recht effektive Verteidigungsstrategie ausgedacht, die beinahe zum Scheitern der Nürnberger Prozesse geführt hätte.
6: Einen Anwalt brauchte Göring eher als Berater, denn seine Verteidigung übernahm er größtenteils selbst.
8: Göring verfügte über ein recht hohes intellektuelles Niveau. Er war ein durchaus fähiger Politiker und ein sehr guter Redner. Am allerwichtigsten war jedoch, dass er weiterhin ein überzeugter Anhänger Hitlers war. Er war fest davon überzeugt, dass alles, was dieser getan hatte, richtig gewesen war.
9: Jackson verhörte Göring vor dem Hauptankläger der Sowjetunion.
8: Jackson verließ sich schlicht auf seine Redegewandtheit und das amerikanische System der Prozessführung, bei dem persönliche Präsenz und Pathos, mit denen man die Jury überzeugen kann, von großer Bedeutung sind. Doch hier gab es gar keine Jury. Daher hieß es nach dem Verhör, Göring habe es klar für sich entschieden.
9: Mein Vater verhörte ihn als nächstes. Er hatte sich gründlich darauf vorbereitet und baute seine Befragung auf bereits vorliegenden Fakten auf.
7: Seite 119 des deutschen Textes. Der Absatz ist rot unterstrichen. Haben Sie die Stelle gefunden? Sehr gut. Lesen Sie mit. Ich zitiere jetzt Ihre Aussage. Ihr müsst wie Bluthunde sein. Wo immer es noch etwas gibt, das das deutsche Volk braucht, so muss es blitzschnell aus den Lagern genommen und hierher gebracht werden. Haben Sie das gesagt?
9: Er führte das Verhör auf sehr aggressive und offensive Weise, sodass Göring am Ende völlig entmutigt war.
8: Das heißt, er begann, ihm Dokumente mit seiner Unterschrift vorzulegen. Indem er Göring dazu brachte, seine Unterschrift anzuerkennen, zwang er ihn, indirekt seine Schuld an diesem Verbrechen einzugestehen.
6: Die Reaktion der internationalen Presse auf den Sieg des sowjetischen Anklägers ließ nicht lange auf sich warten.
9: In der amerikanischen Zeitung Stars and Stripes erschien ein sehr amüsanter Artikel, bei dem der Reporter die Beschreibung des Verhörs damit beendete, dass Rudenko Göring direkt im Gerichtssaal hingerichtet habe.
6: Andere Zeitungen griffen die Geschichte auf und begannen, diese sensationelle Meldung nachzudrucken, wobei sie immer mehr neue Details hinzuerfanden.
8: Vor allem lateinamerikanische Zeitungen waren für solche Geschichten bekannt. Sie hatten keine eigenen Journalisten in Nürnberg, also erfanden sie ständig irgendetwas, um die Aufmerksamkeit der Leser zu erregen. Dieser Rudenko, er trägt doch Uniform, oder? Also hat er eine Pistole. Und das heißt, er hätte ihn erschießen können, aber es waren einfach zu viele Zeugen.
6: Die sowjetische Presse hätte sich so etwas natürlich niemals erlaubt. Hier arbeiteten Menschen, die nicht einfach nur über den Prozess berichteten. Einige hatten noch während des Krieges Dokumente für dieses Tribunal gesammelt. Viktor Tjomin, Fotoreporter der Zeitung Pravda, dokumentierte, wie die Sowjetarmee die Stadt Lublin in Polen befreite. Später arbeitete er dort beim Konzentrationslager Majdanek als Mitglied einer Sonderkommission.
10: Es ist niederschmetternd. Es schmerzt, das alles mit ansehen zu müssen, aber die Aufnahmen müssen gemacht werden. Die Menschen müssen davon erfahren. Ich versuche, meinen Kragen zu lockern, aber meine zitternden Finger gehorchen mir nicht. Beruhige dich, reiß dich zusammen, rede ich mir ein. Es muss getan werden, aber es ist schwer, es ist unfassbar grauenvoll.
6: Am 19. Februar wurde im Gerichtssaal Nummer 600 ein von der sowjetischen Seite vorbereiteter Dokumentarfilm gezeigt. Er enthielt auch Aufnahmen aus dem Konzentrationslager Majdanek.
8: Dokumentaraufnahmen wurden präsentiert. Die Wirkungen, die sie in diesem Fall erzielten, waren gewaltig.
10: Die Stadt Rostow. Diese Aufnahmen wurden am 29. November 1941 von den Kameramännern Sologubov, Popov und Levitan gemacht. An der Ecke der Straßen Sowetskaya und Nolnaya hatten die Deutschen 26 Einwohner der Stadt erschossen. Der Stadtrand von Kertsch. Die Ausgrabungen dieses Panzergrabens wurden am 31. Dezember 1941 aufgenommen, einen Tag nach der Befreiung der Stadt. Auf diesem Stück Brachland wurden 7000 Einwohner von Kertsch ermordet.
11: Die Menschen weinten, die Journalisten im Saal, die Kriegsveteranen, diejenigen, die uns mochten, die, die uns nicht mochten und jene, die uns hassten. Mein Vater sagte, dass man sogar von der Anklagebank leises Schniefen hören konnte.
6: Für Göring war dieser Film ein weiterer Schlag, den ihm die sowjetische Anklage zufügte.
8: Göring gab bereits ganz zu Anfang folgende Erklärung ab. Ich weiß, dass ihr mich zum Tode verurteilen werdet, weil ihr mich unrechtmäßig anklagt. Aber ich übernehme die volle Verantwortung. Adolf Hitler handelte richtig. Wir alle haben richtig gehandelt. Das war Görings Position. Dieses pathetische Gehabe Görings erwies sich vor dem Hintergrund des Filmmaterials, das wir vorbereitet hatten, als bedeutungslos. Angesichts solcher Verbrechen waren das alles nur leere Worthülsen. Göring sagte ja, ich übernehme die volle Verantwortung. Das galt also auch in diesem Fall.
12: Das von der Sowjetunion vorgeschlagene Prozedere und die dazugehörige Beweislage waren sehr überzeugend. Hier ist jedoch wichtig, eines zu verstehen. Die USA waren zwar formell an der Bestrafung der Verbrecher interessiert. Schließlich hatten, wie sie es ausdrückten, ihre amerikanischen Jungs dafür auf europäischem Boden gekämpft und Blut vergossen. Doch waren sie nicht direkt, nicht emotional in diesen Prozess involviert. Für sie waren das alles Dinge, die irgendwo am anderen Ende der Welt abliefen. Natürlich hatten viele von ihnen, so zum Beispiel auch Oberbefehlshaber Eisenhower, die Schrecken der Konzentrationslager selbst zu Gesicht bekommen. Das hatte bei ihnen einen tiefen Eindruck hinterlassen. Doch letztendlich beobachteten sie die Entwicklungen in Europa, doch nur aus großer Entfernung. Die Sowjetunion hingegen war in höchstem Maße persönlich betroffen und emotional involviert. Daher taten die Repräsentanten der UdSSR auch alles in ihrer Macht Stehende, um die Verbrecher ihrer gerechten Strafe zuzuführen.
6: Im Kreise der Alliierten nahm Frankreich, nach den Schrecken der Nazi-Besatzung und Demütigungen durch das Regime der Kollaborateure, eine ähnliche Position ein.
9: Weder die Briten noch die Amerikaner wussten von den Schrecken des Besatzungsregimes. Sie haben diese Erfahrung nie gemacht.
13: Du
9: Wir hatten eine enorme Anzahl an Geiseln zu beklagen, weniger als die Russen, aber immer noch sehr viele, Zehntausende. Tausende unserer Mitbürger wurden exekutiert oder in Geiselhaft genommen, obwohl sie nicht einmal Widerstandskämpfer waren. Wir hatten über 100.000 deportierte Arbeiter, die zur Zwangsarbeit nach Deutschland geschickt wurden, zum sogenannten Pflichtarbeitsdienst.
6: Die Aussagen französischer Zeugen waren ebenso bedeutsam wie die der sowjetischen. Diese Menschen aus verschiedenen Teilen der Welt berichteten übereinstimmend von denselben Verbrechen und belegten damit die systematische Natur der Nazi-Gräueltaten. Marie-Claude Vaillant-Couturier überlebte zwei Konzentrationslager, bevor die Rote Armee die Lagerinsassen befreite.
3: Wir wurden Zeugen herzzerreißender Szenen. Alte Paare wurden gezwungen, sich zu trennen. Mütter mussten ihre jungen Töchter zurücklassen, da diese zusammen mit den anderen Kindern in die Gaskammern geschickt wurden. All diese Menschen ahnten nicht, welches Schicksal sie erwartete.
9: Sie hatte sowohl Auschwitz als auch das KZ Ravensbrück überlebt. Während ihrer langen Haft konnte sie mit vielen anderen Insassinnen sprechen. Sie gehörte zu den wenigen Zeugen, die im Prozess aussagen konnten, denn sie hatte überlebt. Sie war in schrecklicher Verfassung, aber sie war am Leben.
6: Tag für Tag hörte das Tribunal Beweise für Verbrechen gegen die Menschlichkeit aus Frankreich, Polen, Jugoslawien und aus der Sowjetunion. Eine der längsten Sitzungen war die Anhörung zur Leningrader Blockade. Sie dauerte 3 Tage.
11: In der Geschichte der Menschheit waren noch nie zuvor in so kurzer Zeit so viele Menschen gestorben. Nach dem Ende der Blockade wurde die Zahl der Menschen, die Opfer von Hunger, Bombenangriffen und Artilleriebeschuss geworden waren, anfangs auf insgesamt ca. 650.000 geschätzt.
6: Die sowjetische Seite hatte bereits während der Vorbereitungsphase eine Zeugenliste erstellt. Letztendlich sagten 3 Personen über die Belagerung von Leningrad aus: Erzpriester Nikolai Lomakin, Akademiemitglied Josef Orbeli und der Bauer Jakow Grigorjew. Während der Belagerung blieben in Leningrad 10 orthodoxe Kirchen geöffnet. Das religiöse Leben kam keine Minute zum Erliegen. Hier sehen wir die St. Nikolai-Kirche auf dem Bolsche-Ochtinski-Friedhof in St. Petersburg, in der Erzpriester Nikolai Lomakin während der Blockade tätig war. Wie auch die anderen Priester hielt er hier Messen und Gottesdienste ab. Die meiste Zeit verbrachte er aber damit, Verstorbene zur Ruhe zu betten. Während des Prozesses schilderte er alles, was er damals mit eigenen Augen gesehen hatte. Aus der Aussage des Zeugen Nikolai Lomakin:
8: Ich möchte dem Tribunal insbesondere von dem berichten, was ich am 7. Februar 1942 gesehen habe. Einen Monat vor diesem Ereignis erkrankte ich schwer, erschöpft vom Hunger. Vor Beginn der Fastenzeit ging ich zum ersten Mal, seit ich erkrankt war, wieder in die Kirche. Der Anblick, der sich meinen Augen dort bot, erschütterte mich bis ins Mark. Die Kirche war von Leichenbergen umgeben, die zum Teil sogar den Eingang versperrten. Die Leichenberge fassten jeweils 30 bis 100 Menschen. Sie lagen nicht nur am Kircheneingang, sondern auch ringsherum verstreut. Ich wurde Zeuge, wie ausgehungerte Menschen ihren Toten zum Friedhof bringen und bestatten wollten, dies aber nicht mehr fertig brachten. Zu Tode entkräftet fielen sie neben den sterblichen Überresten ihrer Verstorbenen zu Boden und starben ebenfalls.
11: Die Anklage argumentierte, die Deutschen hätten Leningrad im Prinzip in ein riesiges Konzentrationslager verwandelt.
2: Margo und Ilja machen sich wieder auf den Weg.
13: Du hast doch bestimmt irgendwas vor.
14: Ich schlage vor, wir fahren irgendwo hin. Wir waren im Sommer unterwegs, dann sollten wir auch im Winter reisen.
2: 5500 Kilometer mit dem Auto, von Moskau bis zum Baikalsee.
14: Augen zu, 2, 3.
2: Auf dem Weg dorthin erwarten Sie neue Bekanntschaften, überraschende Erkenntnisse und Abenteuer.
15: Prima, ich mache euch heute zu Knödelfeen.
13: Oh, du bist heute eine Knödelfee.
2: Das ist das wahre Russland, wie Sie es mit eigenen Augen sehen sollten.
13: Hier fängt Sibirien an.
14: Hurra!
16: Auf die Aufräumarbeiten. Oh! Step by step. We went to the North Korean.
17: Ich treffe sehr gut.

0: Parallel zum Internationalen Tribunal führte die UdSSR eigene Prozesse in Kiew, Charkow und Smolensk durch. Für die Überlebenden der Leningrader Blockade ging es nicht nur darum, über ihre Henker zu richten. Es war ihr persönliches Nürnberg, das genau an den Orten stattfand, an denen die Gräueltaten verübt worden waren.
1: Nichts vermag den Schmerz des sowjetischen Volkes zu lindern. Das menschliche Gewissen kann es nicht ertragen, dass diese Scheusale, die kaltblütig Frauen und Kinder, die Alten und Schwachen gemordet haben, mit uns auf Erden weilen. Als Staatsanwalt beantrage ich, dass alle Angeklagten zum Tod durch den Strang verurteilt werden.
0: Die Unterlagen dieser Gerichtsprozesse wurden auch beim großen internationalen Tribunal verwendet. Sie sollten die bereits existierende Beweislage der Anklage stärken. Da die Vernichtung durch Hungersnot damals, 1945 bis 46, nicht auf der Liste der Kriegsverbrechen stand, wurde die Leningrader Blockade lediglich als sinnlose Zerstörung der Stadt gewertet.
2: Der Logik der Kriegsführung folgend, kann die Zerstörung militärischer Ziele innerhalb einer Stadt als strategische Notwendigkeit gerechtfertigt sein. Das mag barbarisch klingen, aber bei den in Genf und Den Haag geführten Debatten über internationales und humanitäres Recht wurde damals so entschieden. Es wurde jedoch der Grundsatz festgelegt, wonach die sinnlose Zerstörung von Städten inakzeptabel sei. Die Tatsache, dass Denkmäler durch Artilleriebeschuss beschädigt wurden, offenbarte die bewusste Barbarei der Invasoren.
3: Die Eremitage war das größte Museum der Sowjetunion. Da es sich im belagerten Leningrad befand, wurde es durch Artilleriebeschuss schwer beschädigt. Dies löste Diskussionen über die Zerstörung von Kultur und kulturellem Erbe aus.
0: Akademiemitglied Josef Orbeli, Direktor der Eremitage und Mitglied der Kommission zur Dokumentierung und Untersuchung der Nazi-Gräueltaten in Leningrad und dem Gebiet Leningrad, wurde als Zeuge vor den Internationalen Militärgerichtshof geladen.
3: Die Rettung der Eremitage während des großen Vaterländischen Krieges ist vor allem sein Verdienst.
0: Vom Beginn des Krieges an, ab dem 22. Juni 1941 und bis zur Schließung des Blockaderings, organisierte er die Evakuierung von Mitarbeitern und Ausstellungsstücken der Eremitage ins Landesinnere.
3: Man musste sich auch um die Kinder der Eremitage-Mitarbeiter kümmern. Am 6. Juli wurde auch das Internat der Eremitage in den Osten evakuiert. Geleitet wurde es von Lyubov Antonova, die später auch für das Klassenzimmer zuständig war. Orbeli gab ihr 5000 Rubel aus eigener Tasche mit, wovon sie damals noch nichts wusste. Als sie ihn fragte, wie soll ich das verrechnen, antwortete er, nach bestem Wissen und Gewissen. Sie mussten einen sehr beschwerlichen Weg zurücklegen. Sie wurden in das Gebiet Molotow, die heutige Region Perm, ins Dorf Ledi evakuiert, wo das Internat bis zum Kriegsende bleiben sollte.
0: In seiner Aussage berichtete Orbeli von den zahlreichen Zerstörungen in Leningrad und Umgebung, sowie konkret über Schäden, die Eremitage erlitten hatte.
3: Eines der ersten Geschosse schlug in den Atlantenportikus ein. Dieser wurde natürlich restauriert, aber man kann immer noch erkennen, wo die Geschosse eingeschlagen sind. Die Atlanten trauern noch immer. Zwei Bomben fielen auf den Palastplatz und die Druckwelle der Explosion zerstörte alle Fenster des Winterpalastes und beschädigte einige Gemälde schwer. Es gibt Fotos, die zeigen, wie sie regelrecht in Stücke gerissen wurden. Das letzte Geschoss schlug am 2. Januar 1944 ein. Es durchschlug das Dach des Winterpalastes, erreichte den Wappensaal und explodierte in der Decke über der Rastrelli-Galerie. Dies ist ein Expertengutachten über die Kosten der Schäden, die der Sammlung und Ausstattung der staatlichen Eremitage durch militärische Handlungen entstanden sind. Das erste Gutachten wurde 1943 erstellt und nach Aufhebung der Blockade 1944 noch einmal überarbeitet. Orbeli nutzte dieses Gutachten später für seine Zeugenaussage beim Nürnberger Prozess.
4: Die Nürnberger Prozesse waren absolut kompetitiver Natur. Man sollte nicht annehmen, es hätte nur eine Seite der Anklage gegeben. Viele der von den Anklägern vorgebrachten Argumente wurden einer kritischen Analyse unterzogen.
0: Ein Anwalt stellte folgende Frage: Wie weit war die Brücke, die ebenfalls durch Beschuss beschädigt wurde, von der Eremitage entfernt? Er deutete an, dass diese das eigentliche strategische Ziel gewesen sein könnte. Josef Orbeli antwortete: Die Entfernung betrug 50 Meter. Verfügen Sie über irgendwelche Artilleriekenntnisse, die es Ihnen erlauben zu schlussfolgern, dass der Palast und nicht die Brücke das Ziel war? Setzte der Anwalt nach. Orbeli erwiderte, ich bin kein Artillerist, aber ich nehme an, dass die deutsche Artillerie, wenn sie die Brücke ins Visier nähme, diese nicht mit nur einem einzigen Geschoss treffen würde, während im nahegelegenen Palast gleich 30 Geschosse einschlagen. So viel verstehe ich schon von Artillerie. Beim Tribunal wurde Alfred Jodl wegen der Leningrader Tragödie angeklagt, da er ein Repräsentant des Oberkommandos der Wehrmacht war, das den Befehl zur Zerstörung der Stadt gegeben hatte.
5: Mit der Verurteilung von Keitel und Jodl wurden zugleich kriminelle Befehle und Handlungen als solche anerkannt, ebenso wie die Existenz einer besonderen Zone der Gerichtsbarkeit im Rahmen der Operation Barbarossa. Anerkannt wurde auch die Tatsache, dass die deutschen Streitkräfte selbst, natürlich nicht alle 20 Millionen Soldaten, aber doch eine große Anzahl von ihnen an Kriegsverbrechen beteiligt gewesen waren.
6: Trotz dieser erdrückenden Beweislast, trotz der Filmaufzeichnungen und trotz der Tatsache, dass alle Zeugenaussagen dokumentiert und dem Gericht vorgelegt wurden, wurde der Leningrader Fall nicht in das Urteil aufgenommen und die Belagerung Leningrads nicht als Kriegsverbrechen anerkannt. Die offizielle Begründung lautete, dass in der Rechtspraxis Hungersnot schlichtweg nicht als Kriegsverbrechen gelistet sei.
0: Die Frage, ob man Nürnberg II abhalten sollte, um zusätzlich zu den bereits Angeklagten weitere Kriegsverbrecher vor Gericht zu stellen, wurde während der gesamten Prozesse immer wieder aufgeworfen. Während sich das erste Tribunal dem Ende zuneigte und alle auf das Urteil warteten, verschlechterten sich die Beziehungen zwischen den Alliierten. Churchill hielt im März 1946 eine Rede, die heute als Startpunkt des Kalten Krieges gilt.
7: Es war völlig klar, dass sich die Welt rapide veränderte. Dennoch sollte festgehalten werden, dass sich bei den Nürnberger Prozessen doch noch der gesunde Menschenverstand durchsetzte. Es war im Interesse aller, sie zu Ende zu führen.
0: Am Ende wurden 12 der Angeklagten zum Tod durch den Strang verurteilt, 7 zu unterschiedlich langen Haftstrafen und 3 wurden freigesprochen.
7: Für die Amerikaner war das so. Sie waren mental darauf vorbereitet, dass einige Leute freigesprochen oder dass sogar massenweise Nazis freigesprochen werden und so ihrer gerechten Strafe entgehen würden.
0: Der sowjetische Richter Iona Nikitschenko äußerte eine abweichende Meinung zum Urteil. Die sowjetische Seite war mit dem Freispruch von Schacht, Fritzsche und von Papen nicht einverstanden.
7: Seine Einwände sind absolut klar und Punkt für Punkt dargelegt. Er hätte sie durchsetzen können. Doch auch die anderen Richter hätten ihre Positionen durchsetzen können. Sie hätten sogar noch mildere Urteile fällen können, aber sie hielten es für notwendig, einen gewissen Kompromiss mit der sowjetischen Seite zu erzielen.
0: Die Hinrichtung war für den 16. Oktober angesetzt. Doch 5 Stunden davor beging Göring Selbstmord, sodass schließlich nur 10 Nazi-Verbrecher auf dem Schafott endeten.
8: Während der Prozess selbst öffentlich war, fand die Hinrichtung der Verurteilten nach der Urteilsverkündung im Geheimen statt. Eingeladen waren lediglich je 2 Journalisten von jeder der 4 Siegermächte.
0: Die Wahl der sowjetischen Delegation fiel auf Viktor Tjomin, einen Fotoreporter der Zeitung Pravda, und den TASS-Journalisten Boris Afanasjew.
8: Tjomin hat viele Fotos geschossen, die jetzt in unserem Archiv aufbewahrt werden.
0: Am Morgen veröffentlichte die Zeitung Pravda einen Artikel von Tjomin über die Hinrichtung der 10 Verbrecher und Görings Selbstmord. Doch das war noch nicht das Ende. Der Justizpalast setzte seine Arbeit fort.
9: Nur wenige Tage nach dem Ende des Prozesses gegen die Hauptkriegsverbrecher begannen die sogenannten Nürnberger Nachfolgeprozesse, bei denen die Amerikaner in ausschließlich amerikanischen Gerichten verschiedene Kategorien von Kriegsverbrechern anklagten. Es fanden insgesamt 12 solcher Prozesse statt.
4: Während des Prozesses gegen das Oberkommando der Wehrmacht, insbesondere gegen Feldmarschall von Leeb und seinen Nachfolger Küchler, wurden alle für sie damals verfügbaren Dokumente über die Belagerung von Leningrad eingehend untersucht.
0: Von Leeb erhielt lediglich eine 3-jährige Haftstrafe und wurde unmittelbar nach der Gerichtsverhandlung freigelassen.
4: Was sehen wir also? Es gab eine Tragödie kolossalen Ausmaßes. Ein schreckliches Verbrechen wurde begangen, blieb jedoch ungesühnt. Anders ausgedrückt, dieses ungesühnte Verbrechen wirft die Frage auf, ob es vielleicht doch notwendig wäre, dieses Thema neu aufzurollen und eine juristische Bewertung der Ereignisse während der Schlacht um Leningrad von 41 bis 44 durchzuführen.
0: Seit 2020 fanden in Russland 34 Gerichtsverhandlungen statt, in denen die Tatsache anerkannt wurde, dass die Besetzung sowjetischen Territoriums durch Nazi-Deutschland während des Großen Vaterländischen Krieges nichts Geringeres war als Völkermord.
6: Wir sprechen hier von über 9 Millionen Toten in den besetzten Gebieten der RSFSR zwischen 1941 und 1944. Und das allein in der RSFSR. Anders ausgedrückt, die objektiven Zahlen sind einfach ungeheuerlich. Kein anderes Land hat solche Verluste erlitten. Während des Prozesses in St. Petersburg stellte man fest, dass mindestens 1.093.000 Menschen während der Leningrader Blockade dem Völkermord der Nazis zum Opfer gefallen waren.
1: Die Belagerung von Leningrad. Das ist der Schmerz fast jeder Leningrader Familie. Der Schmerz derer, die zum Opfer dieses beispiellosen Verbrechens gegen die Menschlichkeit wurden.
3: Es hat uns unser ganzes Leben lang begleitet. Der Schrecken der Bombenangriffe, die Brände, all das. Nur eines kann ich noch hinzufügen. Gestottert habe ich während des Kriegs.
10: Auf jedem unserer Friedhöfe gibt es Massengräber, weil die Menschen praktisch im Schnee begraben wurden. Der Schnee schmolz und die Leichen blieben an der Oberfläche zurück. Zuerst wurden sie dann auf dem Smolenskoje Friedhof begraben. Und dann wurde das verboten. Wenn jemand aus unserem Haus begraben wurde, brachten wir ihn weit weg zum Piskaryovka-Friedhof.
4: In der jetzigen Situation haben wir praktisch uneingeschränkten Zugriff auf alle erbeuteten Dokumente, auf alle deutschen Unterlagen. Es wird nichts mehr verheimlicht. Wir wissen alles über ihre Pläne und deren Umsetzung. Wir wissen, für was die Wehrmacht verantwortlich war. Nicht nur die Feldmarschälle und Generäle, sondern alle, die nach Leningrad kamen. Es waren viele, über 350.000 Soldaten. Es wurde an der Zeit, die Dinge beim Namen zu nennen und all das juristisch zu klassifizieren und aufzuarbeiten. Genau das ist jetzt auch geschehen.
1: Wir haben Beweise für die Schäden gesammelt, die von den deutsch-faschistischen Invasoren und ihren Komplizen angerichtet wurden. Das Beweismaterial umfasst 45 Bände. Darunter finden sich Gutachten von Experten, ebenso wie Erklärungen von Bewohnern des belagerten Leningrads. Wir haben 50 Personen dazu befragt. Hinzu kamen zahlreiche Experten, Archivare, Wirtschafts- und Kulturwissenschaftler. Die archivierten Daten, die wir benutzt haben, das alles bildete die Grundlage des Beweismaterials, das wir dem Gericht vorgelegt haben.
3: Es ist natürlich sehr schwer, sich an all diese Sachen zu erinnern. An das Leben während der Blockade, wissen Sie? Der Hunger war das Schlimmste. Aber die Menschen damals, sie arbeiteten weiter. Man musste zur Arbeit gehen. Man durfte seine Stadt nicht aufgeben.
10: Mama sagte, es müsse so sein. Es würde eine Gegenoffensive geben und wir würden auf jeden Fall gewinnen. Und wir müssen alles dafür tun, damit wir gewinnen.
1: Wir sind davon überzeugt, dass dies ein Prozess zur Wiederherstellung der historischen Gerechtigkeit ist. Das Gericht hat alle Beweise, die diesem Anliegen zugrunde liegen, ausgewertet, sie als zulässig anerkannt und in ihrer Vollständigkeit bestätigt. Das Gericht fällte daraufhin die Entscheidung, die Leningrader Blockade als Genozid des sowjetischen Volkes anzuerkennen.
6: Auf diese Weise die Wahrheit zu bewahren, ist in vielerlei Hinsicht ganz im Geiste der hehren Ziele, die mit den Nürnberger Prozessen verfolgt wurden. Es sollte sichergestellt werden, dass der Nationalsozialismus nie mehr sein hässliches Haupt erheben würde. Das Wichtigste ist jedoch, dass wir uns nicht nur an die Opfer erinnern, sondern auch daran, wer dem Faschismus damals das Genick gebrochen hat. Die Sowjetunion, die Rote Armee und das sowjetische Volk.

0: Unser Behandlungsplan hatte nur eine Option, eine Transplantation. Ich fing an, ihr zu versichern, dass man auf jeden Fall einen Spender für uns finden würde.
1: Ich wusste nicht einmal, was es war. Ich saß da und dachte etwa 10 Minuten lang nach. Natürlich hatte ich anfangs Angst. Ich dachte sogar daran, abzulehnen.
2: Wenn wir uns die Zahl der Patienten ansehen, die sterben, weil es keinen kompatiblen Spender gab, sind das in Russland etwa 3.000 bis 4.000 pro Jahr. Das ist die Realität.

Der Zweite Weltkrieg hatte Auswirkungen auf Millionen von Menschen. Die Anführer dreier Nationen, Großbritanniens, der USA und der UdSSR, kontrollierten die größten Mächte, die diesen Konflikt prägten.

0: 31. März 1945. Ein Flugzeug der britischen Royal Air Force landet mit einem sehr wichtigen Passagier auf der Krim, der Ehefrau des britischen Premierministers Clementine Churchill.
1: Das war Churchills Jubiläumsgeschenk an sie, denn sie wurde am nächsten Tag 60.
0: Oleg Cholobustov, Geheimdiensthistoriker, erklärt, warum dieser ungewöhnliche Besuch stattfand.
1: Sie war eine sehr energische Frau und spielte eine aktive politische Rolle. Nachdem Deutschland die UdSSR angriff, richtete sie einen Fonds zur Unterstützung der Sowjetunion ein. Das sowjetische Volk war dieser Frau sehr dankbar.
0: Clementine Churchill machte die erste Einzahlung, doch insgesamt sammelte ihr Fonds mehr als 9 Millionen britische Pfund.
1: Das war zur damaligen Zeit eine ungeheure Geldsumme. Und dazu muss gesagt werden, dass die Spenden nicht von Bankern, Topmanagern oder Unternehmen kamen, sondern von einfachen Arbeitern, die verstanden haben, dass die Sowjetunion auch Großbritannien davor beschützt, von den Truppen der Wehrmacht bezwungen und unterworfen zu werden.
0: Clementine Churchill unternahm eine 42-tägige Reise durch die Sowjetunion. Sie kaufte Medikamente für die Soldaten der Roten Armee. Sie traf sich mit den Arbeitern einer Schokoladenfabrik und beschenkte Schulen und Kinderheime. In diesem seltenen Foto trifft sie sich mit Pionieren im berühmten Jugendlager Artek.
1: Am 7. Mai, am Vorabend des Sieges, wurde sie von Stalin empfangen. Er dankte ihr für all die Hilfe, die sie für die Sowjetunion geleistet hat.
0: Die sowjetische Regierung verlieh Clementine Churchill den Orden des Roten Banners der Arbeit und das goldene Abzeichen für Exzellenz in der sanitären Verteidigung. Am 9. Mai 1945 feierte die Frau des britischen Premierministers den Tag des Sieges in Moskau.
1: Am 9. Mai sprach Clementine Churchill im Radio. Sie richtete sich an das Volk der Sowjetunion und sagte: "Wir haben gewonnen." In diesem Moment war sie beim sowjetischen Volk.
0: Unterdessen plante ihr Gatte Winston Churchill schon einen neuen Krieg, Operation Unthinkable. Großbritannien und die USA erwogen die Möglichkeit, 12 verbliebene deutsche Divisionen zu nutzen, um am 1. Juli 1945 einen Angriff auf die UdSSR durchzuführen.
1: Ich glaube, dass ein normal denkender Mensch gar nicht imstande ist, solche komplexen Manöver zu verstehen, wenn ein Mann einerseits seine geliebte Frau in die Sowjetunion schickt und dann gleichzeitig befiehlt, einen Kriegsplan gegen dieses Land zu erstellen.
0: Winston Churchill, britischer Premierminister, Reservist der Armee, Journalist, Schriftsteller, Künstler und Literaturnobelpreisträger. Churchills Vater war ein Nachfahre des Herzogs von Marlborough. Seine Mutter war die Tochter eines prominenten US-amerikanischen Finanziers. Churchill absolvierte das Royal Military College, erlangte aber nie eine Hochschulbildung.
2: Er war ein ziemlicher Unruhestifter. Er ging nicht zur Universität. Ich glaube, er wollte das nicht. Er machte einige Probleme in der Schule, aber es war eine sehr gute Schule. Harrow.
0: William Mallinson ist ein Buchautor und ehemaliger britischer Diplomat und kennt sich sehr gut mit der Biografie von Winston Churchill aus, laut einer BBC-Umfrage dem größten Briten aller Zeiten.
2: Seine militärische Laufbahn begann tatsächlich auf Kuba. Er kämpfte für Spanien gegen die kubanischen Rebellen. Danach war er in Indien und dann diente er im Sudan und nahm sogar an der Schlacht von Omdurman teil. Er erlebte viele gefährliche Einsätze. Er kämpfte im Burenkrieg, geriet dort in Gefangenschaft und hat sich selbst befreit. Darüber hinaus meldete er sich freiwillig zum Dienst im Großen Krieg. Wir kennen ihn heute als den Ersten Weltkrieg.
3: Churchill Churchill war auch ein Romantiker. Er wollte ein großer Kriegsführer sein, wie sein berühmter Vorfahre, der Herzog von Marlborough.
0: Paul Craig Roberts ist ein ehemaliger stellvertretender US-Finanzminister für Wirtschaftspolitik. In seinen Werken analysiert er die Faktoren, die zum Zweiten Weltkrieg führten.
3: Churchill ist auf der Suche nach Macht in den Krieg gezogen. Das war ein kalkulierter Schritt auf seinem Weg zum Premierministerposten.
0: Josef Vissarionowitsch Stalin, Geburtsname Djugaschwili, der Sohn eines Schuhmachers und einer Bäuerin. Er regierte das Land seit 1922.
4: Wenn man die Errungenschaften der Sowjetunion unter Stalin objektiv betrachtet, muss man sagen, dass sie enorm waren. Die sowjetische Bevölkerung erhielt soziale Leistungen, medizinische Versorgung, Bildung, einen höheren Lebensstandard.
0: Der promovierte Historiker Grover Fuhr, Professor an der Montclair State University in New Jersey, ist bekannt für seine Werke zu Geschichte und Politik der Sowjetunion.
4: Er war die wichtigste politische Figur, definitiv einer der prominentesten Politiker des 20. Jahrhunderts.
0: Doch zuerst wurde Onkel Joe, so nannte man Stalin im Westen, mit Arroganz behandelt. Der sowjetische Staatschef kam aus der sozialen Unterschicht, hatte Gefängnisaufenthalte und Exil hinter sich.
1: Stalin ist also von ganz unten aufgestiegen. Er gab sich den Namen Stalin tatsächlich selbst, weil er Stählern bedeutet.
0: Scott Bennett ist ein Spezialist für Terrorismusbekämpfung und ehemaliger Analytiker der US-amerikanischen Armee. Er kennt sich gut mit der komplexen Geschichte der US-amerikanisch-sowjetischen Kooperation aus.
1: Stalin erreichte im Zweiten Weltkrieg große Erfolge und war sehr effektiv darin, die deutschen Vorstöße zurückzuschlagen.
0: Franklin Delano Roosevelt, der 32. Präsident der USA, regierte das Land von 1933 bis 1945.
1: Franklin Roosevelt stammte aus einer außerordentlich wohlhabenden und elitären Familie, deren Wurzeln bis ins frühe 17. Jahrhundert zurückreichen. Die Roosevelt und die Delano-Familie gehörten zum Geldadel, der seine Reichtümer durch Handel, Schiffbau und sonstige Unternehmungen gewonnen hat.
0: Roosevelt war ein Pragmatiker und hatte kein Problem damit, mit der Sowjetunion zusammenzuarbeiten, wenn das im Interesse der USA lag. Unter seiner Führung wurden 1933 offizielle diplomatische Beziehungen zwischen den USA und der UdSSR etabliert.
1: Franklin Delano Roosevelt wird von vielen in den historischen, akademischen und politischen Zirkeln der USA als einer der größten amerikanischen Präsidenten anerkannt. Er war tatsächlich der einzige US-Präsident, der 4 Amtszeiten innehatte. Sein größter Verdienst war die Wiederbelebung der USA nach der wirtschaftlichen Depression, die durch den Fall des Aktienmarktes in den 1920er Jahren ausgelöst wurde.
0: Die alliierten Staatschefs des Zweiten Weltkriegs waren als die großen drei bekannt. Sie hatten verschiedene Persönlichkeiten, verschiedene Hintergründe und gegensätzliche Meinungen. Doch sie alle verteidigten die Interessen ihrer jeweiligen Völker und Nationen.
5: Der bis dahin in der Geschichte der Menschheit größte Krieg gab es noch nicht.
0: In seinen Büchern nimmt der promovierte Historiker Anton Lazzo die Ereignisse des Zweiten Weltkrieges genau unter die Lupe.
5: Es war auch erstmalig in der Geschichte der Menschheit, dass ein solches Bündnis im Krieg gegen Deutschland zwischen Staaten entstanden war, in denen verschiedene gesellschaftliche und politische Ordnungen herrschten. Erstmalig eigentlich. Also es waren neue Situationen. Es gab keine Rezepte.
0: Offiziell begann der Zweite Weltkrieg, als deutsche Truppen am 1. September 1939 Polen angriffen. Aber die Umgestaltung der Welt fing bereits viel früher an. 1938, Anschluss Österreichs. Die Invasion der Tschechoslowakei und ihre Teilung durch Deutschland, Polen und Ungarn. Die Verbündeten der Tschechoslowakei, Großbritannien und Frankreich werden beschuldigt, sie zugunsten des Friedens mit Nazi-Deutschland verraten zu haben. Polen und Ungarn beteiligten sich ebenfalls an der Teilung der Tschechoslowakei. Einige in Europa waren der Auffassung, dass Polen sich freudig an der Plünderung und Zerstörung des tschechoslowakischen Staates beteiligte. US-Präsident Roosevelt hatte weder gegen den Anschluss Österreichs noch gegen die Teilung der Tschechoslowakei etwas einzuwenden. Die Vereinigten Staaten waren nicht daran interessiert, sich in den Konflikt in Europa einzumischen. Die Welt glitt in einen großen Krieg hinab, aber Churchill und Stalin schienen die einzigen europäischen Politiker zu sein, die sich dessen bewusst waren.
1: Die Sowjetunion verlangte Sicherheitsgarantien für die Tschechoslowakei und war bereit, Truppen zu entsenden. Aber Polen weigerte sich, diese Truppen durch sein Territorium passieren zu lassen. Auf diese Weise hat es im Grunde einen geopolitischen Verbündeten verraten. Später nahm Polen an der Teilung der Tschechoslowakei teil und annektierte die Region Tessin.
0: Das sowjetische Angebot wurde also ignoriert und die Ereignisse nahmen ihren Lauf, als würde Sowjetrussland gar nicht existieren. Dafür würde später ein großer Preis bezahlt werden. In München unterzeichneten Großbritannien und Deutschland einen gegenseitigen Nichtangriffspakt. Das war der Höhepunkt der Beschwichtigungspolitik gegenüber Hitler. Ich habe euch Frieden gebracht, erklärte Premierminister Chamberlain nach seiner Rückkehr aus München stolz dem britischen Volk. Churchill antwortete darauf mit folgenden Worten: Wir haben eine totale und uneingeschränkte Niederlage erlitten. So zeichnet sich eine unvorsichtige Führung aus, für die Großbritannien und Frankreich teuer bezahlen werden müssen.
4: Churchill erkannte, und zwar nicht als einziger in der britischen Führung, dass diese Politik der Beschwichtigung Hitler nur ermutigte und ein großer Fehler war.
3: Nimm dein Bein weg. Er trinkt nur, lass ihn.
6: In der Ecke liegt noch was. Da, schau, alles Müll. Du trägst kein Stroh?
7: Ich warte auf den Dünger.
6: Als ich erfuhr, dass meine Mutter gestorben war, sagte ich gleich, dass ich die Kinder nicht weggeben wollte.
7: Unter einem Dach mit Brüdern und Schwestern sind wir besser aufgehoben als in einem Waisenhaus.
8: Jenja nennt sie manchmal Mama. Manchmal rutscht es ihm raus und er nennt sie Mama.
6: Sie wissen, dass ich nicht ihre Mama bin, sondern ihre Schwester. Ein Kindermädchen,

0: Churchill war klar, dass eine Umgestaltung der europäischen Grenzen begonnen hatte. Krieg war unausweichlich, doch da er kein Kabinettsmitglied war, konnte er nichts ändern. Viele Jahre später schrieb Churchill: Das waren die Jahre meiner trostlosen Einsamkeit. Die Situation in München blieb allerdings auch in den USA nicht unbemerkt. Es gab Stimmen, die sagten, dass Hitler Chamberlain eine Waffe an den Kopf gehalten haben muss. Frankreich und England haben einen erniedrigenden Frieden geschlossen. März 1939. Die Sowjetunion hatte einen Vorschlag für die westlichen Mächte. Die Bildung einer antifaschistischen Koalition, die Hitlers Absichten entgegenwirken sollte.
1: Stalin versuchte, den Westen zu mobilisieren und sich gemeinsam gegen den Faschismus zu stellen. Die Sowjets waren gegen München. Sie wollten Hitler nicht in die Tschechoslowakei lassen. Aber niemand war interessiert. Die Sowjetunion hatte also nicht erst 1939 ein Bündnis mit Großbritannien und Frankreich gegen Hitler vorgeschlagen. Sie waren schon seit der zweiten Hälfte der 1930er Jahre daran interessiert.
0: Peter Kuznick, Schriftsteller und Geschichtsprofessor an der American University in Washington, D.C., analysiert das Gleichgewicht der europäischen Kräfte in der Vorkriegszeit.
1: Wir hätten Hitler aufhalten können. Wir hätten den Zweiten Weltkrieg verhindern können, weil Hitler schwach war und wusste, dass er schwach war. Er bluffte. Er nahm an, dass der Westen sich nicht gegen ihn zusammenschließen würde, weil die westlichen Länder und viele Elemente im Westen darauf hofften, dass er nach Osten gehen würde. Deshalb waren die Sowjets in den 30er Jahren die größten Widersacher der Nazis.
0: Die Verhandlungen zwischen der UdSSR, Großbritannien und Frankreich über die Bildung eines antifaschistischen Blocks kamen zum Erliegen, weil zur selben Zeit geheime Verhandlungen zwischen Deutschland und Großbritannien stattfanden. Die Briten boten Hitler Handlungsfreiheit im Osten an, wenn er im Gegenzug die Integrität des britischen Reiches garantieren würde. Damit Großbritannien überleben kann, muss Russland geopfert werden. Churchill entgegnete: Hätte Mr. Chamberlain das russische Angebot in etwa so beantwortet, ja, lasst uns drei zusammenstehen und Hitler das Genick brechen, dann hätte die Geschichte einen anderen Lauf nehmen können. Stalin war klar, dass die Westmächte seine Vorschläge ignorierten und er sich nicht auf sie verlassen konnte. Bis 1939 hatten bereits fast alle europäischen Länder Vereinbarungen mit Hitler unterzeichnet. 1933, Deutschland, Frankreich, Großbritannien und Italien schließen den Vier-Mächte-Pakt. 1934, der Pilsudski-Hitler-Pakt zwischen Polen und Deutschland wird unterzeichnet. 1935, das Flottenabkommen zwischen Großbritannien und Deutschland wird abgeschlossen. 1938, Großbritannien, Frankreich und Italien einigen sich darauf, die Tschechoslowakei zwischen Deutschland, Polen und Ungarn aufzuteilen. 1939, Deutschland, Lettland und Estland unterzeichnen Nichtangriffsvereinbarungen. 22. August 1939, Moskau. Der sowjetische Kommissar für Auswärtige Angelegenheiten Molotow und der deutsche Außenminister Ribbentrop unterzeichnen einen Nichtangriffspakt. Der Pakt untersagte es Nazi-Deutschland, Bündnisse mit anderen Staaten zu schließen.
2: Für die Sowjetunion ist zu verhindern, dass Chamberlain und Daladier zu diesen faschistischen Mächten sozusagen hinüberwechseln, England und Frankreich. Dass kein Bündnis entsteht zwischen England, Frankreich und Deutschland, zum Beispiel, oder Italien auch noch mit.
0: Die Vereinigten Staaten setzten ihre Beschwichtigungspolitik gegenüber dem imperialen Japan fort. Die US-Amerikaner gaben nicht die Hoffnung auf, dass Japan seine Aufmerksamkeit erneut auf die UdSSR richten würde.
1: Die Sowjetunion wollte nicht in einen Zwei-Fronten-Krieg verwickelt werden. Mit Japan im Osten und mit Deutschland im Westen. Und sie wussten, dass die Deutschen früher oder später angreifen würden. Nachdem die Briten und Franzosen sich weigerten, mit der Sowjetunion ein Bündnis gegen Deutschland zu schließen, hat sich außerdem auch die polnische Regierung geweigert.
0: Am 26. Januar 1934 schloss Polen als erstes europäisches Land ein Nichtangriffsabkommen mit Deutschland, den Pilsudski-Hitler-Pakt. Polen plante zusammen mit Deutschland, die UdSSR anzugreifen. Polen darf in diesem historischen Moment nicht untätig bleiben. Das Hauptziel ist es, Russland zu schwächen und zu zerschlagen. Doch am 1. September 1939 wurde Polen von Deutschland angegriffen.
3: Die Zukunft bot keinen Platz für Polen und andere Staaten wie Litauen, Lettland und Estland. Sie passten nicht ins Bild. Deshalb wurden sie einfach aus der Geschichte gestrichen. Staaten existieren nur so lange, bis sie zu deutschen Territorien werden.
0: Die zerschlagene polnische Regierung flieht nach England und Polen, hört auf, als ein Staat zu existieren. Im von Deutschland besetzten Polen herrscht die abscheulichste Form des Terrorismus. Mehr als 15.000 Vertreter der intellektuellen Führung des Landes wurden erschossen. An einem Ort wurden 300 von ihnen an einer Wand aufgereiht. An einem anderen Ort soll eine Gruppe betrunkener deutscher Offiziere 70 Geiseln erschossen haben. 136 polnische Schüler, von denen einige erst 12 oder 13 Jahre alt waren, wurden abgeschlachtet. Nur drei Wochen später sendet Stalin seine Armee nach Polen, das bereits seine Souveränität verloren hat. England und Frankreich reagieren positiv auf den Einmarsch der sowjetischen Truppen. Es war von entscheidender Bedeutung für die Sowjetunion, die Wehrmacht so weit wie möglich nach Westen zu drängen, um Zeit zu gewinnen und Truppen aus allen Ecken ihres eigenen riesigen Reiches zu sammeln.
1: Der Molotow-Ribbentrop-Pakt stellte sich letztendlich als ein entscheidender Faktor für den Sieg der Sowjetunion und ultimativ auch der Alliierten heraus. Hätte die Wehrmacht nicht diese zusätzlichen 200 bis 300 Kilometer zurücklegen müssen, hätten sie es vielleicht geschafft, Moskau zu besetzen. Möglicherweise wurde auch Leningrad dadurch gerettet, weil die deutschen Armeen sehr nahe vor Leningrad standen. Hitler hatte bereits erklärt, dass er alle Einwohner der Stadt töten, sie zerstören und dann Finnland übergeben wollte. Der finnische Befehlshaber Marschall Mannerheim war damit zu 100% einverstanden.
0: Um sein Versprechen an das US-amerikanische Volk zu erfüllen, sich nicht in den Krieg einzumischen, unterzeichnet Roosevelt unterdessen die Neutralitätsgesetze. In dieser Zeit verhalten sich die USA offen feindselig gegenüber der Sowjetunion. Im Frühling 1940 lagen alle Beziehungen zwischen den beiden Ländern auf Eis.
1: Die Amerikaner blieben neutral, was sie aber später bereuen sollten, weil ihnen klar wurde, dass diese die beste Zeit war, die Nazis und die faschistischen Mächte aufzuhalten.
0: 10. Mai 1940. Deutsche Truppen fallen in Frankreich ein und nur einen Monat später steht Hitler in Paris. Der Großteil des Landes ist besetzt und die französische Armee ist zerschlagen.
4: Für die Sowjetunion war der Fall Frankreichs ein unerwarteter Schock. Die Kapitulation Frankreichs bedeutete eine fundamentale Veränderung der geopolitischen Lage.
0: In seinen Werken bewertet Alexei Isajew, Doktor der Geschichtswissenschaft, die Ereignisse des Zweiten Weltkriegs.
4: Und das hat die Sowjetunion dazu bewegt, sofortige Maßnahmen zur Erhöhung der Kampfkraft der Roten Armee zu ergreifen. Die Sowjetunion wusste natürlich schon seit 1939, dass sie möglicherweise alleine kämpfen musste, also tat sie ihr Bestes, um sich darauf vorzubereiten.
0: Nachdem seine Beschwichtigungspolitik katastrophal gescheitert war, trat Premierminister Chamberlain zurück. Am 10. Mai 1940, dem Tag, an dem Deutschland in Frankreich einmarschierte, wurde Winston Churchill zum neuen britischen Premierminister. Ich habe nichts anzubieten außer Blut, Fleiß, Tränen und Schweiß.
4: Er ersetzte Chamberlain, weil Chamberlain bekanntlich keinen Krieg mit Deutschland wollte. Churchill schien diesbezüglich andere Ansichten gehabt zu haben. Er hat nie davon abgelassen, auf Krieg zu beharren und einen Krieg gegen Deutschland

0: Aber England konnte Deutschland nicht allein standhalten und Churchill bat Roosevelt um Hilfe.
1: Roosevelt mochte Churchill nicht und hatte kein Vertrauen in die Briten. Er war sogar der Auffassung, dass die Briten einen großen Teil des amerikanischen Außenministeriums, der Geheimdienste und der akademischen Institutionen infiltriert hatten, um die Regierung und das Bildungswesen der Vereinigten Staaten im Interesse der atlantistischen Agenda Großbritanniens zu manipulieren.
0: Die USA denken sich, Krieg ist Krieg, aber Geschäft ist Geschäft. Im Gegenzug für ihre Hilfe und für die Bereitstellung von Zerstörern im Ersten Weltkrieg verlangten die USA das Recht, 8 britische Militärstützpunkte im Atlantik nutzen zu dürfen. Wir haben nichts von den USA erhalten, für das wir nicht bezahlen mussten. Allein im Jahr 1940 bezahlte Großbritannien den USA 4,5 Milliarden Dollar in bar. Das war zu dieser Zeit eine Unmenge Geld. Und als Roosevelt Zweifel an der Zahlungsfähigkeit Großbritanniens bekam, entsandte er einen Kreuzer nach Kapstadt, wo 50 Millionen Pfund der britischen Goldreserven gelagert waren. Churchill schrieb Roosevelt in Verzweiflung, dass Großbritannien mitten im Krieg kurz vor dem Bankrott stand. Roosevelt sah keinen Vorteil in einer britischen Niederlage, nach der die USA ebenfalls vor einem Krieg stehen könnten.
2: Und hier kam Lend-Lease ins Spiel, also die kostenlose Bereitstellung von Waffen und Kriegsgeräten. Bei einer Anhörung im Kongress wurde folgender Vergleich gezogen. Wenn das Haus deines Nachbarn brennt, dann bietest du einen kostenlosen Schlauch an, damit das Feuer nicht auf dein Haus überspringt.
0: Allerdings waren Land-Lease-Lieferungen mit finanziellen Verpflichtungen verbunden.
2: Alles, was nicht benutzt oder zurückgegeben wurde, musste bezahlt werden, was Großbritannien stark belastete und zum Zusammenbruch seines Kolonialreichs führte.
3: Der Tag des Sieges ist Russlands wichtigster und heiligster Nationalfeiertag. Vor 80 Jahren, nach dem Sieg über Nazi-Deutschland, marschierten die Helden, die diesen historischen Sieg in 4 langen und brutalen Jahren errungen hatten, triumphierend über dieses Kopfsteinpflaster.
4: Kameraden der Roten Armee und der Roten Marine, Waffenbrüder, ich grüße euch und beglückwünsche euch zu eurem großen Sieg über den deutschen Imperialismus.
5: An der Parade nahmen die Soldaten von den 10 Fronten teil, an denen der große Vaterländische Krieg gewonnen wurde.
6: Mehr als 35.000 Soldaten wurden ausgewählt.
5: In der Roten Armee kämpften Angehörige aller Ethnien. Es war wichtig, die Einheit und den multinationalen Charakter des Landes hervorzuheben.
6: Diesen großartigen Menschen, diesen Helden, gedenken wir heute. Nee.

0: Churchills Ziel war es, das britische Weltreich zu bewahren. Und die Vereinigten Staaten wollten eine offene Welt schaffen, in die der US-Dollar vordringen konnte und in der der amerikanische Handel Zugang zu allen Märkten, Arbeitskräften und Ressourcen weltweit hätte. Daher hatten sie hier schwerwiegende Interessenskonflikte.
1: Churchill warnt Stalin vor einem bevorstehenden Angriff auf die UdSSR. Angesichts der drohenden Gefahr möchte er ein Bündnis mit Russland eingehen. Aber Stalin antwortet nicht. Er vertraut Churchill nicht.

0: Krieg zu erklären oder auch nur ein Ultimatum auszusprechen. Deutsche Bomben regneten aus dem Himmel auf russische Städte herab. Die Gefahr für Russland ist nun auch eine Gefahr für uns und für die Vereinigten Staaten.
1: Zwei Tage später hält US-Präsident Roosevelt ebenfalls eine Rede zur Unterstützung der UdSSR. Aber in den USA gibt es auch andere politische Kräfte.
2: Harry Truman hielt im Dezember 1941 eine Rede vor dem Senat, in der er sagte, wenn die Russen gewinnen, sollten wir die Deutschen unterstützen. Und wenn die Deutschen gewinnen, sollten wir die Russen unterstützen. So können sie sich gegenseitig zerstören. Es gab im Westen zu dieser Zeit solche Stimmungen. Gefährliche, destruktive Stimmungen.
1: Roosevelt warnt Stalin vor Japans Absicht, die Sowjetunion anzugreifen. Doch die Berichte der sowjetischen Geheimdienste zweifeln an der Möglichkeit eines Angriffs. Die USA müssen Japan bewusst machen, dass die Sowjetunion im Falle eines Angriffs Unterstützung erhalten würde. Doch die britischen und US-amerikanischen Behörden wollen die UdSSR nicht unterstützen. Das US-Militär versichert Roosevelt, dass die Wehrmacht in kurzer Zeit zum Ural vordringen wird.

0: Churchill schrieb in seinen Erinnerungen, dass 4 von 5 Experten des Kriegsministeriums keinen Zweifel daran hatten, dass Russland in wenigen Tagen ausgeschaltet werden würde. Unterdessen gelingt es der Roten Armee allerdings, einem schweren Schlagstand zu halten. Die Russen waren die ersten ebenbürtigen Gegner.
1: Es stimmt nicht, dass die Sowjetunion nicht für den Krieg vorbereitet war. Die Sowjets haben sich auf Krieg vorbereitet, vor allem wirtschaftlich und militärisch. Doch im Sommer 1941 wurden wir überrascht. Was allerdings die industrielle Mobilisierung anging, die nicht erst 1941 begann, sondern viel früher, funktionierte der Großteil der Maßnahmen und half uns letztlich 1941 standzuhalten und nicht wie Frankreich im Jahr 1940 zu verlieren.
0: Den Alliierten wird bewusst, dass die Sowjets Hitler bis zum bitteren Ende bekämpfen werden. Und erst dann, im Oktober 1941, wird Landlease auf die Sowjetunion ausgedehnt. Doch der Großteil der Lieferungen, etwa 80%, geht nach wie vor nach Großbritannien.
2: Die Lieferungen waren nicht umsonst. Ihre Abzahlung wurde lediglich aufgeschoben. Es war vereinbart, dass die Sowjetunion alle erhaltenen Waren innerhalb eines bestimmten Zeitraums abbezahlen musste. Und sie tat das. Sie tat es sogar zweimal, denn die ursprünglich vereinbarte Summe wurde erheblich erhöht auf Drängen der USA.
0: Dezember 1941. Japans Streitkräfte greifen Pearl Harbor an, den wichtigsten US-amerikanischen Militärstützpunkt im Pazifik. Die USA sind gezwungen, in den Krieg einzutreten.
2: Die gewaltige industrielle Basis des Landes, die bislang zur Herstellung ziviler Technologien diente, wurde schnell zur Herstellung von Munition, Panzern, Flugzeugen und Schiffen für den Krieg umfunktioniert.
0: Schon im Sommer 1941 bespricht Stalin mit Churchill die Idee, eine zweite Front zu eröffnen. Doch der britische Premierminister lehnt ab. Als Begründung werden Schwierigkeiten bei der Entsendung von Truppen angeführt. Roosevelt verspricht, dass die US-Armee 1942 in Frankreich landen wird, bittet Churchill allerdings später darum, Stalin über den Rückruf der Operation zu informieren. Churchill fliegt nach Moskau. Die Lage an der deutsch-sowjetischen Front ist schwer. Die Nazis rücken in das Kubangebiet und in den Nordkaukasus ein und nähern sich Stalingrad. Stalins Sohn, Oberleutnant Jakow Djugaschwili, befindet sich als Gefangener in einem Konzentrationslager.

0: Der britische Premierminister ging nach Moskau, als die strategische Lage sehr schwierig war. Und Stalin sprach in einem sehr kalten und harschen Ton mit Churchill. Er beschuldigte die Briten in direkten Worten der Feigheit. Er sagte, dass sie in diesem Krieg keine Chance haben würden, wenn sie sich weiterhin weigerten, Risiken auf sich zu nehmen.
1: Churchill möchte Moskau verlassen, doch Stalin lädt ihn in sein Apartment im Kreml ein. Das Bankett dauert mehr als 7 Stunden und sie fangen an, eine gemeinsame Sprache zu finden. Wenn ich einmal pro Woche mit Stalin essen könnte, dann gäbe es überhaupt keine Probleme. November 1943, Teheran. Die iranische Hauptstadt, in welcher alle drei Länder Botschaften haben, das erste Treffen der großen drei.
0: Stalin bestand darauf, die Konferenz an einem Ort abzuhalten, der eine Telegrafenlinie nach Moskau hatte. Zu dieser Zeit fand nämlich am rechten Ufer des Dnjepr eine große Schlacht zwischen der Wehrmacht und Roten Armee statt und Funkmeldungen waren mit dem Risiko verbunden, abgefangen und entschlüsselt zu werden.
1: Die US-Botschaft befindet sich in den Außenbezirken von Teheran und aufgrund der terroristischen Gefahr nimmt Roosevelt die Einladung an, in der sowjetischen Botschaft unterzukommen, in der auch die Treffen stattfinden. Churchill reist über einen verdeckten Korridor an, der die sowjetische und britische Botschaft miteinander verbindet. Der britische Premierminister ist nicht begeistert von der Annäherung zwischen Stalin und Roosevelt.
2: Die Situation wurde dadurch erschwert, dass Churchill nicht nur ein Kolonialist, sondern auch ein offener Rassist war, was besonders den amerikanischen Politikern missfiel. Roosevelt und Henry Wallace, Vizepräsident Wallace.
0: Natürlich war er ein Rassist. Er sagte, ich hasse Menschen mit Schlitzaugen. Mit Schlitzaugen und Zöpfen. Damit waren die Chinesen und Japaner gemeint. Allerdings waren zu dieser Zeit die meisten Menschen rassistisch.
3: Seine Haltung gegenüber Indern im Allgemeinen war extrem rassistisch und abwertend. Sein Kabinettskollege Lord Emery zitierte folgende Worte Churchills. Die Inder sind ein tiergleiches Volk mit einer bestialischen Religion.
1: A.J. Goyal ist ein indischer Journalist, der sich bestens mit der Kolonialgeschichte der britischen Krone in seinem Heimatland auskennt. 1943, zur Zeit der Konferenz von Teheran, brach eine große Hungersnot in Bengalen aus, bei der mehr als 4 Millionen Menschen starben.
3: Der Grund dafür war nicht menschliches Versagen. Es war eine bewusste Entscheidung von Winston Churchill, das Getreide aus Bengalen nach Europa zu verfrachten, weil er zur Eröffnung einer zweiten Front Getreidereserven in Europa anlegen wollte. Als ihm gesagt wurde, dass viele Leute sterben, notierte er als Antwort in einer Akte, wenn so viele Menschen sterben, wieso ist Gandhi dann noch immer am Leben?
1: Auf Churchills Anfrage sendete Roosevelt mit Getreide beladene US-amerikanische Frachter nach Bengalen. Aber Churchill leitet sie nach Europa um und Roosevelt ist sich dessen durchaus bewusst.
3: Allen war absolut klar, dass sich in Bengalen eine große Katastrophe entwickelt. Aber Churchill fand sich einfach damit ab.
1: Das erste Treffen bewirkt eine drastische Veränderung von Roosevelts Haltung gegenüber Stalin. Es ist ein Vergnügen, mit ihm zu arbeiten. An ihm ist nichts Hinterhältiges. Er schildert ein Thema, das er besprechen will, und führt es dann aus.
2: Roosevelt entwickelt ein wärmeres Verhältnis zu Stalin und beginnt mit ihm über die Briten und Churchill zu scherzen. Er sagt, Winston ist heute mit dem falschen Fuß aufgestanden. Er gab Stalin danach den Spitznamen Onkel Joe. Und in gewisser Hinsicht gab es zu dieser Zeit mehr Überschneidungen zwischen den Sowjets und den USA als zwischen den USA und Großbritannien.
1: Zur selben Zeit boten die Deutschen Stalin an, seinen Sohn Jakow, der in einem KZ gefangen gehalten wurde, gegen Generalfeldmarschall Friedrich Paulus einzutauschen, der bei Stalingrad in Gefangenschaft geriet. Der Herr des Kreml antwortete darauf: Ich tausche keine Feldmarschälle gegen Soldaten. Die Alliierten wussten das.
4: Roosevelt war bekannt für sein gutes Verhältnis zu Stalin und dem russischen Volk im Allgemeinen, sowie für seine Missgunst und Distanziertheit gegenüber Winston Churchill.
1: Stalin hatte in Teheran ein starkes Blatt. Die Wehrmacht hatte bei Stalingrad kapituliert und die große Panzerschlacht am Kursker Bogen war gewonnen. Die Rote Armee war in der Offensive. Unterdessen verlor Großbritannien stetig an Einfluss. Das war allen bewusst, einschließlich Churchill. Er beschrieb das später mit den Worten: Gefangen zwischen dem großen russischen Bären auf der einen und dem amerikanischen Büffel auf der anderen Seite stand ich, der arme kleine englische Esel. Das wichtigste Thema bei der Konferenz von Teheran, die Eröffnung einer zweiten Front, wurde wieder auf Eis gelegt. Stalin sagte, wir haben zu Hause zu viel zu tun, um hier unsere Zeit zu verschwenden, und wollte die Konferenz verlassen. Danach versprachen die Alliierten, spätestens bis zum Mai 1944 eine zweite Front zu eröffnen. Das ebnete den Weg für einen konstruktiven Dialog. Die Zukunft des Iran und die Nachkriegsarchitektur Europas wurden diskutiert. Roosevelt schlug vor, Deutschland in 5 kleine Staaten aufzuteilen. Churchill stimmte zu. Doch Stalin bestand darauf, Deutschlands Einheit zu bewahren.
0: In Teheran befanden sich die Beziehungen zwischen Osten und Westen auf ihrem Höhepunkt. Die großen drei gingen noch nie so freundlich und konstruktiv miteinander um wie in Teheran.
5: Da in Russland angestellt haben und wie die Russen sich hier aufgeführt haben, also völlig konträr. Und der Russe kam denn praktisch, der hat als erstes Gulaschkanonen aufgestellt und hat an die Bevölkerung Essen verteilt.
6: Wir haben uns nie verständigen in dem Sinn, aber sie hatten uns eingeladen zu Suppe und Brot. Und da braucht man keine Worte.
7: Wir haben gesehen, das waren ganz andere Menschen, als wie die da auf dem Plakat da gewesen sind. Weißt du, das ist das.
8: Man kann das heute nicht nachverfolgen, wenn man wieder zur Kriegstüchtigkeit aufruft.
9: Ich wollte einfach der russischen Bevölkerung sagen, wir haben es nicht vergessen und wir möchten eigentlich in Frieden leben. Und Frieden ist das Einzige, was zählt, ist Frieden. Да. Спасибо вам большое.

0: 6. Juni 1944, Normandie. Die Alliierten eröffneten die zweite Front 11 Monate vor dem Sieg.
1: Nachdem die deutsche Kriegsmaschinerie ausreichend degradiert war, begannen die Briten und Amerikaner, mehr Ressourcen für einen Angriff auf Deutschland zu konzentrieren. Aber diese Verzögerung kostete das russische Volk und die russischen Soldaten sehr viele Leben. Sie erlitten mehr Verluste als jede andere Nation in diesem Krieg.
0: Die Operation Bagration war für Hitler eine noch größere Katastrophe als die Schlacht um Stalingrad. Die Rote Armee legte in 5 Wochen 720 Kilometer zurück und erreichte Warschau. Fast 20 deutsche Divisionen wurden komplett vernichtet und 50 weitere erlitten schwere Verluste.
2: Die meiste Zeit des Krieges standen die Amerikaner und die Briten 10 deutschen Divisionen gegenüber, während die Sowjets allein mehr als 200 Divisionen der Wehrmacht bekämpften.
0: Krim, Jalta, Februar 1945. Das letzte Treffen der großen Drei. Zuerst schlugen die Alliierten vor, sich in Schottland zu treffen, doch Stalin war von diesem Vorschlag amüsiert und sagte, dass er kein Freund von Männern in Röcken und feuchter Luft war. Tatsächlich wollte der sowjetische Staatschef, dass die alliierten Führer die Verwüstungen sehen, die die UdSSR durch den Krieg erlitt. Aus Sympathie gegenüber Roosevelt stellte Stalin ihm den großen imperialen Livadia-Palast zur alleinigen Verfügung. Roosevelt fiel es durch seine Gesundheit schwer, sich zu bewegen. Deshalb fanden die Hauptsitzungen dort statt. Die sowjetische Delegation war im Jusupow-Palast untergebracht, die Briten im Woronzow-Palast. Die Paläste hatten auf wundersame Weise überlebt und wurden für das Treffen der Alliierten repariert.
3: Das Treffen in Jalta begann mit einem Bericht über die Erfolge der Roten Armee an der deutsch-sowjetischen Front. Die Alliierten waren davon stark beeindruckt. Sie konnten keine vergleichbaren Erfolge vorweisen. Im Februar 1945 war ihre Lage weder besonders gut noch besonders schlecht. Am 4. Februar 1945 war die Rote Armee nur 70 Kilometer von Berlin entfernt und stand an den Brückenköpfen der Oder. Ein gewaltiger Erfolg von enormem Maßstab. In Jalta fanden öffentliche Sitzungen mit der Presse statt, sowie geschlossene Sitzungen, bei denen vereinbart wurde, dass die Sowjetunion 2 bis 3 Monate nach Ende des Krieges in Europa in den Krieg gegen Japan eintreten würde.
0: Roosevelt war stark an einem Kriegseintritt der UdSSR gegen Japan interessiert und Stalin musste die Ostgrenzen der Sowjetunion sichern, Südsachalin und die Kurilen zurückerobern, Gebiete, die Russland im russisch-japanischen Krieg verloren hatte. Über das Schicksal Polens wurde ebenfalls entschieden. Churchill wollte eine Rückkehr der pro-westlichen polnischen Exilregierung aus London nach Warschau. Stalin brauchte ein befreundetes Polen und bestand auf freien Wahlen. Roosevelt unterstützte Stalin und Churchill musste nachgeben.
3: Großflächige deutsche Gebiete sollten an Polen abgetreten werden, einschließlich Gebiete, die über eine starke Industrie verfügten. Das war nichts weniger als ein königliches Geschenk für das zukünftige Nachkriegspolen. Auf diese Weise sorgte Polen für die anfängliche Kälte, die später zum Kalten Krieg führte.
0: Roosevelt schlug eine neue internationale Koalition vor, die Organisation der Vereinten Nationen. Den Siegerländern wurde dabei ein Vetorecht bei allen wichtigen Entscheidungen der UN zugesprochen.
1: Während seines Aufenthalts auf der Krim ging Premierminister Churchill auch einigen persönlichen Angelegenheiten nach. Er bat darum, das Grab seines Vorfahrens, Marlborough, zu besuchen, der während des Krimkriegs bei Sewastopol starb. Stalin und Churchill gingen zusammen und legten Blumen nieder. Und so wurde Churchills lang gehegter Traum erfüllt.
0: Schon in Jalta traten die ersten Meinungsverschiedenheiten zwischen den Alliierten zutage.
4: Sie saßen sich gegenüber in der Suche nach einer Lösung und praktizierten, Churchill vor allem, zugleich Antikommunismus und Antisowjetismus. Die Engländer, die Amerikaner wollten der Sowjetunion so viel Schaden zufügen, sie so schwächen, dass sie nach dem Krieg ein leichteres Spiel mit der Sowjetunion haben.
0: Und bereits einen Monat später, im März 1945, traten die Alliierten in geheime Verhandlungen mit Deutschland über die Kapitulation der Wehrmacht in Norditalien ein.
4: Die Sowjetunion hat das mitbekommen, natürlich, Antrag gestellt, teilzunehmen. Es wurde aber abgelehnt. Die Westmächte verletzten damit noch vor Ende des Krieges ihre Verpflichtungen gegenüber der Sowjetunion als Alliierte. Ich bin mit der Sowjetunion sozusagen alliiert und verhandle gleichzeitig mit dem Feind. Aber auch vom politischen Gesichtspunkt ist es ein Verrat. Vom moralischen Gesichtspunkt gar nicht zu sprechen.

0: einem Brief an Präsident Roosevelt beschuldigte Stalin die Alliierten, separate Verhandlungen mit den Deutschen zu führen. Roosevelt, der bereits todkrank war, schrieb: Du wurdest fehlinformiert. Worauf Stalin antwortete: Unsere Informanten sind bescheidene und ehrliche Leute.
1: Ich kann nicht komplett ausschließen, dass Roosevelt von seinen Untergeordneten hintergangen wurde.
0: Am 12. April 1945 verstarb Roosevelt unerwartet und Harry Truman wurde zum neuen US-Präsidenten.
2: Da ist also dieser kleine Mann ohne irgendeine Vision und er soll jetzt am monumentalsten Wendepunkt der Geschichte eine kritische Entscheidung treffen.
0: Am 30. April 1945 wurde das rote Banner über dem Reichstag gehisst. Hitler war bereits tot und sein Nachfolger Großadmiral Dönitz handelte mit dem Westen eine unilaterale Kapitulation aus und zog seine Division aus dieser Richtung ab.
1: Zur selben Zeit, Anfang April 1945, befahl Churchill seinem Generalstab, einen Plan für einen möglichen Krieg gegen die Sowjetunion auszuarbeiten. Das britische Militär war von diesem Befehl so schockiert, dass es der Operation den Namen Unthinkable gab, also unvorstellbar. Sie hielten das also für absolut wahnsinnig und unmöglich, aber sie haben trotzdem einen Plan erstellt.
0: Als Stalin diese Informationen zu Ohren kam, befahl er Marschall Zhukov, die Armee nach Westen auszurichten. Den Alliierten wurde klar, dass ein Überraschungsangriff nicht funktionieren würde.
3: Wenn Churchill bekanntlich die deutschen Kriegsgefangenen sozusagen mobilisiert hat gegen Deutschland, erneut die Waffen sozusagen gegen Sowjetunion damals zu richten, in Norddeutschland, und er zu Potsdamer Konferenz kommt, Stalin fragt, ja, was ist denn das? Ist da was da? Was macht ihr da? Und Churchill sagt, ja, da bin ich nicht informiert. Da muss ich mich informieren. Dieses Doppelspiel eigentlich der Westmächte.
0: Und das doppelte Spiel ging weiter. Deutschland unterzeichnete am 7. Mai im Hauptquartier der US-Amerikaner im französischen Reims die Kapitulation. Stalin war erzürnt. Das sowjetische Volk trug die Hauptlast des Krieges, aber die Kapitulation wurde in Frankreich unterzeichnet, mit den Briten und US-Amerikanern in der Hauptrolle. Die Kapitulation sollte ein wichtiges historisches Ereignis sein und an dem Ort unterzeichnet werden, von dem die faschistische Aggression ausging, in Berlin. Außerdem sollte sie nicht unilateral erfolgen, sondern vom Oberkommando aller Länder der Anti-Hitler-Koalition entgegengenommen werden.

0: Die Alliierten mussten zustimmen. Es wurde vereinbart, das in Frankreich unterzeichnete Dokument als vorläufig zu betrachten. Die zweite bedingungslose Kapitulation fand im Berliner Vorort Karlshorst statt. Auf deutscher Seite wurde sie von hochrangigen Militärbeamten unterzeichnet, angeführt vom Oberbefehlshaber der Streitkräfte, Generalfeldmarschall Keitel. Die Sowjetunion war durch Marschall der Sowjetunion Zhukov und die Westalliierten durch den britischen Luftwaffenchef Marschall Tedder vertreten. Die Kapitulation fand am 8. Mai um 22.43 Uhr europäischer Zeit statt. Nach Moskauer Zeit war das der 9. Mai 0.43 Uhr. Am 17. Juli 1945, Potsdamer Konferenz.
1: Die Anführer der großen drei, die in Potsdam zusammenkamen, waren nicht dieselben Personen, die den Zweiten Weltkrieg geführt hatten. Die großen drei hatten sich verändert und durchliefen selbst mitten während der Potsdamer Konferenz weitere Veränderungen.
0: Churchill verlor die Wahlen in Großbritannien.
2: Während der Potsdamer Konferenz im Juli wurde Churchill vom britischen Volk abgewählt, weil es ihn bereits satt hatte. Und obwohl er heute als dieser große Anführer der Kriegszeit verehrt wird, waren die Briten von damals von seiner Führung nicht besonders begeistert.
0: Churchill verhandelte 9 Tage lang in Potsdam. Abgeschlossen wurde die Konferenz vom neuen britischen Premierminister Clement Attlee.
1: Harry Truman übernahm das Amt des amerikanischen Präsidenten und er war der UdSSR gegenüber viel feindseliger eingestellt als Roosevelt.
0: Roosevelt war überzeugt, dass ein dauerhafter Frieden ohne die Sowjetunion unmöglich war. Er war der letzte US-amerikanische Präsident, der nach Frieden strebte, nicht nach Krieg.
2: Das letzte Telegramm, das Roosevelt kurz vor seinem Tod an Churchill schrieb, er sagte, die Probleme zwischen uns und den Sowjets werden jeden Tag diskutiert und werden nach und nach gelöst. Wir sollten unsere Zusammenarbeit fortsetzen. Roosevelt war überzeugt, dass die Amerikaner und die Sowjets auch nach dem Krieg Freunde und Verbündete bleiben würden.
0: In Potsdam erhielt Truman die kryptische Nachricht, wir haben einen kleinen Jungen. Die Rede war von der Atombombe. Als er Stalin davon erzählte, zeigte der sowjetische Anführer nur wenig Interesse. Onkel Joe hat es nicht verstanden, dachte sich Truman. Aber Stalin verstand bereits alles. In Potsdam wurde das formalisiert, was in Jalta vereinbart wurde, vor allen Dingen die Nachkriegsarchitektur. Deutschland musste Reparationen zahlen und einen Teil seines Territoriums abtreten. Königsberg und die umliegenden Gebiete sollten an die UdSSR abgetreten werden.
1: Zu dieser Zeit waren die Alliierten noch immer sehr abhängig von der Unterstützung der UdSSR beim Krieg im Pazifik. Der Krieg im Pazifik übte Druck auf alle Seiten aus. All die Konflikte unter den Teppich zu kehren, die begannen, sich nach dem Krieg schmerzhaft auszuprägen.
2: Die Japaner fürchteten sich am meisten vor einem Eintritt der Sowjetunion in den Pazifikkrieg. Truman verstand das. Stalin versichert ihm, dass die Russen rechtzeitig und plangemäß beitreten würden. Truman schrieb in seinem Tagebuch, Stalin tritt bis zum 15. August in den japanischen Krieg ein und wird die Japaner erledigen.
0: In Erfüllung ihrer Verpflichtungen gegenüber den Alliierten führt die Rote Armee im August 1945 eine blitzschnelle 20-tägige Operation gegen die 1,5 Millionen Mann starke Kwangtung-Armee durch. Die USA werfen ohne militärische Notwendigkeit Atombomben auf Hiroshima und Nagasaki ab. Es genügt. Wir sind nicht mehr an der Allianz mit den Russen interessiert und können aufhören, unsere Vereinbarung mit ihnen zu erfüllen. Wir sollten handeln, als würde das Jalta-Abkommen nicht existieren. Nur ein Jahr später, am 5. März 1946, hielt Churchill seine berühmte Fulton-Rede. Der Kalte Krieg hatte begonnen.

0: Vor dem Reichstag stehen sowjetische Kriegsberichterstatter. Und hier steht mein Vater. Dass mein Vater der bedingungslosen Kapitulation beiwohnen konnte und dann Teil der Berichterstattung über die Nürnberger Prozesse war, ist der ganze Stolz unserer Familie.
1: Es waren die westlichen Mächte, die eine politische Verurteilung der Nazi-Kriegsverbrecher anstrebten. Sie wollten Erhängungen und Erschießungen hierfür und dafür beschließen und das ohne jeden Gerichtsprozess.
2: Stalin sagte, dass wenn wir sie nicht vor Gericht stellen, man uns das als Schwäche auslegen würde.
3: Am 20. November 1945 begann der Nürnberger Prozess. Noch nie hatte es in der Geschichte etwas dergleichen gegeben. Auf der Anklagebank saß die Spitze des NS-Staats.
2: Zum ersten Mal in der Menschheitsgeschichte mussten sich Verbrecher, die sich eines ganzen Staates bemächtigt und diesen als Instrument für ihre monströsen Verbrechen missbraucht hatten, vor Gericht verantworten.
4: Das war eine Verurteilung des Nationalsozialismus, die weit über den

0: Rahmen eines einzelnen Staates hinausging.
1: Hier wurden die Kriegsverbrecher erstmals vor Gericht gestellt. Das war ein Prozess von fundamentalem Charakter.
2: Die Völker der Erde klagten den Faschismus an.

0: In Cheboksary besuchten wir einen jungen Mann, der Wollschweine züchtet und sie zu Serrano-Schinken verarbeitet. Hört sich nicht sehr human an.
1: Hört sich aber lecker an. Natürlich wollten wir ihn und seinen Betrieb näher kennenlernen. Das war nicht einfach.
2: Hallo.
0: Hallo.
2: Ich bin Shenya.
0: Margarita.
1: Ilja.
2: Herzlich willkommen in Chuvashien, auf der Chuvayevo Ranch in Shumikovo. Mein Bruder und ich betreiben diese Ranch seit 2019. Wir stehen noch ziemlich am Anfang, deswegen ist es im Winter noch nicht so einfach, hierher zu kommen.
0: Aber der Niva schafft das.
2: Ein Niva kommt überall durch.
1: Genau.
2: Ich möchte euch unsere besondere Schweinerasse zeigen.
0: Ja, man hat uns mit Wollschweinen hierher gelockt.
2: Hier, habt ihr schon einmal solche Schweine gesehen?
0: Nein.
1: Ich schon.
0: Wollschweine?
1: Ja, im Internet.
0: Ich habe solche Schweine noch nie gesehen, weder im Internet noch sonst wo. Wer bist du denn?
2: Sie haben alle Namen. Wie ihr seht, sind ihre Ohren gechippt. Sie heißen Mickey, Nicky, Piggy, Bonnie und Lissy.
1: Wie heißt das hier?
2: Ich denke, das ist...
1: Weißt du auch ohne Chip, wer wer ist?
2: Ohne Chip ist das wahrscheinlich Nicky.
0: Sie sagt aber nein.
2: Das gefährlichste Alpha-Weibchen ist das dunkelhaarige Schwein, Bonnie. Sie kommandiert hier alle herum. Das hier sind Mangalitsa-Schweine. Diese Schweinerasse wurde 1850 in Ungarn für Regionen und Länder mit kaltem Klima gezüchtet. Diese Schweine werden nicht in Schweineställen gehalten. Sie brauchen Freilandhaltung.
0: Auch bei minus 30 Grad?
2: Das mögen sie sogar.
1: Müssen sie im Sommer geschoren werden?
2: Nein, sie verlieren ihr Fell wie Hunde.
0: Sie leben also das ganze Jahr im Freien?
2: Das ganze Jahr lang.
0: Ohne Ställe?
2: Ich habe extra eine 16 mal 16 Meter große Koppel gebaut, damit sie Auslauf haben. Wenn sie in einem kleinen Pferch liegen und schlafen würden, würden sie einfach nur fett werden. Durch Bewegung entstehen Fleischstreifen in ihrem Fettgewebe. Spanier stellen Serrano-Schinken jetzt übrigens auch aus ungarischen Mangalitsa-Schweinen her, weil ihr Schweinefleisch marmoriert ist.
0: Was ist marmoriertes Schweinefleisch?
1: Warum nennst du das Ranch?
0: Bleiben wir erstmal bei den Schweinen. Marmoriertes Rindfleisch kennt man ja, aber Schweinefleisch?
2: Wir alle kennen marmoriertes Rindfleisch, aber es gibt auch marmoriertes Schweinefleisch, marmoriertes Hammelfleisch und marmoriertes Ziegenfleisch.
1: Sind sie alle marmoriert?
2: Hier ist vor allem wichtig, dass man aus einem, grob gesagt, normalen asiatischen Schwein keine leckere Delikatesse machen kann. Unser Schweinefleisch ist auch aufgrund der Kälte marmoriert, denn wenn die Schweine frieren, wärmen sie sich durchs Fressen. Es bildet sich Fett. Wenn den Schweinen warm ist, wächst das Fleisch, bei Kälte das Fett. So entstehen Streifen im Fleisch. Der Geschmack ist ganz anders. Vom Geschmack her unterscheidet sich ihr Fleisch stark vom herkömmlichen Schweinefleisch. Das wäre Nummer eins. Zweitens hat das Fleisch einen hohen Fettanteil und ist aufgrund der Streifen marmoriert. Und drittens hat ihr Fleisch einen niedrigeren Cholesteringehalt.
0: Es ist also auch noch gesünder.
2: Es ist ganz anderes Fleisch. In Russland züchten wir bei unserem Wetter oft nackte Schweine, die warme Ställe brauchen. Da muss man die Temperatur im Auge behalten. Hier baut man einfach eine Koppel. Die Schweine fressen Wiesenheu, Treber, Früchte und Gemüse. Diese Woche werden sie mit Korn gemästet. Diese 300 Kilogramm reichen ihnen für eine Woche. Dazu noch das Heu. Zum Schlafen haben sie sich eine Grube gebuddelt, wo sie dann wie Wildschweine eng umschlungen schlafen.
0: Die Haltung ist also recht günstig, oder?
2: Zum einen ist sie nicht sehr aufwendig.
1: Hört sich alles recht teuer an.
2: Ja, aber...
1: Nun, der Treber ist ja nicht umsonst.
2: Natürlich nicht.
0: In diesem Leben ist nichts umsonst.
2: Treber kostet weniger als Korn, weil das Rückstände nach der Bierproduktion sind.
0: Ach so.
2: Ja, schaut mal. Er ist so warm, dass da sogar Dampf aufsteigt.
0: Ich will nicht.
2: Er ist richtig warm.
0: Ja, wie kommt das?
2: Er ist noch frisch, direkt aus der Bierbrauerei. Das nennt man Biertreber. Damit werden wir sie jetzt füttern. Biertreber besteht aus den Rückständen von gemahlenem Malz und Gerste, die beim Brauen benutzt werden. Seht ihr? Sie lieben ihn.
0: Ja.
1: Sie werden danach aber keine Trinklieder grölen, oder?
0: Werden Sie dadurch betrunken? Ist das das Geheimnis eines leckeren Serrano-Schinkens? Übrigens, welche Importprodukte ersetzen wir hier?
2: Was Importsubstitution angeht, so teste ich diese Schweinerasse bereits seit einem Jahr. Vor einem Jahr habe ich diese Schweine aus einer anderen Region hierher nach Chuvashien gebracht. Bisher habe ich hier nur Weibchen. Bevor ich mich der Schweinezucht gewidmet habe, war ich vorher 20 Jahre lang in der Gastronomie tätig. Ich bin Koch von Beruf. Seit 2009 war ich Chefkoch. Dass ich mich auch noch mit der Schweinezucht beschäftige, liegt daran, dass seit Beginn des Embargos viele Delikatessen und Produkte nicht mehr verfügbar waren. Viele Käsesorten sind aus den Regalen verschwunden, aber mittlerweile gibt es hervorragende russische Käsespezialitäten.
0: Ja.
2: Weichkäse, Hartkäse, Halbhartkäse. Deswegen lohnt es sich, seine eigene Produktion aufzubauen. Ich dachte mir also, ich sollte selbst versuchen, Schweine zu züchten und Delikatessen aus Schweinefleisch zuzubereiten.
0: Diese ganzen Sanktionen und Embargos führen also dazu, dass Leute anfangen, etwas Eigenes zu erschaffen.
2: Sie sind auf jeden Fall von Nutzen.
1: Aber nur, wenn man nicht faul ist.
0: Das versteht sich von selbst, wenn man die nötige Motivation hat.
2: Ja, außerdem suche ich mir Schweinerassen aus, die wenig Pflege brauchen.
1: Gehört euch der Abschnitt bis zur Straße?
2: Diese 1,5 Hektar gehören uns. Weitere 4,5 Hektar pachten wir. Dort am Abhang werden nubische Ziegen und Lacorn-Schafe grasen, die hochwertiges, marmoriertes Fleisch geben werden. Dieses ganze Gehege wird umzäunt sein. Mein Ziel ist es, dafür zu sorgen, dass Touristen hierher kommen.
0: Wird es hier auch ein Hotel geben?
2: Hier am Abhang werden 5 Banya-Häuser stehen. Es wird ein separates Hotel geben.
1: Entschuldigung, darf ich kurz fragen, warum heißt das hier Ranch?
2: Warum Ranch und nicht Farm?
1: Nein, auch nicht Farm. Warum nicht Bauernhof?
0: Warum nicht Kolchose?
1: Nein, doch keine Kolchose.
2: Wahrscheinlich ist der Hauptgrund, dass sich Ranch cool anhört.
1: Das stimmt.
2: Außerdem kann eine Ranch mehrere Farmen, mehrere Grundstücke verschiedener Farmen mit einschließen. In unserer Familie hat es sich so ergeben, dass jeder sein eigenes Unternehmen hat, unter Name Ranch.
0: Umfasst alles?
2: Er vereint alles. Bei unseren Bemühungen werden wir auch vom Landwirtschaftsministerium unterstützt.
1: Genau, das wollte ich noch fragen.
0: Das sind wirklich ehrgeizige Projekte.
1: Ohne Staatshilfe wäre das schwer.
2: Ja, ohne staatliche Unterstützung wäre dieses Projekt sehr schwer zu stemmen. Unsere Finanzierung beziehen wir aus 3 Quellen. Eigenkapital, Investoren und Finanzhilfe. Wir planen 10 Jahre im Voraus. Unser Projekt hat also eine 10-jährige Laufzeit, während wir hier eine kleine eigenständige Ranch aufbauen wollen.
0: Merkt man, dass der Staat daran interessiert ist, euch zu unterstützen?
2: Es ist wirklich unfassbar, wie sehr der Staat dieses Jahr darauf versessen ist, uns Geld zu geben. Nehmt das Geld. Wir wollen euch unterstützen. Wir suchen solche Projekte wie das hier. Erzählt uns mehr davon. Hey, warum knabberst du mich an?
1: Das geht auch von der Administration aus, oder?
2: Die Administration der Republik Tschuwaschien und die Administration der Stadt kommen hierher zur Besichtigung. Es sind ja nur Schweine, was soll man da groß besichtigen? Aber sobald die hier sind, sagen sie, wow, solche Schweine haben wir noch nie gesehen. Ich würde vorschlagen, dass wir ein Stück weiterfahren zum Restaurant, wo wir all unsere Vlogs filmen. Dort können wir zu Mittag essen, den Schinken verkosten und uns weiter unterhalten.
1: Nichts wie hin.
0: Ja, ich bin schon am Verhungern.
1: Wir haben was Süßes im Auto.
0: Nein, ich will schon was Richtiges.
1: Schweinefleisch, wir kommen.
2: Aber bevor wir etwas essen können, müssen wir erst Ihnen etwas zu fressen geben.
0: Los, füttern wir Sie.
2: Die Fütterung ist eigentlich ziemlich einfach.
1: So, das war's. Sie sind satt.
2: Jetzt kommt der warme Brei.
1: Direkt auf den Rücken?
2: Damit ich mich nicht die ganze Zeit nur um Sie kümmern muss,

0: suche ich nach Futter, das nicht zerkleinert oder gekocht werden muss und von dem man ihnen direkt 300 Kilogramm in die Koppel werfen kann, ohne dass sie sich bis zum Umfallen vollfressen. Sie fressen etwas, bis sie satt sind und gehen schlafen. Wenn sie dann abends aufwachen, können sie den Rest fressen. Das hier reicht ihnen für eine Woche. Dazu noch das frische Wiesenheu mit Gräsern. Wir haben hier in Tschuwaschien eine hervorragende Mischung an verschiedenen Gräsern. Unsere Schweine fressen hier Heu. Habt ihr so etwas schon mal gesehen?
1: Du schmeißt den ganzen Ballen auf einmal rein?
0: Sie zerteilen ihn dann selbst, ja.
1: Richtige Wunderschweine.
2: Ja, echt. Wie oft siehst du nach ihnen?
0: Wir füttern sie einmal am Tag. Das heißt, wir kommen jeden Abend her. Entweder komme ich selbst oder mein Bruder oder einer unserer Helfer. Wir füttern sie einmal täglich.
1: Wieder direkt auf den Rücken. Margo, schau mal, wie das abläuft.
2: Das hier kann ich bestimmt hineinwerfen.
1: Wie kann man nur so ungeschickt sein?
2: Es ist hängen geblieben. Gleich klappt's.
0: Ich bin sogar auf ihnen geritten.
1: Das wollte ich noch fragen. Ich habe schon immer geträumt, mal Schweine zu reiten. Dürfen wir?
0: Klar.
2: Los, geh schon.
1: Ja, warum nicht? Einen Versuch ist das wert. Das sind immerhin Wollschweine. Das darf man sich nicht entgehen lassen.
0: Mich kennen Sie ja. So, man kann sich draufsetzen.
1: Los geht's. Soll ich jetzt bei dem haarlosen Schwein da versuchen? Komm her.
0: Das da nicht.

0: Zeit.
1: Ich habe genug. Shenya, du bist wirklich ein Schweinereitprofi.
2: Ja.
1: Bei mir wollen sie nicht.
3: Meine Güte, Ilya.
1: Schimpf und Schande, oder was?
3: Ja.
1: Kann ich mal ein Schwein zureiten? Also, wollen wir? Gehen wir Prosciutto essen. Ich habe versucht, auf einem Schwein zu reiten, hatte aber keinen Erfolg.
3: Auf diesem Schwein?
1: Auf allen. Außerdem mit den schwarzen Ohren. Das ist deren Anführer und mit dem sollte man sich lieber nicht anlegen. Sonst macht er aus mir Prosciutto.
3: Was für Schweine sind das denn?
1: Das sind Wollschweine.
3: Nichts Besonderes, einfach nur Wollschweine.
1: Einfach haarige Schweine, die bei minus 50 Grad nicht frieren. Aber sonst, ja, nichts Besonderes. Wollschweine.
3: Ich möchte auch eine Ranch haben und hier Tourismus betreiben.
1: Cheboksari ist ein Ort, wo alle Träume wahr werden, Margo.
3: Merke ich schon.
1: Das ist der Jackpot. Mich, Schweine und eine Niva zusammen sieht man nicht alle Tage.

0: Man hat uns eingeladen, die bereits fertige Produktion in einem Restaurant in Cheboksary zu verkosten, wo Zhenya seine kulinarischen Träume wahr werden lässt. Es schmeckt jetzt schon gut.
1: Zhenya, wer bezahlt das alles?
2: Das geht alles aufs Haus.
1: Dann packt mir bitte eine Schweinekeule zum Mitnehmen ein.
0: Also erzähl mal, was hat es damit auf sich?
2: Wir haben die Schweine ja schon gesehen.
1: Das ist alkoholfreies Bier, oder?
2: Ja, es ist alkoholfrei. Wir waren auf der Farm, haben die Mangalitsa-Schweine gesehen, die marmoriertes Fleisch geben. Und nach einjähriger Reifezeit in einer speziellen Halle ist der Schinken fertig. Zuerst wird das Fleisch gepökelt, dann kommt es in eine Reifehalle. Am Ende wird daraus ein gereifter und luftgetrockneter Schinken.
1: Ist das wirklich eure erste Schweinekeule?
2: Das ist die erste Charge, aber die zweite Schweinekeule. Ihr seid die Ersten, die mal Prosciutto probieren dürfen.
0: Ist es wegen dieser Streifen marmoriert?
2: Man kann hier in der Mitte die Fettschicht sehen. Bei dieser Schweinerasse ist der Speck besonders wichtig, weil das Speckschweine sind. Ihr Speck ist deswegen besonders lecker. Probieren wir?
0: Ja, mit den Händen?
2: Ja.
1: Was machen denn die Gabeln hier?
2: Spürt ihr das Aroma, das vom Schinken ausgeht?
0: Sehr lecker.
2: Er schmilzt praktisch im Mund, oder?
0: Ja.
2: Er lässt sich leicht zerreißen und schmilzt regelrecht im Mund. Ein perfektes Beispiel für Importsubstitution. Italienischer Prosciutto in Tschuwaschien.
0: Das ist kein bisschen schlechter als das Original.
2: Danke.
0: Ich würde sogar sagen, besser.
2: Interessant ist hier der Vergleich mit Serrano-Schinken. Warum ist Prosciutto kein Serrano-Schinken? Weil der nämlich aus alten Schweinen hergestellt wird. Deswegen sieht man immer diese gigantischen Schweinekeulen.
1: Aus alten Schweinen?
2: Aus alten, also aus erwachsenen Schweinen.
0: Unsere Schweine sind jung, wenn ich bitten darf.
2: Prosciutto wird aus jungen Schweinen hergestellt, solange das Fleisch noch marmoriert ist. Nach einem oder anderthalb Jahren verschwindet die Marmorierung. Die Herstellung von Prosciutto nach italienischer Art ist insofern weniger aufwendig, dass man ihn mit einer Aufschnittmaschine schneiden kann. Ich richte mich danach, was einfacher ist. Prosciutto ist zwar alles andere als einfach zu machen, aber trotzdem nicht so aufwendig wie Serrano-Schinken, was das Servieren angeht. Denn man braucht extra jemanden, der den Schinken serviert. Prosciutto ist auch einfacher, was das Aufschneiden, die Aufbewahrung und das Verpacken angeht, weil ich das Fleisch vakuumverpackt in Scheiben verkaufen kann.
1: Kaum jemand kauft ja direkt 5 Kilogramm ein.
2: Natürlich nicht.
0: Wo wird das denn verkauft?
2: Da werde ich später über meine eigene Webseite verkaufen, die ich gerade aufbaue. Dort wird man Prosciutto kaufen, der sich zum Transport eignet. Das wird also ein gastronomisches Souvenir sein, das man kaufen und nach Hause mitnehmen kann.
0: Wird man das auch aus Moskau bestellen können?
2: Ja, kein Problem.
0: Das ist sehr wichtig.
2: Wichtiger ist hier vor allem, dass die einzigen Zutaten hier Fleisch und Salz sind, sonst nichts. Die Idee ist hier, den Geschmack des salzigen Fleisches zu kosten und ihn dann mit einer süßen Frucht zu kontrastieren und zu unterstreichen. Deswegen wird Prosciutto mit Früchten serviert. Beim Serrano-Schinken ist das nicht der Fall.
0: Die Besonderheit unseres russischen Prosciutto ist also dieser Speck, der entsteht, wenn die Schweine frieren?
2: Ja.
0: Ist das dieser Speck hier?
2: Ja. Als das Embargo verhängt wurde und keine bezahlbaren Delikatessen mehr geliefert wurden, habe ich beschlossen, mir meine eigenen Delikatessen zu machen.
0: Das klappt bei dir hervorragend.
2: Danke.
1: Zhenya, auf den Erfolg deines Unternehmens.
0: Und auf die ungarischen russischen Schweine.
1: Und auf weitere ehrgeizige Projekte.
2: Vielen Dank.

0: Da sich der Tag schon dem Ende zuneigte und wir keine besonderen Pläne für den Abend hatten, hat man uns eine weitere Attraktion angeboten. Einen angenehmen, gesunden und vor allem sehr russischen Zeitvertrieb. Man hat uns in die Banja eingeladen. Und so eine Einladung kann man nur schwer ausschlagen, was wir sowieso nicht vorhatten.
1: Margo, wir fahren diesem Auto hinterher, in dem Shenya sitzt. Und wohin fährt er uns?
0: Er fährt uns zur Banja.
1: Absolut richtig.
0: Aber es ist nicht nur eine Banja, sondern...
1: Unser Dampfbad wird ein Super-Mega-Champion des Banja-Sports organisieren. Ist das richtig so?
0: Banja-Kunst heißt das.
1: Der Champion der Banja-Kunst. So richtig?
0: Der russische Champion des Banja-Handwerks 2021.
1: Verstehe. Ich frage mich, was es da für Kriterien gibt. Wer es am längsten in der Banja aushält? Oder wer die größten Birkenrute hat? Keine Ahnung. Aber es sieht so aus, als würden wir das gleich herausfinden. Riechst du das Dampfbad schon?
0: Ja.
1: Wir sind da.
0: Wie das alles duftet.

0: Margo, wie fühlst du dich?
1: Gut. Oh Gott.
0: Bist du jetzt wie neu geboren?
1: Ja, aber noch nicht geboren, irgendwo dazwischen.
0: Ich gehe als Nächster.
1: Ich kann gerade nicht sprechen.
0: Na dann, viel Spaß.

Nachdem wir uns in La Baña erholt und frische Kräfte getankt hatten, fuhren wir am nächsten Tag weiter. Unser Weg führte uns in die schöne Stadt Chistopol, wo sich die Uhrenfabrik Vostok befindet. Genau das war unser nächstes Ziel. Die Geschichte der Uhrenherstellung in Chistopol beginnt im Herbst 1941,

0: als die Evakuierung der Moskauer Uhrenfabrik nach Tschistopol angeordnet wurde. Im Winter 1942 laufen die ersten speziell für die Front hergestellten Produkte vom Band. Und bereits im Februar 1943 gehen in der Fabrik die ersten Männerarmbanduhren der Sowjetunion in Serie.
1: Soll ich das öffnen oder sollte man sie zuerst kaufen? Heute ist Wostok die einzige Uhrenfabrik in Russland, bei der die Herstellung von Uhrwerken und mechanischen Armbanduhren auf dem Prinzip der Kreislaufwirtschaft beruht. Die Uhren von Wostok sind nicht nur im Weltall gewesen, sondern wurden auch in der Tiefsee erprobt, wo sie bei starken Druck- und Temperaturveränderungen zum Einsatz kommen. Die Uhren halten allen Belastungen stand und zeigen stets die richtige Zeit an. Allen Widerständen zum Trotz.
0: Das ist eine wirklich luxuriöse Uhr. Man hat mir gesagt, sie kostet 8.000 oder 9.000 Rubel.
1: Ja.
0: Aber das Design ist nichts für mich. Und die hier, das ist ein ähnliches Modell.
1: Also, wenn du dir dazu noch eine Goldkette kaufst.
0: Die hier ist echt schön.
1: Schau mal, auf dieser Uhr steht Wostok 67. Man hat mir gesagt, sie wurde als Jubiläumsuhr herausgegeben, weil da die Marke Wostok ihren Anfang nahm.
0: Die hier ist auch richtig schick.
1: Ja, wirklich schick. Die gehört zu einer exklusiven Serie.
0: Echt klasse, aber dir steht sie leider nicht.
1: Eine Spezialserie.
0: Ja, aber dir steht sie nicht.
1: Wollen wir falschen gehen?
0: Okay, welche willst du? Ich nehme diese hier.
1: Ich nehme die beiden hier.
0: Willst du falschen?
1: Ich will's probieren.
0: Okay, falschen wir mit dem Generaldirektor. Herr Kratschow, Wostok gibt es seit 1942. Was ist in dieser Zeit passiert? Welche Produktionsserien hat es gegeben und welche Bestseller haben Sie heute?
2: 1943 begann die Entwicklung und Produktion der legendären Kirovsk-Uhren K43. Das war die Geburtsstunde der Uhrenfabrik in Tschistopol. Seitdem wurden sehr viele verschiedene Modelle entwickelt. 1952 wurden die ersten Präzisionsuhren Modell Karma hergestellt, die sogar bei der Ausstellung in Leipzig vorgestellt wurden. 1957 wurden die Modelle Saturn, Kosmos, Mir und Wollna entwickelt. Die erste Wostok-Uhr wurde auch zu der Zeit angefertigt. Sie hatte Kaliber 28, also K28. Die Geschichte der Marke Kommandierski nimmt im Jahr 1965 ihren Anfang, als auf Bestellung des Verteidigungsministeriums die ersten Kommandierski-Armbanduhren entworfen und produziert worden sind.
0: Aber heute werden sie nicht nur vom Verteidigungsministerium benutzt, richtig?
2: Heute ist das eine ganz gewöhnliche Marke, die von jedem erworben werden kann.
1: Apropos Marken. Der Markt ist ja übersättigt. Wie geht ihr damit um? Obwohl ausländische Marken Russland verlassen, bleibt der Markt trotzdem übersättigt. Sogar was russische Marken angeht. Aber trotzdem schafft es eure Fabrik, ihre Kundschaft zu erhalten und leistet wirklich hervorragende Arbeit.
2: Ich würde sagen, das ist eine Frage des Preis-Leistungs-Verhältnisses. Die Menschen, die unsere Uhren lieben, tun das aber nicht nur wegen des Preises, sondern auch wegen ihrer Geschichte. Wir sind die einzigen, die in Russland mechanische Uhren produzieren. Ein besonderes Merkmal der Effektivität unserer Produktion ist dabei die Kreislaufwirtschaft.
0: Das hier ist der erste Abschnitt der Produktionsphase. Was genau passiert hier?
3: Das ist die Aufbearbeitungsabteilung. Das ganze Metall, das in die Fabrik geliefert wird, kommt hier an und wird geschnitten, bearbeitet und geschleift, sodass es in unseren Werkstätten verarbeitet werden kann.
0: Was sind das für Geräte? Wir haben Schilder gesehen, auf denen steht, dass sie in Deutschland hergestellt wurden, und zwar in der DDR.
3: Ja, das sind unsere Pressen, mit denen wir Rohlinge für uns

0: Reparatur der Werkzeugmaschinen zuständig ist. Sie führt planmäßige Maßnahmen zur Instandhaltung der Geräte durch und ersetzt rechtzeitig abgenutzte Bauteile. Das ist der Grund für die Langlebigkeit unserer Maschinen.
1: Die sind mittlerweile schon komplett russifiziert.
2: Nur das Schild ist noch da.
0: Das Schild ist noch dran, ja.
3: Wichtig ist noch zu sagen, dass das Uhren aus russischer Produktion sind und alle Bauteile zu 100% in Tschistopol hergestellt werden.
2: Das haben wir gesehen. Uns hat überrascht, dass ihr auch ziemlich viel exportiert habt, also dass der Export auch ganz gut lief.
3: Wir hatten gute Handelsbeziehungen mit Deutschland und Polen. Wir unterhielten lange und produktive Handelsbeziehungen zu Deutschland. Unsere Uhren wurden und werden auch jetzt dort verkauft. Ich denke, jetzt gibt es da eine gewisse rückläufige Tendenz.
1: Das Preis-Leistungs-Verhältnis funktioniert hier und dort?
3: Ich denke, dass man in der Europäischen Union keine mechanischen Uhren für den Preis, für den wir sie anbieten, finden kann. Niemand kann dort bei unserer Qualität preislich mit den Uhren von Vostok mithalten.
2: Wie hat sich der Binnenmarkt im letzten Jahr entwickelt?
3: Wir haben eine bestimmte Produktionsmenge festgelegt und die Produktionsgeschwindigkeit stabilisiert, so dass wir mit der Anzahl an Uhren, die wir zurzeit herstellen, zufrieden sein können. Wir halten also ein gewisses Nachfrageniveau aufrecht.
1: Wie ist die Situation bei der Beschaffung von Einzelteilen?
3: Alle Bauteile und alle Mechanismen kommen zu 100% aus russischer Produktion. Sie werden also alle vor Ort hergestellt.
2: Die Mechanik ist also komplett russisch. Aber wie sieht es mit dem Glas und dem Armband aus?
3: Wenn wir uns jetzt unser gesamtes Produktsortiment anschauen, so sind vielleicht beim äußeren Design von 1 oder 1,5% der teuren Produkte Komponenten verbaut, die wir in einer solchen Qualität nicht selbst produzieren können und daher bestellen müssen.
1: Wurden wir gerade entstaubt, oder?
0: Der Staub wird eingesaugt.
1: Oder wird der Staub nur aufgewirbelt und fällt wieder runter?
0: Nein, der Staub wird weggeblasen und eingesaugt. Wir befinden uns in der Montageabteilung. Hier findet die Endmontage statt, bei der alle Bauteile zusammengebaut werden. Am Ende der Produktionskette bekommen wir dann eine fertige Uhr.
2: Warum sind wir so angezogen?
0: Hier gelten Hygienemaßnahmen wie im OP.

0: Die Geschichte der Uhrenfabrik von Czistopol ist die Geschichte unseres ganzen Teams. Es ist wichtig, das zu verstehen. Es ist die Geschichte der vergangenen Generation und der heutigen Generation. Bei öffentlichen Auftritten betone ich immer, dass wir unserer Belegschaft, den Menschen, die hier arbeiten, unendlich dankbar sein müssen. Wichtig sind die Menschen, wichtig sind die Bürger Russlands, die uns mit Leib und Seele unterstützen. Ich selbst bin nur ein kleiner Teil des großen Ganzen.
1: Sie sind nur ein kleines Rädchen im Getriebe.
0: Ja, genau. Klasse. Wichtig sind die Menschen. Gemeinsam schaffen wir alles.
2: Was ist das denn? Sind das schon wieder Geschenke?
0: 4 Sorten Fisch aus der Kama.
3: Hier sind Süßigkeiten und Kasilikwurst.
1: Ist das alles für uns?
3: Ja, alles für euch.
1: Ihr bringt uns in Verlegenheit.
2: Das sieht richtig gut aus. Ilja, womit haben wir das verdient?
1: Keine Ahnung, womit wir solche Geschenke verdient haben. Vielen, vielen Dank.
2: Danke. Das ist alles meins.

0: Stellen Sie sich vor, dass es hier so viele Menschen wie Bäume gibt und alle zur gleichen Zeit fallen. Plötzlich alles weg.
1: Es ist ein Schock, dass so viele Soldaten hier liegen, in den Wäldern und nicht zu Hause bei ihren Familien.
2: Ich war ein kleiner Junge, als meine Mutter mir sagte, dass wir einen Verwandten haben. Jewgeni Jakowlewitsch Osipov, der mit seinem Boot verschollen ist.
3: Dann kam eine Todesnachricht, im Einsatz vermisst. Zunächst warteten wir ab.
4: Wir glauben, es könnte ein sowjetischer Soldat sein, seinen Stiefeln nachzuurteilen.
0: Und ich fühle mich verpflichtet, diesen Soldaten zu identifizieren oder irgendein Artefakt zu finden, eine Identifikationskapsel, eine Medaille oder etwas anderes.

0: Kuh, halt! Nimm dein Bein weg. Was machst du? Geh weg. Hey, du. Bleib hier liegen.
1: Er trinkt nur. Lass ihn.
2: In der Ecke liegt noch was. Da, schau.

0: Als ich erfuhr, dass meine Mutter gestorben war, sagte ich gleich, dass ich die Kinder nicht weggeben wollte. Nach dem Gesetz hätte das Jugendamt sie nehmen müssen, weil ich keine Ausbildung habe, keinen Job, keinen Ehemann. Mein Alter war auch ein Faktor. Ich war damals 19. Du trägst kein Stroh?
1: Ich warte auf den Dünger.
0: Sie wissen, dass ich nicht ihre Mama bin, sondern ihre Schwester. Kein Kindermädchen.

0: Warte, Dascha, ich bügle es jetzt. Papa starb am 24. Oktober 2016. Mama starb am 20. Oktober 2017. Unser Vater hatte Krebs und unsere Mutter hatte ein Blutgerinnsel im Bein. Ich habe sofort gesagt, dass ich die Kinder behalte. Ich würde alles dafür tun, um ihnen ein normales Leben zu ermöglichen, damit sie zu Hause bleiben und nirgendwo anders. Sie unterstützten mich und gaben mir eine 6-monatige Probezeit. Jetzt ist sie vorbei. Sie gehören mir. So, Dascha, los. Ich konnte nicht anders. Sie weggeben? Niemals. Dascha, geh und mach dein Bett.
1: Sie kam und sagte, ihr kommt nicht ins Waisenhaus.
2: Unter einem Dach mit Brüdern und Schwestern sind wir besser aufgehoben als in einem Waisenhaus.

0: Ich könnte mir nicht vorstellen, dass wir voneinander getrennt leben, ohne Eltern.
1: Ich habe ein ganzes Jahr lang studiert. Mein Vater starb im Oktober in meinem ersten Studienjahr. Ich blieb bis Mai, aber dann brach ich das Studium ab und ging nach Hause.

0: Um 7.30 Uhr gehen Joscha und Dasha zur Schule.
1: 1, 2, 3, 4, 5, 6, 7, 8, 9, 10.
0: Um 8 Uhr bringe ich Zhenya in den Kindergarten. Dann gehe ich nach Hause und wecke Kostja, damit er mit seiner Hausarbeit anfängt. Er füttert die Kühe und Schweine.
2: Warum bist du so dumm? Was mit dir? Warum seid ihr so dumm? Raus mit euch! Braves Mädchen.
0: Danach steht Valiera auf. Valiera, aufwachen. Komm schon, steh auf. Komm schon, steh auf. Zeit für die Schule. Aufstehen, waschen und fertig machen. Wenn alle in der Schule sind, beginnt der Alltag.

0: Kratz mich bloß nicht, sonst bringe ich dich um. Kratz mich nicht. So ein Idiot. Hier, komm her, Kätzchen, komm her, lass uns gehen.
1: Trink, kleiner Hamster. Willst du nichts? Wir wollen sie an die Wand hängen. Zwei Hamster. So. So sind sie ein bisschen höher und die Katzen können sie nicht fressen.
0: Valera, Ljoscha, Dasha und Jenja, sie alle lieben Tiere sehr. Sie bringen alles mit nach Hause. Katzen, Hunde, alle möglichen Tiere. Meerschweinchen, Kaninchen, sie würden sie alle mit nach Hause bringen.
1: Die Katze kam hereingelaufen und hätte Kusia fast gefressen. Ich habe die Katze am Bein erwischt. Wo willst du hin? Ich kann dich nicht hochheben.
2: Mensch, das ist mir gar nicht aufgefallen. Welche?
1: Die schwarze.
2: Sie hat also Junge bekommen.
1: Sie hat gerade noch zwei Babys von dort nach dort geschleppt. Die hat auch bald Junge. Fass mal ihren Bauch an.
2: Ja, ganz bald. Valera, die beißen dich nicht.
1: Ich hole einen Stock, nur für alle Fälle.
0: Ich kümmere mich hauptsächlich um das Haus. Kostja, Artyom, Andrei und Valera arbeiten auf dem Hof. Valera und Kostja sind die wichtigsten Helfer. Naja, und die anderen auch.
2: Valera sagt, er ist der Papa.
0: Er war überall mit Papa zusammen. Er hat ihn gern begleitet, mit ihm gearbeitet, ihm zugeschaut, sich mit ihm um den Hof gekümmert. Ist das Kalb gut aufgestanden?
1: Hier, von zwei Zitzen.
0: Und? Was hast du mit dem Rest gemacht?
1: Was?
0: Die Kälber. Das Kalb hat es getrunken?
1: Ja, es war am Weg.
0: Echt? Aber es ist nicht auf den Eimer getreten?
1: Das Kalb warf nur das Stroh herum.
0: Okay, gut gemacht.
3: Als unsere Eltern hier waren, war es einfacher. Entweder war Mama oder Papa zu Hause. Sie halfen bei den Hausaufgaben, wenn ich nicht weiterkam. Das war schon ein großer Unterschied. Papa hat uns beigebracht, freundlich zu sein, den Menschen zu helfen. Er hat uns beigebracht, Holz zu hacken, mit allem fertig zu werden. Er lehrte uns also das ländliche Handwerk. Wir alle haben etwas von unseren Eltern geerbt. Unseren Charakter und unsere Fähigkeiten.
1: Na los! Mach schon! Los, weiter! Wo rennst du hin?
4: Valera ist großartig. Wenn er der Älteste wäre, wie Artyom, wäre er Christinas rechte Hand. Er weiß, wie viele Vögel sie haben, wie viel Vieh, wer was braucht und wie. Er ist so eine große Hilfe.
1: So sieben wir es durch. Kostja, lass uns das so regeln. Wenn ich in der Schule bin, melkst du sie. Wenn ich
2: zu Hause bin, melkst du sie.
1: Ich übernehme abends.
2: Und heute Morgen hast du sie gemolken.
1: Also wenn ich morgens zur Schule gehe, melkst du sie. Wenn ich zurück bin, melke ich sie am Abend.

0: Abend. Du melkst morgens, ich abends.
1: Fremde aus dem ganzen Land schickten uns Geld, Kinderkleidung. Manche Leute schickten Spielzeug oder Schulsachen. Das nahegelegene Bergwerk schickte Arbeiter, die die Decke und die Wände verputzten, Tapeten aufhängten, Böden verlegten. Sie isolierten unser Haus, um es warm zu halten.
2: Ein großes Dankeschön an alle, die geholfen haben, die sich hier engagiert haben. Ich bin so froh, dass sie bei der Renovierung des Hauses mitgearbeitet haben. Wenn du es gesehen hättest. Hast du es gesehen? Es war furchtbar.
1: Manches habe ich bezahlt. Und das Geld, das uns die Leute geschickt haben, habe ich für die Hausrenovierung ausgegeben. Ich habe es so eingerichtet, dass sie alles haben, was sie brauchen. Einen Arbeitsbereich, einen Schlafplatz, sie haben alles. Und wenn die Inspektoren uns kontrollieren, ist alles da.
3: Was habt ihr heute gegessen?
1: Es gab Buchweizen. Heute Morgen.
3: Habt ihr genug Sommerkleidung?
1: Ja, also wir haben Shorts und T-Shirts. Und jetzt kaufen wir wärmere Jacken und Schuhe.
3: Ist genug Geld da?
1: Ja.
3: Und der Urlaub dieses Jahr?
1: Weiß ich noch nicht.
3: Wieder ein Ferienlager?
1: Ja, ein Ferienlager. Aber ich plane, dass wir im Juli, wenn Sie aus dem Ferienlager zurück sind, nach Chelyabinsk fahren.
3: Sie könnten Sie zu einem Kuraufenthalt oder in ein Ferienlager schicken. Schauen Sie sich diese Liste an. Wollen wir uns umsehen?
4: Keine anderen Probleme?
1: Nein, alles gut soweit.
3: Und Sie? Wollen Sie nicht mal zum Friseur oder ins Nagelstudio?
1: Ich bin zu sehr mit dem Garten beschäftigt.
3: Keine Zeit also?
1: Nein, ich hatte noch keine Zeit dafür. Ich muss mich um den Garten kümmern. Die Samen, die ich gekauft habe, muss ich noch aussäen.
3: Ja, das stimmt.
1: Meistens ist alles okay. Sie sehen sich die Wäsche und die Arbeitsbereiche an und stellen sicher, dass alles in Ordnung ist. Sie überprüfen vielleicht die Küche, sehen, was fehlt. Das war's. Es ist okay. Sie erkundigen sich vielleicht nach den Kindern in der Schule, was sie zu Hause machen, was sie am Wochenende machen, ob sie irgendwo hingefahren sind.
3: Christina, wir lassen dich jetzt in Ruhe. Tschüss.
1: Tschüss. Ich begleite sie hinaus.

0: Heute Morgen um 4 Uhr attackierten die deutschen Streitkräfte die Grenzen der Sowjetunion.
1: Der Krieg brach aus. Alle Jungs meldeten sich zum Dienst.
2: Ich sagte, ich muss an die Front. Ich habe 3 Brüder dort. Sie waren aber bereits ums Leben gekommen.
3: Wir versorgten nicht sehr viele Wunden, hauptsächlich Frostbeulen. Sie amputierten Arme und Beine.
1: Ich erreichte das andere Ufer. Plötzlich riefen sie, runter, runter, du bist in ein Minenfeld geraten.
2: Der Funker wurde getötet, der Ladekanonier wurde ebenfalls getötet. Und dann, bumm, das war's, ich wurde bewusstlos.
3: Sie sagten Dinge wie, Schwester, geben Sie mir eine Spritze, damit ich sterben kann. Man versuchte, sie zu beruhigen. Deine Familie wartet auf dich.
2: Kolja, aber du wurdest doch getötet. Du wurdest an der Front getötet. Ich sagte, Mutter, ich bin's, Kolja, dein Sohn. Ich lebe,

0: Als Vormund der Kinder bekomme ich Geld, als wäre es mein Job. Die Kinder haben auch Anspruch auf Geld, weil sie Waisen sind, weil sie keine Mama und keinen Papa haben.
1: Zhenya nennt sie manchmal Mama. Manchmal rutscht es ihm raus und er nennt sie Mama.
2: Wenn sie heiraten würde, wem würde sie die Kinder geben? Würde der Ehemann sie haben wollen, wenn er ins Haus käme? Sie würden sich streiten, wenn sich ein Mann in die Familie einmischt. Sie tut mir sehr leid.
0: Ich bekomme so einige Nachrichten online und immer noch Freundschaftsanfragen. Manche Männer schicken mir Anfragen, ich würde dich gern treffen, ich habe dich im Fernsehen oder im Internet gesehen. Ich will einfach kein Online-Dating machen. Ich denke nicht, dass Beziehungen so aussehen sollten.
1: Sie sagt ja, sie will nicht heiraten, bis sie Zhenya großgezogen hat.
3: Sieh mal, ihr Freund kommt jetzt.
4: Christina hat jetzt einen festen Freund.
5: Freund?
0: Igitt!
4: Jetzt träumt sie von ihrer eigenen großen Familie.
0: Was? Das ist lächerlich. Das habe ich nicht gesagt. Ich habe gesagt, dass ich nicht heirate, bevor ich 35 bin. Welche Hochzeit? Macht ihr euch lustig?
3: Nein, natürlich nicht.
0: Manche wollten unbedingt zu Besuch kommen. Ich komme, meine Mutter mag dich, mein Vater mag dich. Ich sage, ich kenne sie nicht. Besuchen Sie mich nicht, sage ich. Auf keinen Fall.

0: Stellen wir hier eine Bank auf?
1: Ja, natürlich.
0: Nächstes Mal stellen wir sie dahin.
1: Ja, klar.
2: Thank you.

Das ist Müll, der vom Renovieren übrig geblieben ist. Aber wir wollen ihn zur Mülldeponie bringen, um den Müll komplett wegzuschaffen. Jenja, komm mal schnell hier rüber.

0: Wie wäre es mit einem Kuhhirten? Wir haben noch keinen.
1: Ein Albtraum.
2: Ich kann das nicht machen. Warum lacht ihr?
0: Irgendwelche Vorschläge.
3: Einen Hirten finden, nehme ich an.
2: Es ist wirklich schwer. Ich habe es 4 Tage lang gemacht.
3: Natürlich wird das was kosten. Es wird wahrscheinlich 500 Rubel pro Kopf verlangen.
1: Findet Transportmittel.
2: Ein Pferd. Er braucht ein Pferd.
4: Ja und?
5: Noch irgendwas?
4: Nein.
5: Findet einen Hirten.
4: Warum weiden deine im Dorf?
5: Welches Feld?
4: Du hattest einen Ort.
5: Ja, stimmt.
6: Nein, wir brauchen einen von uns.
0: Ein Fremder könnte mit den Kühen abhauen.
4: Ja, und wir würden unser Vieh verlieren.

0: Lasst uns ab morgen arbeiten gehen.
1: Dann finde einen.
0: Wir arbeiten als Hirten.
2: Kostja, du bist der Einzige, der hier nicht arbeitet.
0: Ich arbeite zu Hause. Siehst du, wie hart ich arbeite?
2: Sehe ich nicht.
0: Siehst du, wie stark ich geworden bin?
3: Der Stier ist weggelaufen. Jetzt die Kuh. Vielleicht haben einige Stiere sie irgendwohin weggelockt.

Als ich das Futter verteilte, fiel mir auf, dass eine fehlte. Wir haben 5. Große und 2 kleine.

0: Hört zu.
1: Diese Kuh, sie muss eingesperrt werden.
0: Wo habt ihr sie gefunden?
2: Sie war unten am Fluss. Ich ging rüber und habe sie einfach nach Hause geführt. Ihr seid solche Deppen.
3: Wir haben jetzt nur noch einen Hamster. Die Katzen haben den anderen gefressen.
1: Er ist irgendwohin weggelaufen.
3: Entweder wurde er gefressen oder nicht. Das war's.
1: Morgen hat meine Schwester Geburtstag. Ich möchte sie überraschen und auch den anderen Kindern eine Freude bereiten. Meine Brüder und ich kaufen ihr einen Wellensittich.

Los! Erst waren wir in einer Tierhandlung, aber die hatten keine Wellensittiche. Wir sind zu einer zweiten gegangen und haben dann welche gefunden.

0: Lass mich das für dich halten.
1: Und der Gelbe.
0: Wir werden das Geschenk an unseren Nachbarn schicken, meinen Freund. Morgens dann, wenn sie aufwacht, bekommt sie ihr Geschenk. Ich bin mir nicht sicher, wie das geht.
2: Überraschung.
0: Ich habe ihn zu sehr aufgeblasen. Nein!
3: Fangt ihn! Fangt ihn!
0: Weiter! Lass etwas Luft raus. Ein wenig. Jenya, nicht anfassen! Jenya, es reicht. Ab ins Bett.
3: Einen Moment.
0: Es reicht. Ab ins Bett, Valera.
3: Einen Augenblick noch.
0: Valera, keinen Moment.
3: Eine Sekunde. Ich bin fast fertig.

0: Zhenya, hier. Dasha wird sich waschen, dann gibst du es ihr. Komm schon. Dasha!
1: Was?
0: Alles Gute zum Geburtstag. Das ist für dich. Gefällt es dir?
1: Ja.
0: Ja? Los, geh und streichle sie. Schau sie dir an. Du fütterst sie von jetzt an und gibst ihnen Wasser. Okay? Mhm.

0: Lasst uns Happy Birthday singen. Puste sie aus. Sehr gut.
1: Joscha, fass den Salat nicht mit den Händen an. Wozu gibt es Gabeln?
2: Wartet. Ganz kurz. Dasha, alles Gute zum Geburtstag. Sei glücklich und viel Glück in der Liebe. Mögen dich die Verehrer in Scharen jagen. Und auch gute Noten.
1: Ich habe ein Wort gesagt und schon hast du...

0: Ich habe keine Lieblinge. Für mich sind sie alle gleich. Zuerst müssen sie die Schule abschließen, dann eine Ausbildung machen und Arbeit finden. Ich werde ihnen helfen und sie werden mir helfen. Ich kann nicht sagen, wann ich anfange, über mich selbst nachzudenken, über meine Pläne. Ich weiß nicht, wie es weitergeht, denn ich kann nicht wissen, was die nahe Zukunft bringt. Ich kann nicht einmal sagen, es ist, was sein wird, wird sein.
1: Die Hamster. Die Katze hat heute den zweiten gefressen. Sie hat den Käfig geöffnet und ihn gefressen.
2: Das erste staatliche Blasorchester der Sowjetunion, abgekürzt das Gosduch. Nur die besten Musiker durften dort spielen.
3: Die bloße Menge der Musik, die sie gespielt haben, ist selbst heute noch erstaunlich. Alle Traditionen unseres heutigen Blasorchesters haben ihre Wurzeln genau dort.
2: Juli 1941. Die Wehrmacht rückt unaufhaltsam auf Moskau vor. Als Reaktion darauf beginnen sich in der Stadt Volksmilizdivisionen zu bilden.
4: Ihnen war bewusst, dass das ganze Land in Lebensgefahr schwebte. Und ich glaube, das hat sie motiviert, sich freiwillig zu melden.
2: Das staatliche Blasorchester des Kremls bereitet sich auf einen ganz besonderen Auftritt vor. Ein Konzert ohne Publikum, zu Ehren der Gefallenen. Hier, nahe Wjasma, sind die meisten der Musiker ums Leben gekommen.
5: Es ist eine große Ehre für uns, nicht nur aufzutreten, sondern auch den Musikern Tribut zu zollen, die hier ihr Leben gaben, damit wir leben und ihre Arbeit fortsetzen können.

0: Zum ersten Mal in der Menschheitsgeschichte mussten sich Verbrecher, die sich eines ganzen Staates bemächtigt und diesen als Instrument für ihre monströsen Verbrechen missbraucht hatten, vor Gericht verantworten.
1: Das war eine Verurteilung des Nationalsozialismus, die weit über den Rahmen eines einzelnen Staates hinausging.
2: Hier wurden die Kriegsverbrecher erstmals vor Gericht gestellt. Das war ein Prozess von fundamentalem Charakter.
3: Die Völker der Erde klagten den Faschismus an.

0: Berlin, die Hauptstadt Deutschlands. Vor 80 Jahren wurde hier die finale Schlacht des schrecklichsten Krieges aller Zeiten ausgetragen. Für eine Welt frei von Faschismus. Die rote Fahne des Sieges, das von den Soldaten der Roten Armee über dem Reichstag gehisst wurde, wurde zum Symbol der Befreiung. Die Kuppel wurde seitdem umgebaut, blieb jedoch weiterhin ein Symbol Deutschlands. Die Ereignisse von vor 80 Jahren werden hier nur oberflächlich behandelt. Diese Ausstellung mitten in Berlin beschreibt bildhaft und in allen Einzelheiten den Untergang der Weimarer Republik, Hitlers Machtergreifung, den Krieg und seine unschuldigen Opfer. Doch wenn man so zwischen den Fotografien umherwandert, wird eines schnell klar. Die wichtigste Aufnahme, die rote Fahne, das Sinnbild des Sieges, das sucht man hier vergebens. In der UdSSR veröffentlichte die Zeitung Pravda dieses historische Foto schon am 3. Mai 1945. Der Fotoreporter Viktor Thümin hatte es am Tag zuvor geschossen.
1: Er filmte bei den Truppen, die die Reichskanzlei stürmten. Sie waren irgendwie davon überzeugt, dass die Reichskanzlei einzunehmen das Wichtigste überhaupt war. Für meinen Vater war Thümin damals ein echter Held. Sie glaubten, nichts könne ihm etwas anhaben. Das ist Berlin und der eingenommene Reichstag. Vor dem Reichstag stehen sowjetische Kriegsberichterstatter. Und hier, direkt in ihrer Mitte, steht mein Vater. Dass mein Vater der bedingungslosen Kapitulation der Wehrmacht in Karlshorst in der Nacht vom 8. auf den 9. beiwohnen konnte und dann Teil der Berichterstattung über die Nürnberger Prozesse war, ist der ganze Stolz unserer Familie.
0: Am 20. November 1945 begann der Nürnberger Prozess gegen die Hauptkriegsverbrecher. Noch nie hatte es in der Geschichte etwas dergleichen gegeben. Auf der Anklagebank saß die Spitze des NS-Staats, jene Männer, die einen Weltkrieg entfesselt und Verbrechen gegen die Menschlichkeit zur Staatsräson erhoben hatten. Fast ein Jahr lang sah die Welt zu, wie Gerechtigkeit vollstreckt wurde. 403 Sitzungen in 4 Sprachen und ein Urteil, das eine neue Ära einläuten sollte. Für die Organisation des Tribunals bedurfte es jedoch monatelanger diplomatischer Verhandlungen und eines enormen logistischen Aufwands.
2: Die Idee, dass die Völker der Erde den Faschismus anklagen und über ihn richten, erfüllte sich vollends. Und auch heute ist sie so aktuell wie eh und je. Zumindest ist der Grundgedanke gleich geblieben, auch wenn es viele Versuche gab, die Geschichte umzuschreiben.
0: 1945 stand für jedermann fest, dass es zu einem Gericht der Völker über den Faschismus kommen müsse. Die Welt, die die Grausamkeiten und Kriegsverbrechen der Nazis erdulden musste, lechzte nach Gerechtigkeit und Vergeltung.
3: Die Idee, Vergeltung für begangene Verbrechen zu fordern, entstand bereits während des Großen Vaterländischen Kriegs.
4: Einer der ersten Aufrufe, die Nazi-Kriegsverbrecher auf internationaler Ebene juristisch verfolgen zu lassen, wurde im Januar 1942 getätigt, als in London Repräsentanten von Ländern zusammentrafen, die unter dem Joch Nazi-Deutschlands zu leiden hatten. Die Erklärung, die dort verabschiedet wurde, enthielt einen Paragraphen, wonach Nazi-Kriegsverbrecher nach dem Krieg zur Rechenschaft gezogen werden müssten. Die Frage, wann dies geschehen solle, entwickelte sich sogleich zu einem Streitpunkt bei den Gesprächen mit unseren Verbündeten.
0: Die Situation an der sowjetischen Frontlinie war 1941 und 1942 äußerst kritisch. Der Feind verübte in den besetzten Gebieten abscheuliche Verbrechen und trat dabei alle Konventionen und Regeln der Kriegsführung mit Füßen.
5: Als die Rote Armee in westlicher Richtung vorrückte, entdeckte sie den Bagerowo-Graben. Sie fand Massengräber von Zivilisten und Panzergräben, die mit Leichen von Menschen gefüllt waren, die man im europäischen Teil der Sowjetunion erschossen hatte. Das war im Jahr 1942.

0: Dann wurde das ganze Ausmaß der Verbrechen offenbar. Die verbrecherischen Befehle, die Taktik der verbrannten Erde und die Vernichtung der Zivilbevölkerung.
1: Es wurden Rufe laut, man solle die dafür Verantwortlichen ihrer gerechten Strafe zuführen.
0: Die Sowjetunion hat nicht einfach so von Vergeltung und Bestrafung geredet. Sie ließ auf Worte Taten folgen und fing an, methodisch Beweise zusammenzutragen, um ihr Vorhaben in die Tat umzusetzen. Am wichtigsten war es, ein rechtliches Fundament zu schaffen, um die Schuldigen zur Rechenschaft zu ziehen.
2: Der wichtigste Teil dieses Fundaments waren die Dokumente der Sonderkommission, die im November 1942 einberufen wurde, um die Gräueltaten der Nazis zu untersuchen.
0: Die in den Vorschriften beschriebenen Verfahrensweisen legten klar fest, wie Dokumente gesammelt, Zeugenaussagen protokolliert und Exhumierungen durchgeführt werden sollten. Alle gesammelten Dokumente und alle Artefakte, die diese Verbrechen belegten, wurden als rechtskräftige Beweismittel für zukünftige Gerichtsverfahren anerkannt. Das war's. Sie wurden so zu unwiderlegbaren Beweisen. Da ging es nur noch um objektive Realität.
2: In der UdSSR wurde schon 1943 den ersten Nazi-Verbrechern der Prozess gemacht.
1: Wir hatten schon zuvor gefangen genommene Verbrecher vor Gericht gestellt. Da wäre zum Beispiel der Prozess von Krasnodar. Nichts hinderte uns daran, einzelnen Kriegsverbrechern für konkrete auf sowjetischem Territorium verübte Verbrechen den Prozess zu machen.
3: Möge dieses Urteil wie der Donner eines nahenden Gewitters erschallen, das über allen deutschen faschistischen Halsabschneidern herniedergehen wird. Sie alle erwartet eine gnadenlose Abrechnung für ihre bestialischen Gräueltaten.
2: Im Herbst 1943 wurde von der internationalen Gemeinschaft eine ähnliche Kommission gegründet. Die UdSSR wurde nicht mit einbezogen.
4: Die Briten verkündeten am 7. Oktober im Parlament im Namen aller Alliierten die Gründung dieser Kommission, ohne sich zuvor mit uns beraten zu haben. Stalin war natürlich empört, so behandelt zu werden. Dies veranlasste ihn, die Rudolf-Hess-Karte auszuspielen.
2: Im Mai 1941 fasste Hitlers Stellvertreter einen wahrhaft bizarren Entschluss, der bis heute ein historisches Rätsel darstellt. Er setzte sich in ein Flugzeug und flog nach Großbritannien, in ein Land, das sich mit Deutschland im Krieg befand. Der wahre Grund für diesen Flug ist auch jetzt noch in den britischen Archiven verborgen.
4: Die sowjetische Regierung veröffentlichte eine Erklärung in der Pravda, in der sie darauf hinwies, dass Krieg herrsche und die Nazis zahlreiche Verbrechen und Gräueltaten begehen, für die sie eine gerechte Strafe und Vergeltung ereilen werde. Nach dieser Erklärung erschien am 19. Oktober ein Artikel in der Pravda, in dem offen eine Bestrafung von Hess angesprochen wurde. Der Artikel enthielt zudem rhetorische Fragen für die britische Seite. Welchen Status hat er bei euch inne? Ist er Hitlers Gesandter? Wie sollen wir eure Beziehung zu Hess bewerten? Und warum habt ihr ihm immer noch nicht den Prozess gemacht? Was steht euch da im Weg?
2: Die von der sowjetischen Regierung in der Pravda veröffentlichte Erklärung war faktisch der erste Vorschlag, innerhalb der Allianz ein internationales Tribunal einzurichten.
4: Auch wenn einige heute behaupten, wir hätten alle einfach hinrichten wollen, so war es tatsächlich umgekehrt. Es waren die westlichen Mächte, die eine politische Verurteilung der Nazi-Kriegsverbrecher anstrebten. Sie wollten einfach ein Dokument unterschreiben, mit dem sie Erhängungen und Erschießungen hierfür und dafür beschließen würden, und das ohne jeden Gerichtsprozess.
5: Stalin sagte, dass wenn wir sie nicht vor Gericht stellen, man uns das als Schwäche auslegen würde, als Eingeständnis, dass wir ihre Schuld nicht beweisen könnten.
4: Sogar während der Konferenz von Yalta plädierte Roosevelt dafür, für Hitler und Mussolini keinen internationalen Prozess zu veranstalten, sondern sie politisch zu verurteilen. Die waren nicht gerade erpicht darauf, Staatsoberhäuptern den Prozess zu machen. Und selbst wenn es zu so einem Prozess kommen sollte, so schlug Roosevelt vor, diesen hinter geschlossenen Türen und ohne Presse abzuhalten.
2: Doch die Zeit spielte den britischen und amerikanischen Staatschefs in die Hände. Am 28. April wurde Mussolini von italienischen Kommunisten erschossen. Zwei Tage später beging Hitler Selbstmord.
4: Ich denke, dass die westlichen Staatschefs erleichtert aufgeatmet haben, als sie von Hitlers und Mussolinis Ableben hörten. Das Problem hatte sich selbst aus der Welt geschafft.
2: Am 26. Juni begann in London eine Konferenz, bei der die Alliierten anfingen, einen Plan für das Gericht der Völker zu erarbeiten.

0: Krankenhaus in 40
1: Bild. Auf der Londoner Konferenz wurde das entsprechende Statut entwickelt, das die Rechtsgrundlagen und die Prozessordnung regeln würde.
2: Dort wurden dann diese vier Anklagepunkte erhoben: gemeinsamer Plan oder Verschwörung gegen den Frieden, Verbrechen gegen den Frieden, Kriegsverbrechen und Verbrechen gegen die Menschlichkeit.
3: Es war wichtig, die Entschlossenheit und Einigkeit der siegreichen Alliierten zu demonstrieren, trotz zahlreicher Hindernisse. Jedes Land hatte Leichen im Keller, die es nur ungern herausholen und diskutieren wollte.
4: Das Statut legte fest, dass einer der vier Richter zum Vorsitzenden gewählt werden sollte. Beim Tribunal war dies der britische Vertreter Geoffrey Lawrence. Seine Stimme würde im Falle einer nicht einstimmigen Entscheidung ausschlaggebend sein.
1: Alle acht Leute saßen zusammen, vier Richter und vier Stellvertreter. Unsere Delegation war in Uniform, die anderen waren in Zivilkleidung. Die Wahl der Richter wirft immer Fragen auf. Es heißt ja immer, wer sind die Richter? Unser Richter war Generalmajor Iona Nikitschenko, ein ehemaliges Mitglied des Militärkollegiums des obersten Gerichts der UdSSR. Nach Stalins Tod wurde er praktisch aus den Geschichtsbüchern gestrichen. In Enzyklopädien gab es keinen Eintrag über ihn. Nur jetzt fängt man wieder an sich an ihn zu erinnern. Sein Stellvertreter, Wolchkow, war eine rein formale Figur, obwohl er ein Experte in internationalem Recht war. Ihr Ziel war es, den Prozess so durchzuführen, dass man damit faktisch das gesamte Regime verurteilen würde. Sie wurden damit beauftragt, die Anklagebank so zu besetzen, dass die Angeklagten das gesamte Spektrum des Regimes abdecken würden.
4: Die Liste der Angeklagten wurde am 29. August veröffentlicht. Sie enthielt 24 Namen, darunter Martin Bormann, dessen Schicksal damals unbekannt war. Im Laufe von 4 Monaten wurden die Angeklagten von den Alliierten von überall auf der Welt nach Nürnberg gebracht. Rudolf Hess wurde aus Großbritannien eingeflogen. Nürnberg ist die Wiege des Nationalsozialismus. Das Zeppelinfeld mit den von Albert Speer erbauten Tribünen wurde zum Schauplatz gewaltiger Aufmärsche. Es war wohl eine Ironie des Schicksals, dass der Architekt dieses Nazi-Dekors nur wenige Kilometer von seiner Schöpfung entfernt auf der Anklagebank Platz nehmen musste. Auf diesem 11 Hektar großen Feld hielt Hitler seine Reden und verkündete 1935 seine menschenverachtenden Rassengesetze. Hitler bezeichnete Nürnberg als deutscheste aller deutschen Städte. Heute sieht die Stadt so aus. Klassische bayerische Architektur mit Satteldächern, farbenfrohen Fassaden und kunstvollen Schnitzereien. So verblieb sie auch, zumindest bis 1940. Im Jahr 1945 gab die Stadt nämlich ein ganz anderes Bild ab. Während des Krieges wurde Nürnberg von der Royal Air Force und der US Air Force schwer bombardiert. Im Frühjahr 1945 galt Nürnberg als eine der am stärksten zerstörten Städte Deutschlands. Sie lag in der amerikanischen Einflusszone und so war es wohl kein Zufall, dass die Vereinigten Staaten Nürnberg als Standort für den Internationalen Militärgerichtshof vorschlugen.
2: Nürnberg wurde aus einem einfachen Grund gewählt. Es war die Hauptstadt des Nationalsozialismus. Berlin wurde zunächst auch in Erwägung gezogen. Die Russen hätten Berlin bevorzugt, da sie die Stadt erobert hatten. Schließlich waren sie es, die im Zweiten Weltkrieg den eigentlichen Sieg errungen hatten. Die Briten favorisierten München, den Geburtsort des Nationalsozialismus. Man einigte sich schließlich auf Nürnberg, den Austragungsort der Reichsparteitage, der NSDAP. Damit wollte man ein Zeichen setzen.

0: Der Zweite Weltkrieg hatte Auswirkungen auf Millionen von Menschen. Die Anführer dreier Nationen, Großbritanniens, der USA und der UdSSR, kontrollierten die größten Mächte, die diesen Konflikt prägten.
1: Churchill ist auf der Suche nach Macht in den Krieg gezogen. Das war ein kalkulierter Schritt auf seinem Weg zum Premierministerposten.
2: Franklin Delano Roosevelt wird von vielen in den historischen, akademischen und politischen Zirkeln der USA als einer der größten amerikanischen Präsidenten anerkannt. Er war tatsächlich der einzige US-Präsident, der 4 Amtszeiten innehatte.
3: Wenn man die Errungenschaften der Sowjetunion unter Stalin objektiv betrachtet, muss man sagen, dass sie enorm waren.
4: Es war auch erstmalig in der Geschichte der Menschheit,

Dass ein solches Bündnis im Krieg gegen Deutschland zwischen Staaten entstanden war, in denen verschiedene gesellschaftliche und politische Ordnungen herrschten. Erstmaligkeit. Also es waren neue Situationen. Es gab keine Rezepte.

0: Die sowjetische Seite stimmte zu, den Prozess in Nürnberg abzuhalten. Es war also eine gemeinsame Entscheidung.
1: Dass dieser Boomerang wieder in diese Stadt zurückkehrte, war ebenfalls sehr symbolträchtig. Für diesen Gerichtsprozess war das von größter Bedeutung, denn er sollte zu einem Ereignis epochalen Maßstabs werden.
2: Erstaunlicherweise überstand der Justizpalast die zahlreichen Bombenangriffe weitgehend unbeschadet. Er wird bis heute als Gerichtsgebäude genutzt. Und im Jahr 2010 wurde im Ostflügel ein Museum eröffnet, das dem Tribunal gewidmet ist.
3: Der berühmte Saal 600 befindet sich im Ostflügel. Genau hier fanden die Nürnberger Prozesse statt. Der Saal 600 befindet sich direkt vor Ihnen. Das sind die vier großen quadratischen Fenster im mittleren Teil des Gebäudes.
2: Der Saal, in dem das Tribunal hauptsächlich stattfand, befindet sich im dritten Stock. Heute sieht er noch genauso aus wie damals, als die Amerikaner ihn zum ersten Mal erblickten. Nach den Prozessen wurde er in seinen ursprünglichen Zustand zurückversetzt. Doch dieser Raum war für ein so gewaltiges Unterfangen viel zu klein. Also musste er umgebaut werden. Eine Wand wurde eingerissen, um die Fläche des Saals zu verdoppeln. Die Amerikaner setzten dabei deutsche Kriegsgefangene als Arbeiter ein. Neben dem Gerichtssaal errichteten sie Pressebüros und verlegten kilometerlange Kabel, um Nachrichten in die ganze Welt zu senden. Es wurde erwartet, dass mindestens 250 Journalisten nach Nürnberg kommen würden, um über das Kriegsverbrechertribunal zu berichten.
4: Mein Vater erzählte mir, dass die Amerikaner hier überall das Sagen hatten, weil sie das Ganze organisierten. Typisch amerikanisch. Alle müssen nach ihrer Pfeife tanzen, ganz gleich ob Gewinner oder Verlierer. Bei den Journalisten war das anders. Niemand hat andere herumkommandiert. Es war wie eine Art Bruderschaft.
2: Insgesamt entsandte die Sowjetunion fast 50 Journalisten, Fotoreporter, Kameraleute, Schriftsteller und Künstler, um über den Prozess zu berichten. Nikolai Zhukov war einer von ihnen.
5: Er war ein Meister der schnellen Skizzen. Mit nur wenigen Strichen konnte er den Charakter eines Menschen erfassen und sogar verborgene Züge enthüllen, die dieser entweder verbarg oder derer er sich selbst nicht bewusst war. Die Journalisten wohnten im Schloss des Buntstiftkönigs Faber-Castell. Dolgopolow saß gerne im Sessel dieses sogenannten Stiftkönigs.
4: Das ist eine Zeichnung von Zhukov. Hier sitzt mein Vater auf Fabers Stuhl. Er erzählte mir, dass Polevoj etwas später als die anderen ankam. Er war über und über mit Orden behängt. Alle riefen, wow, da ist Polevoj. Sie wussten den Wert ihrer Kameraden zu schätzen. Sie alle haben ihn sehr respektiert.
6: Der Nationalsozialismus war in Deutschland sehr beliebt und zu der Zeit hatte er noch viele Anhänger. So kam es, dass ein paar Einheimische versuchten, meinem Vater irgendeine Säure in den Kragen zu schütten. Das haben sie zwar nicht geschafft, aber die Säure lief ihm den Rücken hinunter und brannte ein großes Loch ins Hemd. Daher zog er seine Paradeuniform an, die er vorsichtshalber mitgebracht hatte. Sie gefiel ihm, aber er hatte sie noch nie zuvor getragen. Als er sie erst einmal anhatte, salutierten ihm dort alle. Anders wurde er dann nicht mehr begrüßt.
4: Er freundete sich dort recht gut mit Boris Polevoj an. Polevoj war Schriftsteller und Autor des großartigen, legendären und beliebten Buchs »Erzählung vom wahren Menschen«. Wenn sie mal Zeit hatten, gingen sie gelegentlich zusammen durch Nürnberg spazieren. Mein Vater meinte, Polevoj sei ein Mann gewesen, der für absolut alles Zeit fand und finden konnte.
2: Der Prozess dauerte 11 Monate. Es wurden insgesamt 403 Sitzungen abgehalten. In dieser Zeit wurden 240 Zeugen vernommen und 300.000 Aussagen protokolliert. Die Presse hatte uneingeschränkten Zugang zu allen Verhandlungen und Dokumenten. Den Organisatoren des Tribunals war bewusst, dass die Journalisten nicht bloß Beobachter, sondern vollwertige Teilnehmer des Prozesses waren.
6: Sie hatten dort die Besten der Besten versammelt. Es wäre seltsam gewesen, wenn dem nicht so wäre. Sie gehörten alle demselben Beruf an. Sie waren quasi Blutsbrüder. Die Reporter wurden nicht willkürlich ausgewählt. Sie alle hatten den ganzen Krieg gemeinsam durchgestanden.
2: Mit derselben akribischen Präzision, mit der sie zuvor Schlachten beschrieben und Aufnahmen von unschätzbarem Wert erstellt hatten, dokumentierten sie nun den Verlauf des Tribunals. Das komplexe juristische Verfahren musste der ganzen Welt verständlich gemacht werden.
6: Das Tribunal selbst war äußerst professionell organisiert. Was immer gerade benötigt wurde, ein Wort genügte und am selben Abend stand es schon bereit.
4: Ihnen wurden deutsche Dokumente ausgehändigt, die für das Tribunal ins Russische übersetzt worden waren. Richtlinien für die Führung der deutschen Wirtschaft. Aufgaben und Organisation der Wirtschaft. Dieses Dokument stammte vom Juni 1941 und legte bereits vor Kriegsbeginn fest, wie die Deutschen beispielsweise den Abtransport unseres Getreides aus der Ukraine nach Deutschland organisieren würden.
2: Eben diese Dokumente bildeten die Grundlage der Anklagereden. Auf sowjetischer Seite trat Roman Rudenko als Hauptankläger auf.
7: Hochverehrte Richter, ich beginne mit meiner Eröffnungsrede, mit der ich die Einführungsreden der Hauptankläger in diesem Prozess abzuschließen gedenke.
8: Mein Vater war Hauptankläger beim Nürnberger Prozess. Im März 1942 wurde er zum stellvertretenden Staatsanwalt der Ukraine ernannt und im Juni 1943 zum Staatsanwalt der Ukraine.
9: Das war eine Sowjetrepublik, die vollständig besetzt worden war, die größte unter den vollständig besetzten Republiken. Entsprechend konnte er in dieser Zeit viel Erfahrung bei der Verfolgung von Kriegsverbrechern sammeln.
8: Das war eine enorme Verantwortung, die auf seinen Schultern lastete. Er war sich dessen bewusst und ließ sich beim Nürnberger Prozess und auch bei der Berufung zu seinem Posten von diesem Gefühl leiten, denn er sollte ein großes Land vertreten, eine siegreiche Nation.
10: Es war essentiell, eine Person mit einem lebendigen und flexiblen Verstand zu finden, die klar und schlagfertig auf jede Art von Provokationen reagieren würde, vor allem auf unerwartete Stiche von Seiten der Verteidiger.
4: Es gab da sehr wortgewandte Anwälte. Viele dieser verdammten Bonzen hatten sich auf alle Fragen bestens vorbereitet. Ich bitte, meine Ausdrucksweise zu entschuldigen. Alle, ausnahmslos alle, schoben die ganze Schuld auf Hitler. Die Militärs gaben sich besonders entrüstet. Sie meinten dann, wir verstehen nicht, warum wir hier sind. Wir sind doch Soldaten. Wir hätten keine Befehle verweigern können.
9: Die Militärs beharrten eisern, wir taten alles für die Verteidigung unseres Landes. Dafür ist die Armee doch da, für die Verteidigung des Landes. Dafür haben wir gearbeitet.
7: Die Nazis erfanden ein ganzes System an Rechtfertigungen für ihren Krieg. Und dieses System war zumindest für einen Laien auf seine Weise durchaus ideologisch schlüssig.

0: Für uns ist es heute selbstverständlich, dass es sich um einen unprovozierten Angriff auf die Sowjetunion handelte, also um eine militärische Aggression. Doch 1945 war das für viele Menschen nicht offensichtlich. Es bedurfte stichhaltiger Beweise, um die Deutschen der Aggression zu bezichtigen.
1: Die Entstehung des Barbarossa-Plans wurde erörtert, genauer gesagt der Zeitpunkt, an dem die Idee eines Angriffskrieges überhaupt aufkam. Es war sehr wichtig zu verstehen, ab welchem Zeitpunkt dieser Plan bereits ausformuliert war.
0: Der Hauptkern der Beweislage bestand aus Dokumenten. Die Sowjetunion bestand darauf, eine möglichst große Anzahl an Zeugen zu vernehmen. Diese Zeugen waren für das Tribunal als Ganzes von höchster Bedeutung.
2: Die UdSSR verfügte über einen Zeugen, dessen Aussage beweisen konnte, dass das Unternehmen Barbarossa nicht bloß eine Militäroperation, sondern einen dokumentierten Akt der Aggression darstellte, der von Anfang an die unmenschliche Behandlung der Zivilbevölkerung vorsah. Feldmarschall Friedrich Paulus, einer der Hauptarchitekten des Angriffsplans auf die UdSSR, befand sich seit 1943 in sowjetischer Gefangenschaft.
3: In Deutschland galt er als tot.

0: Verteidigung verlangte jedoch eine Überprüfung dieser Angaben.
1: In diesem Zusammenhang kam die sowjetische Seite auf die Idee, Paulus heimlich nach Nürnberg zu fliegen. Stalin wurde über dieses Vorhaben unterrichtet. Er stimmte zu und fügte beiläufig hinzu, alles auf Ihre Verantwortung, Genosse Rudenko. Die Bedeutung dieser Aussage war damals eindeutig.
2: Paulus bereitete seine Aussage für diesen Prozess sorgfältig vor, noch während er sich in der Sowjetunion aufhielt. So werde ich auftreten, das sage ich zuerst, das später. All das hielt er in seinem Tagebuch fest.
1: Paulus wurde nach Nürnberg gebracht, und zwar so, dass kein einziger westlicher Geheimdienst davon Wind bekam.
2: Das ist wirklich erstaunlich, denn schließlich war das der amerikanische Sektor. Trotzdem wurde er, getarnt als Mitglied der sowjetischen Delegation, nach Nürnberg gebracht.
1: Und als die sowjetische Delegation Paulus erneut erwähnte, forderte die Verteidigung, ihn in den Zeugenstand zu rufen. Mein Vater sagte, die Sowjetseite habe nichts dagegen einzuwenden. Dann fragte der Vorsitzende des Internationalen Militärgerichtshofs, Jeffrey Lawrence, meinen Vater, wie lange es dauern würde, Paulus nach Nürnberg zu bringen. Es schien klar zu sein, dass dies mindestens ein paar Wochen dauern würde. Mein Vater antwortete daraufhin lakonisch, Paulus könnte in einer halben Stunde vor Gericht erscheinen. Das war mal ein Schock.
3: Mein Vater erzählte mir das so. Sie aßen gerade irgendwo in der Kantine, als ein Amerikaner, den mein Vater kannte, ihm zurief. Michael, komm schnell! Was? Die haben Paulus hergebracht. Als dann Paulus auftauchte und Göring ihn sah, war direkt alles klar.
2: Ich schwöre vor Gott, dem Allwissenden und Allmächtigen.
4: Die Wahrheit und nichts als die Wahrheit zu sagen.
2: Die Wahrheit und nichts als die Wahrheit zu sagen.
0: Aus den Memoiren des Fotoreporters Viktor Tjomin.
5: Seine Aussage war das, was manche Schriftsteller als Knockout bezeichnen würden. Doch ich sehe das anders. Nach einem Knockout kann man sich wieder erholen. Den Anwälten gelang das jedoch nicht. Nachdem Paulus ausgesagt hatte, konnten sie keine Worte mehr finden, mit denen sie ihre Mandanten, die angeklagten Kriegsverbrecher, zu verteidigen vermocht hätten.
6: Der Auftritt von Paulus als Zeuge bewies eindeutig, dass die Idee hinter dieser Militärkampagne zu einer Zeit ersonnen wurde, als noch niemand an Krieg dachte und dass Hitler sich nicht im geringsten um die Kriegsvorbereitungen der Sowjetunion scherte. Die Besetzung eines Großteils des sowjetischen Staatsgebiets und der Massenmord an der Zivilbevölkerung auf sowjetischem Territorium waren unabhängig von jedweden Handlungen der sowjetischen Regierung von langer Hand geplant worden.
3: Das Unternehmen Barbarossa, ein geplanter Angriffskrieg. Für meinen Vater stand fest, das war der Wendepunkt.

0: Als wir in einen Laden gingen, sahen wir plötzlich direkt über unseren Köpfen eine riesige, schillernde Krone aus Nordlichtern. Da dachte ich mir, es wäre toll, Gleichgesinnte und Freunde zu finden, um mit ihnen gemeinsam auf die Jagd zu gehen.
1: Die Chinesen glauben, dass man ein Jahr lang glücklich sein wird, wenn man das Nordlicht sieht. Das ist natürlich sehr schön. Es müssen viele Faktoren zusammenkommen, damit alles passt. Und auch das Ergebnis.
2: Ich bin ein Jäger. Ich verfolge die Vorhersagen. Ich jage das Nordlicht. Ich muss es einfangen. Für uns ist es ganz normal, 200 bis 300 Kilometer aus der Stadt herauszufahren.
0: Die Gemeinschaft der Nordlichtjäger existiert, um das Glück beim Schopfe zu packen. Es ist eine Art Glücksspiel.

0: Um die Voraussetzungen für einen internationalen Prozess zu schaffen, mussten die Alliierten ein juristisches Wunder vollbringen. Sie mussten aus verschiedenen Rechtssystemen ein einheitliches Regelwerk schaffen.
1: Es war ein sehr schwieriges Unterfangen und ist wirklich bemerkenswert, dass sie damit Erfolg hatten. Hier ist es auch sehr wichtig zu erwähnen, dass die Alliierten einige Ideen aus dem sowjetischen Recht übernahmen. So basiert das angelsächsische Recht

0: beispielsweise auf Präzedenzfällen. Diese Präzedenzfälle sind von größter Bedeutung, denn sobald sie geschaffen werden, richten sich andere Gerichte nach ihnen. Im sowjetischen Recht war alles viel einfacher. Die dokumentierte Beweislage reichte aus, um jemanden vor Gericht zu bringen. In der amerikanischen Rechtstradition, die viel vom englischen Common Law übernommen hatte, war das Prinzip des kontradiktorisch geprägten Gerichtsverfahrens von höchster Bedeutung. Was hieß, dass Anwälten, Staatsanwälten und Richtern hier eine große Rolle zufiel?
1: Göring, bis vor kurzem noch Reichsmarschall, versuchte die Verfahrensregeln als Waffe einzusetzen.
2: Göring hatte einen äußerst kompetenten Anwalt, der zudem so engagiert war, dass man ihn durchaus als die Nummer 1 unter den Anwälten der Verteidigung bezeichnen kann. Göring war also die Nummer 1 unter den Angeklagten und sein Anwalt war die Nummer 1 bei den Verteidigern. Er versuchte, die Verteidigung eigenhändig zu lenken. Alles in allem hatten sie sich eine recht effektive Verteidigungsstrategie ausgedacht, die beinahe zum Scheitern der Nürnberger Prozesse geführt hätte.
1: Einen Anwalt brauchte Göring eher als Berater, denn seine Verteidigung übernahm er größtenteils selbst.
2: Göring verfügte über ein recht hohes intellektuelles Niveau. Er war ein durchaus fähiger Politiker und ein sehr guter Redner. Am allerwichtigsten war jedoch, dass er weiterhin ein überzeugter Anhänger Hitlers war. Er war fest davon überzeugt, dass alles, was dieser getan hatte, richtig gewesen war.
3: Jackson verhörte Göring vor dem Hauptankläger der Sowjetunion.
2: Jackson verließ sich schlicht auf seine Redegewandtheit und das amerikanische System der Prozessführung, bei dem persönliche Präsenz und Pathos, mit denen man die Jury überzeugen kann, von großer Bedeutung sind. Doch hier gab es gar keine Jury. Daher hieß es nach dem Verhör, Göring habe es klar für sich entschieden.
3: Mein Vater verhörte ihn als nächstes. Er hatte sich gründlich darauf vorbereitet und baute seine Befragung auf bereits vorliegenden Fakten auf.
0: Seite 119 des deutschen Textes. Der Absatz ist rot unterstrichen. Haben Sie die Stelle gefunden? Sehr gut. Lesen Sie mit. Ich zitiere jetzt Ihre Aussage. Ihr müsst wie Bluthunde sein. Wo immer es noch etwas gibt, das das deutsche Volk braucht, so muss es blitzschnell aus den Lagern genommen und hierher gebracht werden. Haben Sie das gesagt?
3: Er führte das Verhör auf sehr aggressive und offensive Weise, sodass Göring am Ende völlig entmutigt war.
2: Das heißt, er begann, ihm Dokumente mit seiner Unterschrift vorzulegen. Indem er Göring dazu brachte, seine Unterschrift anzuerkennen, zwang er ihn, indirekt seine Schuld an diesem Verbrechen einzugestehen.
1: Die Reaktion der internationalen Presse auf den Sieg des sowjetischen Anklägers ließ nicht lange auf sich warten.
3: In der amerikanischen Zeitung Stars and Stripes erschien ein sehr amüsanter Artikel, bei dem der Reporter die Beschreibung des Verhörs damit beendete, dass Rudenko Göring direkt im Gerichtssaal hingerichtet habe.
1: Andere Zeitungen griffen die Geschichte auf und begannen, diese sensationelle Meldung nachzudrucken, wobei sie immer mehr neue Details hinzuerfanden.
2: Vor allem lateinamerikanische Zeitungen waren für solche Geschichten bekannt. Sie hatten keine eigenen Journalisten in Nürnberg, also erfanden sie ständig irgendetwas, um die Aufmerksamkeit der Leser zu erregen. Dieser Rudenko, er trägt doch Uniform, oder? Also hat er eine Pistole. Und das heißt, er hätte ihn erschießen können, aber es waren einfach zu viele Zeugen.
1: Die sowjetische Presse hätte sich so etwas natürlich niemals erlaubt. Hier arbeiteten Menschen, die nicht einfach nur über den Prozess berichteten. Einige hatten noch während des Krieges Dokumente für dieses Tribunal gesammelt. Viktor Tjomin, Fotoreporter der Zeitung Pravda, dokumentierte, wie die Sowjetarmee die Stadt Lublin in Polen befreite. Später arbeitete er dort beim Konzentrationslager Majdanek als Mitglied einer Sonderkommission.
4: Es ist niederschmetternd. Es schmerzt, das alles mit ansehen zu müssen, aber die Aufnahmen müssen gemacht werden. Die Menschen müssen davon erfahren. Ich versuche, meinen Kragen zu lockern, aber meine zitternden Finger gehorchen mir nicht. Beruhige dich, reiß dich zusammen, rede ich mir ein. Es muss getan werden, aber es ist schwer, es ist unfassbar grauenvoll.
1: Am 19. Februar wurde im Gerichtssaal Nummer 600 ein von der sowjetischen Seite vorbereiteter Dokumentarfilm gezeigt. Er enthielt auch Aufnahmen aus dem Konzentrationslager Majdanek.
2: Dokumentaraufnahmen wurden präsentiert. Die Wirkungen, die sie in diesem Fall erzielten, waren gewaltig.
4: Die Stadt Rostow. Diese Aufnahmen wurden am 29. November 1941 von den Kameramännern Solo Gubov, Popov

0: und Levitan gemacht. An der Ecke der Straßen Sowetskaya und Nolnaya hatten die Deutschen 26 Einwohner der Stadt erschossen. Der Stadtrand von Kertsch. Die Ausgrabungen dieses Panzergrabens wurden am 31. Dezember 1941 aufgenommen, einen Tag nach der Befreiung der Stadt. Auf diesem Stück Brachland wurden 7000 Einwohner von Kertsch ermordet.
1: Die Menschen weinten. Die Journalisten im Saal, die Kriegsveteranen, diejenigen, die uns mochten, die, die uns nicht mochten und jene, die uns hassten. Mein Vater sagte, dass man sogar von der Anklagebank leises Schniefen hören konnte.
2: Für Göring war dieser Film ein weiterer Schlag, den ihm die sowjetische Anklage zufügte.
3: Göring gab bereits ganz zu Anfang folgende Erklärung ab. Ich weiß, dass ihr mich zum Tode verurteilen werdet, weil ihr mich unrechtmäßig anklagt. Aber ich übernehme die volle Verantwortung. Adolf Hitler handelte richtig. Wir alle haben richtig gehandelt. Das war Görings Position. Dieses pathetische Gehabe Görings erwies sich vor dem Hintergrund des Filmmaterials, das wir vorbereitet hatten, als bedeutungslos. Angesichts solcher Verbrechen waren das alles nur leere Worthülsen. Göring sagte ja, ich übernehme die volle Verantwortung. Das galt also auch in diesem Fall.
4: Das von der Sowjetunion vorgeschlagene Prozedere und die dazugehörige Beweislage waren sehr überzeugend. Hier ist jedoch wichtig, eines zu verstehen. Die USA waren zwar formell an der Bestrafung der Verbrecher interessiert. Schließlich hatten, wie sie es ausdrückten, ihre amerikanischen Jungs dafür auf europäischem Boden gekämpft und Blut vergossen. Doch waren sie nicht direkt, nicht emotional in diesen Prozess involviert. Für sie waren das alles Dinge, die irgendwo am anderen Ende der Welt abliefen. Natürlich hatten viele von ihnen, so zum Beispiel auch Oberbefehlshaber Eisenhower, die Schrecken der Konzentrationslager selbst zu Gesicht bekommen. Das hatte bei ihnen einen tiefen Eindruck hinterlassen. Doch letztendlich beobachteten sie die Entwicklungen in Europa, doch nur aus großer Entfernung. Die Sowjetunion hingegen war in höchstem Maße persönlich betroffen und emotional involviert. Daher taten die Repräsentanten der UdSSR auch alles in ihrer Macht Stehende, um die Verbrecher ihrer gerechten Strafe zuzuführen.
2: Im Kreise der Alliierten nahm Frankreich, nach den Schrecken der Nazi-Besatzung und Demütigungen durch das Regime der Kollaborateure, eine ähnliche Position ein.
5: Weder die Briten noch die Amerikaner wussten von den Schrecken des Besatzungsregimes. Sie haben diese Erfahrung nie gemacht. Wir hatten eine enorme Anzahl an Geiseln zu beklagen, weniger als die Russen, aber immer noch sehr viele, Zehntausende. Tausende unserer Mitbürger wurden exekutiert oder in Geiselhaft genommen, obwohl sie nicht einmal Widerstandskämpfer waren. Wir hatten über 100.000 deportierte Arbeiter, die zur Zwangsarbeit nach Deutschland geschickt wurden, zum sogenannten Pflichtarbeitsdienst.
2: Die Aussagen französischer Zeugen waren ebenso bedeutsam wie die der sowjetischen. Diese Menschen aus verschiedenen Teilen der Welt berichteten übereinstimmend von denselben Verbrechen und belegten damit die systematische Natur der Nazi-Gräueltaten. Marie-Claude Vaillant-Couturier überlebte zwei Konzentrationslager, bevor die Rote Armee die Lagerinsassen befreite.
6: Wir wurden Zeugen herzzerreißender Szenen. Alte Paare wurden gezwungen, sich zu trennen. Mütter mussten ihre jungen Töchter zurücklassen, da diese zusammen mit den anderen Kindern in die Gaskammern geschickt wurden. All diese Menschen ahnten nicht, welches Schicksal sie erwartete.
5: Sie hatte sowohl Auschwitz als auch das KZ Ravensbrück überlebt. Während ihrer langen Haft konnte sie mit vielen anderen Insassinnen sprechen. Sie gehörte zu den wenigen Zeugen, die im Prozess aussagen konnten, denn sie hatte überlebt. Sie war in schrecklicher Verfassung, aber sie war am Leben.
2: Tag für Tag hörte das Tribunal Beweise für Verbrechen gegen die Menschlichkeit aus Frankreich, Polen, Jugoslawien und aus der Sowjetunion. Eine der längsten Sitzungen war die Anhörung zur Leningrader Blockade. Sie dauerte 3 Tage.
1: In der Geschichte der Menschheit waren noch nie zuvor in so kurzer Zeit so viele Menschen gestorben. Nach dem Ende der Blockade wurde die Zahl der Menschen, die Opfer von Hunger, Bombenangriffen und Artilleriebeschuss geworden waren, anfangs auf insgesamt ca. 650.000 geschätzt.
2: Die sowjetische Seite hatte bereits während der Vorbereitungsphase eine Zeugenliste erstellt. Letztendlich sagten drei Personen über die Belagerung von Leningrad aus: Erzpriester Nikolai Lomakin, Akademiemitglied Josef Orbeli und der Bauer Jakow Grigorjew. Während der Belagerung blieben in Leningrad 10 orthodoxe Kirchen geöffnet. Das religiöse Leben kam keine Minute zum Erliegen. Hier sehen wir die Sankt-Nikolai-Kirche auf dem Bolsche-Ochtinski-Friedhof in St. Petersburg, in der Erzpriester Nikolai Lomakin während der Blockade tätig war. Wie auch die anderen Priester hielt er hier Messen und Gottesdienste ab. Die meiste Zeit verbrachte er aber damit, Verstorbene zur Ruhe zu betten. Während des Prozesses schilderte er alles, was er damals mit eigenen Augen gesehen hatte. Aus der Aussage des Zeugen Nikolai Lomakin:
3: Ich möchte dem Tribunal insbesondere von dem berichten, was ich am 7. Februar 1942 gesehen habe. Einen Monat vor diesem Ereignis erkrankte ich schwer, erschöpft vom Hunger. Vor Beginn der Fastenzeit ging ich zum ersten Mal, seit ich erkrankt war, wieder in die Kirche. Der Anblick, der sich meinen Augen dort bot, erschütterte mich bis ins Mark. Die Kirche war von Leichenbergen umgeben, die zum Teil sogar den Eingang versperrten. Die Leichenberge fassten jeweils 30 bis 100 Menschen. Sie lagen nicht nur am Kircheneingang, sondern auch ringsherum verstreut. Ich wurde Zeuge, wie ausgehungerte Menschen ihren Toten zum Friedhof bringen und bestatten wollten, dies aber nicht mehr fertig brachten. Zu Tode entkräftet fielen sie neben den sterblichen Überresten ihrer Verstorbenen zu Boden und starben ebenfalls.
1: Die Anklage argumentierte, die Deutschen hätten Leningrad im Prinzip in ein riesiges Konzentrationslager verwandelt.

0: Margo und Ilja machen sich wieder auf den Weg.
1: Du hast doch bestimmt irgendwas vor.
2: Ich schlage vor, wir fahren irgendwo hin. Wir waren im Sommer unterwegs, dann sollten wir auch im Winter reisen.
0: 5500 Kilometer mit dem Auto, von Moskau bis zum Baikalsee.
2: Augen zu, 2, 3.
0: Auf dem Weg dorthin erwarten sie neue Bekanntschaften, überraschende Erkenntnisse und Abenteuer.
3: Prima, ich mache euch heute zu Knödelfeen.
1: Oh, du bist heute eine Knödelfee.
0: Das ist das wahre Russland, wie sie es mit eigenen Augen sehen sollten.
1: Hier fängt Sibirien an.
2: Hurra!
4: Step by step.

0: Parallel zum Internationalen Tribunal führte die UdSSR eigene Prozesse in Kiew, Charkow und Smolensk durch. Für die Überlebenden der Leningrader Blockade ging es nicht nur darum, über ihre Henker zu richten. Es war ihr persönliches Nürnberg, das genau an den Orten stattfand, an denen die Gräueltaten verübt worden waren.
1: Nichts vermag den Schmerz des sowjetischen Volkes zu lindern. Das menschliche Gewissen kann es nicht ertragen, dass diese Scheusale, die kaltblütig Frauen und Kinder, die Alten und Schwachen gemordet haben, mit uns auf Erden weilen. Als Staatsanwalt beantrage ich, dass alle Angeklagten zum Tod durch den Strang verurteilt werden.
0: Die Unterlagen dieser Gerichtsprozesse wurden auch beim großen internationalen Tribunal verwendet. Sie sollten die bereits existierende Beweislage der Anklage stärken. Da die Vernichtung durch Hungersnot damals, 1945 bis 46, nicht auf der Liste der Kriegsverbrechen stand, wurde die Leningrader Blockade lediglich als sinnlose Zerstörung der Stadt gewertet.
2: Der Logik der Kriegsführung folgend, kann die Zerstörung militärischer Ziele innerhalb einer Stadt als strategische Notwendigkeit gerechtfertigt sein. Das mag barbarisch klingen, aber bei den in Genf und Den Haag geführten Debatten über internationales und humanitäres Recht wurde damals so entschieden. Es wurde jedoch der Grundsatz festgelegt, wonach die sinnlose Zerstörung von Städten inakzeptabel sei. Die Tatsache, dass Denkmäler durch Artilleriebeschuss beschädigt wurden, offenbarte die bewusste Barbarei der Invasoren.
3: Die Eremitage war das größte Museum der Sowjetunion. Da es sich im belagerten Leningrad befand, wurde es durch Artilleriebeschuss schwer beschädigt. Dies löste Diskussionen über die Zerstörung von Kultur und kulturellem Erbe aus.
0: Akademiemitglied Josef Orbeli, Direktor der Eremitage und Mitglied der Kommission zur Dokumentierung und Untersuchung der Nazi-Gräueltaten in Leningrad und dem Gebiet Leningrad, wurde als Zeuge vor den Internationalen Militärgerichtshof geladen.
3: Die Rettung der Eremitage während des großen Vaterländischen Krieges ist vor allem sein Verdienst.
0: Vom Beginn des Krieges an, ab dem 22. Juni 1941 und bis zur Schließung des Blockaderings, organisierte er die Evakuierung von Mitarbeitern und Ausstellungsstücken der Eremitage ins Landesinnere.
3: Man musste sich auch um die Kinder der Eremitage-Mitarbeiter kümmern. Am 6. Juli wurde auch das Internat der Eremitage in den Osten evakuiert. Geleitet wurde es von Lyubow Antonova, die später auch für das Klassenzimmer zuständig war. Orbeli gab ihr 5000 Rubel aus eigener Tasche mit, wovon sie damals noch nichts wusste. Als sie ihn fragte, wie soll ich das verrechnen, antwortete er, nach bestem Wissen und Gewissen. Sie mussten einen sehr beschwerlichen Weg zurücklegen. Sie wurden in das Gebiet Molotow, die heutige Region Perm, ins Dorf Ledi evakuiert, wo das Internat bis zum Kriegsende bleiben sollte.
0: In seiner Aussage berichtete Orbeli von den zahlreichen Zerstörungen in Leningrad und Umgebung, sowie konkret über Schäden, die die Eremitage erlitten hatte.
3: Eines der ersten Geschosse schlug in den Atlantenportikus ein. Dieser wurde natürlich restauriert, aber man kann immer noch erkennen, wo die Geschosse eingeschlagen sind. Die Atlanten trauern noch immer. Zwei Bomben fielen auf den Palastplatz und die Druckwelle der Explosion zerstörte alle Fenster des Winterpalastes und beschädigte einige Gemälde schwer. Es gibt Fotos, die zeigen, wie sie regelrecht in Stücke gerissen wurden. Das letzte Geschoss schlug am 2. Januar 1944 ein. Es durchschlug das Dach des Winterpalastes, erreichte den Wappensaal und explodierte in der Decke über der Rastrelli-Galerie. Dies ist ein Expertengutachten über die Kosten der Schäden, die der Sammlung und Ausstattung der staatlichen Eremitage durch militärische Handlungen entstanden sind. Das erste Gutachten wurde 1943 erstellt und nach Aufhebung der Blockade 1944 noch einmal überarbeitet. Orbeli nutzte dieses Gutachten später für seine Zeugenaussage beim Nürnberger Prozess.
4: Die Nürnberger Prozesse waren absolut kompetitiver Natur. Man sollte nicht annehmen, es hätte nur eine Seite der Anklage gegeben. Viele der von den Anklägern vorgebrachten Argumente wurden einer kritischen Analyse unterzogen.
0: Ein Anwalt stellte folgende Frage: Wie weit war die Brücke, die ebenfalls durch Beschuss beschädigt wurde, von der Eremitage entfernt? Er deutete an, dass diese das eigentliche strategische Ziel gewesen sein könnte. Josef Orbeli antwortete: Die Entfernung betrug 50 Meter. Verfügen Sie über irgendwelche Artilleriekenntnisse, die es Ihnen erlauben zu schlussfolgern, dass der Palast und nicht die Brücke das Ziel war? Setzte der Anwalt nach. Orbeli erwiderte, ich bin kein Artillerist, aber ich nehme an, dass die deutsche Artillerie, wenn sie die Brücke ins Visier nähme, diese nicht mit nur einem einzigen Geschoss treffen würde, während im nahegelegenen Palast gleich 30 Geschosse einschlagen. So viel verstehe ich schon von Artillerie. Beim Tribunal wurde Alfred Jodl wegen der Leningrader Tragödie angeklagt, da er ein Repräsentant des Oberkommandos der Wehrmacht war, das den Befehl zur Zerstörung der Stadt gegeben hatte.
5: Mit der Verurteilung von Keitel und Jodl wurden zugleich kriminelle Befehle und Handlungen als solche anerkannt, ebenso wie die Existenz einer besonderen Zone der Gerichtsbarkeit im Rahmen der Operation Barbarossa. Anerkannt wurde auch die Tatsache, dass die deutschen Streitkräfte selbst, natürlich nicht alle 20 Millionen Soldaten, aber doch eine große Anzahl von ihnen, an Kriegsverbrechen beteiligt gewesen waren.
6: Trotz dieser erdrückenden Beweislast, trotz der Filmaufzeichnungen und trotz der Tatsache, dass alle Zeugenaussagen dokumentiert und dem Gericht vorgelegt wurden, wurde der Leningrader Fall nicht in das Urteil aufgenommen. Und die Belagerung Leningrads nicht als Kriegsverbrechen anerkannt. Die offizielle Begründung lautete, dass in der Rechtspraxis Hungersnot schlichtweg nicht als Kriegsverbrechen gelistet sei.
0: Die Frage, ob man Nürnberg 2 abhalten sollte, um zusätzlich zu den bereits Angeklagten weitere Kriegsverbrecher vor Gericht zu stellen, wurde während der gesamten Prozesse immer wieder aufgeworfen. Während sich das erste Tribunal dem Ende zuneigte und alle auf das Urteil warteten,

0: verschlechterten sich die Beziehungen zwischen den Alliierten. Churchill hielt im März 1946 eine Rede, die heute als Startpunkt des Kalten Krieges gilt.
1: Es war völlig klar, dass sich die Welt rapide veränderte. Dennoch sollte festgehalten werden, dass sich bei den Nürnberger Prozessen doch noch der gesunde Menschenverstand durchsetzte. Es war im Interesse aller, sie zu Ende zu führen.
0: Am Ende wurden 12 der Angeklagten zum Tod durch den Strang verurteilt. 7 zu unterschiedlich langen Haftstrafen und 3 wurden freigesprochen.
1: Für die Amerikaner war das so. Sie waren mental darauf vorbereitet, dass einige Leute freigesprochen oder dass sogar massenweise Nazis freigesprochen werden und so ihrer gerechten Strafe entgehen würden.
0: Der sowjetische Richter Iona Nikitschenko äußerte eine abweichende Meinung zum Urteil. Die sowjetische Seite war mit dem Freispruch von Schacht, Fritzsche und von Papen nicht einverstanden.
1: Seine Einwände sind absolut klar und Punkt für Punkt dargelegt. Er hätte sie durchsetzen können. Doch auch die anderen Richter hätten ihre Positionen durchsetzen können. Sie hätten sogar noch mildere Urteile fällen können, aber sie hielten es für notwendig, einen gewissen Kompromiss mit der sowjetischen Seite zu erzielen.
0: Die Hinrichtung war für den 16. Oktober angesetzt. Doch 5 Stunden davor beging Göring Selbstmord, sodass schließlich nur 10 Nazi-Verbrecher auf dem Schafott endeten.
2: Während der Prozess selbst öffentlich war, fand die Hinrichtung der Verurteilten nach der Urteilsverkündung im Geheimen statt. Eingeladen waren lediglich je 2 Journalisten von jeder der 4 Siegermächte.
0: Die Wahl der sowjetischen Delegation fiel auf Viktor Tjomin, einen Fotoreporter der Zeitung Pravda, und den TASS-Journalisten Boris Afanasjew.
2: Tjomin hat viele Fotos geschossen, die jetzt in unserem Archiv aufbewahrt werden.
0: Am Morgen veröffentlichte die Zeitung Pravda einen Artikel von Tjomin über die Hinrichtung der 10 Verbrecher und Görings Selbstmord. Doch das war noch nicht das Ende. Der Justizpalast setzte seine Arbeit fort.
3: Nur wenige Tage nach dem Ende des Prozesses gegen die Hauptkriegsverbrecher begannen die sogenannten Nürnberger Nachfolgeprozesse, bei denen die Amerikaner in ausschließlich amerikanischen Gerichten verschiedene Kategorien von Kriegsverbrechern anklagten. Es fanden insgesamt 12 solcher Prozesse statt.
4: Während des Prozesses gegen das Oberkommando der Wehrmacht, insbesondere gegen Feldmarschall von Leeb und seinen Nachfolger Küchler, wurden alle für sie damals verfügbaren Dokumente über die Belagerung von Leningrad eingehend untersucht.
0: Von Leeb erhielt lediglich eine 3-jährige Haftstrafe und wurde unmittelbar nach der Gerichtsverhandlung freigelassen.
4: Was sehen wir also? Es gab eine Tragödie kolossalen Ausmaßes. Ein schreckliches Verbrechen wurde begangen, blieb jedoch ungesühnt. Anders ausgedrückt, dieses ungesühnte Verbrechen wirft die Frage auf, ob es vielleicht doch notwendig wäre, dieses Thema neu aufzurollen und eine juristische Bewertung der Ereignisse während der Schlacht um Leningrad von 1941 bis 1944 durchzuführen.
0: Seit 2020 fanden in Russland 34 Gerichtsverhandlungen statt, in denen die Tatsache anerkannt wurde, dass die Besetzung sowjetischen Territoriums durch Nazi-Deutschland während des Großen Vaterländischen Krieges nichts Geringeres war als Völkermord.
5: Wir sprechen hier von über 9 Millionen Toten in den besetzten Gebieten der RSFSR zwischen 1941 und 1944. Und das allein in der RSFSR. Anders ausgedrückt, die objektiven Zahlen sind einfach ungeheuerlich. Kein anderes Land hat solche Verluste erlitten. Während des Prozesses in St. Petersburg stellte man fest, dass mindestens 1.093.000 Menschen während der Leningrader Blockade dem Völkermord der Nazis zum Opfer gefallen waren.
6: Die Belagerung von Leningrad. Das ist der Schmerz fast jeder Leningrader Familie. Der Schmerz derer, die zum Opfer dieses beispiellosen Verbrechens gegen die Menschlichkeit wurden.
7: Es hat uns unser ganzes Leben lang begleitet. Der Schrecken der Bombenangriffe, die Brände, all das. Nur eines kann ich noch hinzufügen. Gestottert habe ich während des Kriegs.
8: Auf jedem unserer Friedhöfe gibt es Massengräber, weil die Menschen praktisch im Schnee begraben wurden. Der Schnee schmolz und die Leichen blieben an der Oberfläche zurück. Zuerst wurden sie dann auf dem Smolenskoje Friedhof begraben. Und dann wurde das verboten. Wenn jemand aus unserem Haus begraben wurde, brachten wir ihn weit weg zum Piskajowka Friedhof.
4: In der jetzigen Situation haben wir praktisch uneingeschränkten Zugriff auf alle erbeuteten Dokumente, auf alle deutschen Unterlagen. Es wird nichts mehr verheimlicht. Wir wissen alles über ihre Pläne und deren Umsetzung. Wir wissen, für was die Wehrmacht verantwortlich war. Nicht nur die Feldmarschälle und Generäle, sondern alle, die nach Leningrad kamen. Es waren viele, über 350.000 Soldaten. Es wurde

0: an der Zeit, die Dinge beim Namen zu nennen und all das juristisch zu klassifizieren und aufzuarbeiten. Genau das ist jetzt auch geschehen.
1: Wir haben Beweise für die Schäden gesammelt, die von den deutsch-faschistischen Invasoren und ihren Komplizen angerichtet wurden. Das Beweismaterial umfasst 45 Bände. Darunter finden sich Gutachten von Experten, ebenso wie Erklärungen von Bewohnern des belagerten Leningrads. Wir haben 50 Personen dazu befragt. Hinzu kamen zahlreiche Experten, Archivare, Wirtschafts- und Kulturwissenschaftler. Die archivierten Daten, die wir benutzt haben, das alles bildete die Grundlage des Beweismaterials, das wir dem Gericht vorgelegt haben.
2: Es ist natürlich sehr schwer, sich an all diese Sachen zu erinnern. An das Leben während der Blockade, wissen Sie? Der Hunger war das Schlimmste. Aber die Menschen damals, sie arbeiteten weiter. Man musste zur Arbeit gehen. Man durfte seine Stadt nicht aufgeben.
3: Mama sagte, es müsse so sein. Es würde eine Gegenoffensive geben und wir würden auf jeden Fall gewinnen. Und wir müssen alles dafür tun, damit wir gewinnen.
1: Wir sind davon überzeugt, dass dies ein Prozess zur Wiederherstellung der historischen Gerechtigkeit ist. Das Gericht hat alle Beweise, die diesem Anliegen zugrunde liegen, ausgewertet, sie als zulässig anerkannt und in ihrer Vollständigkeit bestätigt. Das Gericht fällte daraufhin die Entscheidung, die Leningrader Blockade als Genozid des sowjetischen Volkes anzuerkennen.
4: Auf diese Weise die Wahrheit zu bewahren, ist in vielerlei Hinsicht ganz im Geiste der hehren Ziele, die mit den Nürnberger Prozessen verfolgt wurden. Es sollte sichergestellt werden, dass der Nationalsozialismus nie mehr sein hässliches Haupt erheben würde. Das Wichtigste ist jedoch, dass wir uns nicht nur an die Opfer erinnern, sondern auch daran, wer dem Faschismus damals das Genick gebrochen hat. Die Sowjetunion, die Rote Armee und das sowjetische Volk.

0: In späten 1990er Jahren träumten Alexander Bogatyrov und Galina Kravchenko, beide Tänzer am Bolschoi-Theater in Moskau, von einem Projekt, welches die Kunst der russischen Ballettschule im Ausland populär machen sollte.
1: Das Ziel der Bolschoi-Theaterschule war neben der Verbreitung der russischen Ballettkunst vor allem die Heranbildung von Bürgern und die Ausbildung von Fachleuten.
0: Alexander Bogatyrov und Galina Kravchenkes Traum von einer Ballettschule im Ausland erfüllte sich in der brasilianischen Stadt Joinville.
2: Ich möchte eine Tänzerin sein, die auch jene bezaubert, die von Ballett nichts verstehen.
3: Ich denke, dass das Ballett mir eine großartige und aufregende Zukunft bieten wird.
4: Ich möchte ins Ausland gehen und berühmt werden. Russland war mein größter Traum. Nach dem Schulabschluss ging ich zum Bolschoi-Theater in Moskau. Als ich den Ort betrat, dachte ich, das ist es, was ich machen will.
5: Ballett ist Liebe. Hier gehöre ich hin. Ich sehne mich nach dem Applaus. Ich sehne mich nach der Bühne.

0: Von Schwarz-Rot enttäuscht. Immer mehr Deutsche sind von der Bundesregierung enttäuscht. Aktuelle Umfragen zeigen einen Rückgang der Zustimmung sowohl für die Regierung und die Koalitionsparteien als auch für Bundeskanzler Friedrich Merz persönlich. Der Kanzler hat jedoch bereits angedeutet, dass die Unzufriedenen nicht auf vorgezogene Neuwahlen hoffen sollten. Heute, ein Jahr nach Amtsantritt der schwarz-roten Koalition, zieht RTL Bilanz über diese 12 Monate. Eingelöste und nicht eingehaltene Versprechen, Fehler und Misserfolge weiter in unserer Sendung. Project Freedom ausgesetzt. Schon 3 Tage nach ihrem Anfang wurde die US-Geleitschutzmission, die die Durchfahrt durch die Straße von Hormuz sichern sollte, für unbestimmte Zeit gestoppt. Der US-Präsident hofft auf eine Einigung mit dem Iran. Die Islamische Republik betont ihrerseits, die Straße von Hormuz sei eine rote Linie, die die USA nicht überschreiten sollten. Schönen guten Abend und herzlich willkommen bei TDE. Mein Name ist Vadim Ivanov und wir starten in dieser Stunde mit unseren Nachrichten. Genau vor einem Jahr wurde die schwarz-rote Koalition mit Bundeskanzler Friedrich Merz an der Spitze gebildet. Jetzt, 12 Monate später, erreicht die Zufriedenheit mit der Koalition und dem Kanzler einen Tiefpunkt. Dies wird von einer Forsa-Umfrage belegt. Ihr zufolge sind nur 13% der Deutschen mit der Arbeit der Koalition zufrieden. 85% der Befragten waren anderer Meinung. Am heutigen Mittwoch wurde auch das aktuelle RTL-NTV-Trendbarometer veröffentlicht. Es zeigt noch weniger Unterstützung für die Regierung. Nur 11% bei 87% Unzufriedenen. Zudem bewerten 95% der jungen Menschen die Leistung der Koalition negativ. Selbst 56% der CDU-Anhänger sind mit der Arbeit der Regierung unzufrieden. Bei den SPD-Anhängern ist der Anteil noch höher. Er liegt bei über 80%. Eine Insa-Umfrage demonstriert ebenfalls die negativen Bewertungen der Arbeit des Bundeskanzlers. So halten 64% der Deutschen die Kritik an Merz für nicht überzogen. Nur 22% der Befragten sind anderer Meinung. Doch trotz der Unzufriedenheit scheint es, als ob die Merz-Koalition sich ohnehin nicht um die Meinung der Bevölkerung schere. Der CDU-Fraktionsvorsitzende Jens Spahn behauptet, die Bundesregierung habe in diesen 12 Monaten viel erreicht.
1: Es ist viel erreicht nach diesen 12 Monaten, aber es reicht noch nicht. Und wir können noch so große Erfolge haben in anderen Politikfeldern. An der Wachstumsfrage hängt auch die Schicksalsfrage der Nation, hängt auch die Zustimmung für diese Koalition. Und deswegen muss das der Schwerpunkt für die nächsten Wochen sein. Und es reicht noch nicht, weil viele unserer Erfolge auch gerade in den Wochen seit Ostern in zu viel öffentlichem Streit und Zank untergegangen sind.
2: Wir wollen, dass diese Regierung, dass diese Koalition erfolgreich ist, und dafür arbeiten wir jeden Tag trotzdem, und da muss man nicht drum herum reden. Das Vertrauen in Politik ist weniger geworden. Der Streit und auch gerade die überhitzte Debatte der letzten Wochen hat uns auch geschadet, insgesamt als Koalition, als Regierung. Und deswegen glaube ich auch, geht es jetzt darum, sich gemeinsam aus dieser Situation wieder rauszubewegen. Und wir wollen unseren Teil dazu beitragen, indem wir jetzt auf Reformen fokussieren.
0: Obwohl die Koalitionäre selbst ihre Leistung durchaus positiv einschätzen, gehen viele Bürger davon aus, dass das Kabinett Merz bald auseinanderbrechen könnte. Laut einer jüngsten Umfrage des Meinungsforschungsinstituts YouGov glaubt die Mehrheit der Befragten, dass das schwarz-rote Bündnis noch vor der nächsten Wahl 2029 zerbrechen werde. So denken 55%. Nur 25% meinen, dass die Koalition die ganze Legislatur schaffen werde. Nicht nur die Bürger sind mit der Merz-Koalition unzufrieden, sondern auch viele Politiker. Sie kritisieren den Bundeskanzler und sein schwarz-rotes Bündnis aufs Schärfste.
3: Und deshalb denke ich, man kann sich das einfach nicht schönreden. Ja, das ist ja genau die Methode Merz und diese Regierung. So ist sie geprägt. Immer große Ankündigungen machen und am Ende dann nicht zu liefern. Das ist das Muster, das wir seit einem Jahr erleben. Aber wir brauchen im Land ein Klima und eine Bereitschaft für Veränderung. Und die schaffen sie nicht. Und deshalb bin ich bei Friedrich Merz. Mit dieser Methode Merz jede Woche eine neue Sau durchs Dorf zu treiben, die Menschen zu beschimpfen, mal sind sie zu faul, mal arbeiten sie zu wenig, mal geht es um Lifestyle-Teilzeit. Jede Woche ist was Neues.
4: Wir haben es gerade gehört, die versprochenen Entlastungen, die es ja im Wahlkampf von Friedrich Merz geben sollte, die kamen nicht, vor allen Dingen nicht für den Mittelstand, die sind ausgeblieben. Und vor allen Dingen, was Merz auch bis heute nicht hat, er hat überhaupt keine klare Linie. Und genau das verunsichert die Bürger immer weiter. Er gibt sich mittlerweile wehleidig. Dafür haben die Bürger bei einem Millionär in Führungspositionen sowieso kein Verständnis. Auch das muss man ja sagen, ist der erste Bundeskanzler, der sich so wehleidig hinstellt und im Fernsehen oder in Interviews rumjammert.
0: Jedoch ignoriert der Bundeskanzler jede Kritik, genauso wie die sich verschlechternde wirtschaftliche und soziale Lage in Deutschland. Merz betonte, dass er die Koalition nicht auflösen werde.
5: Ich sage hier sehr klar und deutlich, eine Minderheitsregierung ist für mich keine Option. Und ich werde sie nicht eingehen. Und ich werde sie nicht auslösen. Und bitte träume auch niemand von Neuwahlen. Was soll denn danach dabei herauskommen? Glaubt irgendwer ernsthaft, dass ein Land im Wahlkampf inmitten einer solchen Wirtschaftskrise die notwendigen Entscheidungen treffen kann, die wir jetzt brauchen?
0: Dem Bundeskanzler wurde bereits mehrfach Realitätsferne vorgeworfen. Doch auch jetzt, wenn die Fehler und Misserfolge offensichtlich sind, lehnen der Kanzler und seine Regierung diese ab. Wie schwerwiegend sind die Fehler? Welche ihrer Versprechen hat die Koalition tatsächlich umgesetzt? Wie wackelig ist ihre Lage? Die Bilanz des ersten schwarz-roten Jahres im Überblick unseres Korrespondenten Ivan Medvedev.
6: Vor einem Jahr wurden das schwarz-rote Kabinett und der dazugehörige Kanzler vereidigt. Was sind die Folgen nach einem Jahr Merz-Regierung? Merz und seine Regierung wollten Deutschland reformieren.
7: Ich möchte, dass Sie, liebe Bürgerinnen und Bürger unseres Landes, schon im Sommer spüren. Hier verändert sich langsam etwas zum Besseren. Es geht voran.
6: Die Rede war unter anderem von einem Herbst der Reformen. Doch aus dem angekündigten Reformherbst wurde etwas anderes. Grünen-Chef Banaschak sprach von einem Winter der Enttäuschung. Tatsächlich wurden bis zum Frühling nur wenige der angestrebten Reformen auf den Weg gebracht. Bemerkenswert erscheint dabei das Timing. Die Reform der gesetzlichen Krankenversicherung, das Gebäudemodernisierungsgesetz sowie die Rentenerhöhung wurden Ende April, kurz vor dem Jubiläum der Koalition, beschlossen. Medienberichte und Politikerbewertungen deuten auf klare Hektik und Eile der Koalitionäre hin. Zum Beispiel war sich die Gesundheitsministerin Nina Wagen am Dienstagabend, dem 29. April, nicht sicher, ob man es schaffen würde, die Kabinettsvorlage der Gesundheitsreform am Mittwochmorgen fertig zu bekommen. Der größere und zugleich wichtigste Teil der geplanten Reformen wurde aber von der Merz-Regierung nach einem Jahr im Amt nicht beschlossen. Dazu zählen die Einkommenssteuerreform, die umfassende Rentenreform, die Pflegereform und die Sozialstaatsreform. Die erwähnten Reformvorhaben sind äußerst kompliziert und bergen viel Zündstoff für die Koalitionspartner. Bei der Einkommenssteuerreform etwa liegen ihre finanzpolitischen Ansichten weit auseinander. Naheliegend ist, dass diese Reformen vor der Sommerpause nicht beschlossen werden. Die AfD-Bundestagsabgeordnete Beatrix von Storch fasste unlängst das politische Prozedere von Kanzler Merz in puncto Reformen zusammen.
8: März, Mai 2025, der Aufbruch, der vor uns liegt. September 2025, der Herbst der Reformen ist längst eingeleitet. Oktober 2025, wagen wir einen neuen Aufbruch. Silvesteransprache, Moment des Aufbruchs. Osteransprache, Neuanfang und Aufbruch. Das Einzige, was hier aufgebrochen ist, ist der Graben zwischen März und der Realität.
6: In seiner ersten Regierungserklärung betonte Merz seine Absicht, Deutschlands Wirtschaft wieder auf Wachstumskurs zu bringen. Dies ist wohl nur begrenzt gelungen. Während die deutsche Wirtschaft 2024 um 0,2% schrumpfte, wuchs sie 2025 und im ersten Quartal 2026 jeweils um bescheidene 0,3%. Im Koalitionsvertrag wurde jedoch zum Ziel erklärt, das Potenzialwachstum auf deutlich über 1% zu erhöhen. Die Inflationsrate lag im April 2025 bei 2,1% und war 3 Monate in Folge leicht gesunken. Im April dieses Jahres bezifferte das Statistische Bundesamt die Inflation auf 2,9%. Mit anderen Worten, nach einem Jahr schwarz-rot wächst die Inflation etwas stärker. Besonders stark fällt der Anstieg bei der Energie aus. Im April 2025 waren Energieprodukte 5,4% billiger als im April 2024. Im April 2026 hat das Statistische Bundesamt dagegen einen Preisanstieg von 10,1% gegenüber April 2025 festgestellt. Die Behörde bezeichnet ihn als den stärksten Preisanstieg bei Energie seit Februar 2023. Im Vergleich zum Februar 2022 beträgt der Anstieg demnach 19,1%. Zudem schossen im März 2026 die Einfuhrpreise für Energie gegenüber dem Februar um 33,6% in die Höhe. Die Energiesituation ist derart dramatisch, dass selbst aus den grünen Reihen Friendly Fire eröffnet wird.
8: Nach einem Jahr Schwarz-Rot ist klar, dass die Regierung handlungsunfähig ist, einfach nicht liefert. Ständig werden Versprechungen gemacht und nicht gehalten. Auf die durch den Krieg im Nahen und Mittleren Osten ausgelöste Energiekrise hat die Regierung keine Antwort. Ideen wie der Tankrabatt sind kurzsichtig.
6: Wie bei den Energiepreisen zeigt sich auch bei der Arbeitslosigkeit ein Anstieg, wenngleich ein deutlich leichterer. Im April

0: Dieses Jahres bezifferte die Bundesagentur für Arbeit die Zahl der Arbeitslosen mit 3.008.000, einer Steigerung um 77.000 Menschen oder 2,6% gegenüber dem Vorjahresmonat. Nach Angaben des IFO-Instituts hat sich die Stimmung unter den Unternehmen deutlich verschlechtert. Der Geschäftsklima-Index ist demnach auf 84,4 Punkte eingebrochen, den niedrigsten Wert seit Mai 2020. Der gleiche Abwärtstrend zeigt sich bei der Verbraucherstimmung. Forscher des Nürnberger Instituts für Marktentscheidungen stellen einen deutlichen Rückgang des Konsumklimaindikators im Mai dieses Jahres fest. Denn zufolge liegt er aktuell bei minus 33,3 Punkten. Im Mai 2025 betrug er noch minus 20,8 Punkte. Was unter Schwarz-Rot spürbar gewachsen ist, ist die militärische Unterstützung für die Ukraine. Bei einem Besuch in Kiew im Juni 2025 kündigte Boris Pistorius an, die bisherigen Ukraine-Hilfen von jährlich 7 Milliarden auf 9 Milliarden Euro aufzustocken. Äußerungen von Politikern und Medienberichte legen nahe, dass im ersten Jahr der schwarz-roten Regierung inzwischen 8,3 und 9 Milliarden Euro für die Militärunterstützung der Ukraine ausgegeben wurden. Selbst unter der Ampel wurde im Jahr 2024 Regierungsangaben zufolge mit 7 Milliarden Euro bedeutend weniger für die Ukraine ausgegeben. Laut dem Verteidigungsministerium wird die Militärunterstützung der Ukraine im Jahr 2026 hingegen 11,5 Milliarden Euro betragen. Angesichts all dessen dürften die Umfragewerte wenig überraschend wirken. Die Deutschen attestieren der schwarz-roten Koalition keine erfolgreiche Amtsführung. Laut dem ARD-Deutschland-Trend von Ende März waren 84% der Bürger mit der Arbeit der Regierung unzufrieden. Nur noch 15% der Befragten waren vom Bundeskabinett aus CDU, CSU und SPD überzeugt. Auch Bundeskanzler Merz ist unter den Deutschen kein Star. Im Politiker-Ranking des Meinungsforschungsinstituts INSA von Ende April belegte er Platz 20 von insgesamt 20 Plätzen. Laut dem Trendbarometer von RTL-NTV aus demselben Zeitraum sind 82% der Deutschen mit der Arbeit des CDU-Kanzlers unzufrieden, wohingegen sich nur 15% mit seiner Bilanz zufrieden geben können. Die Koalitionsparteien verlieren ebenso an Popularität. Im Sonntagstrend von INSA Ende April erreichte die AfD 28%, ihren bisherigen Höchstwert in Umfragen. Die Union kam dagegen auf 24% und die SPD auf 14%. Die schwarz-rote Regierungskoalition wurde von Anfang an von internen Streitigkeiten heimgesucht. Weil Merz mit der zweitstärksten AfD nicht koalieren wollte, entschied er sich für die SPD, die einen weitgehend entgegengesetzten sozial- und finanzpolitischen sowie migrationsbezogenen Kurs vertritt. Infolgedessen wurde die Verabschiedung notwendiger Regierungsmaßnahmen und Reformen erschwert und verlangsamt. Das Ergebnis mit Blick auf die Opposition ist dabei das Gegenteil dessen, was mit der Brandmauer beabsichtigt war. Merz wollte die AfD nicht an die Macht lassen, konnte aber mit der SPD kaum effizient regieren. Das hatte den Unmut der Bürger zur Folge, die sich positive Veränderungen wünschen. Sie unterstützen zunehmend die mittlerweile stärkste Oppositionspartei, die bei sämtlichen jüngsten Landtagswahlen ihre politische Präsenz wesentlich ausbauen konnte.
1: Wie sehen die politischen Leitlinien Europas und Deutschlands aus? In einem Interview für die RT-Sendung Sanchez Effect äußerte sich die BSW-Außenpolitikerin Sevim Dardelen dazu. Sie kommentierte die Politik von Bundeskanzler Merz, die erfundenen Ängste vor Russland und die Bedeutung der NATO, die ihrer Meinung nach längst hätte aufgelöst werden müssen.
2: Ich glaube, dass Bundeskanzler Merz auf jeden Fall ein Kanzler ist, der seine Wahlversprechen gebrochen hat. Er sagte, es gebe keine neuen Schulden. Und das Erste, was er nach den Bundestagswahlen im letzten Jahr in Angriff nahm, war die Aufnahme neuer Schulden und die Änderung des Grundgesetzes zu diesem Zweck. Zweitens lag er in Bezug auf die staatliche Gesundheitsversorgung, den sozialen Wohnungsbau und die Bedürfnisse und Probleme der meisten Menschen in Deutschland völlig daneben. Das konnten wir am vergangenen Wochenende sehen, als er zu Gast in einer Talkshow war. Er wurde zum Beispiel gefragt, was haben Sie in einem Jahr Regierungszeit in Deutschland getan und erreicht? Er machte eine lange, lange Pause, bevor er begann, zum Beispiel davon zu sprechen, dass er die NATO, den größten Militärpakt der Welt, gerettet habe. Deutschland steht jetzt an vorderster Front, wenn es darum geht, Waffen zu schicken, Geld zu schicken, die strategische Partnerschaft zwischen der Ukraine und Deutschland zu pflegen, zum Beispiel durch den Aufbau eines deutsch-ukrainischen militärisch-industriellen Komplexes und so weiter. Aber nichts für die Menschen hier in Deutschland.

0: Nein, ich glaube nicht, dass von Russland eine Bedrohung ausgeht. Ich glaube nicht, dass Russland an deutschem Territorium interessiert ist, denn Russland verfügt über genügend eigenes Land. Russland ist nicht an einem Niedergang der deutschen Industrie interessiert. Und wir verfügen nicht über so viele Ressourcen, zum Beispiel Rohstoffe. Die haben wir einfach nicht. Daher glaube ich nicht, dass es ein attraktives Motiv für einen Angriff auf Deutschland oder einen anderen NATO-Staat gibt, wenn man alle möglichen Überlegungen und Szenarien einmal beiseite lässt. Eines ist ganz klar. Ich glaube fest daran, dass die russische Regierung sehr rational entscheidet. Es wäre irrational, einen NATO-Mitgliedstaat anzugreifen, denn das würde einen Krieg mit der NATO bedeuten, dem größten Militärbündnis der Welt. Und das würde eine Apokalypse, ein Armageddon für beide Seiten bedeuten, für Russland und die NATO-Staaten. Ich denke also, dass jeder, der bei Verstand ist und rational denkt, zu dem Schluss kommt, dass Russland, die Vereinigten Staaten und die NATO kein Interesse an einem Krieg haben. Dennoch stehen wir vor einer wirklich massiven Aufrüstung der NATO und der Bundesrepublik. Ich denke, 80 Jahre nach dem Zweiten Weltkrieg und nach dem Ende des Warschauer Pakts ist es höchste Zeit, die NATO aufzulösen. Wir brauchen die NATO nicht. Wir brauchen Frieden, nicht die NATO. Ich meine, sie war nie ein Verteidigungsbündnis. Das war sie nie. Und es gab auch kein Interesse an einem Verteidigungsbündnis. Die Rolle der NATO besteht darin, die Interessen der Vereinigten Staaten zu sichern. Dafür ist die NATO da. Sie ist ständig mit ihrer Erweiterung beschäftigt. Sie ist sehr militaristisch. Sie ist der größte Militärpakt der Welt. Wissen Sie, all das Geld, das an die NATO geht, wenn wir dieses Geld für das Gesundheitswesen, für sozialen Wohnungsbau, für Lebensmittel, für die Menschen ausgeben würden, wir könnten damit zum Beispiel den Hunger in der Welt überwinden. Und noch etwas, die NATO dient der Dominanz. Und jeder Mitgliedstaat der NATO zahlt einen Preis für dieses Ziel im Interesse der Vereinigten Staaten. Deshalb zahlen sie viel mehr Geld als nötig an die NATO für die Aufrüstung und für all diese militärischen Interventionen in der Welt. Und ich denke, es ist höchste Zeit, die NATO hinter uns zu lassen.
1: Die US-amerikanische Geleitschutzmission Project Freedom, die die Durchfahrt durch die Straße von Hormuz gewährleisten sollte, wurde schon 3 Tage nach ihrem Beginn für unbestimmte Zeit ausgesetzt. Das gab US-Präsident Donald Trump bekannt. Er erklärte den Schritt damit, dass die USA prüfen, ob ein Abkommen mit dem Iran zustande kommen könnte.
2: Aufgrund der Bitte Pakistans und anderer Länder, der enormen militärischen Erfolge, die wir im Verlauf der Kampagne gegen den Iran erzielt haben, sowie der Tatsache, dass große Fortschritte auf dem Weg zu einer umfassenden und endgültigen Vereinbarung mit Vertretern des Iran erzielt wurden, haben wir einvernehmlich beschlossen, dass zwar die Blockade in vollem Umfang in Kraft bleibt, dass Project Freedom, die Durchfahrt von Schiffen durch die Straße von Hormuz, für kurze Zeit ausgesetzt wird, um abzuwarten, ob das Abkommen abgeschlossen und unterzeichnet werden kann.
1: Das ist eine Echtzeitkarte der Schiffsbewegungen in der Straße von Hormuz. Die Situation um die Meerenge bleibt angespannt. Gestern berichtete eine französische Reederei, dass ihr Containerschiff in der Meerenge beschädigt worden sei. Es soll mehrere Verletzte durch den Angriff geben. Ein südkoreanischer Verlader meldete, dass ein Schiff, das in der Straße von Hormuz unterwegs war, am Montag beschädigt worden sei. Nach einer Explosion brach ein Feuer auf dem Schiff aus. Der US-Präsident behauptete, dieses Schiff sei vom Iran angegriffen worden. Vor diesem Hintergrund unterstrich der US-Außenminister Marco Rubio, dass Irans Angriff auf die Schiffe gegen internationale Gesetze verstoßen.
2: Dies ist eine Verteidigungsoperation und genau das findet hier statt. Lassen Sie uns kurz auf die Bedeutung der Meerenge eingehen. Etwa ein Viertel des weltweiten Ölhandels sowie erhebliche Mengen an Treibstoff und Düngemitteln werden über die Straße von Hormuz transportiert. Dem iranischen Regime darf nicht gestattet werden, zu bestimmen, wer diese lebenswichtige Wasserstraße nutzen darf. Kein Land darf internationale Wasserstraßen kontrollieren. Es gibt kein internationales Recht, das es erlaubt zu sagen, ich werde Minen in internationalen Gewässern verlegen und Schiffe sprengen, die nicht auf uns hören und versuchen durchzufahren. Genau das tut der Iran.
1: Der Abgeordnete des iranischen Parlaments, Manoucher Mottaki, betonte, dass der Iran die Straße von Hormuz mit aller Kraft verteidigen werde. Wenn die US-Marine versuchen würde, durch die Meerenge zu passieren, würde sie direkt angegriffen, so der Politiker.
2: Die Amerikaner können nicht behaupten, sie hätten die Straße von Hormuz nach Belieben passiert, und das wissen sie auch. Sie sollten aufmerksam sein und die Warnungen unseres Hauptquartiers ernst nehmen. Logischerweise glaube ich, dass wir die Straße von Hormuz nicht verlieren werden, selbst wenn dies einen weiteren Krieg zur Folge hätte. Die Amerikaner müssen verstehen, dass die Straße von Hormuz unsere rote Linie ist.
1: Der kanadische Journalist und Aktivist Yves Angler meint, die USA und Israel seien im Irankrieg völlig gescheitert. Sie hätten ihre Ziele in diesem Krieg nicht erreichen können. Darüber hinaus werde der Iran durch den Konflikt gestärkt, so Angler.
2: Die USA wollen die Regierung stürzen, und das ist ihnen nicht gelungen. Israel wollte dem Iran solchen Schaden zufügen, dass er nicht mehr in der Lage wäre, den Widerstand, die Hisbollah und andere Kräfte in der Region weiter zu unterstützen. Im Extremfall wollten die USA wahrscheinlich versuchen, Zugang zum iranischen Öl zu erhalten. Ich weiß nicht, ob sie das jemals wirklich ernsthaft in Betracht gezogen haben. Die Ziele wurden in keiner Weise erreicht. Tatsächlich wird die Zeit wahrscheinlich zeigen, dass der Iran durch diesen Angriff gestärkt wurde, der natürlich darauf abzielte, das Land zu schwächen. Aus strategischer Sicht war es also meiner Meinung nach ein Fehlschlag. Wie groß dieser Fehlschlag ist, ist zum jetzigen Zeitpunkt noch nicht ganz klar. Möglicherweise ein massiver Fehlschlag, aber zumindest war es ein gescheiterter Krieg der USA und Israels.
1: Die Türkei hat ihre erste interkontinentale Hyperschallrakete vorgestellt. Der türkische Verteidigungsminister Yaşar Güler erklärte, sein Land werde die Waffe im Bedarfsfall ohne zu zögern einsetzen.
2: Wir gehen davon aus, dass es lediglich als Abschreckungsmittel dient, doch sollten wir es einsetzen müssen, so sei klar, dass wir dies ohne zu zögern tun werden. Und wir gehen davon aus, dass wir es auf die wirksamste Weise einsetzen werden.
1: Die neue Rakete wurde im Rahmen der Militärmesse Saha 2026 in Istanbul vorgestellt. Den am Messestand vorgestellten Informationen zufolge beträgt die Reichweite der Rakete 6000 Kilometer und die Höchstgeschwindigkeit 25 Mach, also das 25-fache der Schallgeschwindigkeit. Die Rakete hat 4 Triebwerke und kann einen bis zu 3 Tonnen schweren Sprengkopf tragen. Die türkische Neuentwicklung wurde vor dem Hintergrund der zunehmenden Spannungen in den Beziehungen zu Israel präsentiert. So hatte der ehemalige israelische Premierminister Naftali Bennett zuvor erklärt, dass Israel im Falle einer türkischen Aggression nicht tatenlos zusehen werde.
3: Ich hoffe, dass die Türkei ihre Stärke nicht dazu nutzen wird, Terror und Islamismus zu schüren. Letztendlich liegt die Entscheidung bei der Türkei. Wenn sie Frieden anstreben, wollen wir auf jeden Fall Frieden. Wenn sie jedoch versuchen, uns mit Terror zu umzingeln, werden wir nicht tatenlos zusehen.
1: Der Professor für internationale Beziehungen, Ufuk Necat Taşçı, ist der Ansicht, dass die Türkei in Verteidigungsfragen auf niemanden angewiesen sein möchte. Im Falle eines Konflikts mit Israel stünde die Türkei dann völlig auf sich allein gestellt, fügt der Experte hinzu.
2: Die Türkei spricht keine Drohungen aus, aber man muss bedenken, was in den israelischen Medien in den letzten Jahren vor sich ging, insbesondere gegen die Türkei. Sie haben die Türkei bei jeder Gelegenheit ins Visier genommen, sogar in öffentlichen Äußerungen. Sie haben den Iran mittlerweile aus der Gleichung herausgenommen und sprechen fast ausschließlich über die Türkei. Denn es ist mittlerweile entscheidend geworden, um Premierminister von Israel zu werden. Das ist also die aktuelle Dynamik. Wir wissen nun, solange Israel seinen Terror weiter verbreitet, rechnet jeder in der Region damit, dass die Türkei und Israel irgendwann vielleicht in Syrien oder im östlichen Mittelmeer aufeinandertreffen werden. Denn Israel spielt auch einige schmutzige Spielchen, während es mit Griechenland und den Zypern-Griechen zusammenarbeitet. Die Türkei ist sich der Tatsache sehr wohl bewusst, dass sie von ihren eigenen Verbündeten, sogar von den NATO-Verbündeten, im Falle Israels im Stich gelassen wird und dass Artikel 5 im Falle Israels niemals aktiviert werden wird. Die Türkei will sich also auf niemanden verlassen und will nicht von Israel bedroht werden. Selbst wenn es um Israel geht, will die Türkei davon nichts wissen. Ich denke, deshalb versucht die Türkei, ihr Image neu zu gestalten. Vom Konsumenten zum Produzenten.
1: Das waren die CD-Nachrichten. Anschließend kommt hier die Dokumentation Anführer des Zweiten Weltkriegs.

0: Ich weiß nicht, für Einbrecher?
1: Wir verstehen, dass die Trennung der Kinder von ihren Familien der letzte Ausweg ist. Zögern kann tödlich sein.
2: Ich hatte ein Treffen mit der Kinderschutzbeauftragten. Dann sagte sie, warum sollten wir sie ihnen umsonst geben? Als wäre ich in ein Geschäft gekommen, um sie zu kaufen.
3: Es ist ein großes Problem, dass die Sozialdienste keine Verantwortung für die unrechtmäßige Entfernung von Kindern aus Familien übernehmen.
4: Die Adoptivmutter rief mich an. Als sie erfuhr, dass wir vor Gericht gewonnen hatten, dass es für sie nicht funktioniert, sagte sie so etwas wie, wie bekomme ich mein Geld zurück? Sie geben es mir nicht zurück.
5: Nimm dein Bein weg.
6: Er trinkt nur, lass ihn.
7: In der Ecke liegt noch was. Da, schau, alles Müll. Du trägst kein Stroh?
8: Ich warte auf den Dünger.
0: Als ich erfuhr, dass meine Mutter gestorben war, sagte ich gleich, dass ich die Kinder nicht weggeben wollte.
8: Unter einem Dach mit Brüdern und Schwestern sind wir besser aufgehoben als in einem Waisenhaus.
4: Jenya nennt sie manchmal Mama. Manchmal rutscht es ihm raus und er nennt sie Mama.
0: Sie wissen, dass ich nicht ihre Mama bin, sondern ihre Schwester. Ein Kindermädchen.

Der Zweite Weltkrieg hatte Auswirkungen auf Millionen von Menschen. Die Anführer dreier Nationen, Großbritanniens, der USA und der UdSSR, kontrollierten die größten Mächte, die diesen Konflikt prägten.

0: 31. März 1945. Ein Flugzeug der britischen Royal Air Force landet mit einem sehr wichtigen Passagier auf der Krim, der Ehefrau des britischen Premierministers Clementine Churchill.
1: Das war Churchills Jubiläumsgeschenk an sie, denn sie wurde am nächsten Tag 60.
0: Oleg Cholobustov, Geheimdiensthistoriker, erklärt, warum dieser ungewöhnliche Besuch stattfand.
1: Sie war eine sehr energische Frau und spielte eine aktive politische Rolle. Nachdem Deutschland die UdSSR angriff, richtete sie einen Fonds zur Unterstützung der Sowjetunion ein. Das sowjetische Volk war dieser Frau sehr dankbar.
0: Clementine Churchill machte die erste Einzahlung, doch insgesamt sammelte ihr Fonds mehr als 9 Millionen britische Pfund.
1: Das war zur damaligen Zeit eine ungeheure Geldsumme. Und dazu muss gesagt werden, dass die Spenden nicht von Bankern, Topmanagern oder Unternehmen kamen, sondern von einfachen Arbeitern, die verstanden haben, dass die Sowjetunion auch Großbritannien davor beschützt, von den Truppen der Wehrmacht bezwungen und unterworfen zu werden.
0: Clementine Churchill unternahm eine 42-tägige Reise durch die Sowjetunion.

0: Sie kaufte Medikamente für die Soldaten der Roten Armee. Sie traf sich mit den Arbeitern einer Schokoladenfabrik und beschenkte Schulen und Kinderheime. Und auf diesem seltenen Foto trifft sie sich mit Pionieren im berühmten Jugendlager Artek.
1: Am 7. Mai, am Vorabend des Sieges, wurde sie von Stalin empfangen. Er dankte ihr für all die Hilfe, die sie für die Sowjetunion geleistet hat.
0: Die sowjetische Regierung verlieh Clementine Churchill den Orden des Roten Banners der Arbeit und das goldene Abzeichen für Exzellenz in der sanitären Verteidigung. Am 9. Mai 1945 feierte die Frau des britischen Premierministers den Tag des Sieges in Moskau.
1: Am 9. Mai sprach Clementine Churchill im Radio. Sie richtete sich an das Volk der Sowjetunion und sagte: Wir haben gewonnen. In diesem Moment war sie beim sowjetischen Volk.
0: Unterdessen plante ihr Gatte Winston Churchill schon einen neuen Krieg, Operation Unthinkable. Großbritannien und die USA erwogen die Möglichkeit, 12 verbliebene deutsche Divisionen zu nutzen, um am 1. Juli 1945 einen Angriff auf die UdSSR durchzuführen.
1: Ich glaube, dass ein normal denkender Mensch gar nicht imstande ist, solche komplexen Manöver zu verstehen, wenn ein Mann einerseits seine geliebte Frau in die Sowjetunion schickt und dann gleichzeitig befiehlt, einen Kriegsplan gegen dieses Land zu erstellen.
0: Winston Churchill, britischer Premierminister, Reservist der Armee, Journalist, Schriftsteller, Künstler und Literaturnobelpreisträger. Churchills Vater war ein Nachfahre des Herzogs von Marlborough. Seine Mutter war die Tochter eines prominenten US-amerikanischen Finanziers. Churchill absolvierte das Royal Military College, erlangte aber nie eine Hochschulbildung.
2: Er war ein ziemlicher Unruhestifter. Er ging nicht zur Universität. Ich glaube, er wollte das nicht. Er machte einige Probleme in der Schule, aber es war eine sehr gute Schule. Harrow.
0: William Mallinson ist ein Buchautor und ehemaliger britischer Diplomat und kennt sich sehr gut mit der Biografie von Winston Churchill aus, laut einer BBC-Umfrage dem größten Briten aller Zeiten.
2: Seine militärische Laufbahn begann tatsächlich auf Kuba. Er kämpfte für Spanien gegen die kubanischen Rebellen. Danach war er in Indien und dann diente er im Sudan und nahm sogar an der Schlacht von Omdurman teil. Er erlebte viele gefährliche Einsätze. Er kämpfte im Burenkrieg, geriet dort in Gefangenschaft und hat sich selbst befreit. Darüber hinaus meldete er sich freiwillig zum Dienst im Großen Krieg. Wir kennen ihn heute als den Ersten Weltkrieg.
3: Churchill war auch ein Romantiker. Er wollte ein großer Kriegsführer sein, wie sein berühmter Vorfahre, der Herzog von Marlborough.
0: Paul Craig Roberts ist ein ehemaliger stellvertretender US-Finanzminister für Wirtschaftspolitik. In seinen Werken analysiert er die Faktoren, die zum Zweiten Weltkrieg führten.
3: Churchill ist auf der Suche nach Macht in den Krieg gezogen. Das war ein kalkulierter Schritt auf seinem Weg zum Premierministerposten.
0: Josef Vissarionowitsch Stalin, Geburtsname Djugaschwili, der Sohn eines Schuhmachers und einer Bäuerin. Er regierte das Land seit 1922.
4: Wenn man die Errungenschaften der Sowjetunion unter Stalin objektiv betrachtet, muss man sagen, dass sie enorm waren. Die sowjetische Bevölkerung erhielt soziale Leistungen, medizinische Versorgung, Bildung, einen höheren Lebensstandard.
0: Der promovierte Historiker Grover Fur, Professor an der Montclair State University in New Jersey, ist bekannt für seine Werke zur Geschichte und Politik der Sowjetunion.
4: Er war die wichtigste politische Figur, definitiv einer der prominentesten Politiker des 20. Jahrhunderts.
0: Doch zuerst wurde Onkel Joe, so nannte man Stalin im Westen, mit Arroganz behandelt. Der sowjetische Staatschef kam aus der sozialen Unterschicht, hatte Gefängnisaufenthalte und Exil hinter sich.
1: Stalin ist also von ganz unten aufgestiegen. Er gab sich den Namen Stalin tatsächlich selbst, weil er Stählern bedeutet.
0: Scott Bennett ist ein Spezialist für Terrorismusbekämpfung und ehemaliger Analytiker der US-amerikanischen Armee. Er kennt sich gut mit der komplexen Geschichte der US-amerikanisch-sowjetischen Kooperation aus.
1: Stalin erreichte im Zweiten Weltkrieg große Erfolge und war sehr effektiv darin, die deutschen Vorstöße zurückzuschlagen.
0: Franklin Delano Roosevelt, der 32. Präsident der USA, regierte das Land von 1933 bis 1945.
1: Franklin Roosevelt stammte aus einer außerordentlich wohlhabenden und elitären Familie, deren Wurzeln bis ins frühe 17. Jahrhundert zurückreichen. Die Roosevelt und die Delano-Familie gehörten zum Geldadel, der seine Reichtümer durch Handel, Schiffbau und sonstige Unternehmungen gewonnen hat.
0: Roosevelt war ein Pragmatiker und hatte kein Problem damit, mit der Sowjetunion zusammenzuarbeiten, wenn das im Interesse der USA lag. Unter seiner Führung wurden 1933 offizielle diplomatische Beziehungen zwischen den USA und der UdSSR etabliert.
1: Franklin Delano Roosevelt wird von vielen in den historischen, akademischen und politischen Zirkeln der USA als einer der größten amerikanischen Präsidenten anerkannt. Er war tatsächlich der einzige US-Präsident, der 4 Amtszeiten innehatte. Sein größter Verdienst war die Wiederbelebung der USA nach der wirtschaftlichen Depression, die durch den Fall des Aktienmarktes in den 1920er Jahren ausgelöst wurde.
0: Die alliierten Staatschefs des Zweiten Weltkriegs waren als die großen drei bekannt. Sie hatten verschiedene Persönlichkeiten, verschiedene Hintergründe und gegensätzliche Meinungen. Doch sie alle verteidigten die Interessen ihrer jeweiligen Völker und Nationen.
5: Der bis dahin in der Geschichte der Menschheit größte Krieg gab es noch nicht.
0: In seinen Büchern nimmt der promovierte Historiker Anton Lazzo die Ereignisse des Zweiten Weltkrieges genau unter die Lupe.
5: Es war auch erstmalig in der Geschichte der Menschheit, dass ein solches Bündnis im Krieg gegen Deutschland zwischen Staaten entstanden war, in denen verschiedene gesellschaftliche und politische Ordnungen herrschten. Erstmalig eigentlich. Also es waren neue Situationen. Es gab keine Rezepte.
0: Offiziell begann der Zweite Weltkrieg, als deutsche Truppen am 1. September 1939 Polen angriffen. Aber die Umgestaltung der Welt fing bereits viel früher an. 1938, Anschluss Österreichs. Die Invasion der Tschechoslowakei und ihre Teilung durch Deutschland, Polen und Ungarn. Die Verbündeten der Tschechoslowakei, Großbritannien und Frankreich werden beschuldigt, sie zugunsten des Friedens mit Nazi-Deutschland verraten zu haben. Polen und Ungarn beteiligten sich ebenfalls an der Teilung der Tschechoslowakei. Einige in Europa waren der Auffassung, dass Polen sich freudig an der Plünderung und Zerstörung des tschechoslowakischen Staates beteiligte. US-Präsident Roosevelt hatte weder gegen den Anschluss Österreichs noch gegen die Teilung der Tschechoslowakei etwas einzuwenden. Die Vereinigten Staaten waren nicht daran interessiert, sich in den Konflikt in Europa einzumischen. Die Welt glitt in einen großen Krieg hinab, aber Churchill und Stalin schienen die einzigen europäischen Politiker zu sein, die sich dessen bewusst waren.
1: Die Sowjetunion verlangte Sicherheitsgarantien für die Tschechoslowakei und war bereit, Truppen zu entsenden. Aber Polen weigerte sich, diese Truppen durch sein Territorium passieren zu lassen. Auf diese Weise hat es im Grunde einen geopolitischen Verbündeten verraten. Später nahm Polen an der Teilung der Tschechoslowakei teil und annektierte die Region Tessin.
0: Das sowjetische Angebot wurde also ignoriert und die Ereignisse nahmen ihren Lauf, als würde Sowjetrussland gar nicht existieren. Dafür würde später ein großer Preis bezahlt werden. In München unterzeichneten Großbritannien und Deutschland einen gegenseitigen Nichtangriffspakt. Das war der Höhepunkt der Beschwichtigungspolitik gegenüber Hitler. Ich habe euch Frieden gebracht.

0: Nacht erklärte Premierminister Chamberlain nach seiner Rückkehr aus München stolz dem britischen Volk. Churchill antwortete darauf mit folgenden Worten: Wir haben eine totale und uneingeschränkte Niederlage erlitten. So zeichnet sich eine unvorsichtige Führung aus, für die Großbritannien und Frankreich teuer bezahlen werden müssen.
1: Churchill erkannte, und zwar nicht als einziger in der britischen Führung, dass diese Politik der Beschwichtigung Hitler nur ermutigte und ein großer Fehler war.
2: Als ich in Libyen ankam, sperrte mich ein Vermittler in ein Zimmer, während ich zu Hause anrief. Mir wurde gesagt, er würde mich nicht freilassen, wenn ich kein Geld beschaffe.
3: Mitglieder der afrikanischen Mafia versprechen Ihnen eine sichere und schnelle Überfahrt nach Europa. Aber sobald Sie in Libyen ankommen, werden Sie versklavt. Sie erreichen also nicht Europa.
2: Da es in Libyen keinen Schutz gibt, wollen wir nach Italien. Nur Italien kann uns schützen. Denn es ging um 5 Milliarden Euro öffentliche Gelder. Die Wirtschaftselite der Welt sorgt absichtlich dafür, dass diese Menschen importiert werden. Sie werden zu Sklaven des neuen Jahrtausends.

0: Churchill war klar, dass eine Umgestaltung der europäischen Grenzen begonnen hatte. Krieg war unausweichlich, doch da er kein Kabinettsmitglied war, konnte er nichts ändern. Viele Jahre später schrieb Churchill: Das waren die Jahre meiner trostlosen Einsamkeit. Die Situation in München blieb allerdings auch in den USA nicht unbemerkt. Es gab Stimmen, die sagten, dass Hitler Chamberlain eine Waffe an den Kopf gehalten haben muss. Frankreich und England haben einen erniedrigenden Frieden geschlossen. März 1939. Die Sowjetunion hatte einen Vorschlag für die westlichen Mächte. Die Bildung einer antifaschistischen Koalition, die Hitlers Absichten entgegenwirken sollte.
1: Stalin versuchte, den Westen zu mobilisieren und sich gemeinsam gegen den Faschismus zu stellen. Die Sowjets waren gegen München. Sie wollten Hitler nicht in die Tschechoslowakei lassen. Aber niemand war interessiert. Die Sowjetunion hatte also nicht erst 1939 ein Bündnis mit Großbritannien und Frankreich gegen Hitler vorgeschlagen. Sie waren schon seit der zweiten Hälfte der 1930er Jahre daran interessiert.
0: Peter Kuznick, Schriftsteller und Geschichtsprofessor an der American University in Washington, D.C., analysiert das Gleichgewicht der europäischen Kräfte in der Vorkriegszeit.
1: Wir hätten Hitler aufhalten können. Wir hätten den Zweiten Weltkrieg verhindern können, weil Hitler schwach war und wusste, dass er schwach war. Er bluffte. Er nahm an, dass der Westen sich nicht gegen ihn zusammenschließen würde, weil die westlichen Länder und viele Elemente im Westen darauf hofften, dass er nach Osten gehen würde. Deshalb waren die Sowjets in den 30er Jahren die größten Widersacher der Nazis.
0: Die Verhandlungen zwischen der UdSSR, Großbritannien und Frankreich über die Bildung eines antifaschistischen Blocks kamen zum Erliegen, weil zur selben Zeit geheime Verhandlungen zwischen Deutschland und Großbritannien stattfanden. Die Briten boten Hitler Handlungsfreiheit im Osten an, wenn er im Gegenzug die Integrität des britischen Reiches garantieren würde. Damit Großbritannien überleben kann, muss Russland geopfert werden. Churchill entgegnete: Hätte Mr. Chamberlain das russische Angebot in etwa so beantwortet, ja, lasst uns drei zusammenstehen und Hitler das Genick brechen, dann hätte die Geschichte einen anderen Lauf nehmen können. Stalin war klar, dass die Westmächte seine Vorschläge ignorierten und er sich nicht auf sie verlassen konnte. Bis 1939 hatten bereits fast alle europäischen Länder Vereinbarungen mit Hitler unterzeichnet. 1933, Deutschland, Frankreich, Großbritannien und Italien schließen den Vier-Mächte-Pakt. 1934, der Pilsudski-Hitler-Pakt zwischen Polen und Deutschland wird unterzeichnet. 1935, das Flottenabkommen zwischen Großbritannien und Deutschland wird abgeschlossen. 1938, Großbritannien, Frankreich und Italien einigen sich darauf, die Tschechoslowakei zwischen Deutschland, Polen und Ungarn aufzuteilen. 1939, Deutschland, Lettland und Estland unterzeichnen Nichtangriffsvereinbarungen. 22. August 1939, Moskau. Der sowjetische Kommissar für Auswärtige Angelegenheiten Molotow und der deutsche Außenminister Ribbentrop unterzeichnen einen Nichtangriffspakt. Der Pakt untersagte es Nazi-Deutschland, Bündnisse mit anderen Staaten zu schließen.
2: Für die Sowjetunion zu verhindern, dass Chamberlain und Daladier zu diesen faschistischen Mächten sozusagen hinüberwechseln, England und Frankreich. Dass kein Bündnis entsteht zwischen England, Frankreich und Deutschland, zum Beispiel, oder Italien auch noch mit.
0: Die Vereinigten Staaten setzten ihre Beschwichtigungspolitik gegenüber dem imperialen Japan fort. Die US-Amerikaner gaben nicht die Hoffnung auf, dass Japan seine Aufmerksamkeit erneut auf die UdSSR richten würde.
1: Die Sowjetunion wollte nicht in einen Zwei-Fronten-Krieg verwickelt werden. Mit Japan im Osten und mit Deutschland im Westen. Und sie wussten, dass die Deutschen früher oder später angreifen würden. Nachdem die Briten und Franzosen sich weigerten, mit der Sowjetunion ein Bündnis gegen Deutschland zu schließen, hat sich außerdem auch die polnische Regierung geweigert.
0: Am 26. Januar 1934 schloss Polen als erstes europäisches Land ein Nichtangriffsabkommen mit Deutschland, den Pilsudski-Hitler-Pakt. Polen plante zusammen mit Deutschland, die UdSSR anzugreifen. Polen darf in diesem historischen Moment nicht untätig bleiben. Das Hauptziel ist es, Russland zu schwächen und zu zerschlagen. Doch am 1. September 1939 wurde Polen von Deutschland angegriffen.
3: Die Zukunft bot keinen Platz für Polen und andere Staaten wie Litauen, Lettland und Estland. Sie passten nicht ins Bild. Deshalb wurden sie einfach aus der Geschichte gestrichen. Staaten existieren nur so lange, bis sie zu deutschen Territorien werden.
0: Die zerschlagene polnische Regierung flieht nach England und Polen, hört auf, als ein Staat zu existieren. Im von Deutschland besetzten Polen herrscht die abscheulichste Form des Terrorismus. Mehr als 15.000 Vertreter der intellektuellen Führung des Landes wurden erschossen. An einem Ort wurden 300 von ihnen an einer Wand aufgereiht. An einem anderen Ort soll eine Gruppe betrunkener deutscher Offiziere 70 Geiseln erschossen haben. 136 polnische Schüler, von denen einige erst 12 oder 13 Jahre alt waren, wurden abgeschlachtet. Nur 3 Wochen später sendet Stalin seine Armee nach Polen, das bereits seine Souveränität verloren hat. England und Frankreich reagieren positiv auf den Einmarsch der sowjetischen Truppen. Es war von entscheidender Bedeutung für die Sowjetunion, die Wehrmacht so weit wie möglich nach Westen zu drängen, um Zeit zu gewinnen und Truppen aus allen Ecken ihres eigenen riesigen Reiches zu sammeln.
1: Der Molotow-Ribbentrop-Pakt stellte sich letztendlich als ein entscheidender Faktor für den Sieg der Sowjetunion und ultimativ auch der Alliierten heraus. Hätte die Wehrmacht nicht diese zusätzlichen 200 bis 300 Kilometer zurücklegen müssen, hätten sie es vielleicht geschafft, Moskau zu besetzen.

0: Möglicherweise wurde auch Leningrad dadurch gerettet, weil die deutschen Armeen sehr nahe vor Leningrad standen. Hitler hatte bereits erklärt, dass er alle Einwohner der Stadt töten, sie zerstören und dann Finnland übergeben wollte. Der finnische Befehlshaber Marschall Mannerheim war damit zu 100% einverstanden.
1: Um sein Versprechen an das US-amerikanische Volk zu erfüllen, sich nicht in den Krieg einzumischen, unterzeichnet Roosevelt unterdessen die Neutralitätsgesetze. In dieser Zeit verhalten sich die USA offen feindselig gegenüber der Sowjetunion. Im Frühling 1940 lagen alle Beziehungen zwischen den beiden Ländern auf Eis.
0: Die Amerikaner blieben neutral, was sie aber später bereuen sollten, weil ihnen klar wurde, dass diese die beste Zeit war, die Nazis und die faschistischen Mächte aufzuhalten.
1: 10. Mai 1940. Deutsche Truppen fallen in Frankreich ein und nur einen Monat später steht Hitler in Paris. Der Großteil des Landes ist besetzt und die französische Armee ist zerschlagen.
2: Für die Sowjetunion war der Fall Frankreichs ein unerwarteter Schock. Die Kapitulation Frankreichs bedeutete eine fundamentale Veränderung der geopolitischen Lage.
1: In seinen Werken bewertet Alexei Isajew, Doktor der Geschichtswissenschaft, die Ereignisse des Zweiten Weltkriegs.
2: Und das hat die Sowjetunion dazu bewegt, sofortige Maßnahmen zur Erhöhung der Kampfkraft der Roten Armee zu ergreifen. Die Sowjetunion wusste natürlich schon seit 1939, dass sie möglicherweise alleine kämpfen musste, also tat sie ihr Bestes, um sich darauf vorzubereiten.
1: Nachdem seine Beschwichtigungspolitik katastrophal gescheitert war, trat Premierminister Chamberlain zurück. Am 10. Mai 1940, dem Tag, an dem Deutschland in Frankreich einmarschierte, wurde Winston Churchill zum neuen britischen Premierminister. Ich habe nichts anzubieten außer Blut, Fleiß, Tränen und Schweiß.
2: Er ersetzte Chamberlain, weil Chamberlain bekanntlich keinen Krieg mit Deutschland wollte. Churchill schien diesbezüglich andere Ansichten gehabt zu haben. Er hat nie davon abgelassen, auf Krieg zu beharren und einen Krieg gegen Deutschland vorzubereiten. Er vertraute den Deutschen nicht, er vertraute Hitler nicht und er mochte Hitler nicht.
1: 13. August 1940. Das Dritte Reich führt massive Luftangriffe auf britische Städte aus. In der nächsten Nacht greifen 80 britische Flugzeuge Berlin an. Die Luftwaffe bombardiert im Gegenzug London. Operation Blitz dauert fast 8 Monate. Viele britische Städte erleiden katastrophale Zerstörung. Und Churchill taucht überall auf den Trümmerhaufen zerstörter Häuser, in Fabriken und Krankenhäusern. Er hält Reden, arbeitet militärische Pläne aus. Wäre er nicht so alt gewesen, Churchill war bereits 66, dann hätte er sich vermutlich selbst in den Kampf gestürzt. Aber England konnte Deutschland nicht allein standhalten und Churchill bat Roosevelt um Hilfe.
3: Roosevelt mochte Churchill nicht und hatte kein Vertrauen in die Briten. Er war sogar der Auffassung, dass die Briten einen großen Teil des amerikanischen Außenministeriums, der Geheimdienste und der akademischen Institutionen infiltriert hatten, um die Regierung und das Bildungswesen der Vereinigten Staaten im Interesse der atlantistischen Agenda Großbritanniens zu manipulieren.
1: Die USA denken sich, Krieg ist Krieg, aber Geschäft ist Geschäft. Im Gegenzug für ihre Hilfe und für die Bereitstellung von Zerstörern im Ersten Weltkrieg verlangten die USA das Recht, 8 britische Militärstützpunkte im Atlantik nutzen zu dürfen. Wir haben nichts von den USA erhalten, für das wir nicht bezahlen mussten. Allein im Jahr 1940 bezahlte Großbritannien den USA 4,5 Milliarden Dollar in bar. Das war zu dieser Zeit eine Unmenge Geld. Und als Roosevelt Zweifel an der Zahlungsfähigkeit Großbritanniens bekam, entsandte er einen Kreuzer nach Kapstadt, wo 50 Millionen Pfund der britischen Goldreserven gelagert waren. Churchill schrieb Roosevelt in Verzweiflung, dass Großbritannien mitten im Krieg kurz vor dem Bankrott stand. Roosevelt sah keinen Vorteil in einer britischen Niederlage, nach der die USA ebenfalls vor einem Krieg stehen könnten.
2: Und hier kam Lend-Lease ins Spiel, also die kostenlose Bereitstellung von Waffen und Kriegsgeräten. Bei einer Anhörung im Kongress wurde folgender Vergleich gezogen. Wenn das Haus deines Nachbarn brennt, dann bietest du einen kostenlosen Schlauch an, damit das Feuer nicht auf dein Haus überspringt.
1: Allerdings waren Lend-Lease-Lieferungen mit finanziellen Verpflichtungen verbunden.
2: Alles, was nicht benutzt oder zurückgegeben wurde, musste bezahlt werden, was Großbritannien stark belastete und zum Zusammenbruch seines Kolonialreichs führte.

0: Hier ist meine kleine Enkelin. Hallo, meine Süße. Ich bin am Koschewnikow, dem Hügel, zu den Eisbären. Um sie zu zählen, um zu sehen, welche Bären es dort gibt.
1: Also, besuchen wir die Bären?
0: Ich habe 21 Bären gezählt. Volles Haus.
2: Schau, ein Bär.
1: Nachdem das Mädchen getötet wurde, flog ein Hubschrauber darüber und sah 50 hungrige Bären in Richtung Bankarem laufen. Sie versuchten, Wege zu finden, um die Bären daran zu hindern, in das Dorf zu gelangen.
2: Schau!
0: Sieh es dir an, es eilt jetzt. Bitte hab keine Angst vor uns.

Von Schwarz-Rot enttäuscht. Immer mehr Deutsche sind von der Bundesregierung enttäuscht. Aktuelle Umfragen zeigen einen Rückgang der Zustimmung sowohl für die Regierung und die Koalitionsparteien als auch für den Bundeskanzler Friedrich Merz persönlich. Der Kanzler hat jedoch bereits angedeutet, dass die Unzufriedenen nicht auf vorgezogene Neuwahlen hoffen sollten. Bilanz des Koalitionsjahres. Heute, ein Jahr nach Amtsantritt der schwarz-roten Koalition, zieht RTL die Bilanz über diese 12 Monate. Eingelöste und nicht eingehaltene Versprechen, Fehler und Misserfolge. Project Freedom ausgesetzt. Schon 3 Tage nach ihrem Anfang wurde die US-Geleitschutzmission, die die Durchfahrt durch die Straße von Hormuz sichern sollte, für unbestimmte Zeit gestoppt. Der US-Präsident hofft auf eine Einigung mit dem Iran. Die Islamische Republik betont ihrerseits, die Straße von Hormuz sei eine rote Linie, die die USA nicht überschreiten sollten. Guten Abend und herzlich willkommen bei ETD. Mein Name ist Vladimir Ivanov und es geht wieder los. Vor genau einem Jahr wurde die schwarz-rote Koalition mit Bundeskanzler Friedrich Merz an der Spitze gebildet.

0: jetzt, 12 Monate später, erreicht die Zufriedenheit mit der Koalition und dem Kanzler einen Tiefpunkt. Dies wird von einer Forsa-Umfrage belegt. Ihr zufolge sind nur 13% der Deutschen mit der Arbeiterkoalition zufrieden. 85% der Befragten waren anderer Meinung. Am heutigen Mittwoch wurde auch das aktuelle RTL-NTV-Trendbarometer veröffentlicht. Das zeigt noch weniger Unterstützung für die Regierung, nur 11% bei 87% Unzufriedenen. Zudem bewerten 95% der jungen Menschen die Leistung der Koalition negativ. Selbst 56% der CDU-Anhänger sind mit der Arbeit der Regierung unzufrieden. Bei den SPD-Anhängern ist der Anteil noch höher, er liegt bei über 80%. Eine Insa-Umfrage demonstriert ebenfalls die negativen Bewertungen der Arbeit des Bundeskanzlers. So halten 64% der Deutschen die Kritik an Merz für nicht überzogen. Nur 22% der Befragten sind anderer Meinung. Doch trotz der Unzufriedenheit scheint es, als ob die Merz-Koalition sich ohnehin nicht um die Meinung der Bevölkerung schere. Der CDU-Fraktionsvorsitzende Jens Spahn behauptet etwa, die Bundesregierung habe in diesen 12 Monaten viel erreicht.
1: Es ist viel erreicht nach diesen 12 Monaten, aber es reicht noch nicht. Und wir können noch so große Erfolge haben in anderen Politikfeldern. An der Wachstumsfrage hängt auch die Schicksalsfrage der Nation, hängt auch die Zustimmung für diese Koalition. Und deswegen muss das der Schwerpunkt für die nächsten Wochen sein. Und es reicht noch nicht, weil viele unserer Erfolge auch gerade in den Wochen seit Ostern in zu viel öffentlichem Streit und Zank untergegangen sind.
2: Wir wollen, dass diese Regierung, dass diese Koalition erfolgreich ist, und dafür arbeiten wir jeden Tag trotzdem, und da muss man nicht drum herum reden. Das Vertrauen in Politik ist weniger geworden, der Streit und auch gerade die überhitzte Debatte der letzten Wochen hat uns auch geschadet, insgesamt als Koalition, als Regierung. Und deswegen glaube ich auch, geht es jetzt darum, sich gemeinsam aus dieser Situation wieder rauszubewegen, und wir wollen unseren Teil dazu beitragen, indem wir jetzt auf Reformen fokussieren.
0: Obwohl die Koalitionäre selbst ihre Leistung durchaus positiv einschätzen, gehen viele Bürger davon aus, dass das Kabinett Merz bald auseinanderbrechen könnte. Laut einer jüngsten Umfrage des Meinungsforschungsinstituts YouGov glaubt die Mehrheit der Befragten, dass das schwarz-rote Bündnis noch vor der nächsten Wahl 2029 zerbrechen werde. So denken 55%. Und nur 25% meinen, dass die Koalition die ganze Legislatur schaffen werde. Nicht nur die Bürger sind mit der Merz-Koalition unzufrieden, sondern auch viele Politiker. Sie kritisieren den Bundeskanzler und sein schwarz-rotes Bündnis aufs Schärfste.
3: Und deshalb denke ich, man kann sich das einfach nicht schönreden. Ja, das ist ja genau die Methode Merz und diese Regierung. So ist sie geprägt. Immer große Ankündigungen machen und am Ende dann nicht zu liefern. Das ist das Muster, das wir seit einem Jahr erleben. Aber wir brauchen im Land ein Klima und eine Bereitschaft für Veränderung. Und die schaffen sie nicht. Und deshalb bin ich bei Friedrich Merz. Mit dieser Methode Merz jede Woche eine neue Sau durchs Dorf zu treiben, die Menschen zu beschimpfen. Mal sind sie zu faul, mal arbeiten sie zu wenig, mal geht's um Lifestyle-Teilzeit. Jede Woche ist was Neues.
4: Wir haben es gerade gehört, die versprochenen Entlastungen, die es ja im Wahlkampf von Friedrich Merz geben sollte, die kamen nicht, vor allen Dingen nicht für den Mittelstand, die sind ausgeblieben. Und vor allen Dingen, was Merz auch bis heute nicht hat, er hat überhaupt keine klare Linie. Und genau das verunsichert die Bürger immer weiter. Er gibt sich mittlerweile wehleidig. Dafür haben die Bürger bei einem Millionär in Führungspositionen sowieso kein Verständnis. Auch das muss man ja sagen, ist der erste Bundeskanzler, der sich so wehleidig hinstellt und im Fernsehen oder in Interviews rumjammert.
0: Jedoch ignoriert der Bundeskanzler jede Kritik, genauso wie die sich verschlechternde wirtschaftliche und soziale Lage in Deutschland. Merz betonte, dass er die Koalition nicht auflösen werde.
5: Ich sage hier sehr klar und deutlich, eine Minderheitsregierung ist für mich keine Option. Und ich werde sie nicht eingehen. Und ich werde sie nicht auslösen. Und bitte, träume auch niemand von Neuwahlen. Was soll denn danach dabei herauskommen? Glaubt irgendwer ernsthaft, dass ein Land im Wahlkampf inmitten einer solchen Wirtschaftskrise die notwendigen Entscheidungen treffen kann, die wir jetzt brauchen?
0: Dem Bundeskanzler wurde bereits mehrfach Realitätsferne vorgeworfen. Doch auch jetzt, wenn die Fehler und Misserfolge offensichtlich sind, lehnen der Kanzler und seine Regierung diese ab. Wie schwerwiegend sind die Fehler? Welche ihrer Versprechen hat die Koalition tatsächlich umgesetzt? Und wie wackelig ist ihre Lage? Die Bilanz des ersten schwarz-roten Jahres zieht unser Korrespondent Ivan Medvedev.
6: Vor einem Jahr wurden das schwarz-rote Kabinett und der dazugehörige Kanzler vereidigt. Was sind die Folgen nach einem Jahr Merz-Regierung? Merz und seine Regierung wollten Deutschland reformieren.
7: Ich möchte, dass Sie, liebe Bürgerinnen und Bürger unseres Landes, schon im Sommer spüren. Hier verändert sich langsam etwas zum Besseren. Es geht voran.
6: Die Rede war unter anderem von einem Herbst der Reformen. Doch aus dem angekündigten Reformherbst wurde etwas anderes. Grünen-Chef Banaschak sprach von einem Winter der Enttäuschung. Tatsächlich wurden bis zum Frühling nur wenige der angestrebten Reformen auf den Weg gebracht. Bemerkenswert erscheint dabei das Timing. Die Reform der gesetzlichen Krankenversicherung, das Gebäudemodernisierungsgesetz sowie die Rentenerhöhung wurden Ende April, kurz vor dem Jubiläum der Koalition, beschlossen. Medienberichte und Politikerbewertungen deuten auf klare Hektik und Eile der Koalitionäre hin. Zum Beispiel war sich die Gesundheitsministerin Nina Wagen am Dienstagabend, dem 29. April, nicht sicher, ob man es schaffen würde, die Kabinettsvorlage der Gesundheitsreform am Mittwochmorgen fertig zu bekommen. Der größere und zugleich wichtigste Teil der geplanten Reformen wurde aber von der Merz-Regierung nach einem Jahr im Amt nicht beschlossen. Dazu zählen die Einkommenssteuerreform, die umfassende Rentenreform, die Pflegereform und die Sozialstaatsreform. Die erwähnten Reformvorhaben sind äußerst kompliziert und bergen viel Zündstoff für die Koalitionspartner. Bei der Einkommenssteuerreform etwa liegen ihre finanzpolitischen Ansichten weit auseinander. Naheliegend ist, dass diese Reformen vor der Sommerpause nicht beschlossen werden. Die AfD-Bundestagsabgeordnete Beatrix von Storch fasste unlängst das politische Prozedere von Kanzler Merz in puncto Reformen zusammen.
8: März, Mai 2025, der Aufbruch, der vor uns liegt. September 2025, der Herbst der Reformen ist längst eingeleitet. Oktober 2025, wagen wir einen neuen Aufbruch. Silvesteransprache, Moment des Aufbruchs. Osteransprache, Neuanfang und Aufbruch. Das Einzige, was hier aufgebrochen ist, ist der Graben zwischen Merz und der Realität.
6: In seiner ersten Regierungserklärung betonte Merz seine Absicht, Deutschlands Wirtschaft wieder auf Wachstumskurs zu bringen. Dies ist wohl nur begrenzt gelungen. Während die deutsche Wirtschaft 2024 um 0,2% schrumpfte, wuchs sie 2025 und im ersten Quartal 2026 jeweils um bescheidene 0,3%. Im Koalitionsvertrag wurde jedoch zum Ziel erklärt, das Potenzialwachstum auf deutlich über 1% zu erhöhen. Die Inflationsrate lag im April 2025 bei 2,1% und war 3 Monate in Folge leicht gesunken. Im April dieses Jahres bezifferte das Statistische Bundesamt die Inflation auf 2,9%. Mit anderen Worten, nach einem Jahr schwarz-rot wächst die Inflation etwas stärker. Besonders stark fällt der Anstieg bei der Energie aus. Im April 2025 waren Energieprodukte 5,4% billiger als im April 2024. Im April 2026 hat das Statistische Bundesamt dagegen einen Preisanstieg von 10,1% gegenüber April 2025 festgestellt. Die Behörde bezeichnet ihn als den stärksten Preisanstieg bei Energie seit Februar 2023. Im Vergleich zum Februar 2022 beträgt der Anstieg demnach 19,1%. Zudem schossen im März 2026 die Einfuhrpreise für Energie gegenüber dem Februar um 33,6% in die Höhe. Die Energiesituation ist derart dramatisch, dass selbst aus den grünen Reihen Friendly Fire eröffnet wird.
8: Nach einem Jahr Schwarz-Rot ist klar, dass die Regierung handlungsunfähig ist, einfach nicht liefert. Ständig werden Versprechungen gemacht und nicht gehalten. Auf die durch den Krieg im Nahen und Mittleren Osten ausgelöste Energiekrise hat die Regierung keine Antwort. Ideen wie der Tankrabatt sind kurzsichtig.
6: Wie bei den Energiepreisen zeigt sich auch bei der Arbeitslosigkeit ein Anstieg, wenngleich ein deutlich leichterer. Im April dieses Jahres bezifferte die Bundesagentur für Arbeit die Zahl der Arbeitslosen mit 3.008.000, einer Steigerung um 77.000 Menschen oder 2,6% gegenüber dem Vorjahresmonat. Nach Angaben des IFO-Instituts hat sich die Stimmung unter den Unternehmen deutlich verschlechtert. Der Geschäftsklima-Index ist demnach auf 84,4 Punkte eingebrochen, den niedrigsten Wert seit Mai 2020. Der gleiche Abwärtstrend zeigt sich bei der Verbraucherstimmung. Forscher des Nürnberger Instituts für Marktentscheidungen stellen einen deutlichen Rückgang des Konsumklimaindikators im Mai dieses Jahres fest. Demzufolge liegt er aktuell bei minus 33,3 Punkten. Im Mai 2025

0: betrug dann noch minus 20,8 Punkte. Was unter Schwarz-Rot spürbar gewachsen ist, ist die militärische Unterstützung für die Ukraine. Bei einem Besuch in Kiew im Juni 2025 kündigte Boris Pistorius an, die bisherigen Ukraine-Hilfen von jährlich 7 Milliarden auf 9 Milliarden Euro aufzustocken. Äußerungen von Politikern und Medienberichte legen nahe, dass im ersten Jahr der schwarz-roten Regierung inzwischen 8,3 und 9 Milliarden Euro für die Militärunterstützung der Ukraine ausgegeben wurden. Selbst unter der Ampel wurde im Jahr 2024 Regierungsangaben zufolge mit 7 Milliarden Euro bedeutend weniger für die Ukraine ausgegeben. Laut dem Verteidigungsministerium wird die Militärunterstützung der Ukraine im Jahr 2026 hingegen 11,5 Milliarden Euro betragen. Angesichts all dessen dürften die Umfragewerte wenig überraschend wirken. Die Deutschen attestieren der schwarz-roten Koalition keine erfolgreiche Amtsführung. Laut dem ARD-Deutschland-Trend von Ende März waren 84% der Bürger mit der Arbeit der Regierung unzufrieden. Nur noch 15% der Befragten waren vom Bundeskabinett aus CDU/CSU und SPD überzeugt. Auch Bundeskanzler Merz ist unter den Deutschen kein Star. Im Politiker-Ranking des Meinungsforschungsinstituts INSA von Ende April belegte er Platz 20 von insgesamt 20 Plätzen. Laut dem Trendbarometer von RTL-NTV aus demselben Zeitraum sind 82% der Deutschen mit der Arbeit des CDU-Kanzlers unzufrieden, wohingegen sich nur 15% mit seiner Bilanz zufrieden geben können. Die Koalitionsparteien verlieren ebenso an Popularität. Im Sonntagstrend von INSA Ende April erreichte die AfD 28%, ihren bisherigen Höchstwert in Umfragen. Die Union kam dagegen auf 24% und die SPD auf 14%. Die schwarz-rote Regierungskoalition wurde von Anfang an von internen Streitigkeiten heimgesucht. Weil Merz mit der zweitstärksten AfD nicht koalieren wollte, entschied er sich für die SPD, die einen weitgehend entgegengesetzten sozial- und finanzpolitischen sowie migrationsbezogenen Kurs vertritt. Infolgedessen wurde die Verabschiedung notwendiger Regierungsmaßnahmen und Reformen erschwert und verlangsamt. Das Ergebnis mit Blick auf die Opposition ist dabei das Gegenteil dessen, was mit der Brandmauer beabsichtigt war. Merz wollte die AfD nicht an die Macht lassen, konnte aber mit der SPD kaum effizient regieren. Das hatte den Unmut der Bürger zur Folge, die sich positive Veränderungen wünschen. Sie unterstützen zunehmend die mittlerweile stärkste Oppositionspartei, die bei sämtlichen jüngsten Landtagswahlen ihre politische Präsenz wesentlich ausbauen konnte.
1: Wie sehen die politischen Leitlinien Europas und Deutschland aus? In einem Interview für die AT-Sendung Sanchez Effect äußerte sich die BSW-Außenpolitikerin Sevim Dardelin dazu. Sie kommentierte die Politik von Bundeskanzler Merz, die erfundenen Ängste vor Russland und die Bedeutung der NATO, die ihrer Meinung nach längst hätte aufgelöst werden müssen.
2: Ich glaube, dass Bundeskanzler Merz auf jeden Fall ein Kanzler ist, der seine Wahlversprechen gebrochen hat. Er sagte, es gebe keine neuen Schulden. Und das Erste, was er nach den Bundestagswahlen im letzten Jahr in Angriff nahm, war die Aufnahme neuer Schulden und die Änderung des Grundgesetzes zu diesem Zweck. Zweitens lag er in Bezug auf die staatliche Gesundheitsversorgung, den sozialen Wohnungsbau und die Bedürfnisse und Probleme der meisten Menschen in Deutschland völlig daneben. Das konnten wir am vergangenen Wochenende sehen, als er zu Gast in einer Talkshow war. Er wurde zum Beispiel gefragt, was haben Sie in einem Jahr Regierungszeit in Deutschland getan und erreicht? Er machte eine lange, lange Pause, bevor er begann, zum Beispiel davon zu sprechen, dass er die NATO, den größten Militärpakt der Welt, gerettet habe. Deutschland steht jetzt an vorderster Front, wenn es darum geht, Waffen zu schicken, Geld zu schicken, die strategische Partnerschaft zwischen der Ukraine und Deutschland zu pflegen, zum Beispiel durch den Aufbau eines deutsch-ukrainischen militärisch-industriellen Komplexes und so weiter. Aber nichts für die Menschen hier in Deutschland. Nein, ich glaube nicht, dass von Russland eine Bedrohung ausgeht. Ich glaube nicht, dass Russland an deutschem Territorium interessiert ist. Denn Russland verfügt über genügend eigenes Land. Russland ist nicht an einem Niedergang der deutschen Industrie interessiert. Und wir verfügen nicht über so viele Ressourcen, zum Beispiel Rohstoffe. Die haben wir einfach nicht. Daher glaube ich nicht, dass es ein attraktives Motiv für einen Angriff auf Deutschland oder einen anderen NATO-Staat gibt, wenn man alle möglichen Überlegungen und Szenarien einmal beiseite lässt. Eines ist ganz klar. Ich glaube fest daran, dass die russische Regierung sehr rational entscheidet. Es wäre irrational, einen NATO-Mitgliedstaat anzugreifen. Denn das würde einen Krieg mit der NATO bedeuten, dem größten Militärbündnis der Welt. Und das würde eine Apokalypse, ein Armageddon für beide Seiten bedeuten, für Russland und die NATO-Staaten. Ich denke also, dass jeder, der bei Verstand ist und rational denkt, zu dem Schluss kommt, dass Russland, die Vereinigten Staaten und die NATO kein Interesse an einem Krieg haben. Dennoch stehen wir vor einer wirklich massiven Aufrüstung der NATO und der Bundesrepublik. Ich denke, 80 Jahre nach dem Zweiten Weltkrieg und nach dem Ende des Warschauer Pakts ist es höchste Zeit, die NATO aufzulösen. Wir brauchen die NATO nicht. Wir brauchen Frieden, nicht die NATO. Ich meine, sie war nie ein Verteidigungsbündnis. Das war sie nie. Und es gab auch kein Interesse an einem Verteidigungsbündnis. Die Rolle der NATO besteht darin, die Interessen der Vereinigten Staaten zu sichern. Dafür ist die NATO da. Sie ist ständig mit ihrer Erweiterung beschäftigt. Sie ist sehr militaristisch. Sie ist der größte Militärpakt der Welt. Wissen Sie, all das Geld, das an die NATO geht, wenn wir dieses Geld für das Gesundheitswesen, für sozialen Wohnungsbau, für Lebensmittel, für die Menschen ausgeben würden, wir könnten damit zum Beispiel den Hunger in der Welt überwinden. Und noch etwas, die NATO dient der Dominanz. Und jeder Mitgliedstaat der NATO zahlt einen Preis für dieses Ziel im Interesse der Vereinigten Staaten. Deshalb zahlen sie viel mehr Geld als nötig an die NATO für die Aufrüstung und für all diese militärischen Interventionen in der Welt. Und ich denke, es ist höchste Zeit, die NATO hinter uns zu lassen.
1: Die US-amerikanische Geleitschutzmission Project Freedom, die die Durchfahrt durch die Straße von Hormuz gewährleisten sollte, wurde schon 3 Tage nach ihrem Beginn für unbestimmte Zeit ausgesetzt. Das gab US-Präsident Donald Trump bekannt. Er erklärte den Schritt damit, dass die USA prüfen, ob ein Abkommen mit dem Iran zustande kommen könnte.
3: Aufgrund der Bitte Pakistans und anderer Länder, der enormen militärischen Erfolge, die wir im Verlauf der Kampagne gegen den Iran erzielt haben, sowie der Tatsache, dass große Fortschritte auf dem Weg zu einer umfassenden und endgültigen Vereinbarung mit Vertretern des Iran erzielt wurden, haben wir einvernehmlich beschlossen, dass zwar die Blockade in vollem Umfang in Kraft bleibt, dass Project Freedom, die Durchfahrt von Schiffen durch die Straße von Hormuz, für kurze Zeit ausgesetzt wird, um abzuwarten, ob das Abkommen abgeschlossen und unterzeichnet werden kann.
1: Es ist eine Echtzeitkarte der Schiffsbewegungen in der Straße von Hormuz. Die Situation um die Meerenge bleibt angespannt. Gestern berichtete eine französische Reederei, dass ihr Containerschiff in der Meerenge beschädigt worden sei. Es soll mehrere Verletzte durch den Angriff geben. Ein südkoreanischer Verlader meldete, dass ein Schiff, das in der Straße von Hormuz unterwegs war, am Montag beschädigt worden sei. Nach einer Explosion brach ein Feuer auf dem Schiff aus. Der US-Präsident behauptete, dieses Schiff sei vom Iran angegriffen worden. Vor diesem Hintergrund unterstrich der US-Außenminister Marco Rubio, dass Irans Angriffe auf die Schiffe gegen internationale Gesetze verstoßen.
3: Dies ist eine Verteidigungsoperation und genau das findet hier statt. Lassen Sie uns kurz auf die Bedeutung der Meerenge eingehen. Etwa ein Viertel des weltweiten Ölhandels sowie erhebliche Mengen an Treibstoff und Düngemitteln werden über die Straße von Hormuz transportiert. Dem iranischen Regime darf nicht gestattet werden, zu bestimmen, wer diese lebenswichtige Wasserstraße nutzen darf. Kein Land darf internationale Wasserstraßen kontrollieren. Es gibt kein internationales Recht, das es erlaubt zu sagen, ich werde Minen in internationalen Gewässern verlegen und Schiffe sprengen, die nicht auf uns hören und versuchen durchzufahren. Genau das tut der Iran.
1: Der Abgeordnete des iranischen Parlaments, Manoucher Mottaki, betonte, dass der Iran die Straße von Hormuz mit aller Kraft verteidigen werde. Wenn die US-Marine versuchen würde, die Meerenge zu passieren, würde sie direkt angegriffen, so der Politiker.
3: Die Amerikaner können nicht behaupten, sie hätten die Straße von Hormuz nach Belieben passiert, und das wissen sie auch. Sie sollten aufmerksam sein und die Warnungen unseres Hauptquartiers ernst nehmen. Logischerweise glaube ich, dass wir die Straße von Hormuz nicht verlieren werden, selbst wenn dies einen weiteren Krieg zur Folge hätte. Die Amerikaner müssen verstehen, dass die Straße von Hormuz unsere rote Linie ist.
1: Der kanadische Journalist und Aktivist Yves Angler meint, die USA und Israel seien im Irankrieg völlig gescheitert. Sie hätten ihre Ziele in diesem Krieg nicht erreichen können. Darüber hinaus werde der Iran durch den Konflikt gestärkt, so Angler.
3: Die USA wollen die Regierung stürzen und das ist ihnen nicht gelungen. Israel wollte dem Iran solchen Schaden zufügen, dass er nicht mehr in der Lage wäre, den Widerstand, die Hisbollah und andere Kräfte in der Region weiter zu unterstützen. Im Extremfall wollten die USA wahrscheinlich versuchen, Zugang zum iranischen Öl zu erhalten. Ich weiß nicht, ob sie das jemals wirklich ernsthaft in Betracht gezogen haben. Die Ziele wurden in keiner Weise erreicht. Tatsächlich wird die Zeit wahrscheinlich zeigen, dass der Iran durch diesen Angriff gestärkt wurde, der natürlich darauf abzielte, das Land zu schwächen. Aus strategischer Sicht war es also meiner Meinung nach ein Fehlschlag. Wie groß dieser Fehlschlag ist, ist zum jetzigen Zeitpunkt noch nicht ganz klar. Möglicherweise ein massiver Fehlschlag, aber zumindest war es ein gescheiterter Krieg der USA und Israels.
1: Die Türkei hat ihre erste interkontinentale Hyperschallrakete vorgestellt. Der türkische Verteidigungsminister Yaşar Güler erklärt, für sein Land werde die Waffe im Bedarfsfall ohne zu zögern einsetzen.
3: Wir gehen davon aus, dass es lediglich als Abschreckungsmittel dient, doch sollten wir es einsetzen müssen, so sei klar, dass wir dies ohne zu zögern tun werden. Und wir gehen davon aus, dass wir es auf die wirksamste Weise einsetzen werden.
1: Die neue Rakete wurde im Rahmen der Militärmesse Sahar 2026 in Istanbul vorgestellt. Den am Messestand vorgestellten Informationen zufolge beträgt die Reichweite der Rakete 6000 Kilometer und die Höchstgeschwindigkeit 25 Mach, also das 25-fache der Schallgeschwindigkeit. Die Rakete hat 4 Triebwerke und kann einen bis zu 3 Tonnen schweren Sprengkopf tragen. Die türkische Neuentwicklung wurde vor dem Hintergrund der zunehmenden Spannungen in den Beziehungen zu Israel präsentiert. So hatte der ehemalige israelische Premierminister Naftali Bennett zuvor erklärt, dass Israel im Falle einer türkischen Aggression nicht tatenlos zusehen werde.
4: Ich hoffe, dass die Türkei ihre Stärke nicht dazu nutzen wird, Terror und Islamismus zu schüren. Letztendlich liegt die Entscheidung bei der Türkei. Wenn sie Frieden anstreben, wollen wir auf jeden Fall Frieden. Wenn sie jedoch versuchen, uns mit Terror zu umzingeln, werden wir nicht tatenlos zusehen.
1: Der Professor für internationale Beziehungen Ufuk Necat Taşi ist der Ansicht, dass die Türkei in Verteidigungsfragen auf niemanden angewiesen sein möchte. Im Falle eines Konflikts mit Israel stünde die Türkei dann völlig auf sich allein gestellt, fügte der Experte hinzu.
3: Die Türkei spricht keine Drohungen aus, aber man muss bedenken, was in den israelischen Medien in den letzten Jahren vor sich ging, insbesondere gegen die Türkei. Sie haben die Türkei bei jeder Gelegenheit ins Visier genommen, sogar in öffentlichen Äußerungen. Sie haben den Iran mittlerweile aus der Gleichung herausgenommen und sprechen fast ausschließlich über die Türkei. Denn es ist mittlerweile entscheidend geworden, um Premierminister von Israel zu werden. Das ist also die aktuelle Dynamik. Wir wissen nun, solange Israel seinen Terror weiter verbreitet, rechnet jeder in der Region damit, dass die Türkei und Israel irgendwann vielleicht in Syrien oder im östlichen Mittelmeer aufeinandertreffen werden. Denn Israel spielt auch einige schmutzige Spielchen, während es mit Griechenland und den Zypern-Griechen zusammenarbeitet. Die Türkei ist sich der Tatsache sehr wohl bewusst, dass sie von ihren eigenen Verbündeten, sogar von den NATO-Verbündeten im Falle Israels im Stich gelassen wird und dass Artikel 5 im Falle Israels niemals aktiviert werden wird. Die Türkei will sich also auf niemanden verlassen und will nicht von Israel bedroht werden. Selbst wenn es um Israel geht, will die Türkei davon nichts wissen. Ich denke, deshalb versucht die Türkei, ihr Image neu zu gestalten. Vom Konsumenten zum Produzenten.
1: Soweit die TD-Nachrichten. Anschließend kommt hier die Fortsetzung der Dokumentation Anführer des Zweiten Weltkrieges. Ich bin Vadim Ivanov und in etwa einer halben Stunde wieder für Sie da. Bis

0: Der bedeutendste Gerichtsprozess der Weltgeschichte. Die Strafverfolgung der Kriegsverbrecher des Dritten Reiches.
1: Die sowjetische Anklage verfügt über umfangreiches Beweismaterial, das dem Gericht vorgelegt wird.
0: Innerhalb von 10 Monaten wurden genügend Beweise gesammelt, sodass heute, 80 Jahre später, niemand mehr daran zweifeln kann, dass Faschismus

0: Prozesse wird jedoch anerkannt, dass es einen Plan gab, die besetzten Gebiete der Sowjetunion von ihrer ursprünglichen Bevölkerung zu säubern, um sie anschließend durch Deutsche zu kolonisieren.
1: Der große Vaterländische Krieg war in der Tat ein Krieg, in dem die physische Vernichtung der Völker der UdSSR auf dem Spiel stand.

0: Vor dem Reichstag stehen sowjetische Kriegsberichterstatter. Und hier steht mein Vater. Dass mein Vater der bedingungslosen Kapitulation beiwohnen konnte und dann Teil der Berichterstattung über die Nürnberger Prozesse war, ist der ganze Stolz unserer Familie.
1: Es waren die westlichen Mächte, die eine politische Verurteilung der Nazi-Kriegsverbrecher anstrebten. Sie wollten Erhängungen und Erschießungen hierfür und dafür beschließen und das ohne jeden Gerichtsprozess.
2: Stalin sagte, dass wenn wir sie nicht vor Gericht stellen, man uns das als Schwäche auslegen würde.
3: Am 20. November 1945 begann der Nürnberger Prozess. Noch nie hatte es in der Geschichte etwas dergleichen gegeben. Auf der Anklagebank saß die Spitze des NS-Staats.
2: Zum ersten Mal in der Menschheitsgeschichte mussten sich Verbrecher, die sich eines ganzen Staates bemächtigt und diesen als Instrument für ihre monströsen Verbrechen missbraucht hatten, vor Gericht verantworten.
4: Das war eine Verurteilung des Nationalsozialismus, die weit über den Rahmen eines einzelnen Staates hinausging.
1: Hier wurden die Kriegsverbrecher erstmals vor Gericht gestellt. Das war ein Prozess von fundamentalem Charakter.
5: Die Völker der Erde klagten den Faschismus an.
6: Churchills Ziel war es, das britische Weltreich zu bewahren. Und die Vereinigten Staaten wollten eine offene Welt schaffen, in die der US-Dollar vordringen konnte und in der der amerikanische Handel Zugang zu allen Märkten, Arbeitskräften und Ressourcen weltweit hätte. Daher hatten sie hier schwerwiegende Interessenskonflikte.
7: Churchill warnt Stalin vor einem bevorstehenden Angriff auf die UdSSR. Angesichts der drohenden Gefahr möchte er ein Bündnis mit Russland eingehen. Aber Stalin antwortet nicht. Er vertraut Churchill nicht.

0: Heute um 4 Uhr morgens marschierte Hitler in Russland ein, ohne Krieg zu erklären oder auch nur ein Ultimatum auszusprechen. Deutsche Bomben regneten aus dem Himmel auf russische Städte herab. Die Gefahr für Russland ist nun auch eine Gefahr für uns und für die Vereinigten Staaten.
1: Zwei Tage später hält US-Präsident Roosevelt ebenfalls eine Rede zur Unterstützung der UdSSR. Aber in den USA gibt es auch andere politische Kräfte.
2: Harry Truman hielt im Dezember 1941 eine Rede vor dem Senat, in der er sagte, wenn die Russen gewinnen, sollten wir die Deutschen unterstützen. Und wenn die Deutschen gewinnen, sollten wir die Russen unterstützen. So können sie sich gegenseitig zerstören. Es gab im Westen zu dieser Zeit solche Stimmungen. Gefährliche, destruktive Stimmungen.
1: Roosevelt warnt Stalin vor Japans Absicht, die Sowjetunion anzugreifen. Doch die Berichte der sowjetischen Geheimdienste zweifeln an der Möglichkeit eines Angriffs. Die USA müssen Japan bewusst machen, dass die Sowjetunion im Falle eines Angriffs Unterstützung erhalten würde. Doch die britischen und US-amerikanischen Behörden wollen die UdSSR nicht unterstützen. Das US-Militär versichert Roosevelt, dass die Wehrmacht in kurzer Zeit zum Ural vordringen wird.

Churchill schrieb in seinen Erinnerungen, dass 4 von 5 Experten des Kriegsministeriums keinen Zweifel daran hatten, dass Russland in wenigen Tagen ausgeschaltet werden würde. Unterdessen gelingt es der Roten Armee allerdings, einem

0: Bären Schlagstand zu halten. Die Russen waren die ersten ebenbürtigen Gegner.
1: Es stimmt nicht, dass die Sowjetunion nicht für den Krieg vorbereitet war. Die Sowjets haben sich auf Krieg vorbereitet, vor allem wirtschaftlich und militärisch. Doch im Sommer 1941 wurden wir überrascht. Was allerdings die industrielle Mobilisierung anging, die nicht erst 1941 begann, sondern viel früher, funktionierte der Großteil der Maßnahmen und half uns letztlich 1941 standzuhalten und nicht wie Frankreich im Jahr 1940 zu verlieren.
0: Den Alliierten wird bewusst, dass die Sowjets Hitler bis zum bitteren Ende bekämpfen werden. Und erst dann, im Oktober 1941, wird Land-Lease auf die Sowjetunion ausgedehnt. Doch der Großteil der Lieferungen, etwa 80%, geht nach wie vor nach Großbritannien.
2: Die Lieferungen waren nicht umsonst. Ihre Abzahlung wurde lediglich aufgeschoben. Es war vereinbart, dass die Sowjetunion alle erhaltenen Waren innerhalb eines bestimmten Zeitraums abbezahlen musste. Und sie tat das. Sie tat es sogar zweimal, denn die ursprünglich vereinbarte Summe wurde erheblich erhöht auf Drängen der USA.
0: Dezember 1941. Japans Streitkräfte greifen Pearl Harbor an, den wichtigsten US-amerikanischen Militärstützpunkt im Pazifik. Die USA sind gezwungen, in den Krieg einzutreten.
2: Die gewaltige industrielle Basis des Landes, die bislang zur Herstellung ziviler Technologien diente, wurde schnell zur Herstellung von Munition, Panzern, Flugzeugen und Schiffen für den Krieg umfunktioniert.
0: Schon im Sommer 1941 bespricht Stalin mit Churchill die Idee, eine zweite Front zu eröffnen. Doch der britische Premierminister lehnt ab. Als Begründung werden Schwierigkeiten bei der Entsendung von Truppen angeführt. Roosevelt verspricht, dass die US-Armee 1942 in Frankreich landen wird, bittet Churchill allerdings später darum, Stalin über den Rückruf der Operation zu informieren. Churchill fliegt nach Moskau. Die Lage an der deutsch-sowjetischen Front ist schwer. Die Nazis rücken in das Kubangebiet und in den Nordkaukasus ein und nähern sich Stalingrad. Stalins Sohn, Oberleutnant Jakow Djugaschwili, befindet sich als Gefangener in einem Konzentrationslager.
1: Der britische Premierminister ging nach Moskau, als die strategische Lage sehr schwierig war, und Stalin sprach in einem sehr kalten und harschen Ton mit Churchill. Er beschuldigte die Briten in direkten Worten der Feigheit. Er sagte, dass sie in diesem Krieg keine Chance haben würden, wenn sie sich weiterhin weigerten, Risiken auf sich zu nehmen.
0: Churchill möchte Moskau verlassen, doch Stalin lädt ihn in sein Apartment im Kreml ein. Das Bankett dauert mehr als 7 Stunden und sie fangen an, eine gemeinsame Sprache zu finden. Wenn ich einmal pro Woche mit Stalin essen könnte, dann gäbe es überhaupt keine Probleme. November 1943, Teheran. Die iranische Hauptstadt, in welcher alle drei Länder Botschaften haben, das erste Treffen der großen drei.
1: Stalin bestand darauf, die Konferenz an einem Ort abzuhalten, der eine Telegrafenlinie nach Moskau hatte. Zu dieser Zeit fand nämlich am rechten Ufer des Dnjepr eine große Schlacht zwischen der Wehrmacht und Roten Armee statt, und Funkmeldungen waren mit dem Risiko verbunden, abgefangen und entschlüsselt zu werden.
0: Die US-Botschaft befindet sich in den Außenbezirken von Teheran und aufgrund der terroristischen Gefahr nimmt Roosevelt die Einladung an, in der sowjetischen Botschaft unterzukommen, in der auch die Treffen stattfinden. Churchill reist über einen verdeckten Korridor an, der die sowjetische und britische Botschaft miteinander verbindet. Der britische Premierminister ist nicht begeistert von der Annäherung zwischen Stalin und Roosevelt.
3: Die Situation wurde dadurch erschwert, dass Churchill nicht nur ein Kolonialist, sondern auch ein offener Rassist war, was besonders den amerikanischen Politikern missfiel, Roosevelt und Henry Wallace. Vizepräsident Wallace.
1: Natürlich war er ein Rassist. Er sagte, ich hasse Menschen mit Schlitzaugen. Mit Schlitzaugen und Zöpfen. Damit waren die Chinesen und Japaner gemeint. Allerdings waren zu dieser Zeit die meisten Menschen rassistisch.
4: Seine Haltung gegenüber Indern im Allgemeinen war extrem rassistisch und abwertend. Sein Kabinettskollege Lord Emery zitierte folgende Worte Churchills. Die Inder sind ein tiergleiches Volk mit einer bestialischen Religion.
0: A.J. Goyal ist ein indischer Journalist, der sich bestens mit der Kolonialgeschichte der britischen Krone in seinem Heimatland auskennt. 1943, zur Zeit der Konferenz von Teheran, brach eine große Hungersnot in Bengalen aus, bei der mehr als 4 Millionen Menschen starben.
4: Der Grund dafür war nicht menschliches Versagen. Es war eine bewusste Entscheidung von Winston Churchill, das Getreide aus Bengalen nach Europa zu verfrachten, weil er zur Eröffnung einer zweiten Front Getreidereserven in Europa anlegen wollte. Als ihm gesagt wurde, dass viele Leute sterben, notierte er als Antwort in einer Akte: Wenn so viele Menschen sterben, wieso ist Gandhi dann noch immer am Leben?
0: Auf Churchills Anfrage sendete Roosevelt mit Getreide beladene US-amerikanische Frachter nach Bengalen. Aber Churchill leitet sie nach Europa um und Roosevelt ist sich dessen durchaus bewusst.
4: Allen war absolut klar, dass sich in Bengalen eine große Katastrophe entwickelt. Aber Churchill fand sich einfach damit ab.
0: Das erste Treffen bewirkt eine drastische Veränderung von Roosevelts Haltung gegenüber Stalin. Es ist ein Vergnügen, mit ihm zu arbeiten. An ihm ist nichts Hinterhältiges. Er schildert ein Thema, das er besprechen will, und führt es dann aus.
3: Roosevelt entwickelt ein wärmeres Verhältnis zu Stalin und beginnt mit ihm über die Briten und Churchill zu scherzen. Er sagt, Winston ist heute mit dem falschen Fuß aufgestanden. Er gab Stalin danach den Spitznamen Onkel Joe. Und in gewisser Hinsicht gab es zu dieser Zeit mehr Überschneidungen zwischen den Sowjets und den USA als zwischen den USA und Großbritannien.
0: Zur selben Zeit boten die Deutschen Stalin an, seinen Sohn Jakow, der in einem KZ gefangen gehalten wurde, gegen Generalfeldmarschall Friedrich Paulus einzutauschen, der bei Stalingrad in Gefangenschaft geriet. Der Herr des Kreml antwortete darauf: Ich tausche keine Feldmarschälle gegen Soldaten. Die Alliierten wussten das.
2: Roosevelt war bekannt für sein gutes Verhältnis zu Stalin und dem russischen Volk im Allgemeinen, sowie für seine Missgunst und Distanziertheit gegenüber Winston Churchill.
0: Stalin hatte in Teheran ein starkes Blatt. Die Wehrmacht hatte bei Stalingrad kapituliert und die große Panzerschlacht am Kursker Bogen war gewonnen. Die Rote Armee war in der Offensive. Unterdessen verlor Großbritannien stetig an Einfluss. Das war allen bewusst, einschließlich Churchill. Er beschrieb das später mit den Worten: Gefangen zwischen dem großen russischen Bären auf der einen und dem amerikanischen Büffel auf der anderen Seite stand ich, der arme kleine englische Esel. Das wichtigste Thema bei der Konferenz von Teheran, die Eröffnung einer zweiten Front, wurde wieder auf Eis gelegt. Stalin sagte, wir haben zu Hause zu viel zu tun, um hier unsere Zeit zu verschwenden, und wollte die Konferenz verlassen. Danach versprachen die Alliierten, spätestens bis zum Mai 1944 eine zweite Front zu eröffnen. Das ebnete den Weg für einen konstruktiven Dialog. Die Zukunft des Iran und die Nachkriegsarchitektur Europas wurden diskutiert.

0: Roosevelt schlug vor, Deutschland in 5 kleine Staaten aufzuteilen. Churchill stimmte zu. Doch Stalin bestand darauf, Deutschlands Einheit zu bewahren.
1: In Teheran befanden sich die Beziehungen zwischen Osten und Westen auf ihrem Höhepunkt. Die großen drei gingen noch nie so freundlich und konstruktiv miteinander um wie in Teheran.

0: Unser Behandlungsplan hatte nur eine Option, eine Transplantation. Ich fing an, ihr zu versichern, dass man auf jeden Fall einen Spender für uns finden würde.
1: Ich wusste nicht einmal, was es war. Ich saß da und dachte etwa 10 Minuten lang nach. Natürlich hatte ich anfangs Angst. Ich dachte sogar daran, abzulehnen.
2: Wenn wir uns die Zahl der Patienten ansehen, die sterben, weil es keinen kompatiblen Spender gab, sind das in Russland etwa 3.000 bis 4.000 pro Jahr. Das ist die Realität.

0: 6. Juni 1944, Normandie. Die Alliierten eröffneten die zweite Front 11 Monate vor dem Sieg.
1: Nachdem die deutsche Kriegsmaschinerie ausreichend degradiert war, begannen die Briten und Amerikaner, mehr Ressourcen für einen Angriff auf Deutschland zu konzentrieren. Aber diese Verzögerung kostete das russische Volk und die russischen Soldaten sehr viele Leben. Sie erlitten mehr Verluste als jede andere Nation in diesem Krieg.
0: Die Operation Bagration war für Hitler eine noch größere Katastrophe als die Schlacht um Stalingrad. Die Rote Armee legte in 5 Wochen 720 Kilometer zurück und erreichte Warschau. Fast 20 deutsche Divisionen wurden komplett vernichtet und 50 weitere erlitten schwere Verluste.
2: Die meiste Zeit des Krieges standen die Amerikaner und die Briten 10 deutschen Divisionen gegenüber, während die Sowjets allein mehr als 200 Divisionen der Wehrmacht bekämpften.
0: Krim, Jalta, Februar 1945. Das letzte Treffen der großen Drei. Zuerst schlugen die Alliierten vor, sich in Schottland zu treffen, doch Stalin war von diesem Vorschlag amüsiert und sagte, dass er kein Freund von Männern in Röcken und feuchter Luft war. Tatsächlich wollte der sowjetische Staatschef, dass die alliierten Führer die Verwüstungen sehen, die die UdSSR durch den Krieg erlitt. Aus Sympathie gegenüber Roosevelt stellte Stalin ihm den großen imperialen Livadia-Palast zur alleinigen Verfügung. Roosevelt fiel es durch seine Gesundheit schwer, sich zu bewegen. Deshalb fanden die Hauptsitzungen dort statt. Die sowjetische Delegation war im Jusupow-Palast untergebracht, die Briten im Woronzow-Palast. Die Paläste hatten auf wundersame Weise überlebt und wurden für das Treffen der Alliierten repariert.
3: Das Treffen in Jalta begann mit einem Bericht über die Erfolge der Roten Armee an der deutsch-sowjetischen Front. Die Alliierten waren davon stark beeindruckt. Sie konnten keine vergleichbaren Erfolge vorweisen. Im Februar 1945 war ihre Lage weder besonders gut noch besonders schlecht. Am 4. Februar 1945 war die Rote Armee nur 70 Kilometer von Berlin entfernt und stand an den Brückenköpfen der Oder. Ein gewaltiger Erfolg von enormem Maßstab. In Jalta fanden öffentliche Sitzungen mit der Presse statt, sowie geschlossene Sitzungen bei

0: mit ihnen vereinbart wurde, dass die Sowjetunion 2 bis 3 Monate nach Ende des Krieges in Europa in den Krieg gegen Japan eintreten würde.
1: Roosevelt war stark an einem Kriegseintritt der UdSSR gegen Japan interessiert und Stalin musste die Ostgrenzen der Sowjetunion sichern, Südsachalin und die Kurilen zurückerobern, Gebiete, die Russland im russisch-japanischen Krieg verloren hatte. Über das Schicksal Polens wurde ebenfalls entschieden. Churchill wollte eine Rückkehr der pro-westlichen polnischen Exilregierung aus London nach Warschau. Stalin brauchte ein befreundetes Polen und bestand auf freien Wahlen. Roosevelt unterstützte Stalin und Churchill musste nachgeben.
0: Großflächige deutsche Gebiete sollten an Polen abgetreten werden, einschließlich Gebiete, die über eine starke Industrie verfügten. Das war nichts weniger als ein königliches Geschenk für das zukünftige Nachkriegspolen. Auf diese Weise sorgte Polen für die anfängliche Kälte, die später zum Kalten Krieg führte.
1: Roosevelt schlug eine neue internationale Koalition vor, die Organisation der Vereinten Nationen. Den Siegerländern wurde dabei ein Vetorecht bei allen wichtigen Entscheidungen der UN zugesprochen.
2: Während seines Aufenthalts auf der Krim ging Premierminister Churchill auch einigen persönlichen Angelegenheiten nach. Er bat darum, das Grab seines Vorfahrens Marlborough zu besuchen, der während des Krimkriegs bei Sewastopol starb. Stalin und Churchill gingen zusammen und legten Blumen nieder. Und so wurde Churchills lang gehegter Traum erfüllt.
1: Schon in Jalta traten die ersten Meinungsverschiedenheiten zwischen den Alliierten zutage.
3: Sie saßen sich gegenüber in der Suche nach einer Lösung und praktizierten, Churchill vor allem, zugleich Antikommunismus und Antisowjetismus. Die Engländer, die Amerikaner wollten der Sowjetunion so viel Schaden zufügen, sie so schwächen, dass sie nach dem Krieg ein leichteres Spiel mit der Sowjetunion haben.
1: Und bereits einen Monat später, im März 1945, traten die Alliierten in geheime Verhandlungen mit Deutschland über die Kapitulation der Wehrmacht in Norditalien ein.
3: Die Sowjetunion hat das mitbekommen, natürlich, Antrag gestellt, teilzunehmen. Es wurde aber abgelehnt. Die Westmächte verletzten damit noch vor Ende des Krieges ihre Verpflichtungen gegenüber der Sowjetunion, als Alliierte. Ich bin mit der Sowjetunion sozusagen alliiert und verhandle gleichzeitig mit dem Feind. Aber auch vom politischen Gesichtspunkt ist es ein Verrat. Vom moralischen Gesichtspunkt gar nicht zu sprechen.
1: In einem Brief an Präsident Roosevelt beschuldigte Stalin die Alliierten, separate Verhandlungen mit den Deutschen zu führen. Roosevelt, der bereits todkrank war, schrieb: Du wurdest fehlinformiert, worauf Stalin antwortete: Unsere Informanten sind bescheidene und ehrliche Leute.
2: Ich kann nicht komplett ausschließen, dass Roosevelt von seinen Untergeordneten hintergangen wurde.
1: Am 12. April 1945 verstarb Roosevelt unerwartet und Harry Truman wurde zum neuen US-Präsidenten.
4: Da ist also dieser kleine Mann ohne irgendeine Vision und er soll jetzt am monumentalsten Wendepunkt der Geschichte eine kritische Entscheidung treffen.
1: Am 30. April 1945 wurde das rote Banner über dem Reichstag gehisst. Hitler war bereits tot und sein Nachfolger Großadmiral Dönitz handelte mit dem Westen eine unilaterale Kapitulation aus und zog seine Division aus dieser Richtung ab.
2: Zu Zur selben Zeit, Anfang April 1945, befahl Churchill seinem Generalstab, einen Plan für einen möglichen Krieg gegen die Sowjetunion auszuarbeiten. Das britische Militär war von diesem Befehl so schockiert, dass es der Operation den Namen Unthinkable gab, also unvorstellbar. Sie hielten das also für absolut wahnsinnig und unmöglich, aber sie haben trotzdem einen Plan erstellt.
1: Als Stalin diese Information

0: zu Ohren kam, befahl er Marschall Dschukow, die Armee nach Westen auszurichten. Den Alliierten wurde klar, dass ein Überraschungsangriff nicht funktionieren würde.
1: Wenn Churchill bekanntlich die deutschen Kriegsgefangenen sozusagen mobilisiert hat gegen Deutschland, erneut die Waffen sozusagen gegen Sowjetunion damals zu richten, in Norddeutschland, und er zu Potsdamer Konferenz kommt, Stalin fragt, ja, was ist denn das? Ist da was da? Was macht ihr da? Und Churchill sagt, ja, da bin ich nicht informiert. Da muss ich mich informieren. Dieses Doppelspiel eigentlich der Westmächte.
0: Und das doppelte Spiel ging weiter. Deutschland unterzeichnete am 7. Mai im Hauptquartier der US-Amerikaner im französischen Reims die Kapitulation. Stalin war erzürnt. Das sowjetische Volk trug die Hauptlast des Krieges, aber die Kapitulation wurde in Frankreich unterzeichnet, mit den Briten und US-Amerikanern in der Hauptrolle. Die Kapitulation sollte ein wichtiges historisches Ereignis sein und an dem Ort unterzeichnet werden, von dem die faschistische Aggression ausging, in Berlin. Außerdem sollte sie nicht unilateral erfolgen, sondern vom Oberkommando aller Länder der Anti-Hitler-Koalition entgegengenommen werden.

0: Die Alliierten mussten zustimmen. Es wurde vereinbart, das in Frankreich unterzeichnete Dokument als vorläufig zu betrachten. Die zweite bedingungslose Kapitulation fand im Berliner Vorort Karlshorst statt. Auf deutscher Seite wurde sie von hochrangigen Militärbeamten unterzeichnet, angeführt vom Oberbefehlshaber der Streitkräfte, Generalfeldmarschall Keitel. Die Sowjetunion war durch Marschall der Sowjetunion Zhukov und die Westalliierten durch den britischen Luftwaffenchef Marschall Tedder vertreten. Die Kapitulation fand am 8. Mai um 22.43 Uhr europäischer Zeit statt. Nach Moskauer Zeit war das der 9. Mai 0.43 Uhr. Juli 1945, Potsdamer Konferenz.
1: Die Anführer der großen drei, die in Potsdam zusammenkamen, waren nicht dieselben Personen, die den Zweiten Weltkrieg geführt hatten. Die großen drei hatten sich verändert und durchliefen selbst mitten während der Potsdamer Konferenz weitere Veränderungen.
0: Churchill verlor die Wahlen in Großbritannien.
2: Während der Potsdamer Konferenz im Juli wurde Churchill vom britischen Volk abgewählt, weil es ihn bereits satt hatte. Und obwohl er heute als dieser große Anführer der Kriegszeit verehrt wird, waren die Briten von damals von seiner Führung nicht besonders begeistert.
0: Churchill verhandelte 9 Tage lang in Potsdam. Abgeschlossen wurde die Konferenz vom neuen britischen Premierminister Clement Attlee.
1: Harry Truman übernahm das Amt des amerikanischen Präsidenten und er war der UdSSR gegenüber viel feindseliger eingestellt als Roosevelt.
0: Roosevelt war überzeugt, dass ein dauerhafter Frieden ohne die Sowjetunion unmöglich war. Er war der letzte US-amerikanische Präsident, der nach Frieden strebte, nicht nach Krieg.
2: Das letzte Telegramm, das Roosevelt kurz vor seinem Tod an Churchill schrieb, er sagte, die Probleme zwischen uns und den Sowjets werden jeden Tag diskutiert und werden nach und nach gelöst. Wir sollten unsere Zusammenarbeit fortsetzen. Roosevelt war überzeugt, dass die Amerikaner und die Sowjets auch nach dem Krieg Freunde und Verbündete bleiben würden.
0: In Potsdam erhielt Truman die kryptische Nachricht, wir haben einen kleinen Jungen. Die Rede war von der Atombombe. Als er Stalin davon erzählte, zeigte der sowjetische Anführer nur wenig Interesse. Onkel Joe hat es nicht verstanden, dachte sich Truman. Aber Stalin verstand bereits alles. In Potsdam wurde das formalisiert, was in Jalta vereinbart wurde, vor allen Dingen die Nachkriegsarchitektur. Deutschland musste Reparationen zahlen und einen Teil seines Territoriums abtreten. Königsberg und die umliegenden Gebiete sollten an die UdSSR abgetreten werden.
1: Zu dieser Zeit waren die Alliierten noch immer sehr abhängig von der Unterstützung der UdSSR beim Krieg im Pazifik. Der Krieg im Pazifik übte Druck auf alle Seiten aus. All die Konflikte unter den Teppich zu kehren, die begannen, sich nach dem Krieg schmerzhaft auszuprägen.
2: Die Japaner fürchteten sich am meisten vor einem Eintritt der Sowjetunion in den Pazifikkrieg. Truman verstand das. Stalin versichert ihm, dass die Russen rechtzeitig und plangemäß beitreten würden. Truman schrieb in seinem Tagebuch, Stalin tritt bis zum 15. August in den japanischen Krieg ein und wird die Japaner erledigen.
0: In Erfüllung ihrer Verpflichtungen gegenüber den Alliierten führt die Rote Armee im August 1945 eine blitzschnelle 20-tägige Operation gegen die 1,5 Millionen Mann starke Kwangtung-Armee durch. Die USA werfen ohne militärische Notwendigkeit Atombomben auf Hiroshima und Nagasaki ab. Es genügt. Wir sind nicht mehr an der Allianz mit den Russen interessiert und können aufhören, unsere Vereinbarung mit ihnen zu erfüllen. Wir sollten handeln, als würde das Jalta-Abkommen nicht existieren. Nur ein Jahr später, am 5. März 1946, hielt Churchill seine berühmte Fulton-Rede.
3: Der
0: Kalte Krieg hatte begonnen.

0: Wow.
1: RT behaupten, Händewaschen sei wenig hilfreich gegen Covid-19.
2: Wirklich.
3: Leider löste diese falsche Meldung der Bild-Zeitung zwar Emotionen, aber keinen gesunden Menschenverstand aus. Doch es war Professor Bob Arnett, der gesagt hat, Sie können sich den ganzen Tag lang die Hände waschen, doch Sie werden trotzdem das Coronavirus bekommen, wenn jemand in Ihrer Nähe hustet. Lassen Sie sich von Fakten leiten, nicht von Emotionen.
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4: Von Schwarz-Rot enttäuscht. Immer mehr Deutsche sind von der Bundesregierung enttäuscht. Aktuelle Umfragen zeigen einen Rückgang der Zustimmung sowohl für die Regierung und die Koalitionsparteien als auch für Bundeskanzler Friedrich Merz persönlich. Der Kanzler hat jedoch bereits angedeutet, dass die Unzufriedenen nicht auf vorgezogene Neuwahlen hoffen sollten. Bilanz des Koalitionsjahres. Heute ein Jahr nach Amtsantritt der schwarz-roten Koalition zieht RT die Bilanz über diese 12 Monate. Eingelöste und nicht eingehaltene Versprechen, Fehler und Misserfolge. Weiter in unserer Sendung. Project Freedom ausgesetzt. Schon 3 Tage nach ihrem Anfang wurde die US-Geleitschutzmission, die die Durchfahrt durch die Straße von Hormuz sichern sollte, für unbestimmte Zeit gestoppt. Der US-Präsident hofft auf eine Einigung mit dem Iran. Die Islamische Republik betont ihrerseits, die Straße von Hormuz sei eine rote Linie, die die USA nicht überschreiten sollen. Guten Abend und herzlich willkommen bei RT.de. Mein Name ist Vadim Ivanov und los geht's wieder. Genau vor einem Jahr wurde die schwarz-rote Koalition mit Bundeskanzler Friedrich Merz an der Spitze gebildet. Jetzt, 12 Monate später, erreicht die Zufriedenheit mit der Koalition und dem Kanzler einen Tiefpunkt. Dies belegt eine Forsa-Umfrage. Demzufolge sind nur 13% der Deutschen mit der Arbeit der Koalition zufrieden. 85% der Befragten waren anderer Meinung. Am heutigen Mittwoch wurde auch das aktuelle RTL-NTV-Trendbarometer veröffentlicht. Es zeigt noch weniger Unterstützung für die Regierung, nur 11% bei 87% Unzufriedenen. Zudem bewerten 95% der jungen Menschen die Leistung der Koalition negativ. Selbst 56% der CDU-Anhänger sind mit der Arbeit der

0: Regierung unzufrieden. Bei den SPD-Anhängern ist der Anteil noch höher. Er liegt bei über 80%. Eine Inso-Umfrage zeigt ebenfalls die negativen Bewertungen der Arbeit des Bundeskanzlers. So halten 64% der Deutschen die Kritik an Merz für nicht überzogen. Nur 22% der Befragten sind anderer Meinung. Doch trotz der Unzufriedenheit scheint es, als ob die Merz-Koalition sich ohnehin nicht um die Meinung der Bevölkerung schere. Der CDU-Fraktionsvorsitzende Jens Spahn behauptet, die Bundesregierung habe in diesen 12 Monaten viel erreicht.
1: Es ist viel erreicht nach diesen 12 Monaten, aber es reicht noch nicht. Und wir können noch so große Erfolge haben in anderen Politikfeldern. An der Wachstumsfrage hängt auch die Schicksalsfrage der Nation, hängt auch die Zustimmung für diese Koalition. Und deswegen muss das der Schwerpunkt für die nächsten Wochen sein. Und es reicht noch nicht, weil viele unserer Erfolge auch gerade in den Wochen seit Ostern in zu viel öffentlichem Streit und Zank untergegangen sind.
2: Wir wollen, dass diese Regierung, dass diese Koalition erfolgreich ist, und dafür arbeiten wir jeden Tag trotzdem, und da muss man nicht drum herum reden. Das Vertrauen in Politik ist weniger geworden, der Streit und auch gerade die überhitzte Debatte der letzten Wochen hat uns auch geschadet, insgesamt als Koalition, als Regierung, und deswegen glaube ich auch, geht es jetzt darum, sich gemeinsam aus dieser Situation wieder rauszubewegen, und wir wollen unseren Teil dazu beitragen, indem wir jetzt auf Reformen fokussieren.
0: Obwohl die Koalitionäre selbst ihre Leistungen durchaus positiv einschätzen, gehen viele Bürger davon aus, dass das Kabinett Merz bald auseinanderbrechen könnte. Laut einer jüngsten Umfrage des Meinungsforschungsinstituts YouGov glaubt die Mehrheit der Befragten, dass das schwarz-rote Bündnis noch vor der nächsten Wahl 2029 zerbrechen werde. So denken 55%. Nur 25% meinen, dass die Koalition die ganze Legislatur schaffen werde. Nicht nur die Bürger sind mit der Merz-Koalition unzufrieden, sondern auch viele Politiker. Sie kritisieren den Bundeskanzler und sein schwarz-rotes Bündnis aufs Schärfste.
3: Und deshalb denke ich, man kann sich das einfach nicht schönreden. Ja, das ist ja genau die Methode Merz und diese Regierung. So ist sie geprägt. Immer große Ankündigungen machen und am Ende dann nicht zu liefern. Das ist das Muster, das wir seit einem Jahr erleben. Aber wir brauchen im Land ein Klima und eine Bereitschaft für Veränderung. Und die schaffen sie nicht. Und deshalb bin ich bei Friedrich Merz. Mit dieser Methode Merz jede Woche eine neue Sau durchs Dorf zu treiben, die Menschen zu beschimpfen. Mal sind sie zu faul, mal arbeiten sie zu wenig, mal geht es um Lifestyle-Teilzeit. Jede Woche ist was Neues.
4: Wir haben es gerade gehört, die versprochenen Entlastungen, die es ja im Wahlkampf von Friedrich Merz geben sollte, die kamen nicht, vor allen Dingen nicht für den Mittelstand, die sind ausgeblieben. Und vor allen Dingen, was Merz auch bis heute nicht hat, er hat überhaupt keine klare Linie. Und genau das verunsichert die Bürger immer weiter. Er gibt sich mittlerweile wehleidig. Dafür haben die Bürger bei einem Millionär in Führungspositionen sowieso kein Verständnis. Auch das muss man ja sagen, ist der erste Bundeskanzler, der sich so wehleidig hinstellt und im Fernsehen oder in Interviews rumjammert.
0: Jedoch ignoriert der Bundeskanzler jede Kritik, genauso wie die sich verschlechternde wirtschaftliche und soziale Lage in Deutschland. Merz betonte, dass er die Koalition nicht auflösen werde.
5: Ich sage hier sehr klar und deutlich, eine Minderheitsregierung ist für mich keine Option. Und ich werde sie nicht eingehen. Und ich werde sie nicht auslösen. Und bitte träume auch niemand von Neuwahlen. Was soll denn danach dabei herauskommen? Glaubt irgendwer ernsthaft, dass ein Land im Wahlkampf inmitten einer solchen Wirtschaftskrise die notwendigen Entscheidungen treffen kann, die wir jetzt brauchen?
0: Dem Bundeskanzler wurde bereits mehrfach Realitätsferne vorgeworfen. Doch auch jetzt, wenn die Fehler und Misserfolge offensichtlich sind, lehnen der Kanzler und seine Regierung diese ab. Wie schwerwiegend sind die Fehler? Welche ihrer Versprechen hat die Koalition tatsächlich umgesetzt? Wie wackelig ist ihre Lage? Die Bilanz des ersten schwarz-roten Jahres zieht unser Korrespondent Ivan Medvedev.
6: Vor einem Jahr wurden das schwarz-rote Kabinett und der dazugehörige Kanzler vereidigt. Was sind die Folgen nach einem Jahr Merz-Regierung? Merz und seine Regierung wollten Deutschland reformieren.
7: Ich möchte, dass Sie, liebe Bürgerinnen und Bürger unseres Landes, schon im Sommer spüren. Hier verändert sich langsam etwas zum Besseren. Es geht voran.
6: Die Rede war unter anderem von einem Herbst der Reformen. Doch aus dem angekündigten Reformherbst wurde etwas anderes.

0: Gründchef Banaschak sprach von einem Winter der Enttäuschung. Tatsächlich wurden bis zum Frühling nur wenige der angestrebten Reformen auf den Weg gebracht. Bemerkenswert erscheint dabei das Timing. Die Reform der gesetzlichen Krankenversicherung, das Gebäudemodernisierungsgesetz sowie die Rentenerhöhung wurden Ende April, kurz vor dem Jubiläum der Koalition, beschlossen. Medienberichte und Politikerbewertungen deuten auf klare Hektik und Eile der Koalitionäre hin. Zum Beispiel war sich die Gesundheitsministerin Nina Wagen am Dienstagabend, dem 29. April, nicht sicher, ob man es schaffen würde, die Kabinettsvorlage der Gesundheitsreform am Mittwochmorgen fertig zu bekommen. Der größere und zugleich wichtigste Teil der geplanten Reformen wurde aber von der Merz-Regierung nach einem Jahr im Amt nicht beschlossen. Dazu zählen die Einkommenssteuerreform, die umfassende Rentenreform, die Pflegereform und die Sozialstaatsreform. Die erwähnten Reformvorhaben sind äußerst kompliziert und bergen viel Zündstoff für die Koalitionspartner. Bei der Einkommenssteuerreform etwa liegen ihre finanzpolitischen Ansichten weit auseinander. Naheliegend ist, dass diese Reformen vor der Sommerpause nicht beschlossen werden. Die AfD-Bundestagsabgeordnete Beatrix von Storch fasste unlängst das politische Prozedere von Kanzler Merz in puncto Reformen zusammen.
1: März, Mai 2025, der Aufbruch, der vor uns liegt. September 2025, der Herbst der Reformen ist längst eingeleitet. Oktober 2025, wagen wir einen neuen Aufbruch. Silvesteransprache, Moment des Aufbruchs. Osteransprache, Neuanfang und Aufbruch. Das Einzige, was hier aufgebrochen ist, ist der Graben zwischen Merz und der Realität.
0: In seiner ersten Regierungserklärung betonte Merz seine Absicht, Deutschlands Wirtschaft wieder auf Wachstumskurs zu bringen. Dies ist wohl nur begrenzt gelungen. Während die deutsche Wirtschaft 2024 um 0,2% schrumpfte, wuchs sie 2025 und im ersten Quartal 2026 jeweils um bescheidene 0,3%. Im Koalitionsvertrag wurde jedoch zum Ziel erklärt, das Potenzialwachstum auf deutlich über 1% zu erhöhen. Die Inflationsrate lag im April 2025 bei 2,1% und war 3 Monate in Folge leicht gesunken. Im April dieses Jahres bezifferte das Statistische Bundesamt die Inflation auf 2,9%. Mit anderen Worten, nach einem Jahr schwarz-rot wächst die Inflation etwas stärker. Besonders stark fällt der Anstieg bei der Energie aus. Im April 2025 waren Energieprodukte 5,4% billiger als im April 2024. Im April 2026 hat das Statistische Bundesamt dagegen einen Preisanstieg von 10,1% gegenüber April 2025 festgestellt. Die Behörde bezeichnet ihn als den stärksten Preisanstieg bei Energie seit Februar 2023. Im Vergleich zum Februar 2022 beträgt der Anstieg demnach 19,1%. Zudem schossen im März 2026 die Einfuhrpreise für Energie gegenüber dem Februar um 33,6% in die Höhe. Die Energiesituation ist derart dramatisch, dass selbst aus den grünen Reihen Friendly Fire eröffnet wird.
1: Nach einem Jahr Schwarz-Rot ist klar, dass die Regierung handlungsunfähig ist, einfach nicht liefert. Ständig werden Versprechungen gemacht und nicht gehalten. Auf die durch den Krieg im Nahen und Mittleren Osten ausgelöste Energiekrise hat die Regierung keine Antwort. Ideen wie der Tankrabatt sind kurzsichtig.
0: Wie bei den Energiepreisen zeigt sich auch bei der Arbeitslosigkeit ein Anstieg, wenngleich ein deutlich leichterer. Im April dieses Jahres bezifferte die Bundesagentur für Arbeit die Zahl der Arbeitslosen mit 3.008.000, einer Steigerung um 77.000 Menschen oder 2,6% gegenüber dem Vorjahresmonat. Nach Angaben des IFO-Instituts hat sich die Stimmung unter den Unternehmen deutlich verschlechtert. Der Geschäftsklima-Index ist demnach auf 84,4 Punkte eingebrochen, den niedrigsten Wert seit Mai 2020. Der gleiche Abwärtstrend zeigt sich bei der Verbraucherstimmung. Forscher des Nürnberger Instituts für Marktentscheidungen stellen einen deutlichen Rückgang des Konsumklimaindikators im Mai dieses Jahres fest. Denn zufolge liegt er aktuell bei minus 33,3 Punkten. Im Mai 2025 betrug er noch minus 20,8 Punkte. Was unter Schwarz-Rot spürbar gewachsen ist, ist die militärische Unterstützung für die Ukraine. Bei einem Besuch in Kiew im Juni 2025 kündigte Boris Pistorius an, die bisherigen Ukraine-Hilfen von jährlich 7 Milliarden auf 9 Milliarden Euro aufzustocken. Äußerungen von Politikern und Medienberichte legen nahe, dass im ersten Jahr der schwarz-roten Regierung inzwischen 8,3 und 9 Milliarden Euro für die Militärunterstützung der Ukraine ausgegeben wurden. Selbst unter der Ampel wurde im Jahr 2024 Regierungsangaben zufolge mit 7 Milliarden Euro bedeutend weniger für die Ukraine ausgegeben. Laut dem Verteidigungsministerium wird die Militärunterstützung der Ukraine im Jahr 2026 hingegen 11,5 Milliarden Euro betragen. Angesichts all dessen dürften die Umfragewerte wenig überraschend wirken. Die Deutschen attestieren der schwarz-roten Koalition keine erfolgreiche Amtsführung. Laut dem ARD-Deutschland-Trend von Ende März waren 84% der Bürger mit der Arbeit der Regierung unzufrieden. Nur noch 15% der Befragten waren vom Bundeskabinett aus CDU, CSU und SPD überzeugt. Auch Bundeskanzler Merz ist unter den Deutschen kein Star. Im Politiker-Ranking des Meinungsforschungsinstituts INSA von Ende April belegte er Platz 20 von insgesamt 20 Plätzen. Laut dem Trendbarometer von RTL NTV aus demselben Zeitraum sind 82% der Deutschen mit der Arbeit des CDU-Kanzlers unzufrieden, wohingegen sich nur 15% mit seiner Bilanz zufrieden geben können. Die Koalitionsparteien verlieren ebenso an Popularität. Im Sonntagstrend von INSA Ende April erreichte die AfD 28%, ihren bisherigen Höchstwert in Umfragen. Die Union kam dagegen auf 24% und die SPD auf 14%. Die schwarz-rote Regierungskoalition wurde von Anfang an von internen Streitigkeiten heimgesucht. Weil Merz mit der zweitstärksten AfD nicht koalieren wollte, entschied er sich für die SPD, die einen weitgehend entgegengesetzten sozial- und finanzpolitischen sowie migrationsbezogenen Kurs vertritt. Infolgedessen wurde die Verabschiedung notwendiger Regierungsmaßnahmen und Reformen erschwert und verlangsamt. Das Ergebnis mit Blick auf die Opposition ist dabei das Gegenteil dessen, was mit der Brandmauer beabsichtigt war. Merz wollte die AfD nicht an die Macht lassen, konnte aber mit der SPD kaum effizient regieren. Das hatte den Unmut der Bürger zur Folge, die sich positive Veränderungen wünschen. Sie unterstützen zunehmend die mittlerweile stärkste Oppositionspartei, die bei sämtlichen jüngsten Landtagswahlen ihre politische Präsenz wesentlich ausbauen konnte.
2: Wie sehen die politischen Leitlinien Europas und Deutschlands aus? In einem Interview für die RT-Sendung Sanchez Effect äußerte sich die BSW-Außenpolitikerin Sevim Dardelin dazu. Sie kommentierte die Politik von Bundeskanzler Merz, die erfundenen Ängste vor Russland und die Bedeutung der NATO, die ihrer Meinung nach längst hätte aufgelöst werden müssen.
3: Ich glaube, dass Bundeskanzler Merz auf jeden Fall ein Kanzler ist, der seine Wahlversprechen gebrochen hat. Er sagte, es gebe keine neuen Schulden. Und das Erste, was er nach den Bundestagswahlen im letzten Jahr in Angriff nahm, war die Aufnahme neuer Schulden und die Änderung des Grundgesetzes zu diesem Zweck. Zweitens lag er in Bezug auf die staatliche Gesundheitsversorgung, den sozialen Wohnungsbau und die Bedürfnisse und Probleme der meisten Menschen in Deutschland völlig daneben. Das konnten wir am vergangenen Wochenende sehen, als er zu Gast in einer Talkshow war. Er wurde zum Beispiel gefragt, was haben Sie in einem Jahr Regierungszeit in Deutschland getan und erreicht? Er machte eine lange, lange Pause, bevor er begann, zum Beispiel davon zu sprechen, dass er die NATO, den größten Militärpakt der Welt, gerettet habe. Deutschland steht jetzt an vorderster Front, wenn es darum geht, Waffen zu schicken, Geld zu schicken, die strategische Partnerschaft zwischen der Ukraine und Deutschland zu pflegen, zum Beispiel durch den Aufbau eines deutsch-ukrainischen militärisch-industriellen Komplexes und so weiter. Aber nichts für die Menschen hier in Deutschland. Nein, ich glaube nicht, dass von Russland eine Bedrohung ausgeht. Ich glaube nicht, dass Russland an deutschem Territorium interessiert ist. Denn Russland verfügt über genügend eigenes Land. Russland ist nicht an einem Niedergang der deutschen Industrie interessiert. Und wir verfügen nicht über so viele Ressourcen, zum Beispiel Rohstoffe. Die haben wir einfach nicht. Daher glaube ich nicht, dass es ein attraktives Motiv für einen Angriff auf Deutschland oder einen anderen NATO-Staat gibt, wenn man alle möglichen Überlegungen und Szenarien einmal beiseite lässt. Eines ist ganz klar. Ich glaube fest daran, dass die russische Regierung sehr rational entscheidet. Es wäre irrational, einen NATO-Mitgliedstaat anzugreifen. Denn das würde einen Krieg mit der NATO bedeuten, dem größten Militärbündnis der Welt. Und das würde eine Apokalypse, ein Armageddon für beide Seiten bedeuten, für Russland und die NATO-Staaten. Ich denke also, dass jeder, der bei Verstand ist und rational denkt, zu dem Schluss kommt, dass Russland, die Vereinigten Staaten und die NATO kein Interesse an einem Krieg haben. Dennoch stehen wir vor einer wirklich massiven Aufrüstung der NATO und der Bundesrepublik. Ich denke, 80 Jahre nach dem Zweiten Weltkrieg und nach dem Ende des Warschauer Pakts

0: das höchste Zeit, die NATO aufzulösen. Wir brauchen die NATO nicht. Wir brauchen Frieden, nicht die NATO. Ich meine, sie war nie ein Verteidigungsbündnis. Das war sie nie. Und es gab auch kein Interesse an einem Verteidigungsbündnis. Die Rolle der NATO besteht darin, die Interessen der Vereinigten Staaten zu sichern. Dafür ist die NATO da. Sie ist ständig mit ihrer Erweiterung beschäftigt. Sie ist sehr militaristisch. Sie ist der größte Militärpakt der Welt. Wissen Sie, all das Geld, das an die NATO geht, wenn wir dieses Geld für das Gesundheitswesen, für sozialen Wohnungsbau, für Lebensmittel, für die Menschen ausgeben würden, wir könnten damit zum Beispiel den Hunger in der Welt überwinden. Und noch etwas, die NATO dient der Dominanz. Und jeder Mitgliedstaat der NATO zahlt einen Preis für dieses Ziel im Interesse der Vereinigten Staaten. Deshalb zahlen sie viel mehr Geld als nötig an die NATO für die Aufrüstung und für all diese militärischen Interventionen in der Welt. Und ich denke, es ist höchste Zeit, die NATO hinter uns zu lassen.
1: Die US-amerikanische Geleitschutzmission Project Freedom, die die Durchfahrt durch die Straße von Hormuz gewährleisten sollte, wurde schon 3 Tage nach ihrem Beginn für unbestimmte Zeit ausgesetzt. Das gab US-Präsident Donald Trump bekannt. Er erklärte den Schritt damit, dass die USA prüfen, ob ein Abkommen mit dem Iran zustande kommen könnte.
2: Aufgrund der Bitte Pakistans und anderer Länder, der enormen militärischen Erfolge, die wir im Verlauf der Kampagne gegen den Iran erzielt haben, sowie der Tatsache, dass große Fortschritte auf dem Weg zu einer umfassenden und endgültigen Vereinbarung mit Vertretern des Iran erzielt wurden, haben wir einvernehmlich beschlossen, dass zwar die Blockade in vollem Umfang in Kraft bleibt, dass Project Freedom, die Durchfahrt von Schiffen durch die Straße von Hormuz, für kurze Zeit ausgesetzt wird, um abzuwarten, ob das Abkommen abgeschlossen und unterzeichnet werden kann.
1: Die Lage um die Meerenge bleibt angespannt. Gestern berichtete eine französische Reederei, dass ihr Containerschiff in der Meerenge beschädigt worden sei. Es soll mehrere Verletzte durch den Angriff geben. Ein südkoreanischer Verlader meldete, dass ein Schiff, das in der Straße von Hormuz unterwegs war, am Montag beschädigt worden sei. Nach einer Explosion brach ein Feuer auf dem Schiff aus. Der US-Präsident behauptete, dieses Schiff sei vom Iran angegriffen worden. Vor diesem Hintergrund unterstrich der US-Außenminister Marco Rubio, dass Irans Angriffe auf die Schiffe gegen internationale Gesetze verstoßen.
2: Dies ist eine Verteidigungsoperation und genau das findet hier statt. Lassen Sie uns kurz auf die Bedeutung der Meerenge eingehen. Etwa ein Viertel des weltweiten Ölhandels sowie erhebliche Mengen an Treibstoff und Düngemitteln werden über die Straße von Hormuz transportiert. Dem iranischen Regime darf nicht gestattet werden, zu bestimmen, wer diese lebenswichtige Wasserstraße nutzen darf. Kein Land darf internationale Wasserstraßen kontrollieren. Es gibt kein internationales Recht, das es erlaubt zu sagen, ich werde Minen in internationalen Gewässern verlegen und Schiffe sprengen, die nicht auf uns hören und versuchen durchzufahren. Genau das tut der Iran.
1: Der Abgeordnete des iranischen Parlaments Manoucher Mottaki betonte, dass der Iran die Straße von Hormuz mit aller Kraft verteidigen werde. Wenn die US-Marine versuchen würde, die Meerenge zu passieren, würde sie direkt angegriffen, so der Politiker.
2: Die Amerikaner können nicht behaupten, sie hätten die Straße von Hormuz nach Belieben passiert, und das wissen sie auch. Sie sollten aufmerksam sein und die Warnungen unseres Hauptquartiers ernst nehmen. Logischerweise glaube ich, dass wir die Straße von Hormuz nicht verlieren werden, selbst wenn dies einen weiteren Krieg zur Folge hätte. Die Amerikaner müssen verstehen, dass die Straße von Hormuz unsere rote Linie ist.
1: Der kanadische Journalist und Aktivist Yves Englert meint, die USA und Israel seien im Irankrieg völlig gescheitert. Sie hätten ihre Ziele in diesem Krieg nicht erreichen können. Darüber hinaus werde der Iran durch den Konflikt gestärkt, so Englert.
2: Die USA wollen die Regierung stürzen und das ist ihnen nicht gelungen. Israel wollte dem Iran solchen Schaden zufügen, dass er nicht mehr in der Lage wäre, den Widerstand, die Hisbollah und andere Kräfte in der Region weiter zu unterstützen. Im Extremfall wollten die USA wahrscheinlich versuchen, Zugang zum iranischen Öl zu erhalten. Ich weiß nicht, ob sie das jemals wirklich ernsthaft in Betracht gezogen haben. Die Ziele wurden in keiner Weise erreicht. Tatsächlich wird die Zeit wahrscheinlich zeigen, dass der Iran durch diesen Angriff gestärkt wurde, der natürlich darauf abzielte, das Land zu schwächen. Aus strategischer Sicht war es also meiner Meinung nach ein Fehlschlag. Wie groß dieser Fehlschlag ist, ist zum jetzigen Zeitpunkt noch nicht ganz klar. Möglicherweise ein massiver Fehlschlag, aber zumindest war es ein gescheiterter Krieg der USA und Israels.
1: Die Türkei hat ihre erste interkontinentale Überschallrakete vorgestellt. Der türkische Verteidigungsminister Yaşar Güler erklärte, sein Land werde die Waffe im Bedarfsfall ohne zu zögern einsetzen.
2: Wir gehen davon aus, dass es lediglich als Abschreckungsmittel dient, doch sollten wir es einsetzen müssen, so sei klar, dass wir dies ohne zu zögern tun werden. Und wir gehen davon aus, dass wir es auf die wirksamste Weise einsetzen werden.
1: Die neue Rakete wurde im Rahmen der Militärmesse Saha 2026 in Istanbul präsentiert. Den am Messestand vorgestellten Informationen zufolge beträgt die Reichweite 6.000 Kilometer und die Höchstgeschwindigkeit 25 Mach, also das 25-fache der Schallgeschwindigkeit. Die Rakete hat 4 Triebwerke und kann einen bis zu 3 Tonnen schweren Sprengkopf tragen. Die türkische Neuentwicklung wurde vor dem Hintergrund der zunehmenden Spannungen in den Beziehungen zu Israel präsentiert. So hatte der ehemalige israelische Premierminister Naftali Bennett zuvor erklärt, dass Israel im Falle einer türkischen Aggression nicht tatenlos zusehen werde.
3: Ich hoffe, dass die Türkei ihre Stärke nicht dazu nutzen wird, Terror und Islamismus zu schüren. Letztendlich liegt die Entscheidung bei der Türkei. Wenn sie Frieden anstreben, wollen wir auf jeden Fall Frieden. Wenn sie jedoch versuchen, uns mit Terror zu umzingeln, werden wir nicht tatenlos zusehen.
1: Professor für internationale Beziehungen Ufuk Necat Taşi ist der Ansicht, dass die Türkei in Verteidigungsfragen auf niemanden angewiesen sein möchte. Im Falle eines Konflikts mit Israel stünde die Türkei dann völlig auf sich allein gestellt, fügt der Experte hinzu.
2: Die Türkei spricht keine Drohungen aus, aber man muss bedenken, was in den israelischen Medien in den letzten Jahren vor sich ging, insbesondere gegen die Türkei. Sie haben die Türkei bei jeder Gelegenheit ins Visier genommen, sogar in öffentlichen Äußerungen. Sie haben den Iran mittlerweile aus der Gleichung herausgenommen und sprechen fast ausschließlich über die Türkei. Denn es ist mittlerweile entscheidend geworden, um Premierminister von Israel zu werden. Das ist also die aktuelle Dynamik. Wir wissen nun, solange Israel seinen Terror weiter verbreitet, rechnet jeder in der Region damit, dass die Türkei und Israel irgendwann vielleicht in Syrien oder im östlichen Mittelmeer aufeinandertreffen werden. Denn Israel spielt auch einige schmutzige Spielchen, während es mit Griechenland und den Zypern-Griechen zusammenarbeitet. Die Türkei ist sich der Tatsache sehr wohl bewusst, dass sie von ihren eigenen Verbündeten, sogar von den NATO-Verbündeten im Falle Israels im Stich gelassen wird und dass Artikel 5 im Falle Israels niemals aktiviert werden wird. Die Türkei will sich also auf niemanden verlassen und will nicht von Israel bedroht werden. Selbst wenn es um Israel geht, will die Türkei davon nichts wissen. Ich denke, deshalb versucht die Türkei, ihr Image neu zu gestalten. Vom Konsumenten zum Produzenten.
1: Soweit seht ihr die Nachrichten. Anschließend kommt hier die Sendung Russland danach. Ich bin Vadim Ivanov und bin um 20 Uhr wieder für Sie da mit den Nachrichten. Bis dann.

0: Der Tag des Sieges ist Russlands wichtigster und heiligster Nationalfeiertag. Vor 80 Jahren, nach dem Sieg über Nazi-Deutschland, marschierten die Helden, die diesen historischen Sieg in 4 langen und brutalen Jahren errungen hatten, triumphierend über dieses Kopfsteinpflaster.
1: Kameraden der Roten Armee und der Roten Marine, Waffenbrüder, ich grüße euch und beglückwünsche euch zu eurem großen Sieg über den deutschen Imperialismus.
2: An der Parade nahmen die Soldaten von den 10 Fronten teil, an denen der große Vaterländische Krieg gewonnen wurde.
3: Mehr als 35.000 Soldaten wurden ausgewählt.
2: In der Roten Armee kämpften Angehörige aller Ethnien. Es war wichtig, die Einheit und den multinationalen Charakter des Landes hervorzuheben.
3: Diesen großartigen Menschen, diesen Helden, gedenken wir heute.
4: Da in Russland

angestellt haben und wie die Russen sich hier aufgeführt haben. Also völlig konträr. Und der Russe kam dann praktisch, der hat als erstes

0: das heute nicht nachverfolgen, wenn man wieder zur Kriegstüchtigkeit aufruft.
1: Ich wollte einfach der russischen Bevölkerung sagen, wir haben es nicht vergessen und wir möchten eigentlich in Frieden leben. Und Frieden ist das Einzige, was zählt, ist Frieden. Да. Спасибо вам большое.

0: In Cheboksary besuchten wir einen jungen Mann, der Wollschweine züchtet und sie zu Serrano-Schinken verarbeitet. Hört sich nicht sehr human an.
1: Hört sich aber lecker an. Natürlich wollten wir ihn und seinen Betrieb näher kennenlernen. Das war nicht einfach.
2: Hallo.
0: Hallo.
2: Ich bin Shenya.
0: Margarita.
1: Ilja.
2: Herzlich willkommen in Chuvashien auf der Chuvayevo Ranch in Shumikovo. Mein Bruder und ich betreiben diese Ranch seit 2019. Wir stehen noch ziemlich am Anfang, deswegen ist es im Winter noch nicht so einfach, hierher zu kommen.
0: Aber der Niva schafft das.
2: Ein Niva kommt überall durch.
1: Genau.
2: Ich möchte euch unsere besondere Schweinerasse zeigen.
0: Ja, man hat uns mit Wollschweinen hierher gelockt.
2: Hier, habt ihr schon einmal solche Schweine gesehen?
0: Nein.
1: Ich schon.
0: Wollschweine?
1: Ja, im Internet.
0: Ich habe solche Schweine noch nie gesehen, weder im Internet noch sonst wo. Wer bist du denn?
2: Sie haben alle Namen. Wie ihr seht, sind ihre Ohren gechippt. Sie heißen Mickey, Nicky, Piggy, Bonnie und Lissy.
1: Wie heißt das hier?
2: Ich denke, das ist...
1: Weißt du auch ohne Chip, wer wer ist?
2: Ohne Chip ist das wahrscheinlich Nicky.
0: Sie sagt aber nein.
2: Das gefährlichste Alpha-Weibchen ist das dunkelhaarige Schwein, Bonnie. Sie kommandiert hier alle herum. Das hier sind Mangalitsa-Schweine. Diese Schweinerasse wurde 1850 in Ungarn für Regionen und Länder mit kaltem Klima gezüchtet. Diese Schweine werden nicht in Schweineställen gehalten. Sie brauchen Freilandhaltung.
0: Auch bei minus 30 Grad?
2: Das mögen sie sogar.
1: Müssen sie im Sommer geschoren werden?
2: Nein, sie verlieren ihr Fell wie Hunde.
0: Sie leben also das ganze Jahr im Freien?
2: Das ganze Jahr lang.
0: Ohne Ställe?
2: Ich habe extra eine 16 mal 16 Meter große Koppel gebaut, damit sie Auslauf haben. Wenn sie in einem kleinen Pferch liegen und schlafen würden, würden sie einfach nur fett werden. Durch Bewegung entstehen Fleischstreifen in ihrem Fettgewebe. Spanier stellen Serrano-Schinken jetzt übrigens auch aus ungarischen Mangalitsa-Schweinen her, weil ihr Schweinefleisch marmoriert ist.
0: Was ist marmoriertes Schweinefleisch?
1: Warum nennst du das Ranch?
0: Bleiben wir erstmal bei den Schweinen. Marmoriertes Rindfleisch kennt man ja, aber Schweinefleisch?
2: Wir alle kennen marmoriertes Rindfleisch, aber es gibt auch marmoriertes Schweinefleisch, marmoriertes Hammelfleisch und marmoriertes Ziegenfleisch.
1: Sind sie alle marmoriert?
2: Hier ist vor allem wichtig, dass man aus einem, grob gesagt, normalen asiatischen Schwein keine leckere Delikatesse machen kann. Unser Schweinefleisch ist auch aufgrund der Kälte marmoriert, denn wenn die Schweine frieren, wärmen sie sich durchs Fressen. Es bildet sich Fett. Wenn den Schweinen warm ist, wächst das Fleisch. Bei Kälte das Fett. So entstehen Streifen im Fleisch. Der Geschmack ist ganz anders. Vom Geschmack her unterscheidet sich ihr Fleisch stark vom herkömmlichen Schweinefleisch. Das wäre Nummer eins. Zweitens hat das Fleisch einen hohen Fettanteil und ist aufgrund der Streifen marmoriert. Und drittens hat ihr Fleisch einen niedrigeren Cholesteringehalt.
0: Es ist also auch noch gesünder.
2: Es ist ganz anderes Fleisch. In Russland züchten wir bei unserem Wetter oft nackte Schweine, die warme Ställe brauchen. Da muss man die Temperatur im Auge behalten.

0: Hier baut man einfach eine Koppel. Die Schweine fressen Wiesenheu, Treber, Früchte und Gemüse. Diese Woche werden sie mit Korn gemästet. Diese 300 Kilogramm reichen ihnen für eine Woche. Dazu noch das Heu. Zum Schlafen haben sie sich eine Grube gebuddelt, wo sie dann wie Wildschweine eng umschlungen schlafen.
1: Die Haltung ist also recht günstig, oder?
0: Zum einen ist sie nicht sehr aufwendig.
2: Hört sich alles recht teuer an.
0: Ja, aber...
2: Nun, der Treber ist ja nicht umsonst.
0: Natürlich nicht.
1: In diesem Leben ist nichts umsonst.
0: Treber kostet weniger als Korn, weil das Rückstände nach der Bierproduktion sind.
1: Ach so.
0: Ja, schaut mal. Er ist so warm, dass da sogar Dampf aufsteigt.
1: Ich will nicht.
0: Er ist richtig warm.
1: Ja, wie kommt das?
0: Er ist noch frisch, direkt aus der Bierbrauerei. Das nennt man Biertreber. Damit werden wir sie jetzt füttern. Biertreber besteht aus den Rückständen von gemahlenem Malz und Gerste, die beim Brauen benutzt werden. Seht ihr? Sie lieben ihn.
1: Ja.
2: Sie werden danach aber keine Trinklieder grölen, oder?
1: Werden Sie dadurch betrunken? Ist das das Geheimnis eines leckeren Serrano-Schinkens? Übrigens, welche Importprodukte ersetzen wir hier?
0: Was Importsubstitution angeht, so teste ich diese Schweinerasse bereits seit einem Jahr. Vor einem Jahr habe ich diese Schweine aus einer anderen Region hierher nach Tschuwaschien gebracht. Bisher habe ich hier nur Weibchen. Bevor ich mich der Schweinezucht gewidmet habe, war ich vorher 20 Jahre lang in der Gastronomie tätig. Ich bin Koch von Beruf. Seit 2009 war ich Chefkoch. Dass ich mich auch noch mit der Schweinezucht beschäftige, liegt daran, dass seit Beginn des Embargos viele Delikatessen und Produkte nicht mehr verfügbar waren. Viele Käsesorten sind aus den Regalen verschwunden, aber mittlerweile gibt es hervorragende russische Käsespezialitäten.
1: Ja.
0: Weichkäse, Hartkäse, Halbhartkäse. Deswegen lohnt es sich, seine eigene Produktion aufzubauen. Ich dachte mir also, ich sollte selbst versuchen, Schweine zu züchten und Delikatessen aus Schweinefleisch zuzubereiten.
1: Diese ganzen Sanktionen und Embargos führen also dazu, dass Leute anfangen, etwas Eigenes zu erschaffen.
0: Sie sind auf jeden Fall von Nutzen.
2: Aber nur, wenn man nicht faul ist.
1: Das versteht sich von selbst, wenn man die nötige Motivation hat.
0: Ja, außerdem suche ich mir Schweinerassen aus, die wenig Pflege brauchen.
2: Gehört euch der Abschnitt bis zur Straße?
0: Diese 1,5 Hektar gehören uns. Weitere 4,5 Hektar pachten wir. Dort am Abhang werden nubische Ziegen und Lakornschafe grasen, die hochwertiges, marmoriertes Fleisch geben werden. Dieses ganze Gehege wird umzäunt sein. Mein Ziel ist es, dafür zu sorgen, dass Touristen hierher kommen.
1: Wird es hier auch ein Hotel geben?
0: Hier am Abhang werden 5 Banja-Häuser stehen. Es wird ein separates Hotel geben.
2: Entschuldigung, darf ich kurz fragen, warum heißt das hier Ranch?
0: Warum Ranch und nicht Farm?
2: Nein, auch nicht Farm. Warum nicht Bauernhof?
1: Warum nicht Kolchose?
2: Nein, doch keine Kolchose.
0: Wahrscheinlich ist der Hauptgrund, dass sich Ranch cool anhört.
2: Das stimmt.
0: Außerdem kann eine Ranch mehrere Farmen, mehrere Grundstücke verschiedener Farmen mit einschließen. In unserer Familie hat es sich so ergeben, dass jeder sein eigenes Unternehmen hat und der Name Ranch.
1: Umfasst alles?
0: Er vereint alles. Bei unseren Bemühungen werden wir auch vom Landwirtschaftsministerium unterstützt.
2: Genau, das wollte ich noch fragen.
1: Das sind wirklich ehrgeizige Projekte.
2: Ohne Staatshilfe wäre das schwer.
0: Ja, ohne staatliche Unterstützung wäre dieses Projekt sehr schwer zu stemmen. Unsere Finanzierung beziehen wir aus 3 Quellen. Eigenkapital, Investoren und Finanzhilfe. Wir planen 10 Jahre im Voraus. Unser Projekt hat also eine 10-jährige Laufzeit, während wir hier eine kleine eigenständige Ranch aufbauen wollen.
1: Merkt man, dass der Staat daran interessiert ist, euch zu unterstützen?
0: Es ist wirklich unfassbar, wie sehr der Staat dieses Jahr darauf versessen ist, uns Geld zu geben. Nehmt das Geld. Wir wollen euch unterstützen. Wir suchen solche Projekte wie das hier. Erzählt uns mehr davon. Hey, warum knabberst du mich an?
2: Das geht auch von der Administration aus, oder?
0: Die Administration der Republik Tschuwaschien und die Administration der Stadt kommen hierher zur Besichtigung. Es sind ja nur Schweine, was soll man da groß besichtigen? Aber sobald die hier sind, sagen sie, wow, solche Schweine haben wir noch nie gesehen. Ich würde vorschlagen, dass wir ein Stück weiterfahren zum Restaurant, wo wir all unsere Vlogs filmen. Dort können wir zu Mittag essen, den Schinken verkosten und uns weiter unterhalten.
2: Nichts wie hin.
1: Ja, ich bin schon am Verhungern.
2: Wir haben was Süßes im Auto.
1: Nein, ich will schon was Richtiges.
2: Schweinefleisch, wir kommen.
0: Aber bevor wir etwas essen können, müssen wir erst Ihnen etwas zu fressen geben.
1: Los, füttern wir Sie.
0: Die Fütterung ist eigentlich ziemlich einfach.
2: So, das war's. Sie sind satt.
0: Jetzt kommt der warme Brei.
2: Direkt auf den Rücken?
0: Damit ich mich nicht die ganze Zeit nur um sie kümmern muss, suche ich nach Futter, das nicht zerkleinert oder gekocht werden muss und von dem man ihnen direkt 300 Kilogramm in die Koppel werfen kann, ohne dass sie sich bis zum Umfallen vollfressen. Sie fressen etwas, bis sie satt sind und gehen schlafen. Wenn sie dann abends aufwachen, können sie den Rest fressen. Das hier reicht ihnen für eine Woche. Dazu noch das frische Wiesenheu mit Gräsern. Wir haben hier in Tschuwaschien eine hervorragende Mischung an verschiedenen Gräsern. Unsere Schweine fressen hier Heu. Habt ihr so etwas schon mal gesehen?
2: Du schmeißt den ganzen Ballen auf einmal rein?
0: Sie zerteilen ihn dann selbst, ja.
2: Richtige Wunderschweine.
1: Ja, echt. Wie oft siehst du nach ihnen?
0: Wir füttern sie einmal am Tag. Das heißt, wir kommen jeden Abend her. Entweder komme ich selbst oder mein Bruder oder einer unserer Helfer. Wir füttern sie einmal täglich.
2: Wieder direkt auf den Rücken. Margot, schau mal, wie das abläuft.
1: Das hier kann ich bestimmt hineinwerfen.
2: Wie kann man nur so ungeschickt sein?
1: Es ist hängen geblieben. Gleich klappt's.
0: Ich bin sogar auf ihnen geritten.
2: Das wollte ich noch fragen. Ich habe schon immer geträumt, mal Schweine zu reiten. Dürfen wir?
0: Klar.
1: Los, geh schon.
2: Ja, warum nicht? Einen Versuch ist das wert. Das sind immerhin Wollschweine. Das darf man sich nicht entgehen lassen.
0: Mich kennen Sie ja. So, man kann sich draufsetzen.
2: Los geht's. Soll ich jetzt bei dem haarlosen Schwein da versuchen? Komm her.
0: Das da nicht.

0: Ich habe genug. Shenya, du bist wirklich ein Schweinereitprofi.
1: Ja.
0: Bei mir wollen sie nicht.
2: Meine Güte, Ilya.
0: Schimpf und Schande, oder was?
2: Ja.
0: Kann ich mal ein Schwein zureiten? Also, wollen wir? Gehen wir Prosciutto essen. Ich habe versucht, auf einem Schwein zu reiten, hatte aber keinen Erfolg.
2: Auf diesem Schwein?
0: Auf allen. Außerdem mit den schwarzen Ohren. Das ist deren Anführer und mit dem sollte man sich lieber nicht anlegen. Sonst macht er aus mir Prosciutto.
2: Was für Schweine sind das denn?
0: Das sind Wollschweine.
2: Nichts Besonderes, einfach nur Wollschweine.
0: Einfach haarige Schweine, die bei minus 50 Grad nicht frieren. Aber sonst, ja, nichts Besonderes. Wollschweine.
2: Ich möchte auch eine Ranch haben und hier Tourismus betreiben.
0: Cheboksari ist ein Ort, wo alle Träume wahr werden, Margo.
2: Merke ich schon.
0: Das ist der Jackpot. Mich, Schweine und eine Niva zusammen sieht man nicht alle Tage.

0: Man hat uns eingeladen, die bereits fertige Produktion in einem Restaurant in Cheboksary zu verkosten, wo Zhenya seine kulinarischen Träume wahr werden lässt. Es schmeckt jetzt schon gut.
1: Zhenya, wer bezahlt das alles?
2: Das geht alles aufs Haus.
1: Dann packt mir bitte eine Schweinekeule zum Mitnehmen ein.
0: Also erzähl mal, was hat es damit auf sich?
2: Wir haben die Schweine ja schon gesehen.
1: Das ist alkoholfreies Bier, oder?
2: Ja, es ist alkoholfrei. Wir waren auf der Farm, haben die Mangalitsa-Schweine gesehen, die marmoriertes Fleisch geben. Und nach einjähriger Reifezeit in einer speziellen Halle ist der Schinken fertig. Zuerst wird das Fleisch gepökelt, dann kommt es in eine Reifehalle. Am Ende wird daraus ein gereifter und luftgetrockneter Schinken.
1: Ist das wirklich eure erste Schweinekeule?
2: Das ist die erste Charge, aber die zweite Schweinekeule. Ihr seid die Ersten, die mal Prosciutto probieren dürfen.
0: Ist es wegen dieser Streifen marmoriert?
2: Man kann hier in der Mitte die Fettschicht sehen. Bei dieser Schweinerasse ist der Speck besonders wichtig, weil das Speckschweine sind. Ihr Speck ist deswegen besonders lecker. Probieren wir?
0: Ja, mit den Händen?
2: Ja.
1: Was machen denn die Gabeln hier?
2: Spürt ihr das Aroma, das vom Schinken ausgeht?
0: Sehr lecker.
2: Er schmilzt praktisch im Mund, oder?
0: Ja.
2: Er lässt sich leicht zerreißen und schmilzt regelrecht im Mund. Ein perfektes Beispiel für Importsubstitution. Italienischer Prosciutto in Tschuwaschien.
0: Das ist kein bisschen schlechter als das Original.
2: Danke.
0: Ich würde sogar sagen, besser.
2: Interessant ist hier der Vergleich mit Serrano-Schinken. Warum ist Prosciutto kein Serrano-Schinken? Weil der nämlich aus alten Schweinen hergestellt wird. Deswegen sieht man immer diese gigantischen Schweinekeulen.
1: Aus alten Schweinen?
2: Aus alten.

0: also aus erwachsenen Schweinen.
1: Unsere Schweine sind jung, wenn ich bitten darf.
0: Prosciutto wird aus jungen Schweinen hergestellt, solange das Fleisch noch marmoriert ist. Nach einem oder anderthalb Jahren verschwindet die Marmorierung. Die Herstellung von Prosciutto nach italienischer Art ist insofern weniger aufwendig, dass man ihn mit einer Aufschnittmaschine schneiden kann. Ich richte mich danach, was einfacher ist. Prosciutto ist zwar alles andere als einfach zu machen, aber trotzdem nicht so aufwendig wie Serrano-Schinken, was das Servieren angeht. Denn man braucht extra jemanden, der den Schinken serviert. Prosciutto ist auch einfacher, was das Aufschneiden, die Aufbewahrung und das Verpacken angeht, weil ich das Fleisch vakuumverpackt in Scheiben verkaufen kann.
2: Kaum jemand kauft ja direkt 5 Kilogramm ein.
0: Natürlich nicht.
1: Wo wird das denn verkauft?
0: Der werde ich später über meine eigene Webseite verkaufen, die ich gerade aufbaue. Dort wird man Prosciutto kaufen, der sich zum Transport eignet. Das wird also ein gastronomisches Souvenir sein, das man kaufen und nach Hause mitnehmen kann.
1: Wird man das auch aus Moskau bestellen können?
0: Ja, kein Problem.
1: Das ist sehr wichtig.
0: Wichtiger ist hier vor allem, dass die einzigen Zutaten hier Fleisch und Salz sind, sonst nichts. Die Idee ist hier, den Geschmack des salzigen Fleisches zu kosten und ihn dann mit einer süßen Frucht zu kontrastieren und zu unterstreichen. Deswegen wird Prosciutto mit Früchten serviert. Beim Serrano-Schinken ist das nicht der Fall.
1: Die Besonderheit unseres russischen Prosciutto ist also dieser Speck, der entsteht, wenn die Schweine frieren?
0: Ja.
1: Ist das dieser Speck hier?
0: Ja. Als das Embargo verhängt wurde und keine bezahlbaren Delikatessen mehr geliefert wurden, habe ich beschlossen, mir meine eigenen Delikatessen zu machen.
1: Das klappt bei dir hervorragend.
0: Danke.
2: Shenya, auf den Erfolg deines Unternehmens.
1: Und auf die ungarischen russischen Schweine.
2: Und auf weitere ehrgeizige Projekte.
0: Vielen Dank.

0: Da sich der Tag schon dem Ende zuneigte und wir keine besonderen Pläne für den Abend hatten, hat man uns eine weitere Attraktion angeboten. Einen angenehmen, gesunden und vor allem sehr russischen Zeitvertrieb. Man hat uns in die Banja eingeladen. Und so eine Einladung kann man nur schwer ausschlagen, was wir sowieso nicht vorhatten.
1: Margo, wir fahren diesem Auto hinterher, in dem Shenya sitzt. Und wohin fährt er uns?
0: Er fährt uns zur Banja.
1: Absolut richtig.
0: Aber es ist nicht nur eine Banja, sondern...
1: Unser Dampfbad wird ein Super-Mega-Champion des Banja-Sports organisieren. Ist das richtig so?
0: Banja-Kunst heißt das.
1: Der Champion der Banja-Kunst. So richtig?
0: Der russische Champion des Banja-Handwerks 2021.
1: Verstehe. Ich frage mich, was es da für Kriterien gibt. Wer es am längsten in der Banja aushält? Oder wer die größten Birkenrute hat? Keine Ahnung. Aber es sieht so aus, als würden wir das gleich herausfinden. Riechst du das Dampfbad schon?
0: Ja.
1: Wir sind da.
0: Wie das alles duftet.

0: Margot, wie fühlst du dich?
1: Gut. Oh Gott.
0: Bist du jetzt wie neu geboren?
1: Ja, aber noch nicht geboren, irgendwo dazwischen.
0: Ich gehe als Nächster.
1: Ich kann gerade nicht sprechen.
0: Na dann, viel Spaß.

0: Nachdem wir uns in La Baña erholt und frische Kräfte getankt hatten, fuhren wir am nächsten Tag weiter. Unser Weg führte uns in die schöne Stadt Chistopol, wo sich die Uhrenfabrik Vostok befindet. Genau das war unser nächstes Ziel. Die Geschichte der Uhrenherstellung in Chistopol beginnt im Herbst 1941, als die Evakuierung der Moskauer Uhrenfabrik nach Chistopol angeordnet wurde. Im Winter 1942 laufen die ersten speziell für die Front hergestellten Produkte vom Band. Und bereits im Februar 1943 gehen in der Fabrik die ersten Männerarmbanduhren der Sowjetunion in Serie.
1: Soll ich das öffnen oder sollte man sie zuerst kaufen? Heute ist Vostok die einzige Uhrenfabrik in Russland, bei der die Herstellung von Uhrwerken und mechanischen Armbanduhren auf dem Prinzip der Kreislaufwirtschaft beruht. Die Uhren von Vostok sind nicht nur im Weltall gewesen, sondern wurden auch in der Tiefsee erprobt, wo sie bei starken Druck- und Temperaturveränderungen zum Einsatz kommen. Die Uhren halten allen Belastungen stand und zeigen stets die richtige Zeit an. Allen Widerständen zum Trotz.
0: Das ist eine wirklich luxuriöse Uhr. Man hat mir gesagt, sie kostet 8.000 oder 9.000 Rubel.
1: Ja.
0: Aber das Design ist nichts für mich. Und die hier, das ist ein ähnliches Modell.
1: Also, wenn du dir dazu noch eine Goldkette kaufst.
0: Die hier ist echt schön.
1: Schau mal, auf dieser Uhr steht Vostok 67. Man hat mir gesagt, sie wurde als Jubiläumsuhr herausgegeben, weil da die Marke Vostok ihren Anfang nahm.
0: Die hier ist auch richtig schick.
1: Ja, wirklich schick. Die gehört zu einer exklusiven Serie.
0: Echt klasse, aber dir steht sie leider nicht.
1: Eine Spezialserie.
0: Ja, aber dir steht sie nicht.
1: Wollen wir falschen gehen?
0: Okay, welche willst du? Ich nehme diese hier.
1: Ich nehme die beiden hier.
0: Willst du falschen?
1: Ich will's probieren.
0: Okay, falschen wir mit dem Generaldirektor. Herr Kratschow, Vostok gibt es seit 1942. Was ist in dieser Zeit passiert? Welche Produktionsserien hat es gegeben und welche Bestseller haben Sie heute?
2: 1943 begann die Entwicklung und Produktion der legendären Kirovsk-Uhren K43. Das war die Geburtsstunde der Uhrenfabrik in Chistopol. Seitdem wurden sehr viele verschiedene Modelle entwickelt. 1952 wurden die ersten Präzisionsuhren Modell Karma hergestellt, die sogar bei der Ausstellung in Leipzig vorgestellt wurden. 1957 wurden die Modelle Saturn, Kosmos, Mir und Wollner entwickelt. Die erste Vostok-Uhr wurde auch zu der Zeit angefertigt. Sie hatte Kaliber 28, also K28. Die Geschichte der Marke Kommandierski nimmt im Jahr 1965 ihren Anfang, als auf Bestellung des Verteidigungsministeriums die ersten Kommandierski-Armbanduhren entworfen und produziert worden sind.
0: Aber heute werden sie nicht nur vom Verteidigungsministerium benutzt, richtig?
2: Heute ist das eine ganz gewöhnliche Marke, die von jedem erworben werden kann.
1: Apropos Marken. Der Markt ist ja übersättigt. Wie geht ihr damit um? Obwohl ausländische Marken Russland verlassen, bleibt der Markt trotzdem übersättigt. Sogar was russische Marken angeht. Aber trotzdem schafft es eure Fabrik, ihre Kundschaft zu erhalten und leistet wirklich hervorragende Arbeit.
2: Ich würde sagen, das ist eine Frage des Preis-Leistungs-Verhältnisses. Die Menschen, die unsere Uhren lieben, tun das aber nicht nur wegen des Preises, sondern auch wegen ihrer Geschichte. Wir sind die einzigen, die in Russland mechanische Uhren produzieren. Ein besonderes Merkmal der Effektivität unserer Produktion ist dabei die Kreislaufwirtschaft.
0: Das hier ist der erste Abschnitt der Produktionsphase. Was genau passiert hier?
3: Das ist die Aufbearbeitungsabteilung. Das ganze Metall, das in die Fabrik geliefert wird, kommt hier an und wird geschnitten, bearbeitet und geschleift, sodass es in unseren Werkstätten verarbeitet werden kann.
0: Was sind das für Geräte? Wir haben Schilder gesehen, auf denen steht, dass sie in Deutschland hergestellt wurden, und zwar in der DDR.
3: Ja, das sind unsere Pressen, mit denen wir Rohlinge für unsere Werkstätten und Brücken herstellen. Damit werden auch Zifferblätter und Scheiben gepresst.
0: Die Werkzeugmaschinen kommen also aus Deutschland. Wie lange sind sie schon in Betrieb?
3: Die Geräte?
0: Ja.
3: Praktisch seit 1942.
0: Wahnsinn. Bei den Geräten gibt es also bisher keine Probleme mit Importsubstitution. Sie werden noch die nächsten 200 Jahre weiterarbeiten.
3: Sie funktionieren weiterhin. Das ist unserer Kraftmaschinenabteilung zu verdanken, die für die vorsorgliche Wartung und Reparatur der Werkzeugmaschinen zuständig ist. Sie führt planmäßige Maßnahmen zur Instandhaltung der Geräte durch und ersetzt rechtzeitig abgenutzte Bauteile. Das ist der Grund für die Langlebigkeit unserer Maschinen.
1: Die sind mittlerweile schon komplett russifiziert.
0: Nur das Schild ist noch da.
3: Das Schild ist noch dran, ja.
2: Wichtig ist noch zu sagen, dass das Uhren aus russischer Produktion sind und alle Bauteile zu 100% in Tschistopol hergestellt werden.
0: Das haben wir gesehen. Uns hat überrascht, dass ihr auch ziemlich viel exportiert habt, also dass der Export auch ganz gut lief.
2: Wir hatten gute Handelsbeziehungen mit Deutschland und Polen. Wir unterhielten lange und produktive Handelsbeziehungen zu Deutschland. Unsere Uhren wurden und werden auch jetzt dort verkauft. Ich denke, jetzt gibt es da eine gewisse rückläufige Tendenz.

0: Preis-Leistungs-Verhältnis funktioniert hier und dort?
1: Ich denke, dass man in der Europäischen Union keine mechanischen Uhren für den Preis, für den wir sie anbieten, finden kann. Niemand kann dort bei unserer Qualität preislich mit den Uhren von Vostok mithalten.
2: Wie hat sich der Binnenmarkt im letzten Jahr entwickelt?
1: Wir haben eine bestimmte Produktionsmenge festgelegt und die Produktionsgeschwindigkeit stabilisiert, so dass wir mit der Anzahl an Uhren, die wir zurzeit herstellen, zufrieden sein können. Wir halten also ein gewisses Nachfrageniveau aufrecht.
0: Wie ist die Situation bei der Beschaffung von Einzelteilen?
1: Alle Bauteile und alle Mechanismen kommen zu 100% aus russischer Produktion. Sie werden also alle vor Ort hergestellt.
2: Die Mechanik ist also komplett russisch. Aber wie sieht es mit dem Glas und dem Armband aus?
1: Wenn wir uns jetzt unser gesamtes Produktsortiment anschauen, so sind vielleicht beim äußeren Design von einem oder 1,5% der teuren Produkte Komponenten verbaut, die wir in einer solchen Qualität nicht selbst produzieren können und daher bestellen müssen.
0: Wurden wir gerade entstaubt, oder?
3: Der Staub wird eingesaugt.
0: Oder wird der Staub nur aufgewirbelt und fällt wieder runter?
3: Nein, der Staub wird weggeblasen und eingesaugt. Wir befinden uns in der Montageabteilung. Hier findet die Endmontage statt, bei der alle Bauteile zusammengebaut werden. Am Ende der Produktionskette bekommen wir dann eine fertige Uhr.
2: Warum sind wir so angezogen?
3: Hier gelten Hygienemaßnahmen wie im OP.

0: Die Geschichte der Uhrenfabrik von Czistopol ist die Geschichte unseres ganzen Teams. Es ist wichtig, das zu verstehen. Es ist die Geschichte der vergangenen Generation und der heutigen Generation. Bei öffentlichen Auftritten betone ich immer, dass wir unserer Belegschaft, den Menschen, die hier arbeiten, unendlich dankbar sein müssen. Wichtig sind die Menschen, wichtig sind die Bürger Russlands, die uns mit Leib und Seele unterstützen. Ich selbst bin nur ein kleiner Teil des großen Ganzen.
1: Sie sind nur ein kleines Rädchen im Getriebe.
0: Ja, genau. Klasse. Wichtig sind die Menschen. Gemeinsam schaffen wir alles.
2: Was ist das denn? Sind das schon wieder Geschenke?
0: 4 Sorten Fisch aus der Kama.
3: Hier sind Süßigkeiten und Kasilikwurst.
1: Ist das alles für uns?
3: Ja, alles für euch.
1: Ihr bringt uns in Verlegenheit.
2: Das sieht richtig gut aus. Ilja, womit haben wir das verdient?
1: Keine Ahnung, womit wir solche Geschenke verdient haben. Vielen, vielen Dank.
2: Danke. Das ist alles meins.

0: 3000! Auf die Aufräumarbeiten! Oh! Step by step.
1: We went to the North Korean.
0: Sehr groß.
2: Oh, ich dachte, sehr viel. Hallo.
3: Bro.
4: Das geht.
5: Vor dem Reichstag stehen sowjetische Kriegsberichterstatter. Und hier steht mein Vater. Dass mein Vater der bedingungslosen Kapitulation beiwohnen konnte und dann Teil der Berichterstattung über die Nürnberger Prozesse war, ist der ganze Stolz unserer Familie.
6: Es waren die westlichen Mächte, die eine politische Verurteilung der Nazi-Kriegsverbrecher anstrebten. Sie wollten Erhängungen und Erschießungen hierfür und dafür beschließen und das ohne jeden Gerichtsprozess.
7: Stalin sagte, dass wenn wir sie nicht vor Gericht stellen, man uns das als Schwäche auslegen würde.
8: Am 20. November 1945 begann der Nürnberger Prozess. Noch nie hatte es in der Geschichte etwas dergleichen gegeben. Auf der Anklagebank saß die Spitze des NS-Staats.
7: Zum ersten Mal in der Menschheitsgeschichte mussten sich Verbrecher, die sich eines ganzen Staates bemächtigt und diesen als Instrument für ihre monströsen Verbrechen missbraucht hatten, vor Gericht verantworten.
9: Das war eine Verurteilung des Nationalsozialismus, die weit über den Rahmen eines einzelnen Staates hinausging.
6: Hier wurden die Kriegsverbrecher erstmals vor Gericht gestellt. Das war ein Prozess von fundamentalem Charakter.
10: Die Völker der Erde klagten den Faschismus an.
11: Stellen Sie sich vor, dass es hier so viele Menschen wie Bäume gibt und alle zur gleichen Zeit fallen. Plötzlich alles weg.
12: Es ist ein Schock, dass so viele Soldaten hier liegen, in den Wäldern und nicht zu Hause bei ihren Familien.
13: Ich war ein kleiner Junge, als meine Mutter mir sagte, dass wir einen Verwandten haben. Jewgeni Jakowlewitsch Osipov, der mit seinem Boot verschollen ist.
14: Dann kam eine Todesnachricht, im Einsatz vermisst. Zunächst warteten wir ab.
15: Wir glauben, es könnte ein sowjetischer Soldat sein, seinen Stiefel nachzuurteilen.
11: Und ich fühle mich verpflichtet, diesen Soldaten zu identifizieren oder irgendein Artefakt zu finden, eine Identifikationskapsel, eine Medaille oder etwas anderes.

0: von Schwarz-Rot enttäuscht. Immer mehr Deutsche sind von der Bundesregierung enttäuscht. Aktuelle Umfragen zeigen einen Rückgang der Zustimmung sowohl für die Regierung und die Koalitionsparteien als auch für Bundeskanzler Friedrich Merz persönlich. Der Kanzler hat jedoch bereits angedeutet, dass die Unzufriedenen nicht auf vorgezogene Neuwahlen hoffen sollten. Bilanz des Koalitionsjahres. Heute, ein Jahr nach Amtsantritt der schwarz-roten Koalition, zieht der TD Bilanz über diese 12 Monate. Eingelöst und nicht eingehalten, Versprechen, Fehler und Misserfolge, weiter in unserer Sendung. Project Freedom ausgesetzt. Schon 3 Tage nach ihrem Anfang wurde die US-Geleitschutzmission, die die Durchfahrt durch die Straße von Hormuz sichern sollte, für unbestimmte Zeit gestoppt. Der US-Präsident hoffte auf eine Einigung mit dem Iran. Die Islamische Republik betont ihrerseits, die Straße von Hormuz sei eine rote Linie, die die USA nicht überschreiten sollten. Hallo und herzlich willkommen bei TD. Mein Name ist Wladimir Iwanow und wir starten in dieser Stunde mit unseren Nachrichten. Genau vor einem Jahr wurde die schwarz-rote Koalition mit Bundeskanzler Friedrich Merz an der Spitze gebildet. Jetzt, 12 Monate später, erreicht die Zufriedenheit mit der Koalition und dem Kanzler einen Tiefpunkt. Dies belegt eine Forsa-Umfrage. Demzufolge sind nur 13% der Deutschen mit der Arbeit der Koalition zufrieden. 85% der Befragten waren anderer Meinung. Am heutigen Mittwoch wurde auch das aktuelle RTL-NTV-Trendbarometer veröffentlicht. Es zeigt noch weniger Unterstützung für die Regierung, nur 11% bei 87% Unzufriedenen. Zudem bewerten 95% der jungen Menschen die Leistung der Koalition negativ. Selbst 56% der CDU-Anhänger sind mit der Arbeit der Regierung unzufrieden. Bei den SPD-Anhängern ist der Anteil noch höher. Es liegt bei über 80%. Eine Insa-Umfrage demonstriert ebenfalls die negativen Bewertungen der Arbeit des Bundeskanzlers. So halten 64% der Deutschen die Kritik an Merz für nicht überzogen. Nur 22% der Befragten sind anderer Meinung. Doch trotz der Unzufriedenheit scheint es, als ob die Merz-Koalition sich ohnehin nicht um die Meinung der Bevölkerung schere. Der CDU-Fraktionsvorsitzende Jens Spahn behauptet, die Bundesregierung habe in diesen 12 Monaten viel erreicht.
1: Es ist viel erreicht nach diesen 12 Monaten, aber es reicht noch nicht. Und wir können noch so große Erfolge haben in anderen Politikfeldern. An der Wachstumsfrage hängt auch die Schicksalsfrage der Nation, hängt auch die Zustimmung für diese Koalition. Und deswegen muss das der Schwerpunkt für die nächsten Wochen sein. Und es reicht noch nicht, weil viele unserer Erfolge auch gerade in den Wochen seit Ostern in zu viel öffentlichem Streit und Zank untergegangen sind.
2: Wir wollen, dass diese Regierung, dass diese Koalition erfolgreich ist, und dafür arbeiten wir jeden Tag trotzdem, und da muss man nicht drum herum reden. Das Vertrauen in Politik ist weniger geworden, der Streit und auch gerade die überhitzte Debatte der letzten Wochen hat uns auch geschadet, insgesamt als Koalition, als Regierung. Und deswegen glaube ich auch, geht es jetzt darum, sich gemeinsam aus dieser Situation wieder rauszubewegen, und wir wollen unseren Teil dazu beitragen, indem wir jetzt auf Reformen fokussieren.
0: Obwohl die Koalitionäre selbst ihre Leistung durchaus positiv einschätzen, gehen viele Bürger davon aus, dass das Kabinett Merz bald auseinanderbrechen könnte. Laut einer jüngsten Umfrage des Meinungsforschungsinstituts YouGov glaubt die Mehrheit der Befragten, dass das schwarz-rote Bündnis noch vor der nächsten Wahl 2029 zerbrechen werde. So denken 55%. Nur 25% meinen, dass die Koalition die ganze Legislatur schaffen werde. Nicht nur die Bürger sind mit der Merz-Koalition unzufrieden, sondern auch viele Politiker. Sie kritisieren den Bundeskanzler und sein schwarz-rotes Bündnis aufs Schärfste.
3: Und deshalb denke ich, man kann sich das einfach nicht schönreden. Ja, das ist ja genau die Methode Merz und diese Regierung. So ist sie geprägt. Immer große Ankündigungen machen und am Ende dann nicht zu liefern. Das ist das Muster, das wir seit einem Jahr erleben. Aber wir brauchen im Land ein Klima und eine Bereitschaft für Veränderung. Und die schaffen sie nicht. Und deshalb bin ich bei Friedrich Merz. Mit dieser Methode Merz jede Woche eine neue Sau durchs Dorf zu treiben, die Menschen zu beschimpfen. Mal sind sie zu faul, mal arbeiten sie zu wenig, mal geht's um Lifestyle-Teilzeit. Jede Woche ist was Neues.
4: Wir haben es gerade gehört, die versprochenen Entlastungen, die es ja im Wahlkampf von Friedrich Merz geben sollte, die kamen nicht, vor allen Dingen nicht für den Mittelstand, die sind ausgeblieben. Und vor allen Dingen, was Merz auch bis heute nicht hat, er hat überhaupt keine klare Linie. Und genau das verunsichert die Bürger immer weiter. Er gibt sich mittlerweile wehleidig. Dafür haben die Bürger bei einem Millionär in Führungspositionen sowieso kein Verständnis. Auch das muss man ja sagen, ist der erste Bundeskanzler, der sich so wehleidig hinstellt und im Fernsehen oder in Interviews rumjammert.
0: Jedoch ignoriert der Bundeskanzler jede Kritik, genauso wie die sich verschlechternde wirtschaftliche und soziale Lage in Deutschland. Merz betonte, dass er die Koalition nicht auflösen werde.
5: Ich sage hier sehr klar und deutlich, eine Minderheitsregierung ist für mich keine Option. Und ich werde sie nicht eingehen. Und ich werde sie nicht auslösen. Und bitte träume auch niemand von Neuwahlen. Was soll denn danach dabei herauskommen? Glaubt irgendwer ernsthaft, dass ein Land im Wahlkampf inmitten einer solchen Wirtschaftskrise die notwendigen Entscheidungen treffen kann, die wir jetzt brauchen?
0: Dem Bundeskanzler wurde bereits mehrfach Realitätsferne vorgeworfen. Doch auch jetzt, wenn die Fehler und Misserfolge offensichtlich sind, lehnen der Kanzler und seine Regierung diese ab. Wie schwerwiegend sind die Fehler? Welche ihrer Versprechen hat die Koalition tatsächlich umgesetzt? Und wie wackelig ist ihre Lage? Die Bilanz des ersten schwarz-roten Jahres im Überblick unseres Korrespondenten Ivan Medvedev.
6: Vor einem Jahr wurden das schwarz-rote Kabinett und der dazugehörige Kanzler vereidigt. Was sind die Folgen nach einem Jahr Merz-Regierung? Merz und seine Regierung wollten Deutschland reformieren.
7: Ich möchte, dass Sie, liebe Bürgerinnen und Bürger unseres Landes, schon im Sommer spüren. Hier verändert sich langsam etwas zum Besseren. Es geht voran.
6: Die Rede war unter anderem von einem Herbst der Reformen. Doch aus dem angekündigten Reformherbst wurde etwas anderes. Grünen-Chef Banaschak sprach von einem Winter der Enttäuschung. Tatsächlich wurden bis zum Frühling nur wenige der angestrebten Reformen auf den Weg gebracht. Bemerkenswert erscheint dabei das Timing. Die Reform der gesetzlichen Krankenversicherung, das Gebäudemodernisierungsgesetz sowie die Rentenerhöhung wurden Ende April, kurz vor dem Jubiläum der Koalition, beschlossen. Medienberichte und Politikerbewertungen deuten auf klare Hektik und Eile der Koalitionäre hin. Zum Beispiel war sich die Gesundheitsministerin Nina Wagen am Dienstagabend, dem 29. April, nicht sicher, ob man es schaffen würde, die Kabinettsvorlage der Gesundheitsreform am Mittwochmorgen fertig zu bekommen. Der größere und zugleich wichtigste Teil der geplanten Reform

0: Abkommen wurde aber von der Merz-Regierung nach einem Jahr im Amt nicht beschlossen. Dazu zählen die Einkommenssteuerreform, die umfassende Rentenreform, die Pflegereform und die Sozialstaatsreform. Die erwähnten Reformvorhaben sind äußerst kompliziert und bergen viel Zündstoff für die Koalitionspartner. Bei der Einkommenssteuerreform etwa liegen ihre finanzpolitischen Ansichten weit auseinander. Naheliegend ist, dass diese Reformen vor der Sommerpause nicht beschlossen werden. Die AfD-Bundestagsabgeordnete Beatrix von Storch fasste unlängst das politische Prozedere von Kanzler Merz in puncto Reformen zusammen.
1: März, Mai 2025. Der Aufbruch, der vor uns liegt. September 2025. Der Herbst der Reformen ist längst eingeleitet. Oktober 2025. Wagen wir einen neuen Aufbruch. Silvesteransprache. Moment des Aufbruchs. Osteransprache. Neuanfang und Aufbruch. Das Einzige, was hier aufgebrochen ist, ist der Graben zwischen Merz und der Realität.
0: In seiner ersten Regierungserklärung betonte Merz seine Absicht, Deutschlands Wirtschaft wieder auf Wachstumskurs zu bringen. Dies ist wohl nur begrenzt gelungen. Während die deutsche Wirtschaft 2024 um 0,2% schrumpfte, wuchs sie 2025 und im ersten Quartal 2026 jeweils um bescheidene 0,3%. Im Koalitionsvertrag wurde jedoch zum Ziel erklärt, das Potenzialwachstum auf deutlich über 1% zu erhöhen. Die Inflationsrate lag im April 2025 bei 2,1% und war 3 Monate in Folge leicht gesunken. Im April dieses Jahres bezifferte das Statistische Bundesamt die Inflation auf 2,9%. Mit anderen Worten, nach einem Jahr schwarz-rot wächst die Inflation etwas stärker. Besonders stark fällt der Anstieg bei der Energie aus. Im April 2025 waren Energieprodukte 5,4% billiger als im April 2024. Im April 2026 hat das Statistische Bundesamt dagegen einen Preisanstieg von 10,1% gegenüber April 2025 festgestellt. Die Behörde bezeichnet ihn als den stärksten Preisanstieg bei Energie seit Februar 2023. Im Vergleich zum Februar 2022 beträgt der Anstieg demnach 19,1%. Zudem schossen im März 2026 die Einfuhrpreise für Energie gegenüber dem Februar um 33,6% in die Höhe. Die Energiesituation ist derart dramatisch, dass selbst aus den grünen Reihen Friendly Fire eröffnet wird.
1: Nach einem Jahr Schwarz-Rot ist klar, dass die Regierung handlungsunfähig ist, einfach nicht liefert. Ständig werden Versprechungen gemacht und nicht gehalten. Auf die durch den Krieg im Nahen und Mittleren Osten ausgelöste Energiekrise hat die Regierung keine Antwort. Ideen wie der Tankrabatt sind kurzsichtig.
0: Wie bei den Energiepreisen zeigt sich auch bei der Arbeitslosigkeit ein Anstieg, wenngleich ein deutlich leichterer. Im April dieses Jahres bezifferte die Bundesagentur für Arbeit die Zahl der Arbeitslosen mit 3.008.000, einer Steigerung um 77.000 Menschen oder 2,6% gegenüber dem Vorjahresmonat. Nach Angaben des IFO-Instituts hat sich die Stimmung unter den Unternehmen deutlich verschlechtert. Der Geschäftsklima-Index ist demnach auf 84,4 Punkte eingebrochen, den niedrigsten Wert seit Mai 2020. Der gleiche Abwärtstrend zeigt sich bei der Verbraucherstimmung. Forscher des Nürnberger Instituts für Marktentscheidungen stellen einen deutlichen Rückgang des Konsumklimaindikators im Mai dieses Jahres fest. Demzufolge liegt er aktuell bei minus 33,3 Punkten. Im Mai 2025 betrug er noch minus 20,8 Punkte. Was unter Schwarz-Rot spürbar gewachsen ist, ist die militärische Unterstützung für die Ukraine. Bei einem Besuch in Kiew im Juni 2025 kündigte Boris Pistorius an, die bisherigen Ukraine-Hilfen von jährlich 7 Milliarden auf 9 Milliarden Euro aufzustocken. Äußerungen von Politikern und Medienberichte legen nahe, dass im ersten Jahr der schwarz-roten Regierung inzwischen 8,3 und 9 Milliarden Euro für die Militärunterstützung der Ukraine ausgegeben wurden. Selbst unter der Ampel wurde im Jahr 2024 Regierungsangaben zufolge mit 7 Milliarden Euro bedeutend weniger für die Ukraine ausgegeben. Laut dem Verteidigungsministerium wird die Militärunterstützung der Ukraine im Jahr 2026 hingegen 11,5 Milliarden Euro betragen. Angesichts all dessen dürften die Umfragewerte wenig überraschend wirken. Die Deutschen attestieren der schwarz-roten Koalition keine erfolgreiche Amtsführung. Laut dem ARD-Deutschland-Trend von Ende März waren 84% der Bürger mit der Arbeit der Regierung unzufrieden. Nur noch 15% der Befragten waren vom Bundeskabinett aus CDU, CSU und SPD überzeugt. Auch Bundeskanzler Merz ist unter den Deutschen kein Star. Im Politiker-Ranking des Meinungsforschungsinstituts

0: INSA von Ende April belegte er Platz 20 von insgesamt 20 Plätzen. Laut dem Trendbarometer von RTL NTV aus demselben Zeitraum sind 82% der Deutschen mit der Arbeit des CDU-Kanzlers unzufrieden, wohingegen sich nur 15% mit seiner Bilanz zufrieden geben können. Die Koalitionsparteien verlieren ebenso an Popularität. Im Sonntagstrend von INSA Ende April erreichte die AfD 28%, ihren bisherigen Höchstwert in Umfragen. Die Union kam dagegen auf 24% und die SPD auf 14%. Die schwarz-rote Regierungskoalition wurde von Anfang an von internen Streitigkeiten heimgesucht. Weil Merz mit der zweitstärksten AfD nicht koalieren wollte, entschied er sich für die SPD, die einen weitgehend entgegengesetzten sozial- und finanzpolitischen sowie migrationsbezogenen Kurs vertritt. Infolgedessen wurde die Verabschiedung notwendiger Regierungsmaßnahmen und Reformen erschwert und verlangsamt. Das Ergebnis mit Blick auf die Opposition ist dabei das Gegenteil dessen, was mit der Brandmauer beabsichtigt war. Merz wollte die AfD nicht an die Macht lassen, konnte aber mit der SPD kaum effizient regieren. Das hatte den Unmut der Bürger zur Folge, die sich positive Veränderungen wünschen. Sie unterstützen zunehmend die mittlerweile stärkste Oppositionspartei, die bei sämtlichen jüngsten Landtagswahlen ihre politische Präsenz wesentlich ausbauen konnte.
1: Wie sehen die politischen Leitlinien Europas und Deutschlands aus? In einem Interview für die Sendung Sanchez Effect äußerte sich die BSW-Außenpolitikerin Selvim Dardelin dazu. Sie kommentierte die Politik von Bundeskanzler Merz, die erfundenen Ängste vor Russland und die Bedeutung der NATO, die ihrer Meinung nach längst hätte aufgelöst werden müssen.
2: Ich glaube, dass Bundeskanzler Merz auf jeden Fall ein Kanzler ist, der seine Wahlversprechen gebrochen hat. Er sagte, es gebe keine neuen Schulden. Und das Erste, was er nach den Bundestagswahlen im letzten Jahr in Angriff nahm, war die Aufnahme neuer Schulden und die Änderung des Grundgesetzes zu diesem Zweck. Zweitens lag er in Bezug auf die staatliche Gesundheitsversorgung, den sozialen Wohnungsbau und die Bedürfnisse und Probleme der meisten Menschen in Deutschland völlig daneben. Das konnten wir am vergangenen Wochenende sehen, als er zu Gast in einer Talkshow war. Er wurde zum Beispiel gefragt, was haben Sie in einem Jahr Regierungszeit in Deutschland getan und erreicht? Er machte eine lange, lange Pause, bevor er begann, zum Beispiel davon zu sprechen, dass er die NATO, den größten Militärpakt der Welt, gerettet habe. Deutschland steht jetzt an vorderster Front, wenn es darum geht, Waffen zu schicken, Geld zu schicken, die strategische Partnerschaft zwischen der Ukraine und Deutschland zu pflegen, zum Beispiel durch den Aufbau eines deutsch-ukrainischen militärisch-industriellen Komplexes und so weiter. Aber nichts für die Menschen hier in Deutschland. Nein, ich glaube nicht, dass von Russland eine Bedrohung ausgeht. Ich glaube nicht, dass Russland an deutschem Territorium interessiert ist. Denn Russland verfügt über genügend eigenes Land. Russland ist nicht an einem Niedergang der deutschen Industrie interessiert. Und wir verfügen nicht über so viele Ressourcen, zum Beispiel Rohstoffe. Die haben wir einfach nicht. Daher glaube ich nicht, dass es ein attraktives Motiv für einen Angriff auf Deutschland oder einen anderen NATO-Staat gibt, wenn man alle möglichen Überlegungen und Szenarien einmal beiseite lässt. Eines ist ganz klar. Ich glaube fest daran, dass die russische Regierung sehr rational entscheidet. Es wäre irrational, einen NATO-Mitgliedstaat anzugreifen. Denn das würde einen Krieg mit der NATO bedeuten, dem größten Militärbündnis der Welt. Und das würde eine Apokalypse, ein Armageddon für beide Seiten bedeuten, für Russland und die NATO-Staaten. Ich denke also, dass jeder, der bei Verstand ist und rational denkt, zu dem Schluss kommt, dass Russland, die Vereinigten Staaten und die NATO kein Interesse an einem Krieg haben. Dennoch stehen wir vor einer wirklich massiven Aufrüstung der NATO und der Bundesrepublik. Ich denke, 80 Jahre nach dem Zweiten Weltkrieg und nach dem Ende des Warschauer Pakts ist es höchste Zeit, die NATO aufzulösen. Wir brauchen die NATO nicht. Wir brauchen Frieden, nicht die NATO. Ich meine, sie war nie ein Verteidigungsbündnis. Das war sie nie. Und es gab auch kein Interesse an einem Verteidigungsbündnis. Die Rolle der NATO besteht darin, die Interessen der Vereinigten Staaten zu sichern. Dafür ist die NATO da. Sie ist ständig mit ihrer Erweiterung beschäftigt. Sie ist sehr militaristisch. Sie ist der größte Militärpakt der Welt. Wissen Sie, all das Geld, das an die NATO geht, wenn wir dieses Geld für das Gesundheitswesen, für sozialen Wohnungsbau, für Lebensmittel, für die Menschen ausgeben würden,

0: Wir könnten damit zum Beispiel den Hunger in der Welt überwinden. Und noch etwas, die NATO dient der Dominanz. Und jeder Mitgliedstaat der NATO zahlt einen Preis für dieses Ziel, im Interesse der Vereinigten Staaten. Deshalb zahlen sie viel mehr Geld als nötig an die NATO, für die Aufrüstung und für all diese militärischen Interventionen in der Welt. Und ich denke, es ist höchste Zeit, die NATO hinter uns zu lassen.
1: Die US-amerikanische Geleitschutzmission Project Freedom, die Durchfahrt durch die Straße von Hormuz gewährleisten sollte, wurde schon 3 Tage nach ihrem Beginn für unbestimmte Zeit ausgesetzt. Das gab US-Präsident Donald Trump bekannt. Er erklärte den Schritt damit, dass die USA prüfen, ob ein Abkommen mit dem Iran zustande kommen könnte.
2: Aufgrund der Bitte Pakistans und anderer Länder, der enormen militärischen Erfolge, die wir im Verlauf der Kampagne gegen den Iran erzielt haben, sowie der Tatsache, dass große Fortschritte auf dem Weg zu einer umfassenden und endgültigen Vereinbarung mit Vertretern des Iran erzielt wurden, haben wir einvernehmlich beschlossen, dass zwar die Blockade in vollem Umfang in Kraft bleibt, dass Project Freedom, die Durchfahrt von Schiffen durch die Straße von Hormuz, für kurze Zeit ausgesetzt wird, um abzuwarten, ob das Abkommen abgeschlossen und unterzeichnet werden kann.
1: Die Lage um die Meerenge bleibt angespannt. Gestern berichtete eine französische Reederei, dass ihr Containerschiff in der Meerenge beschädigt worden sei. Es soll mehrere Verletzte durch den Angriff geben. Ein südkoreanischer Verlader meldete, dass ein Schiff, das in der Straße von Hormuz unterwegs war, am Montag beschädigt worden sei. Nach einer Explosion brach ein Feuer auf dem Schiff aus. Der US-Präsident behauptete, dieses Schiff sei vom Iran angegriffen worden. Vor diesem Hintergrund unterstrich der US-Außenminister Marco Rubio, dass Irans Angriffe auf die Schiffe gegen internationale Gesetze verstoßen.
2: Dies ist eine Verteidigungsoperation und genau das findet hier statt. Lassen Sie uns kurz auf die Bedeutung der Meerenge eingehen. Etwa ein Viertel des weltweiten Ölhandels sowie erhebliche Mengen an Treibstoff und Düngemitteln werden über die Straße von Hormuz transportiert. Dem iranischen Regime darf nicht gestattet werden, zu bestimmen, wer diese lebenswichtige Wasserstraße nutzen darf. Kein Land darf internationale Wasserstraßen kontrollieren. Es gibt kein internationales Recht, das es erlaubt zu sagen, ich werde Minen in internationalen Gewässern verlegen und Schiffe sprengen, die nicht auf uns hören und versuchen durchzufahren. Genau das tut der Iran.
1: Der Abgeordnete des iranischen Parlaments, Manoucher Mottaki, betonte, dass der Iran die Straße von Hormuz mit aller Kraft verteidigen werde. Wenn die US-Marine versuchen würde, die Meerenge zu passieren, würde sie direkt angegriffen, so der Politiker.
2: Die Amerikaner können nicht behaupten, sie hätten die Straße von Hormuz nach Belieben passiert, und das wissen sie auch. Sie sollten aufmerksam sein und die Warnungen unseres Hauptquartiers ernst nehmen. Logischerweise glaube ich, dass wir die Straße von Hormuz nicht verlieren werden, selbst wenn dies einen weiteren Krieg zur Folge hätte. Die Amerikaner müssen verstehen, dass die Straße von Hormuz unsere rote Linie ist.
1: Der kanadische Journalist und Aktivist Yves Angler meint, die USA und Israel seien im Irankrieg völlig gescheitert. Sie hätten ihre Ziele in diesem Krieg nicht erreichen können. Darüber hinaus werde der Iran durch den Konflikt gestärkt, so Angler.
2: Die USA wollen die Regierung stürzen und das ist ihnen nicht gelungen. Israel wollte dem Iran solchen Schaden zufügen, dass er nicht mehr in der Lage wäre, den Widerstand, die Hisbollah und andere Kräfte in der Region weiter zu unterstützen. Im Extremfall wollten die USA wahrscheinlich versuchen, Zugang zum iranischen Öl zu erhalten. Ich weiß nicht, ob sie das jemals wirklich ernsthaft in Betracht gezogen haben. Die Ziele wurden in keiner Weise erreicht. Tatsächlich wird die Zeit wahrscheinlich zeigen, dass der Iran durch diesen Angriff gestärkt wurde, der natürlich darauf abzielte, das Land zu schwächen. Aus strategischer Sicht war es also meiner Meinung nach ein Fehlschlag. Wie groß dieser Fehlschlag ist, ist zum jetzigen Zeitpunkt noch nicht ganz klar. Möglicherweise ein massiver Fehlschlag, aber zumindest war es ein gescheiterter Krieg der USA und Israels.
1: Die Türkei hat ihre erste interkontinentale Hyperschallrakete vorgestellt. Der türkische Verteidigungsminister Yaşar Güler erklärte, sein Land werde die Waffe im Bedarfsfall ohne zu zögern einsetzen.
2: Wir gehen davon aus, dass es lediglich als Abschreckungsmittel dient. Doch sollten wir es einsetzen müssen, so sei klar, dass wir dies ohne zu zögern tun werden. Und wir gehen davon aus, dass wir es auf die wirksamste Weise einsetzen werden.
1: Die neue Rakete wurde im Rahmen der Militärmesse Saha 2026 in Istanbul vorgestellt. Den am Messestand vorgestellten Informationen zufolge beträgt die Reichweite der Rakete 6000 Kilometer und die Höchstgeschwindigkeit 25 Mach, also das 25-fache der Schallgeschwindigkeit. Die Rakete hat 4 Triebwerke und kann einen bis zu 3 Tonnen schweren Sprengkopf tragen. Die türkische Neuentwicklung wurde vor dem Hintergrund der zunehmenden Spannungen in den Beziehungen zu Israel präsentiert. So hatte der ehemalige israelische Premierminister Naftali Bennett zuvor erklärt, dass Israel im Falle einer türkischen Aggression nicht tatenlos zusehen werde.
3: Ich hoffe, dass die Türkei ihre Stärke nicht dazu nutzen wird, Terror und Islamismus zu schüren. Letztendlich liegt die Entscheidung bei der Türkei. Wenn sie Frieden anstreben, wollen wir auf jeden Fall Frieden. Wenn sie jedoch versuchen, uns mit Terror zu umzingeln, werden wir nicht tatenlos zusehen.
1: Der Professor für internationale Beziehungen Ufuk Necat Taşi ist der Ansicht, dass die Türkei in Verteidigungsfragen auf niemanden angewiesen sein möchte. Im Falle eines Konflikts mit Israel stünde die Türkei dann völlig auf sich allein gestellt, fügt der Experte hinzu.
2: Die Türkei spricht keine Drohungen aus, aber man muss bedenken, was in den israelischen Medien in den letzten Jahren vor sich ging, insbesondere gegen die Türkei. Sie haben die Türkei bei jeder Gelegenheit ins Visier genommen, sogar in öffentlichen Äußerungen. Sie haben den Iran mittlerweile aus der Gleichung herausgenommen und sprechen fast ausschließlich über die Türkei. Denn es ist mittlerweile entscheidend geworden, um Premierminister von Israel zu werden. Das ist also die aktuelle Dynamik. Wir wissen nun, solange Israel seinen Terror weiter verbreitet, rechnet jeder in der Region damit, dass die Türkei und Israel irgendwann vielleicht in Syrien oder im östlichen Mittelmeer aufeinandertreffen werden. Denn Israel spielt auch einige schmutzige Spielchen, während es mit Griechenland und den Zypern-Griechen zusammenarbeitet. Die Türkei ist sich der Tatsache sehr wohl bewusst, dass sie von ihren eigenen Verbündeten, sogar von den NATO-Verbündeten, im Falle Israels im Stich gelassen wird und dass Artikel 5 im Falle Israels niemals aktiviert werden wird. Die Türkei will sich also auf niemanden verlassen und will nicht von Israel bedroht werden. Selbst wenn es um Israel geht, will die Türkei davon nichts wissen. Ich denke, deshalb versucht die Türkei, ihr Image neu zu gestalten. Vom Konsumenten zum Produzenten.
1: Soweit die TD-Nachrichten. Anschließend kommt hier die Dokumentation Die große Schwester. Ich bin Vadim Ivanov und um 21 Uhr wieder für Sie da. Bis dann.

0: Heute Morgen um 4 Uhr attackierten die deutschen Streitkräfte die Grenzen der Sowjetunion.
1: Der Krieg brach aus. Alle Jungs meldeten sich zum Dienst.
2: Ich sagte, ich muss an die Front. Ich habe 3 Brüder dort. Sie waren aber bereits ums Leben gekommen.
3: Wir versorgten nicht sehr viele Wunden, hauptsächlich Frostbeulen. Sie amputierten Arme und Beine.
1: Ich erreichte das andere Ufer. Plötzlich riefen sie, runter, runter, du bist in ein Minenfeld geraten.
2: Der Funker wurde getötet, der Ladekanonier wurde ebenfalls getötet. Und dann, bumm, das war's, ich wurde bewusstlos.
3: Sie sagten Dinge wie, Schwester, geben Sie mir eine Spritze, damit ich sterben kann. Man versuchte, sie zu beruhigen. Deine Familie wartet auf dich.
2: Kolja, aber du wurdest doch getötet. Du wurdest an der Front getötet. Ich sagte, Mutter, ich bin's, Kolja, dein Sohn. Ich lebe.
4: Als ich in Libyen ankam, sperrte mich ein Vermittler in ein Zimmer, während ich zu Hause anrief. Mir wurde gesagt, er würde mich nicht freilassen, wenn ich kein Geld beschaffe.
5: Mitglieder der afrikanischen Mafia versprechen Ihnen eine sichere und schnelle Überfahrt nach Europa. Aber sobald Sie in Libyen ankommen, werden Sie versklavt. Sie erreichen also nicht Europa.
4: Da es in Libyen keinen Schutz gibt, wollen wir nach Italien. Nur Italien kann uns schützen. Denn es ging um

0: Berlin, die Hauptstadt Deutschlands. Vor 80 Jahren wurde hier die finale Schlacht des schrecklichsten Krieges aller Zeiten ausgetragen. Für eine Welt frei von Faschismus. Die rote Fahne des Sieges, das von den Soldaten der Roten Armee über dem Reichstag gehisst wurde, wurde zum Symbol der Befreiung. Die Kuppel wurde seitdem umgebaut, blieb jedoch weiterhin ein Symbol Deutschlands. Die Ereignisse von vor 80 Jahren werden hier nur oberflächlich behandelt. Diese Ausstellung mitten in Berlin beschreibt bildhaft und in allen Einzelheiten den Untergang der Weimarer Republik, Hitlers Machtergreifung, den Krieg und seine unschuldigen Opfer. Doch wenn man so zwischen den Fotografien umherwandert, wird eines schnell klar. Die wichtigste Aufnahme, die rote Fahne, das Sinnbild des Sieges, das sucht man hier vergebens. In der UdSSR veröffentlichte die Zeitung Pravda dieses historische Foto schon am 3. Mai 1945. Der Fotoreporter Viktor Thümin hatte es am Tag zuvor geschossen.
1: Er filmte bei den Truppen, die die Reichskanzlei stürmten. Sie waren irgendwie davon überzeugt, dass die Reichskanzlei einzunehmen das Wichtigste überhaupt war. Für meinen Vater war Thümin damals ein echter Held. Sie glaubten, nichts könne ihm etwas anhaben. Das ist Berlin und der eingenommene Reichstag. Vor dem Reichstag stehen sowjetische Kriegsberichterstatter. Und hier, direkt in ihrer Mitte, steht mein Vater. Dass mein Vater der bedingungslosen Kapitulation der Wehrmacht in Karlshorst in der Nacht vom 8. auf den 9. beiwohnen konnte und dann Teil der Berichterstattung über die Nürnberger Prozesse war, ist der ganze Stolz unserer Familie.
0: Am 20. November 1945 begann der Nürnberger Prozess gegen die Hauptkriegsverbrecher. Noch nie hatte es in der Geschichte etwas dergleichen gegeben. Auf der Anklagebank saß die Spitze des NS-Staats, jene Männer, die einen Weltkrieg entfesselt und Verbrechen gegen die Menschlichkeit zur Staatsräson erhoben hatten. Fast ein Jahr lang sah die Welt zu, wie Gerechtigkeit vollstreckt wurde. 403 Sitzungen in 4 Sprachen und ein Urteil, das eine neue Ära einläuten sollte. Für die Organisation des Tribunals bedurfte es jedoch monatelanger diplomatischer Verhandlungen und eines enormen logistischen Aufwands.
2: Die Idee, dass die Völker der Erde den Faschismus anklagen und über ihn richten, erfüllte sich vollends. Und auch heute ist sie so aktuell wie eh und je. Zumindest ist der Grundgedanke gleich geblieben, auch wenn es viele Versuche gab, die Geschichte umzuschreiben.
0: 1945 stand für jedermann fest, dass es zu einem Gericht der Völker über den Faschismus kommen müsse. Die Welt, die die Grausamkeiten und Kriegsverbrechen der Nazis erdulden musste, lechzte nach Gerechtigkeit und Vergeltung.
3: Die Idee, Vergeltung für begangene Verbrechen zu fordern, entstand bereits während des Großen Vaterländischen Kriegs.
4: Einer der ersten Aufrufe, die Nazi-Kriegsverbrecher auf internationaler Ebene juristisch verfolgen zu lassen, wurde im Januar 1942 getätigt, als in London Repräsentanten von Ländern zusammentrafen, die unter dem Joch Nazi-Deutschlands zu leiden hatten. Die Erklärung, die dort verabschiedet wurde, enthielt einen Paragraphen, wonach Nazi-Kriegsverbrecher nach dem Krieg zur Rechenschaft gezogen werden müssten. Die Frage, wann dies geschehen solle, entwickelte sich sogleich zu einem Streitpunkt bei den Gesprächen mit unseren Verbündeten.
0: Die Situation an der sowjetischen Frontlinie war 1941 und 1942 äußerst kritisch. Der Feind verübte in den besetzten Gebieten abscheuliche Verbrechen und trat dabei alle Konventionen und Regeln der Kriegsführung mit Füßen.
5: Als die Rote Armee in westlicher Richtung vorrückte, entdeckte sie den Bagerowo-Graben. Sie fand Massengräber von Zivilisten und Panzergräben, die mit Leichen von Menschen gefüllt waren, die man im europäischen Teil der Sowjetunion erschossen hatte. Das war im Jahr 1942.

0: Dann wurde das ganze Ausmaß der Verbrechen offenbar. Die verbrecherischen Befehle, die Taktik der verbrannten Erde und die Vernichtung der Zivilbevölkerung.
1: Es wurden Rufe laut, man solle die dafür Verantwortlichen ihrer gerechten Strafe zuführen.
0: Die Sowjetunion hat nicht einfach so von Vergeltung und Bestrafung geredet. Sie ließ auf Worte Taten folgen und fing an, methodisch Beweise zusammenzutragen, um ihr Vorhaben in die Tat umzusetzen. Am wichtigsten war es, ein rechtliches Fundament zu schaffen, um die Schuldigen zur Rechenschaft zu ziehen.
2: Der wichtigste Teil dieses Fundaments waren die Dokumente der Sonderkommission, die im November 1942 einberufen wurde, um die Gräueltaten der Nazis zu untersuchen.
0: Die in den Vorschriften beschriebenen Verfahrensweisen legten klar fest, wie Dokumente gesammelt, Zeugenaussagen protokolliert und Exhumierungen durchgeführt werden sollten. Alle gesammelten Dokumente und alle Artefakte, die diese Verbrechen belegten, wurden als rechtskräftige Beweismittel für zukünftige Gerichtsverfahren anerkannt. Das war's. Sie wurden so zu unwiderlegbaren Beweisen. Da ging es nur noch um objektive Realität.
2: In der UdSSR wurde schon 1943 den ersten Nazi-Verbrechern der Prozess gemacht.
1: Wir hatten schon zuvor gefangen genommene Verbrecher vor Gericht gestellt. Da wäre zum Beispiel der Prozess von Krasnodar. Nichts hinderte uns daran, einzelnen Kriegsverbrechern für konkrete auf sowjetischem Territorium verübte Verbrechen den Prozess zu machen.
3: Möge dieses Urteil wie der Donner eines nahenden Gewitters erschallen, das über allen deutschen faschistischen Halsabschneidern herniedergehen wird. Sie alle erwartet eine gnadenlose Abrechnung für ihre bestialischen Gräueltaten.
2: Im Herbst 1943 wurde von der internationalen Gemeinschaft eine ähnliche Kommission gegründet. Die UdSSR wurde nicht mit einbezogen.
4: Die Briten verkündeten am 7. Oktober im Parlament im Namen aller Alliierten die Gründung dieser Kommission, ohne sich zuvor mit uns beraten zu haben. Stalin war natürlich empört, so behandelt zu werden. Dies veranlasste ihn, die Rudolf-Hess-Karte auszuspielen.
2: Im Mai 1941 fasste Hitlers Stellvertreter einen wahrhaft bizarren Entschluss, der bis heute ein historisches Rätsel darstellt. Er setzte sich in ein Flugzeug und flog nach Großbritannien, in ein Land, das sich mit Deutschland im Krieg befand. Der wahre Grund für diesen Flug ist auch jetzt noch in den britischen Archiven verborgen.
4: Die sowjetische Regierung veröffentlichte eine Erklärung in der Pravda, in der sie darauf hinwies, dass Krieg herrsche und die Nazis zahlreiche Verbrechen und Gräueltaten begehen, für die sie eine gerechte Strafe und Vergeltung ereilen werde. Nach dieser Erklärung erschien am 19. Oktober ein Artikel in der Pravda, in dem offen eine Bestrafung von Hess angesprochen wurde. Der Artikel enthielt zudem rhetorische Fragen für die britische Seite. Welchen Status hat er bei euch inne? Ist er Hitlers Gesandter? Wie sollen wir eure Beziehung zu Hess bewerten? Und warum habt ihr ihm immer noch nicht den Prozess gemacht? Was steht euch da im Weg?
2: Die von der sowjetischen Regierung in der Pravda veröffentlichte Erklärung war faktisch der erste Vorschlag, innerhalb der Allianz ein internationales Tribunal einzurichten.
4: Auch wenn einige heute behaupten, wir hätten alle einfach hinrichten wollen, so war es tatsächlich umgekehrt. Es waren die westlichen Mächte, die eine politische Verurteilung der Nazi-Kriegsverbrecher anstrebten. Sie wollten einfach ein Dokument unterschreiben, mit dem sie Erhängungen und Erschießungen hierfür und dafür beschließen würden, und das ohne jeden Gerichtsprozess.
5: Stalin sagte, dass wenn wir sie nicht vor Gericht stellen, man uns das als Schwäche auslegen würde, als Eingeständnis, dass wir ihre Schuld nicht beweisen könnten.
4: Sogar während der Konferenz von Yalta plädierte Roosevelt dafür, für Hitler und Mussolini keinen internationalen Prozess zu veranstalten, sondern sie politisch zu verurteilen. Die waren nicht gerade erpicht darauf, Staatsoberhäuptern den Prozess zu machen. Und selbst wenn es zu so einem Prozess kommen sollte, so schlug Roosevelt vor, diesen hinter geschlossenen Türen und ohne Presse abzuhalten.
2: Doch die Zeit spielte den britischen und amerikanischen Staatschefs in die Hände. Am 28. April wurde Mussolini

0: von italienischen Kommunisten erschossen. 2 Tage später beging Hitler Selbstmord.
1: Ich denke, dass die westlichen Staatschefs erleichtert aufgeatmet haben, als sie von Hitlers und Mussolinis Ableben hörten. Das Problem hatte sich selbst aus der Welt geschafft.
0: Am 26. Juni begann in London eine Konferenz, bei der die Alliierten anfingen, einen Plan für das Gericht der Völker zu erarbeiten.
2: Auf der Londoner Konferenz wurde das entsprechende Statut entwickelt, das die Rechtsgrundlagen und die Prozessordnung regeln würde.
1: Dort wurden dann diese 4 Anklagepunkte erhoben: gemeinsamer Plan oder Verschwörung gegen den Frieden, Verbrechen gegen den Frieden, Kriegsverbrechen und Verbrechen gegen die Menschlichkeit.
3: Es war wichtig, die Entschlossenheit und Einigkeit der siegreichen Alliierten zu demonstrieren, trotz zahlreicher Hindernisse. Jedes Land hatte Leichen im Keller, die es nur ungern herausholen und diskutieren wollte.
0: Das Statut legte fest, dass einer der 4 Richter zum Vorsitzenden gewählt werden sollte. Beim Tribunal war dies der britische Vertreter Geoffrey Lawrence. Seine Stimme würde im Falle einer nicht einstimmigen Entscheidung ausschlaggebend sein.
2: Alle 8 Leute saßen zusammen, 4 Richter und 4 Stellvertreter. Unsere Delegation war in Uniform, die anderen waren in Zivilkleidung. Die Wahl der Richter wirft immer Fragen auf. Es heißt ja immer, wer sind die Richter? Unser Richter war Generalmajor Iona Nikitschenko, ein ehemaliges Mitglied des Militärkollegiums des obersten Gerichts der UdSSR. Nach Stalins Tod wurde er praktisch aus den Geschichtsbüchern gestrichen. In Enzyklopädien gab es keinen Eintrag über ihn. Nur jetzt fängt man wieder an sich an ihn zu erinnern. Sein Stellvertreter, Volchkov, war eine rein formale Figur, obwohl er ein Experte in internationalem Recht war. Ihr Ziel war es, den Prozess so durchzuführen, dass man damit faktisch das gesamte Regime verurteilen würde. Sie wurden damit beauftragt, die Anklagebank so zu besetzen, dass die Angeklagten das gesamte Spektrum des Regimes abdecken würden.
0: Die Liste der Angeklagten wurde am 29. August veröffentlicht. Sie enthielt 24 Namen, darunter Martin Bormann, dessen Schicksal damals unbekannt war. Im Laufe von 4 Monaten wurden die Angeklagten von den Alliierten von überall auf der Welt nach Nürnberg gebracht. Rudolf Hess wurde aus Großbritannien eingeflogen. Nürnberg ist die Wiege des Nationalsozialismus. Das Zeppelinfeld mit den von Albert Speer erbauten Tribünen wurde zum Schauplatz gewaltiger Aufmärsche. Es war wohl eine Ironie des Schicksals, dass der Architekt dieses Nazi-Dekors nur wenige Kilometer von seiner Schöpfung entfernt auf der Anklagebank Platz nehmen musste. Auf diesem 11 Hektar großen Feld hielt Hitler seine Reden und verkündete 1935 seine menschenverachtenden Rassengesetze. Hitler bezeichnete Nürnberg als deutscheste aller deutschen Städte. Heute sieht die Stadt so aus. Klassische bayerische Architektur mit Satteldächern, farbenfrohen Fassaden und kunstvollen Schnitzereien. So verblieb sie auch, zumindest bis 1940. Im Jahr 1945 gab die Stadt nämlich ein ganz anderes Bild ab. Während des Krieges wurde Nürnberg von der Royal Air Force und der US Air Force schwer bombardiert. Im Frühjahr 1945 galt Nürnberg als eine der am stärksten zerstörten Städte Deutschlands. Sie lag in der amerikanischen Einflusszone und so war es wohl kein Zufall, dass die Vereinigten Staaten Nürnberg als Standort für den Internationalen Militärgerichtshof vorschlugen.
1: Nürnberg wurde aus einem einfachen Grund gewählt. Es war die Hauptstadt des Nationalsozialismus. Berlin wurde zunächst auch in Erwägung gezogen. Die Russen hätten Berlin bevorzugt, da sie die Stadt erobert hatten. Schließlich waren sie es, die im Zweiten Weltkrieg den eigentlichen Sieg errungen hatten. Die Briten favorisierten München, den Geburtsort des Nationalsozialismus. Man einigte sich schließlich auf Nürnberg, den Austragungsort der Reichsparteitage, der NSDAP. Damit wollte man ein Zeichen setzen.

0: Hier ist meine kleine Enkelin. Hallo, meine Süße. Ich bin am Kruschewnikow, dem Hügel, zu den Eisbären. Um sie zu zählen, um zu sehen, welche Bären es dort gibt.
1: Also, besuchen wir die Bären?
0: Ich habe 21 Bären gezählt. Volles Haus.
2: Schau, ein Bär.
1: Nachdem das Mädchen getötet wurde, flog ein Hubschrauber darüber und sah 50 hungrige Bären in Richtung Bankarem laufen. Sie versuchten, Wege zu finden, um die Bären daran zu hindern, in das Dorf zu gelangen.
2: Schau!
0: Sieh es dir an, es eilt jetzt. Bitte hab keine Angst vor uns.

0: Die sowjetische Seite stimmte zu, den Prozess in Nürnberg abzuhalten. Es war also eine gemeinsame Entscheidung.
1: Dass dieser Bumerang wieder in diese Stadt zurückkehrte, war ebenfalls sehr symbolträchtig. Für diesen Gerichtsprozess war das von größter Bedeutung, denn er sollte zu einem Ereignis epochalen Maßstabs werden.
2: Erstaunlicherweise überstand der Justizpalast die zahlreichen Bombenangriffe weitgehend unbeschadet. Er wird bis heute als Gerichtsgebäude genutzt. Und im Jahr 2010 wurde im Ostflügel ein Museum eröffnet, das dem Tribunal gewidmet ist.
3: Der berühmte Saal 600 befindet sich im Ostflügel. Genau hier fanden die Nürnberger Prozesse statt. Der Saal 600 befindet sich direkt vor Ihnen. Das sind die vier großen quadratischen Fenster im mittleren Teil des Gebäudes.
2: Der Saal, in dem das Tribunal hauptsächlich stattfand, befindet sich im dritten Stock. Heute sieht er noch genauso aus wie damals, als die Amerikaner ihn zum ersten Mal erblickten. Nach den Prozessen wurde er in seinen ursprünglichen Zustand zurückversetzt. Doch dieser Raum war für ein so gewaltiges Unterfangen viel zu klein. Also musste er umgebaut werden. Eine Wand wurde eingerissen, um die Fläche des Saals zu verdoppeln. Die Amerikaner setzten dabei deutsche Kriegsgefangene als Arbeiter ein. Neben dem Gerichtssaal errichteten sie Pressebüros und verlegten kilometerlange Kabel, um Nachrichten in die ganze Welt zu senden. Es wurde erwartet, dass mindestens 250 Journalisten nach Nürnberg kommen würden, um über das Kriegsverbrechertribunal zu berichten.
4: Mein Vater erzählte mir, dass die Amerikaner hier überall das Sagen hatten, weil sie das Ganze organisierten. Typisch amerikanisch. Alle müssen nach ihrer Pfeife tanzen, ganz gleich ob Gewinner oder Verlierer. Bei den Journalisten war das anders. Niemand hat andere herumkommandiert. Es war wie eine Art Bruderschaft.
2: Insgesamt entsandte die Sowjetunion fast 50 Journalisten, Fotoreporter, Kameraleute, Schriftsteller und Künstler, um über den Prozess zu berichten. Nikolai Zhukov war einer von ihnen.
5: Er war ein Meister der schnellen Skizzen. Mit nur wenigen Strichen konnte er den Charakter eines Menschen erfassen und sogar verborgene Züge enthüllen, die dieser entweder verbarg oder derer er sich selbst nicht bewusst war. Die Journalisten wohnten im Schloss des Buntstiftkönigs Faber-Castell. Dolgopolow saß gerne im Sessel dieses sogenannten Stiftkönigs.
4: Das ist eine Zeichnung von Zhukov. Hier sitzt mein Vater auf Fabers Stuhl. Er erzählte mir, dass Polevoy etwas später als die anderen ankam. Er war über und über mit Orden behängt. Alle riefen, wow, da ist Polevoy. Sie wussten den Wert ihrer Kameraden zu schätzen. Sie alle haben ihn sehr respektiert.
6: Der Nationalsozialismus war in Deutschland sehr beliebt und zu der Zeit hatte er noch viele Anhänger. So kam es, dass ein paar Einheimische versuchten, meinem Vater irgendeine Säure in den Kragen zu schütten. Das haben sie zwar nicht geschafft, aber die Säure lief ihm den Rücken hinunter und brannte ein großes Loch ins Hemd. Daher zog er seine Paradeuniform an, die er vorsichtshalber mitgebracht hatte. Sie gefiel ihm, aber er hatte sie noch nie zuvor getragen. Als er sie erst einmal anhatte, salutierten ihm dort alle. Anders wurde er dann nicht mehr begrüßt.
4: Er freundete sich dort recht gut mit Boris Polevoy an. Polevoy war Schriftsteller und Autor des großartigen, legendären und beliebten Buchs Erzählung vom wahren Menschen. Wenn sie mal Zeit hatten, gingen sie gelegentlich zusammen durch Nürnberg spazieren. Mein Vater meinte, Polevoy sei ein Mann gewesen, der für absolut alles Zeit fand und finden konnte.
2: Der Prozess dauerte 11 Monate. Es wurden insgesamt 403 Sitzungen abgehalten. In dieser Zeit wurden 240 Zeugen vernommen und 300.000 Aussagen protokolliert. Die Presse hatte uneingeschränkten Zugang zu allen Verhandlungen und Dokumenten. Den Organisatoren des Tribunals war bewusst, dass die Journalisten nicht bloß Beobachter, sondern vollwertige Teilnehmer des Prozesses waren.
6: Sie hatten dort die Besten der Besten versammelt. Es wäre seltsam gewesen, wenn dem nicht so wäre. Sie gehörten alle demselben Beruf an. Sie waren quasi Blutsbrüder. Die Reporter wurden nicht willkürlich ausgewählt. Sie alle hatten den ganzen Krieg gemeinsam durchgestanden.
2: Mit derselben akribischen Präzision, mit der sie zuvor Schlachten beschrieben und Aufnahmen von unschätzbarem Wert erstellt hatten, dokumentierten sie nun den Verlauf des Tribunals. Das komplexe juristische Verfahren musste der ganzen Welt verständlich gemacht werden.
6: Das Tribunal selbst war äußerst professionell organisiert. Was immer gerade benötigt wurde, ein Wort genügte. Und am selben Abend stand es schon bereit.
4: Ihnen wurden deutsche Dokumente ausgehändigt, die für das Tribunal ins Russische übersetzt worden waren. Richtlinien für die Führung der deutschen Wirtschaft. Aufgaben und Organisation der Wirtschaft. Dieses Dokument stammte vom Juni 1941 und legte bereits vor Kriegsbeginn fest, wie die Deutschen beispielsweise den Abtransport unseres Getreides aus der Ukraine nach Deutschland organisieren würden.
2: Eben diese Dokumente bildeten die Grundlage der Anklagereden. Auf sowjetischer Seite trat Roman Rudenko als Hauptankläger auf.
7: Hochverehrte Richter, ich beginne mit meiner Eröffnungsrede, mit der ich die Einführungsreden der Hauptankläger in diesem Prozess abzuschließen gedenke.
8: Mein Vater war Hauptankläger beim Nürnberger Prozess. Im März 1942 wurde er zum stellvertretenden Staatsanwalt der Ukraine ernannt und im Juni 1943 zum Staatsanwalt der Ukraine.
9: Das war eine Sowjetrepublik, die vollständig besetzt worden war, die größte unter den vollständig besetzten Republiken. Entsprechend konnte er in dieser Zeit viel Erfahrung bei der Verfolgung von Kriegsverbrechern sammeln.
8: Das war eine enorme Verantwortung, die auf seinen Schultern lastete. Er war sich dessen bewusst und ließ sich beim Nürnberger Prozess und auch bei der Berufung zu seinem Posten von diesem Gefühl leiten, denn er sollte ein großes Land vertreten, eine siegreiche Nation.
10: Es war essentiell, eine Person mit einem lebendigen und flexiblen Verstand zu finden, die klar und schlagfertig auf jede Art von Provokationen reagieren würde, vor allem auf unerwartete Stiche von Seiten der Verteidiger.
4: Es gab da sehr wortgewandte Anwälte. Viele dieser verdammten Bonzen hatten sich auf alle Fragen bestens vorbereitet. Ich bitte, meine Ausdrucksweise zu entschuldigen. Alle, ausnahmslos alle, schoben die ganze Schuld auf Hitler. Die Militärs gaben sich besonders entrüstet. Sie meinten dann, wir verstehen nicht, warum wir hier sind. Wir sind doch Soldaten. Wir hätten keine Befehle verweigern können.
9: Die Militärs beharrten eisern, wir taten alles für die Verteidigung unseres Landes. Dafür ist die Armee doch da, für die Verteidigung des Landes. Dafür haben wir gearbeitet.
7: Die Nazis erfanden ein ganzes System an Rechtfertigungen für ihren Krieg. Und dieses System war zumindest für einen Laien auf seine Weise durchaus ideologisch schlüssig.

0: Für uns ist es heute selbstverständlich, dass es sich um einen unprovozierten Angriff auf die Sowjetunion handelte, also um eine militärische Aggression. Doch 1945 war das für viele Menschen nicht offensichtlich. Es bedurfte stichhaltiger Beweise, um die Deutschen der Aggression zu bezichtigen.
1: Die Entstehung des Barbarossa-Plans wurde erörtert, genauer gesagt der Zeitpunkt, an dem die Idee eines Angriffskrieges überhaupt aufkam. Es war sehr wichtig zu verstehen, ab welchem Zeitpunkt dieser Plan bereits ausformuliert war.
0: Der Hauptkern der Beweislage bestand aus Dokumenten. Die Sowjetunion bestand darauf, eine möglichst große Anzahl an Zeugen zu vernehmen. Diese Zeugen waren für das Tribunal als Ganzes von höchster Bedeutung.
2: Die UdSSR verfügte über einen Zeugen, dessen Aussage beweisen konnte, dass das Unternehmen Barbarossa nicht bloß eine Militäroperation, sondern einen dokumentierten Akt der Aggression darstellte, der von Anfang an die unmenschliche Behandlung der Zivilbevölkerung vorsah. Feldmarschall Friedrich Paulus, einer der Hauptarchitekten des Angriffsplans auf die UdSSR, befand sich seit 1943 in sowjetischer Gefangenschaft.
3: In Deutschland galt er als tot. Es war sogar ein aufwendiges Begräbnis organisiert worden, bei dem Hitler selbst Paulus symbolisch zu Grabe getragen hatte. Schließlich gab die sowjetische Delegation bekannt, dass Paulus noch lebe und sich in Moskau aufhalte. Dann präsentierte sie seine Aussage.
2: In diesen Zeugenaussagen wurden alle Fakten und Daten klar dargelegt. Die Verteidigung verlangte jedoch eine Überprüfung dieser Angaben.
3: In diesem Zusammenhang kam die sowjetische Seite auf die Idee, Paulus heimlich nach Nürnberg zu fliegen. Stalin wurde über dieses Vorhaben unterrichtet. Er stimmte zu und fügte beiläufig hinzu, alles auf ihre Verantwortung, Genosse Rudenko. Die Bedeutung dieser Aussage war damals eindeutig.
4: Paulus bereitete seine Aussage für diesen Prozess sorgfältig vor, noch während er sich in der Sowjetunion aufhielt. So werde ich auftreten, das sage ich zuerst, das später. All das hielt er in seinem Tagebuch fest.
3: Paulus wurde nach Nürnberg gebracht, und zwar so, dass kein einziger westlicher Geheimdienst davon Wind bekam.
4: Das ist wirklich erstaunlich, denn schließlich war das der amerikanische Sektor. Trotzdem wurde er, getarnt als Mitglied der sowjetischen Delegation, nach Nürnberg gebracht.
3: Und als die sowjetische Delegation Paulus erneut erwähnte, forderte die Verteidigung, ihn in den Zeugenstand zu rufen. Mein Vater sagte, die Sowjetseite habe nichts dagegen einzuwenden. Dann fragte der Vorsitzende des Internationalen Militärgerichtshofs, Jeffrey Lawrence, meinen Vater, wie lange es dauern würde, Paulus nach Nürnberg zu bringen. Es schien klar zu sein, dass dies mindestens ein paar Wochen dauern würde. Mein Vater antwortete daraufhin lakonisch, Paulus könnte in einer halben Stunde vor Gericht erscheinen. Das war mal ein Schock.
5: Mein Vater erzählte mir das so. Sie aßen gerade irgendwo in der Kantine, als ein Amerikaner, den mein Vater kannte, ihm zurief. Michael, komm schnell! Was? Die haben Paulus hergebracht. Als dann Paulus auftauchte und Göring ihn sah, war direkt alles klar.
4: Ich schwöre vor Gott, dem Allwissenden und Allmächtigen.
6: Die Wahrheit und nichts als die Wahrheit zu sagen.
4: Die Wahrheit und nichts als die Wahrheit zu sagen.
2: Aus den Memoiren des Fotoreporters Viktor Tjomin.
7: Seine Aussage war das, was manche Schriftsteller als Knockout bezeichnen würden. Doch ich sehe das anders. Nach einem Knockout kann man sich wieder erholen. Den Anwälten gelang das jedoch nicht. Nachdem Paulus ausgesagt hatte, konnten sie keine Worte mehr finden, mit denen sie ihre Mandanten, die angeklagten Kriegsverbrecher, zu verteidigen vermocht hätten.
8: Der Auftritt von Paulus als Zeuge bewies eindeutig, dass die Idee hinter dieser Militärkampagne zu einer Zeit ersonnen wurde, als noch niemand an Krieg dachte und dass Hitler sich nicht im geringsten um die Kriegsvorbereitungen der Sowjetunion scherte. Die Besetzung eines Großteils des sowjetischen Staatsgebiets und der Massenmord an der Zivilbevölkerung auf sowjetischem Territorium waren unabhängig von jedweden Handlungen der sowjetischen Regierung von langer Hand geplant worden.
5: Das Unternehmen Barbarossa, ein geplanter Angriffskrieg. Für meinen Vater stand fest, das war der Wendepunkt.

0: Unser Behandlungsplan hatte nur eine Option, eine Transplantation. Ich fing an, ihr zu versichern, dass man auf jeden Fall einen Spender für uns finden würde.
1: Ich wusste nicht einmal, was es war. Ich saß da und dachte etwa 10 Minuten lang nach. Natürlich hatte ich anfangs Angst. Ich dachte sogar daran, abzulehnen.
2: Wenn wir uns die Zahl der Patienten ansehen, die sterben, weil es keinen kompatiblen Spender gab, sind das in Russland etwa 3.000 bis 4.000 pro Jahr. Das ist die Realität.

0: von Schwarz-Rot enttäuscht. Immer mehr Deutsche sind von der Bundesregierung enttäuscht. Aktuelle Umfragen zeigen einen Rückgang der Zustimmung sowohl für die Regierung und die Koalitionsparteien als auch für Bundeskanzler Friedrich Merz persönlich. Der Kanzler hat jedoch bereits angedeutet, dass die Unzufriedenen nicht auf vorgezogene Neuwahlen hoffen sollten. Bilanz des Koalitionsjahres. Heute ein Jahr nach Amtsantritt der schwarz-roten Koalition zieht der TD Bilanz über diese 12 Monate. Eingelöste und nicht eingehaltene Versprechen, Fehler und Misserfolge. Weiter in unserer Sendung. Project Freedom ausgesetzt. Schon 3 Tage nach ihrem Anfang wurde die US-Geleitschutzmission, die die Durchfahrt durch die Straße von Hormuz sichern sollte, für unbestimmte Zeit gestoppt. Der US-Präsident hofft auf eine Einigung mit dem Iran. Die Islamische Republik betont ihrerseits, die Straße von Hormuz sei eine rote Linie, die die USA nicht überschreiten sollten. Guten Abend und herzlich willkommen bei TDD. Mein Name ist Vadim Ivanov und los geht's wieder. Das russische Außenministerium hat sich zu den Drohungen des ukrainischen Präsidenten Zelensky geäußert, die Feierlichkeiten am Tag des Sieges im großen Vaterländischen Krieg zu stören. Die Sprecherin des russischen Außenministeriums Maria Sacharowa betonte, dass eine Aggression unweigerlich eine Reaktion nach sich ziehen werde.
1: Am 4. Mai 2026 ließ sich der Anführer des Kiewer Regimes, Zelensky, während des Gipfeltreffens der Europäischen Politischen Gemeinschaft in Jerewan zu aggressiven und bedrohlichen Äußerungen hinreißen, wonach er beabsichtigte, den Heiligen Feiertag, den Tag des Sieges in Moskau, durch Terroranschläge zu stören. Dabei waren Vertreter einiger EU-Länder anwesend. Keiner von ihnen wies den Anführer des Kiewer Regimes zurecht. Am selben Tag veröffentlichte das Verteidigungsministerium der Russischen Föderation eine Warnung, die eine Reaktion auf die aggressiven Absichten Zelenskys darstellte. Ich betone, dies geschah ausdrücklich als Gegenmaßnahme. Wenn man in den EU-Ländern glaubt, man könne bei den öffentlich geäußerten Drohungen ein Auge zudrücken und die aggressiven Äußerungen Zelenskys unter den Teppich kehren, dann irrt man sich gewaltig. Wir handeln nicht aus einer Position der Aggression heraus, sondern aus einer Position der unvermeidlichen Reaktion auf Aggression.
0: Zuvor hatte das russische Verteidigungsministerium für den 8. und 9. Mai eine Waffenruhe verkündet. Am 9. Mai wird der Tag des Sieges des sowjetischen Volkes im großen Vaterländischen Krieg gefeiert. Das Ministerium versprach, dass das russische Militär während der Feierlichkeiten alle erforderlichen Sicherheitsmaßnahmen ergreifen werde. Andernfalls werde es einen massiven Raketenangriff auf das Zentrum von Kiew als Vergeltungsmaßnahme durchführen, so die Behörde. Zivilisten und Mitarbeiter ausländischer diplomatischer Vertretungen wurden aufgefordert, die Stadt rechtzeitig zu verlassen. Vor genau einem Jahr wurde die schwarz-rote Koalition mit Bundeskanzler Friedrich Merz an der Spitze gebildet. 12 Monate später erreicht die Zufriedenheit mit der Koalition und dem Kanzler einen Tiefpunkt. Dies wird von einer Forsa-Umfrage belegt. Ihr zufolge sind nur 13% der Deutschen mit der Arbeit der Koalition zufrieden. 85% der Befragten waren anderer Meinung. Am heutigen Mittwoch wurde auch das aktuelle RTL-NTV-Trendbarometer veröffentlicht. Es zeigt noch weniger Unterstützung für die Regierung, nur 11% bei 87% Unzufriedenen. Zudem bewerten 95% der jungen Menschen die Leistung der Koalition negativ. Selbst 56% der CDU-Anhänger sind mit der Arbeit der Regierung unzufrieden. Bei den SPD-Anhängern ist der Anteil noch höher. Er liegt bei über 80%. Eine INSA-Umfrage zeigt ebenfalls die negativen Bewertungen der Arbeit des Bundeskanzlers auf. So halten 64% der Deutschen die Kritik an Merz für nicht überzogen. Nur 22% der Befragten sind anderer Meinung. Doch trotz der Unzufriedenheit scheint es, als ob die Merz-Koalition sich ohnehin nicht um die Meinung der Bevölkerung schere. Der CDU-Fraktionsvorsitzende Jens Spahn behauptet, die Bundesregierung habe in diesen 12 Monaten viel erreicht.
2: Es ist viel erreicht nach diesen 12 Monaten, aber es reicht noch nicht. Und wir können noch so große Erfolge haben in anderen Politikfeldern. An der Wachstumsfrage hängt auch die Schicksalsfrage der Nation, hängt auch die Zustimmung für diese Koalition. Und deswegen muss das der Schwerpunkt für die nächsten Wochen sein. Und es reicht noch nicht, weil viele unserer Erfolge auch gerade in den Wochen seit Ostern in zu viel öffentlichem Streit und Zank untergegangen sind.
3: Wir wollen, dass diese Regierung, dass diese Koalition erfolgreich ist. Und dafür arbeiten wir jeden Tag trotzdem. Und da muss man nicht drum herum reden. Das Vertrauen in Politik ist weniger geworden. Der Streit und auch gerade die überhitzte Debatte der letzten Wochen hat uns auch geschadet, insgesamt als Koalition, als Regierung. Und deswegen glaube ich auch, geht es jetzt darum, sich gemeinsam aus dieser Situation wieder rauszubewegen. Und wir wollen unseren Teil dazu beitragen, indem wir jetzt auf Reformen fokussieren.
0: Obwohl die Koalitionäre selbst ihre Leistung durchaus positiv einschätzen, gehen viele Bürger davon aus, dass das Kabinett Merz bald auseinanderbrechen könnte. Laut einer jüngsten Umfrage des Meinungsforschungsinstituts YouGov glaubt die Mehrheit der Befragten, dass das schwarz-rote Bündnis noch vor der nächsten Wahl 2029 zerbrechen werde. So denken 55%. Nur 25% meinen, dass die Koalition die ganze Legislatur schaffen werde. Nicht nur die Bürger sind mit der Merz-Koalition unzufrieden, sondern auch viele Politiker. Sie kritisieren den Bundeskanzler und sein schwarz-rotes Bündnis aufs Schärfste.
4: Und deshalb denke ich, man kann sich das einfach nicht schönreden. Ja, das ist ja genau die Methode Merz und diese Regierung. So ist sie geprägt. Immer große Ankündigungen machen und am Ende dann nicht zu liefern. Das ist das Muster, das wir seit einem Jahr erleben. Aber wir brauchen im Land ein Klima und eine Bereitschaft für Veränderung. Und die schaffen sie nicht. Und deshalb bin ich bei Friedrich Merz. Mit dieser Methode Merz jede Woche eine neue Sau durchs Dorf zu treiben, die Menschen zu beschimpfen. Mal sind sie zu faul, mal arbeiten sie zu wenig, mal geht es um Lifestyle-Teilzeit. Jede Woche ist was Neues.
5: Wir haben es gerade gehört, die versprochenen Entlastungen, die es ja im Wahlkampf von Friedrich Merz geben sollte, die kamen nicht, vor allen Dingen nicht für den Mittelstand, die sind ausgeblieben. Und vor allen Dingen, was Merz auch bis heute nicht hat, er hat überhaupt keine klare Linie. Und genau das verunsichert die Bürger immer weiter. Er gibt sich mittlerweile wehleidig. Dafür haben die Bürger bei einem Millionär in Führungspositionen sowieso kein Verständnis. Auch das muss man ja sagen, ist der erste Bundeskanzler, der sich so wehleidig hinstellt und im Fernsehen oder in Interviews rumjammert.
0: Jedoch ignoriert der Bundeskanzler jede Kritik, genauso wie die sich verschlechternde wirtschaftliche und soziale Lage in Deutschland. Merz betonte, dass er die Koalition nicht auflösen werde.
6: Ich sage hier sehr klar und deutlich, eine Minderheitsregierung ist für mich keine Option. Und ich werde sie nicht eingehen. Und ich werde sie nicht auslösen. Und bitte träume auch niemand von Neuwahlen. Was soll denn danach dabei herauskommen? Glaubt irgendwer ernsthaft, dass ein Land im Wahlkampf inmitten einer solchen Wirtschaftskrise die notwendigen Entscheidungen treffen kann, die wir jetzt brauchen?
0: Dem Bundeskanzler wurde bereits mehrfach Realitätsferne vorgeworfen. Doch auch jetzt, wenn die Fehler und Misserfolge offensichtlich sind, lehnen der Kanzler und seine Regierung diese ab. Wie schwerwiegend sind die Fehler? Welche ihrer Versprechen hat die Koalition tatsächlich umgesetzt? Wie wackelig ist ihre Lage? Die Bilanz des ersten schwarz-roten Jahres zieht unser Korrespondent Ivan Medvedev.
7: Vor einem Jahr wurden das schwarz-rote Kabinett und der dazugehörige Kanzler vereidigt. Was sind die Folgen nach einem Jahr Merz-Regierung? Merz und seine Regierung wollten Deutschland reformieren.
8: Ich möchte, dass Sie, liebe Bürgerinnen und Bürger unseres Landes, schon im Sommer spüren. Hier verändert sich langsam etwas zum Besseren. Es geht voran.
7: Die Rede war unter anderem von einem Herbst der Reformen. Doch aus dem angekündigten Reformherbst wurde etwas anderes. Grünchef Banaschak sprach von einem Winter der Enttäuschung. Tatsächlich wurden bis zum Frühling nur wenige der angestrebten Reformen auf den Weg gebracht. Bemerkenswert erscheint dabei das Timing. Die Reform der gesetzlichen Krankenversicherung, das Gebäudemodernisierungsgesetz sowie die Rentenerhöhung wurden Ende April, kurz vor dem Jubiläum der Koalition, beschlossen. Medienberichte und Politikerbewertungen deuten auf klare Hektik und Eile der Koalitionäre hin. Zum Beispiel war sich die Gesundheitsministerin Nina Wagen am Dienstagabend, dem 29. April, nicht sicher, ob man es schaffen würde, die Kabinettsvorlage der Gesundheitsreform am Mittwochmorgen fertig zu bekommen. Der größere und zugleich wichtigste Teil der geplanten Reformen wurde aber von der Merz-Regierung nach einem Jahr im Amt nicht beschlossen. Dazu zählen die Einkommenssteuerreform, die umfassende Rentenreform, die Pflegereform und die Sozialstaatsreform. Die erwähnten Reformvorhaben sind äußerst kompliziert und bergen viel Zündstoff für die Koalitionspartner. Bei der Einkommenssteuerreform etwa liegen ihre finanzpolitischen Ansichten weit auseinander. Naheliegend ist, dass diese Reformen vor der Sommerpause nicht beschlossen werden. Die AfD-Bundestagsabgeordnete Beatrix von Storch fasste unlängst das politische Prozedere von Kanzler Merz in puncto Reformen zusammen.
9: März, Mai 2025. Der Aufbruch, der vor uns liegt. September 2025. Der Herbst der Reformen ist längst eingeleitet. Oktober 2025. Wagen wir einen neuen Aufbruch. Silvesteransprache, Moment des Aufbruchs. Osteransprache, Neuanfang und Aufbruch. Das Einzige, was hier aufgebrochen ist, ist der Graben zwischen Merz und der Realität.
7: In seiner ersten Regierungserklärung betonte Merz seine Absicht, Deutschlands Wirtschaft wieder auf Wachstumskurs zu bringen. Dies ist wohl nur begrenzt gelungen. Während die deutsche Wirtschaft 2024 um 0,2% schrumpfte, wuchs sie 2025 und im ersten Quartal 2026 jeweils um bescheidene 0,3%. Im Koalitionsvertrag wurde jedoch zum Ziel erklärt, das Potenzialwachstum auf deutlich über 1% zu erhöhen. Die Inflationsrate lag im April 2025 bei 2,1% und war 3 Monate in Folge leicht gesunken. Im April dieses Jahres bezifferte das Statistische Bundesamt die Inflation auf 2,9%. Mit anderen Worten, nach einem Jahr schwarz-rot wächst die Inflation etwas stärker. Besonders stark fällt der Anstieg bei der Energie aus. Im April 2025 waren Energieprodukte 5,4% billiger als im April 2024. Im April 2026 hat das Statistische Bundesamt dagegen einen Preisanstieg von 10,1% gegenüber April 2025 festgestellt. Die Behörde bezeichnet ihn als den stärksten Preisanstieg bei Energie seit Februar 2023. Im Vergleich zum Februar 2022 beträgt der Anstieg demnach 19,1%. Zudem schossen im März 2026 die Einfuhrpreise für Energie gegenüber dem Februar um 33,6% in die Höhe. Die Energiesituation ist derart dramatisch, dass selbst aus den grünen Reihen Friendly Fire eröffnet wird.
9: Nach einem Jahr Schwarz-Rot ist klar, dass die Regierung handlungsunfähig ist, einfach nicht liefert. Ständig werden Versprechungen gemacht und nicht gehalten. Auf die durch den Krieg im Nahen und Mittleren Osten ausgelöste Energiekrise hat die Regierung keine Antwort. Ideen wie der Tankrabatt sind kurzsichtig.
7: Wie bei den Energiepreisen zeigt sich auch bei der Arbeitslosigkeit ein Anstieg, wenngleich ein deutlich leichterer. Im April dieses Jahres bezifferte die Bundesagentur für Arbeit die Zahl der Arbeitslosen mit 3.008.000, einer Steigerung um 77.000 Menschen oder 2,6% gegenüber dem Vorjahresmonat. Nach Angaben des IFO-Instituts hat sich die Stimmung unter den Unternehmen deutlich verschlechtert. Der Geschäftsklimaindex ist demnach auf 84,4 Punkte eingebrochen, den niedrigsten Wert seit Mai 2020. Der gleiche Abwärtstrend zeigt sich bei der Verbraucherstimmung. Forscher des Nürnberger Instituts für Marktentscheidungen stellen einen deutlichen Rückgang des Konsumklimaindikators im Mai dieses Jahres fest. Demzufolge liegt er aktuell bei minus 33,3 Punkten. Im Mai 2025 betrug er noch minus 20,8 Punkte. Was unter Schwarz-Rot spürbar gewachsen ist, ist die militärische Unterstützung für die Ukraine. Bei einem Besuch in Kiew im Juni 2025 kündigte Boris Pistorius an, die bisherigen Ukraine-Hilfen von jährlich 7 Milliarden auf 9 Milliarden Euro aufzustocken. Äußerungen von Politikern und Medienberichte legen nahe, dass im ersten Jahr der schwarz-roten Regierung inzwischen 8,3 und 9 Milliarden Euro für die Militärunterstützung der Ukraine ausgegeben wurden. Selbst unter der Ampel wurde im Jahr 2024 Regierungsangaben zufolge mit 7 Milliarden Euro bedeutend weniger für die Ukraine ausgegeben. Laut dem Verteidigungsministerium wird die Militärunterstützung der Ukraine im Jahr 2026 hingegen 11,5 Milliarden Euro betragen. Angesichts all dessen dürften die Umfragewerte wenig überraschend wirken. Die Deutschen attestieren der schwarz-roten Koalition keine erfolgreiche Amtsführung. Laut dem ARD-Deutschland-Trend von Ende März waren 84% der Bürger mit der Arbeit der Regierung unzufrieden. Nur noch 15% der Befragten waren vom Bundeskabinett aus CDU, CSU und SPD überzeugt. Auch Bundeskanzler Merz ist unter den Deutschen kein Star. Im Politiker-Ranking des Meinungsforschungsinstituts INSA von Ende April belegte er Platz 20 von insgesamt 20 Plätzen. Laut dem Trendbarometer von RTL-NTV aus demselben Zeitraum sind 82% der Deutschen mit der Arbeit des CDU-Kanzlers unzufrieden, wohingegen sich nur 15% mit seiner Bilanz zufrieden geben können. Die Koalitionsparteien verlieren ebenso an Popularität. Im Sonntagstrend von INSA Ende April erreichte die AfD 28%, ihren bisherigen Höchstwert in Umfragen. Die Union kam dagegen auf 24% und die SPD auf 14%. Die schwarz-rote Regierungskoalition wurde von Anfang an von internen Streitigkeiten heimgesucht. Weil Merz mit der zweitstärksten AfD nicht koalieren wollte, entschied er sich für die SPD, die einen weitgehend entgegengesetzten sozial- und finanzpolitischen sowie migrationsbezogenen Kurs vertritt. Infolgedessen wurde die Verabschiedung notwendiger Regierungsmaßnahmen und Reformen erschwert und verlangsamt. Das Ergebnis mit Blick auf die Opposition ist dabei das Gegenteil dessen, was mit der Brandmauer beabsichtigt war. Merz wollte die AfD nicht an die Macht lassen, konnte aber mit der SPD kaum effizient regieren. Das hatte den Unmut der Bürger zur Folge, die sich positive Veränderungen wünschen. Sie unterstützen zunehmend die mittlerweile stärkste Oppositionspartei, die bei sämtlichen jüngsten Landtagswahlen ihre politische Präsenz wesentlich ausbauen konnte.
0: Wie sehen die politischen Leitlinien Europas und Deutschlands aus? In einem Interview für die Sendung Sanchez Effect äußerte sich die BSW-Außenpolitikerin Selim Dardanin dazu. Sie kommentierte die Politik von Bundeskanzler Merz, die erfundenen Ängste vor Russland und die Bedeutung der NATO, die ihrer Meinung nach längst hätte aufgelöst werden müssen.
10: Ich glaube, dass Bundeskanzler Merz auf jeden Fall ein Kanzler ist, der seine Wahlversprechen gebrochen hat. Er sagte, es gebe keine neuen Schulden. Und das Erste, was er nach den Bundestagswahlen im letzten Jahr in Angriff nahm, war die Aufnahme neuer Schulden und die Änderung des Grundgesetzes zu diesem Zweck. Zweitens lag er in Bezug auf die staatliche Gesundheitsversorgung, den sozialen Wohnungsbau und die Bedürfnisse und Probleme der meisten Menschen in Deutschland völlig daneben. Das konnten wir am vergangenen Wochenende sehen, als er zu Gast in einer Talkshow war. Er wurde zum Beispiel gefragt, was haben Sie in einem Jahr Regierungszeit in Deutschland getan und erreicht? Er machte eine lange, lange Pause, bevor er begann, zum Beispiel davon zu sprechen, dass er die NATO, den größten Militärpakt der Welt, gerettet habe. Deutschland steht jetzt an vorderster Front, wenn es darum geht, Waffen zu schicken, Geld zu schicken, die strategische Partnerschaft zwischen der Ukraine und Deutschland zu pflegen, zum Beispiel durch den Aufbau eines deutsch-ukrainischen militärisch-industriellen Komplexes und so weiter. Aber nichts für die Menschen hier in Deutschland. Nein, ich glaube nicht, dass von Russland eine Bedrohung ausgeht. Ich glaube nicht, dass Russland an deutschem Territorium interessiert ist. Denn Russland verfügt über genügend eigenes Land. Russland ist nicht an einem Niedergang der deutschen Industrie interessiert. Und wir verfügen nicht über so viele Ressourcen, zum Beispiel Rohstoffe. Die haben wir einfach nicht. Daher glaube ich nicht, dass es ein attraktives Motiv für einen Angriff auf Deutschland oder einen anderen NATO-Staat gibt, wenn man alle möglichen Überlegungen und Szenarien einmal beiseite lässt. Eines ist ganz klar. Ich glaube fest daran, dass die russische Regierung sehr rational entscheidet. Es wäre irrational, einen NATO-Mitgliedstaat anzugreifen. Denn das würde einen Krieg mit der NATO bedeuten, dem größten Militärbündnis der Welt. Und das würde eine Apokalypse, ein Armageddon für beide Seiten bedeuten, für Russland und die NATO-Staaten. Ich denke also, dass jeder, der bei Verstand ist und rational denkt, zu dem Schluss kommt, dass Russland, die Vereinigten Staaten und die NATO kein Interesse an einem Krieg haben. Dennoch stehen wir vor einer wirklich massiven Aufrüstung der NATO und der Bundesrepublik. Ich denke, 80 Jahre nach dem Zweiten Weltkrieg und nach dem Ende des Warschauer Pakts ist es höchste Zeit, die NATO aufzulösen. Wir brauchen die NATO nicht. Wir brauchen Frieden, nicht die NATO. Ich meine, sie war nie ein Verteidigungsbündnis. Das war sie nie. Und es gab auch kein Interesse an einem Verteidigungsbündnis. Die Rolle der NATO besteht darin, die Interessen der Vereinigten Staaten zu sichern. Dafür ist die NATO da. Sie ist ständig mit ihrer Erweiterung beschäftigt. Sie ist sehr militaristisch. Sie ist der größte Militärpakt der Welt. Wissen Sie, all das Geld, das an die NATO geht, Wenn wir dieses Geld für das Gesundheitswesen, für sozialen Wohnungsbau, für Lebensmittel, für die Menschen ausgeben würden, wir könnten damit zum Beispiel den Hunger in der Welt überwinden. Und noch etwas, die NATO dient der Dominanz. Und jeder Mitgliedstaat der NATO zahlt einen Preis für dieses Ziel, im Interesse der Vereinigten Staaten. Deshalb zahlen sie viel mehr Geld als nötig an die NATO, für die Aufrüstung und für all diese militärischen Interventionen in der Welt. Und ich denke, es ist höchste Zeit, die NATO hinter uns zu lassen.
0: Die US-amerikanische Geleitschutzmission Project Freedom, die Durchfahrt durch die Straße von Hormuz gewährleisten sollte, wurde schon 3 Tage nach ihrem Beginn für unbestimmte Zeit ausgesetzt. Das gab US-Präsident Donald Trump bekannt. Er erklärte den Schritt damit, dass die USA prüfen, ob ein Abkommen mit dem Iran zustande kommen könnte.
6: Aufgrund der Bitte Pakistans und anderer Länder, der enormen militärischen Erfolge, die wir im Verlauf der Kampagne gegen den Iran erzielt haben, sowie der Tatsache, dass große Fortschritte auf dem Weg zu einer umfassenden und endgültigen Vereinbarung mit Vertretern des Iran erzielt wurden, haben wir einvernehmlich beschlossen, dass zwar die Blockade in vollem Umfang in Kraft bleibt, dass Project Freedom, die Durchfahrt von Schiffen durch die Straße von Hormuz, für kurze Zeit ausgesetzt wird, um abzuwarten, ob das Abkommen abgeschlossen und unterzeichnet werden kann.
0: Die Lage um die Meerenge bleibt angespannt. Gestern berichtete eine französische Reederei, dass ihr Containerschiff in der Meerenge beschädigt worden sei. Es soll mehrere Verletzte durch den Angriff geben. Ein südkoreanischer Verlader meldete, dass ein Schiff, das in der Straße von Hormuz unterwegs war, am Montag beschädigt worden sei. Nach einer Explosion brach ein Feuer auf dem Schiff aus. Der US-Präsident behauptete, dieses Schiff sei vom Iran angegriffen worden. Vor diesem Hintergrund unterstrich der US-Außenminister Marco Rubio, dass Irans Angriffe auf die Schiffe gegen internationale Gesetze verstoßen.
6: Dies ist eine Verteidigungsoperation und genau das findet hier statt. Lassen Sie uns kurz auf die Bedeutung der Meerenge eingehen. Etwa 1/4 des weltweiten Ölhandels sowie erhebliche Mengen an Treibstoff und Düngemitteln werden über die Straße von Hormuz transportiert. Dem iranischen Regime darf nicht gestattet werden, zu bestimmen, wer diese lebenswichtige Wasserstraße nutzen darf. Kein Land darf internationale Wasserstraßen kontrollieren. Es gibt kein internationales Recht, das es erlaubt zu sagen, ich werde Minen in internationalen Gewässern verlegen und Schiffe sprengen, die nicht auf uns hören und versuchen durchzufahren. Genau das tut der Iran.
0: Der Abgeordnete des iranischen Parlaments, Manoucher Mottaki, betonte, dass der Iran die Straße von Hormuz mit aller Kraft verteidigen werde. Wenn die US-Marine versuchen würde, die Meerenge zu passieren, würde die direkt angegriffen, so der Politiker.
6: Die Amerikaner können nicht behaupten, sie hätten die Straße von Hormuz nach Belieben passiert, und das wissen sie auch. Sie sollten aufmerksam sein und die Warnungen unseres Hauptquartiers ernst nehmen. Logischerweise glaube ich, dass wir die Straße von Hormuz nicht verlieren werden, selbst wenn dies einen weiteren Krieg zur Folge hätte. Die Amerikaner müssen verstehen, dass die Straße von Hormuz unsere rote Linie ist.
0: Der kanadische Journalist und Aktivist Yves Angler meint, die USA und Israel seien im Irankrieg völlig gescheitert. Sie hätten ihre Ziele in diesem Krieg nicht erreichen können. Darüber hinaus werde der Iran durch den Konflikt gestärkt, so Angler.
6: Die USA wollen die Regierung stürzen und das ist ihnen nicht gelungen. Israel wollte dem Iran solchen Schaden zufügen, dass er nicht mehr in der Lage wäre, den Widerstand, die Hezbollah und andere Kräfte in der Region weiter zu unterstützen. Im Extremfall wollten die USA wahrscheinlich versuchen, Zugang zum iranischen Öl zu erhalten. Ich weiß nicht, ob sie das jemals wirklich ernsthaft in Betracht gezogen haben. Die Ziele wurden in keiner Weise erreicht. Tatsächlich wird die Zeit wahrscheinlich zeigen, dass der Iran durch diesen Angriff gestärkt wurde, der natürlich darauf abzielte, das Land zu schwächen. Aus strategischer Sicht war es also meiner Meinung nach ein Fehlschlag. Wie groß dieser Fehlschlag ist, ist zum jetzigen Zeitpunkt noch nicht ganz klar. Möglicherweise ein massiver Fehlschlag, aber zumindest war es ein gescheiterter Krieg der USA und Israels.
0: Die Türkei hat ihre erste interkontinentale Hyperschallrakete vorgestellt. Der türkische Verteidigungsminister Yaşar Güler erklärte, sein Land werde die Waffe im Bedarfsfall ohne zu zögern einsetzen.
6: Wir gehen davon aus, dass es lediglich als Abschreckungsmittel dient. Doch sollten wir es einsetzen müssen, so sei klar, dass wir dies ohne zu zögern tun werden. Und wir gehen davon aus, dass wir es auf die wirksamste Weise einsetzen werden.
0: Die neue Rakete wurde im Rahmen der Militärmesse Saha 2026 in Istanbul vorgestellt. Den am Messestand vorgestellten Informationen zufolge beträgt die Reichweite der Rakete 6000 Kilometer und die Höchstgeschwindigkeit 25 Mach, also das 25-fache der Schallgeschwindigkeit. Die Rakete hat 4 Triebwerke und kann einen bis zu 3 Tonnen schweren Sprengkopf tragen. Die türkische Neuentwicklung wurde vor dem Hintergrund der zunehmenden Spannungen in den Beziehungen zu Israel präsentiert. So hatte der ehemalige israelische Premierminister Naftali Bennett zuvor erklärt, dass Israel im Falle einer türkischen Aggression nicht tatenlos zusehen werde.
11: Ich hoffe, dass die Türkei ihre Stärke nicht dazu nutzen wird, Terror und Islamismus zu schüren. Letztendlich liegt die Entscheidung bei der Türkei. Wenn sie Frieden anstreben, wollen wir auf jeden Fall Frieden. Wenn sie jedoch versuchen, uns mit Terror zu umzingeln, werden wir nicht tatenlos zusehen.
0: Der Professor für internationale Beziehungen Ufuk Necatashi ist der Ansicht, dass die Türkei in Verteidigungsfragen auf niemanden angewiesen sein möchte. Im Falle eines Konflikts mit Israel stünde die Türkei dann völlig auf sich allein gestellt, fügt der Experte hinzu.
6: Die Türkei spricht keine Drohungen aus, aber man muss bedenken, was in den israelischen Medien in den letzten Jahren vor sich ging, insbesondere gegen die Türkei. Sie haben die Türkei bei jeder Gelegenheit ins Visier genommen, sogar in öffentlichen Äußerungen. Sie haben den Iran mittlerweile aus der Gleichung herausgenommen und sprechen fast ausschließlich über die Türkei. Denn es ist mittlerweile entscheidend geworden, um Premierminister von Israel zu werden. Das ist also die aktuelle Dynamik. Wir wissen nun, solange Israel seinen Terror weiter verbreitet, rechnet jeder in der Region damit, dass die Türkei und Israel irgendwann vielleicht in Syrien oder im östlichen Mittelmeer aufeinandertreffen werden. Denn Israel spielt auch einige schmutzige Spielchen, während es mit Griechenland und den Zypern-Griechen zusammenarbeitet. Die Türkei ist sich der Tatsache sehr wohl bewusst, dass sie von ihren eigenen Verbündeten, sogar von den NATO-Verbündeten, im Falle Israels im Stich gelassen wird und dass Artikel 5 im Falle Israels niemals aktiviert werden wird. Die Türkei will sich also auf niemanden verlassen und will nicht von Israel bedroht werden. Selbst wenn es um Israel geht, will die Türkei davon nichts wissen. Ich denke, deshalb versucht die Türkei, ihr Image neu zu gestalten, vom Konsumenten zum Produzenten.
0: Und das war's dann mit den RTD-Nachrichten für heute. Mein Name ist Vadim Ivanov. Anschließend kommt hier die Fortsetzung der Dokumentation, die Nürnberger Prozesse. Die nächsten Nachrichten folgen Ihnen morgen um 17 Uhr. Schönen Abend wünsche ich noch.
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3: Um die Voraussetzungen für einen internationalen Prozess zu schaffen, mussten die Alliierten ein juristisches Wunder vollbringen. Sie mussten aus verschiedenen Rechtssystemen ein einheitliches Regelwerk schaffen.
4: Es war ein sehr schwieriges Unterfangen und ist wirklich bemerkenswert, dass sie damit Erfolg hatten. Hier ist es auch sehr wichtig zu erwähnen, dass die Alliierten einige Ideen aus dem sowjetischen Recht übernahmen. So basiert das angelsächsische Recht beispielsweise auf Präzedenzfällen. Diese Präzedenzfälle sind von größter Bedeutung, denn sobald sie geschaffen werden, richten sich andere Gerichte nach ihnen. Im sowjetischen Recht war alles viel einfacher. Die dokumentierte Beweislage reichte aus, um jemanden vor Gericht zu bringen. In der amerikanischen Rechtstradition, die viel vom englischen Common Law übernommen hatte, war das Prinzip des kontradiktorisch geprägten Gerichtsverfahrens von höchster Bedeutung. Was hieß, dass Anwälten, Staatsanwälten und Richtern hier eine große Rolle zufiel?
3: Göring, bis vor kurzem noch Reichsmarschall, versuchte die Verfahrensregeln als Waffe einzusetzen.
5: Göring hatte einen äußerst kompetenten Anwalt, der zudem so engagiert war, dass man ihn durchaus als die Nummer 1 unter den Anwälten der Verteidigung bezeichnen kann. Göring war also die Nummer 1 unter den Angeklagten und sein Anwalt war die Nummer 1 bei den Verteidigern. Er versuchte, die Verteidigung eigenhändig zu lenken. Alles in allem hatten sie sich eine recht effektive Verteidigungsstrategie ausgedacht, die beinahe zum Scheitern der Nürnberger Prozesse geführt hätte.
3: Einen Anwalt brauchte Göring eher als Berater, denn seine Verteidigung übernahm er größtenteils selbst.
5: Göring verfügte über ein recht hohes intellektuelles Niveau. Er war ein durchaus fähiger Politiker und ein sehr guter Redner. Am allerwichtigsten war jedoch, dass er weiterhin ein überzeugter Anhänger Hitlers war. Er war fest davon überzeugt, dass alles, was dieser getan hatte, richtig gewesen war.
6: Jackson verhörte Göring vor dem Hauptankläger der Sowjetunion.
5: Jackson verließ sich schlicht auf seine Rede. Gewandtheit und das amerikanische System der Prozessführung, bei dem persönliche Präsenz und Pathos, mit denen man die Jury überzeugen kann, von großer Bedeutung sind. Doch hier gab es gar keine Jury. Daher hieß es nach dem Verhör, Göring habe es klar für sich entschieden.
6: Mein Vater verhörte ihn als nächstes. Er hatte sich gründlich darauf vorbereitet und baute seine Befragung auf bereits vorliegenden Fakten auf.
4: Seite 119 des deutschen Textes. Der Absatz ist rot unterstrichen. Haben Sie die Stelle gefunden? Sehr gut. Lesen Sie mit. Ich zitiere jetzt Ihre Aussage. Ihr müsst wie Bluthunde sein. Wo immer es noch etwas gibt, das das deutsche Volk braucht, so muss es blitzschnell aus den Lagern genommen und hierher gebracht werden. Haben Sie das gesagt?
6: Er führte das Verhör auf sehr aggressive und offensive Weise, sodass Göring am Ende völlig entmutigt war.
5: Das heißt, er begann, ihm Dokumente mit seiner Unterschrift vorzulegen. Indem er Göring dazu brachte, seine Unterschrift anzuerkennen, zwang er ihn, indirekt seine Schuld an diesem Verbrechen einzugestehen.
3: Die Reaktion der internationalen Presse auf den Sieg des sowjetischen Anklägers ließ nicht lange auf sich warten.
6: In der amerikanischen Zeitung Stars and Stripes erschien ein sehr amüsanter Artikel, bei dem der Reporter die Beschreibung des Verhörs damit beendete, dass Rudenko Göring direkt im Gerichtssaal hingerichtet habe.
3: Andere Zeitungen griffen die Geschichte auf und begannen, diese sensationelle Meldung nachzudrucken, wobei sie immer mehr neue Details hinzuerfanden.
5: Vor allem lateinamerikanische Zeitungen waren für solche Geschichten bekannt. Sie hatten keine eigenen Journalisten in Nürnberg, also erfanden sie ständig irgendetwas, um die Aufmerksamkeit der Leser zu erregen. Dieser Rudenko, er trägt doch Uniform, oder? Also hat er eine Pistole. Und das heißt, er hätte ihn erschießen können, aber es waren einfach zu viele Zeugen.
3: Die sowjetische Presse hätte sich so etwas natürlich niemals erlaubt. Hier arbeiteten Menschen, die nicht einfach nur über den Prozess berichteten. Einige hatten noch während des Krieges Dokumente für dieses Tribunal gesammelt. Viktor Tjomin, Fotoreporter der Zeitung Pravda, dokumentierte, wie die Sowjetarmee die Stadt Lublin in Polen befreite.

0: Später arbeitete er dort beim Konzentrationslager Majdanek als Mitglied einer Sonderkommission.
1: Es ist niederschmetternd. Es schmerzt, das alles mit ansehen zu müssen, aber die Aufnahmen müssen gemacht werden. Die Menschen müssen davon erfahren. Ich versuche, meinen Kragen zu lockern, aber meine zitternden Finger gehorchen mir nicht. Beruhige dich, reiß dich zusammen, rede ich mir ein. Es muss getan werden, aber es ist schwer, es ist unfassbar grauenvoll.
0: Am 19. Februar wurde im Gerichtssaal Nummer 600 ein von der sowjetischen Seite vorbereiteter Dokumentarfilm gezeigt. Er enthielt auch Aufnahmen aus dem Konzentrationslager Majdanek.
2: Dokumentaraufnahmen wurden präsentiert. Die Wirkungen, die sie in diesem Fall erzielten, waren gewaltig.
1: Die Stadt Rostow. Diese Aufnahmen wurden am 29. November 1941 von den Kameramännern Sologubov, Popov und Levitan gemacht. An der Ecke der Straßen Sowetskaya und Nolnaya hatten die Deutschen 26 Einwohner der Stadt erschossen. Der Stadtrand von Kertsch. Die Ausgrabungen dieses Panzergrabens wurden am 31. Dezember 1941 aufgenommen, einen Tag nach der Befreiung der Stadt. Auf diesem Stück Brachland wurden 7000 Einwohner von Kertsch ermordet.
3: Die Menschen weinten, die Journalisten im Saal, die Kriegsveteranen, diejenigen, die uns mochten, die, die uns nicht mochten und jene, die uns hassten. Mein Vater sagte, dass man sogar von der Anklagebank leises Schniefen hören konnte.
0: Für Göring war dieser Film ein weiterer Schlag, den ihm die sowjetische Anklage zufügte.
2: Göring gab bereits ganz zu Anfang folgende Erklärung ab. Ich weiß, dass ihr mich zum Tode verurteilen werdet, weil ihr mich unrechtmäßig anklagt. Aber ich übernehme die volle Verantwortung. Adolf Hitler handelte richtig. Wir alle haben richtig gehandelt. Das war Görings Position. Dieses pathetische Gehabe Görings erwies sich vor dem Hintergrund des Filmmaterials, das wir vorbereitet hatten, als bedeutungslos. Angesichts solcher Verbrechen waren das alles nur leere Worthülsen. Göring sagte ja, ich übernehme die volle Verantwortung. Das galt also auch in diesem Fall.
4: Das von der Sowjetunion vorgeschlagene Prozedere und die dazugehörige Beweislage waren sehr überzeugend. Hier ist jedoch wichtig, eines zu verstehen. Die USA waren zwar formell an der Bestrafung der Verbrecher interessiert. Schließlich hatten, wie sie es ausdrückten, ihre amerikanischen Jungs dafür auf europäischem Boden gekämpft und Blut vergossen. Doch waren sie nicht direkt, nicht emotional in diesen Prozess involviert. Für sie waren das alles Dinge, die irgendwo am anderen Ende der Welt abliefen. Natürlich hatten viele von ihnen, so zum Beispiel auch Oberbefehlshaber Eisenhower, die Schrecken der Konzentrationslager selbst zu Gesicht bekommen. Das hatte bei ihnen einen tiefen Eindruck hinterlassen. Doch letztendlich beobachteten sie die Entwicklungen in Europa, doch nur aus großer Entfernung. Die Sowjetunion hingegen war in höchstem Maße persönlich betroffen und emotional involviert. Daher taten die Repräsentanten der UdSSR auch alles in ihrer Macht Stehende, um die Verbrecher ihrer gerechten Strafe zuzuführen.
0: Im Kreise der Alliierten nahm Frankreich nach den Schrecken der Nazi-Besatzung und Demütigungen durch das Regime der Kollaborateure eine ähnliche Position ein.
5: Weder die Briten noch die Amerikaner wussten von den Schrecken des Besatzungsregimes. Sie haben diese Erfahrung nie gemacht. Wir hatten eine enorme Anzahl an Geiseln zu beklagen, weniger als die Russen, aber immer noch sehr viele, Zehntausende. Tausende unserer Mitbürger wurden exekutiert oder in Geiselhaft genommen, obwohl sie nicht einmal Widerstandskämpfer waren. Wir hatten über 100.000 deportierte Arbeiter, die zur Zwangsarbeit nach Deutschland geschickt wurden, zum sogenannten Pflichtarbeitsdienst.
0: Die Aussagen französischer Zeugen waren ebenso bedeutsam wie die der sowjetischen. Diese Menschen aus verschiedenen Teilen der Welt berichteten übereinstimmend von denselben Verbrechen und belegten damit die systematische Natur der Nazi-Gräueltaten. Marie-Claude Vaillant-Couturier überlebte zwei Konzentrationslager, bevor die Rote Armee die Lagerinsassen befreite.
6: Wir wurden Zeugen herzzerreißender Szenen. Alte Paare wurden gezwungen, sich zu trennen. Mütter mussten ihre jungen Töchter zurücklassen, da diese zusammen mit den anderen Kindern in die Gaskammern geschickt wurden. All diese Menschen ahnten nicht, welches Schicksal sie erwartete.
5: Sie hatte sowohl Auschwitz als auch das KZ Ravensbrück überlebt. Während ihrer langen Haft konnte sie mit vielen anderen Insassinnen sprechen. Sie gehörte zu den wenigen Zeugen, die im Prozess aussagen konnten, denn sie hatte überlebt. Sie war in schrecklicher Verfassung, aber sie war am Leben.
0: Tag für Tag hörte das Tribunal Beweise für Verbrechen gegen die Menschlichkeit aus Frankreich, Polen, Jugoslawien und aus der Sowjetunion. Eine der längsten Sitzungen war die Anhörung zur Leningrader Blockade. Sie dauerte 3 Tage.
3: In der Geschichte der Menschheit waren noch nie zuvor in so kurzer Zeit so viele Menschen gestorben. Nach dem Ende der Blockade wurde die Zahl der Menschen, die Opfer von Hunger, Bombenangriffen und Artilleriebeschuss geworden waren, anfangs auf insgesamt ca. 650.000 geschätzt.
0: Die sowjetische Seite hatte bereits während der Vorbereitungsphase eine Zeugenliste erstellt. Letztendlich sagten 3 Personen über die Belagerung von Leningrad aus: Erzpriester Nikolai Lomakin, Akademiemitglied Josef Orbeli und der Bauer Jakow Grigorjew. Während der Belagerung blieben in Leningrad 10 orthodoxe Kirchen geöffnet. Das religiöse Leben kam keine Minute zum Erliegen. Hier sehen wir die St. Nikolai-Kirche auf dem Bolsche-Ochtinski-Friedhof in St. Petersburg, in der Erzpriester Nikolai Lomakin während der Blockade tätig war. Wie auch die anderen Priester hielt er hier Messen und Gottesdienste ab. Die meiste Zeit verbrachte er aber damit, Verstorbene zur Ruhe zu betten. Während des Prozesses schilderte er alles, was er damals mit eigenen Augen gesehen hatte. Aus der Aussage des Zeugen Nikolai Lomakin:
2: Ich möchte dem Tribunal insbesondere von dem berichten, was ich am 7. Februar 1942 gesehen habe. Einen Monat vor diesem Ereignis erkrankte ich schwer, erschöpft vom Hunger. Vor Beginn der Fastenzeit ging ich zum ersten Mal, seit ich erkrankt war, wieder in die Kirche. Der Anblick, der sich meinen Augen dort bot, erschütterte mich bis ins Mark. Die Kirche war von Leichenbergen umgeben, die zum Teil sogar den Eingang versperrten. Die Leichenberge fassten jeweils 30 bis 100 Menschen. Sie lagen nicht nur am Kircheneingang, sondern auch ringsherum verstreut. Ich wurde Zeuge, wie ausgehungerte Menschen ihren Toten zum Friedhof bringen und bestatten wollten, dies aber nicht mehr fertig brachten. Zu Tode entkräftet fielen sie neben den sterblichen Überresten ihrer Verstorbenen zu Boden und starben ebenfalls.
3: Die Anklage argumentierte, die Deutschen hätten Leningrad im Prinzip in ein riesiges Konzentrationslager verwandelt.

0: Der bedeutendste Gerichtsprozess der Weltgeschichte. Die Strafverfolgung der Kriegsverbrecher des Dritten Reiches.
1: Die sowjetische Anklage verfügt über umfangreiches Beweismaterial, das dem Gericht vorgelegt wird.
0: Innerhalb von 10 Monaten wurden genügend Beweise gesammelt, sodass heute, 80 Jahre später, niemand mehr daran zweifeln kann, dass Faschismus und Nationalsozialismus das größte Übel sind, das der menschliche Geist hervorbringen konnte. Die Hauptanklagepunkte lauteten Verbrechen gegen den Frieden, Verbrechen gegen die Menschlichkeit und Kriegsverbrechen.
2: Der Begriff Völkermord wurde nicht in das Urteil des Nürnberger Tribunals aufgenommen.
3: Im Rechtsspruch der Nürnberger Prozesse wird jedoch anerkannt, dass es einen Plan gab, die besetzten Gebiete der Sowjetunion von ihrer ursprünglichen Bevölkerung zu säubern, um sie anschließend durch Deutsche zu kolonisieren.
4: Der große Vaterländische Krieg war in der Tat ein Krieg, in dem die physische Vernichtung der Völker der UdSSR auf dem Spiel stand.

5000! Auf die Aufräumarbeiten gestartet.

0: Parallel zum Internationalen Tribunal führte die UdSSR eigene Prozesse in Kiew, Charkow und Smolensk durch. Für die Überlebenden der Leningrader Blockade ging es nicht nur darum, über ihre Henker zu richten. Es war ihr persönliches Nürnberg, das genau an den Orten stattfand, an denen die Gräueltaten verübt worden waren.
1: Nichts vermag den Schmerz des sowjetischen Volkes zu lindern. Das menschliche Gewissen kann es nicht ertragen, dass diese Scheusale, die kaltblütig Frauen und Kinder, die Alten und Schwachen gemordet haben, mit uns auf Erden weilen. Als Staatsanwalt beantrage ich, dass alle Angeklagten zum Tod durch den Strang verurteilt werden.
0: Die Unterlagen dieser Gerichtsprozesse wurden auch beim großen internationalen Tribunal verwendet. Sie sollten die bereits existierende Beweislage der Anklage stärken. Da die Vernichtung durch Hungersnot damals, 1945 bis 46, nicht auf der Liste der Kriegsverbrechen stand, wurde die Leningrader Blockade lediglich als sinnlose Zerstörung der Stadt gewertet.
2: Der Logik der Kriegsführung folgend, kann die Zerstörung militärischer Ziele innerhalb einer Stadt als strategische Notwendigkeit gerechtfertigt sein. Das mag barbarisch klingen, aber bei den in Genf und Den Haag geführten Debatten über internationales und humanitäres Recht wurde damals so entschieden. Es wurde jedoch der Grundsatz festgelegt, wonach die sinnlose Zerstörung von Städten inakzeptabel sei. Die Tatsache, dass Denkmäler durch Artilleriebeschuss beschädigt wurden, offenbarte die bewusste Barbarei der Invasoren.
3: Die Eremitage war das größte Museum der Sowjetunion. Da es sich im belagerten Leningrad befand, wurde es durch Artilleriebeschuss schwer beschädigt. Dies löste Diskussionen über die Zerstörung von Kultur und kulturellem Erbe aus.
0: Akademiemitglied Josef Orbeli, Direktor der Eremitage und Mitglied der Kommission zur Dokumentierung und Untersuchung der Nazi-Gräueltaten in Leningrad und dem Gebiet Leningrad, wurde als Zeuge vor den Internationalen Militärgerichtshof geladen.
3: Die Rettung der Eremitage während des großen Vaterländischen Krieges ist vor allem sein Verdienst.
0: Vom Beginn des Krieges an, ab dem 22. Juni 1941 und bis zur Schließung des Blockaderings, organisierte er die Evakuierung von Mitarbeitern und Ausstellungsstücken der Eremitage ins Landesinnere.
3: Man musste sich auch um die Kinder der Eremitage-Mitarbeiter kümmern. Am 6. Juli wurde auch das Internat der Eremitage in den Osten evakuiert. Geleitet wurde es von Lyubow Antonova, die später auch für das Klassenzimmer zuständig war. Orbeli gab ihr 5000 Rubel aus eigener Tasche mit, wovon sie damals noch nichts wusste. Als sie ihn fragte, wie soll ich das verrechnen, antwortete er, nach bestem Wissen und Gewissen. Sie mussten einen sehr beschwerlichen Weg zurücklegen. Sie wurden in das Gebiet Molotow, die heutige Region Perm, ins Dorf Ledi evakuiert, wo das Internat bis zum Kriegsende bleiben sollte.
0: In seiner Aussage berichtete Orbeli von den zahlreichen Zerstörungen in Leningrad und Umgebung, sowie konkret über Schäden, die Eremitage erlitten hatte.
3: Eines der ersten Geschosse schlug in den Atlantenportikus ein. Dieser wurde natürlich restauriert, aber man kann immer noch erkennen, wo die Geschosse eingeschlagen sind. Die Atlanten trauern noch immer. Zwei Bomben fielen auf den Palastplatz und die Druckwelle der Explosion zerstörte alle Fenster des Winterpalastes und beschädigte einige Gemälde schwer. Es gibt Fotos, die zeigen, wie sie regelrecht in Stücke gerissen wurden. Das letzte Geschoss schlug am 2. Januar 1944 ein. Es durchschlug das Dach des Winterpalastes, erreichte den Wappensaal und explodierte in der Decke über der Rastrelli-Galerie. Dies ist ein Expertengutachten über die Kosten der Schäden, die der Sammlung und Ausstattung der staatlichen Eremitage durch militärische Handlungen entstanden sind. Das erste Gutachten wurde 1943 erstellt und nach Aufhebung der Blockade 1944 noch einmal überarbeitet. Orbeli nutzte dieses Gutachten später für seine Zeugenaussage beim Nürnberger Prozess.
4: Die Nürnberger Prozesse waren absolut kompetitiver Natur. Man sollte nicht annehmen, es hätte nur eine Seite der Anklage gegeben. Viele der von den Anklägern vorgebrachten Argumente wurden einer kritischen Analyse unterzogen.
0: Ein Anwalt stellte folgende Frage: Wie weit war die Brücke, die ebenfalls durch Beschuss beschädigt wurde, von der Eremitage entfernt? Er deutete an, dass diese das eigentliche strategische Ziel gewesen sein könnte. Josef Orbeli antwortete: Die Entfernung betrug 50 Meter. Verfügen Sie über irgendwelche Artilleriekenntnisse, die es Ihnen erlauben zu schlussfolgern, dass der Palast und nicht die Brücke das Ziel war? Setzte der Anwalt nach. Orbeli erwiderte, ich bin kein Artillerist, aber ich nehme an, dass die deutsche Artillerie, wenn sie die Brücke ins Visier nähme, diese nicht mit nur einem einzigen Geschoss treffen würde, während im nahegelegenen Palast gleich 30 Geschosse einschlagen. So viel verstehe ich schon von Artillerie. Beim Tribunal wurde Alfred Jodl wegen der Leningrader Tragödie angeklagt, da er ein Repräsentant des Oberkommandos der Wehrmacht war, das den Befehl zur Zerstörung der Stadt gegeben hatte.
5: Mit der Verurteilung von Keitel und Jodl wurden zugleich kriminelle Befehle und Handlungen als solche anerkannt, ebenso wie die Existenz einer besonderen Zone der Gerichtsbarkeit im Rahmen der Operation Barbarossa. Anerkannt wurde auch die Tatsache, dass die deutschen Streitkräfte selbst, natürlich nicht alle 20 Millionen Soldaten, aber doch eine große Anzahl von ihnen, an Kriegsverbrechen beteiligt gewesen waren.
6: Trotz dieser erdrückenden Beweislast, trotz der Filmaufzeichnungen und trotz der Tatsache, dass alle Zeugenaussagen dokumentiert und dem Gericht vorgelegt wurden, wurde der Leningrader Fall nicht in das Urteil aufgenommen und die Belagerung Leningrads nicht als Kriegsverbrechen anerkannt. Die offizielle Begründung lautete, dass in der Rechtspraxis Hungersnot schlichtweg nicht als Kriegsverbrechen gelistet sei.
0: Die Frage, ob man Nürnberg II abhalten sollte, um zusätzlich zu den bereits Angeklagten weitere Kriegsverbrecher vor Gericht zu stellen, wurde während der gesamten Prozesse immer wieder aufgeworfen. Während sich das erste Tribunal dem Ende zuneigte und alle auf das Urteil warteten, verschlechterten sich die Beziehungen zwischen den Alliierten. Churchill hielt im März 1946 eine Rede, die heute als Startpunkt des Kalten Krieges gilt.
7: Es war völlig klar, dass sich die Welt rapide veränderte. Dennoch sollte festgehalten werden, dass sich bei den Nürnberger Prozessen doch noch der gesunde Menschenverstand durchsetzte. Es war im Interesse aller, sie zu Ende zu führen.
0: Am Ende wurden 12 der Angeklagten zum Tod durch den Strang verurteilt, 7 zu unterschiedlich langen Haftstrafen und 3 wurden freigesprochen.
7: Für die Amerikaner war das so. Sie waren mental darauf vorbereitet, dass einige Leute freigesprochen oder dass sogar massenweise Nazis freigesprochen werden und so ihrer gerechten Strafe entgehen würden.
0: Der sowjetische Richter Iona Nikitschenko äußerte eine abweichende Meinung zum Urteil. Die sowjetische Seite war mit dem Freispruch von Schacht, Fritzsche und von Papen nicht einverstanden.
7: Seine Einwände sind absolut klar und Punkt für Punkt dargelegt. Er hätte sie durchsetzen können. Doch auch die anderen Richter hätten ihre Positionen durchsetzen können. Sie hätten sogar noch mildere Urteile fällen können, aber sie hielten es für notwendig, einen gewissen Kompromiss mit der sowjetischen Seite zu erzielen.
0: Die Hinrichtung war für den 16. Oktober angesetzt. Doch 5 Stunden davor beging Göring Selbstmord, sodass schließlich nur 10 Nazi-Verbrecher auf dem Schafott endeten.
8: Während der Prozess selbst öffentlich war, fand die Hinrichtung der Verurteilten nach der Urteilsverkündung im Geheimen statt. Eingeladen waren lediglich je 2 Journalisten von jeder der 4 Siegermächte.
0: Die Wahl der sowjetischen Delegation fiel auf Viktor Tjomin, einen Fotoreporter der Zeitung Pravda, und den TASS-Journalisten Boris Afanasjew.
8: Tjomin hat viele Fotos geschossen, die jetzt in unserem Archiv aufbewahrt werden.
0: Am Morgen veröffentlichte die Zeitung Pravda einen Artikel von Tjomin über die Hinrichtung der 10 Verbrecher und Görings Selbstmord. Doch das war noch nicht das Ende. Der Justizpalast setzte seine Arbeit fort.
9: Nur wenige Tage nach dem Ende des Prozesses gegen die Hauptkriegsverbrecher begannen die sogenannten Nürnberger Nachfolgeprozesse, bei denen die Amerikaner in ausschließlich amerikanischen Gerichten verschiedene Kategorien von Kriegsverbrechern anklagten. Es fanden insgesamt 12 solcher Prozesse statt.
4: Während des Prozesses gegen das Oberkommando der Wehrmacht, insbesondere gegen Feldmarschall von Leeb und seinen Nachfolger Küchler, wurden alle für sie damals verfügbaren Dokumente über die Belagerung von Leningrad eingehend untersucht.
0: Von Leeb erhielt lediglich eine 3-jährige Haftstrafe und wurde unmittelbar nach der Gerichtsverhandlung freigelassen.
4: Was sehen wir also? Es gab eine Tragödie kolossalen Ausmaßes. Ein schreckliches Verbrechen wurde begangen, blieb jedoch ungesühnt. Anders ausgedrückt, dieses ungesühnte Verbrechen wirft die Frage auf, ob es vielleicht doch notwendig wäre, dieses Thema neu aufzurollen und eine juristische Bewertung der Ereignisse während der Schlacht um Leningrad von 41 bis 44 durchzuführen.
0: Seit 2020 fanden in Russland 34 Gerichtsverhandlungen statt, in denen die Tatsache anerkannt wurde, dass die Besetzung sowjetischen Territoriums durch Nazi-Deutschland während des Großen Vaterländischen Krieges nichts Geringeres war als Völkermord.

0: Wir sprechen hier von über 9 Millionen Toten in den besetzten Gebieten der RSFSR zwischen 1941 und 1944. Und das allein in der RSFSR. Anders ausgedrückt, die objektiven Zahlen sind einfach ungeheuerlich. Kein anderes Land hat solche Verluste erlitten. Während des Prozesses in St. Petersburg stellte man fest, dass mindestens 1.093.000 Menschen während der Leningrader Blockade dem Völkermord der Nazis zum Opfer gefallen waren.
1: Die Belagerung von Leningrad. Das ist der Schmerz fast jeder Leningrader Familie. Der Schmerz derer, die zum Opfer dieses beispiellosen Verbrechens gegen die Menschlichkeit wurden.
2: Es hat uns unser ganzes Leben lang begleitet. Der Schrecken der Bombenangriffe, die Brände, all das. Nur eines kann ich noch hinzufügen. Gestottert habe ich während des Kriegs.
3: Auf jedem unserer Friedhöfe gibt es Massengräber, weil die Menschen praktisch im Schnee begraben wurden. Der Schnee schmolz und die Leichen blieben an der Oberfläche zurück. Zuerst wurden sie dann auf dem Smolenskoje Friedhof begraben. Und dann wurde das verboten. Wenn jemand aus unserem Haus begraben wurde, brachten wir ihn weit weg zum Piskaryovka Friedhof.
4: In der jetzigen Situation haben wir praktisch uneingeschränkten Zugriff auf alle erbeuteten Dokumente, auf alle deutschen Unterlagen. Es wird nichts mehr verheimlicht. Wir wissen alles über ihre Pläne und deren Umsetzung. Wir wissen, für was die Wehrmacht verantwortlich war. Nicht nur die Feldmarschälle und Generäle, sondern alle, die nach Leningrad kamen. Es waren viele, über 350.000 Soldaten. Es wurde an der Zeit, die Dinge beim Namen zu nennen und all das juristisch zu klassifizieren und aufzuarbeiten. Genau das ist jetzt auch geschehen.
1: Wir haben Beweise für die Schäden gesammelt, die von den deutsch-faschistischen Invasoren und ihren Komplizen angerichtet wurden. Das Beweismaterial umfasst 45 Bände. Darunter finden sich Gutachten von Experten, ebenso wie Erklärungen von Bewohnern des belagerten Leningrads. Wir haben 50 Personen dazu befragt. Hinzu kamen zahlreiche Experten, Archivare, Wirtschafts- und Kulturwissenschaftler. Die archivierten Daten, die wir benutzt haben, das alles bildete die Grundlage des Beweismaterials, das wir dem Gericht vorgelegt haben.
2: Es ist natürlich sehr schwer, sich an all diese Sachen zu erinnern. An das Leben während der Blockade, wissen Sie? Der Hunger war das Schlimmste. Aber die Menschen damals, sie arbeiteten weiter. Man musste zur Arbeit gehen. Man durfte seine Stadt nicht aufgeben.
3: Mama sagte, es müsse so sein. Es würde eine Gegenoffensive geben und wir würden auf jeden Fall gewinnen. Und wir müssen alles dafür tun, damit wir gewinnen.
1: Wir sind davon überzeugt, dass dies ein Prozess zur Wiederherstellung der historischen Gerechtigkeit ist. Das Gericht hat alle Beweise, die diesem Anliegen zugrunde liegen, ausgewertet, sie als zulässig anerkannt und in ihrer Vollständigkeit bestätigt. Das Gericht fällte daraufhin die Entscheidung, die Leningrader Blockade als Genozid des sowjetischen Volkes anzuerkennen.
0: Auf diese Weise die Wahrheit zu bewahren, ist in vielerlei Hinsicht ganz im Geiste der hehren Ziele, die mit den Nürnberger Prozessen verfolgt wurden. Es sollte sichergestellt werden, dass der Nationalsozialismus nie mehr sein hässliches Haupt erheben würde. Das Wichtigste ist jedoch, dass wir uns nicht nur an die Opfer erinnern, sondern auch daran, wer dem Faschismus damals das Genick gebrochen hat. Die Sowjetunion, die Rote Armee und das sowjetische Volk.

0: Ich wurde 2008 in Lugansk geboren. Damals war es noch eine ukrainische Stadt.
1: Was ist für dich das größte Böse?
0: Wahrscheinlich Kriege.
1: Weißt du noch, wie dieser Krieg angefangen hat?
0: Ja.
1: Wie alt warst du?
0: Ich war 5.
2: Faina ist auf der Mirot-Voritz-Abschussliste. Dort wurden ursprünglich Kopfgelder auf Leute ausgesetzt. Ich habe vorausgesagt, dass diese Seite gegen Journalisten eingesetzt werden würde. Jetzt befinden sich darauf sogar Kinder und Jugendliche.
0: Ich schreibe über Menschen, über Tiere, über das Gute und Böse.
3: Ein normaler Mensch würde nicht schreiben, dass Faina eliminiert werden muss, dass sie beseitigt werden muss. Faina ist in erster Linie ein Kind.
1: Dieses Kind und seine Eltern müssen also wirklich um ihr Leben fürchten?
4: In der Tat. Denn, soweit ich weiß, gab es bereits einen Versuch, Faina zu töten.
5: Sie sagen, dass sie ein Feind der Ukraine sei und dass sie Propaganda gegen die Ukraine betreibt. Sie hat nur gesagt, die Ukraine bombardiert Zivilisten. Sie hat einfach die Wahrheit gesagt.
0: Ich möchte, dass die Vereinten Nationen nicht vergessen, dass auch wir, die Kinder des Donbass, das Recht auf eine Kindheit und ein friedliches Leben haben.
6: Der Zweite Weltkrieg hatte Auswirkungen auf Millionen von Menschen. Die Anführer dreier Nationen, Großbritanniens, der USA und der UdSSR, kontrollierten die größten Mächte, die diesen Konflikt prägten.

0: 31. März 1945. Ein Flugzeug der britischen Royal Air Force landet mit einem sehr wichtigen Passagier auf der Krim, der Ehefrau des britischen Premierministers Clementine Churchill.
1: Das war Churchills Jubiläumsgeschenk an sie, denn sie wurde am nächsten Tag 60.
0: Oleg Cholobustow, Geheimdiensthistoriker, erklärt, warum dieser ungewöhnliche Besuch stattfand.
1: Sie war eine sehr energische Frau und spielte eine aktive politische Rolle. Nachdem Deutschland die UdSSR angriff, richtete sie einen Fonds zur Unterstützung der Sowjetunion ein. Das sowjetische Volk war dieser Frau sehr dankbar.
0: Clementine Churchill machte die erste Einzahlung, doch insgesamt sammelte ihr Fonds mehr als 9 Millionen britische Pfund.
1: Das war zur damaligen Zeit eine ungeheure Geldsumme. Und dazu muss gesagt werden, dass die Spenden nicht von Bankern, Topmanagern oder Unternehmen kamen, sondern von einfachen Arbeitern, die verstanden haben, dass die Sowjetunion auch Großbritannien davor beschützt, von den Truppen der Wehrmacht bezwungen und unterworfen zu werden.
0: Clementine Churchill unternahm eine 42-tägige Reise durch die Sowjetunion. Sie kaufte Medikamente für die Soldaten der Roten Armee. Sie traf sich mit den Arbeitern einer Schokoladenfabrik und beschenkte Schulen und Kinderheime. In diesem seltenen Foto trifft sie sich mit Pionieren im berühmten Jugendlager Artek.
1: Am 7. Mai, am Vorabend des Sieges, wurde sie von Stalin empfangen. Er dankte ihr für all die Hilfe, die sie für die Sowjetunion geleistet hat.
0: Die sowjetische Regierung verlieh Clementine Churchill den Orden des Roten Banners der Arbeit und das goldene Abzeichen für Exzellenz in der sanitären Verteidigung. Am 9. Mai 1945 feierte die Frau des britischen Premierministers den Tag des Sieges in Moskau.
1: Am 9. Mai sprach Clementine Churchill im Radio. Sie richtete sich an das Volk der Sowjetunion und sagte: "Wir haben gewonnen." In diesem Moment war sie beim sowjetischen Volk.
0: Unterdessen plante ihr Gatte Winston Churchill schon einen neuen Krieg, Operation Unthinkable. Großbritannien und die USA erwogen die Möglichkeit, 12 verbliebene deutsche Divisionen zu nutzen, um am 1. Juli 1945 einen Angriff auf die UdSSR durchzuführen.
1: Ich glaube, dass ein normal denkender Mensch gar nicht imstande ist, solche komplexen Manöver zu verstehen, wenn ein Mann einerseits seine geliebte Frau in die Sowjetunion schickt und dann gleichzeitig befiehlt, einen Kriegsplan gegen dieses Land zu erstellen.
0: Winston Churchill, britischer Premierminister, Reservist der Armee, Journalist, Schriftsteller, Künstler und Literaturnobelpreisträger. Churchills Vater war ein Nachfahre des Herzogs von Marlborough. Seine Mutter war die Tochter eines prominenten US-amerikanischen Finanziers. Churchill absolvierte das Royal Military College, erlangte aber nie eine Hochschulbildung.
2: Er war ein ziemlicher Unruhestifter. Er ging nicht zur Universität. Ich glaube, er wollte das nicht. Er machte einige Probleme in der Schule, aber es war eine sehr gute Schule. Harrow.
0: William Mallinson ist ein Buchautor und ehemaliger britischer Diplomat und kennt sich sehr gut mit der Biografie von Winston Churchill aus, laut einer BBC-Umfrage dem größten Briten aller Zeiten.
2: Seine militärische Laufbahn begann tatsächlich auf Kuba. Er kämpfte für Spanien gegen die kubanischen Rebellen. Danach war er in Indien und dann diente er im Sudan und nahm sogar an der Schlacht von Omdurman teil. Er erlebte viele gefährliche Einsätze. Er kämpfte im Burenkrieg, geriet dort in Gefangenschaft und hat sich selbst befreit. Darüber hinaus meldete er sich freiwillig zum Dienst im Großen Krieg. Wir kennen ihn heute als den Ersten Weltkrieg.
3: Churchill Churchill war auch ein Romantiker. Er wollte ein großer Kriegsführer sein, wie sein berühmter Vorfahre, der Herzog von Marlborough.
0: Paul Craig Roberts ist ein ehemaliger stellvertretender US-Finanzminister für Wirtschaftspolitik. In seinen Werken analysiert er die Faktoren, die zum Zweiten Weltkrieg führten.
3: Churchill ist auf der Suche nach Macht in den Krieg gezogen. Das war ein kalkulierter Schritt auf seinem Weg zum Premierministerposten.
0: Josef Vissarionowitsch Stalin, Geburtsname Djugaschwili, der Sohn eines Schuhmachers und einer Bäuerin. Er regierte das Land seit 1922.
4: Wenn man die Errungenschaften der Sowjetunion unter Stalin objektiv betrachtet, muss man sagen, dass sie enorm waren. Die sowjetische Bevölkerung erhielt soziale Leistungen, medizinische Versorgung, Bildung, einen höheren Lebensstandard.
0: Der promovierte Historiker Grover Fuhr, Professor an der Montclair State University in New Jersey, ist bekannt für seine Werke zur Geschichte und Politik der Sowjetunion.
4: Er war die wichtigste politische Figur, definitiv einer der prominentesten Politiker des 20. Jahrhunderts.
0: Doch zuerst wurde Onkel Joe, so nannte man Stalin im Westen, mit Arroganz behandelt. Der sowjetische Staatschef kam aus der sozialen Unterschicht, hatte Gefängnisaufenthalte und Exil hinter sich.
1: Stalin ist also von ganz unten aufgestiegen. Er gab sich den Namen Stalin tatsächlich selbst, weil er Stählern bedeutet.
0: Scott Bennett ist ein Spezialist für Terrorismusbekämpfung und ehemaliger Analytiker der US-amerikanischen Armee. Er kennt sich gut mit der komplexen Geschichte der US-amerikanisch-sowjetischen Kooperation aus.
1: Stalin erreichte im Zweiten Weltkrieg große Erfolge und war sehr effektiv darin, die deutschen Vorstöße zurückzuschlagen.
0: Franklin Delano Roosevelt, der 32. Präsident der USA, regierte das Land von 1933 bis 1945.
1: Franklin Roosevelt stammte aus einer außerordentlich wohlhabenden und elitären Familie, deren Wurzeln bis ins frühe 17. Jahrhundert zurückreichen. Die Roosevelt und die Delano-Familie gehörten zum Geldadel, der seine Reichtümer durch Handel, Schiffbau und sonstige Unternehmungen gewonnen hat.
0: Roosevelt war ein Pragmatiker und hatte kein Problem damit, mit der Sowjetunion zusammenzuarbeiten, wenn das im Interesse der USA lag. Unter seiner Führung wurden 1933 offizielle diplomatische Beziehungen zwischen den USA und der UdSSR etabliert.
1: Franklin Delano Roosevelt wird von vielen in den historischen, akademischen und politischen Zirkeln der USA als einer der größten amerikanischen Präsidenten anerkannt. Er war tatsächlich der einzige US-Präsident, der 4 Amtszeiten innehatte. Sein größter Verdienst war die Wiederbelebung der USA nach der wirtschaftlichen Depression, die durch den Fall des Aktienmarktes in den 1920er Jahren ausgelöst wurde.
0: Die alliierten Staatschefs des Zweiten Weltkriegs waren als die großen drei bekannt. Sie hatten verschiedene Persönlichkeiten, verschiedene Hintergründe und gegensätzliche Meinungen. Doch sie alle verteidigten die Interessen ihrer jeweiligen Völker und Nationen.
5: Der bis dahin in der Geschichte der Menschheit größte Krieg gab es noch nicht.
0: In seinen Büchern nimmt der promovierte Historiker Anton Lazzo die Ereignisse des Zweiten Weltkrieges genau unter die Lupe.
5: Es war auch erstmalig in der Geschichte der Menschheit, dass ein solches Bündnis im Krieg gegen Deutschland zwischen Staaten entstanden war, in denen verschiedene gesellschaftliche und politische Ordnungen herrschten. Erstmalig eigentlich. Also es waren neue Situationen. Es gab keine Rezepte.
0: Offiziell begann der Zweite Weltkrieg, als deutsche Truppen am 1. September 1939 Polen angriffen. Aber die Umgestaltung der Welt fing bereits viel früher an. 1938, Anschluss Österreichs. Die Invasion der Tschechoslowakei und ihre Teilung durch Deutschland, Polen und Ungarn. Die Verbündeten der Tschechoslowakei, Großbritannien und Frankreich werden beschuldigt, sie zugunsten des Friedens mit Nazi-Deutschland verraten zu haben. Polen und Ungarn beteiligten sich ebenfalls an der Teilung der Tschechoslowakei. Einige in Europa waren der Auffassung, dass Polen sich freudig an der Plünderung und Zerstörung des tschechoslowakischen Staates beteiligte. US-Präsident Roosevelt hatte weder gegen den Anschluss Österreichs noch gegen die Teilung der Tschechoslowakei etwas einzuwenden. Die Vereinigten Staaten waren nicht daran interessiert, sich in den Konflikt in Europa einzumischen. Die Welt glitt in einen großen Krieg hinab, aber Churchill und Stalin schienen die einzigen europäischen Politiker zu sein, die sich dessen bewusst waren.
1: Die Sowjetunion verlangte Sicherheitsgarantien für die Tschechoslowakei und war bereit, Truppen zu entsenden. Aber Polen weigerte sich, diese Truppen durch sein Territorium passieren zu lassen. Auf diese Weise hat es im Grunde einen geopolitischen Verbündeten verraten. Später nahm Polen an der Teilung der Tschechoslowakei teil und annektierte die Region Tessin.
0: Das sowjetische Angebot wurde also ignoriert und die Ereignisse nahmen ihren Lauf, als würde Sowjetrussland gar nicht existieren. Dafür würde später ein großer Preis bezahlt werden. In München unterzeichneten Großbritannien und Deutschland einen gegenseitigen Nichtangriffspakt. Das war der Höhepunkt der Beschwichtigungspolitik gegenüber Hitler. Ich habe euch Frieden gebracht, erklärte Premierminister Chamberlain nach seiner Rückkehr aus München stolz dem britischen Volk. Churchill antwortete darauf mit folgenden Worten: Wir haben eine totale und uneingeschränkte Niederlage erlitten. So zeichnet sich eine unvorsichtige Führung aus, für die Großbritannien und Frankreich teuer bezahlen werden müssen.
4: Churchill erkannte, und zwar nicht als einziger in der britischen Führung, dass diese Politik der Beschwichtigung Hitler nur ermutigte und ein großer Fehler war.

0: Als ich klein war, gingen wir auf den Hauptplatz der Stadt zur Siegesparade. Kriegsveteranen marschierten an uns vorbei. Die Augen der Menschen strahlten vor Freude. Die Menschen trugen Georgsbänder und Blumen. Alle waren von festlicher Stimmung und Freude erfüllt. Wenn im Fernsehen die Siegesparade lief, weinte mein Großvater oft. Er ist ein kräftiger Mann der alten Schule, kräftiger als ich und einen halben Kopf größer, aber er feierte den Tag des Sieges mit Tränen in den Augen. Erst als ich 15 oder 16 war, begann ich zu verstehen, was das bedeutet, wie schwer sie es damals hatten. Wir bringen unseren Sieg näher, genau wie unsere Urgroßväter und Großväter. Wir sind auf dem richtigen Weg und dürfen davon nicht abweichen. Denn der Tag des Sieges ist der wichtigste Feiertag für unser riesiges Land.
1: Наша великая необъятная страна.

0: Churchill war klar, dass eine Umgestaltung der europäischen Grenzen begonnen hatte. Krieg war unausweichlich, doch da er kein Kabinettsmitglied war, konnte er nichts ändern. Viele Jahre später schrieb Churchill: Das waren die Jahre meiner trostlosen Einsamkeit. Die Situation in München blieb allerdings auch in den USA nicht unbemerkt. Es gab Stimmen, die sagten, dass Hitler Chamberlain eine Waffe an den Kopf gehalten haben muss. Frankreich und England haben einen erniedrigenden Frieden geschlossen. März 1939. Die Sowjetunion hatte einen Vorschlag für die westlichen Mächte. Die Bildung einer antifaschistischen Koalition, die Hitlers Absichten entgegenwirken sollte.
1: Stalin versuchte, den Westen zu mobilisieren und sich gemeinsam gegen den Faschismus zu stellen. Die Sowjets waren gegen München. Sie wollten Hitler nicht in die Tschechoslowakei lassen. Aber niemand war interessiert. Die Sowjetunion hatte also nicht erst 1939 ein Bündnis mit Großbritannien und Frankreich gegen Hitler vorgeschlagen. Sie waren schon seit der zweiten Hälfte der 1930er Jahre daran interessiert.
0: Peter Kuznick, Schriftsteller und Geschichtsprofessor an der American University in Washington, D.C., analysiert das Gleichgewicht der europäischen Kräfte in der Vorkriegszeit.
1: Wir hätten Hitler aufhalten können. Wir hätten den Zweiten Weltkrieg verhindern können, weil Hitler schwach war und wusste, dass er schwach war. Er bluffte. Er nahm an, dass der Westen sich nicht gegen ihn zusammenschließen würde, weil die westlichen Länder und viele Elemente im Westen darauf hofften, dass er nach Osten gehen würde. Deshalb waren die Sowjets in den 30er Jahren die größten Widersacher der Nazis.
0: Die Verhandlungen zwischen der UdSSR, Großbritannien und Frankreich über die Bildung eines antifaschistischen Blocks kamen zum Erliegen, weil zur selben Zeit geheime Verhandlungen zwischen Deutschland und Großbritannien stattfanden. Die Briten boten Hitler Handlungsfreiheit im Osten an, wenn er im Gegenzug die Integrität des britischen Reiches garantieren würde. Damit Großbritannien überleben kann, muss Russland geopfert werden. Churchill entgegnete: Hätte Mr. Chamberlain das russische Angebot in etwa so beantwortet, ja, lasst uns drei zusammenstehen und Hitler das Genick brechen, dann hätte die Geschichte einen anderen Lauf nehmen können. Stalin war klar, dass die Westmächte seine Vorschläge ignorierten und er sich nicht auf sie verlassen konnte. Bis 1939 hatten bereits fast alle europäischen Länder Vereinbarungen mit Hitler unterzeichnet. 1933, Deutschland, Frankreich, Großbritannien und Italien schließen den Vier-Mächte-Pakt. 1934, der Pilsudski-Hitler-Pakt zwischen Polen und Deutschland wird unterzeichnet. 1935, das Flottenabkommen zwischen Großbritannien und Deutschland wird abgeschlossen. 1938, Großbritannien, Frankreich und Italien einigen sich darauf, die Tschechoslowakei zwischen Deutschland, Polen und Ungarn aufzuteilen. 1939, Deutschland, Lettland und Estland unterzeichnen Nichtangriffsvereinbarungen. 22. August 1939, Moskau. Der sowjetische Kommissar für auswärtige Angelegenheiten Molotow und der deutsche Außenminister Ribbentrop unterzeichnen einen Nichtangriffspakt. Der Pakt untersagte es Nazi-Deutschland, Bündnisse mit anderen Staaten zu schließen.
2: Für die Sowjetunion zu verhindern, dass Chamberlain und Daladier zu diesen faschistischen Mächten sozusagen hinüberwechseln, England und Frankreich. Dass kein Bündnis entsteht zwischen England, Frankreich und Deutschland zum Beispiel oder Italien auch noch mit.
0: Die Vereinigten Staaten setzten ihre Beschwichtigungspolitik gegenüber dem imperialen Japan fort. Die US-Amerikaner gaben nicht die Hoffnung auf, dass Japan seine Aufmerksamkeit erneut auf die UdSSR richten würde.
1: Die Sowjetunion wollte nicht in einen Zwei-Fronten-Krieg verwickelt werden. Mit Japan im Osten und mit Deutschland im Westen. Und sie wussten, dass die Deutschen früher oder später angreifen würden. Nachdem die Briten und Franzosen sich weigerten, mit der Sowjetunion ein Bündnis gegen Deutschland zu schließen, hat sich außerdem auch die polnische Regierung geweigert.
0: Am 26. Januar 1934 schloss Polen als erstes europäisches Land ein Nichtangriffsabkommen mit Deutschland, den Pilsudski-Hitler-Pakt. Polen plante zusammen mit Deutschland, die UdSSR anzugreifen. Polen darf in diesem historischen Moment nicht untätig bleiben. Das Hauptziel ist es, Russland zu schwächen und zu zerschlagen. Doch am 1. September 1939 wurde Polen von Deutschland angegriffen.
3: Die Zukunft bot keinen Platz für Polen und andere Staaten wie Litauen, Lettland und Estland. Sie passten nicht ins Bild. Deshalb wurden sie einfach aus der Geschichte gestrichen. Staaten existieren nur so lange, bis sie zu deutschen Territorien werden.
0: Die zerschlagene polnische Regierung flieht nach England und Polen, hört auf, als ein Staat zu existieren. Im von Deutschland besetzten Polen herrscht die abscheulichste Form des Terrorismus. Mehr als 15.000 Vertreter der intellektuellen Führung des Landes wurden erschossen. An einem Ort wurden 300 von ihnen an einer Wand aufgereiht. An einem anderen Ort soll eine Gruppe betrunkener deutscher Offiziere 70 Geiseln erschossen haben. 136 polnische Schüler, von denen einige erst 12 oder 13 Jahre alt waren, wurden abgeschlachtet. Nur drei Wochen später sendet Stalin seine Armee nach Polen, das bereits seine Souveränität verloren hat. England und Frankreich reagieren positiv auf den Einmarsch der sowjetischen Truppen. Es war von entscheidender Bedeutung für die Sowjetunion, die Wehrmacht so weit wie möglich nach Westen zu drängen, um Zeit zu gewinnen und Truppen aus allen Ecken ihres eigenen riesigen Reiches zu sammeln.
1: Der Molotow-Ribbentrop-Pakt stellte sich letztendlich als ein entscheidender Faktor für den Sieg der Sowjetunion und ultimativ auch der Alliierten heraus. Hätte die Wehrmacht nicht diese zusätzlichen 200 bis 300 Kilometer zurücklegen müssen, hätten sie es vielleicht geschafft, Moskau zu besetzen. Möglicherweise wurde auch Leningrad dadurch gerettet, weil die deutschen Armeen sehr nahe vor Leningrad standen. Hitler hatte bereits erklärt, dass er alle Einwohner der Stadt töten, sie zerstören und dann Finnland übergeben wollte. Der finnische Befehlshaber Marschall Mannerheim war damit zu 100% einverstanden.
0: Um sein Versprechen an das US-amerikanische Volk zu erfüllen, sich nicht in den Krieg einzumischen, unterzeichnet Roosevelt unterdessen die Neutralitätsgesetze. In dieser Zeit verhalten sich die USA offen feindselig gegenüber der Sowjetunion. Im Frühling 1940 lagen alle Beziehungen zwischen den beiden Ländern auf Eis.
1: Die Amerikaner blieben neutral, was sie aber später bereuen sollten, weil ihnen klar wurde, dass diese die beste Zeit war, die Nazis und die faschistischen Mächte aufzuhalten.
0: 10. Mai 1940. Deutsche Truppen fallen in Frankreich ein und nur einen Monat später steht Hitler in Paris. Der Großteil des Landes ist besetzt und die französische Armee ist zerschlagen.
4: Für die Sowjetunion war der Fall Frankreichs ein unerwarteter Schock. Die Kapitulation Frankreichs bedeutete eine fundamentale Veränderung der geopolitischen Lage.
0: In seinen Werken bewertet Alexei Isajew, Doktor der Geschichtswissenschaft, die Ereignisse des Zweiten Weltkriegs.
4: Und das hat die Sowjetunion dazu bewegt, sofortige Maßnahmen zur Erhöhung der Kampfkraft der Roten Armee zu ergreifen. Die Sowjetunion wusste natürlich schon seit 1939, dass sie möglicherweise alleine kämpfen musste, also tat sie ihr Bestes, um sich darauf vorzubereiten.
0: Nachdem seine Beschwichtigungspolitik katastrophal gescheitert war, trat Premierminister Chamberlain zurück. Am 10. Mai 1940, dem Tag, an dem Deutschland in Frankreich einmarschierte, wurde Winston Churchill zum neuen britischen Premierminister. Ich habe nichts anzubieten außer Blut, Fleiß, Tränen und Schweiß.
4: Er ersetzte Chamberlain, weil Chamberlain bekanntlich keinen Krieg mit Deutschland wollte. Churchill schien diesbezüglich andere Ansichten gehabt zu haben. Er hat nie davon abgelassen, auf Krieg zu beharren und einen Krieg gegen Deutschland vorzubereiten. Er vertraute den Deutschen nicht, er vertraute Hitler nicht und er mochte Hitler nicht.
0: 13. August 1940. Das Dritte Reich führt massive Luftangriffe auf britische Städte aus. In der nächsten Nacht greifen 80 britische Flugzeuge Berlin an. Die Luftwaffe bombardiert im Gegenzug London. Operation Blitz dauert fast 8 Monate. Viele britische Städte erleiden katastrophale Zerstörung. Und Churchill taucht überall auf den Trümmerhaufen zerstörter Häuser, in Fabriken und Krankenhäusern. Er hält Reden, arbeitet militärische Pläne aus. Wäre er nicht so alt gewesen, Churchill war bereits 66, dann hätte er sich vermutlich selbst in den Kampf gestürzt. Aber England konnte Deutschland nicht allein standhalten und Churchill bat Roosevelt um Hilfe.
5: Roosevelt mochte Churchill nicht und hatte kein Vertrauen in die Briten. Er war sogar der Auffassung, dass die Briten einen großen Teil des amerikanischen Außenministeriums, der Geheimdienste und der akademischen Institutionen infiltriert hatten, um die Regierung und das Bildungswesen der Vereinigten Staaten im Interesse der atlantistischen Agenda Großbritanniens zu manipulieren.
0: Die USA denken sich, Krieg ist Krieg, aber Geschäft ist Geschäft. Im Gegenzug für ihre Hilfe und für die Bereitstellung von Zerstörern im Ersten Weltkrieg verlangten die USA das Recht, 8 britische Militärstützpunkte im Atlantik nutzen zu dürfen. Wir haben nichts von den USA erhalten, für das wir nicht bezahlen mussten. Allein im Jahr 1940 bezahlte Großbritannien den USA 4,5 Milliarden Dollar in bar. Das war zu dieser Zeit eine Unmenge Geld. Und als Roosevelt Zweifel an der Zahlungsfähigkeit Großbritanniens bekam, entsandte er einen Kreuzer nach Kapstadt, wo 50 Millionen Pfund der britischen Goldreserven gelagert waren. Churchill schrieb Roosevelt in Verzweiflung, dass Großbritannien mitten im Krieg kurz vor dem Bankrott stand. Roosevelt sah keinen Vorteil in einer britischen Niederlage, nach der die USA ebenfalls vor einem Krieg stehen könnten.
4: Und hier kam Lend-Lease ins Spiel, also die kostenlose Bereitstellung von Waffen und Kriegsgeräten. Bei einer Anhörung im Kongress wurde folgender Vergleich gezogen. Wenn das Haus deines Nachbarn brennt, dann bittest du einen kostenlosen Schlauch an, damit das Feuer nicht auf dein Haus überspringt.
0: Allerdings waren Land-Lease-Lieferungen mit finanziellen Verpflichtungen verbunden.
4: Alles, was nicht benutzt oder zurückgegeben wurde, musste bezahlt werden, was Großbritannien stark belastete und zum Zusammenbruch seines Kolonialreichs führte.

0: Der bedeutendste Gerichtsprozess der Weltgeschichte. Die Strafverfolgung der Kriegsverbrecher des Dritten Reiches.
1: Die sowjetische Anklage verfügt über umfangreiches Beweismaterial, das dem Gericht vorgelegt wird.
0: Innerhalb von 10 Monaten wurden genügend Beweise gesammelt, sodass heute, 80 Jahre später, niemand mehr daran zweifeln kann, dass Faschismus und Nationalsozialismus das größte Übel sind, das der menschliche Geist hervorbringen konnte. Die Hauptanklagepunkte lauteten Verbrechen gegen den Frieden, Verbrechen gegen die Menschlichkeit und Kriegsverbrechen.

0: Churchills Ziel war es, das britische Weltreich zu bewahren. Und die Vereinigten Staaten wollten eine offene Welt schaffen, in die der US-Dollar vordringen konnte und in der der amerikanische Handel Zugang zu allen Märkten, Arbeitskräften und Ressourcen weltweit hätte. Daher hatten sie hier schwerwiegende Interessenskonflikte.
1: Churchill warnt Stalin vor einem bevorstehenden Angriff auf die UdSSR. Angesichts der drohenden Gefahr möchte er ein Bündnis mit Russland eingehen. Aber Stalin antwortet nicht. Er vertraut Churchill nicht.

0: Heute um 4 Uhr morgens marschierte Hitler in Russland ein, ohne Krieg zu erklären oder auch nur ein Ultimatum auszusprechen. Deutsche Bomben regneten aus dem Himmel auf russische Städte herab. Die Gefahr für Russland ist nun auch eine Gefahr für uns und für die Vereinigten Staaten.
1: Zwei Tage später hält US-Präsident Roosevelt ebenfalls eine Rede zur Unterstützung der UdSSR. Aber in den USA gibt es auch andere politische Kräfte.
2: Harry Truman hielt im Dezember 1941 eine Rede vor dem Senat, in der er sagte, wenn die Russen gewinnen, sollten wir die Deutschen unterstützen. Und wenn die Deutschen gewinnen, sollten wir die Russen unterstützen. So können sie sich gegenseitig zerstören. Es gab im Westen zu dieser Zeit solche Stimmungen. Gefährliche, destruktive Stimmungen.
1: Roosevelt warnt Stalin vor Japans Absicht, die Sowjetunion anzugreifen. Doch die Berichte der sowjetischen Geheimdienste zweifeln an der Möglichkeit eines Angriffs. Die USA müssen Japan bewusst machen, dass die Sowjetunion im Falle eines Angriffs Unterstützung erhalten würde. Doch die britischen und US-amerikanischen Behörden wollen die UdSSR nicht unterstützen. Das US-Militär versichert Roosevelt, dass die Wehrmacht in kurzer Zeit zum Ural vordringen wird.

0: Churchill schrieb in seinen Erinnerungen, dass 4 von 5 Experten des Kriegsministeriums keinen Zweifel daran hatten, dass Russland in wenigen Tagen ausgeschaltet werden würde. Unterdessen gelingt es der Roten Armee allerdings, einem schweren Schlagstand zu halten. Die Russen waren die ersten ebenbürtigen Gegner.
1: Es stimmt nicht, dass die Sowjetunion nicht für den Krieg vorbereitet war. Die Sowjets haben sich auf Krieg vorbereitet, vor allem wirtschaftlich und militärisch. Doch im Sommer 1941 wurden wir überrascht. Was allerdings die industrielle Mobilisierung anging, die nicht erst 1941 begann, sondern viel früher, funktionierte der Großteil der Maßnahmen und half uns letztlich 1941 standzuhalten und nicht wie Frankreich im Jahr 1940 zu verlieren.
0: Den Alliierten wird bewusst, dass die Sowjets Hitler bis zum bitteren Ende bekämpfen werden. Und erst dann, im Oktober 1941, wird Land-Lease auf die Sowjetunion ausgedehnt. Doch der Großteil der Lieferungen, etwa 80%, geht nach wie vor nach Großbritannien.
2: Die Lieferungen waren nicht umsonst. Ihre Abzahlung wurde lediglich aufgeschoben. Es war vereinbart, dass die Sowjetunion alle erhaltenen Waren innerhalb eines bestimmten Zeitraums abbezahlen musste. Und sie tat das. Sie tat es sogar zweimal, denn die ursprünglich vereinbarte Summe wurde erheblich erhöht.

0: auf Drängen der USA.
1: Dezember 1941. Japans Streitkräfte greifen Pearl Harbor an, den wichtigsten US-amerikanischen Militärstützpunkt im Pazifik. Die USA sind gezwungen, in den Krieg einzutreten.
0: Die gewaltige industrielle Basis des Landes, die bislang zur Herstellung ziviler Technologien diente, wurde schnell zur Herstellung von Munition, Panzern, Flugzeugen und Schiffen für den Krieg umfunktioniert.
1: Schon im Sommer 1941 bespricht Stalin mit Churchill die Idee, eine zweite Front zu eröffnen. Doch der britische Premierminister lehnt ab. Als Begründung werden Schwierigkeiten bei der Entsendung von Truppen angeführt. Roosevelt verspricht, dass die US-Armee 1942 in Frankreich landen wird, bittet Churchill allerdings später darum, Stalin über den Rückruf der Operation zu informieren. Churchill fliegt nach Moskau. Die Lage an der deutsch-sowjetischen Front ist schwer. Die Nazis rücken in das Kuban-Gebiet und in den Nordkaukasus ein und nähern sich Stalingrad. Stalins Sohn, Oberleutnant Jakow Djugaschwili, befindet sich als Gefangener in einem Konzentrationslager.
2: Der britische Premierminister ging nach Moskau, als die strategische Lage sehr schwierig war, und Stalin sprach in einem sehr kalten und harschen Ton mit Churchill. Er beschuldigte die Briten in direkten Worten der Feigheit. Er sagte, dass sie in diesem Krieg keine Chance haben würden, wenn sie sich weiterhin weigerten, Risiken auf sich zu nehmen.
1: Churchill möchte Moskau verlassen, doch Stalin lädt ihn in sein Apartment im Kreml ein. Das Bankett dauert mehr als 7 Stunden und sie fangen an, eine gemeinsame Sprache zu finden. Wenn ich einmal pro Woche mit Stalin essen könnte, dann gäbe es überhaupt keine Probleme. November 1943, Teheran. Die iranische Hauptstadt, in welcher alle drei Länder Botschaften haben, das erste Treffen der großen drei.
2: Stalin bestand darauf, die Konferenz an einem Ort abzuhalten, der eine Telegrafenlinie nach Moskau hatte. Zu dieser Zeit fand nämlich am rechten Ufer des Dnjepr eine große Schlacht zwischen der Wehrmacht und Roten Armee statt, und Funkmeldungen waren mit dem Risiko verbunden, abgefangen und entschlüsselt zu werden.
1: Die US-Botschaft befindet sich in den Außenbezirken von Teheran und aufgrund der terroristischen Gefahr nimmt Roosevelt die Einladung an, in der sowjetischen Botschaft unterzukommen, in der auch die Treffen stattfinden. Churchill reist über einen verdeckten Korridor an, der die sowjetische und britische Botschaft miteinander verbindet. Der britische Premierminister ist nicht begeistert von der Annäherung zwischen Stalin und Roosevelt.
3: Die Situation wurde dadurch erschwert, dass Churchill nicht nur ein Kolonialist, sondern auch ein offener Rassist war, was besonders den amerikanischen Politikern missfiel, Roosevelt und Henry Wallace. Vizepräsident Wallace.
2: Natürlich war er ein Rassist. Er sagte, ich hasse Menschen mit Schlitzaugen. Mit Schlitzaugen und Zöpfen. Damit waren die Chinesen und Japaner gemeint. Allerdings waren zu dieser Zeit die meisten Menschen rassistisch.
4: Seine Haltung gegenüber Indern im Allgemeinen war extrem rassistisch und abwertend. Sein Kabinettskollege Lord Emery zitierte folgende Worte Churchills. Die Inder sind ein tiergleiches Volk mit einer bestialischen Religion.
1: A.J. Goyal ist ein indischer Journalist, der sich bestens mit der Kolonialgeschichte der britischen Krone in seinem Heimatland auskennt. 1943, zur Zeit der Konferenz von Teheran, brach eine große Hungersnot in Bengalen aus, bei der mehr als 4 Millionen Menschen starben.
4: Der Grund dafür war nicht menschliches Versagen. Es war eine bewusste Entscheidung von Winston Churchill, das Getreide aus Bengalen nach Europa zu verfrachten, weil er zur Eröffnung einer zweiten Front Getreidereserven in Europa anlegen wollte. Als ihm gesagt wurde, dass viele Leute sterben, notierte er als Antwort in einer Akte: Wenn so viele Menschen sterben, wieso ist Gandhi dann noch immer am Leben?
1: Auf Churchills Anfrage sendete Roosevelt mit Getreide beladene US-amerikanische Frachter nach Bengalen. Aber Churchill leitet sie nach Europa um und Roosevelt ist sich dessen durchaus bewusst.
4: Allen war absolut klar, dass sich in Bengalen eine große Katastrophe entwickelt. Aber Churchill fand sich einfach damit ab.
1: Das erste Treffen bewirkt eine drastische Veränderung von Roosevelts Haltung gegenüber Stalin. Es ist ein Vergnügen, mit ihm zu arbeiten. An ihm ist nichts Hinterhältiges. Er schildert ein Thema, das er besprechen will, und führt es dann aus.
3: Roosevelt entwickelt ein wärmeres Verhältnis zu Stalin und beginnt mit ihm über die Briten und Churchill zu scherzen. Er sagt, Winston ist heute mit dem falschen Fuß aufgestanden. Er gab Stalin danach den Spitznamen Onkel Joe. Und in gewisser Hinsicht gab es zu dieser Zeit mehr Überschneidungen zwischen den Sowjets und den USA als zwischen den USA und Großbritannien.
1: Zur selben Zeit boten die Deutschen Stalin an, seinen Sohn Jakow, der in einem KZ gefangen gehalten wurde, gegen Generalfeldmarschall Friedrich Paulus einzutauschen, der bei Stalingrad in Gefangenschaft geriet. Der Herr des Kreml antwortete darauf: Ich tausche keine Feldmarschälle gegen Soldaten. Die Alliierten wussten das.
5: Roosevelt war bekannt für sein gutes Verhältnis zu Stalin und dem russischen Volk im Allgemeinen, sowie für seine Missgunst und Distanziertheit gegenüber Winston Churchill.
1: Stalin hatte in Teheran ein starkes Blatt. Die Wehrmacht hatte bei Stalingrad kapituliert und die große Panzerschlacht am Kursker Bogen war gewonnen. Die Rote Armee war in der Offensive. Unterdessen verlor Großbritannien stetig an Einfluss. Das war allen bewusst, einschließlich Churchill. Er beschrieb das später mit den Worten: Gefangen zwischen dem großen russischen Bären auf der einen und dem amerikanischen Büffel auf der anderen Seite stand ich, der arme kleine englische Esel. Das wichtigste Thema bei der Konferenz von Teheran, die Eröffnung einer zweiten Front, wurde wieder auf Eis gelegt. Stalin sagte, wir haben zu Hause zu viel zu tun, um hier unsere Zeit zu verschwenden, und wollte die Konferenz verlassen. Danach versprachen die Alliierten, spätestens bis zum Mai 1944 eine zweite Front zu eröffnen. Das ebnete den Weg für einen konstruktiven Dialog. Die Zukunft des Iran und die Nachkriegsarchitektur Europas wurden diskutiert. Roosevelt schlug vor, Deutschland in 5 kleine Staaten aufzuteilen. Churchill stimmte zu. Doch Stalin bestand darauf, Deutschlands Einheit zu bewahren.
2: In Teheran befanden sich die Beziehungen zwischen Osten und Westen auf ihrem Höhepunkt. Die großen drei gingen noch nie so freundlich und konstruktiv miteinander um wie in Teheran.

0: Unser Behandlungsplan hatte nur eine Option, eine Transplantation. Ich fing an, ihr zu versichern, dass man auf jeden Fall einen Spender für uns finden würde.
1: Ich wusste nicht einmal, was es war. Ich saß da und dachte etwa 10 Minuten lang nach. Natürlich hatte ich anfangs Angst. Ich dachte sogar daran, abzulehnen.
2: Wenn wir uns die Zahl der Patienten ansehen, die sterben, weil es keinen kompatiblen Spender gab, sind das in Russland etwa 3.000 bis 4.000 pro Jahr. Das ist die Realität.

0: 6. Juni 1944, Normandie. Die Alliierten eröffneten die zweite Front 11 Monate vor dem Sieg.
1: Nachdem die deutsche Kriegsmaschinerie ausreichend degradiert war, begannen die Briten und Amerikaner, mehr Ressourcen für einen Angriff auf Deutschland zu konzentrieren. Aber diese Verzögerung kostete das russische Volk und die russischen Soldaten sehr viele Leben. Sie erlitten mehr Verluste als jede andere Nation in diesem Krieg.
0: Die Operation Bagration war für Hitler eine noch größere Katastrophe als die Schlacht um Stalingrad. Die Rote Armee legte in 5 Wochen 720 Kilometer zurück und erreichte Warschau. Fast 20 deutsche Divisionen wurden komplett vernichtet und 50 weitere erlitten schwere Verluste.
2: Die meiste Zeit des Krieges standen die Amerikaner und die Briten 10 deutschen Divisionen gegenüber, während die Sowjets allein mehr als 200 Divisionen der Wehrmacht bekämpften.
0: Krim, Jalta, Februar 1945. Das letzte Treffen der großen Drei. Zuerst schlugen die Alliierten vor, sich in Schottland zu treffen, doch Stalin war von diesem Vorschlag amüsiert und sagte, dass er kein Freund von Männern in Röcken und feuchter Luft war. Tatsächlich wollte der sowjetische Staatschef, dass die alliierten Führer die Verwüstungen sehen, die die UdSSR durch den Krieg erlitt. Aus Sympathie gegenüber Roosevelt stellte Stalin ihm den großen imperialen Livadia-Palast zur alleinigen Verfügung. Roosevelt fiel es durch seine Gesundheit schwer, sich zu bewegen. Deshalb fanden die Hauptsitzungen dort statt. Die sowjetische Delegation war im Jusupow-Palast untergebracht, die Briten im Woronzow-Palast. Die Paläste hatten auf wundersame Weise überlebt und wurden für das Treffen der Alliierten repariert.
3: Das Treffen in Jalta begann mit einem Bericht über die Erfolge der Roten Armee an der deutsch-sowjetischen Front. Die Alliierten waren davon stark beeindruckt. Sie konnten keine vergleichbaren Erfolge vorweisen. Im Februar 1945 war ihre Lage weder besonders gut noch besonders schlecht. Am 4. Februar 1945 war die Rote Armee nur 70 Kilometer von Berlin entfernt und stand an den Brückenköpfen der Oder. Ein gewaltiger Erfolg von enormem Maßstab. In Jalta fanden öffentliche Sitzungen mit der Presse statt, sowie geschlossene Sitzungen, bei denen vereinbart wurde, dass die Sowjetunion 2 bis 3 Monate nach Ende des Krieges in Europa in den Krieg gegen Japan eintreten würde.
0: Roosevelt war stark an einem Kriegseintritt der UdSSR gegen Japan interessiert und Stalin musste die Ostgrenzen der Sowjetunion sichern, Südsachalin und die Kurilen zurückerobern, Gebiete, die Russland im russisch-japanischen Krieg verloren hatte. Über das Schicksal Polens wurde ebenfalls entschieden. Churchill wollte eine Rückkehr der pro-westlichen polnischen Exilregierung aus London nach Warschau. Stalin brauchte ein befreundetes Polen und bestand auf freien Wahlen. Roosevelt unterstützte Stalin und Churchill musste nachgeben.
3: Großflächige deutsche Gebiete sollten an Polen abgetreten werden, einschließlich Gebiete, die über eine starke Industrie verfügten. Das war nichts weniger als ein königliches Geschenk für das zukünftige Nachkriegspolen. Auf diese Weise sorgte Polen für die anfängliche Kälte, die später zum Kalten Krieg führte.
0: Roosevelt schlug eine neue internationale Koalition vor, die Organisation der Vereinten Nationen. Den Siegerländern wurde dabei ein Vetorecht bei allen wichtigen Entscheidungen der UN zugesprochen.
1: Während seines Aufenthalts auf der Krim ging Premierminister Churchill auch einigen persönlichen Angelegenheiten nach. Er bat darum, das Grab seines Vorfahrens Marlborough zu besuchen, der während des Krimkriegs bei Sewastopol starb. Stalin und Churchill gingen zusammen und legten Blumen nieder. Und so wurde Churchills lang gehegter Traum erfüllt.
0: Schon in Jalta traten die ersten Meinungsverschiedenheiten zwischen den Alliierten zutage.
4: Sie saßen sich gegenüber in der Suche nach einer Lösung und praktizierten, Churchill vor allem, zugleich Antikommunismus und Antisowjetismus. Die Engländer, die Amerikaner wollten der Sowjetunion so viel Schaden zufügen, sie so schwächen, dass sie nach dem Krieg ein leichteres Spiel mit der Sowjetunion haben.
0: Und bereits einen Monat später, im März 1945, traten die Alliierten in geheime Verhandlungen mit Deutschland über die Kapitulation der Wehrmacht in Norditalien ein.
4: Die Sowjetunion hat das mitbekommen, natürlich, Antrag gestellt, teilzunehmen. Es wurde aber abgelehnt. Die Westmächte verletzten damit noch vor Ende des Krieges ihre Verpflichtungen gegenüber der Sowjetunion als Alliierte. Ich bin mit der Sowjetunion sozusagen alliiert und verhandle gleichzeitig mit dem Feind. Aber auch vom politischen Gesichtspunkt ist es ein Verrat. Vom moralischen Gesichtspunkt gar nicht zu sprechen.
0: In einem Brief an Präsident Roosevelt beschuldigte Stalin die Alliierten, separate Verhandlungen mit den Deutschen zu führen. Roosevelt, der bereits todkrank war, schrieb: Du wurdest fehlinformiert. Worauf Stalin antwortete: Unsere Informanten sind bescheidene und ehrliche Leute.
1: Ich kann nicht komplett ausschließen, dass Roosevelt von seinen Untergeordneten hintergangen wurde.
0: Am 12. April 1945 verstarb Roosevelt unerwartet und Harry Truman wurde zum neuen US-Präsidenten.
2: Da ist also dieser kleine Mann ohne irgendeine Vision und er soll jetzt am monumentalsten Wendepunkt der Geschichte eine kritische Entscheidung treffen.
0: Am 30. April 1945 wurde das rote Banner über dem Reichstag gehisst. Hitler war bereits tot und sein Nachfolger Großadmiral Dönitz handelte mit dem Westen eine unilaterale Kapitulation aus und zog seine Division aus dieser Richtung ab.
1: Zur selben Zeit, Anfang April 1945, befahl Churchill seinem Generalstab, einen Plan für einen möglichen Krieg gegen die Sowjetunion auszuarbeiten. Das britische Militär war von diesem Befehl so schockiert, dass es der Operation den Namen Unthinkable gab, also unvorstellbar. Sie hielten das also für absolut wahnsinnig und unmöglich, aber sie haben trotzdem einen Plan erstellt.
0: Als Stalin diese Informationen zu Ohren kam, befahl er Marschall Zhukov, die Armee nach Westen auszurichten. Den Alliierten wurde klar, dass ein Überraschungsangriff nicht funktionieren würde.
4: Wenn Churchill bekanntlich die deutschen Kriegsgefangenen sozusagen mobilisiert hat gegen Deutschland, erneut die Waffen sozusagen gegen Sowjetunion damals zu richten, in Norddeutschland, und er zur Potsdamer Konferenz kommt, Stalin fragt, ja, was ist denn das? Ist da was da? Was macht ihr da? Und Churchill sagt, ja, da bin ich nicht informiert. Da muss ich mich informieren. Dieses Doppelspiel eigentlich der Westmächte.
0: Und das doppelte Spiel ging weiter. Deutschland unterzeichnete am 7. Mai im Hauptquartier der US-Amerikaner im französischen Reims die Kapitulation. Stalin war erzürnt. Das sowjetische Volk trug die Hauptlast des Krieges, aber die Kapitulation wurde in Frankreich unterzeichnet, mit den Briten und US-Amerikanern in der Hauptrolle. Die Kapitulation sollte ein wichtiges historisches Ereignis sein und an dem Ort unterzeichnet werden, von dem die faschistische Aggression ausging, in Berlin. Außerdem sollte sie nicht unilateral erfolgen, sondern vom Oberkommando aller Länder der Anti-Hitler-Koalition entgegengenommen werden.

0: sind als vorläufig zu betrachten. Die zweite bedingungslose Kapitulation fand im Berliner Vorort Karlshorst statt. Auf deutscher Seite wurde sie von hochrangigen Militärbeamten unterzeichnet, angeführt vom Oberbefehlshaber der Streitkräfte, Generalfeldmarschall Keitel. Die Sowjetunion war durch Marschall der Sowjetunion Zhukov und die Westalliierten durch den britischen Luftwaffenchef Marschall Tedder vertreten. Die Kapitulation fand am 8. Mai um 22.43 Uhr europäischer Zeit statt. Nach Moskauer Zeit war das der 9. Mai 0.43 Uhr. Juli 1945, Potsdamer Konferenz.
1: Die Anführer der großen drei, die in Potsdam zusammenkamen, waren nicht dieselben Personen, die den Zweiten Weltkrieg geführt hatten. Die großen drei hatten sich verändert und durchliefen selbst mitten während der Potsdamer Konferenz weitere Veränderungen.
0: Churchill verlor die Wahlen in Großbritannien.
2: Während der Potsdamer Konferenz im Juli wurde Churchill vom britischen Volk abgewählt, weil es ihn bereits satt hatte. Und obwohl er heute als dieser große Anführer der Kriegszeit verehrt wird, waren die Briten von damals von seiner Führung nicht besonders begeistert.
0: Churchill verhandelte 9 Tage lang in Potsdam. Abgeschlossen wurde die Konferenz vom neuen britischen Premierminister Clement Attlee.
1: Harry Truman übernahm das Amt des amerikanischen Präsidenten und er war der UdSSR gegenüber viel feindseliger eingestellt als Roosevelt.
0: Roosevelt war überzeugt, dass ein dauerhafter Frieden ohne die Sowjetunion unmöglich war. Er war der letzte US-amerikanische Präsident, der nach Frieden strebte, nicht nach Krieg.
2: Das letzte Telegramm, das Roosevelt kurz vor seinem Tod an Churchill schrieb, er sagte, die Probleme zwischen uns und den Sowjets werden jeden Tag diskutiert und werden nach und nach gelöst. Wir sollten unsere Zusammenarbeit fortsetzen. Roosevelt war überzeugt, dass die Amerikaner und die Sowjets auch nach dem Krieg Freunde und Verbündete bleiben würden.
0: In Potsdam erhielt Truman die kryptische Nachricht, wir haben einen kleinen Jungen. Die Rede war von der Atombombe. Als er Stalin davon erzählte, zeigte der sowjetische Anführer nur wenig Interesse. Onkel Joe hat es nicht verstanden, dachte sich Truman. Aber Stalin verstand bereits alles. In Potsdam wurde das formalisiert, was in Jalta vereinbart wurde, vor allen Dingen die Nachkriegsarchitektur. Deutschland musste Reparationen zahlen und einen Teil seines Territoriums abtreten. Königsberg und die umliegenden Gebiete sollten an die UdSSR abgetreten werden.
1: Zu dieser Zeit waren die Alliierten noch immer sehr abhängig von der Unterstützung der UdSSR beim Krieg im Pazifik. Der Krieg im Pazifik übte Druck auf alle Seiten aus. All die Konflikte unter den Teppich zu kehren, die begannen, sich nach dem Krieg schmerzhaft auszuprägen.
2: Die Japaner fürchteten sich am meisten vor einem Eintritt der Sowjetunion in den Pazifikkrieg. Truman verstand das. Stalin versichert ihm, dass die Russen rechtzeitig und plangemäß beitreten würden. Truman schrieb in seinem Tagebuch, Stalin tritt bis zum 15. August in den japanischen Krieg ein und wird die Japaner erledigen.
0: In Erfüllung ihrer Verpflichtungen gegenüber den Alliierten führt die Rote Armee im August 1945 eine blitzschnelle 20-tägige Operation gegen die 1,5 Millionen Mann starke Kwangtung-Armee durch. Die USA werfen ohne militärische Notwendigkeit Atombomben auf Hiroshima und Nagasaki ab. Es genügt. Wir sind nicht mehr an der Allianz mit den Russen interessiert und können aufhören, unsere Vereinbarung mit ihnen zu erfüllen. Wir sollten handeln, als würde das Jalta-Abkommen nicht existieren. Nur ein Jahr später, am 5. März 1946, hielt Churchill seine berühmte Fulton-Rede. Der Kalte Krieg hatte begonnen.

0: Vor dem Reichstag stehen sowjetische Kriegsberichterstatter. Und hier steht mein Vater. Dass mein Vater der bedingungslosen Kapitulation beiwohnen konnte und dann Teil der Berichterstattung über die Nürnberger Prozesse war, ist der ganze Stolz unserer Familie.
1: Es waren die westlichen Mächte, die eine politische Verurteilung der Nazi-Kriegsverbrecher anstrebten. Sie wollten Erhängungen und Erschießungen hierfür und dafür beschließen und das ohne jeden Gerichtsprozess.
2: Stalin sagte, dass wenn wir sie nicht vor Gericht stellen, man uns das als Schwäche auslegen würde.
3: Am 20. November 1945 begann der Nürnberger Prozess. Noch nie hatte es in der Geschichte etwas dergleichen gegeben. Auf der Anklagebank saß die Spitze des NS-Staats.
2: Zum ersten Mal in der Menschheitsgeschichte mussten sich Verbrecher, die sich eines ganzen Staates bemächtigt und diesen als Instrument für ihre monströsen Verbrechen missbraucht hatten, vor Gericht verantworten.
4: Das war eine Verurteilung des Nationalsozialismus, die weit über den Rahmen eines einzelnen Staates hinausging.
1: Hier wurden die Kriegsverbrecher erstmals vor Gericht gestellt. Das war ein Prozess von fundamentalem Charakter.
5: Die Völker der Erde klagten den Faschismus an.

0: In Chibuksari besuchten wir einen jungen Mann, der Wollschweine züchtet und sie zu Serrano-Schinken verarbeitet. Hört sich nicht sehr human an.
1: Hört sich aber lecker an. Natürlich wollten wir ihn und seinen Betrieb näher kennenlernen. Das war nicht einfach.
2: Hallo.
0: Hallo.
2: Ich bin Shenya.
0: Margarita.
1: Ilja.
2: Herzlich willkommen im Chuvashien auf der Chuvayevo Ranch in Shumikovo. Mein Bruder und ich betreiben diese Ranch seit 2019. Wir stehen noch ziemlich am Anfang, deswegen ist es im Winter noch nicht so einfach, hierher zu kommen.
0: Aber der Niva schafft das.
2: Ein Niva kommt überall durch.
1: Genau.
2: Ich möchte euch unsere besondere Schweinerasse zeigen.
0: Ja, man hat uns mit Wollschweinen hergelockt.
2: Hier, habt ihr schon einmal solche Schweine gesehen?
0: Nein.
1: Ich schon.
0: Wollschweine?
1: Ja, im Internet.
0: Ich habe solche Schweine noch nie gesehen, weder im Internet noch sonst wo. Wer bist du denn?
2: Sie haben alle Namen. Wie ihr seht, sind ihre Ohren gechippt. Sie heißen Mickey, Nicky, Piggy, Bonnie und Lissy.
1: Wie heißt das hier?
2: Ich denke, das ist...
1: Weißt du auch ohne Chip, wer ist?
2: Ohne Chip ist das wahrscheinlich Nicky.
0: Sie sagt aber nein.
2: Das gefährlichste Alpha-Weibchen ist das dunkelhaarige Schwein, Bonnie. Sie kommandiert hier alle herum. Das hier sind Mangalitsa-Schweine. Diese Schweinerasse wurde 1850 in Ungarn für Regionen und Länder mit kaltem Klima gezüchtet. Diese Schweine werden nicht in Schweineställen gehalten. Sie brauchen Freilandhaltung.
0: Auch bei minus 30 Grad?
2: Das mögen sie sogar.
1: Müssen sie im Sommer geschoren werden?
2: Nein, sie verlieren ihr Fell wie Hunde.
0: Sie leben also das ganze Jahr im Freien?
2: Das ganze Jahr lang.
0: Ohne Ställe?
2: Ich habe extra eine 16 mal 16 Meter große Koppel gebaut, damit sie Auslauf haben. Wenn sie in einem kleinen Pferch liegen und schlafen würden, würden sie einfach nur fett werden. Durch Bewegung entstehen Fleischstreifen in ihrem Fettgewebe. Spanier stellen Serrano-Schinken jetzt übrigens auch aus ungarischen Mangalitsa-Schweinen her, weil ihr Schweinefleisch marmoriert ist.
0: Was ist marmoriertes Schweinefleisch?
1: Warum nennst du das Ranch?
0: Bleiben wir erstmal bei den Schweinen. Marmoriertes Rindfleisch kennt man ja, aber Schweinefleisch?
2: Wir alle kennen marmoriertes Rindfleisch, aber es gibt auch marmoriertes Schweinefleisch, marmoriertes Hammelfleisch und marmoriertes Ziegenfleisch.
1: Sind sie alle marmoriert?
2: Hier ist vor allem wichtig, dass man aus einem, grob gesagt, normalen asiatischen Schwein keine leckere Delikatesse machen kann. Unser Schweinefleisch ist auch aufgrund der Kälte marmoriert, denn wenn die Schweine frieren, wärmen sie sich durchs Fressen. Es bildet sich Fett. Wenn den Schweinen warm ist, wächst das Fleisch. Bei Kälte das Fett. So entstehen Streifen im Fleisch. Der Geschmack ist ganz anders. Vom Geschmack her unterscheidet sich ihr Fleisch stark vom herkömmlichen Schweinefleisch. Das wäre Nummer eins. Zweitens hat das Fleisch einen hohen Fettanteil und ist aufgrund der Streifen marmoriert. Und drittens hat ihr Fleisch einen niedrigeren Cholesteringehalt.
0: Es ist also auch noch gesünder.
2: Es ist ganz anderes Fleisch. In Russland züchten wir bei unserem Wetter oft nackte Schweine, die warme Ställe brauchen. Da muss man die Temperatur im Auge behalten. Hier baut man einfach eine Koppel. Die Schweine fressen Wiesenheu, Treber, Früchte und Gemüse. Diese Woche werden sie mit Korn gemästet. Diese 300 Kilogramm reichen ihnen für eine Woche. Dazu noch das Heu. Zum Schlafen haben sie sich eine Grube gebuddelt, wo sie dann wie Wildschweine eng umschlungen schlafen.
0: Die Haltung ist also recht günstig, oder?
2: Zum einen ist sie nicht sehr aufwendig.
1: Hört sich alles recht teuer an.
2: Ja, aber...
1: Nun, der Treber ist ja nicht umsonst.
2: Natürlich nicht.
0: In diesem Leben ist nichts umsonst.
2: Treber kostet weniger als Korn, weil das Rückstände nach der Bierproduktion sind.
0: Ach so.
2: Ja, schaut mal. Er ist so warm, dass da sogar Dampf aufsteigt.
0: Ich will nicht.
2: Er ist richtig warm.
0: Ja, wie kommt das?
2: Er ist noch frisch, direkt aus der Bierbrauerei. Das nennt man Biertreber. Damit werden wir sie jetzt füttern. Biertreber besteht aus den Rückständen von gemahlenem Malz und Gerste, die beim Brauen benutzt werden. Seht ihr? Sie lieben ihn.
0: Ja.
1: Sie werden danach aber keine Trinklieder grölen, oder?
0: Werden Sie dadurch betrunken? Ist das das Geheimnis eines leckeren Serrano-Schinkens? Übrigens, welche Importprodukte ersetzen wir hier?
2: Was Importsubstitution angeht, so teste ich diese Schweinerasse bereits seit einem Jahr. Vor einem Jahr habe ich diese Schweine aus einer anderen Region hierher nach Chuvashien gebracht. Bisher habe ich hier nur Weibchen. Bevor ich mich der Schweinezucht gewidmet habe, war ich vorher 20 Jahre lang in der Gastronomie tätig. Ich bin Koch von Beruf. Seit 2009 war ich Chefkoch. Dass ich mich auch noch mit der Schweinezucht beschäftige, liegt daran, dass seit Beginn des Embargos viele Delikatessen und Produkte nicht mehr verfügbar waren. Viele Käsesorten sind aus den Regalen verschwunden, aber mittlerweile gibt es hervorragende russische Käsespezialitäten.
0: Ja.
2: Weichkäse, Hartkäse, Halbhartkäse. Deswegen lohnt es sich, seine eigene Produktion aufzubauen. Ich dachte mir also, ich sollte selbst versuchen, Schweine zu züchten und Delikatessen aus Schweinefleisch zuzubereiten.
0: Diese ganzen Sanktionen und Embargos führen also dazu, dass Leute anfangen, etwas Eigenes zu erschaffen.
2: Sie sind auf jeden Fall von Nutzen.
1: Aber nur, wenn man nicht faul ist.
0: Das versteht sich von selbst, wenn man die nötige Motivation hat.
2: Ja, außerdem suche ich mir Schweinerassen aus, die wenig Pflege brauchen.
1: Gehört euch der Abschnitt bis zur Straße?
2: Diese 1,5 Hektar gehören uns. Weitere 4,5 Hektar pachten wir. Dort am Abhang werden nubische Ziegen und Lakornschafe grasen, die hochwertiges, marmoriertes Fleisch geben werden. Dieses ganze Gehege wird umzäunt sein. Mein Ziel ist es, dafür zu sorgen, dass Touristen hierher kommen.
0: Wird es hier auch ein Hotel geben?
2: Hier am Abhang werden 5 Banya-Häuser stehen. Es wird ein separates Hotel geben.
1: Entschuldigung, darf ich kurz fragen, warum heißt das hier Ranch?
2: Warum Ranch und nicht Farm?
1: Nein, auch nicht Farm. Warum nicht Bauernhof?
0: Warum nicht Kolchose?
1: Nein, doch keine Kolchose.
2: Wahrscheinlich ist der Hauptgrund, dass sich Ranch cool anhört.
1: Das stimmt.
2: Außerdem kann eine Ranch mehrere Farmen, mehrere Grundstücke verschiedener Farmen mit einschließen. In unserer Familie hat es sich so ergeben, dass jeder sein eigenes Unternehmen hat und der Name Ranch.
0: Umfasst alles?
2: Er vereint alles. Bei unseren Bemühungen werden wir auch vom Landwirtschaftsministerium unterstützt.
1: Genau, das wollte ich noch fragen.
0: Das sind wirklich ehrgeizige Projekte.
1: Ohne Staatshilfe wäre das schwer.
2: Ja, ohne staatliche Unterstützung wäre dieses Projekt sehr schwer zu stemmen. Unsere Finanzierung beziehen wir aus 3 Quellen. Eigenkapital, Investoren und Finanzhilfe. Wir planen 10 Jahre im Voraus. Unser Projekt hat also eine 10-jährige Laufzeit, während wir hier eine kleine eigenständige Ranch aufbauen wollen.
0: Merkt man, dass der Staat daran interessiert ist, euch zu unterstützen?
2: Es ist wirklich unfassbar, wie sehr der Staat dieses Jahr darauf versessen ist, uns Geld zu geben. Nehmt das Geld. Wir wollen euch unterstützen. Wir suchen solche Projekte wie das hier. Erzählt uns mehr davon. Hey, warum knabberst du mich an?
1: Das geht auch von der Administration aus, oder?
2: Die Administration der Republik Tschuwaschien und die Administration der Stadt kommen hierher zur Besichtigung. Es sind ja nur Schweine, was soll man da groß besichtigen? Aber sobald die hier sind, sagen sie, wow, solche Schweine haben wir noch nie gesehen. Ich würde vorschlagen, dass wir ein Stück weiterfahren zum Restaurant, wo wir all unsere Vlogs filmen. Dort können wir zu Mittag essen, den Schinken verkosten und uns weiter unterhalten.
1: Nichts wie hin.
0: Ja, ich bin schon am Verhungern.
1: Wir haben was Süßes im Auto.
0: Nein, ich will schon was Richtiges.
1: Schweinefleisch, wir kommen.
2: Aber bevor wir etwas essen können, müssen wir erst Ihnen etwas zu fressen geben.
0: Los, füttern wir Sie.
2: Die Fütterung ist eigentlich ziemlich einfach.
1: So, das war's. Sie sind satt.
2: Jetzt kommt der warme Brei.
1: Direkt auf den Rücken?
2: Damit ich mich nicht die ganze Zeit nur um sie kümmern muss, suche ich nach Futter, das nicht zerkleinert oder gekocht werden muss und von dem man ihnen direkt 300 Kilogramm in die Koppel werfen kann, ohne dass sie sich bis zum Umfallen vollfressen. Sie fressen etwas, bis sie satt sind und gehen schlafen. Wenn sie dann abends aufwachen, können sie den Rest fressen. Das hier reicht ihnen für eine Woche. Dazu noch das frische Wiesenheu mit Gräsern. Wir haben hier in Tschuwaschien eine hervorragende Mischung an verschiedenen Gräsern. Unsere Schweine fressen hier Heu. Habt ihr so etwas schon mal gesehen?
1: Du schmeißt den ganzen Ballen auf einmal rein?
2: Sie zerteilen ihn dann selbst, ja.
1: Richtige Wunderschweine.
0: Ja, echt. Wie oft siehst du nach ihnen?
2: Wir füttern sie einmal am Tag. Das heißt, wir kommen jeden Abend her. Entweder komme ich selbst oder mein Bruder oder einer unserer Helfer. Wir füttern sie einmal täglich.
1: Wieder direkt auf den Rücken. Margot, schau mal, wie das abläuft.
0: Das hier kann ich bestimmt hineinwerfen.
1: Wie kann man nur so ungeschickt sein?
0: Es ist hängen geblieben. Gleich klappt's.
2: Ich bin sogar auf ihnen geritten.
1: Das wollte ich noch fragen. Ich habe schon immer geträumt, mal Schweine zu reiten. Dürfen wir?
2: Klar.
0: Los, geh schon.
1: Ja, warum nicht? Einen Versuch ist das wert. Das sind immerhin Wollschweine. Das darf man sich nicht entgehen lassen.
2: Mich kennen Sie ja. So, man kann sich draufsetzen.
1: Los geht's. Soll ich jetzt bei dem haarlosen Schwein da versuchen? Komm her.
2: Das da nicht.

0: Ich habe genug. Shenya, du bist wirklich ein Schweinereitprofi.
1: Ja.
0: Bei mir wollen sie nicht.
2: Meine Güte, Ilya.
0: Schimpf und Schande, oder was?
2: Ja.
0: Kann nicht mal ein Schwein zureiten. Also, wollen wir? Gehen wir Prosciutto essen. Ich habe versucht, auf einem Schwein zu reiten, hatte aber keinen Erfolg.
2: Auf diesem Schwein?
0: Auf allen. Außerdem mit den schwarzen Ohren. Das ist deren Anführer und mit dem sollte man sich lieber nicht anlegen. Sonst macht er aus mir Prosciutto.
2: Was für Schweine sind das denn?
0: Das sind Wollschweine.
2: Nichts Besonderes, einfach nur Wollschweine.
0: Einfach haarige Schweine, die bei minus 50 Grad nicht frieren. Aber sonst, ja, nichts Besonderes. Wollschweine.
2: Ich möchte auch eine Ranch haben und hier Tourismus betreiben.
0: Cheboksari ist ein Ort, wo alle Träume wahr werden, Margo.
2: Merke ich schon.
0: Das ist der Jackpot. Mich, Schweine und eine Niva zusammen sieht man nicht alle Tage.

0: Man hat uns eingeladen, die bereits fertige Produktion in einem Restaurant in Cheboksary zu verkosten, wo Zhenya seine kulinarischen Träume wahr werden lässt. Es schmeckt jetzt schon gut.
1: Zhenya, wer bezahlt das alles?
2: Das geht alles aufs Haus.
1: Dann packt mir bitte eine Schweinekeule zum Mitnehmen ein.
0: Also erzähl mal, was hat es damit auf sich?
2: Wir haben die Schweine ja schon gesehen.
1: Das ist alkoholfreies Bier, oder?
2: Ja, es ist alkoholfrei. Wir waren auf der Farm, haben die Mangalitsa-Schweine gesehen, die marmoriertes Fleisch geben. Und nach einjähriger Reifezeit in einer speziellen Halle ist der Schinken fertig. Zuerst wird das Fleisch gepökelt, dann kommt es in eine Reifehalle. Am Ende wird daraus ein gereifter und luftgetrockneter Schinken.
1: Ist das wirklich eure erste Schweinekeule?
2: Das ist die erste Charge, aber die zweite Schweinekeule. Ihr seid die Ersten, die mein Prosciutto probieren dürfen.
0: Ist es wegen dieser Streifen marmoriert?
2: Man kann hier in der Mitte die Fettschicht sehen. Bei dieser Schweinerasse ist der Speck besonders wichtig, weil das Speckschweine sind. Ihr Speck ist deswegen besonders lecker. Probieren wir?
0: Ja, mit den Händen?
2: Ja.
1: Was machen denn die Gabeln hier?
2: Spürt ihr das Aroma, das vom Schinken ausgeht?
0: Sehr lecker.
2: Er schmilzt praktisch im Mund, oder?
0: Ja.
2: Er lässt sich leicht zerreißen und schmilzt regelrecht im Mund. Ein perfektes Beispiel für Importsubstitution. Italienischer Prosciutto in Tschuwaschien.
0: Es ist kein bisschen schlechter als das Original.
2: Danke.
0: Ich würde sogar sagen, besser.
2: Interessant ist hier der Vergleich mit Serrano-Schinken. Warum ist Prosciutto kein Serrano-Schinken? Weil der nämlich aus alten Schweinen hergestellt wird. Deswegen sieht man immer diese gigantischen Schweinekeulen.
1: Aus alten Schweinen?
2: Aus alten, also aus erwachsenen Schweinen.
0: Unsere Schweine sind jung, wenn ich bitten darf.
2: Prosciutto wird aus jungen Schweinen hergestellt, solange das Fleisch noch marmoriert ist. Nach einem oder anderthalb Jahren verschwindet die Marmorierung. Die Herstellung von Prosciutto nach italienischer Art ist insofern weniger aufwendig, dass man ihn mit einer Aufschnittmaschine schneiden kann. Ich richte mich danach, was einfacher ist. Prosciutto ist zwar alles andere als einfach zu machen, aber trotzdem nicht so aufwendig wie Serrano-Schinken, was das Servieren angeht. Denn man braucht extra jemanden, der den Schinken serviert. Prosciutto ist auch einfacher, was das Aufschneiden, die Aufbewahrung und das Verpacken angeht, weil ich das Fleisch vakuumverpackt in Scheiben verkaufen kann.
1: Kaum jemand kauft ja direkt 5 Kilogramm ein.
2: Natürlich nicht.
0: Wo wird es denn verkauft?
2: Da werde ich später über meine eigene Webseite verkaufen, die ich gerade aufbaue. Dort wird man Prosciutto kaufen, der sich zum Transport eignet. Das wird also ein gastronomisches Souvenir sein, das man kaufen und nach Hause mitnehmen kann.
0: Wird man das auch aus Moskau bestellen können?
2: Ja, kein Problem.
0: Das ist sehr wichtig.
2: Wichtiger ist hier vor allem, dass die einzigen Zutaten hier Fleisch und Salz sind, sonst nichts. Die Idee ist hier, den Geschmack des salzigen Fleisches zu kosten und ihn dann mit einer süßen Frucht zu kontrastieren und zu unterstreichen. Deswegen wird Prosciutto mit Früchten serviert. Beim Serrano-Schinken ist das nicht der Fall.
0: Die Besonderheit unseres russischen Prosciutto ist also dieser Speck, der entsteht, wenn die Schweine frieren?
2: Ja.
0: Ist das dieser Speck hier?
2: Ja. Als das Embargo verhängt wurde und keine bezahlbaren Delikatessen mehr geliefert wurden, habe ich beschlossen, mir meine eigenen Delikatessen zu machen.
0: Das klappt bei dir hervorragend.
2: Danke.
1: Zhenya, auf den Erfolg deines Unternehmens.
0: Und auf die ungarischen russischen Schweine.
1: Und auf weitere ehrgeizige Projekte.
2: Vielen Dank.

0: Da sich der Tag schon dem Ende zuneigte und wir keine besonderen Pläne für den Abend hatten, hat man uns eine weitere Attraktion angeboten. Einen angenehmen, gesunden und vor allem sehr russischen Zeitvertrieb. Man hat uns in die Banja eingeladen. Und so eine Einladung kann man nur schwer ausschlagen, was wir sowieso nicht vorhatten.
1: Margot, wir fahren diesem Auto hinterher, in dem Shenya sitzt. Und wohin fährt er uns?
0: Er fährt uns zur Banja.
1: Absolut richtig.
0: Aber es ist nicht nur eine Banja, sondern...
1: Unser Dampfbad wird ein Super-Mega-Champion des Banja-Sports organisieren. Ist das richtig so?
0: Banja-Kunst heißt das.
1: Der Champion der Banja-Kunst. So richtig?
0: Der russische Champion des Banja-Handwerks 2021.
1: Verstehe. Ich frage mich, was es da für Kriterien gibt. Wer es am längsten in der Banja aushält? Oder wer die größten Birkenrute hat? Keine Ahnung. Aber es sieht so aus, als würden wir das gleich herausfinden. Riechst du das Dampfbad schon?
0: Ja.
1: Wir sind da.
0: Wie das alles duftet.

0: Margot, wie fühlst du dich?
1: Gut. Oh Gott.
0: Bist du jetzt wie neu geboren?
1: Ja, aber noch nicht geboren, irgendwo dazwischen.
0: Ich gehe als Nächster.
1: Ich kann gerade nicht sprechen.
0: Na dann, viel Spaß.

0: Nachdem wir uns in La Baña erholt und frische Kräfte getankt hatten, fuhren wir am nächsten Tag weiter. Unser Weg führte uns in die schöne Stadt Chistopol, wo sich die Uhrenfabrik Vostok befindet. Genau das war unser nächstes Ziel. Die Geschichte der Uhrenherstellung in Chistopol beginnt im Herbst 1941, als die Evakuierung der Moskauer Uhrenfabrik nach Chistopol angeordnet wurde. Im Winter 1942 laufen die ersten speziell für die Front hergestellten Produkte vom Band. Und bereits im Februar 1943 gehen in der Fabrik die ersten Männerarmbanduhren der Sowjetunion in Serie.
1: Soll ich das öffnen oder sollte man sie zuerst kaufen? Heute ist Vostok die einzige Uhrenfabrik in Russland, bei der die Herstellung von Uhrwerken und mechanischen Armbanduhren auf dem Prinzip der Kreislaufwirtschaft beruht. Die Uhren von Vostok sind nicht nur im Weltall gewesen, sondern wurden auch in der Tiefsee erprobt, wo sie bei starken Druck- und Temperaturveränderungen zum Einsatz kommen. Die Uhren halten allen Belastungen stand und zeigen stets die richtige Zeit an. Allen Widerständen zum Trotz.
0: Das ist eine wirklich luxuriöse Uhr. Man hat mir gesagt, sie kostet 8.000 oder 9.000 Rubel.
1: Ja.
0: Aber das Design ist nichts für mich. Und die hier, das ist ein ähnliches Modell.
1: Also, wenn du dir dazu noch eine Goldkette kaufst.
0: Die hier ist echt schön.
1: Schau mal, auf dieser Uhr steht Vostok 67. Man hat mir gesagt, sie wurde als Jubiläumsuhr herausgegeben, weil da die Marke Vostok ihren Anfang nahm.
0: Die hier ist auch richtig schick.
1: Ja, wirklich schick. Die gehört zu einer exklusiven Serie.
0: Echt klasse, aber dir steht sie leider nicht.
1: Eine Spezialserie.
0: Ja, aber dir steht sie nicht.
1: Wollen wir falschen gehen?
0: Okay, welche willst du? Ich nehme diese hier.
1: Ich nehme die beiden hier.
0: Willst du falschen?
1: Ich will's probieren.
0: Okay, falschen wir mit dem Generaldirektor. Herr Kratschow, Vostok gibt es seit 1942. Was ist in dieser Zeit passiert? Welche Produktionsserien hat es gegeben und welche Bestseller haben Sie heute?
2: 1943 begann die Entwicklung und Produktion der legendären Kirovsk-Uhren K43. Das war die Geburtsstunde der Uhrenfabrik in Chistopol. Seitdem wurden sehr viele verschiedene Modelle entwickelt. 1952 wurden die ersten Präzisionsuhren Modell Karma hergestellt, die sogar bei der Ausstellung in Leipzig vorgestellt wurden. 1957 wurden die Modelle Saturn, Kosmos, Mir und Wollner entwickelt. Die erste Vostok-Uhr wurde auch zu der Zeit angefertigt. Sie hatte Kaliber 28, also K28. Die Geschichte der Marke Kommandierski nimmt im Jahr 1965 ihren Anfang, als auf Bestellung des Verteidigungsministeriums die ersten Kommandierski-Armbanduhren entworfen und produziert worden sind.
0: Aber heute werden sie nicht nur vom Verteidigungsministerium benutzt, richtig?
2: Heute ist das eine ganz gewöhnliche Marke, die von jedem erworben werden kann.
1: Apropos Marken. Der Markt ist ja übersättigt. Wie geht ihr damit um? Obwohl ausländische Marken Russland verlassen, bleibt der Markt trotzdem übersättigt. Sogar was russische Marken angeht. Aber trotzdem schafft es eure Fabrik, ihre Kundschaft zu erhalten und leistet wirklich hervorragende Arbeit.
2: Ich würde sagen, das ist eine Frage des Preis-Leistungs-Verhältnisses. Die Menschen, die unsere Uhren lieben, tun das aber nicht nur wegen des Preises, sondern auch wegen ihrer Geschichte. Wir sind die einzigen, die in Russland mechanische Uhren produzieren. Ein besonderes Merkmal der Effektivität unserer Produktion ist dabei die Kreislaufwirtschaft.
0: Das hier ist der erste Abschnitt der Produktionsphase. Was genau passiert hier?
3: Das ist die Aufbearbeitungsabteilung. Das ganze Metall, das in die Fabrik geliefert wird, kommt hier an und wird geschnitten, bearbeitet und geschleift, sodass es in unseren Werkstätten verarbeitet werden kann.
0: Was sind das für Geräte? Wir haben Schilder gesehen, auf denen steht, dass sie in Deutschland hergestellt wurden, und zwar in der DDR.
3: Ja, das sind unsere Pressen, mit denen wir Rohlinge für unsere Werkstätten und Brücken herstellen. Damit werden auch Zifferblätter und Scheiben gepresst.
0: Die Werkzeugmaschinen kommen also aus Deutschland. Wie lange sind sie schon in Betrieb?
3: Die Geräte?
0: Ja.
3: Praktisch seit 1942.
0: Wahnsinn. Bei den Geräten gibt es also bisher keine Probleme mit Importsubstitution. Sie werden noch die nächsten 200 Jahre weiterarbeiten.
3: Sie funktionieren weiterhin. Das ist unserer Kraftmaschinenabteilung zu verdanken, die für die vorsorgliche Wartung und Reparatur der Werkzeugmaschinen zuständig ist. Sie führt planmäßige Maßnahmen zur Instandhaltung der Geräte durch und ersetzt rechtzeitig abgenutzte Bauteile. Das ist der Grund für die Langlebigkeit unserer Maschinen.
1: Die sind mittlerweile schon komplett russifiziert.
0: Nur das Schild ist noch da.
3: Das Schild ist noch dran, ja.
2: Wichtig ist noch zu sagen, dass das Uhren aus russischer Produktion sind und alle Bauteile zu 100% in Tschistopol hergestellt werden.
0: Das haben wir gesehen. Uns hat überrascht, dass ihr auch ziemlich viel exportiert habt, also dass der Export auch ganz gut lief.
2: Wir hatten gute Handelsbeziehungen mit Deutschland und Polen. Wir unterhielten lange und produktive Handelsbeziehungen zu Deutschland. Unsere Uhren wurden und werden auch jetzt dort verkauft. Ich denke, jetzt gibt es da eine gewisse rückläufige Tendenz.
1: Das Preis-Leistungs-Verhältnis funktioniert hier und dort?
2: Ich denke, dass man in der Europäischen Union keine mechanischen Uhren für den Preis, für den wir sie anbieten, finden kann. Niemand kann dort bei unserer Qualität preislich mit den Uhren von Vostok mithalten.
0: Wie hat sich der Binnenmarkt im letzten Jahr entwickelt?
2: Wir haben eine bestimmte Produktionsmenge festgelegt und die Produktionsgeschwindigkeit stabilisiert, so dass wir mit der Anzahl an Uhren, die wir zurzeit herstellen, zufrieden sein können. Wir halten also ein gewisses Nachfrageniveau aufrecht.
1: Wie ist die Situation bei der Beschaffung von Einzelteilen?
2: Alle Bauteile und alle Mechanismen kommen zu 100% aus russischer Produktion. Sie werden also alle vor Ort hergestellt.
0: Die Mechanik ist also komplett russisch. Aber wie sieht es mit dem Glas und dem Armband aus?
2: Wenn wir uns jetzt unser gesamtes Produktsortiment anschauen, so sind vielleicht beim äußeren Design von 1 oder 1,5% der teuren Produkte Komponenten verbaut, die wir in einer solchen Qualität nicht selbst produzieren können und daher bestellen müssen.
1: Wurden wir gerade entstaubt, oder?
3: Der Staub wird eingesaugt.
1: Oder wird der Staub nur aufgewirbelt und fällt wieder runter?
3: Nein, der Staub wird weggeblasen und eingesaugt. Wir befinden uns in der Montageabteilung. Hier findet die Endmontage statt, bei der alle Bauteile zusammengebaut werden. Am Ende der Produktionskette bekommen wir dann eine fertige Uhr.
0: Warum sind wir so angezogen?
3: Hier gelten Hygienemaßnahmen wie im OP.

0: Die Geschichte der Uhrenfabrik von Chistopol ist die Geschichte unseres ganzen Teams. Es ist wichtig, das zu verstehen. Es ist die Geschichte der vergangenen Generation und der heutigen Generation. Bei öffentlichen Auftritten betone ich immer, dass wir unserer Belegschaft, den Menschen, die hier arbeiten, unendlich dankbar sein müssen. Wichtig sind die Menschen, wichtig sind die Bürger Russlands, die uns mit Leib und Seele unterstützen. Ich selbst bin nur ein kleiner Teil des großen Ganzen.
1: Sie sind nur ein kleines Rädchen im Getriebe.
0: Ja, genau. Klasse. Wichtig sind die Menschen. Gemeinsam schaffen wir alles.
2: Was ist das denn? Sind das schon wieder Geschenke?
0: 4 Sorten Fisch aus der Kama.
3: Hier sind Süßigkeiten und Kasilikwurst.
1: Ist das alles für uns?
3: Ja, alles für euch.
1: Ihr bringt uns in Verlegenheit.
2: Das sieht richtig gut aus. Ilja, womit haben wir das verdient?
1: Keine Ahnung, womit wir solche Geschenke verdient haben. Vielen, vielen Dank.
2: Danke. Das ist alles meins.

0: Stellen Sie sich vor, dass es hier so viele Menschen wie Bäume gibt und alle zur gleichen Zeit fallen. Plötzlich alles weg.
1: Es ist ein Schock, dass so viele Soldaten hier liegen, in den Wäldern und nicht zu Hause bei ihren Familien.
2: Ich war ein kleiner Junge, als meine Mutter mir sagte, dass wir einen Verwandten haben. Jewgeni Jakowlewitsch Osipov, der mit seinem Boot verschollen ist.
3: Dann kam eine Todesnachricht, im Einsatz vermisst. Zunächst warteten wir ab.
4: Wir glauben, es könnte ein sowjetischer Soldat sein, seinen Stiefeln nachzuurteilen.
0: Und ich fühle mich verpflichtet, diesen Soldaten zu identifizieren oder irgendein Artefakt zu finden, eine Identifikationskapsel, eine Medaille oder etwas anderes.

0: Ja.
1: Geh weg. Hey, du. Bleib hier liegen.
2: Er trinkt nur. Lass ihn.
3: In der Ecke liegt noch was. Da, schau, alles Müll.

0: Als ich erfuhr, dass meine Mutter gestorben war, sagte ich gleich, dass ich die Kinder nicht weggeben wollte. Nach dem Gesetz hätte das Jugendamt sie nehmen müssen, weil ich keine Ausbildung habe, keinen Job, keinen Ehemann. Mein Alter war auch ein Faktor. Ich war damals 19. Du trägst kein Stroh?
1: Ich warte auf den Dünger.
0: Sie wissen, dass ich nicht ihre Mama bin, sondern ihre Schwester. Ein Kindermädchen.

0: Warte, Dascha, ich bügle es jetzt. Papa starb am 24. Oktober 2016. Mama starb am 20. Oktober 2017. Unser Vater hatte Krebs und unsere Mutter hatte ein Blutgerinnsel im Bein. Ich habe sofort gesagt, dass ich die Kinder behalte. Ich würde alles dafür tun, um ihnen ein normales Leben zu ermöglichen, damit sie zu Hause bleiben und nirgendwo anders. Sie unterstützten mich und gaben mir eine 6-monatige Probezeit. Jetzt ist sie vorbei. Sie gehören mir. So, Dascha, los. Ich konnte nicht anders. Sie weggeben? Niemals. Dascha, geh und mach dein Bett.
1: Sie kam und sagte, ihr kommt nicht ins Waisenhaus.
2: Unter einem Dach mit Brüdern und Schwestern sind wir besser aufgehoben als in einem Waisenhaus.

0: Ich könnte mir nicht vorstellen, dass wir voneinander getrennt leben, ohne Eltern.
1: Ich habe ein ganzes Jahr lang studiert. Mein Vater starb im Oktober in meinem ersten Studienjahr. Ich blieb bis Mai, aber dann brach ich das Studium ab und ging nach Hause.

0: Um 7.30 Uhr gehen Joscha und Dasha zur Schule.
1: 1, 2, 3, 4, 5, 6, 7, 8, 9, 10.
0: Um 8 Uhr bringe ich Zhenya in den Kindergarten. Dann gehe ich nach Hause und wecke Kostja, damit er mit seiner Hausarbeit anfängt. Er füttert die Kühe und Schweine.
2: Warum bist du so dumm? Was mit dir? Warum seid ihr so dumm? Was mit euch? Braves Mädchen.
0: Danach steht Valiera auf. Valiera, aufwachen. Komm schon, steh auf. Komm schon, steh auf. Zeit für die Schule. Aufstehen, waschen und fertig machen.

0: Kratz mich bloß nicht, sonst bringe ich dich um. Kratz mich nicht. So ein Idiot. Hier, komm her, Kätzchen, komm her, lass uns gehen.
1: Trink, kleiner Hamster. Willst du nichts? Wir wollen sie an die Wand hängen. Zwei Hamster. So. So sind sie ein bisschen höher und die Katzen können sie nicht fressen.
0: Valera, Ljoscha, Dasha und Jenja, sie alle lieben Tiere sehr. Sie bringen alles mit nach Hause. Katzen, Hunde, alle möglichen Tiere. Meerschweinchen, Kaninchen, sie würden sie alle mit nach Hause bringen.
1: Die Katze kam hereingelaufen und hätte Kusia fast gefressen. Ich habe die Katze am Bein erwischt. Wo willst du hin? Ich kann dich nicht hochheben.
2: Mensch, das ist mir gar nicht aufgefallen. Welche?
1: Die schwarze.
2: Sie hat also Junge bekommen.
1: Sie hat gerade noch zwei Babys von dort nach dort geschleppt. Die hat auch bald Junge. Fass mal ihren Bauch an.
2: Ja, ganz bald. Valera, die beißen dich nicht.
1: Ich hole einen Stock, nur für alle Fälle.
0: Ich kümmere mich hauptsächlich um das Haus. Kostja, Artyom, Andrei und Valera arbeiten auf dem Hof. Valera und Kostja sind die wichtigsten Helfer. Naja, und die anderen auch.
2: Valera sagt, er ist der Papa.
0: Er war überall mit Papa zusammen. Er hat ihn gern begleitet, mit ihm gearbeitet, ihm zugeschaut, sich mit ihm um den Hof gekümmert. Ist das Kalb gut aufgestanden?
1: Hier, von zwei Zitzen.
0: Und? Was hast du mit dem Rest gemacht?
1: Was?
0: Die Kälber. Das Kalb hat es getrunken?
1: Ja, es war am Weg.
0: Echt? Aber es ist nicht auf den Eimer getreten?
1: Das Kalb warf nur das Stroh herum.
0: Okay, gut gemacht.
3: Als unsere Eltern hier waren, war es einfacher. Entweder war Mama oder Papa zu Hause. Sie halfen bei den Hausaufgaben, wenn ich nicht weiterkam. Das war schon ein großer Unterschied. Papa hat uns beigebracht, freundlich zu sein, den Menschen zu helfen. Er hat uns beigebracht, Holz zu hacken, mit allem fertig zu werden. Er lehrte uns also das ländliche Handwerk. Wir alle haben etwas von unseren Eltern geerbt. Unseren Charakter und unsere Fähigkeiten.
1: Na los! Mach schon! Los, weiter! Wo rennst du hin?
4: Valera ist großartig. Wenn er der Älteste wäre, wie Artyom, wäre er Christinas rechte Hand. Er weiß, wie viele Vögel sie haben, wie viel Vieh, wer was braucht und wie. Er ist so eine große Hilfe.
1: So sieben wir es durch. Kostja, lass uns das so regeln. Wenn ich in der Schule bin, melkst du sie. Wenn ich
2: zu Hause bin, melkst du sie.
1: Ich übernehme abends.
2: Und heute Morgen hast du sie gemolken.
1: Also wenn ich morgens zur Schule gehe, melkst du sie. Wenn ich zurück bin, melke ich sie am Abend. Du melkst morgens, ich abends.
0: Fremde aus dem ganzen Land schickten uns Geld, Kinderkleidung. Manche Leute schickten Spielzeug oder Schulsachen. Das nahegelegene Bergwerk schickte Arbeiter, die die Decke und die Wände verputzten, Tapeten aufhängten, Böden verlegten. Sie isolierten unser Haus, um es warm zu halten.
5: Bis Ein großes Dankeschön an alle, die geholfen haben, die sich hier engagiert haben. Ich bin so froh, dass sie bei der Renovierung des Hauses mitgearbeitet haben. Wenn du es gesehen hättest. Hast du es gesehen? Es war furchtbar.
0: Manches habe ich bezahlt und das Geld, das uns die Leute geschickt haben, habe ich für die Hausrenovierung ausgegeben. Ich habe es so eingerichtet, dass sie alles haben, was sie brauchen. Einen Arbeitsbereich, einen Schlafplatz, sie haben alles. Und wenn die Inspektoren uns kontrollieren, ist alles da.
4: Was habt ihr heute gegessen?
0: Es gab Buchweizen. Heute Morgen.
4: Habt ihr genug Sommerkleidung?
0: Ja, also wir haben Shorts und T-Shirts. Und jetzt kaufen wir wärmere Jacken und Schuhe.
4: Ist genug Geld da?
0: Ja.
4: Und der Urlaub dieses Jahr?
0: Weiß ich noch nicht.
4: Wieder ein Ferienlager?
0: Ja, ein Ferienlager. Aber ich plane, dass wir im Juli, wenn sie aus dem Ferienlager zurück sind, nach Chelyabinsk fahren.
4: Sie könnten sie zu einem Kuraufenthalt oder in ein Ferienlager schicken. Schauen Sie sich diese Liste an. Wollen wir uns umsehen?
6: Keine anderen Probleme?
0: Nein, alles gut soweit.
4: Und Sie? Wollen Sie nicht mal zum Friseur oder ins Nagelstudio?
0: Ich bin zu sehr mit dem Garten beschäftigt.
4: Keine Zeit also?
0: Nein, ich hatte noch keine Zeit dafür. Ich muss mich um den Garten kümmern. Die Samen, die ich gekauft habe, muss ich noch aussäen.
4: Ja, das stimmt.
0: Meistens ist alles okay. Sie sehen sich die Wäsche und die Arbeitsbereiche an und stellen sicher, dass alles in Ordnung ist. Sie überprüfen vielleicht die Küche, sehen, was fehlt. Das war's. Es ist okay. Sie erkundigen sich vielleicht nach den Kindern in der Schule, was sie zu Hause machen, was sie am Wochenende machen, ob sie irgendwo hingefahren sind.
4: Christina, wir lassen dich jetzt in Ruhe. Tschüss.
0: Tschüss. Ich begleite sie hinaus.

Als ich noch zur Schule ging, gab es in meiner Klasse kleine Gruppen, die sich jeweils um einen Veteranen kümmerten. Einmal pro Woche besuchten wir sie zu Hause, putzten, gingen einkaufen, halfen ihnen und unterhielten uns einfach mit ihnen. Am 9. Mai sahen sie fern und erklärten uns alles. Das sind Panzer und das sind keine Panzer. Das ist diese Waffengattung und das ist jene. Ich bewunderte diese Menschen. Und jetzt, da ich selbst an der militärischen Sonderoperation teilnehme, verstehe ich, was die Veteranen empfunden haben. Ehrfurcht, Stolz auf das eigene Land. Wir müssen der ganzen Welt zeigen, dass wir stark sind. Das darf man nicht vergessen. Man darf es nicht vergessen.

0: Als Vormund der Kinder bekomme ich Geld, als wäre es mein Job. Die Kinder haben auch Anspruch auf Geld, weil sie Waisen sind, weil sie keine Mama und keinen Papa haben.
1: Zhenya nennt sie manchmal Mama. Manchmal rutscht es ihm raus und er nennt sie Mama.
2: Wenn sie heiraten würde, wem würde sie die Kinder geben? Würde der Ehemann sie haben wollen, wenn er ins Haus käme? Sie würden sich streiten, wenn sich ein Mann in die Familie einmischt. Sie tut mir sehr leid.
0: Ich bekomme so einige Nachrichten online und immer noch Freundschaftsanfragen.

0: Manche Männer schicken mir Anfragen, ich würde dich gern treffen, ich habe dich im Fernsehen oder im Internet gesehen. Ich will einfach kein Online-Dating machen. Ich denke nicht, dass Beziehungen so aussehen sollten.
1: Sie sagt ja, sie will nicht heiraten, bis sie Zhenya großgezogen hat.
2: Sieh mal, ihr Freund kommt jetzt.
3: Christina hat jetzt einen festen Freund.
4: Freund?
0: Igitt!
3: Jetzt träumt sie von ihrer eigenen großen Familie.
0: Was? Das ist lächerlich. Das habe ich nicht gesagt. Ich habe gesagt, dass ich nicht heirate, bevor ich 35 bin. Welche Hochzeit? Macht ihr euch lustig?
2: Nein, natürlich nicht.
0: Manche wollten unbedingt zu Besuch kommen. Ich komme, meine Mutter mag dich, mein Vater mag dich. Ich sage, ich kenne sie nicht. Besuchen Sie mich nicht, sage ich. Auf keinen Fall.

0: Stellen wir hier eine Bank auf?
1: Ja, natürlich.
0: Nächstes Mal stellen wir sie dahin.
1: Ja, klar.
2: Thank you.

Das ist Müll, der vom Renovieren übrig geblieben ist. Aber wir wollen ihn zur Mülldeponie bringen, um den Müll komplett wegzuschaffen. Jenja, komm mal schnell hier rüber.

0: Wie wäre es mit einem Kuhhirten? Wir haben noch keinen.
1: Ein Albtraum.
2: Ich kann das nicht machen. Warum lacht ihr?
0: Irgendwelche Vorschläge.
3: Einen Hirten finden, nehme ich an.
2: Es ist wirklich schwer. Ich habe es 4 Tage lang gemacht.
3: Natürlich wird das was kosten. Es wird wahrscheinlich 500 Rubel pro Kopf verlangen.
1: Finde Transportmittel.
2: Ein Pferd. Er braucht ein Pferd.
4: Ja und?
5: Noch irgendwas?
4: Nein.
5: Findet einen Hirten.
4: Warum weiden deine im Dorf?
5: Welches Feld?
4: Du hattest einen Ort.
5: Ja, stimmt.
6: Nein, wir brauchen einen von uns.
0: Ein Fremder könnte mit den Kühen abhauen.
4: Ja, und wir würden unser Vieh verlieren.

0: Lasst uns ab morgen arbeiten gehen.
1: Dann finde einen.
0: Wir arbeiten als Hirten.
2: Kostja, du bist der Einzige, der hier nicht arbeitet.
0: Ich arbeite zu Hause. Siehst du, wie hart ich arbeite?
2: Sehe ich nicht.
0: Siehst du, wie stark ich geworden bin?
3: Der Stier ist weggelaufen. Jetzt die Kuh. Vielleicht haben einige Stiere sie irgendwohin weggelockt.

Als ich das Futter verteilte, fiel mir auf, dass eine fehlte. Wir haben 5. Große und 2 kleine.

0: Hört zu.
1: Diese Kuh, sie muss eingesperrt werden.
0: Wo habt ihr sie gefunden?
2: Sie war unten am Fluss. Ich ging rüber und habe sie einfach nach Hause geführt. Ihr seid solche Deppen.
3: Wir haben jetzt nur noch einen Hamster. Die Katzen haben den anderen gefressen.
1: Er ist irgendwohin weggelaufen.
3: Entweder wurde er gefressen oder nicht. Das war's.
1: Morgen hat meine Schwester Geburtstag. Ich möchte sie überraschen und auch den anderen Kindern eine Freude bereiten. Meine Brüder und ich kaufen ihr einen Wellensittich.

Los! Erst waren wir in einer Tierhandlung, aber die hatten keine Wellensittiche. Wir sind zu einer zweiten gegangen und haben dann welche gefunden.

0: Lass mich das für dich halten.
1: Und der gelbe.
0: Wir werden das Geschenk an unseren Nachbarn schicken, meinen Freund. Morgens dann, wenn sie aufwacht, bekommt sie ihr Geschenk. Ich bin mir nicht sicher, wie das geht.
2: Überraschung.
0: Ich habe ihn zu sehr aufgeblasen. Nein!
3: Fangt ihn! Fangt ihn!
0: Weiter! Lass etwas Luft raus. Ein wenig. Jenya, nicht anfassen! Jenya, es reicht. Ab ins Bett.
3: Einen Moment.
0: Es reicht. Ab ins Bett, Valera.
3: Einen Augenblick noch.
0: Valera, keinen Moment.
3: Eine Sekunde. Ich bin fast fertig.

0: Jenja, hier. Dasha wird sich waschen, dann gibst du es ihr. Komm schon. Dasha!
1: Was?
0: Alles Gute zum Geburtstag. Das ist für dich. Gefällt es dir?
1: Ja.
0: Ja? Los, geh und streichle sie. Schau sie dir an. Du fütterst sie von jetzt an und gibst ihnen Wasser. Okay?
2: Lasst uns Happy Birthday singen. Puste sie aus. Sehr gut.
0: Joscha, fass den Salat nicht mit den Händen an. Wozu gibt es Gabeln?
3: Wartet. Ganz kurz. Dasha, alles Gute zum Geburtstag. Sei glücklich und viel Glück in der

0: Liebe. Mögen dich die Verehrer in Scharen jagen. Und auch gute Noten.
1: Ich habe ein Wort gesagt und schon hast du...

0: Ich habe keine Lieblinge. Für mich sind sie alle gleich. Zuerst müssen sie die Schule abschließen, dann eine Ausbildung machen und Arbeit finden. Ich werde ihnen helfen und sie werden mir helfen. Ich kann nicht sagen, wann ich anfange, über mich selbst nachzudenken, über meine Pläne. Ich weiß nicht, wie es weitergeht, denn ich kann nicht wissen, was die nahe Zukunft bringt. Ich kann nicht einmal sagen, es ist, was sein wird, wird sein.
1: Die Hamster. Die Katze hat heute den zweiten gefressen. Sie hat den Käfig geöffnet und ihn gefressen.
2: Der Zweite Weltkrieg hatte Auswirkungen auf Millionen von Menschen. Die Anführer dreier Nationen, Großbritanniens, der USA und der UdSSR, kontrollierten die größten Mächte, die diesen Konflikt prägten.
3: Churchill ist auf der Suche nach Macht in den Krieg gezogen. Das war ein kalkulierter Schritt auf seinem Weg zum Premierministerposten.
4: Franklin Delano Roosevelt wird von vielen in den historischen, akademischen und politischen Zirkeln der USA als einer der größten amerikanischen Präsidenten anerkannt. Er war tatsächlich der einzige US-Präsident, der 4 Amtszeiten innehatte.
5: Wenn man die Errungenschaften der Sowjetunion unter Stalin objektiv betrachtet, muss man sagen, dass sie enorm waren.
6: Es war auch erstmalig in der Geschichte der Menschheit, dass ein solches Bündnis im Krieg gegen Deutschland zwischen Staaten entstanden war, in denen verschiedene gesellschaftliche und politische Ordnungen herrschten. Erstmalig eigentlich. Also es waren neue Situationen. Es gab keine Rezepte.
1: Zum ersten Mal in der Menschheitsgeschichte mussten sich Verbrecher, die sich eines ganzen Staates bemächtigt und diesen als Instrument für ihre monströsen Verbrechen missbraucht hatten, vor Gericht verantworten.
7: Das war eine Verurteilung des Nationalsozialismus, die weit über den Rahmen eines einzelnen Staates hinausging.
8: Hier wurden die Kriegsverbrecher erstmals vor Gericht gestellt. Das war ein Prozess von fundamentalem Charakter.
9: Die Völker der Erde klagten den Faschismus an.

Berlin, die Hauptstadt Deutschlands. Vor 80 Jahren wurde hier die finale Schlacht des schrecklichsten Krieges aller Zeiten ausgetragen. Für eine Welt frei von Faschismus. Die rote Fahne des Sieges, das von den Soldaten der Roten Armee über dem Reichstag gehisst wurde, wurde zum Symbol der Befreiung. Die Kuppel wurde seitdem umgebaut, blieb jedoch weiterhin ein Symbol Deutschlands. Die Ereignisse von vor 80 Jahren werden hier nur oberflächlich behandelt. Diese Ausstellung mitten in Berlin beschreibt bildhaft und in allen Einzelheiten den Untergang der Weimarer Republik, Hitlers Machtergreifung, den Krieg und seine unschuldigen Opfer. Doch wenn man so zwischen den Fotografien umherwandert, wird eines schnell klar. Die wichtigste Aufnahme, die rote Fahne, das Sinnbild des Sieges, das

0: sucht man hier vergebens. In der UdSSR veröffentlichte die Zeitung Pravda dieses historische Foto schon am 3. Mai 1945. Der Fotoreporter Viktor Thümin hatte es am Tag zuvor geschossen.
1: Er filmte bei den Truppen, die die Reichskanzlei stürmten. Sie waren irgendwie davon überzeugt, dass die Reichskanzlei einzunehmen das Wichtigste überhaupt war. Für meinen Vater war Thümin damals ein echter Held. Sie glaubten, nichts könne ihm etwas anhaben. Das ist Berlin und der eingenommene Reichstag. Vor dem Reichstag stehen sowjetische Kriegsberichterstatter. Und hier, direkt in ihrer Mitte, steht mein Vater. Dass mein Vater der bedingungslosen Kapitulation der Wehrmacht in Karlshorst in der Nacht vom 8. auf den 9. beiwohnen konnte und dann Teil der Berichterstattung über die Nürnberger Prozesse war, ist der ganze Stolz unserer Familie.
0: Am 20. November 1945 begann der Nürnberger Prozess gegen die Hauptkriegsverbrecher. Noch nie hatte es in der Geschichte etwas dergleichen gegeben. Auf der Anklagebank saß die Spitze des NS-Staats, jene Männer, die einen Weltkrieg entfesselt und Verbrechen gegen die Menschlichkeit zur Staatsräson erhoben hatten. Fast ein Jahr lang sah die Welt zu, wie Gerechtigkeit vollstreckt wurde. 403 Sitzungen in 4 Sprachen und ein Urteil, das eine neue Ära einläuten sollte. Für die Organisation des Tribunals bedurfte es jedoch monatelanger diplomatischer Verhandlungen und eines enormen logistischen Aufwands.
2: Die Idee, dass die Völker der Erde den Faschismus anklagen und über ihn richten, erfüllte sich vollends. Und auch heute ist sie so aktuell wie eh und je. Zumindest ist der Grundgedanke gleich geblieben, auch wenn es viele Versuche gab, die Geschichte umzuschreiben.
0: 1945 stand für jedermann fest, dass es zu einem Gericht der Völker über den Faschismus kommen müsse. Die Welt, die die Grausamkeiten und Kriegsverbrechen der Nazis erdulden musste, lechzte nach Gerechtigkeit und Vergeltung.
3: Die Idee, Vergeltung für begangene Verbrechen zu fordern, entstand bereits während des Großen Vaterländischen Kriegs.
4: Einer der ersten Aufrufe, die Nazi-Kriegsverbrecher auf internationaler Ebene juristisch verfolgen zu lassen, wurde im Januar 1942 getätigt, als in London Repräsentanten von Ländern zusammentrafen, die unter dem Joch Nazi-Deutschlands zu leiden hatten. Die Erklärung, die dort verabschiedet wurde, enthielt einen Paragraphen, wonach Nazi-Kriegsverbrecher nach dem Krieg zur Rechenschaft gezogen werden müssten. Die Frage, wann dies geschehen solle, entwickelte sich sogleich zu einem Streitpunkt bei den Gesprächen mit unseren Verbündeten.
0: Die Situation an der sowjetischen Frontlinie war 1941 und 1942 äußerst kritisch. Der Feind verübte in den besetzten Gebieten abscheuliche Verbrechen und trat dabei alle Konventionen und Regeln der Kriegsführung mit Füßen.
5: Als die Rote Armee in westlicher Richtung vorrückte, entdeckte sie den Bagerowo-Graben. Sie fand Massengräber von Zivilisten und Panzergräben, die mit Leichen von Menschen gefüllt waren, die man im europäischen Teil der Sowjetunion erschossen hatte. Das war im Jahr 1942.

0: Dann wurde das ganze Ausmaß der Verbrechen offenbar. Die verbrecherischen Befehle, die Taktik der verbrannten Erde und die Vernichtung der Zivilbevölkerung.
1: Es wurden Rufe laut, man solle die dafür Verantwortlichen ihrer gerechten Strafe zuführen.
0: Die Sowjetunion hat nicht einfach so von Vergeltung und Bestrafung geredet. Sie ließ auf Worte Taten folgen und fing an, methodisch Beweise zusammenzutragen, um ihr Vorhaben in die Tat umzusetzen. Am wichtigsten war es, ein rechtliches Fundament zu schaffen, um die Schuldigen zur Rechenschaft zu ziehen.
2: Der wichtigste Teil dieses Fundaments waren die Dokumente der Sonderkommission, die im November 1942 einberufen wurde, um die Gräueltaten der Nazis zu untersuchen.
0: Die in den Vorschriften beschriebenen Verfahrensweisen legten klar fest, wie Dokumente gesammelt, Zeugenaussagen protokolliert und Exhumierungen durchgeführt werden sollten. Alle gesammelten Dokumente und alle Artefakte, die diese Verbrechen belegten, wurden als rechtskräftige Beweismittel für zukünftige Gerichtsverfahren anerkannt. Das war's. Sie wurden so zu unwiderlegbaren Beweisen. Da ging es nur noch um objektive Realität.
2: In der UdSSR wurde schon 1943 den ersten Nazi-Verbrechern der Prozess gemacht.
1: Wir hatten schon zuvor gefangen genommene Verbrecher vor Gericht gestellt. Da wäre zum Beispiel der Prozess von Krasnodar. Nichts hinderte uns daran, einzelnen Kriegsverbrechern für konkrete auf sowjetischem Territorium verübte Verbrechen den Prozess zu machen.
3: Möge dieses Urteil wie der Donner eines nahenden Gewitters erschallen, das über allen deutschen faschistischen Halsabschneidern herniedergehen wird. Sie alle erwartet eine gnadenlose Abrechnung für ihre bestialischen Gräueltaten.
2: Im Herbst 1943 wurde von der internationalen Gemeinschaft eine ähnliche Kommission gegründet. Die UdSSR wurde nicht mit einbezogen.
4: Die Briten verkündeten am 7. Oktober im Parlament im Namen aller Alliierten die Gründung dieser Kommission, ohne sich zuvor mit uns beraten zu haben. Stalin war natürlich empört, so behandelt zu werden. Dies veranlasste ihn, die Rudolf-Hess-Karte auszuspielen.
2: Im Mai 1941 fasste Hitlers Stellvertreter einen wahrhaft bizarren Entschluss, der bis heute ein historisches Rätsel darstellt. Er setzte sich in ein Flugzeug und flog nach Großbritannien, in ein Land, das sich mit Deutschland im Krieg befand. Der wahre Grund für diesen Flug ist auch jetzt noch in den britischen Archiven verborgen.
4: Die sowjetische Regierung veröffentlichte eine Erklärung in der Pravda, in der sie darauf hinwies, dass Krieg herrsche und die Nazis zahlreiche Verbrechen und Gräueltaten begehen, für die sie eine gerechte Strafe und Vergeltung ereilen werde. Nach dieser Erklärung erschien am 19. Oktober ein Artikel in der Pravda, in dem offen eine Bestrafung von Hess angesprochen wurde. Der Artikel enthielt zudem rhetorische Fragen für die britische Seite. Welchen Status hat er bei euch inne? Ist er Hitlers Gesandter? Wie sollen wir eure Beziehung zu Hess bewerten? Und warum habt ihr ihm immer noch nicht den Prozess gemacht? Was steht euch da im Weg?
2: Die von der sowjetischen Regierung in der Pravda veröffentlichte Erklärung war faktisch der erste Vorschlag, innerhalb der Allianz ein internationales Tribunal einzurichten.
4: Auch wenn einige heute behaupten, wir hätten alle einfach hinrichten wollen, so war es tatsächlich umgekehrt. Es waren die westlichen Mächte, die eine politische Verurteilung der Nazi-Kriegsverbrecher anstrebten. Sie wollten einfach ein Dokument unterschreiben, mit dem sie Erhängungen und Erschießungen hierfür und dafür beschließen würden, und das ohne jeden Gerichtsprozess.
5: Stalin sagte, dass wenn wir sie nicht vor Gericht stellen, man uns das als Schwäche auslegen würde, als Eingeständnis, dass wir ihre Schuld nicht beweisen könnten.
4: Sogar während der Konferenz von Yalta plädierte Roosevelt dafür, für Hitler und Mussolini keinen internationalen Prozess zu veranstalten, sondern sie politisch zu verurteilen. Die waren nicht gerade erpicht darauf, Staatsoberhäuptern den Prozess zu machen. Und selbst wenn es zu so einem Prozess kommen sollte, so schlug Roosevelt vor, diesen hinter geschlossenen Türen und ohne Presse abzuhalten.
2: Doch die Zeit spielte den britischen und amerikanischen Staatschefs in die Hände. Am 28. April wurde Mussolini von italienischen Kommunisten erschossen. Zwei Tage später beging Hitler Selbstmord.
4: Ich denke, dass die westlichen Staatschefs erleichtert aufgeatmet haben, als sie von Hitlers und Mussolinis Ableben hörten. Das Problem hatte sich selbst aus der Welt geschafft.
2: Am 26. Juni begann in London eine Konferenz, bei der die Alliierten anfingen, einen Plan für das Gericht der Völker zu erarbeiten.
6: Auf der Londoner Konferenz wurde das entsprechende Statut entwickelt, das die Rechtsgrundlagen und die Prozessordnung regeln würde.
4: Dort wurden dann diese vier Anklagepunkte erhoben: gemeinsamer Plan oder Verschwörung gegen den Frieden, Verbrechen gegen den Frieden, Kriegsverbrechen und Verbrechen gegen die Menschlichkeit.
5: Es war wichtig, die Entschlossenheit und Einigkeit der siegreichen Alliierten zu demonstrieren, trotz zahlreicher Hindernisse. Jedes Land hatte Leichen im Keller, die es nur ungern herausholen und diskutieren wollte.
2: Das Statut legte fest, dass einer der vier Richter zum Vorsitzenden gewählt werden soll.

0: Beim Tribunal war dies der britische Vertreter Geoffrey Lawrence. Seine Stimme würde im Falle einer nicht einstimmigen Entscheidung ausschlaggebend sein.
1: Alle 8 Leute saßen zusammen, 4 Richter und 4 Stellvertreter. Unsere Delegation war in Uniform, die anderen waren in Zivilkleidung. Die Wahl der Richter wirft immer Fragen auf. Es heißt ja immer, wer sind die Richter? Unser Richter war Generalmajor Iona Nikitschenko, ein ehemaliges Mitglied des Militärkollegiums des obersten Gerichts der UdSSR. Nach Stalins Tod wurde er praktisch aus den Geschichtsbüchern gestrichen. In Enzyklopädien gab es keinen Eintrag über ihn. Nur jetzt fängt man wieder an sich an ihn zu erinnern. Sein Stellvertreter, Volchkov, war eine rein formale Figur, obwohl er ein Experte in internationalem Recht war. Ihr Ziel war es, den Prozess so durchzuführen, dass man damit faktisch das gesamte Regime verurteilen würde. Sie wurden damit beauftragt, die Anklagebank so zu besetzen, dass die Angeklagten das gesamte Spektrum des Regimes abdecken würden.
0: Die Liste der Angeklagten wurde am 29. August veröffentlicht. Sie enthielt 24 Namen, darunter Martin Bormann, dessen Schicksal damals unbekannt war. Im Laufe von 4 Monaten wurden die Angeklagten von den Alliierten von überall auf der Welt nach Nürnberg gebracht. Rudolf Hess wurde aus Großbritannien eingeflogen. Nürnberg ist die Wiege des Nationalsozialismus. Das Zeppelinfeld mit den von Albert Speer erbauten Tribünen wurde zum Schauplatz gewaltiger Aufmärsche. Es war wohl eine Ironie des Schicksals, dass der Architekt dieses Nazi-Dekors nur wenige Kilometer von seiner Schöpfung entfernt auf der Anklagebank Platz nehmen musste. Auf diesem 11 Hektar großen Feld hielt Hitler seine Reden und verkündete 1935 seine menschenverachtenden Rassengesetze. Hitler bezeichnete Nürnberg als deutscheste aller deutschen Städte. Heute sieht die Stadt so aus. Klassische bayerische Architektur mit Satteldächern, farbenfrohen Fassaden und kunstvollen Schnitzereien. So verblieb sie auch, zumindest bis 1940. Im Jahr 1945 gab die Stadt nämlich ein ganz anderes Bild ab. Während des Krieges wurde Nürnberg von der Royal Air Force und der US Air Force schwer bombardiert. Im Frühjahr 1945 galt Nürnberg als eine der am stärksten zerstörten Städte Deutschlands. Sie lag in der amerikanischen Einflusszone und so war es wohl kein Zufall, dass die Vereinigten Staaten Nürnberg als Standort für den Internationalen Militärgerichtshof vorschlugen.
2: Nürnberg wurde aus einem einfachen Grund gewählt. Es war die Hauptstadt des Nationalsozialismus. Berlin wurde zunächst auch in Erwägung gezogen. Die Russen hätten Berlin bevorzugt, da sie die Stadt erobert hatten. Schließlich waren sie es, die im Zweiten Weltkrieg den eigentlichen Sieg errungen hatten. Die Briten favorisierten München, den Geburtsort des Nationalsozialismus. Man einigte sich schließlich auf Nürnberg, den Austragungsort der Reichsparteitage, der NSDAP. Damit wollte man ein Zeichen setzen.
3: Als ich in Libyen ankam, sperrte mich ein Vermittler in ein Zimmer, während ich zu Hause anrief. Mir wurde gesagt, er würde mich nicht freilassen, wenn ich kein Geld beschaffe.
4: Mitglieder der afrikanischen Mafia versprechen Ihnen eine sichere und schnelle Überfahrt nach Europa. Aber sobald Sie in Libyen ankommen, werden Sie versklavt. Sie erreichen also nicht Europa.
3: Da es in Libyen keinen Schutz gibt, wollen wir nach Italien. Nur Italien kann uns schützen. Denn es ging um 5 Milliarden Euro öffentliche Gelder. Die Wirtschaftselite der Welt sorgt absichtlich dafür, dass diese Menschen importiert werden. Sie werden zu Sklaven des neuen Jahrtausends.

0: Die sowjetische Seite stimmte zu, den Prozess in Nürnberg abzuhalten. Es war also eine gemeinsame Entscheidung.
1: Dass dieser Boomerang wieder in diese Stadt zurückkehrte, war ebenfalls sehr symbolträchtig. Für diesen Gerichtsprozess war das von größter Bedeutung, denn er sollte zu einem Ereignis epochalen Maßstabs werden.
2: Erstaunlicherweise überstand der Justizpalast die zahlreichen Bombenangriffe weitgehend unbeschadet. Er wird bis heute als Gerichtsgebäude genutzt. Und im Jahr 2010 wurde im Ostflügel ein Museum eröffnet, das dem Tribunal gewidmet ist.
3: Der berühmte Saal 600 befindet sich im Ostflügel. Genau hier fanden die Nürnberger Prozesse statt. Der Saal 600 befindet sich direkt vor Ihnen. Das sind die vier großen quadratischen Fenster im mittleren Teil des Gebäudes.
2: Der Saal, in dem das Tribunal hauptsächlich stattfand, befindet sich im dritten Stock. Heute sieht er noch genauso aus wie damals, als die Amerikaner ihn zum ersten Mal erblickten. Nach den Prozessen wurde er in seinen ursprünglichen Zustand zurückversetzt. Doch dieser Raum war für ein so gewaltiges Unterfangen viel zu klein. Also musste er umgebaut werden. Eine Wand wurde eingerissen, um die Fläche des Saals zu verdoppeln. Die Amerikaner setzten dabei deutsche Kriegsgefangene als Arbeiter ein. Neben dem Gerichtssaal errichteten sie Pressebüros und verlegten kilometerlange Kabel, um Nachrichten in die ganze Welt zu senden. Es wurde erwartet, dass mindestens 250 Journalisten nach Nürnberg kommen würden, um über das Kriegsverbrechertribunal zu berichten.
4: Mein Vater erzählte mir, dass die Amerikaner hier überall das Sagen hatten, weil sie das Ganze organisierten. Typisch amerikanisch. Alle müssen nach ihrer Pfeife tanzen, ganz gleich ob Gewinner oder Verlierer. Bei den Journalisten war das anders. Niemand hat andere herumkommandiert. Es war wie eine Art Bruderschaft.
2: Insgesamt entsandte die Sowjetunion fast 50 Journalisten, Fotoreporter, Kameraleute, Schriftsteller und Künstler, um über den Prozess zu berichten. Nikolai Zhukov war einer von ihnen.
5: Er war ein Meister der schnellen Skizzen. Mit nur wenigen Strichen konnte er den Charakter eines Menschen erfassen und sogar verborgene Züge enthüllen, die dieser entweder verbarg oder derer er sich selbst nicht bewusst war. Die Journalisten wohnten im Schloss des Buntstiftkönigs Faber-Castell. Dolgopolow saß gerne im Sessel dieses sogenannten Stiftkönigs.
4: Das ist eine Zeichnung von Zhukov. Hier sitzt mein Vater auf Fabers Stuhl. Er erzählte mir, dass Polevoy etwas später als die anderen ankam. Er war über und über mit Orden behängt. Alle riefen, wow, da ist Polevoy. Sie wussten den Wert ihrer Kameraden zu schätzen. Sie alle haben ihn sehr respektiert.
6: Der Nationalsozialismus war in Deutschland sehr beliebt und zu der Zeit hatte er noch viele Anhänger. So kam es, dass ein paar Einheimische versuchten, meinem Vater irgendeine Säure in den Kragen zu schütten. Das haben sie zwar nicht geschafft, aber die Säure lief ihm den Rücken hinunter und brannte ein großes Loch ins Hemd. Daher zog er seine Paradeuniform an, die er vorsichtshalber mitgebracht hatte. Sie gefiel ihm, aber er hatte sie noch nie zuvor getragen. Als er sie erst einmal anhatte, salutierten ihm dort alle. Anders wurde er dann nicht mehr begrüßt.
4: Er freundete sich dort recht gut mit Boris Polevoy an. Polevoy war Schriftsteller und Autor des großartigen, legendären und beliebten Buchs »Erzählung vom wahren Menschen«. Wenn sie mal Zeit hatten, gingen sie gelegentlich zusammen durch Nürnberg spazieren. Mein Vater meinte, Polevoy sei ein Mann gewesen, der für absolut alles Zeit fand und finden konnte.
2: Der Prozess dauerte 11 Monate. Es wurden insgesamt 403 Sitzungen abgehalten. In dieser Zeit wurden 240 Zeugen vernommen und 300.000 Aussagen protokolliert. Die Presse hatte uneingeschränkten Zugang zu allen Verhandlungen und Dokumenten. Den Organisatoren des Tribunals war bewusst, dass die Journalisten nicht bloß Beobachter, sondern vollwertige Teilnehmer des Prozesses waren.
6: Sie hatten dort die Besten der Besten versammelt. Es wäre seltsam gewesen, wenn dem nicht so wäre. Sie gehörten alle demselben Beruf an. Sie waren quasi Blutsbrüder. Die Reporter wurden nicht willkürlich ausgewählt. Sie alle hatten den ganzen Krieg gemeinsam durchgestanden.
2: Mit derselben akribischen Präzision, mit der sie zuvor Schlachten beschrieben und Aufnahmen von unschätzbarem Wert erstellt hatten, dokumentierten sie nun den Verlauf des Tribunals. Das komplexe juristische Verfahren musste der ganzen Welt verständlich gemacht werden.
6: Das Tribunal selbst war äußerst professionell organisiert. Was immer gerade benötigt wurde, ein Wort genügte. Und am selben Abend stand es schon bereit.
4: Ihnen?

0: wurden deutsche Dokumente ausgehändigt, die für das Tribunal ins Russische übersetzt worden waren. Richtlinien für die Führung der deutschen Wirtschaft. Aufgaben und Organisation der Wirtschaft. Dieses Dokument stammte vom Juni 1941 und legte bereits vor Kriegsbeginn fest, wie die Deutschen beispielsweise den Abtransport unseres Getreides aus der Ukraine nach Deutschland organisieren würden.
1: Eben diese Dokumente bildeten die Grundlage der Anklagereden. Auf sowjetischer Seite trat Roman Rudenko als Hauptankläger auf.
2: Hochverehrte Richter, ich beginne mit meiner Eröffnungsrede, mit der ich die Einführungsreden der Hauptankläger in diesem Prozess abzuschließen gedenke.
3: Mein Vater war Hauptankläger beim Nürnberger Prozess. Im März 1942 wurde er zum stellvertretenden Staatsanwalt der Ukraine ernannt und im Juni 1943 zum Staatsanwalt der Ukraine.
4: Das war eine Sowjetrepublik, die vollständig besetzt worden war, die größte unter den vollständig besetzten Republiken. Entsprechend konnte er in dieser Zeit viel Erfahrung bei der Verfolgung von Kriegsverbrechern sammeln.
3: Das war eine enorme Verantwortung, die auf seinen Schultern lastete. Er war sich dessen bewusst und ließ sich beim Nürnberger Prozess und auch bei der Berufung zu seinem Posten von diesem Gefühl leiten, denn er sollte ein großes Land vertreten, eine siegreiche Nation.
5: Es war essentiell, eine Person mit einem lebendigen und flexiblen Verstand zu finden, die klar und schlagfertig auf jede Art von Provokationen reagieren würde, vor allem auf unerwartete Stiche von Seiten der Verteidiger.
0: Es gab da sehr wortgewandte Anwälte. Viele dieser verdammten Bonzen hatten sich auf alle Fragen bestens vorbereitet. Ich bitte, meine Ausdrucksweise zu entschuldigen. Alle, ausnahmslos alle, schoben die ganze Schuld auf Hitler. Die Militärs gaben sich besonders entrüstet. Sie meinten dann, wir verstehen nicht, warum wir hier sind. Wir sind doch Soldaten. Wir hätten keine Befehle verweigern können.
4: Die Militärs beharrten eisern, wir taten alles für die Verteidigung unseres Landes. Dafür ist die Armee doch da, für die Verteidigung des Landes. Dafür haben wir gearbeitet.
2: Die Nazis erfanden ein ganzes System an Rechtfertigungen für ihren Krieg. Und dieses System war zumindest für einen Laien auf seine Weise durchaus ideologisch schlüssig.

0: Für uns ist es heute selbstverständlich, dass es sich um einen unprovozierten Angriff auf die Sowjetunion handelte, also um eine militärische Aggression. Doch 1945 war das für viele Menschen nicht offensichtlich. Es bedurfte stichhaltiger Beweise, um die Deutschen der Aggression zu bezichtigen.
1: Die Entstehung des Barbarossa-Plans wurde erörtert, genauer gesagt der Zeitpunkt, an dem die Idee eines Angriffskrieges überhaupt aufkam. Es war sehr wichtig zu verstehen, ab welchem Zeitpunkt dieser Plan bereits ausformuliert war.
0: Der Hauptkern der Beweislage bestand aus Dokumenten. Die Sowjetunion bestand darauf, eine möglichst große Anzahl an Zeugen zu vernehmen. Diese Zeugen waren für das Tribunal als Ganzes von höchster Bedeutung.
2: Die UdSSR verfügte über einen Zeugen, dessen Aussage beweisen konnte, dass das Unternehmen Barbarossa nicht bloß eine Militäroperation, sondern einen dokumentierten Akt der Aggression darstellte, der von Anfang an die unmenschliche Behandlung der Zivilbevölkerung vorsah. Feldmarschall Friedrich Paulus, einer der Hauptarchitekten des Angriffsplans auf die UdSSR, befand sich seit 1943 in sowjetischer Gefangenschaft.
3: In Deutschland galt er als tot. Es war sogar ein aufwendiges Begräbnis organisiert worden, bei dem Hitler selbst Paulus symbolisch zu Grabe getragen hatte. Schließlich gab die sowjetische Delegation bekannt, dass Paulus noch lebe und sich in Moskau aufhalte. Dann präsentierte sie seine Aussage.
2: In diesen Zeugenaussagen wurden alle Fakten und Daten klar dargelegt. Die Verteidigung verlangte jedoch eine Überprüfung dieser Angaben.
3: In diesem Zusammenhang kam die sowjetische Seite auf die Idee, Paulus heimlich nach Nürnberg zu fliegen. Stalin wurde über dieses Vorhaben unterrichtet. Er stimmte zu und fügte beiläufig hinzu, alles auf ihre Verantwortung, Genosse Rudenko. Die Bedeutung dieser Aussage war damals eindeutig.
4: Paulus bereitete seine Aussage für diesen Prozess sorgfältig vor, noch während er sich in der Sowjetunion aufhielt. So werde ich auftreten, das sage ich zuerst, das später. All das hielt er in seinem Tagebuch fest.
3: Paulus wurde nach Nürnberg gebracht, und zwar so, dass kein einziger westlicher Geheimdienst davon Wind bekam.
4: Das ist wirklich erstaunlich, denn schließlich war das der amerikanische Sektor. Trotzdem wurde er, getarnt als Mitglied der sowjetischen Delegation, nach Nürnberg gebracht.
3: Und als die sowjetische Delegation Paulus erneut erwähnte, forderte die Verteidigung, ihn in den Zeugenstand zu rufen. Mein Vater sagte, die Sowjetseite habe nichts dagegen einzuwenden. Dann fragte der Vorsitzende des Internationalen Militärgerichtshofs, Geoffrey Lawrence, meinen Vater, wie lange es dauern würde, Paulus nach Nürnberg zu bringen. Es schien klar zu sein, dass dies mindestens ein paar Wochen dauern würde. Mein Vater antwortete daraufhin lakonisch, Paulus könnte in einer halben Stunde vor Gericht erscheinen. Das war mal ein Schock.
5: Mein Vater erzählte mir das so. Sie aßen gerade irgendwo in der Kantine, als ein Amerikaner, den mein Vater kannte, ihm zurief. Michael, komm schnell! Was? Die haben Paulus hergebracht. Als dann Paulus auftauchte und Göring ihn sah, war direkt alles klar.
4: Ich schwöre vor Gott, dem Allwissenden und Allmächtigen.
6: Die Wahrheit und nichts als die Wahrheit zu sagen.
4: Die Wahrheit und nichts als die Wahrheit zu sagen.
2: Aus den Memoiren des Fotoreporters Viktor Tjomin.
7: Seine Aussage war das, was manche Schriftsteller als Knockout bezeichnen würden. Doch ich sehe das anders. Nach einem Knockout kann man sich wieder erholen. Den Anwälten gelang das jedoch nicht. Nachdem Paulus ausgesagt hatte, konnten sie keine Worte mehr finden, mit denen sie ihre Mandanten, die angeklagten Kriegsverbrecher, zu verteidigen vermocht hätten.
8: Der Auftritt von Paulus als Zeuge bewies eindeutig, dass die Idee hinter dieser Militärkampagne zu einer Zeit ersonnen wurde, als noch niemand an Krieg dachte und dass Hitler sich nicht im geringsten um die Kriegsvorbereitungen der Sowjetunion scherte. Die Besetzung eines Großteils des sowjetischen Staatsgebiets und der Massenmord an der Zivilbevölkerung auf sowjetischem Territorium waren unabhängig von jedweden Handlungen der sowjetischen Regierung von langer Hand geplant worden.
5: Das Unternehmen Barbarossa, ein geplanter Angriffskrieg. Für meinen Vater stand fest, das war der Wendepunkt.
9: Nimm dein Bein weg.
10: Er trinkt nur, lass ihn.
11: In der Ecke liegt noch was. Da, schau, alles Müll. Du trägst kein Stroh?
12: Ich warte auf den Dünger.
11: Als ich erfuhr, dass meine Mutter gestorben war, sagte ich gleich, dass ich die Kinder nicht weggeben wollte.
12: Unter einem Dach mit Brüdern und Schwestern sind wir besser aufgehoben als in einem Waisenhaus.
13: Jenja nennt sie manchmal Mama. Manchmal rutscht es ihm raus und er nennt sie Mama.
11: Sie wissen, dass ich nicht ihre Mama bin, sondern ihre Schwester. Ein Kindermädchen.

0: Мой прадед...
1: Mein Urgroßvater kam in den ersten Kriegstagen ums Leben und mein Vater hat mich nach ihm benannt. Ich erinnere mich an einen Moment, als ich in der ersten Klasse war. Es war der Gedenktag der Opfer der Leningrader Belagerung. Unsere Klassenlehrerin brachte ein Stück Brot mit, klein, dunkel und hart. Sie zeigte uns, wie sich die Leningrader damals ernährten. Ich habe mein Leben lang nicht vergessen, wie schwer es damals war. Wenn wir eine Stellung oder einen Ort erstürmten, wo es besonders schwierig war, dachte ich immer, früher war es doch viel schwerer. Unsere Vorfahren haben das geschafft. Sie haben den ganzen Krieg durchgestanden, bis zum 9. Mai, bis zum Tag des Sieges. Wir werden also auch alles überwinden und alles schaffen.

0: sächsische Recht beispielsweise auf Präzedenzfällen. Diese Präzedenzfälle sind von größter Bedeutung, denn sobald sie geschaffen werden, richten sich andere Gerichte nach ihnen. Im sowjetischen Recht war alles viel einfacher. Die dokumentierte Beweislage reichte aus, um jemanden vor Gericht zu bringen. In der amerikanischen Rechtstradition, die viel vom englischen Common Law übernommen hatte, war das Prinzip des kontradiktorisch geprägten Gerichtsverfahrens von höchster Bedeutung. Was hieß, dass Anwälten, Staatsanwälten und Richtern hier eine große Rolle zufiel?
1: Göring, bis vor kurzem noch Reichsmarschall, versuchte die Verfahrensregeln als Waffe einzusetzen.
2: Göring hatte einen äußerst kompetenten Anwalt, der zudem so engagiert war, dass man ihn durchaus als die Nummer 1 unter den Anwälten der Verteidigung bezeichnen kann. Göring war also die Nummer 1 unter den Angeklagten und sein Anwalt war die Nummer 1 bei den Verteidigern. Er versuchte, die Verteidigung eigenhändig zu lenken. Alles in allem hatten sie sich eine recht effektive Verteidigungsstrategie ausgedacht, die beinahe zum Scheitern der Nürnberger Prozesse geführt hätte.
1: Einen Anwalt brauchte Göring eher als Berater, denn seine Verteidigung übernahm er größtenteils selbst.
2: Göring verfügte über ein recht hohes intellektuelles Niveau. Er war ein durchaus fähiger Politiker und ein sehr guter Redner. Am allerwichtigsten war jedoch, dass er weiterhin ein überzeugter Anhänger Hitlers war. Er war fest davon überzeugt, dass alles, was dieser getan hatte, richtig gewesen war.
3: Jackson verhörte Göring vor dem Hauptankläger der Sowjetunion.
2: Jackson verließ sich schlicht auf seine Rede. Gewandtheit und das amerikanische System der Prozessführung, bei dem persönliche Präsenz und Pathos, mit denen man die Jury überzeugen kann, von großer Bedeutung sind. Doch hier gab es gar keine Jury. Daher hieß es nach dem Verhör, Göring habe es klar für sich entschieden.
3: Mein Vater verhörte ihn als nächstes. Er hatte sich gründlich darauf vorbereitet und baute seine Befragung auf bereits vorliegenden Fakten auf.
0: Seite 119 des deutschen Textes. Der Absatz ist rot unterstrichen. Haben Sie die Stelle gefunden? Sehr gut. Lesen Sie mit. Ich zitiere jetzt Ihre Aussage. Ihr müsst wie Bluthunde sein. Wo immer es noch etwas gibt, das das deutsche Volk braucht, so muss es blitzschnell aus den Lagern genommen und hierher gebracht werden. Haben Sie das gesagt?
3: Er führte das Verhör auf sehr aggressive und offensive Weise, sodass Göring am Ende völlig entmutigt war.
2: Das heißt, er begann, ihm Dokumente mit seiner Unterschrift vorzulegen. Indem er Göring dazu brachte, seine Unterschrift anzuerkennen, zwang er ihn, indirekt seine Schuld an diesem Verbrechen einzugestehen.
1: Die Reaktion der internationalen Presse auf den Sieg des sowjetischen Anklägers ließ nicht lange auf sich warten.
3: In der amerikanischen Zeitung Stars and Stripes erschien ein sehr amüsanter Artikel, bei dem der Reporter die Beschreibung des Verhörs damit beendete, dass Rudenko Göring direkt im Gerichtssaal hingerichtet habe.
1: Andere Zeitungen griffen die Geschichte auf und begannen, diese sensationelle Meldung nachzudrucken, wobei sie immer mehr neue Details hinzuerfanden.
2: Vor allem lateinamerikanische Zeitungen waren für solche Geschichten bekannt. Sie hatten keine eigenen Journalisten in Nürnberg, also erfanden sie ständig irgendetwas, um die Aufmerksamkeit der Leser zu erregen. Dieser Rudenko, er trägt doch Uniform, oder? Also hat er eine Pistole. Und das heißt, er hätte ihn erschießen können, aber es waren einfach zu viele Zeugen.
1: Die sowjetische Presse hätte sich so etwas natürlich niemals erlaubt. Hier arbeiteten Menschen, die nicht einfach nur über den Prozess berichteten. Einige hatten noch während des Krieges Dokumente für dieses Tribunal gesammelt. Viktor Tjomin, Fotoreporter der Zeitung Pravda, dokumentierte, wie die Sowjetarmee die Stadt Lublin in Polen befreite. Später arbeitete er dort beim Konzentrationslager Majdanek als Mitglied einer Sonderkommission.
4: Es ist niederschmetternd. Es schmerzt, das alles mit ansehen zu müssen, aber die Aufnahmen müssen gemacht werden. Die Menschen müssen davon erfahren. Ich versuche, meinen Kragen zu lockern, aber meine zitternden Finger gehorchen mir nicht. Beruhige dich. Reiß dich zusammen, rede ich mir ein. Es muss getan werden. Aber es ist schwer. Es ist unfassbar grauenvoll.
1: Am 19. Februar wurde im Gerichtssaal Nummer 600 ein von der sowjetischen Seite vorbereiteter Dokumentarfilm gezeigt. Er enthielt auch Aufnahmen aus dem Konzentrationslager Majdanek.
2: Dokumentaraufnahmen wurden präsentiert. Die Wirkungen, die sie in diesem Fall erzielten, waren gewaltig.
4: Die Stadt Rostow. Diese Aufnahmen wurden am 29. November 1941 von den Kameramännern Solo Gubov

0: Popow, Popow und Levitan gemacht. An der Ecke der Straßen Sowetskaya und Nolnaya hatten die Deutschen 26 Einwohner der Stadt erschossen. Der Stadtrand von Kertsch. Die Ausgrabungen dieses Panzergrabens wurden am 31. Dezember 1941 aufgenommen, einen Tag nach der Befreiung der Stadt. Auf diesem Stück Brachland wurden 7000 Einwohner von Kertsch ermordet.
1: Die Menschen weinten. Die Journalisten im Saal, die Kriegsveteranen, diejenigen, die uns mochten, die, die uns nicht mochten und jene, die uns hassten. Mein Vater sagte, dass man sogar von der Anklagebank leises Schniefen hören konnte.
2: Für Göring war dieser Film ein weiterer Schlag, den ihm die sowjetische Anklage zufügte.
3: Göring gab bereits ganz zu Anfang folgende Erklärung ab. Ich weiß, dass ihr mich zum Tode verurteilen werdet, weil ihr mich unrechtmäßig anklagt. Aber ich übernehme die volle Verantwortung. Adolf Hitler handelte richtig. Wir alle haben richtig gehandelt. Das war Görings Position. Dieses pathetische Gehabe Görings erwies sich vor dem Hintergrund des Filmmaterials, das wir vorbereitet hatten, als bedeutungslos. Angesichts solcher Verbrechen waren das alles nur leere Worthülsen. Göring sagte ja, ich übernehme die volle Verantwortung. Das galt also auch in diesem Fall.
4: Das von der Sowjetunion vorgeschlagene Prozedere und die dazugehörige Beweislage waren sehr überzeugend. Hier ist jedoch wichtig, eines zu verstehen. Die USA waren zwar formell an der Bestrafung der Verbrecher interessiert. Schließlich hatten, wie sie es ausdrückten, ihre amerikanischen Jungs dafür auf europäischem Boden gekämpft und Blut vergossen. Doch waren sie nicht direkt, nicht emotional in diesen Prozess involviert. Für sie waren das alles Dinge, die irgendwo am anderen Ende der Welt abliefen. Natürlich hatten viele von ihnen, so zum Beispiel auch Oberbefehlshaber Eisenhower, die Schrecken der Konzentrationslager selbst zu Gesicht bekommen. Das hatte bei ihnen einen tiefen Eindruck hinterlassen. Doch letztendlich beobachteten sie die Entwicklungen in Europa, doch nur aus großer Entfernung. Die Sowjetunion hingegen war in höchstem Maße persönlich betroffen und emotional involviert. Daher taten die Repräsentanten der UdSSR auch alles in ihrer Macht Stehende, um die Verbrecher ihrer gerechten Strafe zuzuführen.
2: Im Kreise der Alliierten nahm Frankreich, nach den Schrecken der Nazi-Besatzung und Demütigungen durch das Regime der Kollaborateure, eine ähnliche Position ein.
5: Weder die Briten noch die Amerikaner wussten von den Schrecken des Besatzungsregimes. Sie haben diese Erfahrung nie gemacht. Wir hatten eine enorme Anzahl an Geiseln zu beklagen, weniger als die Russen, aber immer noch sehr viele, Zehntausende. Tausende unserer Mitbürger wurden exekutiert oder in Geiselhaft genommen, obwohl sie nicht einmal Widerstandskämpfer waren. Wir hatten über 100.000 deportierte Arbeiter, die zur Zwangsarbeit nach Deutschland geschickt wurden, zum sogenannten Pflichtarbeitsdienst.
2: Die Aussagen französischer Zeugen waren ebenso bedeutsam wie die der sowjetischen. Diese Menschen aus verschiedenen Teilen der Welt berichteten übereinstimmend von denselben Verbrechen und belegten damit die systematische Natur der Nazi-Gräueltaten. Marie-Claude Vaillant-Couturier überlebte zwei Konzentrationslager, bevor die Rote Armee die Lagerinsassen befreite.
6: Wir wurden Zeugen herzzerreißender Szenen. Alte Paare wurden gezwungen, sich zu trennen. Mütter mussten ihre jungen Töchter zurücklassen, da diese zusammen mit den anderen Kindern in die Gaskammern geschickt wurden. All diese Menschen ahnten nicht, welches Schicksal sie erwartete.
5: Sie hatte sowohl Auschwitz als auch das KZ Ravensbrück überlebt. Während ihrer langen Haft konnte sie mit vielen anderen Insassinnen sprechen. Sie gehörte zu den wenigen Zeugen, die im Prozess aussagen konnten, denn sie hatte überlebt. Sie war in schrecklicher Verfassung, aber sie war am Leben.
2: Tag für Tag hörte das Tribunal Beweise für Verbrechen gegen die Menschlichkeit aus Frankreich, Polen, Jugoslawien und aus der Sowjetunion. Eine der längsten Sitzungen war die Anhörung zur Leningrader Blockade. Sie dauerte 3 Tage.
1: In der Geschichte der Menschheit waren noch nie zuvor in so kurzer Zeit so viele Menschen gestorben. Nach dem Ende der Blockade wurde die Zahl der Menschen, die Opfer von Hunger, Bombenangriffen und Artilleriebeschuss geworden waren, anfangs auf insgesamt ca. 650.000 geschätzt.
2: Die sowjetische Seite hatte bereits während der Vorbereitungsphase eine Zeugenliste erstellt. Letztendlich sagten drei Personen über die Belagerung von Leningrad aus: Erzpriester Nikolai Lomakin, Akademiemitglied Josef Orbeli und der Bauer Jakow Grigorjew. Während der Belagerung blieben in Leningrad 10 orthodoxe Kirchen geöffnet. Das religiöse Leben kam keine Minute zum Erliegen. Hier sehen wir die Sankt-Nikolai-Kirche auf dem Bolsche-Ochtinski-Friedhof in St. Petersburg, in der Erzpriester Nikolai Lomakin während der Blockade tätig war. Wie auch die anderen Priester hielt er hier Messen und Gottesdienste ab. Die meiste Zeit verbrachte er aber damit, Verstorbene zur Ruhe zu betten. Während des Prozesses schilderte er alles, was er damals mit eigenen Augen gesehen hatte. Aus der Aussage des Zeugen Nikolai Lomakin:
3: Ich möchte dem Tribunal insbesondere von dem berichten, was ich am 7. Februar 1942 gesehen habe. Einen Monat vor diesem Ereignis erkrankte ich schwer, erschöpft vom Hunger. Vor Beginn der Fastenzeit ging ich zum ersten Mal, seit ich erkrankt war, wieder in die Kirche. Der Anblick, der sich meinen Augen dort bot, erschütterte mich bis ins Mark. Die Kirche war von Leichenbergen umgeben, die zum Teil sogar den Eingang versperrten. Die Leichenberge fassten jeweils 30 bis 100 Menschen. Sie lagen nicht nur am Kircheneingang, sondern auch ringsherum verstreut. Ich wurde Zeuge, wie ausgehungerte Menschen ihren Toten zum Friedhof bringen und bestatten wollten, dies aber nicht mehr fertig brachten. Zu Tode entkräftet fielen sie neben den sterblichen Überresten ihrer Verstorbenen zu Boden und starben ebenfalls.
1: Die Anklage argumentierte, die Deutschen hätten Leningrad im Prinzip in ein riesiges Konzentrationslager verwandelt.
7: Als ich in Libyen ankam, sperrte mich ein Vermittler in ein Zimmer, während ich zu Hause anrief. Mir wurde gesagt, er würde mich nicht freilassen, wenn ich kein Geld beschaffe.
8: Mitglieder der afrikanischen Mafia versprechen Ihnen eine sichere und schnelle Überfahrt nach Europa. Aber sobald Sie in Libyen ankommen, werden Sie versklavt. Sie erreichen also nicht Europa.
7: Da es in Libyen keinen Schutz gibt, wollen wir nach Italien. Nur Italien kann uns schützen. Denn es ging um 5 Milliarden Euro öffentliche Gelder. Die Wirtschaftselite der Welt sorgt absichtlich dafür, dass diese Menschen importiert werden. Und sie werden zu Sklaven des neuen Jahrtausends.
9: Es geht.

0: Parallel zum Internationalen Tribunal führte die UdSSR eigene Prozesse in Kiew, Charkow und Smolensk durch. Für die Überlebenden der Leningrader Blockade ging es nicht nur darum, über ihre Henker zu richten. Es war ihr persönliches Nürnberg, das genau an den Orten stattfand, an denen die Gräueltaten verübt worden waren.
1: Nichts vermag den Schmerz des sowjetischen Volkes zu lindern. Das menschliche Gewissen kann es nicht ertragen, dass diese Scheusale, die kaltblütig Frauen und Kinder, die Alten und Schwachen gemordet haben, mit uns auf Erden weilen. Als Staatsanwalt beantrage ich, dass alle Angeklagten zum Tod durch den Strang verurteilt werden.
0: Die Unterlagen dieser Gerichtsprozesse wurden auch beim großen internationalen Tribunal verwendet. Sie sollten die bereits existierende Beweislage der Anklage stärken. Da die Vernichtung durch Hungersnot damals, 1945 bis 46, nicht auf der Liste der Kriegsverbrechen stand, wurde die Leningrader Blockade lediglich als sinnlose Zerstörung der Stadt gewertet.
2: Der Logik der Kriegsführung folgend, kann die Zerstörung militärischer Ziele innerhalb einer Stadt als strategische Notwendigkeit gerechtfertigt sein. Das mag barbarisch klingen, aber bei den in Genf und Den Haag geführten

0: Debatten über internationales und humanitäres Recht wurde damals so entschieden. Es wurde jedoch der Grundsatz festgelegt, wonach die sinnlose Zerstörung von Städten inakzeptabel sei. Die Tatsache, dass Denkmäler durch Artilleriebeschuss beschädigt wurden, offenbarte die bewusste Barbarei der Invasoren.
1: Die Eremitage war das größte Museum der Sowjetunion. Da es sich im belagerten Leningrad befand, wurde es durch Artilleriebeschuss schwer beschädigt. Dies löste Diskussionen über die Zerstörung von Kultur und kulturellem Erbe aus.
2: Akademiemitglied Josef Orbeli, Direktor der Eremitage und Mitglied der Kommission zur Dokumentierung und Untersuchung der Nazi-Gräueltaten in Leningrad und dem Gebiet Leningrad, wurde als Zeuge vor den Internationalen Militärgerichtshof geladen.
1: Die Rettung der Eremitage während des großen Vaterländischen Krieges ist vor allem sein Verdienst.
2: Vom Beginn des Krieges an, ab dem 22. Juni 1941 und bis zur Schließung des Blockaderings, organisierte er die Evakuierung von Mitarbeitern und Ausstellungsstücken der Eremitage ins Landesinnere.
1: Man musste sich auch um die Kinder der Eremitage-Mitarbeiter kümmern. Am 6. Juli wurde auch das Internat der Eremitage in den Osten evakuiert. Geleitet wurde es von Lyubow Antonova, die später auch für das Klassenzimmer zuständig war. Orbeli gab ihr 5000 Rubel aus eigener Tasche mit, wovon sie damals noch nichts wusste. Als sie ihn fragte, wie soll ich das verrechnen, antwortete er, nach bestem Wissen und Gewissen. Sie mussten einen sehr beschwerlichen Weg zurücklegen. Sie wurden in das Gebiet Molotow, die heutige Region Perm, ins Dorf Ledi evakuiert, wo das Internat bis zum Kriegsende bleiben sollte.
2: In seiner Aussage berichtete Orbeli von den zahlreichen Zerstörungen in Leningrad und Umgebung, sowie konkret über Schäden, die die Eremitage erlitten hatte.
1: Eines der ersten Geschosse schlug in den Atlantenportikus ein. Dieser wurde natürlich restauriert, aber man kann immer noch erkennen, wo die Geschosse eingeschlagen sind. Die Atlanten trauern noch immer. Zwei Bomben fielen auf den Palastplatz und die Druckwelle der Explosion zerstörte alle Fenster des Winterpalastes und beschädigte einige Gemälde schwer. Es gibt Fotos, die zeigen, wie sie regelrecht in Stücke gerissen wurden. Das letzte Geschoss schlug am 2. Januar 1944 ein. Es durchschlug das Dach des Winterpalastes, erreichte den Wappensaal und explodierte in der Decke über der Rastrelli-Galerie. Dies ist ein Expertengutachten über die Kosten der Schäden, die der Sammlung und Ausstattung der staatlichen Eremitage durch militärische Handlungen entstanden sind. Das erste Gutachten wurde 1943 erstellt und nach Aufhebung der Blockade 1944 noch einmal überarbeitet. Orbeli nutzte dieses Gutachten später für seine Zeugenaussage beim Nürnberger Prozess.
3: Die Nürnberger Prozesse waren absolut kompetitiver Natur. Man sollte nicht annehmen, es hätte nur eine Seite der Anklage gegeben. Viele der von den Anklägern vorgebrachten Argumente wurden einer kritischen Analyse unterzogen.
2: Ein Anwalt stellte folgende Frage: Wie weit war die Brücke, die ebenfalls durch Beschuss beschädigt wurde, von der Eremitage entfernt? Er deutete an, dass diese das eigentliche strategische Ziel gewesen sein könnte. Josef Orbeli antwortete: Die Entfernung betrug 50 Meter. Verfügen Sie über irgendwelche Artilleriekenntnisse, die es Ihnen erlauben zu schlussfolgern, dass der Palast und nicht die Brücke das Ziel war? Setzte der Anwalt nach. Orbeli erwiderte: Ich bin kein Artillerist, aber ich nehme an, dass die deutsche Artillerie, wenn sie die Brücke ins Visier nähme, diese nicht mit nur einem einzigen Geschoss treffen würde, während im nahegelegenen Palast gleich 30 Geschosse einschlagen. So viel verstehe ich schon von Artillerie. Beim Tribunal wurde Alfred Jodl wegen der Leningrader Tragödie angeklagt, da er ein Repräsentant des Oberkommandos der Wehrmacht war, das den Befehl zur Zerstörung der Stadt gegeben hatte.
4: Mit der Verurteilung von Keitel und Jodl wurden zugleich kriminelle Befehle und Handlungen als solche anerkannt, ebenso wie die Existenz einer besonderen Zone der Gerichtsbarkeit im Rahmen der Operation Barbarossa. Anerkannt wurde auch die Tatsache, dass die deutschen Streitkräfte selbst, natürlich nicht alle 20 Millionen Soldaten, aber doch eine große Anzahl von ihnen an Kriegsverbrechen beteiligt gewesen waren.
5: Trotz dieser erdrückenden Beweislast, trotz der Filmaufzeichnungen und trotz der Tatsache, dass alle Zeugenaussagen dokumentiert und dem Gericht vorgelegt wurden, wurde der Leningrader Fall nicht in das Urteil aufgenommen. und die Belagerung Leningrads nicht als Kriegsverbrechen anerkannt. Die offizielle Begründung lautete, dass in der Rechtspraxis Hungersnot schlichtweg nicht als Kriegsverbrechen gelistet sei.
2: Die Frage, ob man Nürnberg 2 abhalten sollte, um zusätzlich zu den bereits Angeklagten weitere Kriegsverbrecher vor Gericht zu stellen, wurde während der gesamten Prozesse immer wieder aufgeworfen. Während sich das erste Tribunal dem Ende zuneigte und alle auf das Urteil warteten, verschlechterten sich die Beziehungen zwischen den Alliierten. Churchill hielt im März 1946 eine Rede, die heute als Startpunkt des Kalten Krieges gilt.
6: Es war völlig klar, dass sich die Welt rapide veränderte. Dennoch sollte festgehalten werden, dass sich bei den Nürnberger Prozessen doch noch der gesunde Menschenverstand durchsetzte. Es war im Interesse aller, sie zu Ende zu führen.
2: Am Ende wurden 12 der Angeklagten zum Tod durch den Strang verurteilt, 7 zu unterschiedlich langen Haftstrafen und 3 wurden freigesprochen.
6: Für die Amerikaner war das so. Sie waren mental darauf vorbereitet, dass einige Leute freigesprochen oder dass sogar massenweise Nazis freigesprochen werden und so ihrer gerechten Strafe entgehen würden.
2: Der sowjetische Richter Iona Nikitschenko äußerte eine abweichende Meinung zum Urteil. Die sowjetische Seite war mit dem Freispruch von Schacht, Fritzsche und von Papen nicht einverstanden.
6: Seine Einwände sind absolut klar und Punkt für Punkt dargelegt. Er hätte sie durchsetzen können. Doch auch die anderen Richter hätten ihre Positionen durchsetzen können. Sie hätten sogar noch mildere Urteile fällen können, aber sie hielten es für notwendig, einen gewissen Kompromiss mit der sowjetischen Seite zu erzielen.
2: Die Hinrichtung war für den 16. Oktober angesetzt. Doch 5 Stunden davor beging Göring Selbstmord, sodass schließlich nur 10 Nazi-Verbrecher auf dem Schafott endeten.
0: Während der Prozess selbst öffentlich war, fand die Hinrichtung der Verurteilten nach der Urteilsverkündung im Geheimen statt. Eingeladen waren lediglich je 2 Journalisten von jeder der 4 Siegermächte.
2: Die Wahl der sowjetischen Delegation fiel auf Viktor Tjomin, einen Fotoreporter der Zeitung Pravda, und den TASS-Journalisten Boris Afanasjew.
0: Tjomin hat viele Fotos geschossen, die jetzt in unserem Archiv aufbewahrt werden.
2: Am Morgen veröffentlichte die Zeitung Pravda einen Artikel von Tjomin über die Hinrichtung der 10 Verbrecher und Görings Selbstmord. Doch das war noch nicht das Ende. Der Justizpalast setzte seine Arbeit fort.
7: Nur wenige Tage nach dem Ende des Prozesses gegen die Hauptkriegsverbrecher begannen die sogenannten Nürnberger Nachfolgeprozesse, bei denen die Amerikaner in ausschließlich amerikanischen Gerichten verschiedene Kategorien von Kriegsverbrechern anklagten. Es fanden insgesamt 12 solcher Prozesse statt.
3: Während des Prozesses gegen das Oberkommando der Wehrmacht, insbesondere gegen Feldmarschall von Leeb und seinen Nachfolger Küchler, wurden alle für sie damals verfügbaren Dokumente über die Belagerung von Leningrad eingehend untersucht.
2: Von Leeb erhielt lediglich eine 3-jährige Haftstrafe und wurde unmittelbar nach der Gerichtsverhandlung freigelassen.
3: Was sehen wir also? Es gab eine Tragödie kolossalen Ausmaßes. Ein schreckliches Verbrechen wurde begangen, blieb jedoch ungesühnt. Anders ausgedrückt, dieses ungesühnte Verbrechen wirft die Frage auf, ob es vielleicht doch notwendig wäre, dieses Thema neu aufzurollen und eine juristische Bewertung der Ereignisse während der Schlacht um Leningrad von 41 bis 44 durchzuführen.
2: Seit 2020 fanden in Russland 34 Gerichtsverhandlungen statt, in denen die Tatsache anerkannt wurde, dass die Besetzung sowjetischen Territoriums durch Nazi-Deutschland während des Großen Vaterländischen Krieges nichts Geringeres war als Völkermord.
5: Wir sprechen hier von über 9 Millionen Toten in den besetzten Gebieten der RSFSR zwischen 1941 und 1944. Und das allein in der RSFSR. Anders ausgedrückt, die objektiven Zahlen sind einfach ungeheuerlich. Kein anderes Land hat solche Verluste erlitten. Während des Prozesses in St. Petersburg stellte man fest, dass mindestens 1.093.000 Menschen während der Leningrader Blockade dem Völkermord der Nazis zum Opfer gefallen waren.
8: Die Belagerung von Leningrad. Das ist der Schmerz fast jeder Leningrader Familie. Der Schmerz derer, die zum Opfer dieses beispiellosen Verbrechens gegen die Menschlichkeit wurden.
9: Es hat uns unser ganzes Leben lang begleitet. Der Schrecken der Bombenangriffe, die Brände, all das. Nur eines kann ich noch hinzufügen. Gestottert habe ich während des Kriegs.
10: Auf jedem unserer Friedhöfe gibt es Massengräber, weil die Menschen praktisch im Schnee begraben wurden. Der Schnee schmolz und die Leichen blieben an der Oberfläche zurück. Zuerst wurden sie dann auf dem Smolenskoje Friedhof begraben. Und dann wurde das verboten. Wenn jemand aus unserem Haus begraben wurde, brachten wir ihn weit weg zum Piskaryovka-Friedhof.
3: In der jetzigen Situation haben wir praktisch uneingeschränkten Zugriff auf alle erbeuteten Dokumente, auf alle deutschen Unterlagen. Es wird nichts mehr verheimlicht. Wir wissen alles über ihre Pläne und deren Umsetzung. Wir wissen, für was die Wehrmacht verantwortlich war. Nicht nur die Feldmarschälle und Generäle, sondern alle, die nach Leningrad kamen. Es waren viele, über 350.000 Soldaten. Es wurde an der Zeit, die Dinge beim Namen zu nennen und all das juristisch zu klassifizieren und aufzuarbeiten. Genau das ist jetzt auch geschehen.
8: Wir haben Beweise für die Schäden gesammelt, die von den deutsch-faschistischen Invasoren und ihren Komplizen angerichtet wurden. Das Beweismaterial umfasst 45 Bände. Darunter finden sich Gutachten von Experten, ebenso wie Erklärungen von Bewohnern des belagerten Leningrads. Wir haben 50 Personen dazu befragt. Hinzu kamen zahlreiche Experten, Archivare, Wirtschafts- und Kulturwissenschaftler. Die archivierten Daten, die wir benutzt haben, das alles bildete die Grundlage des Beweismaterials, das wir dem Gericht vorgelegt haben.
9: Es ist natürlich sehr schwer, sich an all diese Sachen zu erinnern. An das Leben während der Blockade, wissen Sie? Der Hunger war das Schlimmste. Aber die Menschen damals, sie arbeiteten weiter. Man musste zur Arbeit gehen. Man durfte seine Stadt nicht aufgeben.
10: Mama sagte, es müsse so sein. Es würde eine Gegenoffensive geben und wir würden auf jeden Fall gewinnen. Und wir müssen alles dafür tun, damit wir gewinnen.
8: Wir sind davon überzeugt, dass dies ein Prozess zur Wiederherstellung der historischen Gerechtigkeit ist. Das Gericht hat alle Beweise, die diesem Anliegen zugrunde liegen, ausgewertet, sie als zulässig anerkannt und in ihrer Vollständigkeit bestätigt. Das Gericht fällte daraufhin die Entscheidung, die Leningrader Blockade als Genozid des sowjetischen Volkes anzuerkennen.
5: Auf diese Weise die Wahrheit zu bewahren, ist in vielerlei Hinsicht ganz im Geiste der hehren Ziele, die mit den Nürnberger Prozessen verfolgt wurden. Es sollte sichergestellt werden, dass der Nationalsozialismus nie mehr sein hässliches Haupt erheben würde. Das Wichtigste ist jedoch, dass wir uns nicht nur an die Opfer erinnern, sondern auch daran, wer dem Faschismus damals das Genick gebrochen hat. Die Sowjetunion, die Rote Armee und das sowjetische Volk.

0: Ich wurde 2008 in Lugansk geboren. Damals war es noch eine ukrainische Stadt.
1: Was ist für dich das größte Böse?
0: Wahrscheinlich Kriege.
1: Weißt du noch, wie dieser Krieg angefangen hat?
0: Ja.
1: Wie alt warst du?
0: Ich war 5.
2: Faina ist auf der Mirot-Voretz-Abschussliste. Dort wurden ursprünglich Kopfgelder auf Leute ausgesetzt. Ich habe vorausgesagt, dass diese Seite gegen Journalisten eingesetzt werden würde. Jetzt befinden sich darauf sogar Kinder und Jugendliche.
0: Ich schreibe über Menschen, über Tiere, über das Gute und Böse.
3: Ein normaler Mensch würde nicht schreiben, dass Faina eliminiert werden muss, dass sie beseitigt werden muss. Faina ist in erster Linie ein Kind.
1: Dieses Kind und seine Eltern müssen also wirklich um ihr Leben fürchten?
4: In der Tat. Denn, soweit ich weiß, gab es bereits einen Versuch, Faina zu töten.
5: Sie sagen, dass sie ein Feind der Ukraine sei und dass sie Propaganda gegen die Ukraine betreibt. Sie hat nur gesagt, die Ukraine bombardiert Zivilisten. Sie hat einfach die Wahrheit gesagt.
0: Ich möchte, dass die Vereinten Nationen nicht vergessen, dass auch wir, die Kinder des Donbass, das Recht auf eine Kindheit und ein friedliches Leben haben.